0: Michel Kantor, Manje Dragen singt. Ein Osterfest, wie es im Buche steht.
1: Gab keine Panne. Kleinigkeiten, aber die fallen nicht ins Gewicht, weil sie fallen nicht auf. Weil das hinter den Kulissen passiert und nicht vor den Kulissen. Also insofern keine Pannen, von denen ich weiß.
0: Gegenüber im Hamburger Traditionslokal geht es um irdische Kost. Auch da soll und darf es keine Pannen geben. Dafür sorgt Anna Rauch.
2: Ist alles da, was ich bestellt habe?
3: Ja. Wo müsst ihr
2: das? Senator.
3: Ja, hier in meinem Teller.
2: Teile. Hast du Filetsteak heute?
4: Ja, schöne. 4, 5 Filetsteak. Hier ist Labstaus. So sieht's aus. Ja, vorher. Da um die Ecke, ne? Freitag habe ich immer wirklich von morgens bis in die Nacht zu tun. Manchmal sind schon 14 Stunden.
2: Meine Gäste sind daran gewöhnt, dass ich Scholle habe, fast 1 Kilo. Hier ist alles riesig. Hier ist alles groß.
4: Sie bringen uns frische Gemüse und sonst alle Sachen, die wir so brauchen.
0: Die Lieferung ist Annas Sache, der gnadenlose Qualitätscheck ihre Leidenschaft.
2: Man bleibt fit und schlank. Das geht da rein. Soll ich sagen, wie ich die nenne? Facktomaten. Nicht für meine Gäste, nicht für mich. Nein. No go. Facktomaten. Und Facktomaten bekommen Retour.
0: Auf der hinteren Michelseite liegt die Seemannsmission. Eine Art rettender Anker und Heimatinsel für Seefahrer, aber auch preiswerte Unterkunft für Reisende, die zentral übernachten wollen.
5: Einmal Schlüsselnummer 206 im zweiten Stock.
6: Jawohl.
5: Und die Rechnung dazu.
6: Rechnung nehme ich auch. Dankeschön.
5: Gerne.
6: Seemann. Natürlich. Da gibt's Rabatt.
5: Oh, danke auch. Das Tolle ist ja einfach, dass du hier wirklich mit Menschen aus der ganzen Welt zu tun hast. Also du weißt nie, wer im nächsten Moment. Also hier kommen ja auch nicht nur Gäste her, die reserviert haben, sondern einfach auch mal jemand spontan.
0: Touristen sind gern gesehen. Ihre Zimmermiete wird für die Erhaltung dieser Sozialstation gebraucht.
7: Es ist günstig, man unterstützt eine gute Sache. Und ja, deswegen sind wir dieses Jahr hier gelandet.
0: Aus den 60er Jahren stammt das Haus mit seinen insgesamt 83 Zimmern.
5: Seeleute aus aller Welt kommen zu uns und finden hier ein Zuhause in der Ferne. Wir haben auch ungefähr 50 Dauerbewohner und die bleiben von einigen Monaten bis hin zu vielen Jahren und haben hier halt so ihren Ort gefunden. Der längste, den ich kenne, 20 Jahre ungefähr. Ja, aber ich glaube, wir hatten auch schon mal einen, der sogar noch länger geblieben ist. Also da gibt es keine Grenzen. Das ist, wenn man erstmal hier ist, kommt man nicht mehr weg.
8: Ich wohne jetzt seit gute 4 Jahre, 5 Jahre wohne ich. Ich bin ja auch polizeilich gemeldet. Und davor habe ich vor 30 Jahren nicht schon gewohnt. Mein Großvater hat hier schon gewohnt. Das ist kein Spruch.
0: 61 der Zimmer hier verfügen über eine einfache Ausstattung. 22 Räume haben Dusche und WC, fast alle aber einen famosen Ausblick.
2: Bei diesem Zimmer hat man so eine wunderschöne Sicht, finde ich, über hier Michel. Und das ist Wahnsinn, was hier los ist.
0: Touristenmassen wollen neben dem Michel auch die Kramer Amtswohnungen besichtigen. In der kleinen Gasse wurden seit dem 17. Jahrhundert die Witwen von Krämern, also Händlern, untergebracht. Sowohl eine soziale Leistung, aber auch um den Laden des Verstorbenen weiter nutzen zu können. Der Kurs im Seemannsheim nebenan ist da weitaus geradliniger. Direkt helfen, soweit es geht und finanzierbar ist.
9: Bei uns geht's zeitig los mit Mittagessen. Die kommen 11.20 Uhr kommen die schon.
0: Jens Müska ist gelernter Fleischer und kocht für die Stammgäste. Morgens um 4 beginnt seine Schicht.
9: Ich krieg das schon gesagt, hier, ob es Ihnen gefallen hat oder nicht. Da nehmen die kein Blatt vor den Mund.
0: Nur freitags macht er niemals Küchendienst. Denn Fisch und christliche Seefahrt sind seine Sache nicht.
9: Meine Seefahrt beschränkt sich mit 20 Mal mit so einem Ruderboot über eine Talsperre rudern. Ich bin

0: nie zur See gefahren.
1: Was seine maritime Kundschaft braucht, weiß Jens genau.
0: Mahlzeit, Paula.
1: Mit schmalem Budget zaubert der Smoothie an Land.
0: Guten Appetit.
2: Yes, danke.
0: So, Günther, komm hier an den Trog her. An den Trog her. Das ist Australien, Günther. Hat viele Jahre in Australien gelebt, ist vor kurzem erst zurückgesiedelt hier. Ich sag guten Appetit.
2: Dankeschön.
0: Lass dir schmecken.
1: Der Gast aus Down Under war schon häufig hier.
2: Hin und wieder seit 2001. So. Erst weniger, dann mehr.
1: Und jetzt wohl für immer. Im Seemannsheim kümmert man sich um Gestrandete, hilft bei Krankheit sowie in allen Alltags- und Behördennöten.
0: Mahlzeit, Peter.
2: Mahlzeit, seid gegrüßt allesamt.
0: Hier sind deine Tütchen. Peter kriegt nämlich immer Tütchen, weil er nämlich ein ganz guter ist.
1: Der Ex-Seemann wohnt gleich nebenan.
3: Brötchen vom Frühstück wahrscheinlich, was noch so übrig ist. Manchmal gekochtes Ei. Ne? Und dann noch ein bisschen, wahrscheinlich ein bisschen Kuchen noch oder so. Also wie gesagt, man wird gut versorgt hier immer. Ich komme ja auch schon jahrelang, seitdem ich da nicht mehr beruflich tätig bin, komme ich schon jahrelang hier. Und ich habe meine Küche, wie gesagt, ausgelagert. Die ist hier. Ne?
1: Drei Minuten vor 12, lockere Absprache für die Mittagsandacht zwischen Alexander Röder und Kantor Manje Dragen. Täglich lädt der Michel ein zu einem kurzen Verweilen und Atemholen auf dem Scheitelpunkt des Tages. Keine Predigt, nur ein paar anregende Gedanken und viel Musik. Eine Art geistiger Vitaminspritze in 20 Minuten.
4: Herzlich willkommen zur Mittagsandacht hier in der Hauptkirche St. Michaelis. Solche Zeit der Reflexion und des Gedenkens tut gut, um das Leben, auch das völlig alltägliche Leben, ohne irgendwelche Besonderheiten dankbar anzunehmen und zu gestalten.
1: Für den Kantor aus Norwegen ist die Mittagsandacht stets die Gelegenheit, das imposante Orgelwerk des Michel gebührend zu präsentieren.

0: Es gibt auch noch größere Orgeln, vor allem in den USA natürlich, da ist ja alles größer. Aber in Europa ist es nicht so viele Orgeln, die noch größer ist als diese. Nee, das stimmt.
1: Effekte und Klangbilder ohne Ende.
0: Jetzt ist ja da quasi nur ein Nieselregen. Dann kann ich es aufmachen, dann ist Starkregen. Und wieder zumachen und dann ist wieder Nieselregen.
1: Vier Orgeln finden sich im bzw. über dem Kirchenschiff. Auf dem Dachboden ist das sogenannte Fernwerk mit all seinen Klangeffekten eingebaut worden, das vom Zentraltisch unten bedient wird. 2010 wurde es durch eine großzügige Spende rundum restauriert.
0: Da ist Kieselstein und das ist ja quasi wie eine Waschmaschine. Und wenn das sich umdreht, klingt das wie Regen unten in der Kirche. Das ist eigentlich eine Idee aus der Romantik, wo die so richtig so große Orchesterorgeln gab. Das gab es ja auch hier in Michel. Das stand vom 1912, die größte Orgel der Welt damals. Und sie hatte auch ein Fernwerk. Und das Raum hier, das ist ein Schallkanal. Also dass der Klang quasi eine Strecke hat, vor dem es unten in die Kirche kommt.

0: So ein großes Haus hat natürlich viele geheime Räume, die ganz spannend sind.
1: Nur ein Fenster auf dem Kirchboden ist keine Attrappe.
0: Jetzt ist man direkt über die Steinmeier-Orgel, die große Orgel. Das sieht man sowohl unten in die Kirche als auch ein bisschen in die Orgel. Also höher kommt man in diese Kirche nicht. Also das sieht man ganz von oben nach unten.
1: Die gewaltigen Ausmaße des Kirchenraumes kennt man hier tragen vom Weg zu den verschiedenen Orgeln. Die Karl-Philipp-Emanuel-Bach-Orgel auf der Südempore ist die jüngste unter ihnen und hauptsächlich für filigrane Musik des 17.

0: 17. und 18. Jahrhunderts in Gebrauch.
1: Ich finde, dass die Orgel auch in die Kirche eine Farbe geben kann und das Theater quasi unterstützen kann.
0: Der außerordentliche Klangraum entfaltet seinen Zauber insbesondere, wenn die Hochzeitsglocken läuten. Normalerweise am Sonnabend im Frühling oder Sommer und nach ausführlicher Schulung der Paare.
2: Wir bieten ein Trauseminar an. Titel könnte auch noch besser sein, uns ist nichts Besseres eingefallen, wo wir alle Brautpaare, die in dem Jahr getraut werden, einladen und hier den Aufbau so machen wie jetzt, wie für die Trauung. Und dann gehen wir mit allen Paaren zum Eingang und ziehen ein. Dann dürfen alle Probe sitzen und mal Probe knien. Und dann sind die Brautpaare schon eingestimmt und wissen, worauf sie sich einlassen. Und für die ist es eine Sicherheit und für uns auch.
0: Seit über 10 Jahren ist die Hamburgerin Julia Atze Pastorin am Michel.
2: Der Ort hat für sehr, sehr viele Menschen eine besondere Bedeutung. Dieser helle, große, schöne Kirchraum ist einfach bei vielen Bräuten quasi so ein kleiner Mädchentraum. Einmal im Michel, als sie, weiß ich nicht, wenn sie Hamburgerin ist, in der 4. Klasse hier auf dem Turm war oder so. Und dann sagen immer alle, wir wussten gar nicht, dass das geht, aber wir haben es einfach mal probiert. Und dann freuen wir uns.
0: Die traditionelle hanseatische Halskrause, das sogenannte Wagenrad, ist im Michel selbstverständlich Teil des Ornats. Trauungen hier sind keine Privatveranstaltungen mit Extrakosten, sondern Teil des öffentlichen Gottesdienstes. Dafür gibt es ein klares Regelwerk mit großen Freiräumen.
3: Hallo.
4: Herzlich willkommen.
2: Sie machen, was Sie sonst auch machen, falls er unruhig wird.
3: Okay,
2: aufstehen, rumlaufen, alles ist erlaubt.
3: Darf ich auch gar stillen?
2: Auch stillen.
3: Okay.
2: Also wenn Sie wollen, natürlich gehen Sie ein bisschen weiter an den Rand. Aber also ich habe gar kein Problem damit. Alles gut. Beim Einzug und Auszug dürfen Sie sich bewegen, wie Sie möchten.
5: Can you speak English?
2: Yes, when the bride comes in,
5: yeah.
2: And at the end when they go out, you can walk all over the place,
5: yeah.
2: And you can move like this line, or from the balcony. Der Michel ist so hell, wenn hier immer andere rumlaufen, haben die sofort alle Blicke auf sich und nicht auf den Brautpaar. Und die sollen ja heute im Mittelpunkt stehen. When they exchange the rings. It's nice to take pictures from the middle.
0: Julia Atze kennt jeden idealen Standort für Fotografen und ebenso deren Störpotenzial.
2: Because everything, they will just look at you if you move.
0: Wie stets im Michel sind auch bei den Hochzeiten ehrenamtliche Mitarbeiter im Einsatz. Nötige Hilfe bei der raschen Abfolge von Eheschließungen in der Hochzeitshochsaison.
2: Letzten Sonnabend 3, vorletzten Sonnabend 3, das ist schon ganz ordentlich für so einen August. Aber natürlich auch schön. Herzlich willkommen. Toll sehen Sie aus. Herzlich willkommen.
6: Ich bin sehr froh, dass Sie uns trauen werden.
2: Genau. Wir gehen, würde ich sagen, einmal schon mal nach vorne.
6: Okay.
2: Dass Ihre Frau entspannt ankommen kann. Sie nehmen Ihre Frau an den Stufen in Empfang?
6: Ich nehme Ihre Hand und begleite Sie die Stufen.
2: Genau, Sie kommen dann gemeinsam die Stufen rauf.
6: Okay, alles klar.
2: Dann gebe ich Ihnen ein Zeichen, dann setzen Sie sich hin, dann setzen sich die Gäste. Dann nehme ich Ihrer Frau den Brautstrauß ab, lege ihn auf den Altar, gebe ihn zum Auszug zurück. Und dann nimmt es seinen Lauf.
6: Okay.
2: Und es wird wunderbar.
6: Ich freue mich sehr drauf.
2: Gut. Hallo, herzlich willkommen.
7: Right to the front.
2: Kommen Sie direkt durch. Dann können wir hinter Ihnen die Tür zumachen.
7: Yeah.
2: Toll sehen Sie aus.
7: Danke.
2: Alles okay?
7: Ja.
2: Und wenn die Musik anfängt, dann gehe erst ich. Und erst wenn ich da, wo die Fotografen stehen, bei der Kreuzung bin, dann gehen Sie erst los.
7: Okay. Bei der Kreuzung.
6: Okay.
2: Genau.

0: an ihrem Herzensort zu heiraten.
1: Heute geht es um die Liebe. Um die Liebe zwischen euch beiden, die wir heute feiern und unter Gottes Segen stellen wollen. Und dazu habt ihr euch auch den wirklich passenden Trauspruch ausgesucht. Alle eure Dinge lasst in der Liebe geschehen.

0: Die Ringe sind das Zeichen des Ehebundes. Und so wie ein Ring ein rundes Ganzes ist und doch durchlässig für vieles, so soll auch eure Liebe füreinander sein. Dann dürft ihr euch wieder erheben. Und es ist Zeit für einen Kuss.
1: Dann nehmt gerne wieder Platz. Eine gute halbe Stunde dauert eine Trauung. Dann ist der Bund fürs Leben geschlossen. Das nächste Paar wartet bereits.
0: Guter Rhythmus, sage ich mal so. Wenn das erste Brautpaar kommt um halb, dann feiern wir den Gottesdienst. Der geht so bis kurz nach. Dann ziehen wir da raus, dann können die da draußen noch sein. Die nächste Traugesellschaft trifft sich wieder vom Hauptportal. Dann kommen die langsam rein. Wir feiern den Gottesdienst. Da verschwindet das andere Paar mit ihrer Gesellschaft. Und dann können wir wieder auf den Kirchplatz rausziehen. Und so ist das ein guter Rundlauf sozusagen. Jetzt seid ihr dran. Und es ist Zeit für einen Kuss.
1: Mit Glück hat das Paar noch einen Hochzeitstermin im Michel bekommen, obwohl sie sich recht spontan für die Ehe entschlossen haben.
2: Es muss der Michel sein, es muss der Michel sein, ja. Besser geht's nicht.
3: Wenn, dann Michel, ne?
2: Ist wunderschön.
3: Wenn, dann richtig.
2: Unser Wahrzeichen, ne?
0: Oh, der Michel ist für mich auch die schönste Kirche. Ich war auch so eine Viertklässlerin, die hier war. Und nie gedacht hätte, dass ich hier mit jemals arbeiten dürfen würde. Aber nun ist es so. Und ich will hier nicht wieder weg.
1: Auch wenn der Weg, der hier zur Ehe führt, zeitweilig sehr steinig für die Pastorin sein kann.
0: Kleines bisschen Aufregung gehört dazu. Kommt die Braut.
1: Letztlich sicherlich, aber wann? Die Glocken läuten zwar ein paar Minuten über den offiziellen Termin hinaus, aber Julia Atze hatte schon mit massiven Verspätungen zu tun.
0: 20 Minuten und sozusagen der Slot ist 35 Minuten, da muss man sehr abkürzen. Ansprache und so weiter. Wenn es 10 Minuten zu spät ist, aber noch geht's. Nicht? Niemand da.
1: Schicksalsmomente im Leben einer Pastorin.

0: 39.
1: Ein harter Prüfstein für christliche Langmut.
0: Macht ja nichts. Ich meine, der Schleier ist ja jetzt nicht das Wesentliche. Auch nicht der Brautstrauß. Also am Ende geht es ja darum nicht. Wenn die beiden da sind, ist alles gut. Gott hat da kein Problem mit. Da bin ich mir sicher.
1: Ob Trauung, Taufe oder Totenfeier, eines ist sicher. Der Küster kümmert sich um die kirchliche Ordnung.
2: Ich habe, als ich anfing, nicht gewusst, überhaupt nicht gewusst, was ein Küster macht. Ich bin erst im Laufe der Jahre da reingewachsen und nach 4 Jahren ist bei mir erst richtig der Groschen gefallen.
1: Was tun etwa mit

0: überschüssigem geweihtem Taufwasser.
1: Das kommt in geweihte Erde, zum Beispiel in dem Garten der Pastoren.
0: Nur ein paar Meter sind es vom Altarportal zum Pastorat mit seinem Blumen- und Gemüsegarten.
1: So, dies ist das Stückchen geweihtes Land, wo jetzt langsam verteilt, genauso auch wie der Wein oder der Saft, der beim Gottesdienst nicht mehr gebraucht wird, aber gesegnet ist. Mal gucken, was da wächst. Schauen wir mal. So, das war's. Ein Regenwurm ist da.
0: Der Michel ist Bezugs- und Mittelpunkt der Hamburger Neustadt. Die Michelwiesen gleich darunter. Ort für großstädtische Gelassenheit, entspanntes Miteinander in unmittelbarer Hafennähe. Den Reichtum der Hanseaten sucht man hier vergebens. Das Viertel kennt Elend und Armut. Das Kirchspiel St. Michaelis wurde früher eindeutig den Armen zugeordnet. Hier hoffen die Verzweifelten heute noch auf ein paar Euro.
2: Schlaf im Park. Ja, Problem. Arbeit nichts.
0: Kleidung für Bedürftige gibt es im Michel, Schutz und Unterschlupf. Es ist die Aufgabe St. Michaelis, das Evangelium zu leben und zu verbreiten. Der Türmer erklimmt dafür seit über 300 Jahren die Treppen zu seinem Boden. Seit 1912 übernimmt ein Lift ab dem ersten Stock den Transport. In alle Himmelsrichtungen bläst der Türmer oder salopp Turmtüter zweimal werktäglich und sonntags einmal einen Choral. Josef Töne ist seit über 30 Jahren freiberuflicher Trompeter auf Hamburgs höchstem Musikpodium.
3: Das war's einspielen.
0: Mit einem Kollegen teilt sich Josef Töne den hohen Dienst am Turm, der viel Echo bekommt.
3: Es wohnen ja doch erstaunlich viele Menschen in der Nähe. Und man kriegt schon per Mail oder was besonders nett ist, wenn unten in meinem Mitarbeiterfach mal eine Tafel Schokolade liegt. Nuss. Auf der einen Seite hier nach Westen hin, da winke ich manchmal, weil da steht eigentlich relativ regelmäßig ein alter Herr immer auf dem Balkon morgens. Und da kann man ja auch mal winken. Es ist für mich sehr beeindruckend, ein Teil dieser großen Geschichte zu sein. Ein kleines Rädchen, aber ich gehöre dazu.
4: Als ich mit dem Laden hier anfing, da kam einmal in der Woche ein junger Mann im Auto vorgefahren und stand da und wartete. Und irgendwann habe ich ihn angesprochen und habe gesagt, was machen Sie hier? Und dann hat er gesagt, ich warte darauf, dass der Türmer um 10 Uhr spielt. Weil ich finde, als Hamburger muss man einmal in der Woche was Hamburgisches tun. Und der Türmer ist also mit das Hamburgischste, was es gibt. Und dann hat er da gewartet. Nach 5 Minuten, wenn er fertig war, ist er wieder weggefahren. Und nächste Woche ist er wiedergekommen.
0: Direkt unterhalb des Michel hat Frau Vogel ihren eigenwilligen Andenken- und Kuriositätenladen, für den sie international nach Sonderlichem stöbert.
4: Es hat sich rumgesprochen, dass ich experimentierfreudig bin. Es kommen also junge Leute, die kleine Firmen haben, zu mir und fragen, ob ich das nicht mal ausprobieren will. Mache ich immer gerne mit. Es muss mir auch Spaß machen. Ich stehe ja auch also wirklich eine Menge Stunden dort selbst im Laden. Und das könnte ich nicht, wenn ich nur Sachen verkaufen würde, die also eng an Hamburg dran sind.
0: Hamburgensien der etwas anderen Art verkauft die ehemalige Werberin ihrer Kundschaft. Eine saisonale Spezialität des Hauses allerdings ist Hundeeis.
4: Ich habe im Augenblick Hähnchenleberapfel, Schrimps Ananas, Wildlachs, Käsebirne und Rindfleischkarotte. Leider aus ist Wassermelone Feta, weil das hat sich herausgestellt, dass das ein Renner ist.
0: Ein liebenswerter Hauch von Dekadenz

0: und originellem Umgang mit dem Hamburger Erbe im Schatten des Michel. Das Portugiesenviertel liegt einen Katzensprung vom Michel entfernt. Hier findet Frank Bührmann seinen eigenen Weg, mit Hamburg-Klischees umzugehen.
1: Ohne Lust, nur Frust. Das muss Spaß machen, muss wirklich Spaß machen. Sonst würde ich das nicht jeden Tag machen.
0: Ursprünglich war Frank bei der Motorradstaffel der Polizei. Aus Krankheitsgründen musste er sich umorientieren.
2: Pianist, dafür war ich zu lausig. Schriftsteller, weil ich gut lügen kann, dass ich irgendwelche Lügengeschichten aufschreibe. Oder mal was ganz Neues, Künstler. Ich hatte damit vorher nie irgendwas zu tun. Ich habe noch nie was gemalt, außer mit Wachsmalern zu Hause im Kinderzimmer an der Wand. Und habe ich gesagt, machst du das mal. Das wird Möwenkacke. Mann, hat die viel gefressen. Ulala. Das sieht dann da so aus, als wärst du an den Landungsbrücken lang gegangen und hast dein Fischbrötchen nicht richtig gehalten. Wenn du nichts rausrückst, dann gibt's richtig Ärger, dann scheißen die dich voll.
0: Die freigeistige Shirtgestaltung verkauft sich blendend rund um den Michel und im Netz versteht sich, dass die Hommage an Hamburgs Wahrzeichen ähnlich lustbetont entsteht.
1: Also ich bin ja großer Michel-Fan, weil der sich ganz oft verändert. Mal bei Regenwetter, mal bei schönem Wetter, dann bei Sonnenaufgang. Und irgendwann habe ich dann mal angefangen, Michels zu malen. So, und das ist jetzt der fünfte, sechste Zustand. Wie man sieht, ist es immer wieder übermalt. Und der ist immer in anderen Farben. Der war schon braun, silber, oben war Gold drauf. Das ist so wie ein Malbuch. Die Formen sind da und ich kann noch immer wieder eine andere Farbe reinmalen. Oder was draufklecksen.
0: Tief unter dem Turm des Michel, bei den Fundamenten der seit 1661 zweimal zerstörten und neu erbauten Kirche. Alte, kupferne Bauteile lagern hier im Revisionsgang der Gruft, zu dem nur das Michel-Personal Zutritt hat. Der Erhalt des alten Gemäuers von Michel-Architekt Ernst Georg Sonin ist aufwendig. Gerade wurde am Gesims für eine sechsstellige Summe renoviert. Doch wenn es um ihren Michel geht, spenden die Hamburger äußerst großzügig. Denn der jährliche Michel-Etat wird nur zu etwa 10% von der Kirchensteuer gedeckt.
3: Also hier sind die Fundamente des Michel, die Sonin teilweise neu gemauert hat, wohl teilweise auch übernommen hat von der ersten Kirche aus dem 17. Jahrhundert, aber das ist wohl hier alles 18. Und es ist ja gut erkennbar, wie hier der Mörtel auf diesen kleinen Pyramidenstufen da liegt. Das heißt, er wird ausgewaschen durch die Feuchtigkeit hier unten. Wir gucken drauf, dass es nicht, möglichst nicht rauf tropft, aber Feuchtigkeit ist hier einfach drin. Das ist ja auch spürbar in der Luft. Und das heißt, dass dieser Mörtel auswäscht und krümelig wird und damit immer weniger zwischen den einzelnen Platten und damit auch so ein bisschen dieses Fundament dann einsinkt und absackt. Und das hat natürlich Folgen. Wir sind hier direkt unter dem Turm und die Turmlast ist natürlich die größte. Ach doch, es tropft doch. Tatsache, es tropft. Wo auch immer das Tropfen herkommt, das werde ich immer wieder melden müssen, glaube ich. Im Tropfen soll es eigentlich nicht. Es ist nicht gefährlich, überhaupt nicht. Aber was aufzuhalten ist, sollten wir aufhalten. Das wusste schon der Erbauer im 18. Jahrhundert. Der hatte damals, als er den Turm konstruierte, hat er die Nordostecke stärker gemacht als die Südwestecke. Da ist einfach mehr Last drauf, das neigt sich zur Elbe hinunter. Und deshalb mache ich die andere Seite schwerer, damit es gleich im Ausgleich bleibt. Der war schon genial, der Typ. Der hat ja hier unten in die Krypta auch eine Klimaanlage eingebaut, die bis heute funktioniert. Das ist ganz witzig, wenn man die Hand hier so drunter hält, ist so ein ganz leichter Luftzug auch spürbar, dass hier Luft von oben runterfällt durch diese Löcher. Und die sind hier an verschiedenen Stellen und haben dann damals die Krypta belüftet. Also ist schon sehr genial, was der sich ausgedacht hat.
0: Der Jüngling mit dem Michel-Modell in der Krypta soll an den kreativen Baumeister Ernst Georg Sonin erinnern, dessen Grabtafel hier ebenfalls liegt. Denn die Krypta war ursprünglich ein Friedhof für prominente oder betuchte Hamburger, die sich hier ihre Gräber kaufen und damit den Michel-Neubau finanzieren sollten. Nach dem Zweiten Weltkrieg war diese Unterkirche fast in Vergessenheit geraten. Anfang der 2000er Jahre wurde sie renoviert und wieder eröffnet.
4: Hello.

0: Ihr Lieben.
1: In einem Seitenraum kommt die Tafelrunde von Angestellten und Ehrenamtlichen täglich bei Kaffee und Kuchen zusammen.
2: Diese Räume sind extra geschaffen worden. Vorher war das ja alles geschlossen, weil das Rumpelkammer waren. Hier lagerten ja Schätze aus dem Zweiten Weltkrieg noch und. Erst seit 25 Jahren ist ja der Teil hier überhaupt komplett offen.
3: Und wir haben so viele Termine an Michaelis und jeden Tag sind ja auch dann andere Ehrenamtliche hier. Wir müssen es ja immer wieder neu besprechen. Ist ideal. Ja. Und es ist gemütlich. Und im Winter ist es schimmerlich hier.
1: Weit über 400 Ehrenamtliche arbeiten am und im Michel, begrüßen Gäste, helfen bei Veranstaltungen, in der Sozialarbeit oder singen im Chor. Ohne sie alle wäre der Michelbetrieb nicht möglich. Für jede Aufgabe gibt es spezielle Gruppen, die disponiert und betreut werden wollen. Und das geschieht am besten hier bei Gebäck. Nachwuchs wird allgemein gesucht, aber Not an Mitstreitern herrscht nicht überall.
3: Also meine Gruppe nicht so, weil das die lustigste Gruppe ist. Weil wir dürfen nämlich auch mit Genehmigung des Hauptpastors auch mal ein Glas Wein trinken. Und das tun wir auch.
4: Aber ja. Wir müssen ihn selber bezahlen. Ja.
5: Der Michel ist mein Michel, weil er hat mir das Leben gerettet. Alle anderen können hier gerne hergehen und alles machen und tun, das ist völlig wurscht. Aber er gehört mir. Es ist meine Heimat, es ist mein Ein und Alles und das hat sich auch nie verloren, in den vielen, vielen Jahren nicht.
1: Dorel Reis ist 90 Jahre alt und hat den Krieg überlebt. Überleben können im Michel.
5: Hier bin ich groß geworden. Na ja, bis raus aus der Tür. Und dann, ja, im Michel haben wir gespielt. Hier war diese Platten, die da vor den Toiletten verlegt sind, das war unsere Rollschuhbahn. Herrlich war das. Wir haben viel Spaß hier gehabt am Michel. Wirklich. Für mich viel Trepp auf, Trepp ab. Man konnte hier Verstecken spielen und alles Mögliche. Das war unser Kinderspielplatz.
1: Der Spielplatz, den die Achtjährige liebte, nahm sie in der Nacht des vernichtenden Feuersturms der Operation Gomorra schützend auf.
5: 1943 sind wir ausgebombt worden. Das war ja Gomorra. Bombenhagel und Phosphor und das ist wahr, es war furchtbar. Alles, was man sich nur denken konnte, kam von oben. Und dann läuft Phosphor ja auf der Straße und das läuft ins Wasser rein und schwimmt auf dem Wasser. Alles voll, die ganze Elbe hat gebrannt. Das kann man sich gar nicht vorstellen, was das Phosphor, das ist ja ein Teufelszeug.
1: 35.000 Hamburger sterben in diesen Bombennächten des Juli 1943.
5: Hier ist man reingekommen und gleich an der Säule, da wo die, da ging eine Ecke rein, ganz und gar. Und da standen auch Bänke und da waren die ganzen Kinder versammelt, die da so alleine waren, so wie ich auch. Wenn ich das so sehe, dann sehe ich mich da immer sitzen und Mama kam und ich mich gefreut habe. Ich habe Mama ja erkannt, aber sie mich nicht. Ich sah aus wie so ein kleiner Dreckspatz. Ich war voller Ruß und voller Schmutz und furchtbar. Und dann hatten sie mir eine nasse Decke umgehängt, um mich hierher zu transportieren.
1: Nur so konnte die Achtjährige dem Flammeninferno entkommen. Ein Feuerwehrmann rettete sie.
5: Wie es noch nicht renoviert war, da roch es ja auch ganz anders. Man hat die vielen Menschen noch gerochen, die hier waren. Die alle ja, Gebete und Ängste und alles an die Wände geklebt haben, gedanklich, sage ich jetzt mal, also den Schmerz, den sie hier gelassen hatten.
1: In dieser Zeit der Kriege in der Ukraine und Nahost darf die Erinnerung nicht sterben.
5: Es waren circa 2000 Menschen hier unten drin. Wir sahen eng gedrängt, das waren alles hier voller Bänke, richtig luftschutzmäßig eingerichtet. Und für das, dass hier so viele Menschen waren, war das unheimlich ruhig hier. Es war kein lautes Getöse oder sonst. Jeder hat hier gesessen für sich und hat gebetet und hat gedacht, um Gottes Willen, hoffentlich ist das da draußen bald vorbei.
1: Ein Großteil Hamburgs wurde bei den Bombardierungen zerstört. 900.000 Menschen waren hier auf der Flucht.
5: Oma hat, die habe ich gefragt, sagt, wo wohnt mein Schutzengel? Und die hat zu mir gesagt, da, wo der liebe Gott wohnt. Und der liebe Gott wohnte ja in Michel. Also

0: war ich ja hier richtig. War ich ja gut aufgehoben. Mein Schutzengel war hier, ich war hier. Was konnte mir noch passieren? Gar nichts mehr. Ich war richtig glücklich, als ich hier war, als Kind.
1: Suri ist 11, wohnt gegenüber und entdeckt mit Mutter Nadine den Michel für sich. Vielleicht auch als Ort der Geborgenheit hinter der gewaltigen 4,60 Meter hohen Statue des Erzengel Michael. Und ihre Fantasie wächst zugleich bei jedem Besuch des Antiquariats Pabel vis-à-vis vom Portal. Religiös sei sie nicht, sagt Mutter Nadine. Ihre Religion sei eher das Bücherregal. David Hohmann muss viele der 452 Turmstufen steigen, um zu seinem Arbeitsort im Glockenstuhl zu kommen. Der Imker aus Leidenschaft hat 3 Bienenvölker auf dem Michel angesiedelt.
2: Ich bin nicht gläubig, aber der Michel hat für mich eine wahnsinnige Bedeutung. Ich bin Hamburger, so, und das ist das Wahrzeichen von Hamburg. Und das freut mich natürlich wahnsinnig, dass ich hier imkern kann.
1: Seit 2016 stehen seine Bienenstöcke hier am Turm.
2: Ich hatte einen zweiten Standort gesucht, um zu imkern. Und dann bin ich irgendwie auf den Michel gekommen, weil ja auch zum Beispiel in New York auf Wolkenkratzern geimkert wird. Und dann war der Michel relativ schnell begeistert.
1: Es ist eine alte Kirchentradition, Bienen zu halten. Honig ist die biblische Süße und das Versprechen. David Hohmann ist beruflich Bühnenbildner und belebt ehrenamtlich diese Tradition.
2: Hier sind sogar noch Drohnen drin. Das sind die Männer. Die werden bald rausgeschmissen im Winter. Die werden nicht durchgefüttert von den Bienen. Das ist ein bisschen gemein. Hier ist die Königin. Die hat eine kleine Krone auf. Die Bienen haben so einen Flugradius von 3 Kilometern irgendwie im Umkreis von Michel. Und da kommt natürlich der Planten und Blumen mit rein, die Michelwiese. Und wir sind im Herbst gerade, es gibt wenig Nektar. Und das ist so die Jahreszeit, wo sie gerne auch mal zum Dom fliegen. Da holen sie sich Zuckerwatte, Schmalzgebäck. So. Das ist natürlich dann irgendwie für den Winter gut. Geerntet wird das nicht, das wird alles rausgeholt im Frühjahr. Au! Jetzt werden sie langsam doch ein bisschen biestig. Die Bienen haben ein Bild von der Stadt. Der Turm ist optimal dafür. Weil ich glaube, wenn die nach Hause kommen, sie sehen diese Fahne hier vorne, so nach der Fahne rechts abbiegen, und dann ist man zu Hause.
1: Ertragreich ist der Standort.
2: Alles super, ja.
1: 90 Kilo Honig konnte David dieses Jahr ernten. Zum Verkauf für den Michel. Eine so köstliche wie gewichtige Spende.
2: Ganz schönes Geschleppe hier auf dem Turm. Ich muss schon viel tragen. Ähnlich wie die Bienen, die fliegen hier auch hoch. So. Und ich muss runtertragen. Und alles, was ich hier runtertrage an Honig, muss ich dann irgendwie später als Zucker wieder hochtragen. Für den Winter.
1: Unter anderem im Garten des Pastorats, dem Wohnort von Hauptpastor Alexander Röder, sammeln die Bienen ihren Nektar. Großstadthonig mit geweihten Anteilen ist es sozusagen.
3: Hier drunter sind Garagen. Hier ist also ganz wenig Erde. Und wir haben ein bisschen im Frühjahr ein bisschen Erde aufgefüllt. Und dann haben wir hier diesen Blumengarten gesät. Das soll der Honiggarten werden. Und es ist in der Tat toll zu sehen, dass hier unendlich viele Bienen von unseren Bienenstöcken dort oben auf dem Turm diesen Weg hierher gefunden haben. Wir fanden das eigentlich eine schöne Idee, weil dieser Garten nie genutzt wird. Da sitzt nie jemand drin. Und der wird jetzt einmal im Jahr gemäht, nämlich nur im Herbst. Und die Blumen sehen sich wieder selbst aus und blühen hoffentlich dann nächstes Jahr wieder schön. Außerdem sind hier noch so ein paar Stauden gepflanzt worden, die Bienen anziehen. Also insofern sind wir ganz zufrieden. Da drüben ist ja das Deutsche Seemannsheim und dort wohnt ein Argentinier, der lange in Spanien gelebt hat, der zur See gefahren ist, aber da jetzt dauerhaft wohnt. Und für den ist es die schönste Freizeitbeschäftigung seines Lebens, wenn er hier bei Trockenheit diesen Garten gießen darf. Und das finde ich einfach schön. Das ist dann auch so eine gelebte Nachbarschaft hier im Quartier. Und das ist einfach toll.
1: Nadine arbeitet im Seemannsheim der Mission, bereitet das Sommerfest vor.
4: Also ich kenne die Mission ja schon sehr, sehr lange. Meine Mutter hat hier ja auch gearbeitet. Und ich glaube auch, dass das gute Arbeit und wichtige Arbeit ist. Denn was die Seemannsmission als solches ja immer sagt, von Seeleuten gebracht. Und das vergessen die meisten.
1: Flagge zeigen im Michelquartier, gelebte Solidarität an diesem helfenden Ankerplatz. Dafür gibt es das Sommerfest.
4: Blau-Weiß für die Farben von der Seemannsmission. Das ist im Grunde genommen ist es ja wie so eine kleine Familienfeier. Eigentlich ist es für die Leute hier im Haus. Wir haben ja auch schon viele Kapitäne, die sind halt ein Leben lang auf dem Schiff. Wirklich monatelang, haben dann zu Hause keinen Bezug, weil sie sich dort eben keine Familie aufgebaut haben. Und die erzählen dann natürlich auch ihre Geschichten, wie das früher so war bei der Seefahrt. Da war natürlich auch alles besser. Ne? Und das ist hier schon so eine Art Familie für die. Es ist, ja, klar, wie auf dem Schiff sein. Nur ein Schiff, was nicht fährt.
1: Seemannsheim Koch Jens und die Bewohner aus aller Welt machen mit bei diesem Open House für das ganze Viertel. Die Mission und ihre Menschen sollen sichtbar sein in ihrem Miteinander.
5: Und das ist Puttenkohle.
1: Das Fest ist zugleich die Einweihung des selbstgebauten Miniaturleuchtturmes im Vorgarten des Seemannsheimes. Er soll Zeichen für die Mission setzen.
4: Das ist die Requisite. Damit soll dann Peng. Der soll richtig getauft werden. Uff,
1: als kompetenter Taufpate kommt Nachbar Alexander Röder herüber. 120 Stunden hat der Nachbau des Warnemünder Leuchtturmes aus einer alten Poolwand gebraucht.
6: Ich wollte einigermaßen den Maßstab hinkriegen. Wunderbar.
3: Taufspruch weiß ich gar nicht. Also, dieser Leuchtturm ist echt toll, weil er nämlich uns, wenn manche Sitzung langweilig ist da drüben, wenn wir da sitzen, Unterhaltung bietet, zumindest wenn es dunkel wird, weil er da nämlich leuchtet. Nun soll dieses schöne Teil getauft werden.
7: Alles klar.
3: Yeah!
7: Jawohl.
3: Flasche kaputt und Leuchtturm heil. Das
7: yes.
3: Ist super, so soll es sein.
7: Sehr schön.
1: Anlaufstelle und schützender Hafen sein. Eine kleine Welt in der großen Weite. Dafür steht und arbeitet die Seemannsmission Tag für Tag und Seite an Seite mit dem Michel. Auch sie wird großzügig von Hamburgern unterstützt.
8: Cheers, das war richtig gut.
9: Ein Süppchen. Hummersüppchen, Tomatensüppchen. Okay, kommen Sie mit. Not reservation. One moment, please. Da ist noch Platz jetzt. Okay, dann gehe ich zurück. Ja? Zum Wohl.
10: Zum Wohl.
9: Ist sehr gut für die Verdauung.
10: Ja?
9: Kümmelchen. Die zwei Bier da, ne? Achmat, ein Alsterwasser und Wasser für uns beide. Wir haben so unheimlich Durst.
1: Es ist einer dieser normalen Tage im Old Commercial Room, in dessen weit über 200-jähriger Geschichte schon alles von Rang und Namen hier zu Gast war. Eine hanseatische Institution, kein Restaurant ist das. Seit Jahren bereitet die Küchenmannschaft aus Ghana und Burkina Faso die norddeutsche Hausmannskost zu.
11: Habe ich noch Tiramisu?
10: Ja.
1: An Personalmangel leidet auch das Haus gegenüber von Michel. Dem Gästeansturm auf diese Hamburgensie lässt sich kaum mehr nachkommen.
9: Ja, okay. Charlene, jetzt geht die Gruppe nach oben, ne?
1: Anna Rauch und Tochter Charlene wirbeln auf Hochtouren.
9: Okay.
10: Nacheinander.
9: Natürlich. So. Manchmal bestellen die Leute total alles durcheinander. Und ich sitze da und ich denke, oh mein Gott, wie macht sie das auf Englisch noch? Ich möchte das ohne das, ich möchte das ohne das und ich möchte das ohne das. Und sie steht, yes, yes, yes, geht sie zur Kasse. Und dann gucken die Leute so, was macht sie denn jetzt? Die hat sich alles gemerkt. Yeah.
12: Also dieses Aufschreiben, das bringt nichts. Du merkst, die hat alles im Kopf und dann stehst du an der Kasse und zack, zack, zack, zack, zack, zack, geht schnell.
9: Manchmal wetten die Leute auch, ob sie alles richtig bekommen. Ja, und dann hat sie gute Trinkgeld, muss man schon sagen.
1: Volles Haus auch gegenüber im Michel. Mit 2200 Plätzen und glänzender Akustik ist er einer der wichtigen Veranstaltungsorte für Konzerte in Hamburg. Trompetenglanz mit Lucienne Varie. Die Ausnahmekünstlerin ist offen für jede Musik, von Klassik bis Jazz. So offen wie der Michel für all die Menschen, die ihn besuchen.
0: Hier kann man sich erholen, hier kann man seine Sorgen lassen und kann ohne wieder rausgehen. Und er nimmt sie alle auf, der Michel.

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12: Bio ist in. Viele unterschiedliche Label konkurrieren um die Gunst der Verbraucher. Wir wollen wissen, was verbinden die Kunden mit Bioprodukten und den Labeln?
13: Bessere Bedingungen für Schweine, Kühe, Ziegen.
14: Bessere Haltung, Tierhaltung.
15: Dass einfach den Tieren besser geht.
16: Ja, ich denke, das hängt mit der Herkunft zusammen. Ne? Und das ist eine Qualitätsaussage.
17: Aber es schmeckt auch besser. Und es gibt ein besseres Gewissen, wenn man schon Fleisch isst.
12: Bessere Haltungsbedingungen und bessere Qualität? Doch kann man wirklich bei jedem Bio-Siegel darauf vertrauen, dass es den Tieren besser geht? Vor einigen Wochen bekommen wir Bildmaterial aus einem ostdeutschen Biohof. Der Betrieb gehört zum GEA-Bioverband. Die Bilder zeigen die Haltung der Legehennen dort. Darauf zu sehen sind auch tote und verletzte Tiere. Überall Kot. Von ihr haben wir die Aufnahmen bekommen. Fiona Kaps von der Tierrechtsvereinigung Vier Pfoten. Nach Hinweisen von Anwohnern hat sie sich den Betrieb genauer angeschaut und war schockiert von den Zuständen.
18: Das hier ist zum Beispiel ein Ausschnitt aus dem Stall der Hühner, wo man ja ein bereits verwestes Huhn sieht, was sich zwischen den anderen Tieren aufhält. Und normalerweise müsste der Landwirt natürlich dafür Sorge tragen, dass Tiere schnellstmöglich entfernt werden, wenn sie eben gestorben sind, damit kein Infektionsrisiko herrscht. Gerade bei den Legehühnern hatte man das Problem, dass es wirklich extrem stark gestunken hat. Teilweise war die Situation so, dass wirklich der Kot Zentimeter hoch in den Ställen stand und die Tiere sich dann natürlich drin bewegen.
12: Auf seiner Homepage stellt sich der Betrieb mit idyllischen Bildern vor. Zeigt propere Hühner auf großen, grünen Wiesen. Der Betrieb wirbt auch mit tiergerechter Viehhaltung.
18: Ich bin ja schon mit einer gewissen Voreinstellung da rangegangen und wusste schon ungefähr grob, was mich erwartet. Und wenn man sich das dann selber mit den eigenen Augen anguckt, sieht man oft, dass es noch schlimmer ist.
12: Wie kann das in einem biozertifizierten Betrieb sein? In den Richtlinien des zugehörigen Ökoverbandes GEA ist die Rede von Bio auf höchstem Niveau. Ganzheitlich, nachhaltig und sozial soll produziert werden. Bezüglich der Legehennenhaltung heißt es, Einstreu sei vorgeschrieben und sie müsse trocken, sauber und locker gehalten werden. Doch wie wird das kontrolliert? Wir treffen Jochen Weins. Er war früher Amtsveterinär. Er erzählt uns, für die Einhaltung der Bio-Kriterien seien gar nicht die Veterinärämter zuständig, sondern die Verbände würden dafür selbst private Kontrollfirmen beauftragen.
19: Ja, auch wenn sie staatlich zugelassen sind, die Kontrollfirmen, aber im Endeffekt ist es natürlich eine privatrechtliche Veranstaltung zwischen den beiden. Man kann sich das nicht gut vorstellen, dass es funktionieren kann, wenn eine Firma zum Beispiel eben aus München einmal im Jahr unangemeldet in die schöne Eifel kommen soll, um diesen Betrieb zu kontrollieren. Kann man sich nicht vorstellen, dass das erfolgreich laufen kann und dass es eine echte Kontrolle sein kann, außer einer Dokumenten- und Papierkontrolle.
12: Auf der Seite des GEA-Verbandes lesen wir, die Kontrolle der Vertragsbetriebe setzt sich aus der schriftlichen Beantwortung eines Fragebogens, Betriebsprotokoll und einem Kontrollbesuch zusammen, über den ein Kontrollbericht angefertigt wird. Sie wird mindestens einmal im Jahr durch von GEA beauftragte Kontrollstellen durchgeführt. Doch dies seien nur Richtlinien, kritisiert die Tierschützerin.
18: Das heißt, es ist eigentlich nur eine Empfehlung und täuscht letztendlich den Menschen so ein bisschen vor, als wäre das ja ganz schön. Aber die müssen das nicht machen. Und das ist immer so ein bisschen dieses Problem von den Richtlinien, dass das halt keine gesetzliche Vorschrift ist. Und der Landwirt kann am Ende ja trotzdem das Geringste erfüllen und ist damit fein raus.
12: Wir fragen beim Ökoverband GRR nach. Schriftlich teilt man uns mit: Die Betriebe werden von unabhängigen, staatlich zugelassenen Ökokontrollstellen kontrolliert. Mindestens einmal im Jahr findet eine angekündigte Regelkontrolle statt. Die Jahreskontrolle wird angekündigt, da umfangreich Dokumentationen und Bücher geprüft werden. Zusätzliche Kontrollen erfolgen in der Regel unangekündigt. Von dem ostdeutschen Biobetrieb erfahren wir, dass er in diesem Jahr noch nicht von dem zuständigen Verband kontrolliert wurde. Vier Pfoten hat den Betrieb beim zuständigen Veterinäramt angezeigt. Auf Nachfrage erfahren wir, der Betrieb sei sofort kontrolliert worden, man habe Maßnahmen ergriffen. Die Mängel reichten von der ungenügenden Versorgung der Tiere, mangelhafte Haltungsbedingungen, Einsatz von unerlaubten Zusatzstoffen, mangelhafte Hygiene über die Kennzeichnung von Tieren bis zur Dokumentation. Es gab klare Auflagen zur Abstellung der vorgefundenen Mängel. Außerdem wurden Tierschutz- und tierseuchenrechtliche Bußgeldbescheide erlassen. Agrarwissenschaftler wie der Kasseler Professor Albert Sundrum kritisieren, dass durch die unterschiedlichen Kontrollzuständigkeiten bei Biobetrieben eine gefährliche Lücke entstehe. Etwa den Gesundheitszustand der Tiere zu prüfen, sei nicht Teil der behördlichen Kontrollen.
20: Die Möglichkeit der Kontrolle ist begrenzt, weil die Kontrolle ja nur das kontrollieren kann, was der Gesetzgeber vorgibt. Und der Gesetzgeber sagt nichts über die hygienischen Verhältnisse aus. Er sagt nichts aus über keine Vorgaben über die Erkrankungsraten, die der Betrieb einhalten muss und so weiter, sondern im Wesentlichen sind das ja Flächenvorgaben, die vorgegeben sind. Gleichwohl hat der Kontrolleur natürlich Möglichkeiten, auch das amtliche Veterinäramt einzuschalten, um auf die Art und Weise die Situation dann zu verändern.
12: Durchschnittlich werde ein Betrieb nur alle 19 Jahre von einem staatlichen Kontrolleur überprüft. Jochen Weins überrascht es nicht, dass es immer wieder zu Auffälligkeiten bei Biobetrieben kommt.
19: Wir haben ja die Entwicklung, dass eben Bio, der Marktanteil von Bioprodukten rapide gestiegen ist. Demzufolge gibt es einen Druck, Bioprodukte vorrätig zu halten. Und dann ist natürlich auch entsprechenden Betrügereien und Schummeleien Tür und Tor geöffnet. Es ist ja viel interessanter, finanziell interessanter dann, biomäßig zu betrügen als vor 20 Jahren. Da hat das, war das Bio ein ganz kleines Marktsegment. Und jetzt haben wir ja, wer ist der größte Biohändler in Deutschland? Aldi.
12: Der Druck auf die Bioerzeuger wird immer größer. Beim Discounter kostet ein Kilo konventionelles Rinderhackfleisch rund 10 Euro. Als Biohackfleisch kostet es 14,50 Euro, also 45% mehr. Einen Rinderbraten bekommt man in Bioqualität ab 20% mehr. Für Erzeuger von Biofleisch ist das ein Problem.
20: Sie agieren in einem Markt, der ihnen keine kostendeckenden Preise zahlt. Das heißt, sie kämpfen mit allen möglichen Eventualitäten und Widrigkeiten, die ihnen dann im Laufe der Zeit immer wieder begegnen und versuchen einigermaßen auch ihre wirtschaftliche Existenz zu sichern. Und das gilt auch für Ökobetriebe.
12: Was sagen Verbraucher dazu? Selbst moderat höhere Preise für Bioqualität spüren sie empfindlich.
21: Das kann sich nicht jeder leisten, aber wenn es teurer ist, da steckt viel mehr Arbeit dahinter. Deswegen, ich finde es in Ordnung.
22: Ja, Biofleisch ist schon deutlich teurer.
23: Ist zwar teuer, doppelt so viel, aber schmeckt mir besser.
12: Für den Verbraucher ist es allerdings schwer zu erkennen, ob es sich bei dem teuer gekauften Biofleisch wirklich um hochwertige Ware handelt. Es wäre dringend nötig, dass Veterinärämter in die Kontrollen der Bioverbände stärker mit einbezogen werden. Das würde das Vertrauen der Verbraucher in alle Label stärken.

0: Willkommen bei Tagesschau 24. Wir bringen Sie mit unserem Nachrichtenupdate auf den aktuellen Stand. Und das sind die Themen dieser Nacht. Festakt zum Tag der Deutschen Einheit. Bundespräsident Steinmeier warnt vor Extremismus. Beeindruckende Städtepartnerschaft. Die ehemaligen Ost- und Weststädte Zwickau und Dortmund unterstützen sich seit Jahrzehnten. Und Windsurf World Cup. Hunderttausende verfolgen den Wettkampf auf Sylt. Viele stärken ein Land. Unter diesem Motto wurde in Bremen der Tag der Deutschen Einheit gefeiert. Bundespräsident Steinmeier rief dazu auf, sich aktiv für Demokratie einzusetzen. Diese werde zunehmend von Extremismus bedroht.
1: Als Bundespräsident Frank-Walter Steinmeier die Glocke in Bremen zum Festakt betritt, ahnt er wohl noch nicht, wie außergewöhnlich er auf die Bühne gebeten werden wird. Und auch die Gäste ahnen noch nicht, welche außergewöhnliche Rede der Bundespräsident halten wird. Bremen feiert mit dem Tanzclub Grün-Gold und den Bremer Philharmonikern. Und die Schauspielerin Katja Riemann macht aus einer schlichten Ankündigung einen Showauftritt für den Bundespräsidenten.
2: Und jetzt kommen wir zu einem Höhepunkt. Frank-Walter Steinmeier!
1: Die vielleicht letzte große Rede seiner Amtszeit, direkt und kämpferisch. Getragen von der Sorge, dass die Demokratie in Deutschland Schaden nehmen könnte.
3: Eine besinnungslose Diffamierung der Bundesrepublik, des wiedervereinigten demokratischen Staates, ist eine Propagandalüge des Extremismus. Und diesen Stolz verdient unser Land, dass wir uns das nicht gefallen lassen, weder von äußeren Mächten, die uns spalten und schwächen wollen, noch von Extremisten im Inneren, die unsere Demokratie verhöhnen. Von beiden nicht.
1: Steinmeier spricht über die friedliche Revolution in der DDR und mahnt, die Demokratie zu schützen und zu bewahren. Er beschreibt, in welchem Umbruch das Land sich gerade befindet und dass es mutige Reformen brauche.
3: Wo das Ziel stimmt, muss man Kurs halten. Das wird sich auszahlen, wenn auch mit Verzögerung. Deutschland wird sicherer sein und stärker. Wir werden mehr Kraft haben für Solidarität und Zusammenhalt. Ich sage also, bleibt entschlossen, gerade jetzt, wenn uns der Wind ins Gesicht weht. Wir haben viel zu verlieren, aber wir haben noch mehr zu gewinnen. Habt Mut zur Erneuerung.
1: Eine außergewöhnlich lange Rede. 51 Minuten. Das alleine ein Statement.
3: Unser Deutschland ist ein gutes Land. Schaffen wir ein noch besseres. Vielen Dank.
1: Es folgen 2 Minuten Applaus und Standing Ovations. Von der Bühne geht ein Bundespräsident, der wenige Monate vor dem Ende seiner Amtszeit noch einmal ein Ausrufezeichen setzen wollte.
0: Seit 36 Jahren sind Ost und West wieder ein Land. Schon etwa ein Jahr länger besteht die Städtepartnerschaft zwischen Dortmund und Zwickau. Und die beiden Städte konnten tatsächlich in einigen Bereichen voneinander profitieren.
4: 2 Städte, 2 politische Systeme, 360 Kilometer Entfernung zwischen Zwickau und Dortmund. Und doch?
5: Ein gemeinsames haben wir, das ist der Bergbau.
4: Ab ins Jahr 1988. Dortmunds Altbürgermeister Adolf Miksch nimmt uns mit. Der 86-Jährige erinnert sich, wie die Städtepartnerschaft beginnt.
5: Ich glaube, es gibt nichts Schöneres bei einer Partnerschaft, wenn sich die Menschen begegnen, kennenlernen und miteinander reden.
4: Und sogar mit dem Bus nach Zwickau fahren.
6: Ich bin 75 Jahre.
7: Oh, und ich werde dieses Jahr 70. Ja, also ist ja nicht viel Unterschied.
6: Noch besser.
4: Der ehemalige Oberbürgermeister von Zwickau, Rainer Eichhorn, blickt gerne zurück auf die kleine Einheit vor der deutschen Einheit. Die Städtepartnerschaft bedeutet bis heute gegenseitige Tipps aus den Rathäusern, Austausch zwischen den Menschen und auch ein Benefizspiel des BVB für den angeschlagenen FSB.

0: SV Zwickau 2018.
1: Selbst die Vereine haben gelernt voneinander und haben Partnerschaften gemacht. Und es war also wirklich eine flächendeckende Hilfe, als hätten wir plötzlich große Geschwister, die uns mit unter die Arme gegriffen haben.
0: Und wie sehen die Dortmunder heute die Einheit, 36 Jahre seit der Wiedervereinigung?
2: Ich sehe halt wirklich nur die Ergebnisse von den Wahlen und sonst habe ich halt mit dem Osten oder mit den ostdeutschen Ländern nicht so viel zu tun.
3: Eigentlich finde ich schon, dass wir ein einheitliches Deutschland sind. Doch, finde ich schon. Ist auch jetzt lange genug und ich habe keine Vorurteile.
0: In Zwickau gibt es auch andere Wahrnehmungen.
4: Wenn du jetzt mal raus aus dem Osten gehst, bist du immer noch der Ossi und immer noch der Wessi. Und das mag auch gar nicht mal böse gemeint sein oder so, aber dass du praktisch immer noch diesen Strich ziehst, dass das die Ossis und die Wessis.
5: Der Westdeutsche macht dieselbe Arbeit wie der Ostdeutsche, wird aber immer noch wie der Westdeutsche bezahlt.
0: Viele Unterschiede sind kleiner geworden. Aber Beschäftigte im Osten verdienen im Schnitt noch immer weniger als im Westen. Noch deutlicher ist die Lücke beim Vermögen. Und die Stimmung zwischen Ost und West?
1: Ich denke, an vielen Stellen ist diese gefühlte Spaltung objektiv gar nicht so schlimm, wie sie manchmal dargestellt wird.
6: Wir sind eine Nation, wir sind ein Vaterland.
0: Und Einheit entstehe eben nicht nur in politischen Verträgen, sagen beide, sondern dort, wo Menschen sich wirklich begegnen.
7: Und es braucht noch mehr Begegnungen, das sagt die Ostberliner Regisseurin Lena Brasch. Sie wurde von der Wochenzeitung Die Zeit vor einigen Jahren unter die 100 wichtigsten Ostdeutschen gewählt. Und wie sich das für sie angefühlt hat, das hat Jessie Wellmer sie in den Tagesthemen gefragt.
8: Ich glaube, erstmal war es Irritation, ehrlich gesagt, weil ich nicht ganz verstanden habe, was das bedeutet oder was von mir erwartet wird. Und mittlerweile habe ich so ein bisschen das Gefühl, es löst sich ein. Also vielleicht nicht so sehr bei mir, aber zumindest in dieser Aufzählung dabei gewesen zu sein von den 100 wichtigsten jungen Ostdeutschen, wo ich das Gefühl habe, viele dieser Leute sind heute auch eine große Stimme für meine Generation und für vielleicht auch die Nachwendegeneration.
9: Sie sind Anfang der 90er Jahre in Berlin geboren. Wie sehr spielt das in Ihrem Leben eine Rolle, dass es im Osten der Stadt war?
8: Also ich würde schon sagen, dass ich auf jeden Fall eine Ostsozialisierung habe. Einfach als Kind von zwei Menschen, die im Osten geboren und aufgewachsen und immer gelebt haben. Und als Schülerin, auch alle meine Lehrer kamen aus dem Osten. Und ja klar, die 90er irgendwie in Prenzlauer Berg erlebt zu haben, da ist ja die BRD nicht einfach rübergesuppt, sondern da war ja auf jeden Fall noch ein bisschen Restosten irgendwie dabei. Mhm.
9: Verfolgen Sie eigentlich das Ostdeutschsein jetzt als junge Erwachsene ja immer noch, oder ist es umgekehrt, verfolgt es sie? Warum ist es?
8: Ach, das ist eine gute Frage. Also ich würde sagen, es verfolgt mich selbst nicht, weil das klingt sofort total negativ. Ich hingegen verfolge es aber irgendwie eher mit so einer Neugier oder mit einem Interesse. Also in all meinen Arbeiten, in meinen Inszenierungen und auch beim Schreiben setze ich mich natürlich immer damit auseinander und mit der Geschichte dieses Landes und auch mit meiner Geschichte oder mit unserer Geschichte, also der Geschichte einer Generation. Und verfolgen würde ich da, glaube ich, gar nicht so sehr sagen, sondern das ist wirklich einfach ein sehr offenes sich damit auseinandersetzen. Mhm.
9: Viele im Osten kritisieren das immer noch gewaltige Desinteresse des Westens am Osten. Umgekehrt scheint mancher Westdeutsche zunehmend frustriert über gefühlte Dauerklagen der Ostdeutschen und deren Abgrenzungsidentität, wie es jetzt manchmal heißt. Wie nehmen Sie diese Verhärtungen wahr?
8: Also ich habe das Gefühl, dass man so diese Geschichte zwischen Ost-West so ein bisschen erzählen könnte, wie eine Liebesgeschichte zwischen zwei Menschen, die getrennt waren und jetzt es wieder miteinander versuchen wollen. Und ich glaube, wenn nicht miteinander gesprochen wird und wenn keine Empathie herrscht und man sich nicht zuhört gegenseitig und darauf achtet, was sind die Bedürfnisse des anderen, dann kann das irgendwie auch nicht funktionieren und dann verhärtet sich das immer mehr. Also je mehr man sich nur mit sich selber beschäftigt und die Türen und Fenster nicht aufmacht zum Gegenüber, bleiben diese Verhärtungen bestehen. Und das ist, glaube ich, der größte Fehler, den man gerade machen kann und der sich auch gerade noch durchzieht bis heute.
9: Aber jetzt würden ja viele im Osten als auch im Westen wahrscheinlich sagen, wir reden doch seit Jahrzehnten. Es ist doch alles schon tausendmal gesagt. Würden Sie sagen, stimmt nicht?
8: Naja, ich glaube, es kommt ein bisschen darauf an, wie man redet oder wie gut man sich auch zuhört. Also es bringt ja nichts, immer mit dem Zeigefinger auf den anderen zu zeigen und zu sagen, ja, aber du hast gesagt und du hast gemacht, sondern es muss ja um ein Miteinander gehen. Und ich glaube, wahrscheinlich ist es eher die Art und Weise, wie gesprochen wird, Vorwürfe, die sich gemacht werden, was man anders oder falsch

0: gemacht hat. Und ja, ich glaube, das kann dann schon auch einfach zu einer Eskalation führen.
1: Welchen Reim machen Sie sich als Jüngere auf den Frust vieler, der sich jüngst ja auch bei den Landtagswahlen bemerkbar gemacht hat?
0: Also es gibt, glaube ich, 1000 Gründe, frustriert zu sein für Menschen, auch gerade die aus dem Osten kamen und dann so ein bisschen ja, von der Welle des Westens irgendwie überrollt wurden. Und ich habe totales Verständnis für viel davon und für viele Frustrierte. Das Problem ist natürlich, dass es sich dann auch schnell radikalisiert und dass schnell das dann in rechter Gewalt endet.
1: Manche haben noch die Hoffnung, dass sich Unterschiede, sowohl strukturelle, also Einkommen, Vermögen, als auch kulturelle in Ost und West rauswachsen und damit auch die gegenseitigen Vorurteile. Gehören Sie da zu den Zuversichtlichen?
0: Ach, Zuversicht ist schwierig, ehrlich gesagt, also gerade in Zeiten wie diesen. Aber ich bin hoffnungsvoll, auf jeden Fall. Also ich glaube, da muss ich, glaube ich, noch mal dieses Bild mit dem Paar hervorziehen. Ich habe das Gefühl, es muss miteinander gesprochen werden und es muss sich verstanden werden. Also die Menschen müssen empathisch sein, diese Menschen müssen zärtlich sein miteinander. Sonst kann kein Frieden herrschen.
2: Seit mehr als einer Woche werden vor Sylt die Wellen geritten. Beim Windsurf World Cup. Und das lockt mittlerweile hunderttausende Zuschauer auf die Nordseeinsel, um die Besten der Besten zu sehen.
3: So strahlt die Sonne im Westerland, so glänzend der Auftritt der deutschen Windsurf-Elite beim Weltcup auf Sylt. Wer Fabian Wolf dieser Tage mit bloßem Auge einfangen will, muss schon genau hinschauen. Im Vollslalom startet Wolf von Beginn an voll durch, rast ins erste Finale des Wettbewerbs und gewinnt es sogar. Der erste Rennsieg des Kielers auf der World Tour überhaupt.
4: Ich konnte letztes Jahr schon vorne mitfahren, aber bei uns ist wirklich Masse ist schnell, ist schon wirklich so ein Sprichwort. Da haben mir einfach die Kilos gefehlt. Die habe ich jetzt im Winter raufgepackt und wusste jetzt, der Speed stimmt.
3: Der Kieler fährt sich tagelang quasi in einen Slalomrausch und steht ganz dicht vor dem Weltcup-Erfolg. Dann, vor großer Kulisse, dieses Drama. Ausgerechnet der zweite deutsche Nico Prien stürzt und bringt dadurch auch Fabian Wolf zu Fall. Aus der Traum vom ersten deutschen Slalom-Gesamtsieg seit 1992.
4: Natürlich den Sieg dann so zu verlieren, auf guten Fehler von einem anderen, dann quasi das so aus der Hand zu geben, ist natürlich sehr schade. Deswegen ist so eine Mischung aus Stolz, aber auch ein bisschen Enttäuschung.
3: Auch Platz 2, ein Grund zum Feiern. Beim größten Windsurf-Event der Welt eine Mix aus Lifestyle, Flanier- und Partymeile sowie Spitzenwassersport. Den er prägt in der Disziplin Freestyle. Lennart Neubauer in Bremen, geboren in Naxos, aufgewachsen. Für den Weltcup auf Sylt hat er tief in die Trickkiste gegriffen.
5: Ich hatte in diesem Event einen Double Shucker, eine 360-Grad-Drehung, landen und dann nochmal eine 360-Grad-Drehung.
3: Der 22-Jährige gewinnt nicht nur den Weltcup auf Sylt, sondern auch den WM-Titel, schon zum zweiten Mal in seiner noch jungen Karriere. Mit der offiziellen Siegerehrung geht der norddeutsch geprägte Weltcup auf Sylt zu Ende.
2: Bis zuletzt reiste die Holocaust-Überlebende Irene Butter um die Welt, um vor Hass und Ausgrenzung zu warnen. Jetzt ist sie im Alter von 95 Jahren gestorben. Butter wurde geboren in Berlin. Als Sechsjährige floh sie mit ihren Eltern und ihrem Bruder nach Amsterdam. Nach dem Einmarsch der Nazis wurde die jüdische Familie nach Bergen-Belsen deportiert. Irene überlebte das KZ dank eines gefälschten Passes und zog später in die USA. Jahrzehntelang behielt sie ihre Geschichte für sich. Dann fing sie an zu erzählen, schrieb Bücher und machte einen Podcast.
6: Ein kleines Höhentief trübt morgen mancherorts den Sonnenschein, aber die neue Woche beginnt wieder verbreitet mit goldenem Oktoberwetter. Heute Nacht ist es zunächst oft locker bewölkt oder klar, später im Nordwesten wolkiger und in Nordseenähe kann es etwas regnen. Vor allem in der Südosthälfte bildet sich Nebel, der sich morgen regional zäh halten kann. Sonst gibt's einen Mix aus Sonne und Wolken. Vom Südwesten bis in die Mitte kann es auch mal nass werden. Auf den ostfriesischen Inseln heute Nacht milde 14 Grad, wo es länger aufklart, nur einstellige Werte. Morgen in Küstennähe wieder unter, im übrigen Land verbreitet um oder etwas über 20 Grad. Montag nach Nebelauflösung neben Wolken viel Sonnenschein, in Alpennähe einzelne Schauer. Ähnliches Wetter auch Dienstag, aber Mittwoch wird es von Westen unbeständiger.
2: Das war unser Nachrichtenüberblick in der Nacht. Bei Tagesschau 24 geht es jetzt weiter mit der Aktuellen Stunde. Die nächste Ausgabe der Tagesschau sehen Sie hier bei uns um 5 Uhr. Ich wünsche Ihnen noch eine angenehme Nacht.

0: Und jetzt die Aktuelle Stunde.
1: Ein islamistischer Terrorist im Cockpit. Ja, so war das wohl wirklich, sagt die zuständige Staatsanwaltschaft.
2: Der Co-Pilot der Fly-Dubai-Maschine wollte offenbar die Maschine mit Flugziel Israel abstürzen lassen und alle an Bord töten.
1: Der Mann aus dem Oman galt als Islamist und als Sicherheitsrisiko, hatte bei einer Airline im Oman Flugverbot. Die Menschen in dem Flieger in Todesangst. Am Ende war es Glück, dass die Maschine landet.
2: Heute ist der 3. Oktober, Tag der deutschen Einheit. Beim Festakt in Bremen rief Bundespräsident Frank-Walter Steinmeier zur Verteidigung der Demokratie auf.
1: Nach ihrer gescheiterten Hinrichtung in den USA wird die zum Tode verurteilte Mörderin Krista Pike in einem Krankenhaus künstlich beatmet. Ärzte versuchen, ihr Leben zu retten.
2: Stundenlanges Anstehen für Fast Food. Die US-Restaurantkette Taco Bell hat heute in Köln ihre erste Filiale eröffnet. Gibt es hier wieder einen Influencer-Hype, wie zuletzt immer öfter?
1: Und Türen auf mit der Maus. Unter dem Motto Kleine Wunder haben sich heute mehr als 950 Türen für neugierige Mausfans geöffnet. Im Park Emscherland in Castrop-Rauxel gab es ein besonderes Programm.
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2: Herzlich willkommen, einen schönen guten Abend von uns beiden. Neue Infos heute zu dem knapp verhinderten Flugzeugabsturz der Maschine von Fly Dubai, die Richtung Israel unterwegs war. Und im Cockpit sitzt ein Islamist.
1: Der Co-Pilot, er greift den Piloten an, wie wir jetzt wissen, mit einer Notfallaxt. Die große Frage natürlich, wieso durfte einer, von dem bekannt war, dass er sich radikalisiert hat, überhaupt fliegen und dann auch noch nach Israel?
3: Er wollte das Flugzeug offenbar zum Absturz bringen. Der Co-Pilot des Fluges FZ1073. Er griff zunächst den Piloten an, laut den Ermittlern mit einer Notaxt. Ein Gegenstand, der in jeder Passagiermaschine weltweit vorgeschrieben ist und eigentlich der Sicherheit dient, erklärt der Luftfahrtjournalist Andreas Späth.
4: Diese Notaxt befindet sich hinter dem Piloten an der Cockpitwand. Die Notfallaxt ist vorgeschrieben an Bord für den Fall, dass der Ausgang aus dem Cockpit blockiert sein sollte. Etwa nach einer Bruchlandung, wenn der Rumpf sich verformt hat, die Tür klemmt, nicht mehr aufgeht, dann wird die Notfallaxt herausgeholt.
3: Der Co-Pilot nutzt dieses Gerät als Waffe, um mutmaßlich einen Terroranschlag zu begehen. Der nur misslingt, weil der verletzte Pilot es schafft, die Cockpit-Tür zu öffnen und mutige Passagiere den Angreifer dann überwältigen. Doch zwei Tage nach dem glimpflichen Ende stellen sich Fragen. Warum durfte der Angreifer überhaupt ein Flugzeug fliegen? Es gab diverse Hinweise, dass er sich radikalisiert hatte, so der österreichische Terrorismusexperte Nicolas Stockhammer.
5: Derzeit liegt der Verdacht nahe, dass dieser Co-Pilot möglicherweise nicht ausreichend überprüft wurde, sicherheitsüberprüft wurde. Es gibt bereits Zeugenaussagen, die nahelegen, dass er sich auch sichtbar radikalisiert haben dürfte, was seinen Habitus und Gestus betrifft. Er soll auch einschlägige Propaganda konsumiert haben und auch verteilt haben.
3: Nach Berichten von US-Medien war der Co-Pilot zuvor bei einer omanischen Fluggesellschaft entlassen worden, wegen Sicherheitsbedenken. Warum er bei Fly Dubai dann ins Cockpit durfte und dann noch auf einem Flug ausgerechnet nach Israel, das muss nun ermittelt werden.
5: Was man auf jeden Fall kritisieren muss, ist, wenn ein Flugzeug aus den Emiraten nach Israel unterwegs wäre, müsste es hier doppelte Überprüfungsmaßnahmen geben in Anbetracht der aktuellen geopolitischen Situation in und rund um Israel.
3: Der israelische Regierungschef Netanyahu feierte die mutigen Passagiere des Fluges als Helden und kündigte an, genau nachzuprüfen, ob der Angreifer Unterstützer hatte. Wir untersuchen derzeit, ob er geschickt wurde. Und wer immer ihn geschickt hat, wird einen sehr hohen Preis dafür bezahlen. Für die Passagiere war der versuchte Terroranschlag ein traumatisches Erlebnis. Welche Konsequenzen er haben wird, wie Israel reagieren wird, das ist noch völlig offen.
1: Wir gucken nach Bremen.

0: In das kleinste Bundesland, also quasi am anderen Ende der Nahrungskette. Wir sind ja das
1: kann
0: Größte.
1: Man das formulieren? Viele Grüße nach Bremen von Susanne Gieseler.
0: Bremer, ja, aber ist doch so. Sind heute oder haben heute bei sich vor der Tür den Place to be für die Feierlichkeiten des Tages der Deutschen Einheit.
1: Das Motto dieses Jahr, viele Staaten, ein Land. Zum Auftakt versammelten sich die Spitzen des Staates mit weiteren geladenen Gästen zu einem ökumenischen Gottesdienst im Bremer Dom. Die Kirchenvertreter riefen zu Zusammenhalt auf und warnten vor einer Spaltung der Gesellschaft.
0: So, und Bremen als Ausrichter der Deutschlandparty ist natürlich kein Zufall. Bremen ist zurzeit das Land, das die Bundesratspräsidentschaft innehat.
1: Deutsche Einheit ist natürlich von der Bedeutung her was Großes, was Tragendes. Da sprach heute Morgen in Bremen natürlich der Bundespräsident Frank-Walter Steinmeier. Aber Einheit ist im besten Falle natürlich mehr.
0: Genau. Wir haben uns aber trotzdem mal so ein bisschen gerade gemacht. Mhm. Nämlich genau da, wo sich Menschen begegnen. Zum Beispiel zwischen Dortmund und Zwickau. Schon 1988, als Deutschland noch geteilt war, wurden diese beiden Städte zu Partnern.
2: Ganz im Westen am Dortmunder U ist der Osten eigentlich präsent, denn es ist der Platz der Partnerstädte mit dem Blick nach Zwickau. Doch die deutsche Einheit scheint vielen im Alltag zu fehlen.
3: Ich sehe halt wirklich nur die Ergebnisse von den Wahlen und sonst habe ich halt mit dem Osten oder mit den ostdeutschen Ländern nicht so viel zu tun.
4: Noch ein bisschen Luft nach oben.
5: Eigentlich finde ich schon, dass wir ein einheitliches Deutschland sind. Doch, finde ich schon. Ist auch jetzt lange genug und ich habe keine Vorurteile.
2: Dortmunds Altbürgermeister Adolf Miksch nimmt uns mit in die deutsche Vergangenheit. Der 86-Jährige erinnert sich, wie die Städtepartnerschaft zwischen Dortmund und Zwickau beginnt. Zwei Städte, zwei politische Systeme, 360 Kilometer Entfernung und doch eine Gemeinsamkeit.
6: Ein gemeinsames haben wir, das ist der Bergbau. Ich glaube, es gibt nichts Schöneres bei einer Partnerschaft, wenn sich die Menschen begegnen, kennenlernen und miteinander reden.
2: Und das startet 1988 vor dem Mauerfall.
7: Wer stimmt diesen Vereinbarungen zu, bitte um das Handzeichen.
2: Einstimmig beschlossen im Rat der Stadt Dortmund. Große Gesten für eine große Zeit, doch gelebt wird diese Partnerschaft vor allem ganz klein. Eine Busfahrt in Dortmunds Partnerstadt in den Osten.
8: Ich bin 75 Jahre.
9: Oh, und ich werde dieses Jahr 70. Ja, also ist ja nicht viel Unterschied.
8: Noch besser.
2: Freundschaften wachsen, Vereine arbeiten zusammen, Beamte aus den Rathäusern helfen sich, berichtet Adolf Miksch, die kleine Einheit schon vor der deutschen Einheit.
6: Man war in Familien untergebracht, da wurde das Kinderzimmer ausgeräumt, dass ich da übernachten konnte.
2: 360 Kilometer entfernt sitzt sein guter Freund, der ehemalige Oberbürgermeister von Zwickau, Rainer Eichhorn. Die Hilfe damals ist nicht nur Geld oder Material, es sind die Menschen.
10: Selbst die Vereine haben gelernt voneinander und haben Partnerschaften gemacht. Und es war also wirklich eine flächendeckende Hilfe, als hätten wir plötzlich große Geschwister, die uns mit unter die Arme gegriffen haben.
2: 36 Jahre seit der Einheit sind viele Unterschiede kleiner geworden. Aber beim Einkommen verdienen Beschäftigte im Osten im Schnitt noch immer weniger als im Westen. Noch deutlicher ist die Lücke beim Vermögen. Also, wie geeint sind wir wirklich?
10: Ich denke, an vielen Stellen ist diese gefühlte Spaltung objektiv gar nicht so schlimm, wie sie manchmal dargestellt wird.
6: Wir sind eine Nation, wir sind ein Vaterland.
2: Und Einheit entstehe eben nicht nur in politischen Verträgen, sagen sie, sondern dort, wo Menschen aus Ost und West sich wirklich begegnen.
0: Übrigens schon gestern Abend trafen sich Ministerpräsidenten und Regierungschefinnen mit Gästen zum Bürgerfest im Bremer Rathaus.
1: Wir haben gehört, da gab es Kaltgetränke und es wurde quasi in den Tag der deutschen Einheit so reingefeiert und, Obacht, reingesungen.
0: Hat man gehört, genau. Mhm. Bremens Bürgermeister Bovenschulte, der steht da irgendwo in der Mitte, holte irgendwann die Gitarre raus und Daniel Günther, Manuela Schwesig und Co. performten deutsche Klassiker.
1: Ja, das hier geht gerade auf Instagram rund, griechischer Wein und eine ganz besondere Version von Westerland von den Ärzten aus Berlin. Bitte schön.

0: Nicht mitsingen.
1: Nein, aber man konnte es erkennen.
0: Ja, das war gar nicht so schlecht.
1: Ich habe nicht mitgesungen.
0: Das war gar nicht so schlecht.
1: Nicht dabei in dieser A Cappella-Kombo am Tresen, Hendrik Wüst. Mhm. Der Ministerpräsident von NRW singt nicht, aber er sagt bemerkenswerte Sachen.
0: Ja, über die Benzinpreise, die ja immer noch sehr hoch sind, trotz neuem Tankrabatt. Wenn sich die Mineralölkonzerne daran bereichern, sei das ein Skandal, sagt Wüst der Bild-Zeitung.
1: Die hohen Spritpreise, die drücken ja wirklich weltweit, auch in den USA. Und Präsident Trump hat Wahlen vor der Brust. Deshalb hat er offenbar Druck gemacht und erreicht, dass jetzt Ölreserven verkauft werden. Gedacht eigentlich für Notfälle.
0: Ob das dann hilft, auch bei uns?
2: Ende der Woche in Kranenburg an der niederländischen Grenze. Deutsche und niederländische Autofahrer wollen nach dem Tankrabatt günstiger tanken. 10 bis 15 Cent ist das Benzin runtergegangen, auch an anderen Orten. Doch tanken tut weiterhin vielen sehr weh.
3: Ich war auch schon 4 Tage auf Reserve. Und nur noch das Nötigste.
4: Ich denke, es ist eine ganz kleine Erleichterung, aber es reicht eigentlich nicht aus. Also ich finde, es ist zu wenig.
2: Schlechte Laune haben auch die Autofahrer in den USA. Viele US-Amerikaner leiden unter den gestiegenen Spritpreisen. Für Präsident Trump wird das zum politischen Problem, ausgerechnet vor den Kongresswahlen im November. Washington drängte deshalb nun vor allem die europäischen Partner, zusätzliche Ölreserven freizugeben. Nach stundenlangen Beratungen der G7-Staatschefs gab es am Freitag nun die Zusage für 100 Millionen Barrel Diesel und Rohöl. Die Reserven sollen schließlich auf den Markt kommen und die Preise drücken. Trump präsentiert die Einigung seinen Anhängern als großen Erfolg. Heute Abend gibt es eine wichtige Nachricht, die die Preise für jeden Amerikaner senken wird. Ich habe heute mit den G7-Staaten gesprochen. Wir haben eine Einigung erzielt. Europa wird große Mengen Diesel aus seinen gut gefüllten Reserven freigeben. Der Druck aus Washington war groß. Nun macht also auch Deutschland Reserven frei. Eigentlich Vorräte für den Krisenfall. Jetzt sollen sie helfen, dass Benzin und Diesel günstiger werden. Das könnte bald auch an unseren Tankstellen passieren.
5: Das Angebot steigt durch die Freigabe der Reserven. Die Preise für Öl fielen auch zunächst. Experten rechnen damit, dass sich dieser Effekt dann in den kommenden Tagen auch an der Tankstelle bemerkbar machen sollte.
2: Den meisten Autofahrern dürfte das politische Tauziehen ohnehin ziemlich egal sein. Für sie zählt vor allem eines, dass die Zahlen an der Preistafel endlich wieder nach unten gehen.
0: Wer regiert demnächst die Hauptstadt? Die Vorgespräche von Linken, Grünen und SPD in Berlin kommen offenbar voran. Man habe sich beim heutigen Treffen auf einen gemeinsamen Weg verständigt. Die Linke war bei der Berlin-Wahl klar stärkste Partei. Grüne und SPD haben zur Bedingung für eine Zusammenarbeit erklärt, dass sich die Linke deutlich von Antisemitismus und organisierter Kriminalität distanziert. Und die Linke in Nordrhein-Westfalen, bei Umfragen zur Landtagswahl liegt sie bei 8% und würde ins Landesparlament einziehen, läuft gerade gut für die Partei überall.
6: Volle Hütte am Freitagabend. Die Linke in Ibbenbüren eröffnet ein neues Parteibüro. Das zeigt, Umfragen und Mitgliederzahlen steigen. Die Stimmung ist geradezu euphorisch.
7: Aber die Linke ist eben anders als andere Parteien.
6: Das neue NRW-Spitzenduo stellt sich vor. Alexandra Mehdi und Sebastian Merkens wollen die Partei wieder in den Landtag führen. Der Fokus liegt klar auf dem Sozialen.
8: Das sind im Grunde die klassischen linken Themen. Ich sag's mal ganz vereinfacht, das Leben der Menschen wieder bezahlbar machen. Gute Arbeit, sichere Arbeit in Nordrhein-Westfalen und natürlich die Armut in diesem Land bekämpfen.
6: Der Triumph in Berlin. Er könnte Segen werden oder Fluch für die NRW-Linke, denn dort will die Partei die Polizei schrumpfen, keinerlei Abschiebungen zulassen, verspricht ein milliardenschweres Enteignungsprogramm, das an finanziellen Realitäten und Koalitionspartnern scheitern könnte. Frage an die NRW-Linke, was, wenn es dort kriselt, kurz vor der NRW-Wahl im April?
9: Sehe das, was in Berlin passiert, eigentlich gerade sehr, sehr positiv. Also Elif und die Genossinnen sind mit einem sehr guten Programm, noch mit einer sehr klaren Vorstellung.

0: davon angetreten, was sie auch gerade in der ersten Zeit verändern können.
1: Doch es gibt Probleme, nicht nur in Berlin. Bei dieser Demo in Leipzig demonstrieren Linke gemeinsam mit radikalen Palästinensern, die Israel das Existenzrecht absprechen, die der Verfassungsschutz beobachtet. Und es gibt Linke wie Ferhat Kocak, der enge Kontakte zu Terrorunterstützern pflegt und ins kriminelle Clanmilieu. Frage an Ex-Fraktionschef Dietmar Bartsch. Ist so eine Linke wirklich regierungsfähig?
2: Dieser Antisemitismus-Vorwurf, der in besonderer Weise in Berlin erhoben wird, der ist natürlich für uns ein Problem. Aber ich sage ganz klar, die Linke ist keine antisemitische Partei. Wir tun alles, dass diese Vorfälle, die es gegeben hat, aufgeklärt werden.
1: Die Linke in Ibbenbüren ist frei von antisemitischen Tendenzen. Auch der NRW-Landesverband gilt weitgehend als gemäßigt. Ganz unbelastet ist die Linke aber auch in NRW nicht, sagt Politologe Emanuel Richter.
3: Auch in NRW sind diese Themen auf dem Tisch gewesen. Das ist immer wieder der Antisemitismusvorwurf. Und das ist der Vorwurf, dass man sich mit radikalen Kräften, mit Interessengruppen, mit Nichtregierungsorganisationen verbündet oder da eine Nähe zupflegt, die eben problematisch ist, weil solche Gruppen teilweise vom Verfassungsschutz beobachtet werden.
1: Dennoch, die Linke hat wieder Konjunktur. Klimademo am Samstag in Köln. Wenn man Menschen aus dem hier vertretenen linksliberalen Milieu nach den Gründen fragt, sind sich viele einig.
4: Wir brauchen halt wieder Wirtschaft für die Menschen. Wir brauchen ein Leben für die Menschen und nicht weg von den Menschen. Und deswegen wählen die jungen Leute links, weil sie das als die einzige Alternative sehen, glaube ich.
5: Ich denke, es sind, was man ja mitbekommen hat, sehr viele junge Leute, die Linken gewählt haben, weil sie natürlich Probleme haben wie Wohnungsnot.
1: Mit diesen Themen will die Linke wieder in den Landtag. Die Chancen hängen auch davon ab, ob aus Berlin Rückenwind kommt oder Gegenwind.
6: Es ist wirklich verrückt, was gerade in Tennessee, USA passiert. Eine Frau soll hingerichtet werden, Christa Pike. Sie hat, als sie 18 war, eine Frau ermordet vor mehr als 30 Jahren.
7: Jetzt also sollte das Todesurteil vollstreckt werden. Aber das geht schief. Christa Pike überlebt zwei Giftspritzen, jeweils mit einer eigentlich tödlichen Dosis Schlafmittel. Und jetzt kämpfen die Ärzte um das Leben der Todeskandidatin.
8: Hier in diesem Universitätskrankenhaus wird die Todeskandidatin behandelt. Sie soll sich in einem kritischen Zustand befinden. Christa Pike war 18 Jahre alt, als sie zum Tode verurteilt wurde. Jetzt mit 50 sollte das Urteil vollstreckt werden. Die erste Giftspritze hatte nicht gewirkt, deshalb eine zweite. Und auch die hat nicht zum Tod von Christa Pike geführt.
9: Was ihr widerfahren ist, kam faktisch einer Folter gleich. Wenn wir dieses Verfahren nicht ordnungsgemäß durchführen können, sollten wir es einfach sein lassen.
8: Der Fall hat in den USA eine heftige Debatte über die Grausamkeit der Giftspritze entfacht. Manche Verbrechen sind so schrecklich, dass die Todesstrafe die richtige Bestrafung ist.
9: Das ist etwas, was wir als Gesellschaft nicht entscheiden sollten. Ich gehe nur zu Hinrichtungen, wenn ich sicher sein kann, dass es die richtige Person betrifft. Tennessee bestraft keine unschuldigen Menschen. Tennessee hat noch nie einen Unschuldigen hingerichtet.
8: Ich finde die Todesstrafe barbarisch. Christa Pike sitzt seit 1996 im Todestrakt. Mit 18 war sie verurteilt worden, weil sie eine Bekannte zu Tode gefoltert hatte. Seitdem hatte sie auf ihre Hinrichtung gewartet, die sie, wider Erwarten, überlebt hat.
9: Leider glaube ich nicht, dass sich dadurch die Meinung vieler Menschen wirklich geändert hat. Vor allem, weil Marsha Blackburn, unsere Senatorin, meint, die Lösung für all das sei die Wiedereinführung des elektrischen Stuhls.
8: Noch ist nicht klar, was mit Christa Pike passiert, sollte sie sich von der Giftspritze erholen. Das wird der Gouverneur von Tennessee entscheiden. Entweder eine andere Art von Todesstrafe oder lebenslange Haft.
7: Puh. Anstehen für was zu essen. Nicht aus Not, sondern aus purer Lust auf was Neues.
6: Diesmal könnte ein mexikanischer Taco in Köln dafür sorgen, dass da wirklich lange Schlangen entstehen. Zumindest versucht die US-Kette Taco Bell mit jeder Menge Influencer-Power sein erstes Fastfood-Restaurant in Deutschland wirklich zu hypen.
7: Zumindest raffiniert ist der Staat.

0: Termin heute am 3. Oktober, denn viele andere Restaurants in der Kölner City haben heute am Feiertag geschlossen.
1: Ob auch hier ein Hype entsteht? Heute hat in Köln die allererste Taco Bell-Filiale eröffnet. Weltweit gibt es von der US-Kette rund 8000 Restaurants, nur in Deutschland bisher nicht.
2: Meine Freundin war in Spanien und die meinte, Taco Bell ist ein super Laden. Als sie dort war in Spanien, hat sie mir auch die ganze Zeit davon erzählt. Und jetzt hat sie mir erzählt, dass der erste hier aufmacht. War richtig gehypt.
3: Wir hatten irgendwie Hoffnungen, dass hier Influencer sind. Ich wollte hier unbedingt hinkommen, weil ich habe gehört, das Essen soll richtig lecker sein hier. Und ich habe auch richtig auf Videos gesehen darüber, auf Social Media und auf TikTok und so.
1: Gar nicht weit entfernt stehen die Leute noch länger. Und nicht erst seit heute. Vor 2 Wochen hat ein Hähnchen-Imbiss aufgemacht und die Videos sind viral gegangen. Deshalb warten die Menschen sogar hinter dem Gebäude noch bis zum Ende des Blogs.
4: Es kommt wirklich auf wirklich jeder For You-Page, auf TikTok, überall.
5: Ich habe die Hinfahrt von hier 1,5 Stunden und stehe schon seit 3 Stunden ungefähr.
1: Wie geht so ein Hype und wie bleibt er erhalten? Dahinter stecke eine durchgeplante Marketingkampagne, sagt Social-Media-Experte Marco Roloff.
6: Du gehst ja nicht nach Taco Bell, also und stellst dich da 3 Stunden an, weil du gerne ein Taco essen möchtest. Das ist ja nicht das, was da am Ende des Tages zählt. Sondern es geht ja im Endeffekt darum, dass man gesehen wird, dass man an diesem Event teilnimmt. Die Währung, die Menschen dort bekommen, wenn die da hingehen, das ist digitale Aufmerksamkeit.
1: Durch Selfies und Co. Und sie seien sozusagen die Brandbeschleuniger, Influencer. Bei Taco Bell waren sie heute Mittag eingeladen vor der Eröffnung. Nachos und Burritos gegen Internet-Content.
7: Als Food-Influencerin probiere ich und teste das Essen aus. Und meistens will ich auch die allererste sein immer, damit direkt die Leute wissen, okay, das lohnt sich, hierher zu kommen. Dieser Hype lohnt sich.
1: Christina alias Kiditna ist 29. Für die Taco Bell-Eröffnung ist sie extra aus Berlin angereist. Influencerinnen wie Christina seien auf Social-Media-Plattformen das, was früher die Anzeige in der Zeitung war, sagt der Experte.
6: Die pushen das Ganze dann nochmal zusätzlich halt in die sozialen Medien, insbesondere über TikTok, und erschaffen dadurch einen Reichweiten-Push, der unfassbar hoch ist.
1: Reichweitenstarke Influencer lassen sich das entlohnen. Auch Christina. Wie viel will sie aber nicht verraten.
7: Wenn man im Monat mehr machen möchte, verdient man mehr. Und wenn man weniger halt macht im Monat, dann weniger. Also das ist gerade so, bei mir ist das so, das kann ich so gerade selbst entscheiden, so ein bisschen.
8: Aber man kann davon leben.
7: Ja, man kann davon leben.
1: Doch nicht jedem kleineren Unternehmen scheint das Verhältnis von Preis und Leistung gerechtfertigt. Diese Bäckereien beklagen, wie Influencer tausende Euro für ein Video von Backwaren verlangen.
6: Das ist halt pure Mathematik. Du rechnest einfach aus, was ist das Effektivste für dich, für dein Unternehmen.
1: Für Taco Bell scheint es sich zu rechnen, viel Content fürs Netz produzieren zu lassen. Die Hoffnung, dass das geteilt wird und vielleicht sogar ein Hype entsteht, der Menschen befürchten lässt, irgendwas zu verpassen. Und wenn es am Ende nur normale Nachos oder Burritos sind.
9: Jo, eine gute Geschichte. Immer besser als Statistik, aber manchmal ist die nackte Faktenlage auch hilfreich. Wir reden über Gefängnisse.
0: Ständig ist was. Der Verdacht, Vollzugsbeamte lassen sich bestechen. In Euskirchen, Siegburg und Willich, in Duisburg sägt ein Häftling Gitterstäbe durch und haut ab. Jetzt aber die Statistik. Es gibt einen Gefängnisausbruch in 5 Jahren. Zum Vergleich, in den 90ern waren es 40 im Jahr.
9: Ja, also viel, viel mehr. Schon mal gut zu wissen. Also, wie sicher ist es im Gefängnis? Unsere Reporterin ist in der JVA Aachen.
10: Es ist 5.30 Uhr. Die Frühschicht geht los. Was uns als erstes auffällt, unsere Taschen und die der Beamten werden nicht kontrolliert. Aber die Handys müssen wir abgeben. Wir treffen uns hier mit Maurice. Er ist Justizvollzugsbeamter und macht den Job schon seit 6 Jahren.
11: Handys sind ja grundsätzlich hier verboten. Dementsprechend haben wir logischerweise auch keine Handys dabei. Nachher verliert einer sein Handy, der Gefangene hat das Handy. Wäre halt sehr ungünstig.
10: Wir sind heute in der U-Haft. Die meisten Insassen, die hier untergebracht sind, sind noch nicht verurteilt. Trotzdem gelten auch hier strenge Sicherheitsregeln. Ab jetzt muss Maurice alle 15 Minuten die Zellen kontrollieren. Neben anderen Aufgaben, die so anfallen.
12: Wie schnell kann denn so eine Alltagssituation oder so eine ganz normale Situation kippen?
13: Das kann tatsächlich innerhalb von Sekunden werden oder passieren. Ja, dafür haben wir halt unsere PNGs, also die Notrufgeräte.
10: Das Notrufgerät muss Maurice immer bei sich tragen. Wenn mal etwas passiert, kann er darüber Alarm auslösen und sofort kommt Verstärkung.

0: umso wichtiger ist es, dass die Beamten Drogen und illegale Gegenstände so schnell wie möglich finden. Und weil die Beamten eben auch mal Dinge übersehen können, kommt heute sogar extra eine Hundestaffel der Polizei. Die Tiere können nicht nur Drogen riechen und finden, sondern zum Beispiel auch SIM-Karten. Das Ganze passiert übrigens in der Freistunde, während die Insassen im Hof sind, damit die nichts mitbekommen und keinen warnen können. Nicht mal Maurice und seine Kollegen wissen vorher Bescheid. Der Hund hat vorhin im Badezimmer angeschlagen.
1: Der Hund hat in der Zelle jetzt ein Handy gefunden, ein Smartphone. Wie kommt das da rein?
2: Wir sind keine einsame Insel mitten auf dem Ozean. Es ist tatsächlich so, dass auch Überwürfe geschehen, ne? Sprich, die kommen irgendwo zu den Gebüschen, ja, und dann wird das Ding rübergeworfen. Über Rechtsanwälte beim Besuch kann es passieren.
0: Wir treffen uns im Strafvollzug mit jemandem, der wirklich alle Tricks in einer JVA kennt.
1: Bekommen Sie da mal was mit, dass irgendwie Beamte bestechlich sind oder was?
3: Hier war ein Beamter, der hat in der Küche gearbeitet. Der hat entweder monatelang oder jahrelang immer Haschplatten mitgebracht. Einen Gefangenen gegeben, der hat die verkauft, er hat da Geld gekriegt. Und so ging das immer.
1: Haben Sie schon mal mit dem Gedanken gespielt, auszubrechen?
3: Nein. Weil hier ist unmöglich rauszukommen.
0: Ein Gefängnis soll eben nicht nur Gewalt gegen andere verhindern oder dass jemand ausbricht. Die meisten Gefangenen hier sollen irgendwann auch wieder draußen und alleine klarkommen. Wir haben heute gesehen, wie viel hier jeden Tag kontrolliert wird. Und trotzdem kann ein Handy in einer Zelle landen, ein Streit plötzlich eskalieren oder die Beamten übersehen etwas. Hundertprozentig sicher ist ein Gefängnis also nie. Denn am Ende arbeiten hier Menschen mit Menschen.
4: Die andere Frage heißt unser Format auf YouTube. Da gibt's die Reportage aus dem Knast in ganzer Länge.
5: Heute am Feiertag finden neben den Einheitsfeierlichkeiten auch viele andere Aktionen statt, die schon Tradition haben, wie der Tag der offenen Moschee. Rund 1300 Moscheen in Deutschland laden heute ein, mal vorbeizuschauen, mal reinzuschauen. So auch in Duisburg-Marxloh. Da gibt es eine große muslimische Gemeinschaft, die das soziale und kulturelle Leben des Stadtteils schon sehr prägt.
6: Schuhe ausziehen und dann erst mal schauen. Tag der offenen Tür in der Merkez-Moschee in Duisburg-Marxloh. Für manche ist das hier vertrautes Terrain, für andere eine ganz neue Welt. Heute kommen Menschen rein, die einfach neugierig sind und manche, die auch Fragen oder Vorbehalte mitbringen. Bianca und Dennis sind Arbeitskollegen und sind zum ersten Mal hier.
7: Ich habe tatsächlich noch nie eine Moschee von innen gesehen. Und hier steht ja einer der größten Moscheen Deutschlands. Von daher, warum die Chance nicht nutzen, wenn sie sich bietet?
8: Mich würde hauptsächlich interessieren, was genau im Gebet eigentlich gesagt wird und wie sich die Gebete unterscheiden. Also da weiß ich einfach noch viel zu wenig zu.
9: Wie findest du es hier?
10: Sieht sehr schön aus.
9: Warum?
10: Ich finde die Bilder sehr schön und es ist sehr groß.
11: Ich finde es einfach ganz wichtig, dass man sich informiert. Also wir haben ganz viel Fremdenhass und Fremdenhass entsteht dadurch, dass Leute nicht informiert sind. Und jede Form der Information ist wichtig, um miteinander zu stärken.
6: Hier soll genau das möglich sein, miteinander ins Gespräch kommen. Denn wer eine Moschee zum ersten Mal betritt, bringt womöglich Bilder im Kopf mit, geprägt von Erzählungen, Schlagzeilen oder eigenen Erfahrungen. Hülya Altun ist im Vorstand der Moschee. Heute führt sie die Besuchergruppen. Sie erklärt, was hier passiert, wofür die Gebetsnische da ist und welche Bedeutung das Gebet für Muslime hat.
12: Grundsätzlich werden Sie nie Bilder von Menschen, Propheten, Engeln in einer Moschee finden. Muslime glauben und halten sich an das Bilderverbot. Daher ist die Moschee mit Ornamenten und Kalligrafien geschmückt. Und ganz typische Schriftzeichen wie Allah, Mohammed, hier die 99 Namen Gottes, das Glaubensbekenntnis.
6: Zuhören, erklären, auch mal ein Missverständnis ausräumen. Hülya Altun kennt solche Situationen.
12: Man ist schon überrascht, dass man so offen ist und dass man so aktiv ist überhaupt als Frau. Die Vorurteile sind leider da. Aber am Ende geht man mit einem ganz anderen Bild zurück.
6: Zur Mittagszeit dürfen die Gäste auch live dabei sein, wenn gebetet wird. Und viele sagen, der persönliche Eindruck verändert oft den Blick auf etwas, das vorher fremd war.
13: Ich fand diese Offenheit, wie sie gesprochen hat hier bei der Präsentation, fand ich also total vertrauenswürdig auch. Ne? Man hat ja im Hinterkopf doch schon mal so Gedanken und denkt, was wohl in der Moschee so gelehrt wird oder mitgeteilt wird. Und da wird nochmal klar, dass also verschiedene Glaubensformen sich schon irgendwo annähern.
14: Es bleiben natürlich Fragen übrig,

0: Die muss ich noch mal sortieren. Es war eine Fülle an Informationen, die wir hier bekommen haben.
1: Und zum Schluss gehört natürlich auch das dazu. Türkischer Mokka und Baklava. Man sitzt zusammen, redet weiter, ganz ohne Eile. Tag der offenen Moschee in Duisburg-Marxloh. Türen auf und hoffentlich auch der Blick füreinander.
2: Und nicht nur die Moscheen lassen heute mal alle rein, die sich das angucken wollen. Auch die Maus macht wieder Türen auf. Bitte sehr. Ja, die kann nicht nur Wimpern klimpern. Und Kinder können rein in besondere Gebäude, in die Feuerwache, in eine alte Kokerei oder eine Goldschmiede, in den Park Emscherland in Castrop-Rauxel. Da können Kinder sonst zwar auch, aber heute war es besonders. Hier ist die Maus sogar in echt dabei.
3: Meine Damen und Herren, hier kommt die Maus.
4: Sie ist der Star des Tages. Die Maus live und zum Anfassen. Hier im Wassererlebnispark Emscherland in Castrop-Rauxel. Aber die Maus ist nicht nur hier zum Kuscheln. Es geht direkt los. Denn der zweite Star, der ist die Wissenschaft. Auf Einladung der Maus dürfen Kinder mal ganz genau hinschauen, was hier im Wasser der Emscher zu finden ist. Die verläuft direkt in der Nähe und es gibt so einiges zu entdecken.
5: Der Wasserskorpion ist im Aquarium da und die können nicht gut schwimmen und sind gut getarnt.
6: Ich habe bis jetzt so eine Schnecke halt gefangen und vielleicht sogar noch so einen kleinen Käfer.
4: 30 Hektar zum Entdecken, heute auf Einladung der Maus.
3: Meine Damen und Herren, hier kommt die Maus.
4: Der nächste Mausort ist die Kokerei Hansa in Dortmund. Hier geht's nicht um Koks, sondern um Fische. Die nämlich produzieren Ausscheidungen und diese Ausscheidungen werden genutzt, um Lebensmittel zu düngen. Direkt nebenan in einem Kreislauf. Moderne Landwirtschaft, auch für große Mausfans.
7: Nee, gut, wir sehen ja, dass es funktioniert, aber ich wusste nicht, dass es so funktioniert, ne? Und Gott sei Dank haben wir die Maus.
3: Meine Damen und Herren, hier kommt die Maus.
4: Auch hier macht die Maus heute die Türen auf, im evangelischen Klinikum Bergisch Gladbach. 300 Kinder und ihre Eltern dürfen rein und haben Patienten dabei, ihre Teddys. Ärzte zeigen zum Beispiel, wie bei denen eine Ultraschalluntersuchung gemacht wird.
8: Und es ist so schön, die Kinderaugen strahlen zu sehen, wenn sie auch mal selber was ausüben dürfen. Also sie durften eben mal spritzen oder einen Schock abgeben, dass das Herz wieder im richtigen Takt ist. Und es ist schön, dass die Kinder ja, mit leuchtenden Augen das sehen und vielleicht man ihnen auch die Angst nehmen kann.
9: Hallöchen. Und die Maus kommt heute groß raus bei uns. Nach uns eine ganze Sendung mit der Maus.
2: Ja, Lokalzeit extra heute mit vielen Türöffner-Events, tollen Kindern, mit Desiree Rösch und natürlich mit der Maus.
9: Einfach dranbleiben. 7:30 geht's los hier im WDR Fernsehen.
2: Und jetzt ein schnelles Quiz für alle. Was ist das hier bei uns auf der Wand?
9: Es ist ein sehr berühmtes Signal. Eigentlich das berühmte Signal war auf unserem Planeten, richtig, SOS.
2: SOS kommt aus der Seefahrt.
9: Ja.
2: Wir reisen jetzt zurück ins Jahr 1906. Da wurde es erfunden. Denn damals brandneu und cool die drahtlose Funktelegrafie.
9: Das war ein Ding. Plötzlich war es nämlich möglich, über weite Strecken schnell Informationen auszutauschen. Es ist die Geburtsstunde der modernen Seenotrettung. So war es.
10: Menschen auf See im Kampf gegen das Meer. Jahrhundertelang sind sie ohne Hilfe von außen. Seenot, das heißt, es geht um Leben und Tod. Dann ein Tonsignal. Anfang des 20. Jahrhunderts. Es bedeutet SOS.
11: Auf dem freien Ozean, das galt damals schon und das gilt auch heute noch, ist Hilfe manchmal meilenweit entfernt, im Wortsinn meilenweit entfernt.
12: Es gibt natürlich irgendwie besonders kritische Rettungen oder so, wo man am Ende dann schon mal denkt, so, boah, krass, was wir da gerade geleistet haben.
10: Seenotrettung und SOS als Notsignal. Christian Stiepeldey ist Professor.

0: professioneller Seenotretter.
1: Wir sind in der Deutschen Rettungsleitstelle See, die die Deutsche Gesellschaft zur Rettung Schiffbrüchiger in Bremen betreibt, international MRCC genannt, das Maritime Rescue Coordination Center.
0: Rund 2000 Einsätze pro Jahr in Nord- und Ostsee koordinieren sie hier. Ihre Anfänge jedoch reichen weit bis ins 19. Jahrhundert zurück, lange vor Erfindung der Funktelegrafie.
1: In den ersten Jahrzehnten, in denen es die Seenotretter gab, war das Seenotmeldewesen alleine auf Beobachtung gestützt oder auf Zeichen, die Schiffbrüchige, die in Seenot nahe unter Land geraten sind, Richtung Land gegeben haben.
0: Rettung erfolgt nur von der Küste aus. Und schon das ist gefährlich. Kurz vor der Jahrhundertwende gelingt es dann erstmal, Signale per Funk zu übermitteln. Er ist der Erfinder, Guglielmo Marconi, und sofort hat er die Seefahrt im Sinn. Doch seine Erfindung, gefördert von der englischen Post, konkurriert mit deutschen Systemen. Auch AEG, Siemens oder Braun statten die Schiffe damit aus, aber miteinander kommunizieren, das tun sie nicht. Eine erste internationale Funkkonferenz soll Einigung bringen, doch sie scheitert. In der Folge legen die Deutschen im Alleingang SOS als ihr Notsignal fest.
1: Jeder Buchstabe im Tastfunk besteht aus drei Signalen, aber eben aus unterschiedlichen Kombinationen, aus kurzen und langen Signalen. Und bei den Buchstaben S und O gibt es nur kurze und nur lange Signale, also keine Kombination. Und das macht diese beiden Buchstaben S und O eben so besonders und in der Kombination SOS dann eben auch so unverwechselbar.
0: Das Signal steht aber noch für mehr. Wie schwerwiegend die Folgen sind, wenn Länder sich nicht einigen können, wie sie Menschen in Seenot helfen, ist bis heute zu erleben. Beispiel Mittelmeer. Tausende Menschen sterben hier Jahr für Jahr auf ihrer Flucht nach Europa. Der 35-jährige Joe aus Köln will das nicht hinnehmen. Deshalb arbeitet er ehrenamtlich für die zivile Seenotrettung. SOS Humanity heißt sein Schiff. Drei Buchstaben, ihre Bedeutung sei bis heute gleich.
2: In erster Linie auf jeden Fall erstmal, dass eine Person oder mehrere Menschen in Not sind, die sich nicht mehr selbst helfen können und Hilfe von außen brauchen. Und im weiteren Sinne dann natürlich Leben retten.
0: Dass sich diese Menschen hier selbst in eine Notlage gebracht haben, auf kaputten Schiffen nicht schwimmen können, teils noch mit Kindern an Bord, das zeigt vor allem eins: ihre Verzweiflung. Doch es wirft auch ethische Fragen auf, die bis heute für Kontroversen sorgen. Helfer wie Joe behalten ihre Klarnamen lieber für sich.
2: Ich will das nicht machen. Ich habe das Bewusstsein, dass es getan werden muss. Und ich habe herausgefunden, dass ich in der Lage dazu bin. Aber solange staatliche Akteure das nicht übernehmen, sehe ich mich in der Verpflichtung, das zu tun.
0: Der Mangel an Einigkeit. In Berlin wird er damals überwunden. Am 3. Oktober 1906 legen die Delegierten der zweiten internationalen Funkkonferenz fest, SOS wird das international einheitliche Notsignal. Sprech- und später Satellitenfunk werden den Morsecode bald schon verdrängen. SOS aber hält Einzug in den Sprachgebrauch und Alltag. An Notrufsäulen, als Namensgeber für Kinderdörfer. Noch bei der Flut im Ahrtal steht es als stummer Hilferuf in einen Hang gelegt. Joe begegnet es vor allem als Name seines Schiffes. Oder wenn Geflüchtete Bilder von ihrer Rettung malen. Fazit:
1: Die Einführung des SOS-Signals hat tatsächlich das Seenotmeldewesen komplett verändert.
0: Eines aber bleibt:
2: Der Ausdruck in den Gesichtern der Menschen, die dadurch das erste Mal einen kurzen Moment der Hoffnung haben. Das sind schon so Bilder, die einem im Kopf bleiben.
0: Ein Tonsignal als Hilferuf. Das hat Bedeutung. Damals wie heute.
3: Wir senden jetzt natürlich nicht SOS, sondern unsere Nachrichten.
4: Mit einem höheren sogenannten Erfrischungsgeld wollen Kommunen in NRW dafür sorgen, dass sich für die kommende Landtagswahl mehr Wahlhelferinnen und Wahlhelfer melden. Das ergab eine Umfrage der Deutschen Presseagentur. So hatte die Stadt Dortmund zur Kommunalwahl 2025 die Aufwandsentschädigung verdoppelt. Beisitzer bekommen dort 100 statt früher 50 Euro. Dadurch hätten sich 20% mehr Wahlhelfende gemeldet, so die Stadt. Auch Aachen und Düsseldorf haben das Erfrischungsgeld angehoben. Im Rhein bei Rees sind möglicherweise Überreste eines britischen Schwimmpanzers aus dem Zweiten Weltkrieg aufgetaucht. Eine private Initiative hatte Stahlstücke gefunden, die das Niedrigwasser freigelegt hatte. Ihr heutiger Versuch,

0: Brieffundstücke zu bergen, schlug allerdings fehl. Die Initiative will aber noch einen zweiten Versuch starten. Kurz vor Ende des Zweiten Weltkrieges hatten die Alliierten bei Rees den Rhein überquert. Dabei wurden mindestens 7 Schwimmpanzer versenkt. Die Internetstörung bei der Bundesagentur für Arbeit ist nicht die Folge eines Hackerangriffs. Wie die Behörde erklärte, sei der Fehler gefunden und werde bearbeitet. Wie lange das dauere, sei aber noch unklar. Seit gestern sind die Online-Dienste der Bundesagentur nur eingeschränkt erreichbar. Deshalb können Kunden sich zum Beispiel derzeit nicht über das Internet arbeitslos melden.
1: Das Wasser, das bei uns fehlt, der Regen, der hier nicht fällt, kommt woanders runter. Und wie? Es gibt Unwetter in Südeuropa, besonders heftig in Spanien.
2: Das Bild hier aus dem Südosten. Starkregen und Sturzfluten lassen ein Gebäude einstürzen. Der Katastrophenschutz spricht von einer erheblichen Gefahrenlage und bittet die Menschen, zu Hause zu bleiben.
1: Ja, in der Gemeinde Metrigueras ist eine 102-jährige Frau ums Leben gekommen. In ihrer überfluteten Wohnung. In Valencia wurden Schulen geschlossen und der Zugverkehr gestoppt.
2: Und die Lage verschlimmert sich offenbar. Es soll weiter regnen. Erst für Anfang der Woche geben die Behörden vorsichtige Entwarnungen. Und dann wird sich auch erst zeigen, was alles kaputt gegangen ist da unterm Wasser.
1: Wir sprechen mit Sven Plöger. Was ist da zu erwarten, Sven?
3: Ja, also da hat es sich tatsächlich beruhigt in Spanien jetzt. Das war im Unterschied zu diesem schweren Unwetter, was man vielleicht noch in Erinnerung hat von 2024, wo ein sogenannter Gota Fria, ein Kaltlufttropfen, aktiv war, der dafür gesorgt hat, dass man diese ganz massiven Regenmengen hatte, über 700 Liter in 24 Stunden. Im Gegensatz dazu ist es jetzt einfach sehr feuchte Mittelmeerluft gewesen, aber ohne diese, in Anführungszeichen, Unterstützung der Kaltluft. Trotzdem, ich habe eine kleine Grafik vorbereitet. Und was man da sieht, ist zur Orientierung Valencia und ein bisschen südlich davon in Alzira. Wir haben ja gerade die Bilder gesehen. Da waren es 111 Liter auf den Quadratmeter in 24 Stunden von Donnerstag bis Freitagmittwoch. Nee, Freitagmittwoch geht nicht, Freitagmittag. Heute ist Samstag. Und dann gibt es noch den Ort Lametia de Mar. 272 Liter im Zeitraum bis 18 Uhr am Freitag. Aber wie gesagt, das lässt jetzt nach, bleibt aber insgesamt dort wechselhafter und eben unruhiger als bei uns. Wir gucken mal voran und blicken als nächstes auf den Satellitenfilm. Hier heute bei uns Schleierwolken, sonst freundliches Wetter, später Quellwolken. Also kann man nichts von sagen. Und jetzt gucken wir uns den Film nochmal an. Und was dann passiert, ist, dass wir hier mal Richtung Rheinland-Pfalz gucken. Der Film läuft jetzt und was man hier sieht, zum Beispiel an der Mosel, diese Nebelfelder, dann weiter runter hier am Rhein bis Baden-Württemberg, hat uns nicht betroffen, ist aber schon ein Phänomen des Herbstes, was man sehr schön auf dem Satellitenfilm sehen kann. Die Temperatur stieg dann noch mal ordentlich an. Heute Kleve dabei mit 24 Grad. Und wenn wir uns jetzt den Trend anschauen, dann sieht man das Entscheidende, was passiert auf den ersten Blick. Wir springen von Kleve nach Aachen, ist ja kein weiter Weg. 22 bis 24 Grad gibt es noch bis Dienstag, Mittwoch dann der Übergangstag mit Unsicherheiten. Und dann kommt ein Donnerstag. Da werden wir zurückgesetzt, ordentlich zurückgesetzt auf herbstliche Temperaturen um die 14 Grad. Jetzt gucken wir weiter auf den Strömungsfilm. Mit dem kann man nämlich, jetzt höre ich gerade auf meinem Ohr etwas, deswegen habe ich die ganze Zeit hier geredet, unsere Karten waren nämlich davon. Die normalen Wetterkarten waren weg und deswegen habe ich etwas länger hier geredet. Hier sieht man noch mal am Donnerstag die kältere Luft. Dafür jetzt mit Karten, meine Damen und Herren, aber in höherem Tempo das Wetter. Hätte ich gleich noch erzählt, aber jetzt ist es mit Karten da. Nebelfelder gibt es in der Nacht, örtlich ist es aber auch klar. Die Temperaturen morgen früh in Nordrhein-Westfalen, ach, ist das schön mit Karten. 5 bis 12 Grad, morgen der Vormittag, gestaltet sich dann so, dass sich die Nebelfelder auflösen, aber einige Hochnebelfelder aktiv sind. In Richtung Nachmittag wird sich das Gewölk dann mehr und mehr auflösen. Die Karte hat gefehlt, aber dafür haben wir dann 16 bis 23 Grad mit dieser Freude. Ist es dann auch egal, ob eine Karte da ist. Schwacher Wind aus unterschiedlichen Richtungen. Zum Schluss gucken wir auf den Montag. Sonne und wenige Wolken. 20 bis 23 Grad.
2: Ich würde mich bewerben um eine noch kürzere Zusammenfassung. Das Phänomen des Herbstes betrifft uns nicht. Bis Donnerstag.
3: Super. Oder? Warum machst du nicht immer das Wetter?
1: Jetzt ist er weg. Sie hoffentlich nicht. Bleiben Sie dabei. Jetzt die Lokalzeit mit der Maus. Schönen Abend von uns.
4: Herzlich willkommen zum Bericht aus Berlin.
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5: Hallo Berlin und schönen guten Abend und Happy Birthday Deutschland zum 36. Heute ist ja der Tag der deutschen Einheit. In Berlin war der heute durchaus klangvoll. Großes Freiluftsingen vor dem Dom. Mit dabei waren die Singakademie zu Berlin, der Staats- und Domchor Berlin und der eigens angereiste Chor des Musikgymnasiums der griechischen Insel Chios. Singen für Europa war das Motto, gehörte aber durchaus auch zu den Einheitsfeierlichkeiten, denn drinnen im Dom hatte vorher der Festgottesdienst zum Tag der deutschen Einheit stattgefunden. Bundestagsvizepräsident Bodo Ramelow hatte dazu die Kanzelrede gehalten. Wir gucken gleich noch genauer auf den Tag der deutschen Einheit, aber erstmal von Schwarz-Rot-Gold zu Rot-Grün-Rot. Linkspartei, Grüne und SPD haben heute ein zweites Gespräch geführt über eine mögliche Koalition hier in Berlin. Getroffen haben sich die drei wieder am Alexanderplatz im ehemaligen Haus der Statistik. Und es war erneut wieder nur ein Vorgespräch, bevor man überhaupt in Sondierung geht, geschweige denn in richtige Koalitionsverhandlungen. Sabine Müller ist bei mir aus unserer Politikredaktion. Sabine, gab es da jetzt irgendein Ergebnis?
6: Naja, ziemlich wenig Greifbares. Ich muss sagen, ich hatte wirklich gedacht, die machen heute nach zwei Treffen den Sack zu. Dass sie sagen, ja, ist eine komplizierte Geschichte. Wir reden über Antisemitismus, mögliche Kontakte ins Clan-Milieu bei der Linken. Aber wir haben das flott hinbekommen. Es war aber offensichtlich doch komplizierter. Sie haben 5 Stunden gesprochen, als sie rausgekommen sind, die Spitzenleute. Keine Fragen beantwortet. Es gab dann eine Dürre. Dreisatz-Pressemitteilung. Wir hatten intensive Gespräche, wir haben uns auf einen weiteren gemeinsamen Weg verständigt und wir werden in der nächsten Woche die aktuellen Gespräche zu einem Ergebnis führen. Klingt so, als kämen die voran, aber in der Kürze lässt das doch ziemlich viele Fragen offen. Ich habe da ein bisschen versucht, hinterher zu telefonieren bei den Teilnehmern. Entweder sind die gar nicht rangegangen oder sind rangegangen und haben sofort gesagt, sorry, wir haben absolute Vertraulichkeit vereinbart, ich sage gar nichts.
5: Nächste Woche zu einem Ergebnis führen, höre ich. Sagst du, wie geht's da weiter?
6: Also nach allem, was wir hören, wird es am Mittwoch das nächste Treffen geben. Ob das dann das letzte Treffen von diesen Vorgesprächen ist, unklar. Unklar auch zum Ergebnis führen. Heißt das auf jeden Fall zu einem positiven Ergebnis führen? Oder kann das auch heißen, wir haben festgestellt, passt doch nicht? Ich würde die Lage mal so lesen, wenn Sie heute sagen, Ergebnis nächste Woche, dann haben Sie zumindest die berechtigte Hoffnung, dass das gut ausgeht und dass es tatsächlich Sondierung geben wird.
5: Und was sagt jetzt so unter denen, die das beobachten und hinter den Kulissen miteinander reden? Das Bauchgefühl, ist das jetzt sozusagen schon der Kurs auf Rot-Grün-Rot?
6: Also ich würde sagen, wenn die das schaffen, dann haben sie eine Hürde genommen. Aber da liegen noch ganz dicke Brocken vor denen. Ich meine, wenn das jetzt so kommt, Grün und SPD kriegen, was sie haben wollen, nämlich eine klare Distanzierung der Linken von Antisemitismus, von organisierter Kriminalität, nicht nur mit Worten, am besten noch untermauert mit wie auch immer gearteten Taten, dann würden die in Sondierung gehen, dann haben sie Brocken wie die Vergesellschaftung privater Wohnungsunternehmen. Die Frage, desolate Haushaltslage Berlin. Was können wir uns überhaupt leisten? Also das ist überhaupt gar kein Selbstläufer, was da gerade passiert. Das kann auch immer noch scheitern.
5: Sabine, vielen Dank. Gerne. Zurück zum Tag der deutschen Einheit. Der offizielle Festakt, der findet ja immer im Wechsel in einem anderen Bundesland statt. Und diesmal war Bremen dran, wo der Tag heute mit viel Politprominenz gefeiert wurde. Amtierender und auch ehemaliger. Und achten Sie mal drauf, hinter dem Altbundespräsidenten Wulff und Altkanzler Schröder in der zweiten Reihe, da steht Berlins noch regierender Bürgermeister Kai Wegner. Viele Stärken, ein Land, so lautete in diesem Jahr das Motto beim offiziellen Festakt. Tja, 36 Jahre sind wir jetzt also eins, wobei man ja manchmal das Gefühl hat, dass wir dann doch immer noch zwei sind öfter. Dass es so schwierig wird mit dem Zusammenwachsen, das hätte damals am 3. Oktober vor dem Reichstag vermutlich keiner gedacht. Wir haben zwei Berliner getroffen, die die Wiedervereinigung als junge Menschen erlebt haben. Einer Ost, einer West. Markus Achtelig aus Prenzlauer Berg und Dirk Preuß, der in Tegel groß geworden ist.
7: Man hat sich das gewünscht, dass man einfach reisen konnte, ohne irgendwas zu beantragen, ohne irgendeinen Ausweis vorzuzeigen. So, und man war natürlich auch neugierig. So, weil wir hatten ja hier in Berlin, wir hatten ja 5 Fernsehkanäle und man hat dann eben ja natürlich auch mal Ostfernsehen geguckt. Das war schon ganz interessant.

0: Die DDR war schon eine Diktatur und ich komme ja aus einer oppositionellen Familie und wir mussten immer sehr genau darauf achten, sozusagen, was wir sagen, wo wir was sagen, uns zurückhalten in vielen Dingen und unser Weg war sehr vorgegeben sozusagen. Also man konnte eben nicht machen, was man will. Also ich hätte nie Abitur machen können, ich hätte nie irgendwie studieren dürfen oder so. Und als die Wende kam, haben sich für mich halt die Türen geöffnet, muss man einfach so sagen. Also ich bin ein echter Wendegewinner. Ich heiße Markus Achthelig und ich bin aus dem Prenzlauer Berg, bin im Prenzlauer Berg, also Pankow, geboren und hier aufgewachsen im Kiez. Und ich lebe nach wie vor hier im Kiez mit 4 Kindern und meiner Frau. Wenn mich Leute so kennenlernen und nicht wissen, wo ich her bin, wäre ich ganz häufig sowieso als Wessi einsortiert. Das Interessante daran ist, meine Frau ist aus West-Berlin. Und die wird ganz häufig als Ostberlinerin einsortiert.
1: Mein Name ist Dirk Preuß. Ich bin Jahrgang 1975. Bin gelernter Florist und Make-up-Artist. So, und bin in Berlin groß geworden, im Westteil. In Berlin-Tegel. Berlin hatte einen Inselstatus. Und der war sehr schön. Und manchmal vermisse ich diesen Inselstatus. Im Westteil groß zu werden, war eigentlich ganz schön, weil wir alles hatten in dieser Stadt. Wir hatten das Ländliche hatten wir im Norden und im Süden. Und wenn wir in die Stadt gefahren sind, hieß für uns Kudamm, dann hatten wir da die ganzen Kinos, nachher die ganzen Diskotheken. War natürlich toll. Es ist vereint, aber es werden eben

0: ja halt so ihren Ort gefunden. Der längste, den ich kenne, 20 Jahre ungefähr. Ja. Aber ich glaube, wir hatten auch schon mal einen, der sogar noch länger geblieben ist. Also da gibt es keine Grenzen. Das ist, wenn man erstmal hier ist, kommt man nicht mehr weg.
1: Ich wohne jetzt seit gute 4 Jahre, 5 Jahre wohne ich. Ich bin ja auch polizeilich gemeldet. Und davor habe ich vor 30 Jahren nicht schon gewohnt. Mein Großvater hat hier schon gewohnt. Ist kein Spruch.
2: 61 der Zimmer hier verfügen über eine einfache Ausstattung. 22 Räume haben Dusche und WC, fast alle aber einen famosen Ausblick.
3: Bei diesem Zimmer hat man so eine wunderschöne Sicht, finde ich, über hier Michel. Und das ist Wahnsinn, was hier los ist.
2: Touristenmassen wollen neben dem Michel auch die Kramer Amtswohnungen besichtigen. In der kleinen Gasse wurden seit dem 17. Jahrhundert die Witwen von Krämern, also Händlern, untergebracht. Sowohl eine soziale Leistung, aber auch um den Laden des Verstorbenen weiter nutzen zu können. Der Kurs im Seemannsheim nebenan ist da weitaus geradliniger. Direkt helfen, soweit es geht und finanzierbar ist.
4: Bei uns geht's zeitig los mit Mittagessen. Die kommen 11.20 Uhr kommen die schon.
2: Jens Müsker ist gelernter Fleischer und kocht für die Stammgäste. Morgens um 4 beginnt seine Schicht.
4: Ich krieg das schon gesagt, hier, ob es Ihnen gefallen hat oder nicht. Da nehmen die kein Blatt vor den Mund.
2: Nur freitags macht er niemals Küchendienst. Denn Fisch und christliche Seefahrt sind seine Sache nicht.
4: Meine Seefahrt beschränkt sich mit 20 Mal mit so einem Ruderboot über eine Talsperre rudern. Ich bin nie zur See gefahren.
2: Was seine maritime Kundschaft braucht, weiß Jens genau.
4: Mahlzeit, Paula.
2: Mit schmalem Budget zaubert der Smoothie an Land.
4: Guten Appetit.
5: Yes, danke.
4: So, Günther, komm hier an den Trog her. An den Trog her. Das ist Australien, Günther. Hat viele Jahre in Australien gelebt, ist vor kurzem erst zurückgesiedelt hier. Ich sag guten Appetit.
5: Dankeschön.
4: Lass dir schmecken.
2: Der Gast aus Down Under war schon häufig hier.
5: Hin und wieder seit 2001. So. Erst weniger, dann mehr.
2: Und jetzt wohl für immer. Im Seemannsheim kümmert man sich um Gestrandete, hilft bei Krankheit sowie in allen Alltags- und Behördennöten.
4: Mahlzeit, Peter.
5: Mahlzeit, seid gegrüßt allesamt.
4: Hier sind deine Tütchen. Peter kriegt nämlich immer Tütchen, weil er nämlich ein ganz guter ist.
2: Der Ex-Seemann wohnt gleich nebenan.
5: Brötchen vom Frühstück wahrscheinlich, was noch so übrig ist. Manchmal gekochtes Ei. Ne? Und dann noch ein bisschen, wahrscheinlich ein bisschen Kuchen noch oder so. Also wie gesagt, man wird gut versorgt hier immer. Ich komme ja auch schon jahrelang, seitdem ich da nicht mehr beruflich tätig bin, komme ich schon jahrelang hier. Und ich habe meine Küche, wie gesagt, ausgelagert. Die ist hier. Ne?
2: 3 Minuten vor 12, lockere Absprache für die Mittagsandacht zwischen Alexander Röder und Kantor Manje Dragen. Täglich lädt der Michel ein zu einem kurzen Verweilen und Atemholen auf dem Scheitelpunkt des Tages. Keine Predigt, nur ein paar anregende Gedanken und viel Musik. Eine Art geistiger Vitaminspritze in 20 Minuten.
6: Herzlich willkommen zur Mittagsandacht hier in der Hauptkirche St. Michaelis. Solche Zeit der Reflexion und des Gedenkens tut gut, um das Leben, auch das völlig alltägliche Leben, ohne irgendwelche Besonderheiten dankbar anzunehmen und zu gestalten.
2: Für den Kantor aus Norwegen ist die Mittagsandacht stets die Gelegenheit, das imposante Orgelwerk des Michel gebührend zu präsentieren.

0: durch Starkregen und wieder zumachen und dann ist wieder Nieselregen.
1: Vier Orgeln finden sich im bzw. über dem Kirchenschiff. Auf dem Dachboden ist das sogenannte Fernwerk mit all seinen Klangeffekten eingebaut worden, das vom Zentraltisch unten bedient wird. 2010 wurde es durch eine großzügige Spende rundum restauriert.
0: Da ist Kieselstein und das ist ja quasi wie eine Waschmaschine. Und wenn das sich umdreht, klingt das wie Regen unten in der Kirche. Das ist eigentlich eine Idee aus der Romantik, wo die so richtig so große Orchesterorgeln gab. Das gab es ja auch hier in Michel. Das stand vom 1912 die größte Orgel der Welt damals. Und sie hatte auch ein Fernwerk. Und das Raum hier, das ist ein Schallkanal. Also dass der Klang quasi eine Strecke hat, vor dem es unten in die Kirche kommt.

0: to take pictures from the middle. Mm-hmm.
1: Julia Atze kennt jeden idealen Standort für Fotografen und ebenso deren Störpotenzial. Wie stets im Michel sind auch bei den Hochzeiten ehrenamtliche Mitarbeiter im Einsatz. Nötige Hilfe bei der raschen Abfolge von Eheschließungen in der Hochzeitshochsaison.
0: Letzten Sonntag 3, vorletzten Sonntag 3. Das ist schon ganz ordentlich für so einen August. Aber natürlich auch schön. Herzlich willkommen.
2: Danke.
0: Toll sehen Sie aus. Herzlich willkommen.
2: Ich bin sehr froh, dass Sie uns trauen werden.
0: Soll ich genau. Mal? Wir gehen, würde ich sagen, einmal schon mal nach vorne.
2: Okay.
0: Dass Ihre Frau entspannt ankommen kann. Sie nehmen Ihre Frau an den Stufen in Empfang.
2: Ich nehme Ihre Hand und begleite Sie die Stufen.
0: Genau, auf. Sie kommen dann gemeinsam die Stufen rauf.
2: Okay, alles klar.
0: Dann gebe ich Ihnen ein Zeichen, dann setzen Sie sich hin, dann setzen sich die Gäste. Dann nehme ich Ihrer Frau den Brautstrauß ab, lege ihn auf den Altar, gebe ihn zum Auszug zurück. Und dann nimmt es seinen Lauf.
2: Okay.
0: Und es wird wunderbar.
2: Ich freue mich sehr drauf.
0: Gut. Hallo, herzlich willkommen. Kommen Sie direkt durch, dann können wir hinter Ihnen die Tür zumachen. Ja. Toll sehen Sie aus.
3: Danke.
0: Alles okay?
3: Ja.
0: Und wenn die Musik anfängt, dann gehe erst ich. Und erst wenn ich da, wo die Fotografen stehen, bei der Kreuzung bin, dann gehen Sie erst los.
3: Okay. Bei der Kreuzung.
2: Okay.
0: Genau.

0: Letztlich sicherlich, aber wann? Die Glocken läuten zwar ein paar Minuten über den offiziellen Termin hinaus, aber Julia Atze hatte schon mit massiven Verspätungen zu tun.
1: 20 Minuten und sozusagen der Slot ist 35 Minuten. Da muss man sehr abkürzen. Ansprache und so weiter. Wenn es 10 Minuten zu spät ist. Aber noch geht's. Nicht? Niemand da.
0: Schicksalsmomente im Leben einer Pastorin.

0: Es ist für mich sehr beeindruckend, ein Teil dieser großen Geschichte zu sein. Ein kleines Rädchen, aber ich gehöre dazu.
1: Als ich mit dem Laden hier anfing, da kam einmal in der Woche ein junger Mann im Auto vorgefahren und stand da und wartete. Und irgendwann habe ich ihn angesprochen und habe gesagt, was machen Sie hier? Und dann hat er gesagt, ich warte darauf, dass der Türmer um 10 Uhr spielt. Weil ich finde, als Hamburger muss man einmal in der Woche was Hamburgisches tun. Und der Türmer ist also mit das Hamburgischste, was es gibt. Und dann hat er da gewartet, nach 5 Minuten, wenn er fertig war, ist er wieder weggefahren und nächste Woche ist er wiedergekommen.
2: Direkt unterhalb des Michel hat Frau Vogel ihren eigenwilligen Andenken- und Kuriositätenladen, für den sie international nach Sonderlichem stöbert.
1: Es hat sich rumgesprochen, dass ich experimentierfreudig bin. Es kommen also junge Leute, die kleine Firmen haben, zu mir und fragen, ob ich das nicht mal ausprobieren will. Mache ich immer gerne mit. Es muss mir auch Spaß machen. Ich stehe ja auch also wirklich eine Menge Stunden dort selbst im Laden. Und das könnte ich nicht, wenn ich nur Sachen verkaufen würde, die also eng an Hamburg dran sind.
2: Hamburgensien der etwas anderen Art verkauft die ehemalige Werberin ihrer Kundschaft. Eine saisonale Spezialität des Hauses allerdings ist Hundeeis.
1: Ich habe im Augenblick Hähnchenleberapfel, Schrimps Ananas, Wildlachs, Käsebirne und Rindfleischkarotte. Leider aus ist Wassermelone Feta, weil das hat sich herausgestellt, dass das ein Renner ist.
2: Ein liebenswerter Hauch von Dekadenz und originellem Umgang mit dem Hamburger Erbe im Schatten des Michel. Das Portugiesenviertel liegt einen Katzensprung vom Michel entfernt. Hier findet Frank Bührmann seinen eigenen Weg, mit Hamburg-Klischees umzugehen.
3: Ohne Lust, nur Frust. Das muss Spaß machen, muss wirklich Spaß machen. Sonst würde ich das nicht jeden Tag machen.
2: Ursprünglich war Frank bei der Motorradstaffel der Polizei. Aus Krankheitsgründen musste er sich umorientieren.
3: Pianist, dafür war ich zu lausig. Schriftsteller, weil ich gut lügen kann, dass ich irgendwelche Lügengeschichten aufschreibe. Oder mal was ganz Neues, Künstler. Ich hatte damit vorher nie irgendwas zu tun. Ich habe noch nie was gemalt, außer mit Wachsmalern zu Hause im Kinderzimmer an der Wand. Und habe ich gesagt, machst du das mal. Das wird Möwenkacke. Mann, hat die viel gefressen. Ulala. Das sieht dann da so aus, als wärst du an den Landungsbrücken lang gegangen und hast dein Fischbrötchen nicht richtig gehalten. Wenn du nichts rausrückst, dann gibt's richtig Ärger, dann scheißen die dich voll.
2: Die freigeistige Shirtgestaltung verkauft sich blendend rund um den Michel und im Netz. Versteht sich, dass die Hommage an Hamburgs Wahrzeichen ähnlich lustbetont entsteht.
3: Ich bin ja großer Michel-Fan, weil der sich ganz oft verändert. Mal bei Regenwetter, mal bei schönem Wetter, dann bei Sonnenaufgang. Und irgendwann habe ich dann mal angefangen, Michels zu malen. So, und das ist jetzt der 5., 6. Zustand. Wie man sieht, ist es immer wieder übermalt. Und der ist immer in anderen Farben. Der war schon braun, silber, oben war Gold drauf. Das ist so wie ein Malbuch. Die Formen sind da und ich kann da immer wieder eine andere Farbe reinmalen. Oder was draufklecksen.
2: Tief unter dem Turm des Michel, bei den Fundamenten der seit 1661 zweimal zerstörten und neu erbauten Kirche. Alte, kupferne Bauteile lagern hier im Revisionsgang der Gruft, zu dem nur das Michel-Personal Zutritt hat. Der Erhalt des alten Gemäuers von Michel-Architekt Ernst Georg Sonnin ist aufwendig. Gerade wurde am Gesims für eine 6-stellige Summe renoviert. Doch wenn es um ihren Michel geht, spenden die Hamburger äußerst großzügig. Denn der jährliche Michel-Etat wird nur zu etwa 10% von der Kirchensteuer gedeckt.
4: Also hier sind die Fundamente des Michel, die Sonnin

0: teilweise neu gemauert hat, wohl teilweise auch übernommen hat von der ersten Kirche aus dem 17. Jahrhundert, aber das ist wohl hier alles 18. Und es ist ja gut erkennbar, wie hier der Mörtel auf diesen kleinen Pyramidenstufen da liegt. Das heißt, er wird ausgewaschen durch die Feuchtigkeit hier unten. Wir gucken drauf, dass es nicht, möglichst nicht rauf tropft, aber Feuchtigkeit ist hier einfach drin. Das ist ja auch spürbar in der Luft. Und das heißt, dass dieser Mörtel auswäscht und krümelig wird und damit immer weniger zwischen den einzelnen Platten und damit auch so ein bisschen dieses Fundament dann einsinkt und absackt. Und das hat natürlich Folgen. Wir sind hier direkt unter dem Turm und die Turmlast ist natürlich die größte. Ach doch, es tropft doch. Tatsache, es tropft. Wo auch immer das Tropfen herkommt, das werde ich immer wieder melden müssen, glaube ich. Im Tropfen soll es eigentlich nicht. Es ist nicht gefährlich, überhaupt nicht. Aber was aufzuhalten ist, sollten wir aufhalten. Das wusste schon der Erbauer im 18. Jahrhundert. Er hatte damals, als er den Turm konstruierte, hat er die Nordostecke stärker gemacht als die Südwestecke. Da ist einfach mehr Last drauf. Das neigt sich zur Elbe hinunter. Und deshalb mache ich die andere Seite schwerer, damit es gleich im Ausgleich bleibt. Der war schon genial, der Typ. Der hat ja hier unten in die Krypta auch eine Klimaanlage eingebaut, die bis heute funktioniert. Das ist ganz witzig, wenn man die Hand hier so drunter hält, ist so ein ganz leichter Luftzug auch spürbar, dass hier Luft von oben runterfällt durch diese Löcher. Und die sind hier an verschiedenen Stellen und haben dann damals die Krypta belüftet. Also ist schon sehr genial, was der sich ausgedacht hat.
1: Der Jüngling mit dem Michel-Modell in der Krypta soll an den kreativen Baumeister Ernst Georg Sonin erinnern, dessen Grabtafel hier ebenfalls liegt. Denn die Krypta war ursprünglich ein Friedhof für prominente oder betuchte Hamburger, die sich hier ihre Gräber kaufen und damit den Michel-Neubau finanzieren sollten. Nach dem Zweiten Weltkrieg war diese Unterkirche fast in Vergessenheit geraten. Anfang der 2000er Jahre wurde sie renoviert und wieder eröffnet.
2: Hallo, ihr Lieben.
1: In einem Seitenraum kommt die Tafelrunde von Angestellten und Ehrenamtlichen täglich bei Kaffee und Kuchen zusammen.
3: Diese Räume sind extra geschaffen worden. Vorher war das ja alles geschlossen, weil das Rumpelkammer waren. Hier lagerten ja Schätze aus dem Zweiten Weltkrieg noch und. Erst seit 25 Jahren ist ja der Teil hier überhaupt komplett offen.
4: Und wir haben so viele Termine an Michaelis und jeden Tag sind ja auch dann andere Ehrenamtliche hier. Wir müssen es ja immer wieder neu besprechen. Ist ideal. Ja. Und es ist gemütlich. Und im Winter ist es schimmerlich hier.
1: Weit über 400 Ehrenamtliche arbeiten am und im Michel, begrüßen Gäste, helfen bei Veranstaltungen, in der Sozialarbeit oder singen im Chor. Ohne sie alle wäre der Michel-Betrieb nicht möglich. Für jede Aufgabe gibt es spezielle Gruppen, die disponiert und betreut werden wollen. Und das geschieht am besten hier bei Gebäck. Nachwuchs wird allgemein gesucht, aber Not an Mitstreitern herrscht nicht überall.
4: Also meine Gruppe nicht so, weil das die lustigste Gruppe ist. Weil wir dürfen nämlich auch mit Genehmigung des Hauptpastors auch mal ein Glas Wein trinken. Und das tun wir auch.
5: Aber ja. Wir müssen ihn selber bezahlen. Ja.
6: Der Michel ist mein Michel, weil er hat mir ja das Leben gerettet. Alle anderen können hier gerne hergehen und alles machen und tun, das ist völlig wurscht. Aber er gehört mir. Es ist meine Heimat, es ist mein Ein und Alles und das hat sich auch nie verloren, in den vielen, vielen Jahren nicht.
1: Dorel Reis ist 90 Jahre alt und hat den Krieg überlebt. Überleben können im Michel.
6: Hier bin ich groß geworden. Na ja, bis raus aus der Tür. Und dann, ja, im Michel haben wir gespielt. Hier war diese Platten, die da vor den Toiletten verlegt sind, das war unsere Rollschuhbahn. Herrlich war das. Wir haben viel Spaß hier gehabt am Michel, wirklich. Bei mir viel Trepp auf, Trepp ab, man konnte hier Verstecken spielen und alles Mögliche. Das war unser Kinderspielplatz.
1: Der Spielplatz, den die Achtjährige liebte, nahm sie in der Nacht des vernichtenden Feuersturms der Operation Gomorra schützend auf.
6: 1943 sind wir ausgebombt worden. Das war ja Gomorra. Bombenhagel und Phosphor und das ist wahr, es war furchtbar. Alles, was man sich nur denken konnte, kam von oben. Und dann läuft Phosphor ja auf der Straße und es läuft ins Wasser rein und schwimmt auf dem Wasser. Alles voll, die ganze Elbe hat gebrannt. Das kann man sich gar nicht vorstellen, was das Phosphor, das ist ja ein Teufelszeug.
1: 35.000 Hamburger sterben in diesen Bombennächten.

0: 7. des Juli 1943.
1: Hier ist man reingekommen und gleich an der Säule, da wo die, da ging eine Ecke rein, ganz und gar. Und da standen auch Bänke und da waren die ganzen Kinder versammelt, die da so alleine waren, so wie ich auch. Wenn ich das so sehe, dann sehe ich mich da immer sitzen und Mama kam und ich mich gefreut habe. Ich habe Mama ja erkannt, aber sie mich nicht. Ich sah aus wie so ein kleiner Dreckspatz. Ich war voller Ruß und voller Schmutz und furchtbar. Und dann hatten sie mir eine nasse Decke umgehängt, um mich hierher zu transportieren.
0: Nur so konnte die Achtjährige dem Flammeninferno entkommen. Ein Feuerwehrmann rettete sie.
1: Wie es noch nicht renoviert war, da roch es ja auch ganz anders. Man hat die vielen Menschen noch gerochen, die hier waren, die alle ja, Gebete und Ängste und alles an die Wände geklebt haben. Gedanklich, sage ich jetzt mal, also den Schmerz, den sie hier gelassen hatten.
0: In dieser Zeit der Kriege in der Ukraine und Nahost darf die Erinnerung nicht sterben.
1: Es waren ca. 2000 Menschen hier unten drin. Wir sahen eng gedrängt, das waren alles hier voller Bänke, richtig luftschutzmäßig eingerichtet. Und für das, dass hier so viele Menschen waren, war das unheimlich ruhig hier. Es war kein lautes Getöse oder sonst. Jeder hat hier gesessen für sich und hat gebetet und hat gedacht, um Gottes Willen, hoffentlich ist das da draußen bald vorbei.
0: Ein Großteil Hamburgs wurde bei den Bombardierungen zerstört. 900.000 Menschen waren hier auf der Flucht.
1: Oma hat, die habe ich gefragt, sagt, wo wohnt mein Schutzengel? Und die hat zu mir gesagt, da, wo der liebe Gott wohnt. Und der liebe Gott wohnte ja in Michel. Also war ich ja hier richtig, war ich ja gut aufgehoben. Mein Schutzengel war hier, ich war hier. Was konnte mir noch passieren? Gar nichts mehr. Ich war richtig glücklich, als ich hier war, als Kind.
0: Suri ist 11, wohnt gegenüber und entdeckt mit Mutter Nadine den Michel für sich. Vielleicht auch als Ort der Geborgenheit hinter der gewaltigen 4,60 Meter hohen Statue des Erzengel Michael. Und ihre Fantasie wächst zugleich bei jedem Besuch des Antiquariats Pabel vis-à-vis vom Portal. Religiös sei sie nicht, sagt Mutter Nadine, ihre Religion sei eher das Bücherregal. David Hohmann muss viele der 452 Turmstufen steigen, um zu seinem Arbeitsort im Glockenstuhl zu kommen. Der Imker aus Leidenschaft hat 3 Bienenvölker auf dem Michel angesiedelt.
2: Ich bin nicht gläubig, aber der Michel hat für mich eine wahnsinnige Bedeutung. Ich bin Hamburger, so, und das ist das Wahrzeichen von Hamburg. Und das freut mich natürlich wahnsinnig, dass ich hier imkern kann.
0: Seit 2016 stehen seine Bienenstöcke hier am Turm.
2: Ich hatte einen zweiten Standort gesucht, um zu imkern. Und dann bin ich irgendwie auf den Michel gekommen, weil ja auch zum Beispiel in New York auf Wolkenkratzern geimkert wird. Und dann war der Michel relativ schnell begeistert.
0: Es ist eine alte Kirchentradition, Bienen zu halten. Honig ist die biblische Süße und das Versprechen. David Hohmann ist beruflich Bühnenbildner und belebt ehrenamtlich diese Tradition.
2: Hier sind nur noch Drohnen drin. Das sind die Männer. Die werden bald rausgeschmissen im Winter. Die werden nicht durchgefüttert von den Bienen. Das ist ein bisschen gemein. Hier ist die Königin. Die hat eine kleine Krone auf. Die Bienen haben so einen Flugradius von 3 Kilometern irgendwie im Umkreis von Michel. Und da kommt natürlich der Plant und Blumen mit rein, die Michelwiese. Und wir sind im Herbst gerade, es gibt wenig Nektar. Und das ist so die Jahreszeit, wo sie gerne auch mal zum Dom fliegen. Da holen sie sich Zuckerwatte, Schmalzgebäck. So, das ist natürlich dann irgendwie für den Winter gut. Geerntet wird das nicht, das wird alles rausgeholt im Frühjahr. Au! Jetzt werden sie langsam doch ein bisschen biestig. Die Bienen haben ein Bild von der Stadt. Der Turm ist optimal dafür. Weil ich glaube, wenn die nach Hause kommen, sie sehen diese Fahne hier vorne, so nach der Fahne rechts abbiegen, und dann ist man zu Hause.
0: Ertragreich ist der Standort.
2: Alles super, ja.
0: 90 Kilo Honig konnte David dieses Jahr ernten. Zum Verkauf für den Michel. Eine so köstliche wie gewöhnliche.

0: tragen. Ähnlich wie die Bienen, die fliegen hier auch hoch. So. Und ich muss runtertragen. Und alles, was ich hier runtertrage an Honig, muss ich dann irgendwie später als Zucker wieder hochtragen. Für den Winter.
1: Unter anderem im Garten des Pastorats, dem Wohnort von Hauptpastor Alexander Röder, sammeln die Bienen ihren Nektar. Großstadthonig mit geweihten Anteilen ist es sozusagen.
2: Hier drunter sind Garagen. Hier ist also ganz wenig Erde. Und wir haben ein bisschen im Frühjahr ein bisschen Erde aufgefüllt. Und dann haben wir hier diesen Blumengarten gesät. Das soll der Honiggarten werden. Und es ist in der Tat toll zu sehen, dass hier unendlich viele Bienen von unseren Bienenstöcken dort oben auf dem Turm diesen Weg hierher gefunden haben. Wir fanden das eigentlich eine schöne Idee, weil dieser Garten nie genutzt wird. Da sitzt nie jemand drin. Und der wird jetzt einmal im Jahr gemäht, nämlich nur im Herbst. Und die Blumen sehen sich wieder selbst aus und blühen hoffentlich dann nächstes Jahr wieder schön. Außerdem sind hier noch so ein paar Stauden gepflanzt worden, die Bienen anziehen. Also insofern sind wir ganz zufrieden. Da drüben ist ja das deutsche Seemannsheim und dort wohnt ein Argentinier, der lange in Spanien gelebt hat, der zur See gefahren ist, aber da jetzt dauerhaft wohnt. Und für den ist es die schönste Freizeitbeschäftigung seines Lebens, wenn er hier bei Trockenheit diesen Garten gießen darf. Und das finde ich einfach schön. Das ist dann auch so eine gelebte Nachbarschaft hier im Quartier und das ist einfach toll.
1: Nadine arbeitet im Seemannsheim der Mission, bereitet das Sommerfest vor.
3: Also ich kenne die Mission ja schon sehr, sehr lange. Meine Mutter hat hier ja auch gearbeitet. Und ich glaube auch, dass das gute Arbeit und wichtige Arbeit ist. Denn was die Seemannsmission als solches ja immer sagt, von Seeleuten gebracht. Und das vergessen die meisten.
1: Flagge zeigen im Michelquartier, gelebte Solidarität an diesem helfenden Ankerplatz. Dafür gibt es das Sommerfest.
3: Blau-Weiß für die Farben von der Seemannsmission. Das ist im Grunde genommen ist es ja wie so eine kleine Familienfeier. Eigentlich ist es für die Leute hier im Haus. Wir haben ja auch schon viele Kapitäne, die sind halt ein Leben lang auf dem Schiff. Wirklich monatelang, haben dann zu Hause keinen Bezug, weil sie sich dort eben keine Familie aufgebaut haben. Und die erzählen dann natürlich auch ihre Geschichten, wie das früher so war bei der Seefahrt. Da war natürlich auch alles besser, ne? Und das ist hier schon so eine Art Familie für die. Es ist, ja, klar, wie auf dem Schiff sein. Nur ein Schiff, was nicht fährt.
1: Seemannsheim-Koch Jens und die Bewohner aus aller Welt machen mit bei diesem Open House für das ganze Viertel. Die Mission und ihre Menschen sollen sichtbar sein in ihrem Miteinander.
4: Und das ist Puttenkohle.
1: Das Fest ist zugleich die Einweihung des selbstgebauten Miniaturleuchtturmes im Vorgarten des Seemannsheimes. Er soll Zeichen für die Mission setzen.
3: Das ist die Requisite. Damit soll dann Peng. Der soll richtig getauft werden. Uff,
1: als kompetenter Taufpate kommt Nachbar Alexander Röder herüber. 120 Stunden hat der Nachbau des Warnemünder Leuchtturmes aus einer alten Poolwand gebraucht.
5: Ich wollte einigermaßen den Maßstab hinkriegen. Wunderbar.
2: Taufspruch weiß ich gar nicht. Also, dieser Leuchtturm ist echt toll, weil er nämlich uns, wenn manche Sitzung langweilig ist da drüben, wenn wir da sitzen, Unterhaltung bietet, zumindest wenn es dunkel wird, weil er da nämlich leuchtet. Nun soll dieses schöne Teil getauft werden.
6: Alles klar.
2: Yeah! Flasche kaputt und Leuchtturm heil.
6: Yes.
2: Super, so soll es sein.
6: Sehr schön.
1: Anlaufstelle und schützender Hafen sein. Eine kleine Welt in der großen Weite. Dafür steht und arbeitet die Seemannsmission Tag für Tag und Seite an Seite mit dem Michel. Auch sie wird großzügig von Hamburgern unterstützt.
7: Cheers, das war richtig gut.
8: Ein Süppchen. Hummersüppchen, Tomatensüppchen. Okay, kommen Sie mit. Not reservation. One moment, please. Da ist noch Platz jetzt. Okay, dann gehe ich zurück. Ja?
9: Zum Wohl.
6: Zum Wohl.
8: Ist sehr gut für die Verdauung.
6: Ja?
8: Kümmelchen. Die zwei Bier da, ne? Achmed, ein

0: Alsterwasser und Wasser für uns beide. Wir haben so unheimlich Durst.
1: Es ist einer dieser normalen Tage im Old Commercial Room, in dessen weit über 200-jähriger Geschichte schon alles von Rang und Namen hier zu Gast war. Eine hanseatische Institution, kein Restaurant ist das. Seit Jahren bereitet die Küchenmannschaft aus Ghana und Burkina Faso die norddeutsche Hausmannskost zu.
0: Habe ich noch Tiramisu?
1: Ja. An Personalmangel leidet auch das Haus gegenüber von Michel. Dem Gästeansturm auf diese Hamburgensie lässt sich kaum mehr nachkommen.
0: Ja, okay. Charlene, jetzt geht die Gruppe nach oben, ne?
1: Anna Rauch und Tochter Charlene wirbeln auf Hochtouren.
0: Okay.
2: Nacheinander.
0: Natürlich. So. Manchmal bestellen die Leute total alles durcheinander. Und ich sitze da und ich denke, oh mein Gott, wie macht sie das auf Englisch noch? Ich möchte das ohne das, ich möchte das ohne das und ich möchte das ohne das. Und sie steht, yes, yes, yes, geht sie zur Kasse. Und dann gucken die Leute so, was macht sie denn jetzt? Die hat sich alles gemerkt. Yeah.
3: Also dieses Aufschreiben, das bringt nichts. Du merkst dir alles im Kopf und dann stehst du an der Kasse und zack, zack, zack, zack, zack, zack, geht schnell.
0: Manchmal wetten die Leute auch, ob sie alles richtig bekommen. Ja, und dann hat sie gute Trinkgeld, muss man schon sagen.
1: Volles Haus auch gegenüber im Michel. Mit 2200 Plätzen und glänzender Akustik ist er einer der wichtigen Veranstaltungsorte für Konzerte in Hamburg. Trompetenglanz mit Lucienne Vary. Die Ausnahmekünstlerin ist offen für jede Musik, von Klassik bis Jazz. So offen wie der Michel für all die Menschen, die ihn besuchen.
4: Hier kann man sich erholen, hier kann man seine Sorgen lassen und kann ohne wieder rausgehen. Und er nimmt sie alle auf, der Michel. Er hat viel Platz für so etwas.

0: Gerade bei den Legehühnern hatte man das Problem, dass es wirklich extrem stark gestunken hat. Teilweise war die Situation so, dass wirklich der Kot Zentimeter hoch in den Ställen stand und die Tiere sich dann natürlich drin bewegen.
1: Auf seiner Homepage stellt sich der Betrieb mit idyllischen Bildern vor. Zeigt propere Hühner auf großen, grünen Wiesen. Der Betrieb wirbt auch mit tiergerechter Viehhaltung.
0: Ich bin ja schon mit einer gewissen Voreinstellung da rangegangen und wusste schon ungefähr grob, was mich erwartet. Und wenn man sich das dann selber mit den eigenen Augen anguckt, sieht man oft, dass es noch schlimmer ist.
1: Wie kann das in einem biozertifizierten Betrieb sein? In den Richtlinien des zugehörigen Ökoverbandes GÄA ist die Rede von Bio auf höchstem Niveau. Ganzheitlich, nachhaltig und sozial soll produziert werden. Bezüglich der Legehennenhaltung heißt es, Einstreu sei vorgeschrieben und sie müsse trocken, sauber und locker gehalten werden. Doch wie wird das kontrolliert? Wir treffen Jochen Weins. Er war früher Amtsveterinär. Er erzählt uns, für die Einhaltung der Bio-Kriterien seien gar nicht die Veterinärämter zuständig, sondern die Verbände würden dafür selbst private Kontrollfirmen beauftragen.
2: Ja, auch wenn sie staatlich zugelassen sind, die Kontrollfirmen, aber im Endeffekt ist es natürlich eine privatrechtliche Veranstaltung zwischen den beiden. Man kann sich das nicht gut vorstellen, dass es funktionieren kann, wenn eine Firma zum Beispiel eben aus München einmal im Jahr unangemeldet in die schöne Eifel kommen soll, um diesen Betrieb zu kontrollieren. Kann man sich nicht vorstellen, dass das erfolgreich laufen kann und dass es eine echte Kontrolle sein kann, außer einer Dokumenten- und Papierkontrolle.
1: Auf der Seite des GÄA-Verbandes lesen wir, die Kontrolle der Vertragsbetriebe setzt sich aus der schriftlichen Beantwortung eines Fragebogens, Betriebsprotokoll und einem Kontrollbesuch zusammen, über den ein Kontrollbericht angefertigt wird. Sie wird mindestens einmal im Jahr durch von GÄA beauftragte Kontrollstellen durchgeführt. Doch dies seien nur Richtlinien, kritisiert die Tierschützerin.
0: Das heißt, es ist eigentlich nur eine Empfehlung und täuscht letztendlich den Menschen so ein bisschen vor, als wäre das ja ganz schön. Aber die müssen das nicht machen. Und das ist immer so ein bisschen dieses Problem von den Richtlinien, dass das halt keine gesetzliche Vorschrift ist. Und der Landwirt kann am Ende ja trotzdem das Geringste erfüllen und ist damit fein raus.
1: Wir fragen beim Ökoverband GRA nach. Schriftlich teilt man uns mit. Die Betriebe werden von unabhängigen, staatlich zugelassenen Ökokontrollstellen kontrolliert. Mindestens einmal im Jahr findet eine angekündigte Regelkontrolle statt. Die Jahreskontrolle wird angekündigt, da umfangreich Dokumentationen und Bücher geprüft werden. Zusätzliche Kontrollen erfolgen in der Regel unangekündigt. Von dem ostdeutschen Biobetrieb erfahren wir, dass er in diesem Jahr noch nicht von dem zuständigen Verband kontrolliert wurde. Vier Pfoten hat den Betrieb beim zuständigen Veterinäramt angezeigt. Auf Nachfrage erfahren wir, der Betrieb sei sofort kontrolliert worden, man habe Maßnahmen ergriffen. Die Mängel reichten von der ungenügenden Versorgung der Tiere, mangelhafte Haltungsbedingungen, Einsatz von unerlaubten Zusatzstoffen, mangelhafte Hygiene über die Kennzeichnung von Tieren bis zur Dokumentation. Es gab klare Auflagen zur Abstellung der vorgefundenen Mängel. Außerdem wurden Tierschutz- und tierseuchenrechtliche Bußgeldbescheide erlassen. Agrarwissenschaftler wie der Kasseler Professor Albert Sundrum kritisieren, dass durch die unterschiedlichen Kontrollzuständigkeiten bei Biobetrieben eine gefährliche Lücke entstehe. Etwa den Gesundheitszustand der Tiere zu prüfen, sei nicht Teil der behördlichen Kontrollen.
3: Die Möglichkeit der Kontrolle ist begrenzt, weil die Kontrolle ja nur das kontrollieren kann, was der Gesetzgeber vorgibt. Und der Gesetzgeber sagt nichts über die hygienischen Verhältnisse aus, er sagt nichts aus über keine Vorgaben über die Erkrankungsraten, die der Betrieb einhalten muss und so weiter, sondern im Wesentlichen sind das ja Flächenvorgaben, die vorgegeben sind. Gleichwohl hat der Kontrolleur natürlich Möglichkeiten, auch das amtliche Veterinäramt einzuschalten, um auf die Art und Weise die Situation dann zu verändern.
1: Durchschnittlich werde ein Betrieb nur alle 19 Jahre von einem staatlichen Kontrolleur überprüft. Jochen Weins überrascht es nicht, dass es immer wieder zu Auffälligkeiten bei Biobetrieben kommt.
2: Wir haben ja die Entwicklung, dass eben der Marktanteil von Bioprodukten rapide gestiegen ist. Demzufolge

0: So ein großes Haus hat natürlich viele geheime Räume, die ganz spannend sind.
1: Nur ein Fenster auf dem Kirchboden ist keine Attrappe.
0: Jetzt ist man direkt über die Steinmeier-Orgel, die große Orgel. Das sieht man sowohl unten in die Kirche als auch ein bisschen in die Orgel. Also höher kommt man in diese Kirche nicht. Also das sieht man ganz von oben nach unten.
1: Die gewaltigen Ausmaße des Kirchenraumes kennt Manje Dragen vom Weg zu den verschiedenen Orgeln. Die Karl-Philipp-Emanuel-Bach-Orgel auf der Südempore ist die jüngste unter ihnen und hauptsächlich für filigrane Musik des 17. und 18. Jahrhunderts in Gebrauch.
0: Ich finde, dass die Orgel auch in die Kirche eine Farbe geben kann und das Theater quasi unterstützen kann.
1: Der außerordentliche Klangraum entfaltet seinen Zauber, insbesondere wenn die Hochzeitsglocken läuten. Normalerweise am Sonnabend im Frühling oder Sommer und nach ausführlicher Schulung der Paare.
2: Wir bieten ein Trauseminar an. Titel könnte auch noch besser sein, uns ist nichts Besseres eingefallen, wo wir alle Brautpaare, die in dem Jahr getraut werden, einladen und hier den Aufbau so machen wie jetzt, wie für die Trauung. Und dann gehen wir mit allen Paaren zum Eingang und ziehen ein. Dann dürfen alle Probe sitzen und mal Probe knien. Und dann sind die Brautpaare schon eingestimmt und wissen, worauf sie sich einlassen. Und für die ist es eine Sicherheit und für uns auch.
1: Seit über 10 Jahren ist die Hamburgerin Julia Atze Pastorin am Michel.
2: Der Ort hat für sehr, sehr viele Menschen eine besondere Bedeutung. Dieser helle, große, schöne Kirchraum ist einfach bei vielen Bräuten quasi so ein kleiner Mädchentraum. Einmal im Michel, als sie, weiß ich nicht, wenn sie Hamburgerin ist, in der 4. Klasse hier auf dem Turm war oder so. Und dann sagen immer alle, wir wussten gar nicht, dass das geht, aber wir haben es einfach mal probiert. Und dann freuen wir uns.
1: Die traditionelle hanseatische Halskrause, das sogenannte Wagenrad, ist im Michel selbstverständlich Teil des Ornats. Trauungen hier sind keine Privatveranstaltungen mit Extrakosten, sondern Teil des öffentlichen Gottesdienstes. Dafür gibt es ein klares Regelwerk mit großen Freiräumen.
3: Hallo, herzlich willkommen. Sie machen, was Sie sonst auch machen, falls er unruhig wird.
4: Okay,
3: aufstehen, rumlaufen, alles ist erlaubt.
4: Darf ich auch stillen?
3: Auch stillen.
4: Okay.
3: Also wenn Sie wollen, natürlich gehen Sie ein bisschen weiter an den Rand, aber also ich habe gar kein Problem damit. Alles gut.
5: Beim Einzug und Auszug dürfen Sie sich bewegen, wie Sie möchten.
6: Can you speak English?
5: Yes, when the bride comes in and at the end when they go out, you can walk all over the place and you can move like this line or from the balcony. Der Michel ist so hell, wenn hier immer andere rumlaufen, haben die sofort alle Blicke auf sich und nicht auf den Brautpaar. Und die sollen ja heute im Mittelpunkt stehen.
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0: gibt es einen Druck, Bioprodukte vorrätig zu halten. Und dann ist natürlich auch entsprechenden Betrügereien und Schummeleien Tür und Tor geöffnet. Es ist ja viel interessanter, finanziell interessanter dann, biomäßig zu betrügen als vor 20 Jahren. Da hat das, war das Bio ein ganz kleines Marktsegment. Und jetzt haben wir ja, wer ist der größte Biohändler in Deutschland? Aldi.
1: Der Druck auf die Bioerzeuger wird immer größer. Beim Discounter kostet ein Kilo konventionelles Rinderhackfleisch rund 10 Euro. Als Biohackfleisch kostet es 14,50 Euro, also 45% mehr. Einen Rinderbraten bekommt man in Bioqualität ab 20% mehr. Für Erzeuger von Biofleisch ist das ein Problem.
2: Sie agieren in einem Markt, der ihnen keine kostendeckenden Preise zahlt. Das heißt, sie kämpfen mit allen möglichen Eventualitäten und Widrigkeiten, die ihnen dann im Laufe der Zeit immer wieder begegnen, und versuchen einigermaßen auch ihre wirtschaftliche Existenz zu sichern. Und das gilt auch für Ökobetriebe.
1: Was sagen Verbraucher dazu? Selbst moderat höhere Preise für Bioqualität spüren sie empfindlich.
3: Das kann sich nicht jeder leisten, aber wenn es teurer ist, da steckt viel mehr Arbeit dahinter. Deswegen, ich finde es in Ordnung.
4: Ja, Biofleisch ist schon deutlich teurer.
5: Ist zwar teuer, doppelt so viel, aber schmeckt mir besser.
1: Für den Verbraucher ist es allerdings schwer zu erkennen, ob es sich bei dem teuer gekauften Biofleisch wirklich um hochwertige Ware handelt. Es wäre dringend nötig, dass Veterinärämter in die Kontrollen der Bioverbände stärker mit einbezogen werden. Das würde das Vertrauen der Verbraucher in alle Label stärken.
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0: beiden nicht.
1: Steinmeier spricht über die friedliche Revolution in der DDR und mahnt, die Demokratie zu schützen und zu bewahren. Er beschreibt, in welchem Umbruch das Land sich gerade befindet und dass es mutige Reformen brauche.
0: Wo das Ziel stimmt, muss man Kurs halten. Das wird sich auszahlen, wenn auch mit Verzögerung. Deutschland wird sicherer sein und stärker. Wir werden mehr Kraft haben für Solidarität und Zusammenhalt. Ich sage also, bleibt entschlossen, gerade jetzt, wenn uns der Wind ins Gesicht weht. Wir haben viel zu verlieren, aber wir haben noch mehr zu gewinnen. Habt Mut zur Erneuerung.
1: Eine außergewöhnlich lange Rede. 51 Minuten. Das alleine ein Statement.
0: Unser Deutschland ist ein gutes Land. Schaffen wir ein noch besseres. Vielen Dank.
1: Es folgen 2 Minuten Applaus und Standing Ovations. Von der Bühne geht ein Bundespräsident, der wenige Monate vor dem Ende seiner Amtszeit noch einmal ein Ausrufezeichen setzen wollte.
2: Seit 36 Jahren sind Ost und West wieder ein Land. Schon etwa ein Jahr länger besteht die Städtepartnerschaft zwischen Dortmund und Zwickau. Und die beiden Städte konnten tatsächlich in einigen Bereichen voneinander profitieren.
3: 2 Städte, 2 politische Systeme, 360 Kilometer Entfernung zwischen Zwickau und Dortmund. Und doch?
4: Ein gemeinsames haben wir, das ist der Bergbau.
3: Ab ins Jahr 1988. Dortmunds Altbürgermeister Adolf Miksch nimmt uns mit. Der 86-Jährige erinnert sich, wie die Städtepartnerschaft beginnt.
4: Ich glaube, es gibt nichts Schöneres bei einer Partnerschaft, wenn sich die Menschen begegnen, kennenlernen und miteinander reden.
3: Und sogar mit dem Bus nach Zwickau fahren.
5: Ich bin 75 Jahre.
6: Oh, und ich werde dieses Jahr 70.
5: Ja, also ist ja nicht viel Unterschied.
6: Noch besser.
3: Der ehemalige Oberbürgermeister von Zwickau, Rainer Eichhorn, blickt gerne zurück auf die kleine Einheit vor der deutschen Einheit. Die Städtepartnerschaft bedeutet bis heute gegenseitige Tipps aus den Rathäusern, Austausch zwischen den Menschen und auch ein Benefizspiel des BVB für den angeschlagenen FSV Zwickau 2018.
7: Selbst die Vereine haben gelernt voneinander und haben Partnerschaften gemacht. Und es war also wirklich eine flächendeckende Hilfe, als hätten wir plötzlich große Geschwister, die uns mit unter die Arme gegriffen haben.
3: Und wie sehen die Dortmunder heute die Einheit, 36 Jahre seit der Wiedervereinigung?
8: Ich sehe halt wirklich nur die Ergebnisse von den Wahlen und sonst habe ich halt mit dem Osten oder mit den ostdeutschen Ländern nicht so viel zu tun.
9: Eigentlich finde ich schon, dass wir ein einheitliches Deutschland sind. Doch, finde ich schon. Ist auch jetzt lange genug und ich habe keine Vorurteile.
3: In Zwickau gibt es auch andere Wahrnehmungen.
10: Wenn du jetzt mal raus aus dem Osten gehst, bist du immer noch der Ossi und immer noch der Wessi. Und das mag auch gar nicht mal böse gemeint sein oder so, aber dass du praktisch immer noch diesen Strich ziehst, dass das die Ossis und die Wessis.
11: Der Westdeutsche macht dieselbe Arbeit wie der Ostdeutsche, wird aber immer noch wie der Westdeutsche bezahlt.
3: Viele Unterschiede sind kleiner geworden. Aber Beschäftigte im Osten verdienen im Schnitt noch immer weniger als im Westen. Noch deutlicher ist die Lücke beim Vermögen. Und die Stimmung zwischen Ost und West?
7: Ich denke, an vielen Stellen ist diese gefühlte Spaltung objektiv gar nicht so schlimm, wie sie manchmal dargestellt wird.
4: Wir sind eine Nation, wir sind ein Vaterland.
3: Und Einheit entstehe eben nicht nur in politischen Verträgen, sagen beide, sondern dort, wo Menschen sich wirklich begegnen.
2: Und es braucht noch mehr Begegnungen, das sagt die Ostberliner Regisseurin Lena Brasch. Sie wurde von der Wochenzeitung Die Zeit vor einigen Jahren unter die 100 wichtigsten Ostdeutschen gewählt. Und wie sich das für sie angefühlt hat, das hat Jessie Wellmer sie in den Tagesthemen gefragt.
12: Ich glaube, erstmal war es Irritation, ehrlich gesagt, weil ich nicht ganz verstanden habe, was das bedeutet oder was von mir erwartet wird. Und mittlerweile habe ich so ein bisschen das Gefühl, es löst sich ein. Also vielleicht nicht so sehr bei mir, aber zumindest in dieser Aufzählung dabei gewesen zu sein von den 100 wichtigsten jungen Ostdeutschen, wo ich das Gefühl habe, viele dieser Leute sind heute auch eine große Stimme für meine Generation und für vielleicht auch die Nachwendegeneration.

0: 39.
1: Ein harter Prüfstein für christliche Langmut.
0: Macht ja nichts. Ich meine, der Schleier ist ja jetzt nicht das Wesentliche. Auch nicht der Brautstrauß. Also am Ende geht es ja darum nicht. Wenn die beiden da sind, ist alles gut. Gott hat da kein Problem mit. Da bin ich mir sicher.
1: Ob Trauung, Taufe oder Totenfeier, eines ist sicher. Der Küster kümmert sich um die kirchliche Ordnung.
2: Ich habe, als ich anfing, nicht gewusst, überhaupt nicht gewusst, was ein Küster macht. Ich bin erst im Laufe der Jahre da reingewachsen und nach 4 Jahren ist bei mir erst richtig der Groschen gefallen.
1: Was tun etwa mit überschüssigem geweihtem Taufwasser?
2: Das kommt in geweihte Erde, zum Beispiel in dem Garten der Pastoren.
1: Nur ein paar Meter sind es vom Altarportal zum Pastorat mit seinem Blumen- und Gemüsegarten.
2: So, dies ist das Stückchen geweihtes Land, wo jetzt langsam verteilt, genauso auch wie der Wein oder der Saft, der beim Gottesdienst nicht mehr gebraucht wird, aber gesegnet ist. Mal gucken, was da wächst. Schauen wir mal. So, das war's. Ein Regenwurm ist da.
1: Der Michel ist Bezugs- und Mittelpunkt der Hamburger Neustadt. Die Michelwiesen gleich darunter. Ort für großstädtische Gelassenheit, entspanntes Miteinander in unmittelbarer Hafennähe. Den Reichtum der Hanseaten sucht man hier vergebens. Das Viertel kennt Elend und Armut. Das Kirchspiel St. Michaelis wurde früher eindeutig den Armen zugeordnet. Hier hoffen die Verzweifelten heute noch auf ein paar Euro.
3: Schlaf im Park. Ja, Problem. Arbeit nix.
1: Kleidung für Bedürftige gibt es im Michel, Schutz und Unterschlupf. Es ist die Aufgabe St. Michaelis, das Evangelium zu leben und zu verbreiten. Der Türmer erklimmt dafür seit über 300 Jahren die Treppen zu seinem Boden. Seit 1912 übernimmt ein Lift ab dem ersten Stock den Transport. In alle Himmelsrichtungen bläst der Türmer oder salopp Turmtüter zweimal werktäglich und sonntags einmal einen Choral. Josef Töne ist seit über 30 Jahren freiberuflicher Trompeter auf Hamburgs höchstem Musikpodium.
4: Das war's einspielen.
1: Mit einem Kollegen teilt sich Josef Töne den hohen Dienst am Turm, der viel Echo bekommt.
4: Es wohnen ja doch erstaunlich viele Menschen in der Nähe. Und man kriegt schon per Mail. Oder was besonders nett ist, wenn unten in meinem Mitarbeiterfach mal eine Tafel Schokolade liegt. Nuss. Auf der einen Seite hier nach Westen hin, da winke ich manchmal, weil da steht eigentlich relativ regelmäßig ein alter Herr immer auf dem Balkon morgens. Und da kann man ja auch mal winken.

0: Sie sind Anfang der 90er Jahre in Berlin geboren. Wie sehr spielt das in Ihrem Leben eine Rolle, dass es im Osten der Stadt war?
1: Also ich würde schon sagen, dass ich auf jeden Fall eine Ostsozialisierung habe. Einfach als Kind von zwei Menschen, die im Osten geboren und aufgewachsen und immer gelebt haben. Und als Schülerin, auch alle meine Lehrer kamen aus dem Osten. Und ja klar, die 90er irgendwie in Prenzlauer Berg erlebt zu haben, da ist ja die BRD nicht einfach rübergesuppt, sondern da war ja auf jeden Fall noch ein bisschen Restosten irgendwie dabei. Mhm.
0: Verfolgen Sie eigentlich das Ostdeutschsein jetzt als junge Erwachsene ja immer noch, oder ist es umgekehrt, verfolgt es Sie? Warum ist es?
1: Ach, das ist eine gute Frage. Also ich würde sagen, es verfolgt mich selbst nicht, weil das klingt sofort total negativ. Ich hingegen verfolge es aber irgendwie eher mit so einer Neugier oder mit einem Interesse. Also in all meinen Arbeiten, in meinen Inszenierungen und auch beim Schreiben setze ich mich natürlich immer damit auseinander und mit der Geschichte dieses Landes und auch mit meiner Geschichte oder mit unserer Geschichte, also der Geschichte einer Generation. Und verfolgen würde ich da, glaube ich, gar nicht so sehr sagen, sondern das ist wirklich einfach ein sehr offenes sich damit auseinandersetzen. Mhm.
0: Viele im Osten kritisieren das immer noch gewaltige Desinteresse des Westens am Osten. Umgekehrt scheint mancher Westdeutsche zunehmend frustriert über gefühlte Dauerklagen der Ostdeutschen und deren Abgrenzungsidentität, wie es jetzt manchmal heißt. Wie nehmen Sie diese Verhärtungen wahr?
1: Also ich habe das Gefühl, dass man so diese Geschichte zwischen Ost-West so ein bisschen erzählen könnte, wie eine Liebesgeschichte zwischen zwei Menschen, die getrennt waren und jetzt es wieder miteinander versuchen wollen. Und ich glaube, wenn nicht miteinander gesprochen wird und wenn keine Empathie herrscht und man sich nicht zuhört gegenseitig und darauf achtet, was sind die Bedürfnisse des anderen, dann kann das irgendwie auch nicht funktionieren und dann verhärtet sich das immer mehr. Also je mehr man sich nur mit sich selber beschäftigt und die Türen und Fenster nicht aufmacht zum Gegenüber, bleiben diese Verhärtungen bestehen. Und das ist, glaube ich, der größte Fehler, den man gerade machen kann und der sich auch gerade noch durchzieht bis heute.
0: Aber jetzt würden ja viele im Osten als auch im Westen wahrscheinlich sagen, wir reden doch seit Jahrzehnten. Es ist doch alles schon tausendmal gesagt. Würden Sie sagen, stimmt nicht?
1: Naja, ich glaube, es kommt ein bisschen darauf an, wie man redet oder wie gut man sich auch zuhört. Also es bringt ja nichts, immer mit dem Zeigefinger auf den anderen zu zeigen und zu sagen, ja, aber du hast gesagt und du hast gemacht, sondern es muss ja um ein Miteinander gehen. Und ich glaube, wahrscheinlich ist es eher die Art und Weise, wie gesprochen wird, Vorwürfe, die sich gemacht werden, was man anders oder falsch gemacht hat. Und ja, ich glaube, das kann dann schon auch einfach zu einer Eskalation führen.
0: Welchen Reim machen Sie sich als Jüngere auf den Frust vieler, der sich jüngst ja auch bei den Landtagswahlen bemerkbar gemacht hat?
1: Also es gibt, glaube ich, tausend Gründe, frustriert zu sein für Menschen, auch gerade die aus dem Osten kamen und dann so ein bisschen von der Welle des Westens irgendwie überrollt wurden. Und ich habe totales Verständnis für viel davon und für viele Frustrierte. Das Problem ist natürlich, dass es sich dann auch schnell radikalisiert und dass schnell das dann in rechter Gewalt endet.
0: Manche haben noch die Hoffnung, dass sich Unterschiede, sowohl strukturelle, also Einkommen, Vermögen, als auch kulturelle in Ost und West rauswachsen und damit auch die gegenseitigen Vorurteile. Gehören Sie da zu den Zuversichtlichen?
1: Ach, Zuversicht ist schwierig, ehrlich gesagt, also gerade in Zeiten wie diesen. Aber ich bin hoffnungsvoll, auf jeden Fall. Also ich glaube, da muss ich, glaube ich, noch mal dieses Bild mit dem Paar hervorziehen. Ich habe das Gefühl, es muss miteinander gesprochen werden und es muss sich verstanden werden. Also die Menschen müssen empathisch sein, diese Menschen müssen zärtlich sein miteinander. Sonst kann kein Frieden herrschen.
2: Seit mehr als einer Woche werden vor Sylt die Wellen geritten. Beim Windsurf World Cup. Und das lockt mittlerweile hunderttausende Zuschauer auf die Nordseeinsel, um die Besten der Besten zu sehen.
3: So strahlt die Sonne im Westerland, so glänzend der Auftritt der deutschen Windsurf-Elite beim Weltcup auf Sylt. Wer Fabian Wolf dieser Tage mit bloßem Auge einfangen will, muss schon genau hinschauen. Im Vollslalom startet Wolf von Beginn an voll durch, rast ins erste Finale des Wettbewerbs und gewinnt es sogar. Der erste Rennsieg des Kielers auf der World Tour überhaupt.
4: Ich konnte letztes Jahr schon vorne mitfahren, aber bei uns ist wirklich Masse ist schnell, ist schon wirklich so ein Sprichwort. Da haben mir einfach die Kilos gefehlt. Die habe ich jetzt im Winter raufgepackt und wusste jetzt, der Speed stimmt.
3: Der Kieler fährt sich tagelang quasi in einen Slalomrausch und steht ganz dicht vor dem Weltcup-Erfolg. Dann, vor großer Kulisse, dieses Drama. Ausgerechnet der zweite Deutsche Nico Prien stürzt und bringt dadurch auch Fabian.

0: Jan Wolf zu Fall. Aus der Traum vom ersten deutschen Slalom-Gesamtsieg seit 1992.
1: Natürlich den Sieg dann so zu verlieren, auf guten Fehler von einem anderen, dann quasi das so aus der Hand zu geben, ist natürlich sehr schade. Deswegen ist so eine Mischung aus Stolz, aber auch ein bisschen Enttäuschung.
0: Auch Platz 2, ein Grund zum Feiern. Beim größten Windsurf-Event der Welt eine Mix aus Lifestyle, Flanier- und Partymeile sowie Spitzenwassersport. Den er prägt in der Disziplin Freestyle. Lennart Neubauer in Bremen, geboren in Naxos, aufgewachsen. Für den Weltcup auf Sylt hat er tief in die Trickkiste gegriffen.
2: Ich hatte in diesem Event einen Double Shucker, eine 360-Grad-Drehung, landen und dann nochmal eine 360-Grad-Drehung.
0: Der 22-Jährige gewinnt nicht nur den Weltcup auf Sylt, sondern auch den WM-Titel, schon zum zweiten Mal in seiner noch jungen Karriere. Mit der offiziellen Siegerehrung geht der norddeutsch geprägte Weltcup auf Sylt zu Ende.
3: Bis zuletzt reiste die Holocaust-Überlebende Irene Butter um die Welt, um vor Hass und Ausgrenzung zu warnen. Jetzt ist sie im Alter von 95 Jahren gestorben. Butter wurde geboren in Berlin. Als Sechsjährige floh sie mit ihren Eltern und ihrem Bruder nach Amsterdam. Nach dem Einmarsch der Nazis wurde die jüdische Familie nach Bergen-Belsen deportiert. Irene überlebte das KZ dank eines gefälschten Passes und zog später in die USA. Jahrzehntelang behielt sie ihre Geschichte für sich. Dann fing sie an zu erzählen, schrieb Bücher und machte einen Podcast.
4: Ein kleines Höhentief trübt morgen mancherorts den Sonnenschein, aber die neue Woche beginnt wieder verbreitet mit goldenem Oktoberwetter. Heute Nacht ist es zunächst oft locker bewölkt oder klar, später im Nordwesten wolkiger und in Nordseenähe kann es etwas regnen. Vor allem in der Südosthälfte bildet sich Nebel, der sich morgen regional zäh halten kann. Sonst gibt's einen Mix aus Sonne und Wolken. Vom Südwesten bis in die Mitte kann es auch mal nass werden. Auf den ostfriesischen Inseln heute Nacht milde 14 Grad, wo es länger aufklart, nur einstellige Werte. Morgen in Küstennähe wieder unter, im übrigen Land verbreitet um oder etwas über 20 Grad. Montag nach Nebelauflösung neben Wolken viel Sonnenschein, in Alpennähe einzelne Schauer. Ähnliches Wetter auch Dienstag, aber Mittwoch wird es von Westen unbeständiger.
3: Das war unser Nachrichtenüberblick in der Nacht. Bei Tagesschau 24 geht es jetzt weiter mit der Aktuellen Stunde. Die nächste Ausgabe der Tagesschau sehen Sie hier bei uns um 5 Uhr. Ich wünsche Ihnen noch eine angenehme Nacht.

0: realisiert hat, überhaupt fliegen und dann auch noch nach Israel.
1: Er wollte das Flugzeug offenbar zum Absturz bringen. Der Co-Pilot des Fluges FZ1073. Er griff zunächst den Piloten an, laut den Ermittlern mit einer Notaxt. Ein Gegenstand, der in jeder Passagiermaschine weltweit vorgeschrieben ist und eigentlich der Sicherheit dient, erklärt der Luftfahrtjournalist Andreas Späth.
2: Diese Notaxt befindet sich hinter dem Piloten an der Cockpitwand. Die Notfallaxt ist vorgeschrieben an Bord für den Fall, dass der Ausgang aus dem Cockpit blockiert sein sollte, etwa nach einer Bruchlandung, wenn der Rumpf sich verformt hat, die Tür klemmt, nicht mehr aufgeht, dann wird die Notfallaxt herausgeholt.
1: Der Co-Pilot nutzt dieses Gerät als Waffe, um mutmaßlich einen Terroranschlag zu begehen. Der nur misslingt, weil der verletzte Pilot es schafft, die Cockpit-Tür zu öffnen und mutige Passagiere den Angreifer dann überwältigen. Doch zwei Tage nach dem glimpflichen Ende stellen sich Fragen. Warum durfte der Angreifer überhaupt ein Flugzeug fliegen? Es gab diverse Hinweise, dass er sich radikalisiert hatte, so der österreichische Terrorismusexperte Nicolas Stockhammer.
3: Derzeit liegt der Verdacht nahe, dass dieser Co-Pilot möglicherweise nicht ausreichend überprüft wurde, sicherheitsüberprüft wurde. Es gibt bereits Zeugenaussagen, die nahelegen, dass er sich auch sichtbar radikalisiert haben dürfte, was seinen Habitus und Gestus betrifft. Er soll auch einschlägige Propaganda konsumiert haben und auch verteilt haben.
1: Nach Berichten von US-Medien war der Co-Pilot zuvor bei einer omanischen Fluggesellschaft entlassen worden, wegen Sicherheitsbedenken. Warum er bei Fly Dubai dann ins Cockpit durfte und dann noch auf einem Flug ausgerechnet nach Israel, das muss nun ermittelt werden.
3: Was man auf jeden Fall kritisieren muss, ist, wenn ein Flugzeug aus den Emiraten nach Israel unterwegs wäre, müsste es hier doppelte Überprüfungsmaßnahmen geben in Anbetracht der aktuellen geopolitischen Situation in und rund um Israel.
1: Der israelische Regierungschef Netanyahu feierte die mutigen Passagiere des Fluges als Helden und kündigte an, genau nachzuprüfen, ob der Angreifer Unterstützer hatte. Wir untersuchen derzeit, ob er geschickt wurde. Und wer immer ihn geschickt hat, wird einen sehr hohen Preis dafür bezahlen. Für die Passagiere war der versuchte Terroranschlag ein traumatisches Erlebnis. Welche Konsequenzen er haben wird, wie Israel reagieren wird, das ist noch völlig offen.
0: Wir gucken nach Bremen, in das kleinste Bundesland, also quasi am anderen Ende der Nahrungskette.
4: Wir sind ja, das kann man das formulieren? Viele Grüße nach Bremen, genau. Ja, von Susanne Wiesler.
0: Bremer, ja, aber ja. Ist doch so. Sind heute oder haben heute bei sich vor der Tür den Place to be für die Feierlichkeiten des Tages der Deutschen Einheit.
4: Das Motto dieses Jahr, viele Staaten, ein Land. Zum Auftakt versammelten sich die Spitzen des Staates mit weiteren geladenen Gästen zu einem ökumenischen Gottesdienst im Bremer Dom. Die Kirchenvertreter riefen zu Zusammenhalt auf und warnten vor einer Spaltung der Gesellschaft.
0: So, und Bremen als Ausrichter der Deutschlandparty ist natürlich kein Zufall. Bremen ist zurzeit das Land, das die Bundesratspräsidentschaft innehat.
4: Deutsche Einheit ist natürlich von der Bedeutung her was Großes, was Tragendes. Da sprach heute Morgen in Bremen natürlich der Bundespräsident Frank-Walter Steinmeier. Aber Einheit ist im besten Falle natürlich mehr.
0: Genau. Wir haben uns aber trotzdem mal so ein bisschen gerade gemacht. Mhm. Nämlich genau da, wo sich Menschen begegnen. Zum Beispiel zwischen Dortmund und Zwickau. Schon 1988, als Deutschland noch geteilt war, wurden diese beiden Städte zu Partnern.
5: Ganz im Westen am Dortmunder U ist der Osten eigentlich präsent, denn es ist der Platz der Partnerstädte mit dem Blick nach Zwickau. Doch die deutsche Einheit scheint vielen im Alltag zu fehlen.
6: Ich sehe halt wirklich nur die Ergebnisse von den Wahlen und sonst habe ich halt mit dem Osten oder mit den ostdeutschen Ländern nicht so viel zu tun.
7: Noch ein bisschen Luft nach oben.
8: Eigentlich finde ich schon, dass wir ein einheitliches Deutschland sind. Doch, finde ich schon. Ist auch jetzt lange genug und ich habe keine Vorurteile.
5: Dortmunds Altbürgermeister Adolf Miksch nimmt uns mit in die deutsche Vergangenheit. Der 86-Jährige erinnert sich, wie die Städtepartnerschaft zwischen Dortmund und Zwickau beginnt. Zwei Städte, zwei politische Systeme, 360 Kilometer Entfernung und doch eine Gemeinsamkeit.
9: Ein gemeinsames haben wir, das ist der Bergbau. Ich glaube, es gibt nichts Schöneres bei einer Partnerschaft, wenn sich die Menschen begegnen, kennenlernen,

0: In Hamburg haben sie sich kennengelernt, am Großneumarkt gleich bei Michel gewohnt. Keine Frage für die beiden, hier an ihrem Herzensort zu heiraten.
1: Heute geht es um die Liebe. Um die Liebe zwischen euch beiden, die wir heute feiern und unter Gottes Segen stellen wollen. Und dazu habt ihr euch auch den wirklich passenden Trauspruch ausgesucht. Alle eure Dinge lasst in der Liebe geschehen.

0: und miteinander reden.
1: Und das startet 1988 vor dem Mauerfall.
2: Wer stimmt diesen Vereinbarungen zu? Bitte um das Handzeichen.
1: Einstimmig beschlossen im Rat der Stadt Dortmund. Große Gesten für eine große Zeit, doch gelebt wird diese Partnerschaft vor allem ganz klein. Eine Busfahrt in Dortmunds Partnerstadt in den Osten.
3: Ich bin 75 Jahre.
4: Oh, und ich werde dieses Jahr 70. Ja, also ist ja nicht viel Unterschied.
3: Noch besser.
1: Freundschaften wachsen, Vereine arbeiten zusammen, Beamte aus den Rathäusern helfen sich, berichtet Adolf Miksch, die kleine Einheit schon vor der deutschen Einheit.
0: Man war in Familien untergebracht, da wurde das Kinderzimmer ausgeräumt, dass ich da übernachten konnte.
1: 360 Kilometer entfernt sitzt sein guter Freund, der ehemalige Oberbürgermeister von Zwickau, Rainer Eichhorn. Die Hilfe damals ist nicht nur Geld oder Material, es sind die Menschen.
5: Selbst die Vereine haben gelernt voneinander und haben Partnerschaften gemacht. Und es war also wirklich eine flächendeckende Hilfe, als hätten wir plötzlich große Geschwister, die uns mit unter die Arme gegriffen haben.
1: 36 Jahre seit der Einheit sind viele Unterschiede kleiner geworden. Aber beim Einkommen verdienen Beschäftigte im Osten im Schnitt noch immer weniger als im Westen. Noch deutlicher ist die Lücke beim Vermögen. Also, wie geeint sind wir wirklich?
5: Ich denke, an vielen Stellen ist diese gefühlte Spaltung objektiv gar nicht so schlimm, wie sie manchmal dargestellt wird.
0: Wir sind eine Nation, wir sind ein Vaterland.
1: Und Einheit entstehe eben nicht nur in politischen Verträgen, sagen sie, sondern dort, wo Menschen aus Ost und West sich wirklich begegnen.
6: Übrigens schon gestern Abend trafen sich Ministerpräsidenten und Regierungschefinnen mit Gästen zum Bürgerfest im Bremer Rathaus.
7: Wir haben gehört, da gab es Kaltgetränke und es wurde quasi in den Tag der deutschen Einheit so reingefeiert und, Obacht, reingesungen.
6: Hat man gehört, genau. Mhm. Bremens Bürgermeister Bovenschulte, der steht da irgendwo in der Mitte, holte irgendwann die Gitarre raus und Daniel Günther, Manuela Schwesig und Co. performten deutsche Klassiker.
7: Ja, das hier geht gerade auf Instagram rund, griechischer Wein und eine ganz besondere Version von Westerland von den Ärzten aus Berlin. Bitte schön.
8: Oh, ich hab solche Sehnsucht. Ich verliere den Verstand. Griechischer Wein ist so wie das Blut der Erde. Komm, schenk mir ein.
7: Nicht mitsingen.
6: Nein, aber man konnte es erkennen.
7: Ja, das war gar nicht so schlecht.
6: Ich habe nicht mitgesungen.
7: Das war gar nicht so schlecht.
6: Nicht dabei in dieser A Cappella-Kombo am Tresen, Hendrik Wüst. Mhm. Der Ministerpräsident von NRW singt nicht, aber er sagt bemerkenswerte Sachen.
7: Ja, über die Benzinpreise, die ja immer noch sehr hoch sind, trotz neuem Tankrabatt. Wenn sich die Mineralölkonzerne daran bereichern, sei das ein Skandal, sagt Wüst der Bild-Zeitung.
6: Die hohen Spritpreise, die drücken ja wirklich weltweit, auch in den USA. Und Präsident Trump hat Wahlen vor der Brust. Deshalb hat er offenbar Druck gemacht und erreicht, dass jetzt Ölreserven verkauft werden. Gedacht eigentlich für Notfälle.
7: Ob das dann hilft, auch bei uns?
9: Ende der Woche in Kranenburg an der niederländischen Grenze. Deutsche und niederländische Autofahrer wollen nach dem Tankrabatt günstiger tanken. 10 bis 15 Cent ist das Benzin runtergegangen, auch an anderen Orten. Doch tanken tut weiterhin vielen sehr weh.
10: Ich war auch schon 4 Tage auf Reserve. Und nur noch das Nötigste.
11: Ich denke, es ist eine ganz kleine Erleichterung, aber es reicht eigentlich nicht aus. Also ich finde, es ist zu wenig.
9: Schlechte Laune haben auch die Autofahrer in den USA. Viele US-Amerikaner leiden unter den gestiegenen Spritpreisen. Für Präsident Trump wird das zum politischen Problem, ausgerechnet vor den Kongresswahlen im November. Washington drängte deshalb nun vor allem die europäischen Partner, zusätzliche Ölreserven freizugeben. Nach stundenlangen Beratungen der G7-Staatschefs gab es am Freitag nun die Zusage für 100 Millionen Barrel Diesel und Rohöl. Die Reserven sollen schließlich auf den Markt kommen und die Preise drücken. Trump präsentiert die Einigung seinen Anhängern als großen Erfolg. Heute Abend gibt es eine wichtige Nachricht, die die Preise für jeden

0: Amerikaner senken wird. Ich habe heute mit den G7-Staaten gesprochen. Wir haben eine Einigung erzielt. Europa wird große Mengen Diesel aus seinen gut gefüllten Reserven freigeben. Der Druck aus Washington war groß. Nun macht also auch Deutschland Reserven frei. Eigentlich Vorräte für den Krisenfall. Jetzt sollen sie helfen, dass Benzin und Diesel günstiger werden. Das könnte bald auch an unseren Tankstellen passieren.
1: Das Angebot steigt durch die Freigabe der Reserven. Die Preise für Öl fielen auch zunächst. Experten rechnen damit, dass sich dieser Effekt dann in den kommenden Tagen auch an der Tankstelle bemerkbar machen sollte.
0: Den meisten Autofahrern dürfte das politische Tauziehen ohnehin ziemlich egal sein. Für sie zählt vor allem eines, dass die Zahlen an der Preistafel endlich wieder nach unten gehen.
2: Wer regiert denn nächst die Hauptstadt? Die Vorgespräche von Linken, Grünen und SPD in Berlin kommen offenbar voran. Man habe sich beim heutigen Treffen auf einen gemeinsamen Weg verständigt. Die Linke war bei der Berlin-Wahl klar stärkste Partei. Grüne und SPD haben zur Bedingung für eine Zusammenarbeit erklärt, dass sich die Linke deutlich von Antisemitismus und organisierter Kriminalität distanziert. Und die Linke in Nordrhein-Westfalen, bei Umfragen zur Landtagswahl liegt sie bei 8% und würde ins Landesparlament einziehen. Läuft gerade gut für die Partei überall.
3: Volle Hütte am Freitagabend. Die Linke in Ibbenbüren eröffnet ein neues Parteibüro. Das zeigt, Umfragen und Mitgliederzahlen steigen. Die Stimmung ist geradezu euphorisch.
4: Aber die Linke ist eben anders als andere Parteien.
3: Das neue NRW-Spitzenduo stellt sich vor. Alexandra Mehdi und Sebastian Merkens wollen die Partei wieder in den Landtag führen. Der Fokus liegt klar auf dem Sozialen.
5: Das sind im Grunde die klassischen linken Themen. Ich sag's mal ganz vereinfacht, das Leben der Menschen wieder bezahlbar machen. Gute Arbeit, sichere Arbeit in Nordrhein-Westfalen und natürlich die Armut in diesem Land bekämpfen.
3: Der Triumph in Berlin. Er könnte Segen werden oder Fluch für die NRW-Linke. Denn dort will die Partei die Polizei schrumpfen, keinerlei Abschiebungen zulassen, verspricht ein milliardenschweres Enteignungsprogramm, das an finanziellen Realitäten und Koalitionspartnern scheitern könnte. Frage an die NRW-Linke, was, wenn es dort kriselt, kurz vor der NRW-Wahl im April?
6: Sehe das, was in Berlin passiert, eigentlich gerade sehr, sehr positiv. Also Elif und die Genossinnen sind mit einem sehr guten Programm und auch mit einer sehr klaren Vorstellung davon angetreten, was sie auch gerade in der ersten Zeit verändern können.
3: Doch es gibt Probleme, nicht nur in Berlin. Bei dieser Demo in Leipzig demonstrieren Linke gemeinsam mit radikalen Palästinensern, die Israel das Existenzrecht absprechen, die der Verfassungsschutz beobachtet. Und es gibt Linke wie Ferhat Kocak, der enge Kontakte zu Terrorunterstützern pflegt und ins kriminelle Clanmilieu. Frage an Ex-Fraktionschef Dietmar Bartsch. Ist so eine Linke wirklich regierungsfähig?
7: Dieser Antisemitismus-Vorwurf, der in besonderer Weise in Berlin erhoben wird, der ist natürlich für uns ein Problem. Aber ich sage ganz klar, die Linke ist keine antisemitische Partei. Wir tun alles, dass diese Vorfälle, die es gegeben hat, aufgeklärt werden.
3: Die Linke in Ibbenbüren ist frei von antisemitischen Tendenzen. Auch der NRW-Landesverband gilt weitgehend als gemäßigt. Ganz unbelastet ist die Linke aber auch in NRW nicht, sagt Politologe Emanuel Richter.
8: Auch in NRW sind diese Themen auf dem Tisch gewesen. Das ist immer wieder der Antisemitismusvorwurf. Und das ist der Vorwurf, dass man sich mit radikalen Kräften, mit Interessengruppen, mit Nichtregierungsorganisationen verbündet oder da eine Nähe zupflegt, die eben problematisch ist, weil solche Gruppen teilweise vom Verfassungsschutz beobachtet werden.
3: Dennoch, die Linke hat wieder Konjunktur. Klimademo am Samstag in Köln. Wenn man Menschen aus dem hier vertretenen linksliberalen Milieu nach den Gründen fragt, sind sich viele einig.
9: Wir brauchen halt wieder Wirtschaft für die Menschen. Wir brauchen ein Leben für die Menschen und nicht weg von den Menschen. Und deswegen wählen die jungen Leute links, weil sie das als die einzige Alternative sehen, glaube ich.
10: Ich denke, es sind, was man ja mitbekommen hat, sehr viele junge Leute, die Linken gewählt haben, weil sie natürlich Probleme haben wie Wohnungsnot.
3: Mit diesen Themen will die Linke wieder in den Landtag. Die Chancen hängen auch davon ab, ob aus Berlin Rückenwind kommt oder Gegenwind.
11: Es ist wirklich verrückt, was gerade in Tennessee, USA passiert. Eine Frau soll hingerichtet werden, Christa Pike. Sie hat, als sie 18 war, eine Frau ermordet vor mehr als 30 Jahren.
2: Jetzt also sollte das Todesurteil vollstreckt werden. Aber das geht schief. Christa Pike überlebt zwei Giftschläge.

0: Spritzen, jeweils mit einer eigentlich tödlichen Dosis Schlafmittel. Und jetzt kämpfen die Ärzte um das Leben der Todeskandidatin.
1: Hier in diesem Universitätskrankenhaus wird die Todeskandidatin behandelt. Sie soll sich in einem kritischen Zustand befinden. Krista Pike war 18 Jahre alt, als sie zum Tode verurteilt wurde. Jetzt mit 50 sollte das Urteil vollstreckt werden. Die erste Giftspritze hatte nicht gewirkt, deshalb eine zweite. Und auch die hat nicht zum Tod von Krista Pike geführt.
2: Was ihr widerfahren ist, kam faktisch einer Folter gleich. Wenn wir dieses Verfahren nicht ordnungsgemäß durchführen können, sollten wir es einfach sein lassen.
1: Der Fall hat in den USA eine heftige Debatte über die Grausamkeit der Giftspritze entfacht. Manche Verbrechen sind so schrecklich, dass die Todesstrafe die richtige Bestrafung ist.
2: Das ist etwas, was wir als Gesellschaft nicht entscheiden sollten. Ich gehe nur zu Hinrichtungen, wenn ich sicher sein kann, dass es die richtige Person betrifft. Tennessee bestraft keine unschuldigen Menschen. Tennessee hat noch nie einen Unschuldigen hingerichtet.
3: God himself knows. Tennessee has executed innocent men in the past.
1: Ich finde die Todesstrafe barbarisch.
4: The death penalty is barbaric.
1: Krista Pike sitzt seit 1996 im Todestrakt. Mit 18 war sie verurteilt worden, weil sie eine Bekannte zu Tode gefoltert hatte. Seitdem hatte sie auf ihre Hinrichtung gewartet, die sie, wider Erwarten, überlebt hat.
2: Leider glaube ich nicht, dass sich dadurch die Meinung vieler Menschen wirklich geändert hat. Vor allem, weil Marsha Blackburn, unsere Senatorin, meint, die Lösung für all das sei die Wiedereinführung des elektrischen Stuhls.
1: Noch ist nicht klar, was mit Krista Pike passiert, sollte sie sich von der Giftspritze erholen. Das wird der Gouverneur von Tennessee entscheiden. Entweder eine andere Art von Todesstrafe oder lebenslange Haft.
0: Puh. Anstehen für was zu essen. Nicht aus Not, sondern aus purer Lust auf was Neues.
5: Diesmal könnte ein mexikanischer Taco in Köln dafür sorgen, dass da wirklich lange Schlangen entstehen. Zumindest versucht die US-Kette Taco Bell mit jeder Menge Influencer-Power sein erstes Fastfood-Restaurant in Deutschland wirklich zu hypen.
0: Zumindest raffiniert ist der Starttermin heute am 3. Oktober, denn viele andere Restaurants in der Kölner City haben heute am Feiertag geschlossen.
6: Ob auch hier ein Hype entsteht? Heute hat in Köln die allererste Taco Bell-Filiale eröffnet. Weltweit gibt es von der US-Kette rund 8000 Restaurants, nur in Deutschland bisher nicht.
7: Meine Freundin war in Spanien und die meinte, Taco Bell ist ein super Laden. Als sie dort war in Spanien, hat sie mir auch die ganze Zeit davon erzählt. Und jetzt hat sie mir erzählt, dass der erste hier aufmacht. War richtig gehypt.
8: Wir hatten irgendwie Hoffnungen, dass sie Influencer sind. Ich wollte hier unbedingt hinkommen, weil ich habe gehört, das Essen soll richtig lecker sein hier. Und ich habe auch richtig auf Videos gesehen darüber, auf Social Media und auf TikTok und so.
6: Gar nicht weit entfernt stehen die Leute noch länger. Und nicht erst seit heute. Vor 2 Wochen hat ein Hähnchen-Imbiss aufgemacht und die Videos sind viral gegangen. Deshalb warten die Menschen sogar hinter dem Gebäude noch bis zum Ende des Blogs.
9: Es kommt wirklich auf wirklich jeder For You-Page, auf TikTok, überall.
10: Ich habe die Hinfahrt von hier 1,5 Stunden und stehe schon seit 3 Stunden ungefähr.
6: Wie geht so ein Hype und wie bleibt er erhalten? Dahinter stecke eine durchgeplante Marketingkampagne, sagt Social-Media-Experte Marco Roloff.
11: Du gehst ja nicht nach Taco Bell, also und stellst dich da 3 Stunden an, weil du gerne ein Taco essen möchtest. Das ist ja nicht das, was da am Ende des Tages zählt. Sondern es geht ja im Endeffekt darum, dass man gesehen wird, dass man an diesem Event teilnimmt. Die Währung, die Menschen dort bekommen, wenn die da hingehen, das ist digitale Aufmerksamkeit.
6: Durch Selfies und Co. Und sie seien sozusagen die Brandbeschleuniger, Influencer. Bei Taco Bell waren sie heute Mittag eingeladen vor der Eröffnung. Nachos und Burritos gegen Internet-Content.
12: Als Food-Influencerin probiere ich und teste das Essen aus. Und meistens will ich auch die allererste sein immer, damit direkt die Leute wissen, okay, das lohnt sich, hierher zu kommen. Dieser Hype lohnt sich.
6: Christina alias Kiditna ist 29. Für die Taco Bell-Eröffnung ist sie extra aus Berlin angereist. Influencerinnen wie Christina seien auf Social-Media-Plattformen das, was früher die Anzeige in der Zeitung war, sagt der Experte.
11: Die pushen das Ganze dann nochmal zusätzlich halt in die sozialen Medien, insbesondere über TikTok. Und erscheinen.

0: schaffen dadurch einen Reichweiten-Push, der unfassbar hoch ist.
1: Reichweitenstarke Influencer lassen sich das entlohnen. Auch Christina. Wie viel will sie aber nicht verraten.
2: Wenn man im Monat mehr machen möchte, verdient man mehr. Und wenn man weniger halt macht im Monat, dann weniger. Also das ist gerade so, bei mir ist das so, das kann ich so gerade selbst entscheiden, so ein bisschen.
3: Aber man kann davon leben.
2: Ja, man kann davon leben.
1: Doch nicht jedem kleineren Unternehmen scheint das Verhältnis von Preis und Leistung gerechtfertigt. Diese Bäckereien beklagen, wie Influencer tausende Euro für ein Video von Backwaren verlangen.
0: Das ist halt pure Mathematik. Du rechnest einfach aus, was ist das Effektivste für dich, für dein Unternehmen.
1: Für Taco Bell scheint es sich zu rechnen, viel Content fürs Netz produzieren zu lassen. Die Hoffnung, dass das geteilt wird und vielleicht sogar ein Hype entsteht, der Menschen befürchten lässt, irgendwas zu verpassen. Und wenn es am Ende nur normale Nachos oder Burritos sind.
4: Jo, eine gute Geschichte. Immer besser als Statistik, aber manchmal ist die nackte Faktenlage auch hilfreich. Wir reden über Gefängnisse.
5: Ständig ist was. Der Verdacht, Vollzugsbeamte lassen sich bestechen. In Euskirchen, Siegburg und Willich, in Duisburg sägt ein Häftling Gitterstäbe durch und haut ab. Jetzt aber die Statistik. Es gibt einen Gefängnisausbruch in 5 Jahren. Zum Vergleich, in den 90ern waren es 40 im Jahr.
4: Ja, also viel, viel mehr. Schon mal gut zu wissen. Also, wie sicher ist es im Gefängnis? Unsere Reporterin ist in der JVA Aachen.
6: Es ist 5.30 Uhr. Die Frühschicht geht los. Was uns als erstes auffällt, unsere Taschen und die der Beamten werden nicht kontrolliert. Aber die Handys müssen wir abgeben. Wir treffen uns hier mit Maurice. Er ist Justizvollzugsbeamter und macht den Job schon seit 6 Jahren.
7: Handys sind ja grundsätzlich hier verboten. Dementsprechend haben wir logischerweise auch keine Handys dabei. Nachher verliert einer sein Handy, der gefangen hat, das Handy wäre halt sehr ungünstig.
6: Wir sind heute in der U-Haft. Die meisten Insassen, die hier untergebracht sind, sind noch nicht verurteilt. Trotzdem gelten auch hier strenge Sicherheitsregeln. Ab jetzt muss Maurice alle 15 Minuten die Zellen kontrollieren. Neben anderen Aufgaben, die so anfallen.
8: Wie schnell kann denn so eine Alltagssituation oder so eine ganz normale Situation kippen?
7: Das kann tatsächlich innerhalb von Sekunden werden oder passieren. Ja, dafür haben wir halt unsere PNGs, also die Notrufgeräte.
6: Das Notrufgerät muss Maurice immer bei sich tragen. Wenn mal etwas passiert, kann er darüber Alarm auslösen und sofort kommt Verstärkung. Umso wichtiger ist es, dass die Beamten Drogen und illegale Gegenstände so schnell wie möglich finden. Und weil die Beamten eben auch mal Dinge übersehen können, kommt heute sogar extra eine Hundestaffel der Polizei. Die Tiere können nicht nur Drogen riechen und finden, sondern zum Beispiel auch SIM-Karten. Das Ganze passiert übrigens in der Freistunde, während die Insassen im Hof sind, damit die nichts mitbekommen und keinen warnen können. Nicht mal Maurice und seine Kollegen wissen vorher Bescheid. Der Hund hat vorhin im Badezimmer angeschlagen.
8: Der Hund hat in der Zelle jetzt ein Handy gefunden, ein Smartphone. Wie kommt das da rein?
7: Wir sind keine einsame Insel mitten auf dem Ozean. Es ist tatsächlich so, dass auch Überwürfe geschehen, ne? Sprich, die kommen irgendwo zu den Gebüschen, ja, und dann wird das Ding rübergeworfen. Über Rechtsanwälte beim Besuch kann es passieren.
6: Wir treffen uns im Strafvollzug mit jemandem, der wirklich alle Tricks in einer JVA kennt.
8: Bekommen Sie da mal was mit, dass irgendwie Beamte bestechlich sind oder was?
9: Hier war ein Beamter, der hat in der Küche gearbeitet. Der hat entweder monatelang oder jahrelang immer Haschplatten mitgebracht. Einen Gefangenen gegeben, der hat die verkauft, er hat da Geld gekriegt. Und so ging das immer.
8: Haben Sie schon mal mit dem Gedanken gespielt, auszubrechen?
9: Nein. Weil hier ist unmöglich rauszukommen.
6: Ein Gefängnis soll eben nicht nur Gewalt gegen andere verhindern oder dass jemand ausbricht. Die meisten Gefangenen hier sollen irgendwann auch wieder draußen und alleine klarkommen. Wir haben heute gesehen, wie viel hier jeden Tag kontrolliert wird. Und trotzdem kann ein Handy in einer Zelle landen, ein Streit plötzlich eskalieren oder die Beamten übersehen etwas. Hundertprozentig sicher ist ein Gefängnis also nie. Denn am Ende arbeiten hier Menschen mit Menschen.
4: Die andere Frage heißt unser Format auf YouTube. Da gibt's die Reportage aus dem Knast in ganzer Länge.
5: Heute am Feiertag finden neben den Einheitsfeierlichkeiten auch viele andere Aktionen statt, die schon Tradition haben, wie der Tag der offenen Moschee. Rund 1300 Moscheen in Deutschland laden heute ein, mal vorbeizuschauen, mal reinzuschauen. So auch in Duisburg-Marxloh. Da gibt es eine große muslimische Gemeinschaft, die das soziale und kulturelle Leben des Stadtteils schon sehr prägt.
3: Schuhe ausziehen und dann

0: erstmal schauen. Tag der offenen Tür in der Merkez-Moschee in Duisburg-Marxloh. Für manche ist das hier vertrautes Terrain, für andere eine ganz neue Welt. Heute kommen Menschen rein, die einfach neugierig sind und manche, die auch Fragen oder Vorbehalte mitbringen. Bianca und Dennis sind Arbeitskollegen und sind zum ersten Mal hier.
1: Ich habe tatsächlich noch nie eine Moschee von innen gesehen. Und hier steht ja einer der größten Moscheen Deutschlands. Von daher, warum die Chance nicht nutzen, wenn sie sich bietet.
2: Mich würde hauptsächlich interessieren, was genau im Gebet eigentlich gesagt wird und wie sich die Gebete unterscheiden. Also da weiß ich einfach noch viel zu wenig zu.
3: Wie findest du es hier?
4: Sieht sehr schön aus.
3: Warum?
4: Ich finde die Bilder sehr schön und es ist sehr groß.
5: Ich finde es einfach ganz wichtig, dass man sich informiert. Also wir haben ganz viel Fremdenhass und Fremdenhass entsteht dadurch, dass Leute nicht informiert sind. Und jede Form der Information ist wichtig, um miteinander zu stärken.
0: Hier soll genau das möglich sein, miteinander ins Gespräch kommen. Denn wer eine Moschee zum ersten Mal betritt, bringt womöglich Bilder im Kopf mit, geprägt von Erzählungen, Schlagzeilen oder eigenen Erfahrungen. Hülya Altun ist im Vorstand der Moschee. Heute führt sie die Besuchergruppen. Sie erklärt, was hier passiert, wofür die Gebetsnische da ist und welche Bedeutung das Gebet für Muslime hat.
6: Grundsätzlich werden Sie nie Bilder von Menschen, Propheten, Engeln in einer Moschee finden. Muslime glauben und halten sich an das Bilderverbot. Daher ist die Moschee mit Ornamenten und Kalligrafien geschmückt. Und ganz typische Schriftzeichen wie Allah, Mohammed, hier die 99 Namen Gottes, das Glaubensbekenntnis.
0: Zuhören, erklären, auch mal ein Missverständnis ausräumen. Hülya Altun kennt solche Situationen.
6: Man ist schon überrascht, dass man so offen ist und dass man so aktiv ist überhaupt als Frau. Die Vorurteile sind leider da, aber am Ende geht man mit einem ganz anderen Bild zurück.
0: Zur Mittagszeit dürfen die Gäste auch live dabei sein, wenn gebetet wird. Und viele sagen, der persönliche Eindruck verändert oft den Blick auf etwas, das vorher fremd war.
7: Ich fand diese Offenheit, wie sie gesprochen hat hier bei der Präsentation, fand ich also total vertrauenswürdig auch. Ne? Man hat ja im Hinterkopf doch schon mal so Gedanken und denkt, was wohl in der Moschee so gelehrt wird oder mitgeteilt wird. Und da wird nochmal klar, dass also verschiedene Glaubensformen sich schon irgendwo annähern.
8: Es bleiben natürlich Fragen übrig, aber die muss ich nochmal sortieren. Es war eine Fülle an Informationen, die wir hier bekommen haben.
0: Und zum Schluss gehört natürlich auch das dazu. Türkischer Mokka und Baklava. Man sitzt zusammen, redet weiter, ganz ohne Eile. Tag der offenen Moschee in Duisburg-Marxloh. Türen auf und hoffentlich auch der Blick füreinander.
9: Und nicht nur die Moscheen lassen heute mal alle rein, die sich das angucken wollen. Auch die Maus macht wieder Türen auf. Bitte sehr. Ja, die kann nicht nur Wimpern klimpern. Und Kinder können rein in besondere Gebäude, in die Feuerwache, in eine alte Kokerei oder eine Goldschmiede, in den Park Emscherland in Castrop-Rauxel. Da können Kinder sonst zwar auch, aber heute war es besonders. Hier ist die Maus sogar in echt dabei.
10: Meine Damen und Herren, hier kommt die Maus.
11: Sie ist der Star des Tages. Die Maus live und zum Anfassen. Hier im Wassererlebnispark Emscherland in Castrop-Rauxel. Aber die Maus ist nicht nur hier zum Kuscheln. Es geht direkt los. Denn der zweite Star, der ist die Wissenschaft. Auf Einladung der Maus dürfen Kinder mal ganz genau hinschauen, was hier im Wasser der Emscher zu finden ist. Die verläuft direkt in der Nähe und es gibt so einiges zu entdecken.
12: Der Wasserskorpion ist im Aquarium da und die können nicht gut schwimmen und sind gut getarnt.
13: Ich habe bis jetzt so eine Schnecke halt gefangen und vielleicht sogar noch so einen kleinen Käfer.
11: 30 Hektar zum Entdecken, heute auf Einladung der Maus.
10: Meine Damen und Herren, hier kommt die Maus.
11: Der nächste Mausort ist die Kokerei Hansa in Dortmund. Hier geht's nicht um Koks, sondern um Fische. Die nämlich produzieren Ausscheidungen und diese Ausscheidungen werden genutzt, um Lebensmittel zu düngen. Direkt nebenan in einem Kreislauf. Moderne Landwirtschaft, auch für große Mausfans.
14: Nee, gut, wir sehen ja

0: dass es funktioniert, aber ich wusste nicht, dass es so funktioniert, ne? Und Gott sei Dank haben wir die Maus.
1: Meine Damen und Herren, hier kommt die Maus.
2: Auch hier macht die Maus heute die Türen auf, im evangelischen Klinikum Bergisch Gladbach. 300 Kinder und ihre Eltern dürfen rein und haben Patienten dabei, ihre Teddys. Ärzte zeigen zum Beispiel, wie bei denen eine Ultraschalluntersuchung gemacht wird.
3: Und es ist so schön, die Kinderaugen strahlen zu sehen, wenn sie auch mal selber was ausüben dürfen. Also sie durften eben mal spritzen oder einen Schock abgeben, dass das Herz wieder im richtigen Takt ist. Und es ist schön, dass die Kinder ja, mit leuchtenden Augen das sehen und vielleicht man ihnen auch die Angst nehmen kann.
4: Hallöchen. Und die Maus kommt heute groß raus bei uns. Nach uns eine ganze Sendung mit der Maus.
5: Ja, Lokalzeit extra heute mit vielen Türöffner-Events, tollen Kindern, mit Desiree Rösch und natürlich mit der Maus.
4: Einfach dranbleiben. 7:30 geht's los hier im WDR Fernsehen.
5: Und jetzt ein schnelles Quiz für alle. Was ist das hier bei uns auf der Wand?
4: Es ist ein sehr berühmtes Signal. Eigentlich das berühmte Signal war auf unserem Planeten, richtig, SOS.
5: SOS, kommt aus der Seefahrt.
4: Ja.
5: Wir reisen jetzt zurück ins Jahr 1906, da wurde es erfunden. Denn damals brandneu und cool die drahtlose Funktelegrafie.
4: Das war ein Ding. Plötzlich war es nämlich möglich, über weite Strecken schnell Informationen auszutauschen. Es ist die Geburtsstunde der modernen Seenotrettung. So war's.
6: Menschen auf See im Kampf gegen das Meer. Jahrhundertelang sind sie ohne Hilfe von außen. Seenot, das heißt, es geht um Leben und Tod. Dann ein Tonsignal. Anfang des 20. Jahrhunderts. Es bedeutet SOS.
7: Auf dem freien Ozean, das galt damals schon und das gilt auch heute noch, ist Hilfe manchmal meilenweit entfernt, im Wortsinn meilenweit entfernt.
8: Es gibt natürlich irgendwie besonders kritische Rettungen oder so, wo man am Ende dann schon mal denkt, so, boah, krass, was wir da gerade geleistet haben.
6: Seenotrettung und SOS als Notsignal. Christian Stiepeldey ist professioneller Seenotretter.
7: Wir sind in der Deutschen Rettungsleitstelle See, die Deutsche Gesellschaft zur Rettung Schiffbrüchiger in Bremen betreibt, international MRCC genannt, das Maritime Rescue Coordination Center.
6: Rund 2000 Einsätze pro Jahr in Nord- und Ostsee koordinieren sie hier. Ihre Anfänge jedoch reichen weit bis ins 19. Jahrhundert zurück, lange vor Erfindung der Funktelegrafie.
7: In den ersten Jahrzehnten, in denen es die Seenotretter gab, war das Seenotmeldewesen alleine auf Beobachtung gestützt oder auf Zeichen, die Schiffbrüchige, die in Seenot nahe unter Land geraten sind, Richtung Land gegeben haben.
6: Rettung erfolgt nur von der Küste aus. Und schon das ist gefährlich. Kurz vor der Jahrhundertwende gelingt es dann erstmal, Signale per Funk zu übermitteln. Er ist der Erfinder, Guglielmo Marconi. Und sofort hat er die Seefahrt im Sinn. Doch seine Erfindung, gefördert von der englischen Post, konkurriert mit deutschen Systemen. Auch AEG, Siemens oder Braun statten die Schiffe damit aus, aber miteinander kommunizieren, das tun sie nicht. Eine erste internationale Funkkonferenz soll Einigung bringen, doch sie scheitert. In der Folge legen die Deutschen im Alleingang SOS als ihr Notsignal fest.
7: Jeder Buchstabe im Tastfunk besteht aus drei Signalen, aber eben aus unterschiedlichen Kombinationen, aus kurzen und langen Signalen. Und bei den Buchstaben S und O gibt es nur kurze und nur lange Signale, also keine Kombination. Und das macht diese beiden Buchstaben S und O eben so besonders und in der Kombination SOS dann eben auch so unverwechselbar.
6: Das Signal steht aber noch für mehr. Wie schwerwiegend die Folgen sind, wenn Länder sich nicht einigen können, wie sie Menschen in Seenot helfen, ist bis heute zu erleben. Beispiel Mittelmeer. Tausende Menschen sterben hier Jahr für Jahr auf ihrer Flucht nach Europa. Der 35-jährige Joe aus Köln will das nicht hinnehmen. Deshalb arbeitet er ehrenamtlich für die zivile Seenotrettung. SOS Humanity heißt sein Schiff. Drei Buchstaben, ihre Bedeutung sei bis heute gleich.
8: In erster Linie auf jeden Fall erstmal, dass eine Person oder mehrere Menschen in Not sind, die sich nicht mehr selbst helfen können. Und Hilfe von außen brauchen.

0: Die Ringe sind das Zeichen des Ehebundes. Und so wie ein Ring ein rundes Ganzes ist und doch durchlässig für vieles, so soll auch eure Liebe füreinander sein. Dann dürft ihr euch wieder erheben. Und es ist Zeit für einen Kuss.
1: Eine gute halbe Stunde dauert eine Trauung. Dann ist der Bund fürs Leben geschlossen. Das nächste Paar wartet bereits.
0: Guter Rhythmus, sage ich mal so. Wenn das erste Brautpaar kommt um halb, dann feiern wir den Gottesdienst. Der geht so bis kurz nach. Dann ziehen wir da raus, dann können die da draußen noch sein. Die nächste Traugesellschaft trifft sich wieder vom Hauptportal. Dann kommen die langsam rein. Wir feiern den Gottesdienst. Da verschwindet das andere Paar mit ihrer Gesellschaft. Und dann können wir wieder auf den Kirchplatz rausziehen. Und so ist das ein guter Rundlauf sozusagen. Jetzt seid ihr dran. Und es ist Zeit für einen Kuss.
1: Mit Glück hat das Paar noch einen Hochzeitstermin im Michel bekommen, obwohl sie sich recht spontan für die Ehe entschlossen haben.
2: Es muss der Michel sein, es muss der Michel sein, ja. Besser geht's nicht.
3: Wenn dann Michel, ne?
2: Ist wunderschön.
3: Wenn dann richtig.
2: Unser Wahrzeichen, ne?
0: Oh, der Michel ist für mich auch die schönste Kirche. Ich war auch so eine Viertklässlerin, die hier war und nie gedacht hätte, dass ich hier mit jemals arbeiten dürfen würde. Aber nun ist es so. Und ich will hier nicht wieder weg.
1: Auch wenn der Weg, der hier zur Ehe führt, zeitweilig sehr steinig für die Pastorin sein kann.
0: Kleines bisschen Aufregung gehört dazu. Kommt die Braut.

0: und im weiteren Sinne dann natürlich Leben retten.
1: Dass sich diese Menschen hier selbst in eine Notlage gebracht haben, auf kaputten Schiffen nicht schwimmen können, teils noch mit Kindern an Bord, das zeigt vor allem eins: ihre Verzweiflung. Doch es wirft auch ethische Fragen auf, die bis heute für Kontroversen sorgen. Helfer wie Joe behalten ihre Klarnamen lieber für sich.
0: Ich will das nicht machen. Ich habe das Bewusstsein, dass das getan werden muss. Und ich habe herausgefunden, dass ich in der Lage dazu bin. Aber solange staatliche Akteure das nicht übernehmen, sehe ich mich in der Verpflichtung, das zu tun.
1: Der Mangel an Einigkeit. In Berlin wird er damals überwunden. Am 3. Oktober 1906 legen die Delegierten der zweiten internationalen Funkkonferenz fest, SOS wird das international einheitliche Notsignal. Sprech- und später Satellitenfunk werden den Morsecode bald schon verdrängen. SOS aber hält Einzug in den Sprachgebrauch und Alltag. An Notrufsäulen, als Namensgeber für Kinderdörfer. Noch bei der Flut im Ahrtal steht es als stummer Hilferuf in einen Hang gelegt. Joe begegnet es vor allem als Name seines Schiffes. Oder wenn Geflüchtete Bilder von ihrer Rettung malen. Fazit:
2: Die Einführung des SOS-Signals hat tatsächlich das Seenotmeldewesen komplett verändert.
1: Eines aber bleibt:
0: Der Ausdruck in den Gesichtern der Menschen, die dadurch das erste Mal einen kurzen Moment der Hoffnung haben. Das sind schon so Bilder, die einem im Kopf bleiben.
1: Ein Tonsignal als Hilferuf. Das hat Bedeutung. Damals wie heute.
3: Wir senden jetzt natürlich nicht SOS, sondern unsere Nachrichten.
4: Mit einem höheren sogenannten Erfrischungsgeld wollen Kommunen in NRW dafür sorgen, dass sich für die kommende Landtagswahl mehr Wahlhelferinnen und Wahlhelfer melden. Das ergab eine Umfrage der Deutschen Presseagentur. So hatte die Stadt Dortmund zur Kommunalwahl 2025 die Aufwandsentschädigung verdoppelt. Beisitzer bekommen dort 100 statt früher 50 Euro. Dadurch hätten sich 20% mehr Wahlhelfende gemeldet, so die Stadt. Auch Aachen und Düsseldorf haben das Erfrischungsgeld angehoben. Im Rhein bei Rees sind möglicherweise Überreste eines britischen Schwimmpanzers aus dem Zweiten Weltkrieg aufgetaucht. Eine private Initiative hatte Stahlstücke gefunden, die das Niedrigwasser freigelegt hatte. Ihr heutiger Versuch, die Fundstücke zu bergen, schlug allerdings fehl. Die Initiative will aber noch einen zweiten Versuch starten. Kurz vor Ende des Zweiten Weltkrieges hatten die Alliierten bei Rees den Rhein überquert. Dabei wurden mindestens 7 Schwimmpanzer versenkt. Die Internetstörung bei der Bundesagentur für Arbeit ist nicht die Folge eines Hackerangriffs. Wie die Behörde erklärte, sei der Fehler gefunden und werde bearbeitet. Wie lange das dauere, sei aber noch unklar. Seit gestern sind die Online-Dienste der Bundesagentur nur eingeschränkt erreichbar. Deshalb können Kunden sich zum Beispiel derzeit nicht über das Internet arbeitslos melden.
5: Das Wasser, das bei uns fehlt, der Regen, der hier nicht fällt, kommt woanders runter. Und wie? Es gibt Unwetter in Südeuropa, besonders heftig in Spanien.
3: Das Bild hier aus dem Südosten. Starkregen und Sturzfluten lassen ein Gebäude einstürzen. Der Katastrophenschutz spricht von einer erheblichen Gefahrenlage und bittet die Menschen, zu Hause zu bleiben.
5: Ja, in der Gemeinde Metrigeras ist eine 102-jährige Frau ums Leben gekommen. In ihrer überfluteten Wohnung. In Valencia wurden Schulen geschlossen und der Zugverkehr gestoppt.
3: Und die Lage verschlimmert sich offenbar. Es soll weiter regnen. Erst für Anfang der Woche geben die Behörden vorsichtige Entwarnungen. Und dann wird sich auch erst zeigen, was alles kaputt gegangen ist da unterm Wasser.
5: Wir sprechen mit Sven Blöger. Was ist da zu erwarten, Sven?
6: Ja, also da hat es sich tatsächlich beruhigt in Spanien jetzt. Das war im Unterschied zu diesem schweren Unwetter, was man vielleicht noch in Erinnerung hat von 2024, wo ein sogenannter Gota Fria, ein Kaltlufttropfen, aktiv war, der dafür gesorgt hat, dass man diese ganz massiven Regenmengen hatte, über 700 Liter in 24 Stunden. Im Gegensatz dazu ist es jetzt einfach sehr feuchte Mittelmeerluft gewesen, aber ohne diese, in Anführungszeichen, Unterstützung der Kaltluft. Trotzdem, ich habe eine kleine Grafik vorbereitet. Und was man da sieht, ist zur Orientierung Valencia und ein bisschen südlich davon in Alzira. Wir haben ja gerade die Bilder gesehen. Da waren es 111 Liter auf den Quadratmeter in 24 Stunden von Donnerstag bis Freitagmittwoch. Nee, Freitagmittwoch geht nicht, Freitagmittag. Heute ist Samstag. Und dann gibt es noch den Ort Lametia de Mar. 200

0: 72 Liter im Zeitraum bis 18 Uhr am Freitag. Aber wie gesagt, das lässt jetzt nach, bleibt aber insgesamt dort wechselhafter und eben unruhiger als bei uns. Wir gucken mal voran und blicken als nächstes auf den Satellitenfilm. Hier heute bei uns Schleierwolken, sonst freundliches Wetter, später Quellwolken. Also kann man nichts von sagen. Und jetzt gucken wir uns den Film nochmal an. Und was dann passiert, ist, dass wir hier mal Richtung Rheinland-Pfalz gucken. Der Film läuft jetzt und was man hier sieht, zum Beispiel an der Mosel, diese Nebelfelder, dann weiter runter hier am Rhein bis Baden-Württemberg, hat uns nicht betroffen, ist aber schon ein Phänomen des Herbstes, was man sehr schön auf dem Satellitenfilm sehen kann. Die Temperatur stieg dann noch mal ordentlich an. Heute Kleve dabei mit 24 Grad. Und wenn wir uns jetzt den Trend anschauen, dann sieht man das Entscheidende, was passiert auf den ersten Blick. Wir springen von Kleve nach Aachen, ist ja kein weiter Weg. 22 bis 24 Grad gibt es noch bis Dienstag. Mittwoch dann der Übergangstag mit Unsicherheiten. Und dann kommt ein Donnerstag. Da werden wir zurückgesetzt, ordentlich zurückgesetzt auf herbstliche Temperaturen um die 14 Grad. Jetzt gucken wir weiter auf den Strömungsfilm. Mit dem kann man nämlich, jetzt höre ich gerade auf meinem Ohr etwas, deswegen habe ich die ganze Zeit hier geredet, unsere Karten waren nämlich davon. Die normalen Wetterkarten waren weg und deswegen habe ich etwas länger hier geredet. Hier sieht man nochmal am Donnerstag die kältere Luft. Dafür jetzt mit Karten, meine Damen und Herren, aber in höherem Tempo das Wetter. Hätte ich gleich noch erzählt, aber jetzt ist es mit Karten da. Nebelfelder gibt es in der Nacht, örtlich ist es aber auch klar. Die Temperaturen morgen früh in Nordrhein-Westfalen, ach, ist das schön mit Karten, 5 bis 12 Grad, morgen der Vormittag, gestaltet sich dann so, dass sich die Nebelfelder auflösen, aber einige Hochnebelfelder aktiv sind. In Richtung Nachmittag wird sich das Gewölk dann mehr und mehr auflösen. Die Karte hat gefehlt, aber dafür haben wir dann 16 bis 23 Grad mit dieser Freude. Ist es dann auch egal, ob eine Karte da ist. Schwacher Wind aus unterschiedlichen Richtungen. Zum Schluss gucken wir auf den Montag. Sonne und wenige Wolken. 20 bis 23 Grad.
1: Ich würde mich bewerben um eine noch kürzere Zusammenfassung. Das Phänomen des Herbstes betrifft uns nicht. Bis Donnerstag.
0: Super. Oder? Warum machst du nicht immer das Wetter?
2: Jetzt ist er weg. Sie hoffentlich nicht. Bleiben Sie dabei. Jetzt die Lokalzeit mit der Maus. Schönen Abend von uns.
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2: Hallo Berlin und schönen guten Abend und Happy Birthday Deutschland zum 36. Heute ist ja der Tag der deutschen Einheit. In Berlin war der heute durchaus klangvoll. Großes Freiluftsingen vor dem Dom. Mit dabei waren die Singakademie zu Berlin, der Staats- und Domchor Berlin und der eigens angereiste Chor des Musikgymnasiums der griechischen Insel Chios. Singen für Europa war das Motto, gehörte aber durchaus auch zu den Einheitsfeierlichkeiten, denn drinnen im Dom hatte vorher der Festgottesdienst zum Tag der deutschen Einheit stattgefunden. Bundestagsvizepräsident Bodo Ramelow hatte dazu die Kanzelrede gehalten. Wir gucken gleich noch genauer auf den Tag der deutschen Einheit, aber erstmal von Schwarz-Rot-Gold zu Rot-Grün-Rot. Linkspartei, Grüne und SPD haben heute ein zweites Gespräch geführt über eine mögliche Koalition hier in Berlin. Getroffen haben sich die drei wieder am Alexanderplatz im ehemaligen Haus der Statistik. Und es war erneut wieder nur ein Vorgespräch, bevor man überhaupt in Sondierung geht, geschweige denn in richtige Koalitionsverhandlungen. Sabine Müller ist bei mir aus unserer Politikredaktion.

0: Sabine, gab es da jetzt irgendein Ergebnis?
1: Naja, ziemlich wenig Greifbares. Ich muss sagen, ich hatte wirklich gedacht, die machen heute nach 2 Treffen den Sack zu, dass sie sagen, ja, ist eine komplizierte Geschichte, wir reden über Antisemitismus, mögliche Kontakte ins Clan-Milieu bei der Linken, aber wir haben das flott hinbekommen, es war aber offensichtlich doch komplizierter. Sie haben 5 Stunden gesprochen, als sie rausgekommen sind, die Spitzenleute, keine Fragen beantwortet, es gab dann eine Dürre. 3-Satz-Pressemitteilung. Wir hatten intensive Gespräche, wir haben uns auf einen weiteren gemeinsamen Weg verständigt und wir werden in der nächsten Woche die aktuellen Gespräche zu einem Ergebnis führen. Klingt so, als kämen die voran, aber in der Kürze lässt das doch ziemlich viele Fragen offen. Ich habe da ein bisschen versucht, hinterher zu telefonieren bei den Teilnehmern. Entweder sind die gar nicht rangegangen oder sind rangegangen und haben sofort gesagt, sorry, wir haben absolute Vertraulichkeit vereinbart, ich sage gar nichts.
0: Nächste Woche zu einem Ergebnis führen, höre ich, sagst du, wie geht's da weiter?
1: Also nach allem, was wir hören, wird es am Mittwoch das nächste Treffen geben. Ob das dann das letzte Treffen von diesen Vorgesprächen ist, unklar. Unklar auch zum Ergebnis führen, heißt das auf jeden Fall zu einem positiven Ergebnis führen? Oder kann das auch heißen, wir haben festgestellt, passt doch nicht? Ich würde die Lage mal so lesen, wenn Sie heute sagen, Ergebnis nächste Woche, dann haben Sie zumindest die berechtigte Hoffnung, dass das gut ausgeht und dass es tatsächlich Sondierungen geben wird.
0: Mhm. Und was sagt jetzt so unter denen, die das beobachten und hinter den Kulissen miteinander reden? Das Bauchgefühl, ist das jetzt sozusagen schon der Kurs auf Rot-Grün-Rot?
1: Also ich würde sagen, wenn die das schaffen, dann haben sie eine Hürde genommen. Aber da liegen noch ganz dicke Brocken vor denen. Ich meine, wenn das jetzt so kommt, Grün und SPD kriegen, was sie haben wollen, nämlich eine klare Distanzierung der Linken von Antisemitismus, von organisierter Kriminalität, nicht nur mit Worten, am besten noch untermauert mit wie auch immer gearteten Taten, dann würden die in Sondierung gehen, dann haben sie Brocken wie die Vergesellschaftung privater Wohnungsunternehmen. Die Frage, desolate Haushaltslage Berlin. Was können wir uns überhaupt leisten? Also das ist überhaupt gar kein Selbstläufer, was da gerade passiert. Das kann auch immer noch scheitern.
0: Sabine, vielen Dank. Gerne. Zurück zum Tag der Deutschen Einheit. Der offizielle Festakt, der findet ja immer im Wechsel in einem anderen Bundesland statt. Und diesmal war Bremen dran, wo der Tag heute mit viel Politprominenz gefeiert wurde. Amtierender und auch ehemaliger. Und achten Sie mal drauf, hinter dem Altbundespräsidenten Wulff und Altkanzler Schröder in der 2. Reihe, da steht Berlins noch regierender Bürgermeister Kai Wegner. Viele Stärken, ein Land, so lautete in diesem Jahr das Motto beim offiziellen Festakt. Tja, 36 Jahre sind wir jetzt also eins, wobei man ja manchmal das Gefühl hat, dass wir dann doch immer noch zwei sind öfter. Dass es so schwierig wird mit dem Zusammenwachsen, das hätte damals am 3. Oktober vor dem Reichstag vermutlich keiner gedacht. Wir haben 2 Berliner getroffen, die die Wiedervereinigung als junge Menschen erlebt haben. Einer Ost, einer West. Markus Achtelig aus Prenzlauer Berg und Dirk Preuß, der in Tegel groß geworden ist.
2: Man hat sich das gewünscht, dass man einfach reisen konnte, ohne irgendwas zu beantragen, ohne irgendeinen Ausweis vorzuzeigen. So, und man war natürlich auch neugierig. So, weil wir hatten ja hier in Berlin, wir hatten ja 5 Fernsehkanäle und man hat dann eben ja natürlich auch mal Ostfernsehen geguckt. Das war schon ganz interessant.
3: Die DDR war schon eine Diktatur und ich komme ja aus einer oppositionellen Familie und wir mussten immer sehr genau darauf achten, sozusagen, was wir sagen, wo wir was sagen, uns zurückhalten in vielen Dingen und unser Weg war sehr vorgegeben sozusagen. Also man konnte eben nicht machen, was man will. Also ich hätte nie Abitur machen können, ich hätte nie irgendwie studieren dürfen oder so. Und als die Wende kam, haben sich für mich halt die Türen geöffnet, muss man einfach so sagen. Also ich bin ein echter Wendegewinner. Ich heiße Markus Achtelig und ich bin aus dem Prenzlauer Berg, bin im Prenzlauer Berg, also in Pankow geboren. Und hier aufgewachsen im Kiez und ich lebe nach wie vor hier im Kiez mit 4 Kindern und meiner Frau. Wenn mich Leute so kennenlernen und nicht wissen, wo ich her bin, wäre ich ganz häufig sowieso als Wessi einsortiert. Das Interessante daran ist, meine Frau ist aus West-Berlin und die wird ganz häufig als Ost-Berlinerin einsortiert.
2: Mein Name ist Dirk Preuß, ich bin Jahrgang 1975. Bin gelernter Florist und Make-up-Artist. So, und bin in Berlin groß geworden, im Westteil. In Berlin-Tegel. Berlin hatte einen Inselstatus. Und der war sehr schön. Und manchmal vermisse ich diesen Inselstatus. Im Westteil groß zu werden, war eigentlich ganz schön, weil wir alles hatten in dieser Stadt. Wir hatten das Ländliche, hatten wir im Norden und im Süden. Und wenn wir in die Stadt gefahren sind, hieß für uns Kudamm, dann hatten wir da die ganzen Kinos, nachher die ganzen Diskotheken. War natürlich toll. Es ist vereint, aber es werden eben

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12: Bio ist in. Viele unterschiedliche Label konkurrieren um die Gunst der Verbraucher. Wir wollen wissen, was verbinden die Kunden mit Bioprodukten und den Labeln?
13: Bessere Bedingungen für Schweine, Kühe, Ziegen.
14: Bessere Haltung, Tierhaltung.
15: Dass einfach den Tieren besser geht.
16: Ja, ich denke, das hängt mit der Herkunft zusammen, ne? Und das ist eine Qualitätsaussage.
17: Aber es schmeckt auch besser. Und es gibt ein besseres Gewissen, wenn man schon Fleisch isst.
12: Bessere Haltungsbedingungen und bessere Qualität? Doch kann man wirklich bei jedem Bio-Siegel darauf vertrauen, dass es den Tieren besser geht? Vor einigen Wochen bekommen wir Bildmaterial aus einem ostdeutschen Biohof. Der Betrieb gehört zum GEA-Bioverband. Die Bilder zeigen die Haltung der Legehennen dort. Darauf zu sehen sind auch tote und verletzte Tiere. Überall Kot. Von ihr haben wir die Aufnahmen bekommen. Fiona Kaps von der Tierrechtsvereinigung Vier Pfoten. Nach Hinweisen von Anwohnern hat sie sich den Betrieb genauer angeschaut und war schockiert von den Zuständen.
18: Das hier ist zum Beispiel ein Ausschnitt aus dem Stall der Hühner, wo man ja ein bereits verwestes Huhn sieht, was sich zwischen den anderen Tieren aufhält. Und normalerweise müsste der Landwirt natürlich dafür Sorge tragen, dass Tiere schnellstmöglich entfernt werden, wenn sie eben gestorben sind, damit kein Infektionsrisiko herrscht.

0: Willkommen bei Tagesschau 24. Wir bringen Sie mit unserem Nachrichtenupdate auf den aktuellen Stand. Und das sind die Themen dieser Nacht. Festakt zum Tag der Deutschen Einheit. Bundespräsident Steinmeier warnt vor Extremismus. Beeindruckende Städtepartnerschaft. Die ehemaligen Ost- und Weststädte Zwickau und Dortmund unterstützen sich seit Jahrzehnten. Und Windsurf World Cup. Hunderttausende verfolgen den Wettkampf auf Sylt. Viele stärken ein Land. Unter diesem Motto wurde in Bremen der Tag der Deutschen Einheit gefeiert. Bundespräsident Steinmeier rief dazu auf, sich aktiv für Demokratie einzusetzen. Diese werde zunehmend von Extremismus bedroht.
1: Als Bundespräsident Frank-Walter Steinmeier die Glocke in Bremen zum Festakt betritt, ahnt er wohl noch nicht, wie außergewöhnlich er auf die Bühne gebeten werden wird. Und auch die Gäste ahnen noch nicht, welche außergewöhnliche Rede der Bundespräsident halten wird. Bremen feiert mit dem Tanzclub Grün-Gold und den Bremer Philharmonikern. Und die Schauspielerin Katja Riemann macht aus einer schlichten Ankündigung einen Showauftritt für den Bundespräsidenten.
2: Und jetzt kommen wir zu einem Höhepunkt. Frank-Walter Steinmeier!
1: Die vielleicht letzte große Rede seiner Amtszeit, direkt und kämpferisch. Getragen von der Sorge, dass die Demokratie in Deutschland Schaden nehmen könnte.
3: Eine besinnungslose Diffamierung der Bundesrepublik, des wiedervereinigten demokratischen Staates, ist eine Propagandalüge des Extremismus. Und diesen Stolz verdient unser Land, dass wir uns das nicht gefallen lassen, weder von äußeren Mächten, die uns spalten und schwächen wollen, noch von Extremisten im Inneren, die unsere Demokratie verhöhnen.

0: Es gibt auch noch größere Orgeln, vor allem in den USA natürlich, da ist ja alles größer. Aber in Europa ist es nicht so viele Orgeln, die noch größer ist als diese. Nee, das stimmt.
1: Effekte und Klangbilder ohne Ende.
0: Jetzt ist ja da quasi nur ein Nieselregen. Dann kann ich es aufmachen. Dann

0: Und jetzt die Aktuelle Stunde.
1: Ein islamistischer Terrorist im Cockpit. Ja, so war das wohl wirklich, sagt die zuständige Staatsanwaltschaft.
2: Der Co-Pilot der Fly-Dubai-Maschine wollte offenbar die Maschine mit Flugziel Israel abstürzen lassen und alle an Bord töten.
1: Der Mann aus dem Oman galt als Islamist und als Sicherheitsrisiko, hatte bei einer Airline im Oman Flugverbot. Die Menschen in dem Flieger in Todesangst. Am Ende war es Glück, dass die Maschine landet.
2: Heute ist der 3. Oktober, Tag der deutschen Einheit. Beim Festakt in Bremen rief Bundespräsident Frank-Walter Steinmeier zur Verteidigung der Demokratie auf.
1: Nach ihrer gescheiterten Hinrichtung in den USA wird die zum Tode verurteilte Mörderin Christa Pike in einem Krankenhaus künstlich beatmet. Ärzte versuchen, ihr Leben zu retten.
2: Stundenlanges Anstehen für Fast Food. Die US-Restaurantkette Taco Bell hat heute in Köln ihre erste Filiale eröffnet. Gibt es hier wieder einen Influencer-Hype, wie zuletzt immer öfter?
1: Und Türen auf mit der Maus. Unter dem Motto Kleine Wunder haben sich heute mehr als 950 Türen für neugierige Mausfans geöffnet. Im Park Emscherland in Castrop-Rauxel gab es ein besonderes Programm.
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2: Herzlich willkommen, einen schönen guten Abend von uns beiden. Neue Infos heute zu dem knapp verhinderten Flugzeugabsturz der Maschine von Fly Dubai, die Richtung Israel unterwegs war. Und im Cockpit sitzt ein Islamist.
1: Der Co-Pilot, er greift den Piloten an, wie wir jetzt wissen, mit einer Notfallaxt. Die große Frage natürlich, wieso durfte einer, von dem bekannt war, dass er sich radikalisiert,

0: 20 Uhr. Die Geschäfte legen ihre jeweiligen Öffnungszeiten selbst fest.
1: Vorgestern erst hat Russlands Machthaber Putin wieder einmal gesagt, dass ein Waffenstillstand für ihn nicht in Frage kommt und dass die Voraussetzung für Verhandlungen sei, dass die Ukraine die russischen Forderungen erfüllt, also unter anderem weiteres Territorium abgibt. Man könnte auch sagen, Putin will keinen Frieden. Zwei Tage später heute nun eine Demo am Brandenburger Tor gegen Krieg, wobei damit nicht Putins Angriffskrieg gemeint ist. Der wird im Aufruf zu der Demo nämlich gar nicht erwähnt. Stattdessen die vermeintliche Kriegstreiberei des Westens gegen Russland. Unterstützt wurde diese Demo heute von einem breiten Bündnis von linken bis linksextremen Gruppen, darunter die DKP, Seite an Seite mit BSW und der Linkspartei. Allerdings kamen viel weniger Teilnehmer als erwartet.
2: Frieden bedeutet für mich die komplette Abwesenheit von Aggression.
3: Frieden ist dann, wenn man drüber redet.
4: Ich definiere Frieden vor allem durch einen Dialog.
5: Frieden ist Zusammenleben, Kooperation, gegenseitiger Respekt.
6: Trotzdem sich über 300 verschiedene Organisationen und Bündnisse bei der Demo beteiligen, klingen ihre Vorstellungen von Frieden recht ähnlich. Auch über die Mittel, wie Frieden erreicht werden könnte, sind sich die Befragten einig.
7: Mit Diplomatie und nur mit Diplomatie.
8: Also ich denke, dass wir unbedingt ganz viel Wert auf Diplomatie legen sollten und endlich anfangen sollten zu reden. Auch mit Russland.
6: Dass immer wieder Gespräche mit Russland geführt werden, wird hier nicht registriert. Zur Demo aufgerufen hat ein Bündnis aus Friedensinitiativen, Gewerkschaften und Parteien wie BSW, Die Linke, die pro-türkische DIDF und die Deutsche Kommunistische Partei. Teilweise werden die Gruppen vom Verfassungsschutz als linksextremistisch eingestuft. Kein Störfaktor für die Demonstranten.
9: Wenn jetzt alle die wegbleiben würden, die hier irgendwo anderer Meinung sind, ich habe auch gehört, nee, hier ist das BSW, da gehe ich nicht hin, dann kriegen wir nie genügend Menschen zusammen, die sagen, wir wollen keinen Krieg.
5: Die Friedensbewegung im Moment ist zersplittert und fragmentiert und segmentiert in viele Gruppen.
10: Ich stehe hier auf der Demo nicht irgendwie, weil ich alle Leute unterstütze, glaube ich, die hier auf der Demo unterwegs sind, sondern ich stehe hier auf der Demo, weil ich mich für Frieden stark machen will.
6: Den meisten Demonstranten geht es um den Angriffskrieg Russlands auf die Ukraine, nur dass sie ihn anders betiteln.
8: Aber auch Russland hatte einen Grund, weswegen sie das getan haben. Und ich finde nicht, dass man sagen soll, das ist richtig, dass Russland die Ukraine angegriffen hat.
7: Was war denn der Grund?
8: Also es ist ja schon so, die NATO-Osterweiterung hat durchaus seinen Teil dazu getan.
11: Ich finde es einfach, ich sag mal, verständlich, dass Russland sich dadurch angegriffen fühlt, wenn wir die Ukraine aufstocken.
7: Dieser Krieg war ein vermeidbarer Krieg. Er hätte nicht stattfinden müssen.
6: Auch der Nahostkonflikt spielt eine Rolle, wenn auch nur am Rande. Dass neben den vielen pro-palästinensischen Flaggen auch einige wenige israelische zu sehen sind, empfinden viele als Provokation. Wird der Überfall der Hamas vom 9. Oktober bei dieser Friedensdemo auch mitgedacht?
12: Natürlich, den muss man immer verurteilen als ersten Satz, aber der steht in keinem Verhältnis.
6: Nach Angaben der Polizei demonstrierten rund 5.800 Personen am Brandenburger Tor. Angemeldet waren 40.000. Die Friedensdemo verlief friedlich.
1: In einer Stadt, in der es zu wenige Wohnungen gibt und in der deshalb die Mieten seit Jahren steigen, da sind die Sorgen bei Mietern verständlicherweise groß. Dabei ist man als Mieter kaum irgendwo auf der Welt so gut geschützt wie in Deutschland. Aber jeder hat ja schon Berichte gehört, wo Menschen raus mussten aus ihren Wohnungen. Also führt jede Veränderung zu Angst. Ein Beispiel aus Starken.
13: Es geht darum, dass man uns nicht unser Nest wegnimmt, unseren Rückzugsort wegnimmt.
14: 138 Mietparteien am Brunsbütteler Damm in Starken haben Angst um ihre Wohnungen, denn sie sollen verkauft werden.
15: Ich wohne 56 Jahre hier schon, seit Fertigstellung des Gebäudes, ja? Und bin 85 Jahre alt.
16: Ich werde wach, ich denke über meine Wohnung nach, ich gehe ins Bett, ich sitze auf meinem Balkon, ich weiß nicht, wie lange ich die Aussicht genießen kann, ich weiß nicht, wie lange ich da noch wohnen kann, ich weiß es nicht.
14: Einigen Mietern würden ihre Wohnungen durch die Eigentümerin Orkney Investments zum Kauf angeboten. Leisten kann sich das fast keine der Mietparteien.
17: Und selbst wenn, dann würde ich mich und meine Kinder ja, in den Ruin treiben. Deswegen habe ich es nicht gemacht.
14: Schriftlich sichert die Orkney Investments zu: Kein Mieter ist zum Kauf verpflichtet. Niemand muss ausziehen. Jeder Mietvertrag läuft unverändert weiter, unabhängig davon, ob und an wen die Wohnung verkauft wird. Der bestehende Mietvertrag muss zwingend vom zukünftigen Käufer übernommen werden. Das klingt erstmal beruhigend, die Mieter erleben aber etwas anderes.
18: Und jetzt kommen sie

0: zu den Mietern und bieten Geld an, dass wir mehr Miete bezahlen, dann von 180 bis, was ich weiß, 250. Dann dürfen wir hier bis zum Lebensende oder 20 Jahre, je nachdem, wohnen.
1: Holter die Polter, innerhalb kürzester Zeit werden die Wohnungen verkauft, gehen die in jede Wohnung, setzen die Menschen unter Druck.
2: Ein problematisches Vorgehen, findet Seberhard Adli, Wahlkreisabgeordnete der SPD.
3: Dass Vermieter die Notlage der Wohnungsnot sozusagen ausnutzen für ihre Machenschaften. Miethaie kommen, die günstigen Mietwohnungen der Menschen hier dafür nutzen, dass sie die Mieten erhöhen können, dass sie veräußern, dass sie an der Wohnungstür neue Verträge einfach den Mieterinnen und Mietern unterjubeln. Das macht mich sehr traurig.
2: Wir fragen beim Berliner Mieterverein nach, wie Mieter darauf reagieren sollten.
4: Natürlich sollte man prüfen, ob man ein Haustürgeschäft da gemacht hat. Und das ist im Prinzip so eine Art von Überrumpelung. Wenn jemand an die Haustüre kommt und sagt, hier, da gibt es ein Dokument, die können lebenslang in der Wohnung bleiben, aber dafür unterzeichnen sie, dass sie eben so und so viel mehr Miete zahlen. Das ist nicht in Ordnung, das ist eine Überrumpelung. Und da muss man dann auch mal gucken, ob man vielleicht sowas widerrufen kann.
2: Und bei Eigentümerwechsel gibt es für Mieter ohnehin eine Schutzfrist.
4: Nach der Umwandlung haben die Mieter Zeit, 10 Jahre. Sie können 10 Jahre in der Wohnung bleiben und erst dann darf ein Eigentümer kündigen. Man kann also nicht schon jetzt vorsorglich kündigen, sondern 10 Jahre ist Ruhe. Daher muss man sich genau überlegen, ob man überhaupt so eine Vereinbarung, wo man mehr Miete zahlt und dafür lebenslang dort bleibt, unterzeichnen will.
2: 2017 wurde die Siedlung in Eigentum aufgeteilt. Davon wussten die Mieter aber nichts und fragen sich jetzt, wie das damals möglich war. Wir erfahren, dass das Gebiet in Starken kein Milieuschutzgebiet ist. Vom Bezirk wollen wir wissen, ob man es jetzt unter Schutz stellen könnte. Für den Brunsbütteler Damm ist entscheidend, dass das Gebäude bereits im Jahr 2017 in Wohnungseigentum aufgeteilt wurde. Heutige Regelungen zum Milieuschutz können diese bereits erfolgte Aufteilung nicht nachträglich verhindern oder rückgängig machen.
4: Wir fordern ein Umwandlungsverbot, nicht nur in Milieuschutzgebieten, sondern auch außerhalb von Milieuschutzgebieten. Denn Umwandlungen sind per se gefährlich im Grunde in angespannten Märkten.
2: Angespannt ist die Situation der Mieter in Starken. Sie wollen einfach nur in ihren Wohnungen bleiben dürfen. Nicht nur für 10 Jahre, sondern für immer.
5: Vermutlich war Berlin nie so cool wie kurz nach der Wiedervereinigung. Erinnern Sie sich noch an diese halblegalen Clubs in irgendwelchen Industriebrachen oder im Keller? Die meisten davon gibt es längst nicht mehr. Dafür gibt es jetzt eine Ausstellung darüber. Tanzflächen der Wiedervereinigung heißt die und ist heute in den Kellerräumen unter dem Kraftwerk an der Köpenicker Straße in Mitte eröffnet worden. Zum einen soll hier das Gefühl der Nachwendezeit wieder auferstehen. Zum anderen sind auch einige persönliche Geschichten dokumentiert aus jener Zeit des Aufbruchs. Zu sehen ist die Ausstellung bis zum 9. November. Eintritt ist frei. Und organisiert hat sie die Clubkommission. Wir haben die Macherinnen getroffen.
6: Arbeiten, wo andere feiern gehen. Die beiden Ausstellungsmacherinnen und Clubaktivistinnen Lisa Weinhold und Katharin Arendt haben sich im wahrsten Sinne des Wortes Großes vorgenommen. Für ihr gemeinsames Herzensprojekt wollen sie einen über 1000 Quadratmeter großen Raum unter der Erde in einen Erlebnis- und Erinnerungsort verwandeln, die Tanzflächen der Wiedervereinigung.
7: Die Ausstellung möchte ja aufzeigen, was für Offspaces, Orte der Subkultur genutzt wurden und wie Menschen auch diese Orte gestaltet haben.
6: Viel muss man nicht tun, um an diesem Ort ein Gefühl aufkommen zu lassen, das jeder kennt, der in den 90er Jahren gefeiert hat. Als illegale Bars und improvisierte Clubs in Kellern und leeren Fabrikhallen entstanden. Eine neue Welt aus Beton und Basswummern. Auf den Tanzflächen der Wiedervereinigung ging es aber nicht nur um Freiheit, sondern auch darum, wie Ost und West sich überhaupt erst begegneten. Um an die Geschichten zu kommen, die sich auch jenseits der legendären Techno-Tempel in Berlin ereignet haben, gab es im Sommer einen großen Aufruf der Berliner Club Commission, persönliche Erinnerungsstücke abzugeben.
8: Guck mal hier, was ich dir alles mitgebracht habe. Also erstmal die Stasi-Akten von unserem Jugendclub Extrem von 1984, von einer illegalen Veranstaltung, von der Make-up-Show.
6: Alexander Kühne. Eine der schillerndsten Figuren aus der Clubszene in Brandenburg. Schon in den 80er Jahren brachte er mit seinen Partys die große, weite Welt nach Lugau.
8: Ein Gummiknüppel der Volkspolizei.
9: Was habt ihr mit dem Gummiknüppel von der Volkspolizei gemacht?
8: Nach der Wende ist die Volkspolizei ja komischerweise sehr nett geworden. Und wir haben denen die abgekauft, glaube ich, für irgendwie ein bisschen Geld, weil wir eine große Veranstaltung auf einer Freilichtbühne gemacht haben und hatten natürlich Angst zu der Zeit, dass da viele Nazis kommen.
6: Für Alexander Kühne war es eine Form des Protests und des Haltungzeigens. Er hat viel aufs Spiel gesetzt, aber auch viel gewonnen.
8: Das Gute war ja auch, man hatte einen Feind. Ne? Ich wäre, glaube ich, aus der DDR auch abgehauen. Aber das war was, woran man sich festhalten konnte. Das war was, worauf man sich gefreut hat. Weil ich wusste für mich immer, das ist mein Leben. Und wenn ich da weitermache und versuche, dass dieser Club läuft und weitergeht, dann muss ich nicht abhauen. Dann kann ich auch bleiben.
6: Sie sind vielfältig. Manche laut, schillernd, schön. Manche auch traurig und nachdenklich. Die vielen Perspektiven auf die Tanzflächen der Wiedervereinigung, die alle gleichwertig nebeneinander stehen. 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
5: Für Fans von Pferderennen ist dieser 3. Oktober ein doppelter Feiertag. Da ist in Hoppegarten nämlich immer auch der Preis der Deutschen Einheit am Start. Eins der wichtigsten Galopprennen des Jahres. Aber auch für weniger eingefleischte Pferdesportliebhaber ist so ein Renntag ein echtes Erlebnis.
10: Auf diese Charlottenburger Familie warten bei ihrem ersten Ausflug in die Welt des Pferderennsports viele neue Eindrücke. Manches deckt sich mit den Erwartungen.
11: Also im ersten Moment denkt man natürlich über die Klischees nach, die man sich erhofft. Ganz gut aussehende Menschen mit viel Hüten und viel Champagner in der Hand auf der Tribüne.
10: Gut aussehen mit Hut? Funktioniert schon mal. Ganz wichtig beim Renntag der Deutschen Einheit, die Wetten. Die künstliche Intelligenz auf dem Smartphone hat auf die Sprünge geholfen.
11: Der Geheimtipp ist What a Dude, also Rennen 2.
12: Achso, ja, okay, Rennen 2.
11: Rennen 2.
12: Und Einsatz erstmal 2 Euro oder 1 Euro?
11: Das ist verrückt, ein Zehner.
10: Britta Hupfeld platziert die Wette, dann geht's zu den eigentlichen Stars des Tages.
12: Guck mal, das sieht auch ganz energiegeladen aus. Vielleicht hätten wir das für den ersten Platz nehmen sollen.
10: Korrigieren lässt sich das nicht mehr. 8 Rennen gibt's heute zu sehen. Für die Wettbewerber geht es um insgesamt 213.000 Euro Preisgeld. Und um ein wenig Nervenkitzel für die Zuschauer. Nichts zu holen gab es heute für die Familie Deuerling-Hupfeld. Ihr Pferd wurde letzter.
13: Das wäre die 11 gewesen.
10: Weiter geht's zum Event-Höhepunkt, dem mit 55.000 Euro dotierten Preis der Deutschen Einheit. Für die Neulinge diesmal ohne Wetteinsatz. Beim Rennen über 2000 Meter gewinnt der 4-jährige Hengst Snowplayer mit dem Jockey Tore Hammer Hansen aus Dänemark.
12: War schon echt schön gerade auch, weil es extrem voll gerade und dann die ganzen Menschen, wie die dann die Pferde anfeuern und die Reiter, ist schon schön.
10: Fast 15.000 Zuschauer waren beim diesjährigen Preis der Deutschen Einheit dabei, unter anderem 3 neue Galopprennfans.
5: Ja, und ich gebe Ihnen mal noch mit auf den Weg, was die Meteorologen aufgeschrieben haben. Das Wetter sagt, in der Nacht gibt es neben vielen Wolken auch ein paar Auflockerungen, bevor sich dann Nebel und Hochnebel bilden. Vereinzelt kann es auch ein bisschen niesen, bleibt aber meist trocken. Tiefstwerte liegen je nach Stadtbezirk bei 11 bis 9 Grad. Morgen teilweise trüb durch Nebel und Hochnebel am Anfang. Im Tagesverlauf dann ein Wechsel aus gelegentlichem Sonnenschein und einigen mitunter auch kompakten Wolken. So steht hier, bleibt verbreitet trocken bei maximal 20 bis 21 Grad. Und die Aussichten Montag nach Auflösung möglicher Nebelfelder eine Mischung aus Sonne und meist nur lockeren Wolken. Dienstag und Mittwoch scheint häufig die Sonne bei nur leichter Bewölkung und angenehmen Temperaturen um 22 oder 23 Grad. Und dabei bleibt es trocken. Das wird also ein richtig angenehmer Herbst, wenn das so kommt, wie es da steht. Auf jeden Fall wird es heute ein schöner, angenehmer Abend mit dem RBB. Und wenn Sie wollen, sehen wir uns morgen wieder zur gewohnten Zeit. Bis dann. Tschüss.

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0: Guten Abend. Wir blicken zurück auf die Woche im Saarland. Und die begann mit hohem Besuch in der Region und das gleich zweimal. Zum einen war der Kanzler am Montag im Saarland. Dazu gleich mehr. Denn dieser Besuch wurde noch getoppt durch den Besuch des Papstes. Der war am Vormittag des gleichen Tages in Metz. Und natürlich waren auch Gläubige aus dem Saarland dabei.
1: 9 Uhr vor dem Kongresszentrum Robert Schumann in Metz. Diese Saarländerinnen warten schon seit einer Stunde. Sie sind aus Rehlingen angereist und wollen Papst Leo live sehen.
2: Ich denke, er ist ein modern denkender Mensch. Er ist für alle Menschen, arm oder reich, egal, ist er ein Vorbild.
1: Endlich. Papst Leo fährt vorbei auf seinem Weg vom Flughafen ins Kongresszentrum. Nur wenige Sekunden, die aber einen großen Eindruck hinterlassen.
3: Das war schon mehr oder weniger persönlich gewesen. Ja? Der Papst da ist hier. Unglaublich. Ich bin fasziniert.
1: Rund 35.000 Menschen sind nach Metz gekommen, um Leo den 14. zu sehen. Der Papst ist eingeladen, um vor europäischen Politikern zu sprechen. Frankreichs Präsident Macron hat eingeladen. Deutschland wird von der saarländischen Ministerpräsidentin Rehlinger vertreten. Im Saal wird Leo dann politisch. Europa müsse weiter und kreativ für den Frieden arbeiten, fordert er.
4: Heutzutage werden die zwischenmenschlichen Beziehungen und die Beziehungen zwischen den Staaten immer barbarischer. Das gegebene Wort wird missachtet. Stattdessen rühmt man sich der Lüge und der Täuschung. Europa kann dieser Abwärtsspirale ein Ende setzen, dank der Achtung vor dem anderen.
1: Dann kommt für viele der Höhepunkt des Metz-Besuchs. Der Papst fährt im offenen Papamobil durch die Innenstadt. Leo kommt an. Auch bei vielen jungen Menschen, die aus dem Bistum Trier nach Metz gefahren sind. Auch aus der Saarbrücker Jugendkirche Elia stehen viele auf dem Vorplatz der Kathedrale und jubeln dem Papst zu.
5: Es ist einfach wunderschön. Du siehst die jungen Menschen, die Hoffnung, dass es immer noch Zusammenhalt gibt. Dass es trotz vieler Streitthemen, vieler Zeitungsberichte und vieler anderen polarisierenden Sachen merkst du, ja, sind trotzdem einen Strand und haben trotzdem denselben Glauben. Und das ist einfach, es ist einfach wunderschön, kann man einfach nicht anderes sagen.
6: Ja, wenn man weiß, okay, direkt nebenan findet der Gottesdienst statt. Wir feiern auch jetzt mit ihm Gottesdienst zusammen hier. Und wir haben auch alle ein Heft, wo wir mitlesen können, mitverfolgen können, direkt auch mitsingen können. Und das ist, denke ich, ein schönes Gefühl und auch stärkt nochmal die Gemeinschaft hier vor Ort.
1: In der Kathedrale Saint-Étienne endet dann die Frankreich-Reise des Papstes mit einer Überraschung. Obwohl Staat und Kirche strikt getrennt sind, nehmen Emmanuel Macron und seine Frau am Gottesdienst teil. Um kurz vor 6 macht der Papst sich dann nach 4 Tagen Frankreich auf den Heimweg. Leo wird wieder im Vatikan erwartet.
0: Für die saarländische Ministerpräsidentin war es ein ganz schön dichter Tag. Wie wir eben gesehen haben, war sie zuerst bei der Ansprache des Papstes in Metz und traf dabei auch den französischen Präsidenten Macron. Danach ging es schnell wieder heim nach Dillingen, denn dort war der Kanzler zu Gast. Zunächst in der Dillinger Hütte. Dabei ging es um die Transformation hin zu grünem Stahl.
7: Die Großbaustelle der Dillinger Hütte zum Umbau auf die klimafreundlichere Produktion steht zum Besuch des Bundeskanzlers ausnahmsweise eine Zeit lang still. Es wird ein recht freundlicher Empfang für Merz, ein kleines 3D-Modell der künftigen Produktion, ein Symbol für den grünen Stahl. Die Landesregierung und auch die Stahlholding Saar befürchten aber, dass Klimaschutzvorgaben der EU auch auf Betreiben der Bundesregierung bald geändert werden. Dadurch könnte die grüne Stahlproduktion sich nicht mehr rechnen.
8: Wenn diejenigen, die sich auf den Weg gemacht haben, die alles richtig gemacht haben, an alle Verabredungen sich gehalten haben, am Ende die Dummen sein sollte, wer will dann noch mutig vorangehen in anderen Branchen? Das wäre ein immenser Vertrauensschaden. Deshalb, ja, ich sehe ein, dass wir danach gucken müssen, wie das mit der Stahlindustrie auch weitergehen kann.
7: Merz betont, dass einheimischer Stahl wichtig sei für eine Industrienation, auch für die gesamte europäische Souveränität. Grundsätzlich unterstütze er auch die Produktion von grünem Stahl und glaube an ihre Zukunft.
9: Klimaschutz und internationale Wettbewerbsfähigkeit dürfen nicht in einem Widerspruch zueinander stehen, sondern sie müssen sich vereinen lassen, sie lassen sich vereinen, sie können sich sogar wechselseitig verstärken.
7: Von möglichen Abschwächungen bei Klimaschutzvorgaben für Unternehmen der EU beim Emissionshandel ETS nahm er aber keinen Abstand, blieb vage, ob er das unterstützt.
9: Aber erlauben Sie mir an dieser Stelle auch den Hinweis. Wir haben mit ETS ein funktionsfähiges System als marktwirtschaftlichem Instrument geschaffen. Und wir wollen und wir müssen es erhalten, damit Unternehmen wie dieses eine Zukunft haben und nicht zurückfallen in die alten Zeiten.
7: Dem Bundeskanzler wurde zudem ein Projekt zur Herstellung von Siliziumkarbid vorgestellt, an dem auch die Stahlholding Saar und das Land beteiligt sind. Das Start-up YSIC will den Rohstoff, mit den Computerchips hergestellt werden, weltweit verkaufen. Bisher werde Siliziumkarbid noch nicht in Europa hergestellt. Die Produktion soll im nächsten Jahr in Dillingen beginnen.
10: Wir haben eine Schlüsseltechnologie für die Halbleiterindustrie erfunden, ein neues Herstellungsverfahren, Siliziumkarbid herzustellen. Das passiert auch im Hochtemperaturbereich, ähnlich wie das im Stahl, ist sogar noch ein bisschen heißer dazu. Deswegen passt das sehr gut zusammen. Und als Startup suchen wir natürlich einen starken Partner, um letztendlich auch schnell in die Skalierung zu kommen für unser Siliziumkarbid.
7: Im Anschluss besuchte Merz noch Saarlouis. Dort weihte er die Helmut Kohl und die François-Mitterrand-Straße ein. Für Merz ein Sinnbild der deutsch-französischen Freundschaft und des europäischen Zusammenhalts. Der Besuch im Saarland für den Bundeskanzler wohl auch eine kurze Atempause vom Stress in Berlin.
0: Die Vorwürfe wiegen schwer. Beim CISPA, dem Forschungsinstitut für Cybersicherheit, soll es eklatante Sicherheitsmängel gegeben haben. Konkret hätten sensible Daten nach China abfließen können. Ob das tatsächlich geschehen ist, dazu gibt es keine Erkenntnisse. Das Institut und sein Gründungsdirektor Michael Backes haben sich daraufhin getrennt. Letzte Woche hat die Bundesforschungsministerin den Untersuchungsbericht dazu vorgestellt. Allerdings nicht vollständig. Er ist aus Sicherheitsgründen weitgehend unter Verschluss. Es gibt also viele Fragen. Gestern haben Landtagsabgeordnete im Wissenschaftsausschuss nach Antworten gesucht.
11: Landtag Saarbrücken. Eine streng vertrauliche Sitzung des Wissenschaftsausschusses. Mit strengen Vorkehrungen. In Kisten wie dieser wurde der unter Verschluss stehende 400-seitige CISPA-Prüfbericht angeliefert. Die Abgeordneten mussten ihre Handys ausschalten und wurden 4 Stunden lang informiert.
12: Wir haben umfangreiche Berichte erstattet bekommen über die vorliegenden Ergebnisse jetzt des Prüfberichts und neue Erkenntnisse natürlich gewonnen. Es sind Fragen beantwortet worden, aber natürlich auch noch Fragen aufgeworfen worden. Das ist das Problem, ist also VS vertraulich eingestuft. Von daher darf ich Ihnen über die Inhalte dieser Sitzung keine Auskunft geben.
11: Die CDU ärgert das. Sie will, dass offener kommuniziert wird, was beim CISPA schiefgelaufen sein soll. Immerhin, die Abgeordneten dürfen sich den Bericht jetzt unter speziellen Bedingungen ansehen.
13: Man muss in einen entsprechend abgesonderten Raum ohne elektronische Geräte, sodass man dort keine Fotos und keine Kopien machen kann. Man darf auch keine eigenen Notizen mit reinnehmen. Man bekommt dort die Möglichkeit, auf Papier sich Notizen zu machen. Diese Notizen müssen aber in dem Raum verbleiben, sodass man auch nichts mitnehmen darf. Also man kann sich darüber informieren und sich's anschauen, aber keine Abschriften erstellen.
11: Nach der Sitzung stellte die Landesregierung in Aussicht, Teile des Berichts zu veröffentlichen.
14: Ich kann mir durchaus vorstellen, dass darüber noch mal punktuell auch nachgedacht wird, weil einzelne Elemente definitiv auch Auswirkungen haben werden auf den Umgang mit Forschungssicherheit bei anderen Forschungsinstituten genauso. Insofern wäre der Nutzen für die gesamte Wissenschaftslandschaft auf jeden Fall gegeben, wenn man die Schlussfolgerungen, die sich daraus ergeben, auch publik machen würde.
11: Davon hätte auch CISPA-Geschäftsführer Kevin Streit etwas. Denn obwohl er Veränderungen umsetzen soll, wurde er bisher über den Inhalt des Prüfberichts nicht informiert. Daher äußerte er sich auch nur zu den Beschäftigten. Die seien durch die Prüfung auch besorgt gewesen, aber
15: davon abgesehen ist die Stimmung, wie ich sie wahrnehme und wie auch andere sie wahrnehmen, bei uns im Haus sehr, sehr gut, sehr, sehr optimistisch, sehr vorwärtsgewandt. Leute, die in der Vergangenheit in der zweiten Reihe standen und nicht willens oder in der Lage waren, Verantwortung zu übernehmen, treten jetzt nach vorne und zwar mit großer Begeisterung.
11: Am neuen Standort in St. Ingbert wird jedenfalls weiter gebaut. Bund und Land halten auch ohne Gründungsdirektor Backes am CISPA fest. Das 350 Millionen Forschungszentrum steht also bald. Aber welche Sicherheitsmängel die Prüfer konkret festgestellt haben, darüber weiß die Öffentlichkeit auch nach dem Ausschuss nicht wirklich mehr.
0: Am Donnerstag standen die Autos in langen Schlangen an den Tankstellen. Viele hatten auf den 1. Oktober gewartet, denn dann ist der neu aufgelegte Tankrabatt in Kraft getreten. 17 Cent weniger Steuern pro Liter. Das kostet alles in allem 2,5 Milliarden Euro. Davon entfallen auf das Saarland rund 15 Millionen. Am ersten Rabatttag gingen die Preise zunächst mal, wie erwartet, runter.
16: Schon in der Nacht des Inkrafttretens sinken die Spritpreise deutlich. Der staatliche Tankrabatt macht sich bemerkbar. An dieser Tankstelle in Bildstock waren es am Morgen danach etwa 16 Cent weniger für einen Liter Diesel im Vergleich zum Vortag. Viele hier finden aber, eine echte Entlastung sei das nicht.
17: Die Regierung verarscht uns da von vorne bis hinne. Die könnte in der Beziehung wirklich weitaus mehr machen.
18: Also mir ist das noch viel zu wenig, weil es ist viel zu teuer.
19: Erleichterung. Schön, aber es ist mittlerweile das dritte Mal, dass es sowas gibt. Ist eigentlich unnötig, weil das zum dritten Mal nur dazu führt, dass letzten Endes den Ölkonzernen wieder Milliarden in die Taschen gespült werden.
20: Ist ja für einen persönlich eine schöne Sache. Auf der anderen Seite fehlt wieder ein Haufen Steuergelder, ne?
16: Die Bundesregierung erwartet durch die Steuersenkung etwa 2,5 Milliarden Euro an Verlust. Die Hälfte davon sollen die Länder tragen. Um 12 Uhr mittags gab es nochmal eine deutliche Preiserhöhung, wie schon vor dem Inkrafttreten. Danach war der Dieselpreis hier nur noch 8 Cent günstiger als am Vortag zur selben Zeit. Für den ADAC Saarland ist der Tankrabatt ein erster richtiger Schritt für bezahlbare Mobilität.
21: Man muss dann jetzt abwarten, was sich in den nächsten Wochen und Monaten ergibt. Iran-Krieg, Preisentwicklung an den Ölmärkten. Die Lieferketten müssen entsprechend beobachtet und koordiniert werden. Auch hier liegen entsprechende Spannen drin. Nicht nur die Mineralölkonzerne selber, sondern auch die ganze Wertschöpfungskette muss beobachtet werden. Und da muss man jetzt mal abwarten, inwieweit man da Eingriff nehmen kann. Im Moment ist alles noch sehr intransparent.
16: Die Entlastungsmaßnahme senkt die Energiesteuer auf Kraftstoffe um 14 Cent pro Liter, womit beim Verkauf auch die darauf erhobene Mehrwertsteuer sinkt. Insgesamt ergibt sich so ein Nachlass von 16,7 Cent pro Liter. Eine 1:1 Weitergabe durch die Tankstellenbetreiber ist per Gesetz nicht vorgeschrieben. Einige Bürger wünschen sich weitergehende Maßnahmen.
18: Also ich bin der Meinung, dass ein Tankdeckel kommen muss, dass nicht andere, so wie die Ölmultis noch mehr verdienen dran.
19: Die Regierung lernt einfach nichts. Wäre sinnvoller, ÖPNV zu stärken und anstatt hier die Preise für das Deutschland-Ticket zu erhöhen, die einfach mal zu senken, anstatt hier Tankrabatt wieder einzuführen.
22: Wenn der Vaterstaat schon mehr wie 50% an die Steuer einnimmt von einem Liter, ich denke, da müsste von der Seite was kommen.
16: Der Tankrabatt ist befristet und gilt bis Ende Dezember. In der Regel ist es für Autofahrer sinnvoll, am späten Vormittag zu tanken, da Tankstellen die Preise nur einmal um 12 Uhr erhöhen dürfen.
0: Und jetzt weitere Nachrichten der Woche in der Übersicht.
16: Das Sozialministerium will gemeinsam mit den Jobcentern in Neunkirchen und im Regionalverband Saarbrücken gegen problematische Mietverhältnisse vorgehen. Im

0: Rahmen der quartiersbezogenen Armutsbekämpfung sollen sogenannte Wohnungschecker ermitteln, ob etwa Mietwucher, Überbelegung oder Nebenkostenmissbrauch vorliegen. Sie sollen dann die Erkenntnisse bündeln und an die zuständigen Stellen weiterleiten. Ziel ist es, die Vernetzung zwischen den Behörden zu verbessern. Der Entwurf eines Luxemburger Architekturbüros hat die Ausschreibung für den Neubau der Saarbrücker Sparkasse am Neumarkt gewonnen. Nach Ansicht der Jury ist er im Hinblick auf Gestaltung, Funktionalität und Nachhaltigkeit überzeugend. Der Neubau soll das Gebäudeensemble aus unterschiedlichen Bauepochen ersetzen. Die Investitionskosten liegen schätzungsweise bei 100 Millionen Euro. In Ottweiler verzögern sich weiterhin die Sanierungsarbeiten an der B41. Bei Fräsarbeiten auf der Frelissia-Brücke ist im Bereich eines Kanals ein Loch im Untergrund aufgetreten. Daraufhin hat der Landesbetrieb für Straßenbau die Arbeiten zunächst eingestellt. Jetzt muss geprüft werden, wie groß der Hohlraum unter der Fahrbahn tatsächlich ist. Für die Verkehrsteilnehmer bedeutet das zunächst weitere Behinderungen. Rund 20.000 Fahrzeuge rollen täglich durch Ottweiler.
1: Einmal im Jahr stellt der Bund der Steuerzahler sein Schwarzbuch vor. Eine Liste von 100 Projekten, Veranstaltungen oder Baumaßnahmen, die der Bund für Steuerverschwendung hält. Als Mahnung, mit Steuergeldern sparsam umzugehen. In diesem Jahr stehen auch wieder zwei Fälle aus dem Saarland drin.
2: Überall in Deutschland gibt es weiße Radwegschilder. Nur im Saarland sind sie grün. Das Land plant, alle Radwege künftig im weißen Bundesdesign zu beschildern. Für rund 2,2 Millionen Euro. Um dafür Fördergelder vom Bund zu erhalten, müssen die bisherigen Grünschilder ausgetauscht werden. Dass das geschieht, kritisiert der Bund der Steuerzahler.
3: Fakt ist, dass hier Schilder abmontiert werden. Die haben also 20 Jahre gehalten und die hätten wahrscheinlich noch mal 20 Jahre gehalten und die eigentlich noch gut sind. Aber jetzt Ganze nur, um auf ein bundeseinheitliches Modell umzustellen und dann weggeworfen werden, das ist eigentlich in unseren Augen nicht notwendig.
2: Laut Land hat bisher nur rund ein Drittel der Strecken Wegweiser. Die restlichen Strecken neu zu beschildern, würde bereits 1,9 Millionen Euro kosten. Im alten Design ohne Fördermittel. Und auch das zweite Vorhaben dreht sich um Verkehr und eine Bundesförderung. Nach Bauarbeiten am Kreisel an der Westspange in Saarbrücken fließt der Verkehr hier besser, sagt auch der Bund der Steuerzahler. Man stört sich aber an der optischen Gestaltung. Die Stadt plant, Schriftzüge Eurometropole Saarbrücken und mehrere Herzen zu installieren. Für knapp 170.000 Euro.
3: Nur stellt sich uns die Frage, also wenn es die Fördermittel nicht gäbe, hätte Saarbrücken dann diese Maßnahme überhaupt vorgenommen? Also wir bezweifeln das. Letztlich ist das Geld zum Fenster rausgeschmissen. Was hat der einzelne Steuerbürger davon, wenn hier Herzen aufgehängt werden? Also beim besten Willen, ich kann es nicht nachvollziehen.
2: Das eingeplante Fördergeld war nach den Umbauarbeiten übrig geblieben. Nach Protest hatte die Verwaltung zuletzt die Kosten von rund 200.000 auf die jetzt 170.000 Euro reduziert. Die Stadt betont, bei dem Großprojekt gehe es nicht nur um eine bessere Verkehrsführung, sondern auch um die Stadtgestaltung und die Sichtbarkeit Saarbrückens. Das Schwarzbuch hebt 2026 besonders Fälle hervor, bei denen Fördergelder nur ausgegeben würden, weil sie verfügbar seien, nicht weil die Investition notwendig erscheine.
1: Was wird aus dem ehemaligen Missionshaus in St. Wendel? Vor 2,5 Jahren legte eine Investorengruppe einen Plan vor, das Haus und das große Areal drumherum zu einem ganz neuen Stadtviertel auszubauen. Dagegen gab es Proteste und baurechtliche Bedenken. Die Pläne wurden immer wieder angepasst. Am Donnerstagabend sollten in einer Stadtratssitzung die letzten Weichen für die Genehmigung gestellt werden.
4: Ist der städtebauliche Vertrag nach Beschluss überhaupt rechtskräftig? Über diese Frage wird bereits zu Beginn der Sitzung diskutiert. Das bezweifelt die Kommunalaufsicht nach einer kurzfristigen Eingabe der SPD-Fraktion. Sie sieht Formalien nicht vollständig erfüllt. Darüber informiert der Bürgermeister zu Sitzungsbeginn. Um einen rechtlich sauberen Beschluss fassen zu können, stellt die SPD-Fraktion den Antrag, die Abstimmung zu verschieben.
5: Das Risiko, das wir sehen, ist, dass im Dezember der Stadtrat den Bebauungsplan beschließt und dass dann, wenn er rechtsgültig ist, irgendjemand im Gericht feststellt, dass der städtebauliche Vertrag nichtig ist. Und dann hat der Investor die Möglichkeit, alles umzusetzen, was im Bebauungsplan ermöglicht wird. Und er ist an keine Verpflichtungen rechtlicher Art mehr gebunden.
4: Die Stadtverwaltung und auch deren juristische Beratung vertreten eine andere Auffassung, wollen den Beschluss aber von der Kommunalaufsicht prüfen lassen.

0: CDU, Pro-WND und AfD wollen die Abstimmung. Der städtebauliche Vertrag soll dazu dienen, die Richtlinien aus dem Bebauungsplan und die Interessen der Stadt noch mal besonders abzusichern. Der Vertrag ist wegen schützenswerter geschäftlicher Interessen der Investoren nicht öffentlich.
1: Also unsere Grundinteressen sind einmal die Sicherung des denkmalgeschützten Bestandes, des Wahrzeichens der Stadt, des Missionshauses und des Areals des Missionshauses. Eine abgestufte Entwicklung, nach Bestand erst in die Neubauvorhaben zu gehen und das mit Sicherheiten verbunden wie Vertragsstrafen und andere Dinge. Das ist die Bedingung. Also alt vor neu, ganz wichtig und immer so, wie es der Bedarf ergibt.
0: Geplant ist ein modernes Stadtquartier, unter anderem mit Neubaugebiet, Schule, Hotel und Platz zum Arbeiten. Im öffentlichen Teil der Sitzung teilen die Fraktionen ihr Abstimmungsverhalten und ihre Beweggründe mit. SPD und Grüne wollen nicht nur wegen formaler Bedenken dagegen stimmen.
2: Es gibt bestimmte Regelungen, die Ausnahmen vorsehen. Die Regelungen des Hochwasserschutzes beispielsweise sind zumindest mal schwammig und schaffen danach auch wiederum Kostenfaktoren für die Stadt, wenn das Ganze in die Verantwortung der Stadt übergeht. Und da sehen wir einfach kritische Punkte, die nicht so für die Stadt gelöst sind, dass wir der Meinung sind, das ist ein guter Vertrag für die Bürgerinnen und Bürger der Stadt.
0: CDU und Pro-WND wollen mit ihrer Ratsmehrheit für den Vertrag stimmen, außerdem auch die AfD.
3: Die Investoren gehen da auch Risiken ein, um es machen zu können. Die wollen ja was bewirken, die müssen auch Geld verdienen. Also müssen die Bedingungen so sein, dass das für den Investor machbar ist. Und für die Stadt muss es sicher sein. Und die Risiken wurden so in dem Vertrag definiert, dass ich keine unberechtigten Risiken der Stadt sehe.
4: Wir sehen hier wirklich die riesengroße Chance, unsere Stadt und auch das Missionshaus weiterzuentwickeln.
0: Der städtebauliche Vertrag wurde mehrheitlich im nicht öffentlichen Teil beschlossen. Im Anschluss an die Sitzung hat nun auch die Bürgerinitiative Beschwerde bei der Kommunalaufsicht eingelegt.
5: Im März hat diese Nachricht viele schockiert. In einer Regionalbahn bei Sulzbach hatte ein 21-Jähriger mit einem Messer auf seine Ex-Freundin eingestochen. Die 18-Jährige überlebte, schwer verletzt. Am Montag fiel vor dem Landgericht Saarbrücken das Urteil. Der Angeklagte hatte bis zuletzt beteuert, er habe seine Ex-Freundin nicht töten wollen. Die Richter kamen zu einem anderen Schluss.
6: Das Schwurgericht verurteilt den Angeklagten Marlon R. wegen versuchten Mordes zu 10 Jahren Haft und zur Zahlung von 25.000 Euro Schmerzensgeld an die Geschädigte Ann-Kathrin W. Als der Angeklagte danach aus dem Saal geführt wird, ruft er seiner Ex-Freundin zu: Denk an mich, wenn du morgen in den Spiegel schaust. Für die Opferanwältin ein Zeichen fehlender Einsicht.
7: Es ist erschreckend, dass der Angeklagte nach wie vor sich eigentlich nicht zu der Tat verhält, wie man es eigentlich von ihm erwarten würde. Wir haben ja objektives Beweismaterial. Das ist wirklich eine klassische Täter-Opfer-Umkehr, ein Nachtreten bis zum Schluss, ein verletzendes Nachtreten bis zum Schluss und auch ein Bagatellisieren, Relativieren, das wird der Sache natürlich nicht gerecht.
6: Das Gericht sieht es auch aufgrund von Videos von Überwachungskameras aus dem Regionalzug als erwiesen an, dass der 21-Jährige sein Opfer töten wollte. Er habe die 18-Jährige von hinten überfallen und mit dem Messer mit Wucht in Hals und Stirn gestochen. Er habe erst aufgehört, als Fahrgäste dazwischen gegangen seien. Deshalb wurde er des heimtückischen, versuchten Mordes schuldig gesprochen. Das Motiv aus Sicht der Nebenklage: verschmähte Liebe.
7: Er hat sich mehr erhofft, bis zuletzt mehr erhofft, hat immer wieder um mehr gebettelt und ist hier auf Ablehnung gestoßen. Das konnte er nicht verwinden und das hat letztendlich zu dieser Tat geführt. Wenn er sie nicht haben kann, soll sie auch niemand anders haben.
6: Aus Sicht des Verteidigers hat Marlon R. von seinem Opfer abgelassen, auch ohne Eingreifen der Fahrgäste. Er hatte deswegen auf 3 Jahre Haft wegen gefährlicher Körperverletzung plädiert und hat bereits Revision angekündigt.
8: Die Tat kann nicht gerechtfertigt werden, aber es wäre aus meiner Sicht ein niedrigeres Urteil angemessen gewesen.
6: Ann-Kathrin B. leidet bis heute körperlich und seelisch unter den Folgen des Angriffs. Sie reagiert erleichtert auf das Urteil. 6 Monate nach der Tat, laut ihrer Anwältin, ein wichtiger Schritt zur Traumabewältigung.
5: In den Städten gehören sie mittlerweile dazu, die E-Scooter. Aber die haben es in sich. Viele Fahrerinnen und Fahrer sind zu schnell und zu riskant unterwegs. Die Unfallzahlen steigen. Ärztinnen und Ärzte fordern, dass sich etwas ändern muss.
9: Kurz mit dem Handy freigeschaltet und schon kann es losgehen. Mit dem E-Scooter ist man vor allem in den Innenstädten flexibel und schnell unterwegs. Allerdings verzeichnen die Homburger Ärzte immer mehr verunglückte E-Scooter-Fahrer, die ins Uniklinikum eingeliefert werden. Bis zu 3 pro Woche.
10: E-Scooter-Verletzung ist im Moment leider, müssen wir sagen, eine Art Trendverletzung. Das ist ein deutlicher Zuwachs an vor allem jungen Patienten, die E-Scooter-Verletzungen erleiden und da auch teilweise extrem schwerwiegende Verletzungsmuster präsentieren. Geht ganz häufig einher mit Kopfverletzungen, aber auch hier im oberen Thoraxbereich Klavikularfrakturen, also vom Schlüsselbein Frakturen und andere Verletzungsmuster sind leider sehr stark zunehmend.
9: Dass es immer mehr Unfälle mit E-Scootern gibt, zeigt auch die Polizeistatistik. Während es 2024 noch 124 Unfälle gab, waren es vergangenes Jahr bereits 175. Besonders bemerkenswert, auch bei den unter 14-Jährigen stieg die Zahl der Unfälle von 9 auf 16. Dabei ist E-Scooterfahren in Deutschland erst ab 14 Jahren erlaubt. Die Ärzte befürchten, dass die Unfallzahlen weiter steigen.
11: Wir merken nur, dass immer mehr, dass Scooter sehr häufig von jüngeren Generationen genutzt werden und dass vor allen Dingen die Motorisierung noch was Ungewohntes ist für Kinder. Das heißt, sie sind einfach nicht gewohnt, dass auf einmal das richtig Tempo gibt und man hat auch kein Verhältnis zur Geschwindigkeit, wenn man sie nicht selber mit den eigenen Füßen verursacht hat.
9: Die Mediziner fordern deshalb mehr Aufklärung. Laut der Ärzte besteht beim E-Scooterfahren ein 3,5-fach erhöhtes Risiko für Schädel-Hirntraumata im Vergleich zum Motorradfahren. Auf dem E-Scooter herrscht keine Helmpflicht, was das Risiko für Kopfverletzungen erhöht. Die Ärzte des Uniklinikums halten eine Helmpflicht deswegen für sinnvoll.
11: Man darf sich also jetzt auch nicht sicher fühlen und denken, ich habe einen Helm, also kann ich hier völlig verrückt fahren oder zu zweit oder so. Und dazu kommt noch, dass die Fahrradhelme eigentlich für E-Scooter auch nicht optimal sind, weil ein ganz großer Teil der schweren E-Scooter-Verletzungen sind im Gesicht, genau da, wo der Helm eben nicht passt, also Zähne, Gesichtsschädel. Und deshalb bräuchte man eigentlich so einen Vollhelm, ähnlich wie beim Motorradfahren.
9: Die Ärzte verweisen auf die aktuelle internationale Studienlage, nach der lediglich weniger als 6% der verunglückten E-Scooter-Fahrer einen Helm trügen. Bei gemieteten Rollern sei der Anteil noch geringer. Für die UKS-Ärzte ist in jedem Fall klar, mehr E-Scooter-Fahrer sollten sich über das Verletzungsrisiko bewusst sein.
5: Herzlich willkommen zum Bericht aus Berlin.
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Guten Morgen, willkommen zur Tagesschau. Hessens Ministerpräsident Rhein fordert Umdenken im Umgang mit der AfD. So solle die CDU künftig die Wahl von AfD-Politikern

Wahlkampfabschluss in Brasilien. Sowohl Amtsinhaber Lula da Silva als auch sein Herausforderer Flavio Bolsonaro warben um Stimmen im Kampf um das Präsidentenamt. Etwa 159 Millionen Brasilianer sind heute zur Wahl aufgerufen. In Umfragen zeichnet sich ein enges Rennen ab. Erreicht kein Kandidat im ersten Wahlgang mehr als 50%, kommt es am 25. Oktober zur Stichwahl. Nordkorea testet erneut Mittelstreckenrakete. Das meldet die staatliche Nachrichtenagentur KCNA. Demnach soll Machthaber Kim den Raketentest überwacht haben. Laut südkoreanischen Angaben flog die Rakete 700 Kilometer weit. Nordkorea testet regelmäßig ballistische Raketen und verstößt damit gegen Resolutionen des UN-Sicherheitsrats. Oktoberfest in München geht heute zu Ende. Möglicherweise könnte es in diesem Jahr einen neuen Besucherrekord geben. Zur Wiesn-Halbzeit nach einer Woche hatten bereits 3,8 Millionen Menschen das Volksfest auf der Theresienwiese besucht. Das waren 400.000 mehr als im bisherigen Rekordjahr 2023. Das Wetter: erst regional trüb durch Nebel und Hochnebel, dann eine Mischung aus Sonne und Wolken. Dazu vereinzelt Schauer, am ehesten von der Mitte bis in den Südwesten. 17 bis 24 Grad.

0: Guten Abend, hallo, willkommen zur Hessenschau am Tag der Einheit. Wer heute 36 Jahre alt ist, der kennt kein geteiltes Deutschland mehr. Umso wichtiger, heute an die Geschichte zu erinnern, zu schauen, was damals war und was heute ist. Wie vereint sind wir wirklich? Wir wollen uns das anschauen entlang der Grenze zwischen Hessen und Thüringen. Da liegt auf der damaligen DDR-Seite Großburschler und auf der hessischen Seite Altenburschler. Der damalige Bürgermeister von Altenburschler, Karl Montag hieß er, der hatte in den 1980er Jahren folgenden Wunsch.
1: Wir wollen hoffen und wünschen, dass bald der Tag kommt, wo wir dann wieder gemeinsame Kirmes feiern können.
0: Es hat dann noch etwas gedauert, 7 Jahre, aber dann kam sie, die Einheit, eingeläutet durch den Mauerfall.

0: Der 13. November 1989. Die innerdeutsche Grenze zwischen Altenburschlar und Großburschlar wird nach 37 Jahren geöffnet.
1: Das war eine Euphorie, die man sich eigentlich nicht vorstellen kann. Da muss man dabei gewesen sein. Und ich hatte das Glück, ich war dabei genau hier vor Ort, als hier die Grenze aufgemacht wurde.
2: Da kommen sehr viele noch.
1: Dann kamen die Besuche gegenseitig, wir sind rüber, die Großburschler sind zu uns gekommen. Und dann hat sich das alles so langsam ergeben, weil unsere Orte Altenburschler und Großburschler, die waren ja mehr oder weniger verwandt und verschwägert vor der Grenzziehung. Und das war natürlich dann alles getrennt und es ging nichts mehr, Besuche, nichts.
0: Nach der Grenzziehung war Altenburschler im nordhessischen Werra-Meißner-Kreis wie eine hessische Halbinsel nach Westen, Süden und Osten umschlossen von der DDR. Seit 1970 lebt Ulrich Flender in Altenburschler. Im Süden von Altenburschler lag damals wie heute die Zufahrtsstraße nach Großburschler in Thüringen. Hier standen vor 36 Jahren die Grenzzäune und Barrikaden. Hier patrouillierten täglich Grenzsoldaten. Heute sind im ehemaligen Grenzbereich nur noch Bäume, Büsche und Wiesen zu sehen.
1: Das ist wirklich krass, wenn die Schilder nicht stehen würden, hier vorne Grenze geöffnet im November, dann wüsste kein Mensch, dass hier die Grenze war. Also es ist nichts mehr vorhanden.
0: Ein Teil der ehemaligen innerdeutschen Grenze verlief hier auch entlang der Werra. Direkt am Fluss liegt der Garten von Anne Svoboda. Sie wurde nach der Grenzöffnung geboren, aber ihre Familie lebt hier bereits in der vierten Generation.
3: Also so im Alltag ist es so gar nicht so stark präsent, aber natürlich gerade so aus den Erzählungen von den Großeltern, von den eigenen Eltern oder auch Bekannten, weiß man natürlich, okay, direkt hinter dem eigenen

0: In den Garten verlief die ehemals innerdeutsche Grenze. Wenn man dann auch Geschichten so hört, dass früher die Familie eben sowohl im Westen als auch im ehemaligen Osten gewohnt hat und sich eben auch nicht einfach mal sehen konnte, das ist natürlich schon irgendwie auch ja, beeindruckend, wie das eine Familie dann auch so erlebt hat. Ich weiß, meine Mutter hat immer mal erzählt, als Kind hat sie eben versucht, die Polizei oder die Polizisten dann so ein bisschen aus der Reserve zu locken, aber hat es halt einfach nicht geschafft.
1: Auch auf der thüringischen Seite in Großburschla ist es heute selbstverständlich, ins Nachbardorf rüberzufahren, zum Beispiel zum Handballspielen.
2: Gestern Abend hatten wir gerade ein gemeinsames Training auf der hessischen Seite mit meiner Thüringer Mannschaft. Und ja, das wird in Zukunft so kommen, alleine durch den demografischen Wandel, dass das immer weiter zusammenschmelzen wird und vielleicht auch mal ein Verein wird. Das ist aber noch Zukunftsmusik.
1: Die beiden Grenzorte werden dazu neben einer gemeinsamen Bioenergieanlage für Fernwärme in den nächsten Jahren außerdem eine gemeinsame Bereitschaftsfeuerwehr betreiben.
2: Einfach, weil kein Ort mehr in Zukunft die Einsatzbereitschaft herstellen kann. Und somit sichern wir die Einsatzbereitschaft für jeden Ort. Und wir haben auch nur einmal eine Investition.
1: Jedes Jahr am Tag der Deutschen Einheit gibt es eine gemeinsame Wanderung zu einer DDR-Gedenkstätte.
0: Da trifft sich dann auch der ehemalige Osten und der ehemalige Westen. Und da oben gibt es dann meistens irgendwie Erbsensuppe und irgendwie noch ein Stück Kuchen dazu. Und ja, auch da, ich finde es wichtig, dass das erhalten bleibt.
1: Und so reichen sie sich wie vor 36 Jahren heute erneut die Hände.
3: Habt ihr schon einen Kita-Platz? Es ist die Frage der Fragen unter frischgebackenen Eltern in der Großstadt. Manche schleimen sich so richtig ein bei Kita-Leitungen. Hauptsache, das Kind ist irgendwie unter. Auf dem Land dagegen, etwa in Mittelhessen, gilt teilweise das Gegenteil. Stühle bleiben leer. Krippen und Kitas werden tatsächlich geschlossen.
4: Halb eins, Kitaschluss, jetzt geht es um Spielplatz. Sandra Endlicher hat heute ihren Sohn Alfons noch von der Waldkita Nordeck in Allendorf-Lumda abgeholt. Ganz so oft wird sie das wohl nicht mehr machen, denn die Kita wird im nächsten Jahr geschlossen.
5: Es macht mich extrem traurig, dass diese Waldkita jetzt geschlossen wird. Also es war ein wunderschöner Ort, auch mein älterer Sohn hat von der Hauskita auf die Waldkita gewechselt. Und ich kenne den Unterschied, ich weiß, was das mit den Kindern macht, wenn sie den ganzen Vormittag im Wald spielen können.
4: Allendorf-Lumda ist eine Kleinstadt im Kreis Gießen. Etwa 4000 Menschen leben hier. Doch viel Nachwuchs gibt es zuletzt nicht mehr. Etwa 30 Kita-Plätze haben sie mehr als Kinder, die betreut werden. Deshalb wollen sie die Waldkita im Stadtteil Nordegg jetzt schließen.
6: Aktuell können wir die Kinder, die wir im Waldkindergarten betreuen, in die Hauskitas mit aufnehmen. Und wir werden die Naturpädagogik in den Hauskitas ein Stück weit ausbauen. Und so haben wir einen Kompromiss gefunden.
4: Ein Kompromiss zwischen genug Kita-Plätzen und dem Zwang zu sparen. Denn die Kassen in der Stadt sind klamm. Eine Kita zu schließen spart Geld. Der Geburtenrückgang betrifft aber auch viele andere Kommunen. Eine halbe Autostunde entfernt in Gladenbach sieht es nicht anders aus. Hier betrifft es die U3-Gruppe Löwenzahn, also die Krippe. Hier gibt es einfach nicht genug Kinder.
7: Es hat schon immer gewechselt. Es gab mal mehr und mal weniger Kinder. Aber so niedrig, wie es im Moment ist, ist es mir noch nicht bekannt gewesen.
4: In den letzten Jahren sind die Geburtenzahlen in Gladenbach deutlich eingebrochen. Gerade im Vergleich zu den Corona-Jahren 2020, 2021 kommen heute mehr als 30% weniger Kinder auf die Welt. Auch wenn es hessenweit nicht so krass ist, 2025 war das geburtenschwächste Jahr in den letzten 13 Jahren. Das merken auch die Kita-Träger im ganzen Land.
8: Gewisse Veränderungen hat man dort, wo Neubaugebiete ausgewiesen sind und momentan auch verkauft werden. Da ist die Situation etwas entspannter. Da, wo eher die Bevölkerung älter wird, da ist die Situation ähnlich wie jetzt hier auch in Gladenbach, dass die Kita-Plätze in Zukunft frei sein werden.
4: Diese Container der Krippe in Gladenbach bauen sie zum Jahresende wieder ab und die Kinder kommen ins Haupthaus. Mittelfristig müssen sie auch schauen, ob sie alle Kitas in der Stadt noch brauchen.
7: Das wird zwangsläufig Auswirkungen auf die Kitas haben, denn die Kinder, die jetzt noch unter 3 Jahre sind, werden natürlich auch älter als 3 Jahre, betrifft dann die Regelgruppen. Und wenn dann auch entsprechend Überkapazitäten da sind, wird man auch da reagieren müssen.
4: In ganz Hessen fehlen zwar auf der einen Seite rund 28.000 Kita-Plätze, auf der anderen Seite sieht das Sozialministerium vermehrt Orte, die ein Überangebot haben. Die Ursachen seien noch nicht vollständig bekannt, aber

0: Weniger Geflüchtete könnten ein Grund sein. Bürgermeister Krämer sieht daneben einen weiteren Punkt.
1: Sicherlich ist die wirtschaftliche Entwicklung insgesamt in den letzten Jahren vielleicht ein Marker dafür, dass die Eltern sagen, naja, wir warten vielleicht noch mal mit zusätzlichem Nachwuchs.
0: Zurück in Allendorf. Für Alfons war es laut seiner Mutter eine tolle Zeit in der Waldkita. Ein Kindergarten, den andere Kinder wohl so nicht mehr erleben werden.
2: Ja, und ein ganz ähnlicher Trend zeichnet sich sogar in Teilen des Rhein-Main-Gebiets ab. Aus dem Kreis Darmstadt-Dieburg kam Anfang der Woche die Nachricht, dass wegen rückläufiger Kinderzahlen ein großer Kita-Träger Insolvenz angemeldet hat, nämlich die AWO Family. Die betreibt für Kommunen 11 Kitas, unter anderem eine in Oberramstadt. Und dort haben wir uns die Lage genauer angeschaut.
3: Trotz Insolvenz bei der gemeinnützigen AWO Family, der Alltag in der Kita Pusteblume geht weiter. Dennoch melden sich bei Christiana Manjura vom Elternbeirat viele aufgeregte Eltern.
4: Ist mein Kita-Platz sicher? Ich muss arbeiten. Ist das alles sichergestellt? Ist eine große Unsicherheit, große Panik. Was passiert mit den Erziehern? Wo wir jetzt als Elternbeirat einfach auch versuchen, da ein bisschen zu beruhigen und zu sagen, also nur weil jetzt die Insolvenz angemeldet ist, machen morgen nicht die Kitas zu, sondern das läuft, das ist ein langer Prozess.
3: AWO Family gibt als einen Grund für die Insolvenz die sinkende Geburtenrate an. Bürgermeister Tobias Silbereis bestätigt, auch Oberramstadt hat 20% weniger Kinder in den letzten Jahren. Doch die AWO-Kita sei ausreichend finanziert.
5: Sie betreiben einen Kindergarten in der Stadt Oberramstadt und die Stadt Oberramstadt trägt für diesen Kindergartenbetrieb eben die Kosten.
3: Er sieht die Gründe für die Schieflage darin, wie die AWO selbst gewirtschaftet hat. Gleichwohl passt sich Oberramstadt dem Geburtenrückgang längst an.
5: Als gerade so 7, 8 Jahre zuvor die Kinderzahlen sehr hoch waren und wir auch horrende Nachfragen an Kindergartenplätzen hatten, Wartelisten. Wie wirken wir dem Ganzen entgegen? Und wir haben uns dazu entschieden, in Oberramstadt eben nicht nur Stammhäuser auszubauen oder auch einen großen Kindergarten sukzessive neu wachsen zu lassen, sondern wir haben uns entschieden, überall dort, wo es geht, Naturgruppen in den Stadtteilen zu bauen.
3: So wie hier die Gruppe am Kuhfalltor, die meist draußen spielt. Wenn's regnet, spielen die Kinder im Bauwagen. Der ist nicht nur bunt, sondern auch billig.
5: Insgesamt haben wir jetzt hier am Standort ein Komplettinvest von ungefähr 200.000 Euro. Bauwagen als solcher knapp über 100.000 Euro. Dann haben wir noch ein bisschen den Standort hier entwickelt, haben natürlich auch eine Toilettenanlage zur Verfügung gestellt. Also roundabout gesamt 200.000 Euro. Und das ist ungefähr der Faktor 1:5, kann man sagen, hin zu einer konventionellen Bauweise für eine Kindergartengruppe.
3: Und auch bei der Kantine für die Kinder hat die Kommune gespart. Mittagessen gibt's in der Grillhütte gegenüber.
5: Jetzt haben wir gerade gesehen, die Kinder sind hier reingegangen, nehmen ihr Mittagessen ein. Und am Wochenende kann ein Bürger, eine Bürgerin diese Grillanlage für eine Feier, für eine Geburtstagsfeier oder auch für einen Polterabend mieten. Also wir haben diesen Raum hier doppelt genutzt.
3: Zurück zur Kita Pusteblume. Wie bei vielen Kitas werden auch hier Erzieherinnen gesucht. Viele Eltern können ein Lied von ausgefallener Betreuung wegen mangelnden Personals singen. Doch wenn die Zahl der Kinder weiter sinkt, könnte sich das Problem des Mangels an Erzieherinnen bald erledigt haben.
4: Die hatten ja den Luxus, aufgrund der vielen Kinder eben sich die Betriebsstätte auszusuchen. Und klar, wenn es jetzt weniger Kinder sind, ist dieser Luxus leider für die Erzieherin nicht mehr da. Aber natürlich trägt es zur Stabilität der Betreuung bei.
3: Die rückläufige Geburtenrate könnte sich also auch positiv auf die Betreuung von Kindern auswirken.
2: Das hat immer alles zwei Seiten. Wir haben weitere Nachrichten des Tages kurz und knapp zusammengefasst.
6: Eine Menschenkette unter dem Motto »Es brennt«. Wie hier in Frankfurt haben in rund einem Dutzend hessischen Städten und deutschlandweit Menschen ein Zeichen gesetzt. Für den Erhalt der Lebensgrundlagen, für Klimaschutz und Demokratie. Die 150 Teilnehmenden schwiegen 10 Minuten und hielten weiße Blätter in den Händen. Das Weiß soll für einen Neuanfang stehen. Zu den Menschenketten hatten zahlreiche Organisationen aufgerufen, unter anderem der Bund für Umwelt und Naturschutz Deutschland. Diesen dicken Kürbis hatte er großgezogen diesen Sommer. Matthias Wirsching hat nun Grund, am Feiertag zu feiern, denn sein Kürbis hat 765 Kilogramm auf die Waage gebracht. Matthias Wirsching darf sich nun Hessenmeister nennen und um 500 Euro reicher nach Hause ins südhessische Einhausen fahren. Die Riesenkürbis-Wiegemeisterschaft ist im Hofheimer Stadtteil Wallau ausgetragen worden. Botanisch gesehen ist der Kürbis übrigens eine Beere. Sie waren die erste Kinderfeuerwehr im Schwalm-Eder-Kreis und damit ein Vorbild hessenweit. Dafür hat der Kreis den Bad Zwestenern die Krone für ehrenamtliches Engagement verliehen. Auf Platz 2 kam die Strömungsrettergruppe der DLRG. Es ist die einzige im Kreis. Einsätze haben sie bei plötzlich ansteigenden Wasserständen, bei starken Strömungen und eingeschlossenen Menschen. Die Schwalm-Eder-Krone soll das Engagement zum Wohl der Gemeinschaft würdigen.
2: Einmal Frankfurt sehen aus der Perspektive der Bäume, klettern durch Baumkronen. 13 verschiedene Parcours gibt es im Kletterwald im Deutsche Bank Park, direkt neben dem Stadion der Frankfurter Eintracht. Und wem die Höhe nicht schon genug Nervenkitzel ist, der versucht es so, nämlich im Dunkeln. Unsere Reporterin Jeannie Lukaschewitz macht mit beim Nachtklettern. Jeannie, siehst du überhaupt, wo du langkletterst?
7: Ja, also Daniel, ich sehe schon ein bisschen was. Wenn man hinter mich guckt, es ist jetzt natürlich nicht taghell. Es ist eher ein Stimmungslicht. Es sind blaue Lichter, rote Lichter und es ist ganz gemütlich. Und für alle anderen, die wirklich klettern, die haben hier oben auch nochmal eine Stirnlampe drauf. Die kann man sich entweder mitbringen oder hier auch kaufen. Und dann sieht man schon, wo man hinklettert. Ich habe es auch schon ausprobiert. Aber wer es auch ausprobiert hat, ist Carla Hernandez. Sie ist hier bei mir. Mit wem sind Sie denn da?
8: Ich bin hier mit meiner Familie.
7: Und macht es Spaß?
8: Ja, ich finde es wirklich super. Es macht mega viel Spaß. Diese ganzen Parcours sind echt toll. Die Stimmung ist auch super.
7: Was ist denn so der Unterschied zum Hellen? Sie sind ja jetzt schon etwas länger da. Kann man da einen Unterschied feststellen jetzt zum Dunklen?
8: Absolut. Abends ist ja alles nochmal beleuchtet und es fühlt sich einfach komplett anders an. Dadurch entsteht auch eine komplett andere Atmosphäre.
7: Vielen Dank. Ja, wenn man hier klettert, dann hat man verschiedene Parcours. 13 Stück, die sind unterschiedlich hoch. Es gibt Parcours für Kinder, es gibt Parcours für die, die sich schon ein bisschen mehr trauen. Und es gibt am Ende auch einen Skyline-Parcours, der ist 29 Meter hoch. Und wenn man da die ganzen Stufen einmal nach oben erklimmt, dann hat man wirklich einen Blick über die Frankfurter Skyline und kann über die Bäume hinwegschauen. Also es ist schon ein absolutes Highlight. Und neben mir ist jetzt der Veranstalter und Thorsten Held. Sie haben das Ganze hier veranstaltet. Können Sie mir mal sagen, was ist denn das Besondere hier heute Abend?
9: Ich glaube, die Stimmung ist ganz besonders. Man ist hier jetzt mit den Headlights unterwegs. Wir haben mit den bunten Lichtern nochmal so eine ganz besondere Atmosphäre, denke ich, hier erzeugt. Man hat den Blick aufs Stadion, das auch beleuchtet ist, auf die Skyline, was natürlich einzigartig ist. Und das kann man jetzt hier im Dunkeln nochmal ganz anders genießen, als es vielleicht auch am Tag der Fall ist.
7: Wie sind Sie überhaupt auf die Idee gekommen, ein Nachtklettern zu veranstalten?
9: Ja, wir sind ja auch ab und zu in Bergen unterwegs beim Klettern und so. Da hat man auch immer mal die Stirnlampe dabei und das ist immer noch mal was Besonderes oder was Eigenartiges, wenn man mit der Stirnlampe dann am Klettern ist. Man sieht vielleicht die Höhe dann auch nicht so. Das wirkt alles ein bisschen anders. Vielleicht auch gar nicht so schlecht für die, die ein bisschen Respekt vor der Höhe haben, das mal so auszuprobieren, weil man dann nicht bis nach unten sieht. Von daher, das ist ein bisschen anders. Und wir dachten auch für die Gäste, es ist eine besondere Erfahrung und es wird toll angenommen. Es kommen vielleicht auch eher so ein bisschen die jungen Erwachsenen, ein bisschen anderes Publikum. Am Abend haben wir jetzt so, tagsüber sind ja oft auch Familien da, Schulklassen. Also wir haben ein sehr breites Publikum, was da zu uns kommt. Und man hört es, die Leute haben Spaß und genießen die Atmosphäre.
7: Super, vielen, vielen Dank. Ja, für diejenigen, die auch Interesse haben, nochmal herzukommen. Nächste Woche am Freitag findet das statt zwischen 17.30 Uhr und 23 Uhr. Da kann man sich online einen Slot buchen. Und ich habe es auch schon ausprobiert. Ich fand ehrlicherweise, dass die Höhe im Dunkeln nochmal schlimmer ist, wenn man so ins Nichts fällt. Aber ja, man kann nächste Woche da hier nochmal vorbeikommen und es ausprobieren. Und damit gebe ich zurück.
2: Dankeschön, Jeannie live aus dem Süden Frankfurts. Vielen Dank. Caritas, das ist lateinisch und heißt übersetzt Nächstenliebe. Darauf baut die Institution Caritas nun schon seit 125 Jahren. Sie macht so viel, von der Bahnhofsmission über Altenhilfe bis zu Angeboten für Kinder. Und auch den Frank

0: Futterverband, den gibt es jetzt seit 125 Jahren. Ohne ihn wäre Hessens größte Metropole deutlich weniger sozial.
1: Um 9 gehen die Türen auf bei der Elisabeth-Straßenambulanz der Caritas in Frankfurt.
2: Nehmen Sie mal direkt Platz hier, ne?
1: Wer keine Krankenversicherung hat, der kann hier kostenlos medizinisch behandelt werden. Ein Dienst von Ehrenamtlichen für Arme und Obdachlose wie Miguel, der seit 12 Jahren auf der Straße lebt. Sein linkes Ohr ist gerade taub und schmerzstark. Die Ärztin verschreibt ein Antibiotikum. Du weißt nie, wo du hingehen kannst, sagt Miguel. Hier bist du willkommen. Ich finde diese Hilfe riesig, super, ganz ernst. Und für die Situation, in der viele hier sind, ist es eine Hand des Himmels. Respekt und fröhliche Stimmung. In der Ambulanz sollen sich die Patienten wohlfühlen. Seit Beginn der 90er. Wer nicht mobil ist, zu dem fährt nach wie vor ein Bus, wie damals. 1300 Patienten im Jahr werden mobil und in der Einrichtung behandelt. Ohne Ehrenamtliche wäre das nicht leistbar. Denn aus den Kirchensteuern stammt hier nur ein kleiner Teil der Finanzierung.
3: Wir sind ja zum Teil durch die Stadt und auch das Gesundheitsamt und die Caritas finanziert, aber zur Hälfte eben auch auf Spenden angewiesen. Also damit das Angebot so weiterlaufen kann, wie es jetzt ist.
1: Helfen, wo die Not am größten ist. Das Credo seit 125 Jahren. Die tätige Nächstenliebe, das heißt Caritas, wandelt sich mit der Zeit, wird vielfältiger. Familienvater Andreas Schomann weiß das zu schätzen. Er hat 4 Kinder, darunter eine 10-Jährige, die als Junge geboren wurde. Ihre transsexuelle Identität hat dem Vater Sorgen gemacht. Die Caritas bietet seit kurzem Beratungshilfe für Eltern queerer Kinder an, für ihn ein Segen.
4: Erstmal ging es einfach so darum, so ein bisschen eine Entspanntheit zu haben, einfach so zu merken, so, ey, wir sind damit nicht alleine. Ja, also das war erstmal ganz wichtig, so eine gewisse Sicherheit mit dem Thema zu haben. Ja, das ist mein Kind, ich bin ihr Vater und ich meine, es geht darum doch einfach, dass mein Kind glücklich ist. Ja, und da gehen wir jeden Weg mit.
1: Beratung, Erziehungshilfe, Sorge um Familien. Die Frankfurter Caritas entstand vor 125 Jahren aus vielen kleinen Schwesterinitiativen und Vereinen. Als Reaktion auf die wachsende Armut katholischer Wanderarbeiter, die in die Städte drängten. 1901 wurde ein Verband daraus, der auch Kleidersammlungen organisierte und die Pflege von Menschen übernahm. Aus der kleinen Caritas ist später ein Unternehmen für alle geworden, das auch die Gesellschaft zusammenhält.
5: Wir tun einiges dafür mit unserer Wertorientierung, dass unsere Mitarbeitenden auch danach leben. Und das sind dann Werte wie Nächstenliebe, Barmherzigkeit, Gerechtigkeit, Solidarität, Frieden. Dann sind das natürlich die Werte, die auch im Grundgesetz und in der Verfassung stehen, die natürlich dann dadurch auch diese Demokratie und diese friedliche Gesellschaft mit erhalten können.
1: Rund 100 Einrichtungen prägen die soziale Arbeit der Caritas in Frankfurt, deren Etat immerhin 90 Millionen Euro umfasst. Das Motto des Verbandes bleibt eindringlich: Menschen stärken, Wege finden.
0: Unser Kamerateam war am Rande des Vogelsbergs unterwegs. Da liegt Meiches, unser dolles Dorf der Woche. Ein Dorf mit sehr viel, sehr schöner Umgebung. Und hier macht gerade die Freiwillige Feuerwehr den Weg frei, den Weg zu einem ganz besonderen Ort.
6: Uraltes Gemäuer, 2000 Jahre alt, verwittertes Gestein, Grabsteine, die ältesten aus dem 17. Jahrhundert. Ganz schön tot, der Totenköppel. Und doch ist er einzigartig in Deutschland und die lebendige Mitte von Meiches. Das ist ein Ortsteil von Lautertal im Vogelsberg und hat rund 440 Einwohner. Sie alle haben eins gemeinsam. Sie wissen genau, wo sie liegen, wenn sie tot sind. Warum? Kommen Sie mit. Denn diese Meicheser wandern im Dorf los. Von der neuen Dorfmitte über den Magisterwanderweg Ziel Totenköppel. Durch viel Naturschutzgebiet, Achtung glitschig, führt der Magistersteg hier über den Wannbach.
7: Die hat einen Magister, also ein Lehrer, hat die damals, wahrscheinlich vor 1000 Jahren schon, anlegen lassen. Und damals gab es ja keine Maschinen. Da wurde alles per Hand, mit Muskelkraft wurden diese Steine bewegt. Das muss man sich mal vorstellen.
6: Die Basaltblöcke wurden hergeschafft, um den Bach und den Sumpf zu überqueren. Eigentlich sind hier nämlich

0: nicht überall Teiche. Allerdings ist davon nach dem Sommer wenig zu sehen. Damit nicht nur die Straßen, sondern auch die Wanderwege frei sind, dürfen sie, wie in jedem Ort, nicht fehlen. Die 25 aktiven Männer und Frauen der Freiwilligen Feuerwehr räumen die letzten Sturmschäden weg.
1: Wir hatten ja vor ein paar Tagen da einen Tornado, der hier so 200, 300 Meter an Maiges vorbei ist. Sind wir natürlich gleich ausgerückt und haben erstmal die Fahrbahn alle frei gemacht und ja, jetzt an dem Nachgang nochmal die Nebenwege noch mit Äste und Hecken befreit. Genau, da kennen wir uns da schon gut aus mit.
0: Mit allem rund ums Dach kennt der Familienbetrieb Merz sich aus. Bereits in der 5. Generation, mit der 6. Generation in Aussicht. Ein Dachdeckerbetrieb.
2: Was willst du werden, wenn du groß bist?
3: Dachdecker.
4: Oh. Ja, alles richtig gemacht. Ja, vielen Dank, Dankeschön.
0: Beim Skifahren ist Lenny schon gut dabei.
5: Das ist so ein bisschen die Königsdisziplin auf dem Dach. Eben gerade die altdeutsche Deckung, was wir halt relativ oft noch machen, was mittlerweile nicht mehr so oft gemacht wird in Deutschland. Aber wir machen das eben und das ist eine ganz tolle Arbeit, ganz hohe Handwerkskunst.
0: Moderne Metallverarbeitung machen sie hier auch. Mit 35 Angestellten sind sie der größte Arbeitgeber in Meiches.
6: Wir hatten ja viele Jahre, wo wenig ausgebildet wurde, weil eben niemand den Beruf lernen wollte. Und das haben wir die letzten Jahre absolut gedreht. Also wir haben wieder ganz viele junge Leute, auch hier aus der Heimat tatsächlich, die dann sagen, ja, das ist ein toller Beruf.
0: Dass auch ihre Tochter Fabienne Dachdeckerin werden würde, war nicht immer klar.
7: Das kam wirklich ganz spontan. Ich habe nach der Realschule angefangen mit beruflichem Gymnasium und habe aber relativ schnell festgestellt, das ist nichts für mich. Und dann war das wirklich von heute auf morgen, habe ich hier ein Praktikum gemacht, so über Nacht entschieden und dann festgestellt, ich finde es ganz gut und bin dabei geblieben. Ja, und das auch sehr gerne.
0: Und damit kommen unsere Wanderer endlich zum Totenköppel von 1927 mit dieser einzigartigen Besonderheit in Sachen Tod. Dazu gleich. Erst einmal spielt hier das Leben. Die Totenkirche wird von den Konfirmanden zum Erntedankfest geschmückt. Die Konfirmation ist der entscheidende Schritt Richtung Kirmesjugend. Als Kirmesburschen werden sie dann auch an dieser Aktion beteiligt.
8: Oh, hier sind aber viele Kinder. Nach Meiches komme ich immer gern.
0: Normalerweise ziehen die Kirmesburschen mit ihm durch den Ort und normalerweise auch erst an Nikolaus für die Dorfgemeinschaft. Ihre eigentliche Kernaufgabe ist natürlich die Kirmes zu Pfingsten. Und die liegt auch hier oben begraben. Sie ist aber auch die einzige, die immer wieder ausgegraben wird. Keine Sorge, es wird nicht makaber, sondern feuchtfröhlich.
9: Das ist dann das Startzeichen für die ja, hoffentlich erfolgreiche Pfingstkirmes in Meiches. Und ja, im Anschluss hat das ganze Dorf dann was davon. Und dann gehen wir durchs Dorf, läuten die Kirmes ein und ja, trinken den einen oder anderen Schnaps.
0: Wo die Kirmes begraben liegt, ist geheim. Wo alle anderen liegen und liegen werden, weiß jeder.
10: Wir haben Dorfnamen Lotzes.
0: Ja, so hat jeder hier sein festes Plätzchen. Denn das hier ist ein Sippenfriedhof. Der einzige, der in ganz Deutschland noch so genutzt wird.
10: In der Regel ist es so, dass pro Familie 4 Plätze frei sind. Und diese 4 Plätze pflegt er auch während seines Lebens. Praktisch mal seine Eltern, Großeltern liegen dann da drin und man kommt dann genau an dieselbe Stelle rein.
0: Und mit dieser Gewissheit und den Kirmesburschen, zu denen sich hier auch die Mädchen zählen, geht's vorbei am Backhaus und zurück zur neuen Mitte, zum Finale. Meiches im Vogelsberg ist ein dolles Dorf.
11: Und damit endet diese Feiertagsausgabe der Hessenschau. Es folgen die Wetteraussichten mit Tim Frühling. Der hält nochmal Sonne für uns alle bereit. Und nach der Tagesschau zeigen wir dann eine neue Folge von Tobis Urlaubstrips. Tobi Kämmerer erkundet die Bergstraße. Ihnen noch einen schönen Einheitsabend. Bis morgen. Ciao.
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5: Ein 3. Oktober für die Geschichtsbücher. Und Bundespräsident Frank-Walter Steinmeier, der war der Erste, der sich heute darin verewigen durfte. Im Goldenen Buch der Stadt auch Bundeskanzler Friedrich Merz und Bundestagspräsidentin Julia Knöckner und Verfassungsgerichtspräsident Stefan Habart. Ja, einer von vielen besonderen Momenten an diesem Tag der deutschen Einheit. So, mehr passen da, aber auch nicht auf die Seite, ne? Und damit guten Abend zu Buten und Binnen. Schön, dass Sie dabei sind. Bremen zeigt, dass auch ein kleines Bundesland ziemlich groß feiern kann. Beim offiziellen Festakt zum Tag der deutschen Einheit, aber auch ausgelassen auf den Straßen. Die Stadt war und ist voll und die Menschen sind gut drauf. Wir nehmen Sie jetzt noch einmal mit durch diesen besonderen Tag. Das Who ist Who der Politik bei den offiziellen Feierlichkeiten. Hunderttausende feiern bei bestem Wetter mit und für die Sicherheit. Größter Polizeieinsatz der Bremer Geschichte. Und jetzt zum offiziellen Herzstück dieses Tages. Begonnen hat es feierlich im Bremer Dom. Danach ging es nur ein paar Schritte weiter zum großen Festakt im Konzerthaus Glocke. Viel Protokoll, viel Symbolik, aber auch ernste Töne. Vor allem von Bundespräsident Frank-Walter Steinmeier. Wohl seine letzte große Rede im Amt und eine, über die heute viel gesprochen wird. Ein großer Tag mit entsprechend großer Besetzung im Umhaus.
6: Manche Feiern starten bedächtig. So lauschte das Who is Who der deutschen Politik am Morgen zunächst dem ökumenischen Gottesdienst im Dom. Und es überrascht kaum, die Bremer Stadtmusikanten und deren Geschichte über Zusammenhalt und Solidarität fanden ihren Weg in die Predigten.
7: Diese Bremer Stadtmusikanten lebten in einer Zeit der Veränderung. Neuorientierung war notwendig. Auch wir leben in solchen Zeiten.
8: Ich selbst stehe auch auf den Rücken von anderen. Mir stehen andere auch bei. Wir tragen einander und manchmal ertragen wir auch einander.
6: Es folgte ein Spaziergang, wenn auch ein kurzer, hinüber in die Glocke zum offiziellen Festakt. Auf dem Weg ein bisschen Smalltalk mit Bürgerinnen und Bürgern.
9: Ja, Respekt. Ja.
6: Feierlich sollen Festakte ja sein. Das liegt in der Natur der Sache. Und wenn Bremen zeigt, was es hat und was es kann, dann dürfen die tanzenden Dauerweltmeister des Grün-Gold-Clubs natürlich nicht fehlen. Doch bei aller Freude über den Tag der deutschen Einheit, es sind politisch schwierige Zeiten. Dass Extreme zuletzt bei Wahlen siegten, es trübte die Feierlaune im Saal. Auch beim Gastgeber selbst, Bremens Bürgermeister.
10: Man muss es auch an einem Festtag wie heute offen aussprechen. Noch nie seit Gründung der Bundesrepublik Deutschland hatten Kräfte, die unsere freiheitlich-demokratische Grundordnung in Frage stellen, so viel Zuspruch wie heute. Kräfte, die Menschen nach ihrer Herkunft sortieren und ihnen gleiche Rechte absprechen, die unabhängige Gerichte, freie Medien und Wissenschaft verächtlich machen, denen der Unterschied zwischen Wahrheit und Lüge gleichgültig ist und die den politischen Gegner zum Feind erklären.
6: In dieselbe Kerbe schlug dann die Rede von Frank-Walter Steinmeier, seine wohl letzte große Rede als Bundespräsident. Und es wurde zu einem Plädoyer für den Wert von Demokratie. Deutschland sei weit besser, als manch eine Kampagne den Menschen glauben machen wolle.
11: Eine besinnungslose Diffamierung der Bundesrepublik, des wiedervereinigten demokratischen Staates, ist eine Propagandalüge des Extremismus. Und diesen Stolz verdient unser Land, dass wir uns das nicht gefallen lassen, weder von äußeren Mächten, die uns spalten und schwächen wollen, noch von Extremisten im Inneren, die unsere Demokratie verhöhnen.
6: Es sei Zeit, für Werte einzustehen, klar und deutlich. Und auch gegen die Wellen an Botschaften, die soziale Netzwerke ohne Unterlass in die Demokratie spülen.
11: Die avancierte Aufmachung der absurdesten Idiotien, die schrille Emotionalisierung, auch die Verwirrung, ob ein Mensch oder eine Maschine schreibt, ob ein Bürger ein Bot postet, das verdammt nochmal ist kein Gütezeichen des demokratischen Streits mehr. Mit Streitkultur hat das nichts mehr zu tun. Streitkultur, meine Damen und Herren, müssen wir uns wieder zurückholen, um der Demokratie willen.
3: Ein Aufruf zum Kampf für Demokratie, das prägte Steinmeiers letzte große Rede. Ob sie wirklich nachwirkt, noch ist es wohl zu früh für ein Urteil.
5: Aber dieser Tag der deutschen Einheit, der wurde heute nicht nur mit großen Worten gefüllt, sondern vor allem mit Leben. Und manchmal war dabei sogar echte Balance gefragt. Für diese Slacklinerin hier über der Weser hieß es am Nachmittag bloß das Gleichgewicht halten und nicht die Nerven verlieren. Schließlich hatte sie ein ziemlich großes Publikum. Tausende Besucherinnen und Besucher waren heute an der Schlachte unterwegs, unten an den Ständen, aber auch hoch oben auf dem Riesenrad. Und das war natürlich nur ein kleiner Ausschnitt. Das Bürgerfest, das zieht sich quer durch die Innenstadt. An vielen Stellen, da war zeitweise kaum noch ein Durchkommen. Es soll die größte Feier sein, die Bremen je erlebt hat. Und das kommt nicht nur beim Publikum an. Auch Mecklenburg-Vorpommerns Ministerpräsidentin Manuela Schwesig, die ist ziemlich angetan.
4: Es ist immer schön, dass so viele kommen, aber nicht ehrlich gesagt nicht nur aus Bremen und aus MV. Ich habe heute schon Leute aus dem Saarland getroffen, aus Brandenburg. Also es ist einfach richtig schön, dass so viele Menschen kommen. Und Bremen zeigt sich, finde ich, von der besten Seite. So ein tolles Wetter, richtig schön, gute Stimmung.
5: Ja, und danach ist sie noch gemeinsam mit Kolleginnen und Kollegen übers Festgelände gelaufen. Auch Anastasia Hill und Martina Falkenberg sind für uns ins Getümmel eingetaucht und haben eine Familie aus Süddeutschland begleitet.
12: Guckt euch mal gerne um. Ja, ihr könnt abgeschnitten Sammelkarten bekommen.
13: Sie könnten glatt abheben, kaum dass sie in Bremen gelandet sind. Weltraum, Raketen, Satelliten, ein großes Thema, mit dem sich Bremen an diesem besonderen Feiertag den vielen Gästen zeigt. Und Andrea Wellenreuter interessiert Bremen.
14: Ich liebe ja den Norden und das flache Land.
15: Ich finde es auch schön, aber ich gehe lieber in die Berge.
13: Es ist ihr erstes Mal in der Hansestadt. Familie Wellenreuter kommt aus Mannheim angereist. Sie sind früh auf den Beinen und haben noch viel vor. Die Fantastischen Vier stehen später auf ihrem Plan.
16: Also ich freue mich halt auf das Konzert.
13: Konzerte begeistern die Familie. Schon gestern sind sie unterwegs gewesen, bei den Pavillons entlang der Weser, wo sich alle Bundesländer vorstellen. Und schon dort hatten sie vor allem ein Ziel, die Bühnen. Lotte. Das Konzert. Viel Musik, ein Highlight.
17: Also das Rahmenprogramm ist schon sehr gut, finde ich. Also das haben sie auch hierher gezogen dann, ne?
13: Aber bei der Ländermeile geht es letztlich auch um deutsche Teilung und Wiedervereinigung. Und Andrea Wellenreuters Vater stammt aus Mecklenburg-Vorpommern.
14: Also wir haben schon Verwandtschaft, auch in der ehemaligen DDR gehabt. Und ich kann mich da schon noch gut erinnern, wie wir dann über die Grenze gefahren sind und ich meine Benjamin-Blümchen-Kassetten zurückschicken musste. Und das hat schon was. Und ja, einfach in Freiheit zu leben, das ist schon was Besonderes. Ich finde, da sollte man schon auch gerade in der jetzigen Zeit auch immer mal wieder das zu schätzen wissen, wie gut es uns geht.
13: Und dann gibt es sogar noch das obligatorische Fischbrötchen. Es könnte nicht besser sein.
17: Wir kannten ja Bremen nicht, aber es ist schön. Also bisher, ich meine, das Wetter spielt auch mit, insofern schönes Ambiente.
13: Und auch heute geht ihr Fazit noch weiter.
17: Also es ist schön, dass man daran erinnert wird, durch dieses Fest, sage ich mal. Aber es kommt immer darauf an, wie man das lebt.
14: Ja, die Pavillons, sage ich jetzt mal, die sind sehr unterschiedlich gestaltet gewesen, was wir gestern gesehen haben und sehr sympathisch. Also man kommt ins Gespräch, man wird halt auch zum Nachdenken angeregt. Also es war sowas von wegen, was ist typisch deutsch? Und das finde ich eine sehr, sehr schöne Frage. Und dann sieht man die verschiedenen Bundesländer und es gibt kein typisch deutsch.
13: Typisch bremisch gibt's. Dem Esel die Füße halten gehört dazu. Gäste aus ganz Deutschland erleben viel bei dieser Feier in Bremen.
5: Und meine Kollegin Isabel Karas, die hat sich den ganzen Tag auf dem Bürgerfest bewegt. Welche Eindrücke hast du gesammelt, Isabel?

0: möchte unbedingt das unterstreichen, was du eben gesagt hast. Ein kleines Bundesland kann zeigen, dass es groß feiern kann. Das stimmt wirklich sowas von. Also hier sind Menschenmassen unterwegs. Das habe ich in Bremen noch nicht erlebt. Mir ging es wie Manuela Schwesig. Ich habe Leute aus den verschiedensten Bundesländern getroffen. Unter anderem auch aus Mecklenburg-Vorpommern. Aber ich habe Menschen getroffen, die kamen aus Magdeburg, aus Frankfurt am Main extra angereist. Also großes Kompliment an alle, die wirklich die Geduld aufgebracht haben, sich hier durch die Menschenmassen treiben zu lassen auf dem Weg unter anderem die Ländermeile entlang. Das war wirklich große Klasse.
1: Und wie ist jetzt die Stimmung am Abend?
0: Also ihr seht, ich stehe hier gerade noch im T-Shirt. So langsam müsste man vielleicht eine Jacke überziehen, aber das tut der Stimmung wirklich keinen Abbruch. Also es sind immer noch wahnsinnig viele Menschen unterwegs. Die Slacklinerin, die hält tatsächlich immer noch aus, jetzt auch in der Dunkelheit. Die ist hier auf der Slackline im Hintergrund noch zwischen Alexander von Humboldt und Terhofbrücke, wo wir uns gerade befinden, unterwegs. Es läuft noch Live-Musik, die Menschen sind am Tanzen. Und bei mir sind auch Sabine und Benjamin Vollmer, die extra aus dem Kreis Stade heute nach Bremen gekommen sind für diesen Tag der Einheit. Wie nehmen Sie die Stimmung wahr?
2: Also wie eben schon gesagt, ganz entspannt und freundlich und friedlich. Lauter feiernde Menschen und überhaupt kein Stress.
0: Haben Sie ein Highlight des Tages heute gehabt?
3: Ja, bisher noch nicht. Wir warten eigentlich auf den Auftritt, der auf der Weser stattfinden soll, die von dem Karnevalsverein, also von den Vorbereitern des Bremer Karnevals gemacht worden ist. Weil wir als Fans eigentlich gekommen sind, weil ein alter Freund von uns dort mit auftritt.
0: Also, du hast es gehört, es geht ja hier gleich noch weiter, hinter uns auf der Weser, da wird es auch noch Programm geben.
1: Ja, volles Programm, ne? Was ist denn heute noch geplant?
0: Also in einer knappen Stunde, so gegen 20.30 Uhr, geht hier noch eine große Lichtinstallation los. Ich weiß nicht, ob man das hinter mir so ein bisschen erahnen kann. Hier stehen tatsächlich schon ganz große Scheinwerfer aufgestellt. Unter anderem auf der Terhofbrücke, genauso aber auch auf der Wilhelm-Kaisen-Brücke und auf der Bürgermeister-Smith-Brücke. Die gab es gestern auch schon. Die strahlen hier wirklich nachher die ganze Weser an. Ich habe von Leuten gehört, die in der Bremer Innenstadt wohnen, dass sie gestern kaum schlafen konnten, weil es noch so hell geworden ist im Schlafzimmer. Das wird heute also auch noch mal der Fall sein, ab 20.30 Uhr zum ersten Mal und dann gibt es noch eine zweite Runde, so ungefähr ab 22.30 Uhr. Und auch die Gebäude hier entlang der Weser, die werden dann angestrahlt. Da gibt es Videoprojektionen eben auf diesen Gebäuden. Da soll die Geschichte Bremens dann gezeigt werden. Und wer jetzt gerade noch das Handy zur Hand hat, zu Hause vorm Fernseher, kann vielleicht noch schnell ein Foto von sich selbst machen, mit so ein paar Worten dazu versehen, was Bremen und was Deutschland stark macht, insgesamt als Land. Und das dann hochladen auf der Seite zum offiziellen Tag der Einheit.
1: Dankeschön, Isabel, und dir noch ganz viel Spaß. Dass Bremen heute so ausgelassen feiern kann, ist alles andere als selbstverständlich. Hinter diesem Fest steht der größte Einsatz in der Geschichte der Bremer Polizei. Denn Bremen hat schon einmal erfahren, wie schnell die Stimmung am Tag der Deutschen Einheit kippen kann. Als Bremen zum ersten Mal ausgerichtet hat, 1994, da kam es zu massiven Ausschreitungen. Das möchte man natürlich nicht nochmal. Aber auch an diesem Wochenende hat die Polizei schon erfahren, dass die Sorge vor Krawallen nicht unbegründet ist. Ein Tag zwischen Feiern und höchster Wachsamkeit. Hauke Hirsinger und Maren Schubert.
4: Bremen hat aufgerüstet und das massiv. Nicht nur wegen der vielen Staats- und Regierungsgäste, die heute in der Stadt sind, auch wegen der Hunderttausenden Besucherinnen und Besucher, die hier heute feiern. Dazu verschiedene Bedrohungslagen, von links, von rechts Islamismus. Es ist der größte Polizeieinsatz, den es in dieser Stadt je gegeben hat.
5: Wir haben viele Veranstaltungen, wir haben Demonstrationen, wir haben besonders geschützte Staatsgäste wie den Bundespräsidenten und den Bundeskanzler. Das Ganze jetzt auf engem Raum. Das ist natürlich ambitioniert. Dementsprechend mussten wir das Sicherheitskonzept natürlich auch lange im Voraus planen. Bis jetzt geht es absolut auf.
4: Wasserwerfer, Poller und enorm viele Einsatzkräfte aus Bund und Ländern. Die Stadt voll bis oben hin mit Sicherheit. Dieses Gerät kann Drohnen abwehren. Und der Bundesverteidigungsminister lässt sich das auf dem Marktplatz in einem fast privaten Moment kurz erklären.
6: Sie haben sich ja gerade was zeigen lassen.
7: Genau. Es geht um Schutz vor Drohnen und Dinge, die vor 5 Jahren noch niemand gebraucht hat, aber die heute nötig sind, ja.
4: Doch so wie er feiern längst nicht alle in Bremen diesen Tag. Unter dem Motto "Kein Frieden mit der Nation" ruft die Basisgruppe Antifa gestern Abend zur Demo auf. Der Verfassungsschutz rechnet

0: ordnet sie dem Spektrum des gewaltorientierten Linksextremismus zu. Während es auf der Demo vergleichsweise ruhig bleibt, wird es später am Abend hitzig im Viertel an der Silvallkreuzung. Fast schon traditionell gibt es hier auch gestern Auseinandersetzungen zwischen linker Szene und Polizei. Vier Menschen werden festgenommen, die Kreuzung irgendwann geräumt.
1: Da haben einige Chaoten die Kreuzung besetzt, haben angefangen Fußball zu spielen und haben unsere Einsatzkräfte mit Flaschen, mit Böllern und mit Steinen beworfen. Unterm Strich haben wir die Situation schnell gelöst, haben schnell wieder Ruhe reinbekommen.
0: Ruhig ist es heute Nachmittag an der Haltestelle St. Jürgenstraße nicht. Der kommunistische, antiimperialistische Rote Bund hat eine eher kleinere Demo angemeldet. Noch bevor die aber loslaufen kann, eskaliert die Situation, weil eine Deutschlandflagge verbrannt wird. Und weil die Menschen sich vermummen, sagt die Polizei. Die Polizei kesselt die Demo ein, führt Einzelne ab.
1: Wir werden jetzt die Personalien feststellen. Wir schauen, welcher Person wir welchen Tatbeitrag am Ende auch zuordnen können. Und diese Maßnahmen dauern gerade aktuell an.
2: Es sind ja sehr wenige Demonstranten und sehr viele Polizisten. Und viele von denen, die hier rumstehen, halten das für eine übertriebene Maßnahme. Was sagen Sie dazu?
1: Naja, hier werden Straftaten begangen. Und hier haben wir verletzte Polizistinnen und Polizisten. Da können wir also nicht von übertriebenen Maßnahmen sprechen.
0: Helmut Polenis, Mandantin, hat die Demo angemeldet. Er kritisiert die Polizei.
3: Was ich gesehen habe, gab es einen nichtigen Anlass. Es hat eine Fahne gebrannt. Das ist offenbar als Vorwand genommen worden, um in die Kundgebung reinzustürmen. Soweit auch von Vermummung gesprochen wurde, finde ich das völlig überzogen. Gestern fand ja eine riesige Demo statt, da waren viele Leute vermummt. Das war überhaupt kein Anlass einzuschreiten.
0: Bei einer so großen Veranstaltung gehören zur Sicherheit natürlich auch Vorbereitungen auf den Ernstfall im Krankenhaus. Claudia Spöhler ist Chefärztin der Notaufnahmen der Geno. Seit Monaten haben sie und ihre Leute sich auf schlimme Szenarien eingestellt.
4: Wenn es dann zu einer starken Anhäufung von Verletzten kommt oder erkrankten Menschen, da haben wir eine gewisse Alarmierungsstufe und dann können wir innerhalb von kürzester Zeit ganz viele Menschen, Mitarbeiter aus unseren Teams zusammentrummeln.
0: Bis jetzt aber hat es das nicht gebraucht auf dem Fest zum Tag der Deutschen Einheit im hochgerüsteten Bremen.
5: Und das soll auch so bleiben. Und jetzt zu einem Bremer, der weiß, was es heißt, wenn ein Land geteilt ist und was sich verändert, wenn Grenzen plötzlich verschwinden. Wolfgang Reiches Geschichte ist eine über Freiheit und ein Fahrrad, das dabei eine ziemlich wichtige Rolle spielt. Julia Köhn hat ihn getroffen.
6: Wolfgang Reiche liebt sein Fahrrad. Schon als Jugendlicher hat er große Radtouren gemacht. In seiner Heimat Thüringen. Dabei geht es ihm um eins.
7: Also erstmal das Gefühl von Freiheit hat man, dass man sich bewegen kann.
6: Und dieses Gefühl zieht sich durch sein ganzes Leben.
7: Wenn ich tief zurückblicke in mich hinein, meine Flucht später dann, die war eigentlich schon vorprogrammiert durch dieses Bedürfnis, hinauszukommen in die Natur, in die Freiheit.
6: Schon mit 14 will Wolfgang Reiche mit seiner Familie aus der DDR fliehen. Den ersten Versuch unternehmen sie am 13. August 1961, am Tag des Mauerbaus. Die Geschichte klingt unglaublich. Sein Vater hat die Kinder an diesem Augusttag bereits nach West-Berlin zu ihrer Tante gebracht. Doch die Mutter bekommt kalte Füße. Sie will die illegale Flucht nicht antreten.
7: Dann sind wir wieder zurück nach Ost-Berlin gebracht worden von unserer Tante. Dann am Abend nach Thüringen gefahren. Am nächsten Morgen ist unser Vater, das war ja dann der 13. August, war ein Sonntag damals. Am Montag war er wieder bei der Arbeit und niemand hat es gemerkt. Und wir Kinder haben dicht gehalten.
6: Wolfgang Reiche verbringt die nächsten 3 Jahre mit seiner Familie in Tabarz, bei Gotha in Thüringen, und plant 1964 erneut seine Flucht. Diesmal will er alleine über die Grenze in den Westen, hier im Harz, durch den Wald. Mit selbstgebauten Steighilfen klettert er über Stacheldraht und den Maschendrahtzaun.
7: Oben habe ich einen Signaldraht berührt und der hat halt eine Alarmanlage ausgelöst. Und daraufhin haben die dann laut gerufen, über Lautsprecher stehen bleiben. Aber da habe ich gedacht, jetzt bist du schon oben, jetzt kannst du auch abhauen. Dann habe ich mich hochgezogen und abgesprungen und dann war ich im Westen.
6: Was der damals 17-Jährige nicht wusste, das Gebiet hinter ihm war vermint.
7: Ich bin einfach mit 3, 4 Sprüngen von dem einen Zaun zum anderen und immer genau zwischen den Minen rübergesprungen. Glück gehabt. Glück, Glück, Glück.
6: Von da an lebt Wolfgang Reiche in Westdeutschland. Zuerst als Flüchtling, später als Bürger der Bundesrepublik. Seine Familie in der DDR wird er 8 Jahre lang nicht wiedersehen. Aber er kann sich jetzt seinen Traum erfüllen und reist mit dem Fahrrad um die Welt. 1989 fährt er über die Seidenstraße in China. Auf seinem Rückweg nach Deutschland am 9. November passiert er Berlin, am Tag des Mauerfalls.
7: Der Kudamm war voll, Leute haben Bananen verschenkt und es war also ein... Also es ist unglaublich. Ich war immer noch, wenn ich das noch vor Augen habe, denke ich immer noch, das ist ein Traum, das kann nicht sein. Wieso dieser Staat so sang- und klanglos mit einem Mal innerhalb von Stunden in sich zusammenfällt. Es war mir unbegreiflich.
6: Das Thema lässt ihn nicht los. Nach dem Mauerfall organisiert Wolfgang Reiche Radtouren in die ehemalige DDR. Die Westdeutschen sollen den Osten kennenlernen.
5: Oder sogar noch größer gedacht. Wir könnten uns überhaupt noch besser kennenlernen. Und Musik ist dafür doch gar kein schlechter Anfang. Bestes Beispiel, der Radio Bremen Tanz zum Tag der Deutschen Einheit. Die Choreografie, die stammt aus der Weltmeisterschmiede des Grün-Gold-Clubs Bremen. Und sie haben sie mitgetanzt zum Song zusammen von den Fantastischen Vier. Das komplette Musikvideo, das gibt's auf buten-und-bin.de. Und wir zeigen Ihnen jetzt einen Ausschnitt davon.

0: Und wenn Sie mögen, stehen Sie jetzt gerne auf, denn diese Choreo, wir haben es Ihnen versprochen, die haben heute tausende Menschen auf dem Domshof nachgetanzt, kurz vor dem Konzert der Fantastischen Vier. Und es geht auch vorm Fernseher. Denn solche Bilder sieht man auch nicht alle Tage, oder? Etwa 10.000 Menschen sind dabei und machen mit hier auf dem Marktplatz. Die hatten nämlich großes Glück und haben die begehrten Fanta 4-Tickets ergattert. Ja, und die gemeinsame Choreo zu ihrem Song zusammen ist dementsprechend schon das perfekte Warm-up fürs Konzert. Und dass ausgerechnet dieser Song heute Tausende auf dem Domshof zusammenbringt, findet auch Smudo von den Fantastischen Vier super passend, hat er uns in unserer Nachmittagssendung heute erzählt.
1: Wir haben natürlich einfach unseren Song geschrieben, er ist zum Hit geworden, glücklicherweise. Und jetzt ist es ein Lied am Einheitstag und es passt so schön zusammen, weil wir ja auch tatsächlich in einem doch recht unruhigen Zeiten leben. Und wir finden, die Leute müssen sich vertragen und das ist so zum Tag der Deutschen Einheit eine tolle Botschaft.
0: Ja, seit 19.30 Uhr läuft das Konzert auf dem Domshof mitten in der Bremer City. Mein Kollege Janosch Keresti, der ist mittendrin. Janosch, wie ist die Atmosphäre zwischen 10.000 Fans?
2: Also Lea, ich war ja schon oft auf dem Markt und das hat ein paar Kleinigkeiten geholt. Bisschen Aufschnitt, aber so habe ich den echt noch nie gesehen. Rammelvoll, fast bis zum Dom. Das ist schon ein sehr, sehr imposanter Anblick. Und beeindruckend finde ich auch, dass die es alles geschafft haben, hier hinzukommen. Denn die Innenstadt ist so wahnsinnig abgesperrt. Das ist schon eine logistische Meisterleistung. Wir waren am Nachmittag hier, um uns den Platz anzugucken. Da war fast kein Durchkommen. Wir mussten einmal um die ganze Innenstadt fahren. Also das war schon nicht ohne. Die Menschen, die hier sind, die haben es sich verdient, dann also jetzt ein gutes Konzert zu hören. Ich war noch voller Vorfreude. Ich habe ein paar vor dem Konzert gesprochen und wir hören da mal rein.
3: Ich erwarte einen wunderbaren Abend, weil die Akustik ist enorm. Das ist ganz wunderbar organisiert hier.
4: Ich glaube schon, dass die gut Stimmung machen werden heute und Bremen hier unterhalten werden. Das ist meine Erwartungshaltung.
5: Wir haben uns sehr gefreut, dass Bremen quasi dieses Konzert unterstützt hat.
6: Ja, und ja. Einfach Spaß haben den ganzen Abend. Es wird bestimmt super.
7: Bist du nicht viel zu jung für Fantastische Vier?
6: Nein, das passt.
2: Ja, also das passt für die, die freuen sich, die Stimmung ist auch richtig gut. Die Fantastischen Vier machen hier seit 20 Minuten ordentlich Remi-Demi, lassen sich von Bremen feiern, feiern Bremen. Und wir hören mal eben den Song rein, der Picknicker geht.

0: Ja, Wahnsinn, Janosch, danke, da komme ich auch ins Staunen. Über die Zukunft Deutschlands ist an diesem Wochenende ja schon ziemlich viel gesprochen worden. Unsere Stammtischmusikanten, die haben sich das Ganze noch mal vorgenommen und sind bei einer Frage gelandet, die heute beim Festakt erstaunlicherweise niemand gestellt hat.
1: Ist das nicht schön? 400.000 Leute sind gekommen, um hier bei uns in Bremen den 3. Oktober zu feiern.
2: Ja, aber über den Elefant im Raum redet wieder keiner.
3: Moin. Och Mausi, was passiert jetzt schon wieder nicht?
2: Ich meine, wir feiern die Wiedervereinigung, aber eigentlich lösen wir uns doch gerade wieder auf.
4: Du löst dich vielleicht gerade auf.
2: Natürlich nicht der Einzelne, aber es ist ja wohl eine Tatsache, dass die Deutschen aussterben.
3: Warte mal, ich habe letztens noch gelesen, wir leben immer länger.
1: Ja, aber es kommen keine Leute nach.
2: Das ist ja das Problem. In Deutschland wird einfach zu wenig,
5: zu wenig was?
2: Naja, ihr wisst schon, zu wenig schnicki-stabil gemacht.
4: Du nennst das schnicki-schnacki?
2: Ja, ihr wisst doch, was ich meine. Das muss man doch nicht in aller Öffentlichkeit aussprechen.
3: Liebe. Wir brauchen mehr Liebe in Deutschland.
2: Das ist das Wort, das ich gesucht habe.
4: Ja gut, aber du kannst die Leute nicht zum Pimpern verdonnern.
3: Man kann aber den Anfang machen. Ich denke an die freie Liebe und Hansestadt Bremen. Eine Modellregion mit Fokus auf Liebespolitik.
1: Und wie soll das aussehen?
3: Die Franzosen haben zum Beispiel eine gesetzliche Quote für französischsprachige Lieder im Radio. Was wäre denn, wenn Bremen sagt, jeder zweite Song im Radio muss ein Love-Song sein?
5: Eine Schnulzenquote. Könnte ich mitleben.
2: Und wenn die Leute nicht zu Potte kommen, dann würde ich denen einfach den Strom abdrehen.
1: Als Strafe?
2: Nee, als Anreiz. Wenn kein Fernsehen und kein Internet mehr geht, hast du vielleicht mal wieder Bock auf, naja, ihr wisst schon.
5: Schnicki-Schnacki.
1: Bei den Schnulzen gehe ich mit. Die Stromausfälle sind, glaube ich, politisch schwer vermittelbar, oder?
2: Das passiert natürlich alles im Hintergrund. Wäre nicht das erste Mal, dass in Bremen was nicht funktioniert.
4: Tja, jetzt mal was anderes. Welche Tiere führen die längsten Beziehungen?
3: Keine Ahnung.
4: Die Paarhufer.
0: Ja, das Bürgerfest, das ist noch nicht vorbei. Es geht auch morgen noch den ganzen Tag. Aber es gehört dazu, den Staffelstab schon mal weiterzugeben. Und das buchstäblich. Vom kleinsten Bundesland geht es nächstes Jahr also ins Größte. Bremens Regierungschef und aktueller Bundesratspräsident Andreas Bovenschulte, der hat dafür symbolisch den Staffelstab der Bundesratspräsidentschaft an seinen designierten Nachfolger Hendrik Wüst weitergegeben. Ministerpräsident von Nordrhein-Westfalen heißt, im nächsten Jahr übernimmt Düsseldorf. Ja, und Bremen hat ja gut vorgelegt, würde ich sagen. Wir sagen Tschüss an dieser Stelle und zeigen Ihnen noch mal die schönsten Aufnahmen des Tages.

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Guten Morgen, willkommen zur Tagesschau. Hessens Ministerpräsident Rhein fordert Umdenken im Umgang mit der AfD. So solle die CDU künftig die Wahl von AfD-Politikern als Vorsitzende von Bundestagsausschüssen unterstützen, sagte Rhein dem Magazin Stern. Ihm sei wichtig, sich klar von der AfD abzugrenzen, die Partei aber nicht auszugrenzen. Das müsse auch für die Parlamentsarbeit gelten. Deutsche Bahn will Familienticket dauerhaft einführen. Das kündigte Bahnchefin Paller in der Bild am Sonntag an. Ab November kostet demnach eine Hin- und Rückfahrt für eine Familie 99,99 Euro inklusive ICE-Reservierung. Das Familienticket war zunächst nur für einen begrenzten Zeitraum im Sommer eingeführt worden. Wegen des großen Erfolgs soll es das Angebot nun aber auf Dauer geben.

flog die Rakete 700 Kilometer weit. Nordkorea testet regelmäßig ballistische Raketen und verstößt damit gegen Resolutionen des UN-Sicherheitsrats. Oktoberfest in München geht heute zu Ende. Möglicherweise könnte es in diesem Jahr einen neuen Besucherrekord geben. Zur Wiesn-Halbzeit nach einer Woche hatten bereits 3,8 Millionen Menschen das Volksfest auf der Theresienwiese besucht. Das waren 400.000 mehr als im bisherigen Rekordjahr 2023. Das Wetter erst regional trüb durch Nebel und Hochnebel, dann eine Mischung aus Sonne und Wolken. Dazu vereinzelt Schauer, am ehesten von der Mitte bis in den Südwesten. 17 bis 24 Grad.

0: Das Mittelmeer ist ein Sehnsuchtsort für viele von uns, auch für mich. Und es bringt natürlich Wärme und Regen über die Alpen zu uns.
1: Durch den Klimawandel aber scheint das Wetter im Mittelmeerraum aus den Fugen zu geraten.
2: Waldbrände nehmen unkontrollierbare Dimensionen an. Sie bedrohen Strände und Städte. Und immer häufiger bringen solche Naturkatastrophen die Menschen vor Ort an den Rand der Verzweiflung. Ich gehe auf eine Expedition, um herauszufinden, wie wirkt sich die Erwärmung des Mittelmeers auf die Atmosphäre und damit aufs Wetter aus. Vertrocknet Mallorca? Auf Zypern erlebe ich, wie sich die Tierwelt verändert. Und auf Rhodos besuche ich eine Spezialeinheit zur Bekämpfung von Waldbränden.
0: Wird das Mittelmeer vom Sehnsuchtsort zum Schicksalsort?

0: Ein Meer als Verbindung zwischen Europa, Asien und Afrika. Umgeben von traditionsreichen, jahrhundertealten Küstenorten und spektakulärer Wildnis. Reich an Refugien und saphirblauem Wasser, milden Wintern und goldenem Licht. Wir lieben das Mittelmeer. Raum des Kulturaustauschs und der Lebensvielfalt, über und unter Wasser. Es prägt unsere Welt und wir seine. Mehr als 300 Millionen Touristen reisen im Jahr zu den Küsten und Inseln. Es sind Lieblingsziele, gerade auch für deutsche Urlauber. Nur, wie lange noch? Valencia im Oktober 2024. Sintflutartige Regenfälle überziehen die Ostküste Spaniens. An einem einzigen Tag stürzt in manchen Orten so viel Wasser vom Himmel, wie sonst übers ganze Jahr verteilt. Flussläufe treten über die Ufer, Schlammlawinen verschütten Straßen und Ortschaften. Tausende Menschen werden in ihren Wohnungen eingeschlossen, mehr als 200 kommen zu Tode. Die Schäden gehen in den Milliardenbereich. Valencia, ein Jahr später. In der Stadt sind kaum noch Spuren der Katastrophe zu sehen. Die Metropole gilt eigentlich schon seit Jahren als Vorbild für eine klimagerechte Stadtplanung in der Mittelmeerregion. Weite Teile der Innenstadt sind für Autos gesperrt. Per Fahrrad entdecke ich ihre Gassen gemeinsam mit dem spanischen Klimaforscher César Azorín Molina. Der 43-Jährige lebt in Valencia und hat die Unwetter hautnah mitbekommen. Wie hat sich dieser Tag im Oktober 2024 mit dem Sturzregen für dich angefühlt?
1: Die Situation war absolut außergewöhnlich. Wir haben auf den Wetterkarten schon 3 Tage vorher gesehen, dass sich etwas zusammenbraut. Und ich erinnere mich, dass ich beschlossen habe, zu Hause zu bleiben. Ich sagte zu meiner Frau, bitte bleib auch zu Hause. Wir arbeiten morgen im Homeoffice, das ist sicherer. Ich war schockiert, weil die Situation so extrem war. Es gab überall Überschwemmungen. Es war unglaublich. Ich habe noch nie zuvor so viel Regen auf einmal gesehen.
0: Schuld am Desaster war eine Wetterlage, für die der westliche Mittelmeerraum ganz besonders anfällig ist. Manchmal löst sich aus einem Tiefdruckgebiet im Norden

0: Europas in großer Höhe ein kleiner Teil ab und zieht eigenständig nach Süden. Er wird dann Kaltlufttropfen genannt, im Spanischen Gota Fria. Wenn diese kalte Luft aus der Höhe auf warme Luft über dem Mittelmeer trifft, kommt es zu heftigen Sturmböen, Starkregen und Gewitter.
1: Und so einen Gota Fria vorherzusagen ist unglaublich schwierig, weil man gar nicht genau weiß, wo er hinwandert. Das ist so ein bisschen ähnlich wie das berühmte Fettauge auf der Suppe. Und zu diesem Zweck habe ich jetzt hier ein bisschen Suppe und auch ein wenig Öl. Und jetzt bringe ich mit aller Vorsicht hier ein bisschen Öl in die Suppe. Und schlagartig, hier sieht man, da entsteht das Fettauge. Jetzt mache ich mal ein bisschen Wind, ein bisschen Bewegung. Und man sieht, das zieht alles in unterschiedliche Richtungen. Aber da, wo der Gota Fria am Ende ist, da kommt es dann wirklich zu schweren Unwettern.
0: Besonders oft bleiben Regenwolken des Gota Fria in der Region von Valencia hängen, weil hier Berge nahe der Küste aufragen, wie der El Monduve. Am Gipfel, auf 840 Metern Höhe, erforscht César, ob sich diese lokalen Wetterextreme nun mit dem Klimawandel verändern. Um ihre Entwicklung zu messen, die oft von Tal zu Tal variiert, vertraut er auf einen neuen Unwetterspäher. Auf eine Drohne. Césars Meteodrohne kann flexibel an kritischen Orten eingesetzt werden und für die sekundengenaue Messung von Wetterdaten bis zu 6000 Meter hoch aufsteigen.
2: Wir bekommen hier sofort hochauflösende Daten, zum Beispiel vom Luftdruck, den Windgeschwindigkeiten, der Temperatur und der Luftfeuchtigkeit. An den Datenkurven können wir punktgenau sehen, wie sich alles entwickelt. Für jeden Parameter, einfach alles.
0: Also eine fliegende Wetterstation.
2: Ganz genau. Eine kleine fliegende Wetterstation. Das ist ein ganz neuer Schritt zur Erforschung der Atmosphäre.
0: Césars Team hat zur Entwicklung des Wetterspions eine Drohne mit Hightech-Sensoren bestückt. Die Technik hilft zu erkennen, was wir Menschen schwer einschätzen können. Wie schnell wächst das Risiko schwerer Unwetter durch den Klimawandel?
2: In einer Studie haben wir zeigen können, dass die globale Erwärmung das Gota-Fria-Ereignis 2024 deutlich intensiviert hat. Die Niederschlagsmengen pro Stunde haben Rekordwerte erreicht. Auch das räumliche Ausmaß der Katastrophe hat sich durch den Klimawandel verstärkt. Es war riesig.
0: Können uns Meteodrohnen helfen, mit solchen Unwettern in der Zukunft besser zurechtzukommen? Was erhoffst du dir von der Entwicklung dieser Technologie?
2: Mein Traum für die Zukunft wäre, ein Netz solcher Drohnen über das Land zu verteilen. Dann können wir genauere Daten von einzelnen Orten sammeln. Und damit können wir schneller und gezielter dann auch direkt Katastrophenwarnungen ausrufen.
0: Ich frage mich, ob die globale Erwärmung im Mittelmeer bald noch schlimmere Unwetter auslösen wird. Von der Côte d'Azur aus stechen wir in See mit dem Forschungsschiff Meteor.
1: Wir wollen herausfinden, wie ändert sich eigentlich durch den Klimawandel die Situation im Mittelmeerraum. Und das ist eine aufregende Frage. Ich bin gespannt, ich bin neugierig und es geht jetzt endlich los.
0: Während der Expedition wird die Meeresforscherin Leonie Jäger für die Messung von Wasser- und Atmosphärendaten verantwortlich sein. Oliver Wohl von der Universität Oldenburg leitet die Fahrt. Das Team bringt tonnenschwere Apparaturen an Bord. Da wird jede helfende Hand gebraucht. Es geht los. Mir selbst stehen nur ein paar Tage an Bord bevor. Das Team aus rund 30 Forschenden aber wird 6 Wochen lang unterwegs sein. Nach dem Mittelmeer wollen sie auch den Atlantik durchqueren. Dutzende Experimente führen sie dabei durch. Oliver Wohl erklärt, die meisten drehen sich um die Frage, wie sich Wasser und Luft gegenseitig beeinflussen.
3: Wir haben einen Marine-Hitzewellenrekord nach dem anderen. Das heißt, der Ozean nimmt mehr und mehr Wärme auf und die wird dann irgendwann abgegeben. Und zwar dann auch

0: überproportional. Und das führt dann natürlich zu extremen Wetterlagen, die man auch immer wieder aus dem Mittelmeerraum hört. Und diese besser vorhersagen zu können, das ist eine zentrale Frage.
1: Das Mittelmeer ist ein Hotspot des Klimawandels. Die Jahrestemperaturen steigen hier etwa 20% schneller als im globalen Durchschnitt. Aber wie kommt es dazu?
2: Das Mittelmeer, das erwärmt sich besonders stark. Wenn man hier steht, hat man das Gefühl, es ist riesengroß. In Relation zu den großen Ozeanen ist es allerdings sehr klein. Zudem ist es fast ganz von Land umschlossen und hat damit kaum Zugang zu den kalten Meeresströmungen.
1: Außerdem leidet der Mittelmeerraum unter einer Verschiebung der großen Luftströmungen durch den Klimawandel. Heiße, tropische Luftmassen Afrikas dehnen sich Richtung Europa aus. Wie wird sich dadurch im Mittelmeer nun das Wechselspiel von Verdunstung und Regen verändern? Das will das Team um Leonie Jäger mit einem einzigartigen Katamaran untersuchen. Die Forschenden haben ihn Halobates getauft, nach einem Insekt, das über die Oberfläche des Ozeans gleitet. Halobates soll ferngesteuert die millimeterdünne Grenze von Luft- und Meerwasser analysieren. Vorausgesetzt, das Team bekommt die hakende Elektronik in Gang. Ich selbst bin da keine besondere Hilfe. Ich nutze daher den Abend, um mich mit dem Expeditionsschiff vertraut zu machen.
2: Jetzt zeige ich mal einmal meine Suite. Und das Tolle ist, hier steht Meteorologe. Das ist der Meteorologenraum. Und im Moment darf ich den haben, was natürlich irgendwie ein Stück weit passt.
1: Man sieht, hier ist gar nicht so wenig Platz. Hier kann ich sitzen, arbeiten, sogar mit toller Aussicht, kluge Gedanken fassen. Das ist die Koje. Ich passe mit meinen 1,90 Meter gerade rein. Also eigentlich alles da, was man für lange Tage und Nächte auf See so braucht. Und zum Glück bleibt das Meer erstmal ruhig. In meiner Koje schöpfe ich Kraft für den ersten Forschungstag auf der Meteor.

0: Am nächsten Morgen sind alle früh auf den Beinen. Das Team hat den Forschungskatamaran repariert. Die Vermessung des Ozeans kann beginnen. Fern aller Küsten, rund 30 Seemeilen südlich von Nizza, kommt das Gefährt ins Wasser. Leonie Jäger, Doktorandin am Institut für Chemie und Biologie des Meeres in Wilhelmshaven, leitet das Experiment.
1: Leonie, jetzt ist es wirklich losgegangen, auch für mich. Das ist jetzt Wissenschaft. Aber was ist genau dein Forschungsprojekt? Worum geht's?
2: Also wir schauen uns die Meeresoberfläche an, also den obersten Millimeter des Meeres, sozusagen die Haut des Meeres.
1: Den obersten Millimeter.
2: Genau.
1: Und ihr schaut auf Temperatur oder was für Grund?
2: Genau, wir schauen auf Temperatur und Salzgehalt, aber wir nehmen auch Proben, die dann im Labor biologisch und chemisch analysiert werden.
1: Und warum braucht es jetzt für eure Messungen genau so ein, also das ist ja ein sehr besonderes Gerät,
2: ja.
1: Das ist ja nicht so ein Allerweltsgerät von der Stange.
2: Ja, genau. Das Problem ist nämlich, wenn wir es von dem großen Forschungsschiff messen, dann ist die Oberfläche schon zerstört. Das heißt, wir wollen hunderte Meter vom Forschungsschiff weg und dann mit dem Katamaran die unberührte Oberfläche messen.
1: Leonie, jetzt sagst du, wir wollen den obersten oder ihr wollt den obersten Millimeter, die Haut des Meeres messen. Wie macht man das bei diesem ganzen Durcheinander hier? Wie macht Halobates das? Wie geht das?
2: Also Halobates ist mit 6 rotierenden Glasplatten ausgestattet und die tauchen zu einem Drittel ins Wasser ein. Und wenn jetzt die Scheibe rausrotiert, bleibt die Meeresoberfläche aufgrund von Oberflächenspannung an der Scheibe kleben und dann können wir sie später abwischen und einsammeln.
0: Aus der Nähe kann man das Prinzip gut erkennen. Von jeder Glasplatte zieht ein Rakel das Wasser ab, ähnlich wie ein Scheibenwischer beim Auto. So kann Halobates stundenlang allein Proben der Oberflächenschicht nehmen. Ein wichtiger neuer Forschungsansatz. Die Haut des Ozeans prägt als riesige Grenze von Luft und Wasser das Klimasystem und verhält sich ganz anders als tiefere Wasserschichten. Jede kleine Veränderung ihrer Struktur und Physik kann gewaltige Folgen für unser Wetter haben. Die Daten von Leonies Team könnten nun maßgeblich dazu beitragen, Wetter- und Klimamodelle genauer zu programmieren. Die Zeit drängt. Jedes Jahr ziehen erneut schwere Hitzewellen durchs Mittelmeer. Was das für die Menschen bedeutet, lässt sich vielleicht am

0: besten im Kleinen begreifen. Auf einer Insel.
1: Mallorca, Lieblingsdestination deutscher Urlauber, ist so eine Art Miniaturmodell für das Mittelmeer. Hier treffen Tradition und Tourismus, mediterrane Natur und intensive Landnutzung unmittelbar aufeinander. Ich will herausfinden, wie kann dieses mediterrane Gefüge im Gleichgewicht bleiben, dann, wenn es immer mehr Dürren und Hitzewellen gibt? Und lässt sich vielleicht hier im Kleinen sehen, was in der zukünftigen Entwicklung passiert, wo wir hinsteuern werden? Geht uns da möglicherweise ein Paradies verloren?
0: Im Südwesten Mallorcas besuche ich den Bauern Cesc Sanz auf seiner Finca Can Ros. Cesc baut Mandeln, Orangen und Zitronen an. Sorten, für die Mallorca berühmt ist. Aber das wird immer schwieriger. Jetzt ist Anfang September. Seit Wochen hat es auf der Insel nicht mehr geregnet und die Temperaturen lagen zum Teil über 40 Grad Celsius. Der Boden ist ausgedörrt, Wasser ist knapp, die Inselregierung musste es zeitweise rationieren. Cesc und die anderen Bauern Mallorcas warten verzweifelt darauf, dass die Niederschläge des Herbstes eintreffen. Cesc gehört zu der Biobauerninitiative APAEMA. Ich darf ihm helfen, die Qualität seiner Mandelernte zu prüfen. Die APAEMA-Vertreterin Maria Laura Dolfi unterstützt uns als Übersetzerin. Wie geht's den weltberühmten Mandelbäumen Mallorcas?
2: Ja, die Situation der Mandelbäume ist wirklich besorgniserregend. Durch den Klimawandel leiden die Bäume unter den hohen Temperaturen und langen Trockenphasen. Das begünstigt auch Krankheiten wie zum Beispiel den Befall durch den Monilia-Pilz. Ein weiteres Problem ist, dass viele Bäume inzwischen sehr alt sind. Aufgrund der anhaltenden Trockenheit ist es sehr schwierig, neue zu pflanzen.
0: Und wenn du jetzt 20 Jahre in die Zukunft schaust, wie schätzt du die Situation der Mandelbäume dann ein?
2: Es wird in Zukunft auf jeden Fall weniger Mandelbäume hier auf Mallorca geben. Nicht nur wegen der Trockenheit, sondern auch wegen der hohen Temperaturen, selbst im Winter. Dadurch haben die Bäume keine Möglichkeit, um sich zu erholen, was wiederum den Ausbruch von Krankheiten begünstigt. Aber vielleicht baut man irgendwann ja dann Mandeln in Deutschland an.
0: Die Ernten Mallorcas leiden unter einem starken Hochdrucksystem, das sich im Sommer bei schwachen Winden im Mittelmeer über Tage oder gar Wochen aufbauen kann. Es wird oft Hitzedom genannt. Wie eine Glocke liegt es über den Inseln und Küsten. Die Luft sinkt im Hoch nach unten und erwärmt sich dabei. Die Erwärmung löst Wolken auf und verhindert, dass neue sich bilden. Die Sonneneinstrahlung erhitzt die Luft weiter und trocknet die Böden immer mehr aus. Cesc und andere Finca-Bauern stellen nun um. Sie pflanzen Sorten, die mit der Hitze besser zurechtkommen als die Mandelbäume, die zu Gerippen verkommen sind. Zum Beispiel Johannesbrotbäume.
2: Eigentlich ist die Ernte schon vorbei, aber hier haben wir noch eine Frucht.
0: Besonders gut eignen sich die Schoten als Kakaoersatz zum Backen.
2: Probier sie einfach mal.
3: Sweet, das schmeckt süß, das ist richtig gut.
2: Sei vorsichtig. Wenn man auf einen Kern beißt, kann leicht ein Zahn daran glauben.
0: Wie ein Meteorologe führt Cesc seit Jahren Buch über die Entwicklung der Niederschläge auf seiner Finca. Sein Ergebnis? Es fällt zwar meist insgesamt genug Regen, aber er verteilt sich nicht gut übers Jahr. Um mit den Dürren zurechtzukommen, greift Cesc auf eine Kombination aus traditionellen Tricks und moderner Technik zurück. Die wichtigste Rolle dabei nimmt die Wolle von seinen Schafen ein. Sie schützt den Boden an den Bewässerungsschläuchen, die Cesc für seine Zitronenbäume und für die Permakulturen der Finca verlegt hat. Kein Tropfen Wasser soll hier verloren gehen.
1: Also das ist jetzt wirklich eine faszinierende Idee. Normalerweise gäbe es die Schafswolle nicht, würde ja das Wasser hier austreten aus den Röhren und schlicht und einfach sofort verdunsten. Alles wäre wieder trocken. Und das hält die Verdunstung zurück, speichert quasi das Wasser und versorgt dann die Pflanzen hier. Und sowas, das geht einfach mit Natur, einfach mit Schafswolle. Toll.
0: Für die nächste Generation zieht Cesc junge Johannisbrotbäume auf. Er ist überzeugt, nur wenn wir uns anpassen, hat auch die ökologische Landwirtschaft eine Chance. Denn die globale Erwärmung wird immer neue Herausforderungen mit sich bringen. Auch solche, an die viele von uns nicht gleich denken.
1: Hitze führt nicht nur zu Dürre, sondern auch zu mehr Starkregenereignissen und Überschwemmungen. Warum? Heiße Luft ist förmlich durstig. Sie kann unfassbar viel Wasserdampf aufnehmen aus den Böden, aus dem Meer. 1 Grad wärmer, das bedeutet 7% mehr Wasserdampf passen in die Luft. Und wenn mehr drin ist, dann kann auch mehr kondensieren und rausfallen.
0: Und tatsächlich, nur einen Tag nach meinem Abflug kommt dann der Regen zur Insel. Und zwar so richtig. In Sturmböen und Gewittern fallen so große Hagel- und Wassermengen vom Himmel, dass sie Straßen und Hauskeller überfluten. Verstärkt sich die Kraft solcher Herbstgewitter im Mittelmeerraum womöglich wie eine Lawine von selbst? Der ferngesteuerte Katamaran Halobates soll von der Meteor aus auch solche Fragen zu klären helfen. In den Wasserproben, die er zusammenträgt, finden die Forschungsteams zum Beispiel Bakterien, die in der immer wärmeren Haut des Meeres die Verdunstung beschleunigen können und damit das Risiko starker Niederschläge.
1: Leonie, habt ihr denn jetzt schon erste Erkenntnisse?
4: Also wir haben jetzt die ersten guten Daten im Mittelmeer gesammelt. Die ersten Oberflächenproben sind im Labor und werden analysiert.
1: Klasse. Ich freue mich mit. Viel Erfolg. Toi, toi, toi.
4: Dankeschön.
1: Und ich gucke mir alle eure Daten am Ende an. Das duftet. Ich kann mich gar nicht mit dir unterhalten.
0: Was die Forschung an Bord überhaupt ermöglicht, verbirgt sich im Bauch des Schiffes. Rund um die Uhr ist die Meteor-Crew hier im Einsatz. Wie auf einer schwimmenden Raumstation sind Wissenschaftsteams und Besatzung für Monate völlig auf sich allein gestellt. Und es gibt sogar einen Wettertechniker, der die gesamte Expedition begleitet und jeden Tag einen Messballon steigen lässt.
1: Und das, Leute, das ist Meteorologie live. Das ist doch einfach schön.
0: Ich selbst verfolge am liebsten das Mittelmeerwetter am Horizont. Was braut sich da wohl zusammen?
1: Also Wolken sind schon was echt Faszinierendes. Ich könnte da stundenlang hinschauen. Ständige Veränderung des Himmelsbildes, jede Wolke einzigartig. Aber fürs Klimasystem sind die Wolken auch die ganz großen Unbekannten. Also wir wissen ein bisschen, wir wissen, hohe Schleierwolken sorgen im Mittel eher für Erwärmung. Und wir wissen auch, die tiefen Wolken sorgen eher für eine Abkühlung. Aber was das am Ende für unsere Zukunft bedeutet, auch hier im Mittelmeerraum, das ist die große Unbekannte. Und da wird natürlich logischerweise auch viel dran geforscht.
0: Schon jetzt kann man sagen, vor allem die Kraft von Gewittern steigt durch den Klimawandel im Mittelmeerraum deutlich an. In Griechenland etwa sorgt das Tief Adel für zehntausende Blitze innerhalb eines einzigen Tages und Regenmengen von über 200 Litern pro Quadratmeter. Mehr als in Athen für gewöhnlich in einem halben Jahr fällt. Wie lassen sich solche Supergewitter besser vorhersagen? Ergänzend zu Halobates messen die Forschungsteams auf der Meteor auch in größeren Tiefen die Temperatur, Dichte sowie den Salzgehalt des Wassers. Die Klimaphysikerin Diana Monroy nutzt diese Daten, um die Entwicklung extremer Gewitter besser vorherzusagen. an der Universität

0: Potsdam untersucht ihre Arbeitsgruppe die Mechanismen, nach denen Gewitterwolken sich anscheinend selbstständig zu verheerenden Clustern verbünden können.
1: Wir haben berechnet, dass solche Gewittercluster mit der globalen Erwärmung stärker ausfallen als normal. Diese These versuchen wir nun mit den Messwerten hier zu prüfen.
0: So gerne ich die spannende Forschung an Bord noch länger verfolgen würde. Nach 3 Tagen müssen das Kamerateam und ich zur französischen Küste zurück, nach Nizza. Das Meteor-Team zieht weiter in den Atlantik. Zypern, 2500 Kilometer weiter im Osten. Wenn sich das Mittelmeerwasser tatsächlich so wahnsinnig schnell erwärmt, was bedeutet das dann für die Tiere und Pflanzen der Unterwasserwelt? Können sie sich an die Hitze gewöhnen? Dieser Frage will ich vor Zypern nachgehen und breche dafür zu einer neuen Expedition auf, gemeinsam mit einer Gruppe aus Biologen und Speerfischern. In einem Meeresschutzgebiet in der Nähe von Limassol, der größten Stadt Zyperns, wollen wir den Zustand des Ökosystems untersuchen. Ein tückischer Räuber soll hier sein Unwesen treiben.
2: Hey! Let's go!
0: Wir tauchen zu einem künstlichen Riff. Hier wurde extra ein Schiff versenkt, um als Lebensraum für Korallen, Anemonen und kleine Fische zu dienen. Das Wrack liegt in 18 Metern Tiefe. Und tatsächlich, schon auf den ersten Blick sehe ich 4 Exemplare des Eindringlings, den wir suchen. Indische Rotfeuerfische. Eigentlich ist dieser Fisch im tropischen Indopazifik zu Hause. Vor einigen Jahren aber ist er ins Mittelmeer eingedrungen und bringt nun das Leben hier aus dem Gleichgewicht. George Pavlidis, der Chef der Speerfischergruppe, soll dem Forschungsteam helfen, den Alien zu bekämpfen. Da Feuerfische sich meist an Riffen oder an Wracks verstecken, lassen sie sich mit Netzen schwer fangen. Mit Harpunen hingegen sind sie leichte Beute. Sie vertrauen auf ihre Giftstachel und flüchten nicht. Großer Fehler. Doch nur für Apnoe-Taucher, also ohne Pressluftflaschen, ist die Jagd unter Wasser erlaubt.
3: So. Wir haben sowas von vielen Rotfeuerfischen gesehen.
0: Auch Perikles Kleitu, der Leiter des Forschungsteams, ist zufrieden.
4: Also am Anfang sah man fast gar nichts und dann habe ich mich dem Wrack genähert und plötzlich hat man zig von diesen Rotfeuerfischen gehabt. Also 10, 15 Stück sind sicher gewesen. Wow.
0: Das ist aber ein sehr großer Feuerfisch.
5: Ja, das ist ein beinahe ausgewachsenes Exemplar. Aber wir müssen aufpassen, wenn wir es anfassen. Die harten Stacheln sind immer noch giftig. Schau, wie groß sie sind. Wenn du sie berührst, injiziert der Fisch dir sein Gift. Sie haben diese Giftstacheln, um sich vor Feinden zu schützen. Aber was wir zu vermitteln versuchen ist, der Fisch selbst ist nicht giftig. Wenn man die Stacheln abschneidet, kann man ihn wunderbar essen.
0: Warum breitet der Feuerfisch sich hier im östlichen Mittelmeer so schnell aus?
5: Er ist durch den Suezkanal gekommen. Ein vom Menschen gemachtes Problem. Nun erwärmt sich das Mittelmeer viel schneller als andere Weltregionen. Tatsächlich wurde der Feuerfisch schon 1992 von Israel aus ins Mittelmeer eingebracht. Aber damals konnte er sich nicht behaupten. Es war noch zu kalt. 20 Jahre später, also 2012, hat man ihn erstmals im Libanon gesehen. Und dann nur 3, 4 Jahre später überall in der Gegend. Die Speerfischer helfen uns, die Verbreitung im Zaum zu halten. Und wir ermutigen sie dazu.
0: Die Invasion ist verheerend. Feuerfische fressen fast alles, was ihnen vors Maul schwimmt und haben hier fast keine Feinde. Können wir den Eindringling kontrollieren, indem wir Geschmack an ihm finden?
4: Und das hier, das sind jetzt die Rotfeuerfische. Und davon suche ich mir jetzt einen aus und guck mal, ob mir der schmeckt.
6: Oh, thank you very much.

0: much for serving me. Jetzt kommt der Esstest. Mmh. Sehr gut. Das schmeckt richtig gut. Also ein fantastischer Fisch. Ist auch so ein bisschen, also so richtig kenne ich mich ja nicht aus, aber er ist so ein bissfest, hat aber einen ganz feinen Geschmack. Also wenn man mich fragt, würde ich immer sagen, ja, den Fisch kann ich jetzt mehr oder weniger ständig essen. Also es schmeckt einfach gut. Und wenn man so will, ist das ja so eine Art Essen für den Artenschutz.
1: An der Westspitze Zyperns in Lara Toxeftra arbeiten Biologen an einem anderen Schutzprojekt für die Tierwelt des Mittelmeers. Die Strände zählen zu den wichtigsten Nistgebieten von grünen Meeresschildkröten. Ein Umweltschutzteam bewacht die Nester und hilft den Schildkrötenbabys ins Meer. Ich darf die Gruppe der Biologin Angela Mastro-Giacomo dabei unterstützen. Was machen wir hier genau?
2: Wir graben das Nest nach dem Schlüpfen der Jungtiere aus. Wir wollen erfassen, wie erfolgreich die Brut war.
1: Ist das eine Schildkröte?
2: Ja.
1: Sie lebt noch, oder?
2: Ja, ja, sie lebt. Es ist ein Wunder, oder?
1: Sowas habe ich noch nie gesehen. Das ist großartig. In der ersten Sekunde ihres Lebens dabei zu sein. Kann die Schildkröte etwas sehen?
2: Du bist die erste Person, die das Baby sieht.
1: Die Schildkröte denkt jetzt bestimmt, ich sei ihr Vater.
3: Hallo. This is really.
1: Und sie sind ja nur 5 cm groß.
3: Hello. And the third one, you see?
4: Yes.
3: And how many are?
1: Wie viele sind in einem Nest?
3: What do you think?
2: Normalerweise enthalten die Nester von grünen Meeresschildkröten 120 Eier im Durchschnitt. Du musst sie so halten.
1: Ah, sonst läuft sie los. Was für ein unvergesslicher Augenblick. Grüne Meeresschildkröten können rund 100 Jahre alt werden. Welche Zukunft steht diesem gerade geschlüpften Baby jetzt wohl bevor? Wie wird seine Welt sich in dieser Zeit ändern?
3: Oh, look here. And
2: so, was wir jetzt machen ist, wir zählen anhand der Schalen die Anzahl der Eier. Das sind Eier, aus denen Tiere geschlüpft sind. Hilf gerne mit, wenn du magst. Wir machen immer Haufen aus 10 Eierschalen zusammen.
3: Okay, so, groups of 10. Okay.
4: 3, 4, 5.
3: 5. This is.
1: Diese hier ist zerbrochen.
2: Leg sie einfach zur Seite, wir zählen sie später.
1: Und wie beeinflusst der Klimawandel den Bruterfolg in den Nestern?
2: Es gibt zwei Dinge. Zum einen können höhere Temperaturen dazu führen, dass nicht so viele Schildkröten aus dem Nest schlüpfen wie sonst. Und zum anderen steigt durch die Wärme das Risiko, dass sich deutlich mehr Weibchen entwickeln als Männchen. Das liegt daran, dass bei Schildkröten das Geschlecht nicht genetisch bestimmt wird. Es hängt vielmehr von der Temperatur der Umgebung während der Inkubationszeit ab.
1: Seit Jahren gefährdet der Temperaturanstieg an den Stränden die genetische Vielfalt der Schildkrötenpopulation. Im Mittelmeer fehlen Schildkrötenmänner. Durch die Hilfe von Freiwilligen wie der Mediterranean Turtle Research and Conservation Society finden nun immerhin viel mehr Jungtiere einen sicheren Weg in die Wellen. So können wir den Klimaeffekt wenigstens teilweise kompensieren.
0: bin immer noch vollkommen geflasht. Also das war ein wirkliches Erlebnis. Da guckst du in den Sand und siehst diese ganz kleinen Schildkröten, deren Leben gerade anfängt.
1: Auch hier zeigt sich, der Klimawandel bringt unabsehbare Folgen mit sich. Ein Grund mehr, warum selbst jeder winzige Schritt für den Klimaschutz so viel zählt. Im Sommer stehen die Mittelmeerländer inzwischen regelmäßig in Flammen. Auch 2026 wieder. Es brennt von Frankreich über Italien bis nach Griechenland. Mehr als 600.000 Hektar Wald gehen in Europa verloren. Eine Fläche mehr als doppelt so groß wie Luxemburg. Hunderttausende Menschen müssen vor Feuern fliehen. Ganze Ortschaften werden geräumt. Paradiese sind trügerisch, wie auf Rhodos etwa, der berühmten Sonneninsel im griechischen Archipel. Antike Stätten, rund 300 Sonnentage im Jahr, eigentlich ein touristisches Traumziel. Nur, immer wieder werden nun Teile der Insel von Flammen zerstört. Auch Reisende sind gefährdet. Was bedeutet es für die Feuerwehrleute, sich solchen Infernos zu nähern? In den Bergen von Rhodos, in einem einst grünen Bergtal, treffe ich eine Sondereinheit der griechischen Feuerwehr. Geleitet vom Oberstleutnant Dimitrios Menemenlis.
0: So,
1: Dimitrios, was ist hier passiert?
5: Hier hatten wir es am 4. August, also vor rund einem Monat, mit einem besonders schwierigen Waldbrand zu tun. Auf den ersten Blick mag das Gelände zwar harmlos erscheinen. Olivenhaine, überall niedrige Vegetation, nichts Außergewöhnliches. Aber das Risiko war enorm. Hätte sich die Hauptfront des Feuers weiter ausgebreitet, wäre sie bis in das Tal der Schmetterlinge gelangt, eine touristisch wichtige Gegend. Dort wäre es äußerst schwierig gewesen, die Sicherheit der Menschen zu gewährleisten.
1: Weißt du, was diesen Brand ausgelöst hat?
5: Etwa 90% aller Brände entstehen durch menschliche Fahrlässigkeit. Nach allem, was wir wissen, handelte es sich hier aber um Brandstiftung. Der Täter ist bislang unbekannt. Für mich gibt es keine Entschuldigung. Einen so schönen Ort wie diesen, der an einen Wald grenzt und in der Nähe des Schmetterlingstals liegt, sollte niemand in Flammen setzen.
0: Für mich ist das schon richtig erschreckend. Ich stehe jetzt hier in einem Areal, wo der gesamte Wald abgebrannt ist. Das ist eine komische Stimmung. Jetzt könnte man natürlich sagen, ja, das war schon immer so. Was spielt der Klimawandel für eine Rolle? Eine große. Denn dadurch, dass die Böden viel trockener sind, die Hitze stärker ist, breiten sich solche Waldbrände natürlich viel schneller aus und es gibt sie auch häufiger.
1: Seit einigen Jahren baut Griechenland seine Feuerwehr massiv aus, besonders zur Waldbrandbekämpfung. Die Sondereinheit von Dimitrios hat ihr Hauptquartier in den Bergen von Rhodos. Eine zweite Einheit ist am Flughafen stationiert. Im Notfall können die Frauen und Männer Hilfe von Löschflugzeugen und Hubschraubern anfragen. Meistens aber bedeutet Brandbekämpfung vor allem, sich in die Flammen zu wagen. Das muss man trainieren. Und bei so einem Test darf ich das Team begleiten. Das Szenario für die Übung in einem einsamen Waldstück? Von der Seite nähert sich eine Feuerfront. Wir sollen eine Brandschneise freischlagen, um das Feuer zu stoppen. Die Zeit läuft. Jetzt.
0: Um das einmal festzuhalten, das ist keine normale Gartenarbeit hier. Das ist echter Stress. Und die Kollegen, die haben ja noch diese Anzüge an. Bei der Wärme, ich darf jetzt hier ausnahmsweise mit dem Hemdchen stehen. Boah, das ist Arbeit und ich muss weitermachen.
1: Nach kaum 20 Minuten schon ist die Bresche frei und der imaginäre Waldbrand gestoppt. Doch nicht immer läuft alles so glatt, berichtet Dimitrios.
0: And
1: Warst du schon einmal in einer wirklich gefährlichen Situation?
0: Nein.
5: Ja. Am 21. August 2024 zum Beispiel hatten wir hier auf der Insel Rhodos einen sehr schwierigen Brand. Im Süden der Insel mussten wir auf einer Höhe von 700 Metern das Feuer in Pinienwäldern und felsigem Gelände bekämpfen. Leider kam es bei diesem Einsatz zu einem Unfall. Ein Kollege und ich sind von einem Felsen gestürzt. Von da an mussten wir nicht nur die Feuerfront in den Griff bekommen, sondern auch meine Verletzung. Ich hatte mir meinen Rücken schwer verletzt und konnte mich kaum noch bewegen. Mein Team musste mich tragen, um mich in Sicherheit zu bringen. Ich fühlte mich hilflos. Meine eigentliche Aufgabe konnte ich ja nicht erfüllen. Ich war derjenige, der das Kommando haben sollte. Doch ich war überhaupt nicht dazu in der Lage. Glücklicherweise verlief am Ende alles gut. Wir konnten den Brand löschen und kamen ohne weitere Probleme ins Krankenhaus.
1: Der Wald kann zurückkommen. Aus der Asche sprießen schon erste Triebe von neuen Pflanzen. Für die Zukunft sind diese Wälder wie hier auf Rhodos kostbare Schätze. Als Wasserspeicher, kühlende Klimaanlage und Kohlendioxidsenke. Auch in den Städten am Mittelmeer sind Pflanzen zur Klimaregulierung entscheidend. Das konnte ich schon in Valencia erfahren. Im Sommer herrscht hier oft brütende Hitze. Für Millionen von Menschen, vor allem für Ältere, sind diese Hitzewellen lebensgefährlich. Valencia baut zur Kühlung seit Jahren die Grünflächen in der Stadt aus. Im ehemaligen Bett des Turia-Flusses, der nach einer Flutkatastrophe verlegt wurde, durchzieht nun ein Band aus Parkanlagen die Stadt, 9 Kilometer lang. Mit einer Infrarotkamera testen Cäsar und ich, wie sich das auf die Temperaturen auswirkt. An einer Brücke erkennt man deutlich den Unterschied zwischen den Steinen, die weit über 40 Grad heiß werden, und den kühlen Bäumen.
6: Es ist so wichtig zur Anpassung an den Klimawandel, dass wir solche Grünflächen in den Städten erhalten und ausbauen. Die Gärten kühlen die Stadt. Dadurch können wir dann auch mit Hitzewellen im Sommer viel besser umgehen.
1: Können wir das Fieber im Mittelmeerraum begrenzen? Und uns zugleich für die Folgen der steigenden Temperaturen hier wappnen?
7: Ich habe das ja jetzt einige Tage erlebt. Dürre, Wassermangel, Schädlinge, die sich durch die Hitze immer mehr ausbreiten.
1: Katastrophale Waldbrände, die völlig außer Kontrolle geraten.
7: Und gleichzeitig kommen gerade jetzt im Sommer massenweise Touristen hierher. Wir sind irgendwie ein bisschen paradox. Auf meiner Reise habe ich gesehen, wie sehr sich das Wettergeschehen hier im Mittelmeerraum durch den Klimawandel verändert. Und infolgedessen nördlich der Alpen, also bei uns.
1: Das Bewusstsein für diesen Zusammenhang wächst. Bei den Menschen vor Ort und nach auch bei den Besuchern. Es gibt so viele Projekte, die Hoffnung und Zuversicht für den Klimaschutz ausstrahlen. So viele kleine und große Helden, die dafür Verantwortung übernehmen. Vielleicht können Sie uns alle dazu inspirieren, unseren Blick auf das Mittelmeer für die Zukunft mit neuem Leben zu füllen.
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15: Wir haben Angst. Angst davor, was passiert, was kommen wird.
16: Mai 2026. Über dem Nationalpark Böhmische Schweiz steht eine Rauchsäule. Für die Menschen, die hier leben, ein Albtraum, der zurückkehrt. 2022 wurde im Nationalpark aus einem kleinen Brand ein riesiges Feuer. Häuser gingen in Flammen auf. Auch das von Wendula und Pavel Hrdlička.
17: Das ist schrecklich. Das ist eine Tragödie.
16: In den letzten 4 Jahren wurden die Brandschutzmaßnahmen ausgebaut, grenzübergreifend.
18: Wir arbeiten jeden Tag daran, dass es nicht wieder zu so einer Katastrophe kommt.
16: Doch reicht das? Sind Nationalparks auf die Folgen des Klimawandels vorbereitet? Frank Strohbach ist Ranger im Nationalpark Sächsische Schweiz. Seit 20 Jahren schon. Strohbach ist besorgt. Es ist März und schon sehr trocken. Vor 4 Jahren hat er von diesem Plateau aus das große Feuer über der direkt angrenzenden böhmischen Schweiz beobachtet.
19: Man konnte hier alles sehen. Das ist ja alles hier unten ist, oder das größte Teil hier unten ist Waldbrandfläche. Bis hier rüber rein, wo wir jetzt wohl angelaufen sind, hier rüber, hat überall gebrannt.
16: Die Nationalparkverwaltung hat für Besucher Pfade angelegt, den Weg des Feuers und den Weg der Wildnis, um über klimatische Veränderungen aufzuklären, wie sie den Wald verändern. Gerade in einem Nationalpark, dessen Aufgabe es ist, Natur Natur sein zu lassen. Auch wenn dadurch viel Totholz im Wald steht.
19: In den letzten, sagen wir mal, 30 Jahren ist das zunehmend trockener geworden. Trockener geworden, der Niederschlag hat nachgelassen und dann hat die Fichte ein Problem gehabt. Der Borkenkäfer konnte sich rasant vermehren und hat natürlich dann viele Bestände zum Absterben gebracht.
16: Im August 2022. Ein Feuer in noch nie gesehener Kraft. Erst brennt es im Nationalpark Böhmische Schweiz. Dann springt es auf die deutsche Seite über. 4 Wochen braucht es, die letzten Flammen zu löschen. Besonders hart getroffen hat es Einwohner im tschechischen Dorf Mesna. 3 Häuser brannten hier ab. Auch das von Wendula und Pavel Hrdlička. Beide bauen gerade ihr Haus wieder auf. Und sie sind wütend. Auf den Nationalpark, weil der in ihren Augen die große Dimension des Feuers mit zu verantworten habe.
17: Das ist schrecklich. Dieser Blick. Nach dem Brand und vorher. Das ist eine Tragödie. Ich kann das nicht sehen. Ich kann es mir nicht anschauen. Viele Bürgermeister haben auf das große Risiko hingewiesen. Lange vor diesem großen Brand. Kontinuierlich. Und die Verwaltung des Nationalparks hat einfach nichts dagegen getan. Der Bürgermeister aus Krasna Lipa hat darauf hingewiesen, dass hier wirklich durch die Dürre ein Brand von beispiellosem Ausmaß droht. Und es wurde wieder ignoriert. Keine Beräumung des Totholzes, keine Erhöhung der Löschwasserreservoirs. Das wurde einfach stark vernachlässigt, aus allen Blickwinkeln.
16: Wie kann ein Nationalpark, in dem die Natur sich per Gesetz selbst überlassen bleiben soll, auch die Menschen schützen, die ihn besuchen oder in ihm wohnen? Diese Frage stellen sich Luis Georgi und Jaroslav Hotschko, die Waldbrandexperten der beiden Nationalparks, immer wieder. Mitte März treffen sie sich im Gebirge.
20: All the winter was far too dry.
21: Der ganze Winter war extrem trocken. Es ist Frühling, aber die Blätter sind total trocken.
22: Ja, das ist echt gefährlich. Für uns war dieser Brand eine sehr schlimme Erfahrung. Seitdem hat sich das Konzept der Waldbrandbekämpfung sehr verändert. Die Herangehensweise der Feuerwehr bei diesen Einsätzen in dieser Umgebung. Es gibt jetzt ein Konzept aus vielen verschiedenen Maßnahmen und wir sind der Meinung, dass wir derzeit tun, was wir können. Hier haben wir einen mobilen Wassertank für die Feuerwehrleute. Davon haben wir jetzt insgesamt 5.
16: Auch im deutschen Nationalpark wurden Zisternen und mobile Wassertanks neu aufgebaut. Eine weitere Maßnahme: Für Feuerwehr- und Rettungsfahrzeuge wurden neue Einsatzwege zwischen Tschechien und Deutschland freigeschnitten.
21: Hier ist der große Chant und der grenzüberschreitende Einsatzweg, den wir neu gebaut haben. Ja, hier ist die Zisterne auf der deutschen Seite, damit das Wasser auch auf die tschechische Seite kommt.
18: Wir arbeiten jeden Tag daran, dass es nicht wieder zu so einer Katastrophe kommt. Für den einzelnen Hausbesitzer mag das manchmal zu wenig sein. Wir versuchen, nach bestem Wissen zu handeln. Wir informieren uns bei Experten, welche Maßnahmen notwendig sind. Gleichzeitig sind wir im Nationalpark und hier ist unser gesellschaftlicher Auftrag, auch die Natur selber die Entwicklung den Lauf zu lassen. Das heißt, es gibt Bereiche im Nationalpark, da greifen wir nicht ein, aber wir machen das auf gar keinen Fall schematisch, sondern da, wo es notwendig ist, da greifen wir steuernd ein.
16: Zum Beispiel auf diesem Hügel, mitten in der beruhigten Zone.
21: Oh! Das ist der Alarm. Ich werde mal winken.
22: Ich mach das jetzt aus.
21: Du empfängst den Alarm und deine Kollegen auch?
22: Ja, ich und auch meine Kollegen.
21: Jetzt können Sie sehen, wir sind angekommen.
16: In diesem Behälter befindet sich eine der modernsten Formen der Waldbrandfrüherkennung. Eine Drohne, die mehrmals am Tag über dem Nationalpark kreist, ausgestattet mit einer Wärmebildkamera.
22: Im Grunde kann man sie von überall aus steuern, solange die Verbindung stabil ist. Also auch ganz früh am Morgen, nach dem ersten Tageslicht, wenn wir den Bereich checken wollen. Das kann man sogar ganz bequem vom Bett aus machen.
16: Die Drohne hat mittlerweile schon mehrere kleine Feuer geortet, auf tschechischer und deutscher Seite, mit Hilfe ihrer Wärmebildkamera. Auch kleine Lagerfeuer von Bergsteigern in der Nacht kann sie entdecken und dokumentieren. Frank Strohbach ist ein menschlicher Feuermelder.
19: Natürlich haben wir schon oftmals Leute erwischt beim Feuern. Vor allen Dingen bei den Bofen wird ja immer wieder gefeuert.
16: Bofen sind Nischen unter Felsen, unter denen Wanderer oder Kletterer manchmal übernachten. Wer beim Feuern erwischt wird, muss mit empfindlichen Strafen bis zu 5.000 Euro und mehr rechnen. Es ist mittlerweile Anfang April, Ostern. Die sächsische und böhmische Schweiz ziehen jedes Jahr Millionen Touristen aus aller Welt an. Wirft auch nur einer von ihnen achtlos eine Zigarette weg oder macht ein heimliches Feuer, kann das verheerende Folgen haben. Das große Feuer 2022 entstand durch Brandstiftung.
19: Dass alles gemacht haben kann, ne? Dass die überall hingelatscht wird. Ne?
16: Gut, schönen Tag noch. Frank Strohbach ist an solchen Tagen besonders aufmerksam.
19: Es ist natürlich, in den letzten Jahren ist das bedeutend mehr geworden an Besuchern im Gegensatz zu vor 30 Jahren zum Beispiel. Das ist schon mehr geworden. Aber man muss immer dran denken, es wird oftmals, überwiegende Teil der Waldbrände ist durch Menschen verursacht worden, durch die Unachtsamkeit oder Sorglosigkeit der Menschen.
16: Ein Treffen am Haus von Wendula und Pavel Hrdlička. Vertreter einer deutschen Bürgerinitiative sind gekommen.
2: Wendula.
3: Ich spreche nur wenig Deutsch.
16: Aber auch Milan Dajina aus dem Nachbarort Jedžírovice. Sie alle treibt die lang anhaltende Trockenheit um. Noch ahnen sie nicht, wie berechtigt ihre Sorgen sind. Der Brandexperte Roman Bertschak von der Uni Prag will die Situation bewerten.
21: Wenn wir über Waldbrandschutz sprechen, ist das Risiko hier derzeit natürlich geringer, weil das Holz sich langsam zersetzt. Dennoch gibt es weiterhin eine gefährliche Mischung aus Brennmaterial, das sich schnell zu einem großen Feuer entwickeln kann. Denn es gibt feine, trockene Gräser, die sich sehr schnell entzünden lassen. In case that you have enough Wenn es in dieser Region weiter trocken ist, können solche kleinen Äste beginnen zu brennen. Auch größere Äste können Feuer fangen. Wenn wir es mit einer sehr langen Trockenperiode zu tun haben, können auch diese großen Bäume in den Verbrennungsprozess geraten, was die Intensität erhöht und zu sehr problematischen Bränden führt.

0: in a very problematic fire.
1: Hinter diesem Berg ist die Dorf Mesna.
2: Milan Dargina ist Förster. Er hat diesen Wald einst mitgepflanzt.
3: Wir haben viele Beispiele, in denen sich der Naturschutz fatal geirrt hat. Das hier ist auch so ein Experiment. Aber wir wollen das nicht. Wir wollen, dass die Landschaft wieder gesund und schön ist. Und aus einem Wirtschaftswald einen Nationalpark zu machen, ist meiner Meinung nach ein fataler Fehler. Wir werden sehen. Ich bin kein Experte. Aber wir fühlen uns wie in einem Labor.
2: Nur wenige Tage später, Anfang Mai, passiert genau das, was alle befürchtet haben. Eine riesige Rauchsäule, nur 2 Kilometer entfernt von Milans Haus.
3: Gestern haben wir bemerkt, dass etwas passiert. Die Sirenen begannen zu heulen. Und jetzt sehen wir Hubschrauber. Es fliegen dort noch Hubschrauber, die den Brand löschen. Wir haben Angst davor, was eigentlich passiert, was kommen wird.
2: Auch Pavel hat die Wolke gesehen. Vendula ist in Prag.
3: Natürlich hatten wir Angst. Wir waren hier mit dem Nachbarn. In dem Moment, als wir davon erfuhren, war Rauch zu sehen, der in Richtung Jedřichovice aufzusteigen begann. Und wir hoffen, dass es gelingt, den Brand zu löschen. Aber wie wir immer gesagt haben, in einer Umgebung mit nicht entferntem Holz, wo es Megatonnen an Holz gibt, ist es extrem schwierig.
2: Das Feuer ist in einem Waldstück ausgebrochen, nahe von Häusern. Jaroslav Hotschko weiß, die neuen Brandschutzmaßnahmen müssen sich jetzt bewähren. 600 Feuerwehrleute, 9 Hubschrauber sind im Einsatz.
3: Als das Feuer gemeldet wurde, sind wir mit einer Drohne gestartet. Sobald sie aufgestiegen ist, haben wir gesehen, dass der Rauch sehr massiv war. Als wir an den Ort kamen, war klar, dass es sich um einen Brand größeren Ausmaßes handeln würde. Natürlich ist das gesamte Gebiet aufgrund der Felsmassive extrem schwer zugänglich. Jedenfalls hatten wir große Bedenken, dass sich das Feuer über die geschaffenen Brandschneisen hinaus ausbreiten kann. Über Nacht wurden gestufte Wasserleitungen aufgebaut, damit sich das Feuer nicht weiter in Richtung der Gemeinden ausbreiten kann.
2: Es ist ein Kampf um jeden Meter. Aber vieles funktioniert diesmal besser als beim Brand 2022. Es gibt mehr Einsatzwege. Die Zusammenarbeit mit der Feuerwehr, der massive Einsatz von Helikoptern und Drohnen. Das Totholz im Wald bleibt unter Kontrolle. Mit der deutschen Seite gibt es ständig Kontakt. Und nach 6 Tagen ist der Brand gelöscht. Auch weil endlich Regen kommt. 6 Feuerwehreinheiten bleiben noch etwas vor Ort. Zur Sicherheit, weil der Boden noch immer trocken ist.
3: Dieses Feuer, es macht Sorge, es macht Angst. Ich verstehe das. Wir müssen damit richtig umgehen und uns auf alle Maßnahmen konzentrieren, die wirksam sind. Wir tun das Maximum, was man in dieser Umgebung überhaupt tun kann, aber wir brauchen Regen. Das ist die Grundlage.
2: Aber auf das Klima hat der Nationalpark keinen Einfluss.

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6: 1989. Ich fühlte mich wie in einem sehr großen Gefängnis. Über 2 Millionen Menschen.

0: nächsten Band oder auf die Übersetzung in die eigene Sprache? Das ist nervig. Kann künstliche Intelligenz diese Probleme lösen und unser Leseerlebnis besser machen? Das und mehr jetzt. Sie schreibt noch keine Bestseller, aber ist Teil der Szene. KI empfiehlt, was wir lesen sollen und sagt voraus, was erfolgreich wird. Sie kann auch beim Schreiben helfen. 2023 erschienen 2,6 Millionen selbstverlegte Bücher. Natürlich waren die nicht alle von Maschinen erstellt. Trotzdem hat Amazon im selben Jahr auch wegen der wachsenden Zahl KI-generierter Titel ein Limit angeführt. 3 Uploads pro Tag. Was bedeutet das für die Auswahl an Büchern? Werden sie durch KI besser?
1: Klappentexte im Buchladen lesen oder Rezensionen im Netz suchen kostet Zeit. Mit KI-Tools bekommen Lesende Buchtipps, die zu ihren Interessen passen. Auf Social Media geht das noch persönlicher. Auf TikTok zum Beispiel finden sich unter dem Hashtag BookTok Videos, in denen Creator Bücher besprechen. Mit riesiger Reichweite. Es gibt über 72,5 Millionen Posts. Ich glaube, viele teilen ihre persönlichen Verbindungen zu Geschichten auf eine bedeutungsvolle Art und Weise. Und es hat viele dazu gebracht, das Lesen anzufangen oder wiederzuentdecken. BookTok bedeutet auch Business. Auf TikTok kann man einige der empfohlenen Bücher im Shop der App kaufen. Buchhandlungen richten BookTok-Regale ein und große Verlagshäuser haben mit TikTok kooperiert. Das Ergebnis? In Genres wie Fantasy steigen die Verkaufszahlen. Bücher werden gehypt. Ein Beispiel: US-Autorin Colleen Hoover. Durch virale BookTok-Clips wie emotionale Reaktionsvideos, die der Algorithmus vielen in die Feeds spülte, explodierten die Verkäufe ihrer älteren Titel um 661%. Für unbekannte oder marginalisierte Autorinnen und Autoren kann Social Media mehr Sichtbarkeit bieten. Zumindest in der Theorie. Ich glaube, dass BookTok geholfen hat, Geschichten und Autoren Aufmerksamkeit zu geben, die sie sonst nicht bekommen hätten. Gleichzeitig favorisiert der Algorithmus Bücher und Autoren, die nicht so divers sind. Der spielt nämlich das aus, was dem User am wahrscheinlichsten gefällt und damit oft auch Trends. Nach mehr Diversität muss also aktiv gesucht werden.
0: BookTok, Bookstagram und Co. bieten die Chance, neue Bücher und Autoren zu entdecken. Gleichzeitig verändert KI teilweise die Texte selbst. Die japanische Autorin Ria Kudan hat einen kleinen Teil ihres Buches Sympathy Tower Tokyo von ChatGPT schreiben lassen und dafür sogar einen Literaturpreis gewonnen. Das hat einigen Schreibenden gar nicht gefallen.
1: Figuren entwickeln, einen Plot planen, die leeren Seiten füllen. Kann KI helfen?
2: Ich als Autorin bin sehr ambivalent.
1: Dass KI sie ersetzen könnte, fürchtet mehr als die Hälfte von 258 britischen Autoren, laut einer Umfrage von Wissenschaftlern der Cambridge University. Viele beobachten die Entwicklungen mit Skepsis.
3: Was hier auf dem Spiel steht, ist durchaus die Unabhängigkeit des eigenen Geistes, die Freiheit der Gedanken.
1: Auf der Frankfurter Buchmesse ist KI das große Thema. Die Messe ist eine der größten weltweit und ein wichtiges Treffen der internationalen Literaturbranche. Autorinnen, Autoren und Verlage diskutieren über den richtigen Umgang mit KI. Viele Lesende vertrauen auf den persönlichen Stil von Autoren. Einige Schreibende sind aber auch offen für KI und experimentieren mit neuen Technologien, um sich zum Beispiel inspirieren zu lassen.
2: Ich kann damit Handlungsstrukturen entwerfen, Figurenaufstellungen. Ich kann damit aber auch den Text schreiben lassen oder eben in die Überarbeitung gehen.
1: Verlage nutzen KI vor allem für die Vermarktung von Büchern, für Klappentexte und Marketing. Einige Tools können Absatzprognosen entwickeln mit einer Genauigkeit von angeblich über 90%. Teilweise sagen Algorithmen voraus, was zum Bestseller werden könnte und was nicht. KI-generierte Buchcover sind umstritten. Einige Verlage gerieten damit in die Kritik, doch andere sind neugierig auf das, was KI kann.
4: Zum einen geht es um das Thema Produktivität, wie kann man Prozesse besser machen, schneller machen, wie kann man seinen Workflow verändern. Und das ist, glaube ich, der unumstrittenere Teil. Darüber den Kopf in den Sand zu stecken und zu hoffen, dass es vorbeigeht, ist nie der richtige Umgang.
1: Ein großer Streitpunkt ist das Urheberrecht. KI-Systeme trainierten oft mit urheberrechtlich geschützten Werken, ohne Erlaubnis und Bezahlung der Autoren. In den USA und Indien laufen deshalb Klagen gegen OpenAI und Anthropic. Anthropic hat bereits 1,5 Milliarden Dollar Entschädigungszahlungen

0: zugesagt. Das Unternehmen soll rund 7 Millionen Werke ungefragt genutzt haben, um die Systeme zu trainieren.
1: KI-Unternehmen schaden uns eigentlich gleich auf zwei Arten und Weisen. Einerseits nehmen sie mir mein Werk weg und meine Arbeitszeit, meine Recherchekosten, die ich reingesteckt habe. Und andererseits mit den ganzen Produkten, die durch Text-KI zum Beispiel hergestellt werden, penetrieren sie meinen Markt.
0: Viele Autorinnen und Autoren fordern faire Zahlungen für Trainingsdaten, Transparenz bei der Nutzung und rechtliche Sicherheit für Kreative.
2: KI wird mit Romanen trainiert. Viele in der Literaturbranche sagen, dass sie auch immer besser wird. Trotzdem könne sie die Kreativität und Schreibkunst von Menschen aktuell noch nicht 1:1 ersetzen. Bei Sachbüchern funktioniert das schon eher. Ähnlich ist es im Bereich Übersetzungen.
3: Künstliche Intelligenz arbeitet mit statistischen Wiederholungen, aber echte Kommunikation funktioniert auf einem symbolischen Level.
0: KI übersetzt mit Wahrscheinlichkeiten. Sie erkennt Muster, nicht Bedeutungen. Genau das macht den Unterschied zu menschlicher Übersetzung. Trotzdem, KI ist in der Branche angekommen. Das merkt man auch in diesem Übersetzerverband in Buenos Aires. Es ist etwas ganz Neues, das zu unserer Arbeit hinzukommt und das wir an unsere Nutzung anpassen müssen. Ich glaube, dass unsere Aufgaben sich mit diesem neuen Tool verändern werden. KI kann bei der Übersetzung helfen. Das funktioniert bei Sachtexten besser, aber hat auch seine Grenzen. Automatisierte Entscheidungen können Bedeutungen verschieben oder Verbindungen schaffen, die nie beabsichtigt waren. Maschinen tun sich schwer mit Ton, kulturellen Bezügen oder emotionalen Nuancen. Virginia Rubiolo arbeitet seit 15 Jahren in der Übersetzungsbranche. Sie findet die Probleme von KI sehr auffällig. Wir haben ein Gedicht in ChatGPT, DeepL und Google Übersetzer gepackt. Es ging um jemanden, der regungslos an einem Ort lag, und es ging offensichtlich um den Tod. Keine KI hat das so interpretiert. Ein falsch übersetztes Wort veränderte die Emotionen des Gedichts. Den Verweis auf einen echten Friedhof erkannte die KI nicht. Könnten Übersetzende also ersetzt werden? In diesem argentinischen Büro glauben sie das nicht.
3: Ich glaube, dass in der Kunst die Idee der Authentizität sehr wichtig ist. Deshalb wäre es für Verlage sehr riskant, dieses Kapital zu beschädigen.
0: Andere sind skeptischer. Stefanie Schäfer aus Deutschland hat ihren Job bei einem Magazin nach 13 Jahren an eine KI verloren. Sie kennt auch Übersetzende, die jetzt KI-Texte korrigieren müssen, für wenig Geld.
4: Das bedeutet, dass wir große Angst haben um unsere Jobs, um unsere Aufträge, weil überall Geld gespart wird, Geld gespart werden muss und man dann mehr auf Quantität als auf Qualität setzt.
0: Für sie ist menschliche Übersetzung ein Qualitätsmerkmal, mit dem Verlage ihre Bücher sogar bewerben könnten.
2: Kann Made by Mensch ein neues Gütesiegel werden? Man könnte zumindest sicher sein, von Autorinnen und Autoren geschriebene Produkte zu kaufen. Denn das zu erkennen wird immer schwieriger, auch bei Illustrationen. KI kann mit nur ein paar Prompts sehr gute Bilder erzeugen. In Tests konnten Betrachtende nicht sicher sagen, ob ein Bild von einem Menschen oder einer KI stammt. Interessant? Die menschengemachten Bilder kamen insgesamt besser an. Aber wie sieht es bei den ganz Jungen unter uns aus?
0: Liebevolle Zeichnungen, aufwendige Illustrationen, kunstvolle Cover. Bei Kinderbüchern zählt nicht nur der Text, sondern vor allem die visuelle Ansprache.
5: Ich fürchte leider, dass Kinder das nicht erkennen würden, wenn ein Buch von einer KI erstellt worden ist.
0: Mit KI-Tools lassen sich Illustrationen, Bilder oder Comics innerhalb von Sekunden erstellen. Doch was macht den Unterschied? Viele Illustrierende produzieren ihre Zeichnungen in aufwendiger Handarbeit, mit Liebe zum Detail. Von Lesenden werden sie dafür geschätzt. Nun müssen sie sich mit der neuen digitalen Konkurrenz auseinandersetzen.
5: Was eine KI nicht kann, ist denken und Gefühle haben. Und Kinderbücher leben aber genau davon, dass sie den Denkprozess anregen, dass sie Gefühle auslösen. Und wenn schon im Schaffensprozess dieser Weg fehlt, dass eben nicht nachgedacht wird.
0: Dieser Verlag, der sich auf Sachbücher für Kinder und Jugendliche spezialisiert hat, nutzt bereits KI-Tools. Zum Beispiel für Bücher, in denen es um das Römische Reich oder die Urgesellschaft geht.
6: Da gibt es Situationen, wo es fotografische Darstellungen gibt, die die Kinder näher ans Geschehen bringen, wie zum Beispiel, wie fühlt sich das alte Rom an? Da hat niemand ein Foto gemacht. Und dann ist es natürlich toll, dass man ganz nah für Kinder die Atmosphäre generieren kann, um Kinder es fühlbar zu machen.
0: Immer mehr KI-generierte Kinderbücher kursieren im Internet. Und nicht überall wird das eindeutig gekennzeichnet. Aber noch setzen Verlage auf menschliche Expertise.
6: Wir setzen KI nie dort ein, wo wir menschliche Leistung ersetzen. Das heißt, illustrativ, dort, wo wir zeichnen, für die kleineren Altersgruppen, machen wir es bewusst nicht, weil wir da die menschliche Kreativität und das menschliche Werk für uns für wichtiger und relevanter für Kinder halten.
0: Idealerweise wird KI für Illustrierende zum Werkzeug und hilft, ihre Gefühle und Gedanken schneller und einfacher ins Bild zu bringen.
2: Also, machen KI, Social Media und Algorithmen die Bücherwelt besser? Unser Check. Erstens, finden wir dank Algorithmen leichter das nächste Lieblingsbuch? Ja, aber sie zeigen vor allem das, was viele mögen. Was ganz Neues müsst ihr aktiv suchen. Zweitens, werden Bücher besser? KI-generierte Bücher werden massenhaft veröffentlicht, oft billig, in schlechter Qualität und es kursieren viele Fakes von echten Autoren. Für gut geschriebene Romane solltet ihr noch auf Menschen setzen. Verlage können mit KI aber Prozesse beschleunigen. Das macht Bücher nicht unbedingt günstiger, aber sie könnten schneller auf den Markt kommen. Und kann KI beim Schreiben und Illustrieren helfen? Ich denke ja, wenn sie als Werkzeug genutzt wird. Der Mensch macht den Unterschied. Versteht, wir brauchen klare Regeln und Kennzeichnungen für KI. Das war's von mir. Bis zum nächsten Mal.
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0: Natur, das atmende Geflecht der Welt. Der leise Takt, in dem die Zeit sich verfängt. Was ist Natur? Ursprung? Sehnsuchtsort? Aufgeladenes Bild?
1: Natur ist für mich ein Versprechen, aber ein trügerisches Versprechen.
0: Ein Filmregisseur, der Menschen zusammenbringt im Schatten einer gewaltigen Halde. Eine Journalistin, die aufzeigt, wie Natur auch wehtun kann.
2: Natur ist auf jeden Fall ein Kampfbegriff. Und Natur ist auch ein großes Phänomen, das sehr viel Raum für Projektionsfläche bietet.
3: Natur ist ein Weg zum Verständnis des Universums.
0: Ein Festivalleiter, der mit Kunst und Klang die Wege der Menschen über das Wasser nachzeichnet. Ein Künstler, der mit den Spuren von Insekten Bilder der Bewegung schafft.
4: Natur ist die vom Kosmos selbst geschaffene Möglichkeit, wirklich zu werden.
0: Und zwei Naturschützer, die schon Tonnen Obst vor dem Verfall gerettet haben.
5: Natur ist für mich Vielfalt, Schönheit und ja, Herzensangelegenheit.
6: Natur ist für mich, dass man zwischen den Bergen und Bäumen laufen kann und nicht so viel Beton und Asphalt unter den Füßen hat.

0: Die Natur ist unsere Lebensgrundlage. Wir brauchen die Natur als Verbündete. Sie braucht uns nicht. Wir prägen und gestalten die Natur. Gleichzeitig beuten wir sie aus und zerstören sie. Unsere Beziehung zur Natur verrät sehr viel über uns Menschen. Über Gerechtigkeit, Privilegien, auch Rassismus. Und über unsere Sehnsucht. Umweltzerstörung, Klimawandel und Ressourcenpolitik betreffen nicht alle Menschen gleich. Macht- und Ungleichverhältnisse spielen dabei eine große Rolle. Und wie man die Natur wahrnimmt, liegt in der Biografie.
1: Wenn ich an meine schwarze Familie aus den USA denke, ist Natur ein Ort des Traumas, weil meine Familie eine Sklavengeschichte hat. Also in der Natur sein und in der Natur arbeiten und gezwungen zu werden, in der Natur zu arbeiten, ist auch eine Form von Trauma. Das heißt, da gab es sehr stark dieses Bedürfnis, sich so weit wie möglich von der Natur zu entfernen. Weil Menschen, die in der Natur arbeiten, handwerklich arbeiten, körperlich arbeiten, gehören einer sozialen Schicht an, aus der man herauswachsen möchte. Und interessanterweise habe ich die andere Familienseite, die weiße Familienseite, die aus der DDR stammt, die eine sehr pragmatische Beziehung zur Natur hat, wo ich auch von klein auf in Lauben und Schrebergärten aufgewachsen bin. Und da war das eher so, dass die Beziehung zur Natur eine war, wo Gemüse angebaut wurde im Krieg, um genug Nährstoffe zu haben und dann später eher als so eine Art Statussymbol. Wir müssen nicht mehr anbauen, sondern wir können jetzt Zierpflanzen haben. Ich hatte auch Situationen mit meiner Oma, wo sie, als ich kleiner war, zwar Himbeersträucher hatte, aber als ich älter wurde und sie darauf angesprochen habe, wo ihre Himbeersträucher sind, hat sie dann zu mir gesagt, ach Kind, warum brauchst du Himbeersträucher? Die gibt es doch, Himbeeren gibt es im Supermarkt. Also dieses sich entfernen von der Arbeit im Draußen, um zu zeigen, dass man einer ganz anderen Klasse angehört, war auch Teil beider Familiengeschichten.
0: Die Herkunft entscheidet also mit, welche Beziehung man zur Natur hat. Und die Armen leiden auch hier unter den Reichen. 2019 war das reichste 1% der Weltbevölkerung für 16% der weltweiten CO2-Emissionen verantwortlich. So viel wie die ärmeren 2/3 der Weltbevölkerung.
1: Ökorassismus sehen wir einerseits global, also welche Länder profitieren am stärksten von der globalen Wirtschaft und welche Länder haben die meisten Emissionsausstöße und gleichzeitig welche Länder sind am stärksten von Klimawandel betroffen und werden allein damit gelassen. Wir sehen auch Ökorassismus lokal in Deutschland anhand dessen, dass in manchen Bezirken der Schadstoffausstoß höher ist und die Luftverschmutzung höher ist und auch gleichzeitig, dass die Bezirke sind, wo die meisten MigrantInnen leben.
0: Die ökologische Krise ist nicht nur naturwissenschaftlich, sondern sozial. Wenige profitieren von der Ausbeutung, aber viele zahlen die ökologischen Kosten. Julian Radlmeier blickt ebenfalls auf das Politische. In einer Stadt nahe einer Halde erkundet er, wie die Menschen miteinander umgehen, welche Spuren die Umgebung in ihrem Leben hinterlässt und wie sich daraus ihre Beziehung zur Natur formt.
2: Natur ist etwas, was Wünsche auslöst, was vielleicht Sehnsüchte auslöst, auf das wir vielleicht gewisse Fantasien auch projizieren können. Aber Natur ist auch etwas, was Widerstand leistet. Und es ist gut, dass Natur Widerstand leistet.
0: Die Halde prägt Sangerhausen als Symbol des Kupferschieferbergbaus. Ein Ort mit einer besonderen Sogkraft.
2: Das Material, was da in der Zeit des Kupferabbaus aus der Erde geholt wurde, ist da aufgetürmt zu einer riesigen Pyramide, die so eine ganz merkwürdige Faszinationskraft ausübt. Also man hat das Gefühl, man sieht irgendwie so eine Pyramide aus Gizeh oder man sieht den Mount Fuji in Japan oder so. Ne? Also es ist ein hypnotischer, geheimnisvoller Zauberberg hinter dieser Stadt. Und der hat mich irgendwie so in den Bann geschlagen und ich dachte, aha, ich will in diese Stadt fahren und mir das angucken.
0: Die Menschen sind in der Provinz gestrandet, wie eine Insel, von der sie sich nicht wegbewegen. Eine Frau, die sich als Influencerin versucht, ein Mann, der ihr Highlights der Region zeigt, was er dafür hält.
3: Herrlich, der grüne Wald, diese Ruhe, der Duft nach Erde und Moos.
4: Cut!
3: Wie cut?
4: Sie haben gesagt, es duftet nach Erde und Moos, aber was man hier riecht, ist Schwefel.
3: Soll ich sagen, hier stinkt es, dass einem schlecht wird?
4: Da haben Sie auch recht. Und Action!
2: Einerseits geht es darum in der Szene, dass, ja, dass da die Natur so als touristische Attraktion, als YouTube-taugliche, Instagram-taugliche Attraktion verkauft werden soll. Aber irgendwie gibt es da auch so einen Widerstand. Also die Natur lässt sich da vielleicht auch nicht so alles mit sich machen und ist vielleicht gar nicht so werbetauglich, sondern hat eben so einen Eigensinn.
3: Herrlich, der grüne Wald, diese Ruhe, der Duft nach Erde und Moos. Perfekt für meine Wanderschuhe von Jack Wolfskin. Ich bin schon nach ein paar Schritten total entspannt. Stimmt was nicht?
4: Buck sagt, Sie sahen ein bisschen traurig aus.
2: Sowohl auf zwischenmenschlicher Ebene als auch auf der Ebene der Beziehung zum Raum geht es eigentlich um kommerzielle Transaktionen. Ja? Also alle wollen was voneinander und wollen sich gegenseitig einen Nutzen bringen. Und alles soll sozusagen unter einem kommerziellen Aspekt gesehen werden und auch unter einem Nützlichkeitsaspekt. Und am Schluss, dort, wo eben dieser kommerzielle Deal nicht klappt, können sich plötzlich Figuren als Menschen begegnen, aber auch der Natur irgendwie als einem sehr spezifischen Ort, der eben nicht aufgeht in so einer Instagram-Fototapete.
0: Seit 16 Jahren gibt es die mobile Saftpresse in Passau. Mittlerweile kümmert er sich, Atik Mohammed aus Pakistan, Spitzname Yusuf. Dank seiner Arbeit werden Streuobstwiesen und alte Obstsorten erhalten, regionale Äpfel umfangreich verwertet.
5: Wenn man arbeitet mit den Leuten, dass die jedes Jahr wieder sehen kann und wieder reden kann, das ist sehr schön. Sehr schön. Es gibt Leute, die sind sehr ältere Leute und da zum Beispiel, wenn ich sage, ich habe heute keinen Termin frei oder ich habe heute keine Zeit, trotzdem die kommen und dann die sagen, wir machen das, wir schaffen das. Das ist eine gute Zeit, nach meiner Meinung. Herbstzeit ist immer eine schönere Zeit.
0: Würde Yusuf diese Arbeit nicht machen, wären schon Tonnen an Äpfel verschwendet worden. Für Karl Haberzettel vom Bund Naturschutz ist er die Rettung.
6: Also ich und der Yusuf haben uns kennengelernt beim interkulturellen Garten, den der Bund Naturschutz einmal gemacht hat. Und dann war der Yusuf immer dabei, auch noch als Flüchtling bei der Saftpresse und hat da eingearbeitet, freundlich zu den Leuten, spricht sehr gut Deutsch. Und aufgrund meines Alters muss man mal schauen, wie das Ganze weiterläuft. Und ich hätte auch viele Kollegen in Deutschland gefragt, aber keiner hat sich direkt bereit erklärt. Und der Yusuf macht das jetzt in Eigenregie. Ich habe immer Kleinunternehmen angemeldet. Und es hätte der Saftpresse, dem Bund Naturschutz, nichts Besseres passieren können, wie dass der Yusuf jetzt auch diese Saftpresse betreibt.
5: Ich durfte damals nicht arbeiten, immer zu Hause war und dann haben wir mit Karl viel unterwegs gewesen. Da haben wir immer, wie gesagt, verschiedene Projekte hatte Karl gehabt, in Grundschulen und beim Mähen und Bäume pflanzen. Und da habe ich gesagt, ja, ich mache mit. Und da war dann Herbst, der hat dann die Saftpresse gehabt. Dann habe ich gesagt, ja, ich mache auch mit. Und mittlerweile mache ich jetzt das ganz allein. Weil Karl, der ist auch jetzt fast 70 Jahre alt. Und kaputte Knien, der kann nicht stundenlang stehen bleiben.
0: Durch das Bewahren entsteht Achtung und Wissen um die Kostbarkeit der Natur. Der Künstler Maximilian Prüfer lässt Schnecken über präpariertes Papier kriechen. Die Bewegungsmuster der Tiere hinterlassen feine Linien, die wie Zeichnungen wirken. Bewegungen werden zu Bildern, in denen sich Kunst und Natur unmittelbar miteinander verweben. Nicht als starres Abbild, sondern als lebendiger Prozess, in dem Zufall, Zeit und die Eigenlogik des Lebendigen eine zentrale Rolle spielen.
7: Die Spur ist, glaube ich, etwas, was in uns wie so eine Art prähistorische Fähigkeit hervorkommen lässt. Ich glaube, wir sind alle in der Lage, noch Spuren zu lesen, aber das einfach gar nicht mehr brauchen. Und was mich immer fasziniert hat, wenn ich jemandem meine Bilder gezeigt habe, jeder konnte eigentlich nachvollziehen, welches Narrativ, welche Geschichte sich da abspielt.
0: Das von ihm entwickelte Verfahren nennt er Naturantypie. Aus den unsichtbaren sozialen Rhythmen und den feinen Kommunikationswegen der Ameisen entstehen grafische Muster. Sie machen das Zusammenspiel einer Gemeinschaft sichtbar.
7: Auf der einen Seite besitzen die scheinbar die Fähigkeit, außerhalb ihres Körpers kollektiv zu denken, also intelligente Prozesse anzuregen. Und dann entwickeln sie daraus ein Bild ihrer Welt, das sie sogar rekonstruieren können. Das hat mich jedes Mal, denke ich, erstmal so, okay. Das macht mich einfach sprachlos, weil man, für uns ist eine Ameise mega lästig, wenn die irgendwo in die Ameise, in die Küche so eine Straße irgendwo reinlegt. Aber dass die Vorstellung, dass dieses Lebewesen verteilt in Gerüchen träumen kann, also wenn man das wirklich mal so sieht, das, da brauche ich nichts mehr anderes, das reicht mir dann schon.
8: Ja. Da würdest du aber keine Schlussfolgerung auf Menschen oder auf Gesellschaft herausschließen wollen, oder?
7: Doch, ich glaube, dass wir kollektiv auch denken. Ich glaube, dass Kultur nichts anderes ist als kollektive Denkprozesse. Kein Mensch hat die Gabel erfunden. Kein Mensch hat das Automobil an sich erfunden, sondern das sind winzige kleine Arbeitsschritte. Das sind alles Resultate von Zufallsprozessen, die sich immer weiter verdichtet haben, bis wir gemeinschaftlich Dinge entwickelt haben, die so rudimentär sind, aber die für unser Leben, Überleben absolut notwendig geworden sind.
0: Auch den Fliegen lässt Maximilian Prüfer ihre Zeit. Langsam legen sie verborgene Schichten frei. So erscheint das Vergangene in neuer Form und findet eine zweite Gegenwart.
7: Die Motive, die auf diesen Kästen drauf sind, sind alles Bilder aus der Zeit vom Nationalsozialismus, die damals verbrannt worden sind. Also unter dem Begriff entartet gegolten haben. Mich hat total fasziniert, dass damals die Nazis diese Bilder nicht einfach nur verkauft oder in irgendeine Kammer des Vergessens gesteckt haben, sondern dass dieser Akt der Verbrennung oder Zerstörung fast wie eine gegenteilige Geste der ursprünglichen Schöpfung des Bildes galt. Dass die Idee, die man in diesen Bildern sehen kann und deren Bedeutung so wichtig und tragend war, dass sie die wirklich zerstören mussten. Mhm. Und der Grundgedanke von diesen Arbeiten ist, sie wieder zum Leben zurückzubringen, mit Hilfe von Tausenden von Fliegen, die Stück für Stück immer von Kasten zu Kasten wandern. Mhm. Man kann sich das so vorstellen, dass ein Papier auf dem Kasten drauf gespannt und auf einer Seite ist eben das Motiv in der Originalgröße wie das ursprüngliche Bild als Schwarz-Weiß-Motiv. Und wenn die Sonne hier im Studio vorbeizieht, dann erwärmt das die dunklen Stellen vom Motiv mehr als die hellen. Und über einen ganz langen Zeitraum wandern die Fliegen dann diesen warmen Feldern, die durch das Papier sickern, immer hinterher. Und dadurch entsteht wie so eine Art Interpretationsebene von dem Kollektiv sozusagen, das dieses Bild wieder zurückbringt. Die Fliegen, die bekommen Zuckerwasser gemischt mit Pigmenten, den ich hergestellt habe aus Trümmerschutt aus dem Zweiten Weltkrieg. Das heißt, die nehmen diese Farben, die ursprünglich auch Sinnbild von Zerstörung waren, und sortieren die neu in dem Kontext von einem Bild. Und schlussendlich sind die Bilder, die Bedeutung und Wirkung hatten, die ursprünglich zerstört worden sind, sind dann irgendwann einfach wieder da.
0: Die Natur transportiert ihr Wissen durch die Zeit. Sie wirkt konstant, ist aber ständigem Wandel unterzogen. Diese Boote fahren durch den Siebentischpark in Augsburg. Sie haben schon einen langen Weg hinter sich.
9: Rafram Chadat hat in Tunesien in einem Flussbett Lehmfiguren hergestellt, zusammen mit den Kunsthandwerkerinnen aus dem Dorf, von kleinen Wasservögeln, und hat die dann mitgebracht nach Augsburg. Und wir haben sie dann hier in einer gemeinsamen Performance hier in diesen Bächen auf Flößen zu Wasser gelassen. Und es war dann ganz spannend, dann zu erleben, wie quasi diese Riverbirds und diese Performance dann Art Sinnbild werden von Identitäten, von Geschichten, von auch Erinnerungen. Weil ja dieser Riverbird ja gekommen ist aus einem Flussbett in Tunesien und jetzt schwimmt er entlang diesem Augsburger Bach.
0: Irisha Fernando leitet in Augsburg das Festival Water and Sound. Damit möchte er auch die Bedeutung dieser Ressource für weltweite Bewegungen hervorheben.
9: Die ersten Hochkulturen sind an Flüssen entstanden. Und so ist natürlich das Schicksal des Menschen immer mit diesen Wasserorten und mit dem Wasser verbunden und führt dann auch letztendlich zu Migration auf zwei verschiedenen Arten. Einmal Wasser als Mittel zur Migration, also entlang von Flüssen segeln oder über Meere fahren. Oder auch letztendlich gezwungen durch Wasserknappheit, wenn ein Fluss austrocknet, eine Gegend austrocknet, dann auf der Suche natürlich nach Wasser, um wieder existieren zu können.
0: Wasser, ein Gut, das allen gehören muss, aber immer knapper wird. Fast immer sind es die Ärmsten und Schwächsten, die davon am stärksten betroffen sind.
2: Es gibt auch, glaube ich, immer das Versprechen, dass Natur auch so ein egalitärer Raum eigentlich ist. Ist es oft in der Realität nicht, also alles gehört immer jemandem. Aber erstmal ist die Natur vielleicht auch erstmal so ein Bild von einer Welt, wie sie sein könnte, wenn nicht immer alles schon jemandem gehören würde, sondern wenn das erstmal ein Raum wäre, der einer gemeinsamen Erfahrung zugänglich ist.
3: Könnten Sie bitte ein bisschen leiser sein, wenn Sie sich so laut schneuzen?
10: Entschuldigung.
3: Willst du eine Zigarette?
10: Danke. Obwohl, mit den Waldbränden.
3: Was für ein Scheißtag.
10: Frag mich mal.
0: Wem gehört die Natur? Kann etwa ein Bach überhaupt im Besitz von jemandem sein, obwohl sich das Wasser ständig verändert? Wem wird der Zugang zur Natur möglich gemacht und wem nicht?
1: Ein Aspekt von Ökorassismus ist auch der Nature Gap. Also wer kann in der Natur sein und sich entspannen und wer wird in der Natur als fremd oder sogar gefährlich eingestuft? Wie beispielsweise Ahmoud Arbery, der in den USA in seiner eigenen Nachbarschaft joggen geht und von seinen Nachbarn erschossen wird, weil sie ihn als gefährlich und bedrohlich einstufen. Das heißt, für schwarze Menschen in der Natur sein und sich fortbewegen hat immer ein Risiko.
0: Marginalisierte Gruppen haben weniger Chancen auf Sicherheit, Wohlbefinden und Gesundheit, auch in der Natur. Der Nature Gap führt zu einer Ungleichverteilung von Lebensqualität.
1: In Deutschland ist es ganz interessant, auch sich die Geschichte der Grünbewegung anzugucken. Also auch grüne Bewegung, die OG-Variante sozusagen, war sehr männlich. Das war Heimatschutz, Naturschutzbund. Das war ein sehr, sehr patriarchalisches Verständnis von Natur und Naturpflege oder wie die Natur zu sein hat. Natur soll etwas sein, das auch in einer Form kuratiert wird und wo keine Menschen drin sein sollen, wo es frei sein soll von anderen Menschen, von fremden Menschen. Das hat sich über die Jahrzehnte verändert. Aber was wir schon weiterhin haben, ist die Blut- und Bodentheorie. Dieses hier, das ist mein Land, wir möchten keine fremden Pflanzen, wir möchten keine fremden Tiere, wir möchten keine fremden Menschen, wir möchten nichts Fremdes, wir möchten nur alles lokal haben. Und das ist auch, glaube ich, so ein bisschen für mich persönlich meine Herausforderung immer gewesen in grünen Bewegungen, dass dieses Lokale und auch dieses global Kritische ganz schnell auch umschlagen kann in ein ethnonationalistisches, in einen rassistischen Diskurs, dass dieser Gedanke schnell kippen kann.
7: Intuitiv kommt dieses Gefühl Angst vor der Fremde sicherlich aus ganz instinktivem Verhalten. Der Angst, dass andere Lebewesen in den eigenen Lebensraum eintreten und die eigene Versorgung gefährden, diesen Raum, das Territorium, die Nährstoffe wegnehmen. Und natürlich ist es auch so in der Natur, wenn andere Arten in den Lebensraum kommen, dass da sehr starker Druck entsteht, dass andere Lebewesen auch verdrängt werden. Aber dadurch, dass wir uns wie so eine Art eigenes Ökosystem bilden, sind wir auch in der Lage, dieses Ökosystem bis zu einem gewissen Punkt auch zu steuern und zu überlegen, wie wollen wir denn eigentlich miteinander? Der Ausschluss von jeglicher Diversität ist natürlich totaler Blödsinn, weil in der Natur ist Diversität die Möglichkeit, Probleme zu lösen. Aber Diversität verursacht auch komplexe Probleme. Mhm. Und in unserer Gesellschaft anzunehmen, dass es Probleme gibt und die kommunikativ anzugehen, das ist, glaube ich, die Herausforderung.

0: Herausforderung.
1: Charles Darwin hatte einen großen Einfluss in der Evolutionsforschung. Der Ausdruck Survival of the Fittest wurde durch ihn populär und wird häufig gegen seine Bedeutung instrumentalisiert.
0: Darwin hat es für sich eigentlich damals so gedeutet, dass es nicht darum geht, dass der Stärkste gewinnt oder überlebt, sondern der Anpassungsfähigste. Die Darwin'sche Theorie hat eigentlich dazu beigetragen, zu verstehen, dass dieses Leben einfach ein permanenter Entwicklungszustand ist, der nie einen festen Punkt hat.
2: Veränderung von Natur, von menschlichen Lebenszusammenhängen ist irgendwie unausweichlich. Das ist das, was immer passiert und immer schon passiert ist. Also es gab nie statische Perioden der Geschichte, also von der Geologie bis zur menschlichen Gesellschaft, war immer alles in Aufwühlungs- und Umwälzungsprozessen und Migrationsprozessen geprägt. Und ich glaube, was wir lernen müssen, ist, diese Prozesse ohne Gewalt irgendwie so zu gestalten oder zu leben.
1: In seinem Film findet Julian Radlmeier einfache, klare Bilder, um komplexe gesellschaftliche Prozesse und Strukturen sichtbar zu machen.
2: Das ist irgendwie ein utopischer Moment, wo vier Menschen, die einen ganz anderen Hintergrund haben, gemeinsam träumen. Und dann gibt es zwei andere Menschen, die mit so einer leichten Empörung durch diese Fensterscheibe gucken. Das sind die Nachbarn der einen Figur und sozusagen die eigentlich diesen utopischen Moment der Überwindung bestimmter Schranken zwischen Menschen eigentlich nicht so richtig akzeptieren wollen. Eine gemeinsam geteilte Welt ist möglich, aber diese gemeinsame geteilte Welt ist irgendwie nicht so einfach umzusetzen.
1: Atik Mohammed, genannt Yusuf, musste seine Heimat Pakistan verlassen, auf der Flucht vor den Taliban. Seit einigen Jahren lebt er in Passau, engagiert sich aktiv für Naturschutz und ist zu einem unverzichtbaren Teil der Gemeinschaft geworden.
3: Natur ist so, dass ich bin in eine Familie aufgewachsen, wo wir haben Landwirtschaft gehabt. Wir haben ein paar Kühe und Schafe gehabt und bei uns machen wir alles mit Hand. Nicht wie hier in Deutschland oder in europäischen Ländern wird nicht viel maschinell, sondern vom Kleinst bis Großen, alles wird mit Hand gemacht. Und wir haben den ganzen Tag im Feld gearbeitet mit Eltern und mit großen Eltern. Da haben wir wirklich schöne und gute Zeit gehabt.
1: Teilhabe an der Gesellschaft, sich einbringen und gleichzeitig die Natur schützen. So einfach kann es manchmal auch sein.
4: Das ist der Beitrag vom Yusuf, dass Streuobstwiesen erhalten werden, dass Natur erhalten wird, aber auch die Produkte aus der Streuobstwiese, eben wie Äpfel, die nicht lagerfähig sind, lagerfähig gemacht werden, eben durch Apfelsaft. Und das wäre ohne Yusuf nicht möglich.
1: Die Fähigkeit, lange an einer Sache zu bleiben und sein Respekt vor der Natur und ihren Ressourcen hat Yusuf mit hierher gebracht. Mit seinem Engagement begeistert er die Menschen. Die Natur bringt ihre Regeln mit. Zugleich ist sie großzügig, erlaubt Weiterentwicklung, Entfaltung. Ein riesiger Vogel wird durch die Parks von Augsburg getragen, auch als Ehrung der Natur.
5: Jedes Jahr beim Water and Sound Festival findet die Parade des Wasservogels statt. Dort kommen zwei Wasservögel zusammen, die sind große Skulpturen und ziehen als Parade aus dem Wald in die Stadt, entlang dieser Wasserwege. Und dieser Wasservogel ist quasi so ein Sinnbild von dem Festival, aber auch Sinnbild von der Idee, von der Verbindung von Kunst, Musik und Wasser. Er ist inspiriert von Bennu, einer altägyptischen mythologischen Figur. Durch dessen Schrei ist die Welt entstanden und er ist auch ein Wasservogel. Und hier ist auch ein Symbol quasi für das Zyklische, so wie die Musik auf eine gewisse Art zyklisch ist und das Wasser auch. So ist auch diese Parade des Wasservogels, kommt jedes Jahr, zieht in die Stadt und ist wieder weg und kommt dann wieder im nächsten Jahr.
2: Die Natur ist ja erstmal was auch ein bisschen uns als Menschen doch im Laufe der Jahrtausende auch fremd geworden ist und wo wir vielleicht auch unsere vagen Sehnsüchte und Wünsche hineinprojizieren. Und ich glaube, diese Sehnsucht als als Motor von Veränderungen, von auf wieder in die Welt hinaustreten wollen, auf andere Menschen zugehen wollen. Das ist, glaube ich, die Sehnsucht, die mich auch interessiert.
6: Wir haben schon so dieses Bild im Kopf, dass Nachhaltigsein ein Luxus ist. Nachhaltigkeit ist etwas, das man sich nur leisten kann, wenn man sich nicht die Plastikzahnbürste kauft, sondern die Bambuszahnbürste. Als wäre es etwas, das irgendwie ein Luxusgut ist. Dabei ist die Natur so essentiell für uns alle. Wir wissen, dass wenn PatientInnen aus ihrem Behandlungszimmer auf Bäume gucken, dass sie schneller genesen. Das heißt, Natur ist eigentlich ein Menschenrecht oder der Zugang zur Natur.
5: Auf so einen allgemeinen globalen Humanismus haben wir ja eigentlich jetzt die letzten Jahrhunderte eigentlich hingearbeitet. Und die ist natürlich ein bisschen gerade in Gefahr, hat man so den Eindruck. Insofern müssen wir natürlich dranbleiben.
0: Ich glaube, dass es total wichtig wäre, Diversität in seiner Ganzheit zu verstehen. Dass es auch Konflikt bedeutet, aber dass dieser Konflikt ja schlussendlich wieder zu irgendwas führt. Wenn es einen Konflikt gibt, den wir in unserer Gesellschaft wahrnehmen, dann muss das die Motivation sein, den zu überwinden.
1: Sich begegnen, sich wahrnehmen, sich aufeinander einlassen. In der Natur. Mit der Natur.

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6: Wandern und Klettern, das ist Freiheit. Immer mehr Menschen entdecken die Berge für sich und auch mich zieht es immer wieder hinauf.
7: Perfekt.
8: Und dann ist die Anhieweg im Rucksack nach hinten gekippt und war auf einmal weg.
6: Aber in den Bergen reicht ein falscher Schritt, eine falsche Entscheidung und aus dem Abenteuer wird eine Notsituation. Ich bin Julia und für Exactly haben mein Team und ich die Faszination Bergsport auf den Prüfstand gestellt.
9: Sind da so viele Touren, die Menschen machen? Können die da geprüft werden im Vorfeld?
10: Nein, ehrlicherweise, da gibt es keine Prüfung.
6: Warum verunglücken Menschen in den Bergen? Führen uns die Apps wirklich in den Abgrund? Oder gehen einige zu leichtsinnig in die Berge?
11: Am gleichen Tag gab es noch Neuschnee und es lief echt anders als erwartet.
12: Und heutzutage mache ich Instagram auf und sehe dann diverse Routen im Feed. Also es ist sehr einfach der Zugang.
6: Und ich treffe Menschen, für die eine Bergtour vieles verändert hat.
13: Mir ist es wirklich bewusst geworden, dass kleine Momente Unachtsamkeit lebenslange Konsequenzen haben kann.
1: Für meine Recherche zieht es mich in Richtung Alpen, ins Allgäu. Hier treffe ich zwei der bergverrücktesten Menschen, die ich kenne. Anne und ihre Schwester Judith. Mit dabei Hündin Miley. Wie wir uns kennengelernt haben? Naja, letztes Jahr haben wir das wohl größte Abenteuer unseres Lebens durchgezogen. Ich habe mir einen Traum erfüllt und allein die Alpen von Wien nach Nizza durchquert.
14: Ich konnte gerade zum ersten Mal den Hummersee sehen.
1: Rund 2000 Kilometer zu Fuß in 3 Monaten.
14: Atemberaubend, wenn ich jetzt hier die Aussicht wieder habe, wie die Wolken hier reinziehen.
1: Genau wie Judith und Anne.
15: Mit wie viel Kilometer?
16: 500!
17: Ich würde sagen, dass diese Sehnsucht nach die Berge uns der Papa mitgegeben hat.
18: Es ist ein Platz zum Ankommen, ein Platz mit Höhen und Tiefen, im wahrsten Sinne des Wortes. Lernt seine Grenzen kennen und in diesen Extremen schafft man aber Verbindungen, die sonst, glaube ich, nicht möglich wären.
1: Was die beiden beschreiben, dieses Freiheitsgefühl, kenne ich gut. Und ich höre während meiner Recherche öfter, dass es genau das ist, was Menschen in die Berge zieht.
19: Oh, kleine Challenge.
20: Oha.
1: Wie viele Unfälle im Gebirge tatsächlich passieren, weiß niemand genau. Aber es sind nicht die Extremtouren, nicht das Bergsteigen oder Klettern, wo am meisten schief geht.
21: Voll gut.
19: Voll gut. Perfekt.
1: Die Versicherungsdaten des Deutschen Alpenvereins zeigen, die meisten registrierten Unfälle und Notfälle passieren im Sommer beim Wandern. Und es sind so viele wie noch nie. Auch Anne und Judith wissen, wie es ist, wenn eine Bergtour zum Albtraum wird. Im Sommer 2022 wollen sie das Tor zu den Dolomiten, den Peitler Kofel, besteigen.
22: Und dann waren zu viele Leute und wir wollten möglichst an denen vorbei und haben uns auch ein bisschen so vorbeigedrückt.
8: Und da war unser Fehler, da waren wir noch so ein bisschen in dem Höher, Schneller, Weiter drin und wollten schneller auf den Gipfel hoch. Und dann war da eine seilversicherte Stelle.
1: Judith geht im steilen Felsgelände voraus. Wie so oft will Anne ihr Hündin Miley nach oben reichen, wie so oft an scheinbar leichten Stellen ungesichert.
8: Ich habe in meinem Kopf schon gespürt, irgendwas geht zu schnell und konnte nicht schnell genug reagieren. Und dann ist die Anne-Weg im Rucksack nach hinten gekippt und war auf einmal weg. Hab dann, glaube ich, nur deinen Namen ganz laut geschrien. Das hat dann sogar der Bruder unten gehört und hat auch mitgekriegt, irgendwas ist passiert. Und die Miley habe ich noch gesehen, die war eine Stufe weiter höher. Und ja, ich wusste halt nicht, ist die Anne überhaupt noch da.
1: Dass die Unfallzahlen in den Bergen steigen, hat vor allem einen Grund. Outdoor boomt. In den letzten 10 Jahren verzeichnete etwa der Deutsche Alpenverein einen Mitgliederzuwachs von 44%. Immer mehr Menschen entdecken die Berge für sich. Auch hier in der sächsischen Schweiz. Jedes Jahr zieht es Millionen Besucher in das Elbsandsteingebirge. Angelockt durch solche Ausblicke. Die Schattenseite? Seit 2019 hat sich die Zahl der Rettungseinsätze wegen Wanderunfällen hier fast verdoppelt.
9: Warum passieren beim Wandern eigentlich immer wieder Unfälle? Das möchte ich von denjenigen wissen, die im Ernstfall losziehen, hier in der Sächsischen Schweiz.
1: Das ist Sven Fröhlich. Er ist Einsatzleiter bei der Bergwacht an diesem Wochenende. Jeder in diesem siebenköpfigen Team macht das hier übrigens ehrenamtlich, neben dem Hauptjob.
9: Starten die Tage bei euch immer so entspannt?
7: Meistens schon, ja.
9: Meistens schon?
7: Es kann immer was passieren, aber die Einsatzwahrscheinlichkeit ist am Nachmittag am höchsten. Laut Statistik auch so, wenn man guckt.
1: Trotzdem gibt es einiges zu tun. Das Bergungsmaterial muss überprüft werden. 25 Kilo wiegen allein Seile und Sicherungsgeräte.
7: Anne, holst du mal die Checkliste?
1: Ganz wichtig, der sogenannte Bergesack.
9: Kann ich beim Checken mithelfen?
7: Du kannst dich einpacken lassen.
1: Egal ob Boden- oder Luftrettung, der Bergesack ist immer mit dabei. Die Vakuummatratze darf auf keinen Fall beschädigt sein.
7: Das wird dann abgesaugt und dann wird es wie so eine Kaffeepackung so hart. Ne? Zack, komm mal her. Und so fliegst du dann mit der Haube noch. Genau. Und wie fühlst du dich da drin jetzt so?
16: Irgendwie ein bisschen wie so eine Mumie, so eingepackt. Also man gibt schon Kontrolle ab.
20: Also die immer am Patienten sind, die sind am Patienten und die beruhigen dann auch. Und jetzt wird es mal laut und jetzt wird es mal vielleicht ein bisschen staubig und es wird alles gut.
16: Ja, es ist eine Ausnahmesituation. Ich merke das jetzt schon, obwohl es nicht ernst ist.
7: Dann lassen wir dich wieder frei, oder?
16: Ja, bitte.
1: Es bleibt ein eher entspannter Tag. Doch dann, am Nachmittag, der Klassiker. Eine Wanderin mit Fußverletzung.
20: Bei dem Treppe runterlaufen, da habe ich wahrscheinlich die Füße nicht richtig gehoben und umgeknickt. Und bin dann eben das Stück runter, aber so richtig blöd. Unser Kumpel hat gesagt, wir gehen noch mal beim Amselsee vorbei und dann muss man halt den Abstieg. Haben wir noch mal Leute gefragt, ja, das ist sehr steil, aber dass es natürlich jetzt so blöd endet, ist doof.
9: Was ist deiner Erfahrung nach so der häufigste Grund, dass eben so eine Wanderung zu einem Rettungseinsatz wird?
7: Manchmal sind die Leute übermüdet, manchmal sind sie nicht gut ausgerüstet, manchmal sind sie einfach unachtsam und die Wege sind ja auch nicht die ganz einfachsten. Da hast du ganz oft Wurzeln oder Steine und das ist sehr buckelig.
1: Stolpern und Stürzen ist zwar die häufigste Unfallursache, trotzdem ist Wandern nicht per se lebensgefährlich. Denn Todesursache Nummer eins ist, wie im Alltag auch, Herz-Kreislauf-Versagen. Anders als beim Klettern. Zwei Menschen sind im vergangenen Jahr hier im Elbsandsteingebirge tödlich verunglückt. Auch Stefanie kennt das Risiko. Sie hat vor einigen Jahren das Klettern für sich entdeckt und war sofort Feuer und Flamme.
21: Wenn man klettert, hört man nur die Natur, also Vögel, Wald, das Klimpern der Karabiner und den eigenen Atem. Und das ist ja auch etwas, was es sonst fast nie gibt.
1: Klettern im Elbsandstein ist einzigartig und anspruchsvoll. Es gibt nur wenige Ringe im Fels, gesichert wird mit Schlingen und Knoten. Künstliche Hilfsmittel tabu.
21: Man darf einfach nicht fallen, weil es kann durchaus passieren, dass bevor die Sicherung fängt, man schon irgendwo aufgeschlagen ist.
1: Dass Stefanie heute nur sichert, hat einen Grund.
21: Das Seil kommt!
1: Sie hat erfahren, was ein Sturz im Sandstein bedeutet. Das erste Mal geht Stefanie mit mir zurück an den Felsen, an dem sie vor gut einem Jahr verunglückte.
9: Was geht dir gerade durch den Kopf?
21: Ich glaube, ich bin jetzt tatsächlich mehr aufgeregt, weil wir an den Rauschenstein rangehen. Tatsächlich ist mir ein bisschen schummrig.
1: Es ist der 6. Juli 2025. Stefanie ist mit ihrem Partner und drei Freunden in der Südwand des Rauschensteins unterwegs. Es soll eine einfache Tour werden, mit Picknick am Gipfel.
9: Woran erinnerst du dich? Was ist denn da passiert?
21: Es ist eine Mehrseillänge gewesen, wo man immer bis zu einer bestimmten Etappe klettert, die restliche Seilschaft oder zumindest einen Teil nachholt und dann weiterklettert. Und ich bin losgeklettert. Und es war, glaube ich, auch eigentlich ganz gut, weil der Weg anfangs sehr klar war, wusste ich, wo ich lang musste. Und dann kam ich zu einer Stelle, wo ich da stand und ich wusste, ich muss jetzt hier eine Rinne finden.
1: Sie hat fast die Hälfte der Route geschafft. Oben warten schon ihr Partner Jens und zwei Freunde. Doch an der knapp 60 Meter hohen Wand können sie sich nicht sehen.
21: Es war halt ein bisschen windig und ich glaube, das war dann im ganzen Kletterprozess eigentlich ein Problem, weil wir uns ganz schlecht verständigen konnten. Also genauer gesagt habe ich überhaupt nichts mehr gehört. Wir mussten noch richtig schreien.
1: Stefanie klettert eine falsche Route, bemerkt ihren Fehler und muss zur richtigen Rinne zurück. Das kostet Nerven.
21: Dadurch, dass ich vorher halt irgendwie wirklich definitiv über eine größere Strecke einen falschen Weg gelaufen bin, hatte schon ein sehr großes Schlappseil. Ich bin in diese Rinne rein, die eigentlich eine relativ einfache Rinne ist. Und ich vermute, ich bin dort ganz simpel abgerutscht. Und dann hast du keine Kontrolle und rutschst nach unten. Dann muss ich wirklich sagen, habe ich einen kleinen Blackout.
0: Wenn jemand runterfällt, das gibt natürlich ein recht markantes Geräusch, weil all diese Karabiner, die am Gurt sind, die klappern halt. Und das haben wir als erstes von oben gehört.
21: Also ich hatte in dem Moment keinen Schmerz, muss ich wirklich so sagen. Gucke an meinem Bein runter und sehe halt an meinem Fuß eine Ecke.
0: Keiner von uns hat weder von unten noch von oben gesehen, was passiert ist. Ich wollte eigentlich gerade losklettern. Habe ich mich eben da oben losgemacht und dann bin ich als erstes mal abgeseilt zu ihr runter.
21: Als der Schmerz kam, habe ich ein bisschen Panik gekriegt. Da wollte ich auch wirklich, dass dann irgendjemand von dieser Seilschaft, also wirklich von diesen Leuten, das meine ich jetzt ganz bewusst, nicht irgendjemand anders, einer von diesen vier Leuten sollte dann mal bitte da sein. Die habe ich da wirklich gebraucht. Da habe ich Panik gehabt.
2: Und ich habe sie schreien gehört und habe gefragt, was los ist. Und da hat sie gesagt, ich soll die Bergwacht rufen, sofort. Ja. Und da wusste ich, dass es ernst ist.
1: Für ihre erfahrenen Seilpartner ist sofort klar, hier kann nur der Helikopter helfen. 40 Minuten vergehen, die Bergwacht rettet Stefanie mit der Seilwinde vom Fels. Im Krankenhaus die Diagnose, ihr Fußgelenk ist ausgekugelt, die Kapsel schwer verletzt. Mehrere Operationen folgen, Stefanie sitzt eine Zeit lang sogar im Rollstuhl.
3: Wie gehst du heute an den Fels? Kannst du dir vorstellen, auch wieder klettern zu gehen, nach dem, was dir da passiert ist?
21: Ich will klettern. Das ist von mir ein erklärtes Ziel, weil ich weiß, dass ich das brauche für den Kopf, um zu entspannen. Und es war sicherlich eine Verquickung von unglücklichen Umständen auch noch. Ich war hektisch und habe nicht gemerkt, dass dieses Sicherungsseil, was eigentlich jetzt von mir nach oben geht, dass es durchhängt.
1: So wie Stefanie ergeht es vielen Kletterern, die verunglücken. Eher selten liegt es an mangelhafter Ausrüstung, zeigt auch die Statistik. Deutlich häufiger sind es Fehler während des Kletterns. Ihr Fall ist beispielhaft dafür, dass selbst in erfahrenen Seilschaften Unfälle passieren können. Die meisten Einsätze sind ernst, erzählt mir die Bergwacht in Rathen. Als Retter urteilen sie nicht. Seit Jahren bemerkt Anne aber eine Veränderung, vor allem bei Wanderern.
23: Ich würde sagen, die Leute, die hier wandern gehen, die sind recht häufig unvorbereiteter, als sie das früher waren. Ich glaube, früher waren sie sich der ganzen Sache ein bisschen mehr bewusst, mussten sich besser vorbereiten, hatten dann eben auch mal vielleicht zu Hause schon mal einen Blick in die Karte geworfen. Und hier stehen sie dann eben und wissen, dass sie nach ihren Online-Karten laufen wollen. Dann staunt man immer, dass dann das Gebirge doch ein Gebirge ist und nie nur ein Naherholungsspiel.

0: Katzen.
1: Mit Wander-App in die Dunkelheit geraten. Wanderer nutzt App und stürzt mit seinem Hund in die Tiefe. Wegen Wander-App. Touristin verirrt sich am Papststein.
2: Meldungen wie diese sorgen selbst bei der Bergwacht für Staunen.
0: Dank Tourenportalen wie Komoot oder Outdooractive ist es super einfach, mittlerweile in die Berge zu gehen. Auch ich plane seit einiger Zeit meine Routen, unter anderem mit diesen Apps.
2: Und ja,
3: oh, Scheiße.
2: Auch ich bin damit schon richtig falsch abgebogen.
3: Ich bin gerade komplett durchs Unterholz gekrochen. Ich bin durch die Brombeeren und Brennnesseln. Und weil die Beschilderung und die Wegausweisung so kacke waren. Beine sind komplett zerstochen. Ich könnte gerade so kotzen einfach.
0: So, wir sind jetzt wieder mal echt an einem Punkt, wo ich mich frage, kann man alte Wege nicht einfach von der Karte entfernen? Wie kann es sein, dass Navigationswander-Apps Wanderer scheinbar immer wieder auf Abwege oder sogar zum Teil in gefährliches Gelände führen? Das haben wir die beiden größten App-Hersteller in Deutschland gefragt für Navigations-Apps. Und Outdooractive hat sich bereit erklärt, sogar vor der Kamera mit uns darüber zu sprechen.
2: Wir fahren also nach Immenstadt, in die Allgäuer Voralpen. Hier treffe ich Christian Reiser, passionierter Bergsteiger und Kartograf bei Outdooractive.
0: Nimmst du manchmal noch eine Papierkarte zur Hand?
4: Ehrlicherweise nein.
2: Und wenn Christian von Karten spricht, meint er immer die digitalen Karten in der Navigations-App.
4: Wenn ich hier in der Region, wo ich mich auskenne, plane ich eher nur mit der Karte und suche mir da selber die Wege raus. Wenn ich in der Region unterwegs bin, zum Beispiel im Urlaub, dann greife ich durchaus auch auf die bestehenden Tourenvorschläge von uns und von unserer Community zurück.
2: So wie Christian gehen wahrscheinlich viele User vor, auch ich, ab und an fertige Tourenvorschläge aus der App. Und die kommen einerseits von geschulten Autoren oder etwa Verlagen, aber vor allem aus der Community, also theoretisch von jedem.
0: Es sind ja so viele Touren, die Menschen machen. Können die da geprüft werden im Vorfeld, bevor das da veröffentlicht wird?
4: Nein, ehrlicherweise, da gibt es keine Prüfung. Auch ich kann jetzt eine Tour aufnehmen mit der App und einfach in gerader Linie auf einen Gipfel. Und das kann sehr schwer und anspruchsvoll sein. Und da muss ich aber auch als persönliche Anmerkung und als leidenschaftlicher Bergsteiger sagen, das ist auch einfach eine Freiheit. Und im Ende sollte schon die Eigenverantwortung nach wie vor existieren. Ich würde zum Beispiel persönlich nie so einem Community-Tourenvorschlag folgen, wenn da kein Beschreibungstext drin ist. Auch die Bilder müssen in ausreichender Anzahl vorhanden sein und auch irgendwie einen Aussagewert haben. Also nur Blumenbilder oder schöne Aussichtsbilder, ohne jetzt zum Beispiel bei einer anspruchsvollen Tour auch die Schlüsselstellen abfotografiert zu haben, hat auch nicht so eine Aussagekraft.
0: Wie viel Verantwortung könnt ihr überhaupt dafür übernehmen, wenn Unfälle passieren und Leute sagen, aber die App hat mich hier lang geschickt?
4: Also das kommt ganz auf den Einzelfall drauf an. Wenn die Information, dass ein Weg besonders schwierig ist, vorhanden ist, dann ist es unsere Pflicht, das auch auf eine intuitive Art und Weise unseren Usern mitzugeben. Das bedeutet, wenn man über diesen Weg routet, dann sollte auch die Info rauskommen, und das tut sie bei uns. Achtung, das ist ein schwerer Bergweg mit ausgesetzten Stellen, kann einfache Kletterstellen beinhalten. Problematisch ist dann, wenn diese Infos in den Kartendaten nicht vorhanden ist. Und dieses Problem haben eigentlich alle Tourenportale.
2: Denn die meisten Touren-Apps nutzen in ihrer Basisversion die OpenStreetMap. Sie funktioniert ähnlich wie Wikipedia, nur eben für digitale Karten. Jeder darf dort Wege und Infos eintragen, Millionen Menschen weltweit. Einer davon ist Matthias Gröbe, promovierter Kartograf und in seiner Freizeit als sogenannter Mapper aktiv. Was das bedeutet, wollen wir auf einem Weg ausprobieren, wo kürzlich Wanderer in Not gerieten.
0: Ist denn irgendwie ersichtlich aus der Karte, dass das hier eigentlich schon kein Wanderweg mehr ist?
5: Das wird hier nicht auf der Karte dargestellt. Das ist in den OpenStreetMap-Daten hinterlegt, aber man kann jetzt hier nicht visuell den Unterschied erkennen, ob das jetzt ein normaler Waldweg ist oder ob das jetzt ein Kletterzustieg ist.
0: Das hier, ne?
5: Genau. Also wenn wir jetzt hier drüber steigen, dann sollte man einfach darüber nachdenken, okay, irgendwas will uns das jetzt sagen.
2: Solche Überstiege grenzen in der Sächsischen Schweiz gesicherte Wanderwege von Zustiegen für Kletterer ab. Die Info ist in OpenStreetMap hinterlegt. Wie Wander-Apps das auslesen, ist aber unterschiedlich.
0: Das ist jetzt aber hier auch schon ein ausgewachsener Wanderweg, wo ich mal sage, ja,

0: OpenStreetMap kann unglaublich detailliert und aktuell sein, aber nur, wenn jemand vor Ort hinschaut. Heißt, Tourenplanung braucht Aufmerksamkeit, umso mehr, je größer der Einfluss von KI wird. Noch einmal zurück ins Allgäu, zu Outdoor Active. Stefan Neubig und sein Team entwickeln gerade einen Chatbot, ähnlich wie ChatGPT, nur eben für Tourenplanung.
1: Ich glaube, der große Vorteil ist, dass ich über die KI zum ersten Mal die Möglichkeit habe, wirklich alle Informationen wirklich, wie du sagst, anzuzapfen. Weil wie war es vorher? Vorher schaue ich mir selber die Tour an, suche mir verschiedene Dinge zusammen und komme aber gar nicht auf die Idee, dass ich vielleicht die Schneelage prüfen muss, weil ich gar nicht dran denke, da könnte ja Schnee liegen.
0: Die Idee? KI kennt nicht nur Karten und Wege, der Bot soll genau die Tour herausfiltern, die heute hier und jetzt zu mir passt.
2: Also ich möchte zum Beispiel auf die Zugspitze, bin da noch nie oben gewesen und möchte wissen, ist heute ein guter Tag dafür und wo gehe ich am besten lang?
1: Dann fragen wir einfach mal in unseren Chatbot. Ich möchte mit einem Freund auf die Zugspitze wandern. Ich selbst bin sehr erfahren, aber mein Freund ist eher ein Anfänger.
2: Er denkt nach, okay.
1: Er denkt, er prüft das Wetter, er prüft jetzt die ganzen Hintergrundinformationen. Jetzt waren wir hier unten schon, das sind einfach mal 40 Kilometer und 16,5 Stunden. Und jetzt sagt er, der Freund braucht alpine Erfahrung, sehr gute Kondition und sichere Kenntnisse im Klettersteig und auch Gletschertechnik. Also schlägt er mir jetzt als bessere Option, wenn es wirklich gehen sein muss, eine geführte Variante vor oder eben auch in Kombination mit einer Plattform.
0: Ob ich in der Lage bin, eine anspruchsvolle Tour zu gehen, bewertet also künftig eine KI anhand meines Nutzerprofils. Bei einigen klingeln da vielleicht die Alarmglocken.
2: Verführt es nicht auch so ein bisschen, sich darauf zu verlassen?
1: Das ist, glaube ich, die ganz wichtige Kompetenz, die wir uns alle im KI-Zeitalter einfach aneignen müssen. Das verführt natürlich darauf, mich zu verlassen. In den meisten Fällen stimmt es auch, aber es ist wichtig, immer den Realitätscheck zu machen. Immer vor Ort auch zu schauen, wie ist die Lage tatsächlich.
0: KI könnte also leisten, was der Mensch manchmal versäumt. Risiken sichtbar machen, bevor sie zum Problem werden. Die eigene Vorbereitung ersetzen wird sie aber nicht.
3: Das Krankste, was ich je gemacht habe.
4: Ich bin ohne Vorbereitung auf den höchsten Berg Deutschlands die Zugspitze gewandert. Am gleichen Tag gab es noch neuen Schnee und es lief echt anders als erwartet.
5: Ich war das letzte Mal mit 12 Jahren wandern. Mein Ego hat gesagt, ich schaff's. Und Leute, es ist nicht so deep.
6: Hoffen wir, dass die Bergreitung nicht ausrücken muss.
7: Ohne Plan und Vorbereitung in die Berge klingt nach einem schlechten Scherz, aber genau diese Art von Social Media Content trendet seit einiger Zeit in den sozialen Netzwerken. Besonders beliebt Deutschlands höchster Berg.
0: Die Zugspitze zieht Menschen seit jeher hinauf. Verlockend ist aber eben auch das perfekte Gipfelfoto, massenhaft auf Social Media geteilt, wie ein Must-Have für die eigene Timeline. Und das hat Folgen. Ein ganz normaler Sommermorgen auf der Zugspitze. Es ist etwas frisch. An wärmeren Tagen ist hier noch mehr los. Am Gipfelkreuz treffen Bergstiefel auf Turnschuhe.
8: Es ist erstens mal sehr, sehr speckig, weil viele Leute gehen. Da wird es rutschig. Und wenn man hier quasi einmal um die Ecke rumgeht, ist es durchaus auch absturzgefährdet. Also da wird es dann sehr schmal.
9: Ich glaube, die Mehrheit der Leute sind da hochgegangen, auch ohne Kletterausrüstung, richtig? Und dann dachten wir uns, okay, wenn die das schaffen, schaffen wir das auch.
0: Es scheint unglaublich, aber auf diesen letzten Metern zwischen Terrasse und Gipfel sei es in den letzten 30 Jahren zu keinem ernsthaften Unfall gekommen, so die zuständigen Bergwachten. Aber die Wege aus dem Tal zur Zugspitze zählt der DAV zu den Schwerpunkten für Unfälle und Notfälle in den deutschen Alpen. Und wer zu Fuß hier hochkommt, hat vielleicht auch ein Video von ihm gesehen, Adrian Fusco. Er betreibt mit Alpine Summits einen der größten deutschen YouTube-Kanäle im Tourenbereich. Mehrere 10.000 Follower lassen sich von seinen Touren inspirieren. In der Regel keine Genusswanderungen.
7: Hi, jetzt sieht man sich endlich mal. Zugspitze, Top of Germany. Das ist jetzt für dich keine Premiere heute.
10: Nein.
7: Wie oft bist du schon hier oben gewesen?
10: Ich muss schätzen, 15, 16, 17 Mal, ich weiß es nicht genau. Irgendwie sowas.
7: Warum spielt die in deinen Videos immer wieder so eine Rolle?
10: Das ist der höchste Berg Deutschlands, also schon mal deswegen. Und ja, Also die Videos laufen auch.

0: auch gut, muss man sagen, weil einfach ja, viel Aufmerksamkeit drauf ist. Also ich sage einmal im Jahr Zugspitze für den Kanal, ja.
1: Ich bin selber auch schon über das Rheintal aufgestiegen vor ein paar Jahren. Dann war das Wetter für den Gipfel aber zu schlecht, um den am Ende noch mitzunehmen. Können wir das vielleicht gemeinsam nachholen?
0: Natürlich.
1: Ja?
0: Ja, klar.
1: Auf geht's.
2: Auch wenn es keine Pflicht gibt, sichern wir uns heute mit Klettersteigset.
1: Ja doch, der Stein ist gut rundgelutscht, zum Teil.
0: Das ist wie Seife. Er hat schon ein paar Füße gesehen. So, der Endspurt ist noch speckiger, sonst wird es ja langweilig werden.
1: Da bekommt das Wort Trittsicherheit nochmal eine andere Bedeutung. Wenn man dann hier den Halt verliert, ohne Klettersteigset, schwierig.
0: Wie sagt man so schön, es ist relativ ausgesetzt. Gipfelkreuz.
1: Gipfel angekommen. Ey, cool. Was würdest du sagen, haben soziale Netzwerke vielleicht auch den Zugang zu den Bergen verändert? Wie ist man früher zum Bergsteigen gekommen? Wie ist das heute?
0: Ja, es hypt das Ganze schon. Ne? Also ich glaube, viele Leute suchen das Abenteuer, suchen, weiß ich nicht, auch was vielleicht fürs Ego oft. Und hat schon extrem zugenommen.
1: Wenn du Videos teilst, wie siehst du deine Rolle? Weil du bist ja eigentlich auch so ein bisschen Teil des Games. Also.
0: Absolut. Naja, ich versuche halt mit Informationen und Hinweisen das Ganze in ein gutes Licht zu rücken. Also immer wieder zu appellieren, macht eine Tourenplanung, schaut euch das Wetter an, macht's lieber zu langsam, nicht zu viel.
1: Es gibt natürlich auch die anderen, die in sozialen Netzwerken Videos teilen und da auch immer wieder Trends. Glaubst du, wir können uns mal ein paar Beispiele angucken?
0: Ja, natürlich.
3: Ich habe die Nacht 2 Stunden Schlaf gehabt, weil ich aus Marokko vom Wettkampf gekommen bin gestern. Ich habe noch den ganzen Flug in meinen Beinen. Es ist ehrlich nicht so deep, Leute. Es ist nicht so deep.
0: Tja. Naja, fürs Ego kann man ja viel machen, ne? Dann sollte man es vielleicht nicht ins Internet stellen. Ich meine, man muss sich ja schon immer klar sein, wenn ich auf Social Media was poste, dann habe ich eine gewisse Verantwortung. Also das ist einfach so. Ich kann nicht sagen, ich bin komplett raus. Natürlich hört es auf, was andere Leute machen, aber wenn ich sowas reinsetze, dann habe ich halt schon die Verantwortung. Ich verbreite ja eine rein subjektive Meinung. Für sie ist es nicht so, aber du hast ja keinen Anhaltspunkt. Du kannst es nicht vergleichen. Was ist es denn jetzt wirklich schwer? Ja, schwierig.
2: Auch wenn viel passiert, insgesamt geht die Zahl tödlicher Bergunfälle in den Statistiken zurück. Die sogenannten Notfälle steigen allerdings. 2015 rückte die Bergwacht Bayern noch in 7% der Fälle aus, um Menschen unverletzt zu retten, weil sie etwa blockiert waren. 9 Jahre später waren es 12%.
4: Die Gründe für die Zunahme der Blockierungen, die sind vielfältig. Zum einen sind immer mehr Menschen im Gebirge unterwegs, auch Menschen, die keine langsame Steigerung der Schwierigkeiten bei den Touren gelernt haben, sondern vielleicht einfach durch Social Media verlockt zu früh zu schwere Touren machen. Und das andere ist, dass wir über das Handy auch die Möglichkeit haben, frühzeitig Hilfe zu holen.
2: Wer unverletzt gerettet werden muss, für den kann es im Zweifel teuer werden. 3.000 bis 8.000 Euro werden fällig für eine Rettung per Helikopter. Ohne Zusatzversicherung zahlt man das in der Regel selbst. In keiner der bisherigen Statistiken taucht hingegen ihr Fall auf. Ihr erinnert euch? Vor den Augen ihrer Schwester Judith war Anne in den Dolomiten etwa 4 Meter abgestürzt. Mit ihr fiel auch Hündin Miley. Doch wie durch ein Wunder blieben beide bei Bewusstsein.
1: Du hast gemerkt, okay, mein Sprunggelenk, irgendwas ist anders.
5: Das Sprunggelenk links hat sich schon durch den Aufprall beim Sturz was getan. Hat sich nicht gut angefühlt. Da ist dann mehr oder weniger in den Fuß reingeschwollen. Dadurch hatte ich einen Bombenhalt, hat halt wehgetan. Wir sind dann zusammen ganz gemütlich und ganz langsam abgestiegen, ohne dass man uns irgendwie retten musste oder so.
2: Trotz mehrfachen schmerzhaften Bruchs gelingt ihnen die Selbstrettung ins Tal. Komplizierte Operationen und Monate der Reha folgen. Ein Jahr später gehen die beiden wieder gemeinsam in die Berge, aber anders.
5: Von der Ausrüstung her schon, dass man sich mehr Gedanken macht, wie kann man das besser absichern. Dass der Hund immer ein Bergsteigergeschirr hat oder auch die Leine entsprechend ausgestattet ist, dass man den Hund selber sichern kann.
6: Und dann war es schon erstmal schwierig, irgendwie wieder die Situation auszublenden am Berg. Und es kam öfters auch immer wieder das Bild, wo die Anne

0: Feld. Wir haben dann bewusst die Touren erstmal leichter gemacht, haben sie langsam gesteigert, haben ganz viel kommuniziert, auch gelernt, öfters zu sagen, da ist meine Grenze, das geht mir jetzt zu schnell, da müssen wir nochmal überlegen. Und dadurch sind wir auch echt stark gewachsen.
1: War einmal der Gedanke da, ich traue mich jetzt vielleicht auch nicht sofort wieder in die Berge. Gab es diesen Moment nach dem Unfall?
0: Das habe ich mir gerade auch schon tatsächlich gedacht. Also die Berge waren nie der Grund. Man hat nie die Schuld im Berg, also bei mir nie die Berge zugeschoben. Eher im Gegenteil. Also eher die Berge sind ein Lehrer oder bringen einem auch manchmal Demut bei. Und ist was, wo man mehr zusammenwächst.
2: Am Anfang stand die Frage, warum so viele Menschen in den Bergen verunglücken und ob wir zu leichtsinnig sind. Am Ende die Erkenntnis, Unfälle werden immer passieren, auch erfahrenen Bergsteigern. Durch das Internet ist es viel einfacher geworden, in diese teils wilde Natur der Berge einzutauchen.
3: Aber ich finde, die Verantwortung für mich selbst kann mir am Berg nichts und niemand abnehmen. Und am Ende ist es auch nicht entscheidend, wie weit oder wie hoch wir kommen, sondern vor allem, dass wir sicher wieder heimkommen.

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7: Zur Sache, guten Abend. E-Roller sind praktisch und schnell und fast überall zu haben. Aber mit der Zahl der E-Roller steigt auch die Zahl der schweren Unfälle. 3 Tote in diesem Jahr allein in Rheinland-Pfalz. Und da stellt sich für viele die Frage, müssten Rollerfahrer nicht verpflichtet werden, einen Helm zu tragen? Mein Kollege Leo Kollitsch hat die Polizei bei einer E-Scooter-Kontrolle begleitet. Und Sie glauben nicht, was der dabei erlebt hat.
8: Der E-Scooter gehört jetzt uns. Hallo,
9: Sie bleiben jetzt ruhig.
8: Es ist jetzt in Ordnung. Sie beruhigen sich jetzt. Gehen Sie zum E-Scooter weg.
9: Es reicht jetzt.
8: Gehen Sie zurück jetzt.
10: Warum nehmen Sie das?
8: Sie beruhigen sich jetzt. Haben Sie mich verstanden?
9: Ich habe gerade in Ruhe erklärt.
8: Haben Sie verstanden? So, gehen Sie ein Stück zurück. Sie haben gerade Gewalt gegen den E-Scooter. Gehen Sie jetzt zurück.
9: Lassen Sie jetzt die Hände weg. Es reicht jetzt.
8: Sie beruhigen sich jetzt.
11: Hitzige Szene bei einer Kontrolle. Es geht um einen E-Roller. Die Situation beruhigt sich. Wir kehren zu dem Fall gleich wieder zurück. Wir sind mit Lena Buttländer und Maurice Kohl von der Polizeiinspektion 1 im Mainzer Stadtgebiet unterwegs. Sie kontrollieren heute in erster Linie E-Roller und haben dabei eine Gruppe besonders im Visier, jugendliche Fahrer. Denn die fallen immer wieder auf.
12: Wie man sich mit so einem E-Scooter im Straßenverkehr verhalten muss, auf was man achten muss, weil sie halt auch einfach noch keinen Führerschein haben. Also man darf ja ab 14 E-Scooter fahren und da hat man ja noch keinen Führerschein. Dementsprechend kennt man vielleicht die ein oder andere Verkehrsregel nicht, kann mit den Schildern nichts anfangen. Aber man ist ja Teil des Straßenverkehrs und dementsprechend stellt das auch ein paar Gefahren dar.
11: Manche fahren E-Roller, obwohl sie noch keine 14 Jahre sind, halten sich nicht an Verkehrsregeln oder fahren zu zweit oder sogar zu dritt auf dem Roller. Jetzt fällt dem Beamten ein Fahrer auf.
13: Oh ja, das können wir mal kontrollieren. Ich weiß nicht, ob der 14 ist, der gute Mann.
11: Sie schalten das Blaulicht an, verlieren ihn aber erstmal aus den Augen. Doch sie finden ihn wieder auf dem Parkplatz eines Supermarkts.
8: Hi.
14: Hi.
8: Wir machen eine kurze Kontrolle, ja?
14: Ja.
8: Irgendwas technisch verändert?
11: Entwarnung. Der Jugendliche ist 15, sein Roller ist versichert. Und er fährt nicht schneller als die vorgeschriebenen 20 Stundenkilometer.
8: Okay, dann sind wir mit der Kontrolle schon fertig, ja? Dann wünschen wir dir einen schönen Tag. Mach's gut. Ciao.
11: Die Kontrollen passieren nicht ohne Grund. Die Unfallzahlen steigen seit Jahren. 2021 gab es in Rheinland-Pfalz rund 130 Verunglückte. Ein Mensch starb dabei. Nur in den ersten 6 Monaten 2026 gab es schon rund 370 Verunglückte und 3 Menschen starben bereits. Doch das scheint viele Fahrer nicht zu sorgen, besonders die Jüngeren nicht, sagen uns die Polizisten. Neuwied, das Marienhausklinikum. Hier treffen wir die Ärzte Louise Castor und Christoph Wölfel. Sie zeigen uns den Schockraum der Unfallklinik. Professor Wölfel ist der ärztliche Direktor. In diesem Raum kommen die schwer verletzten Unfallopfer direkt aus der Notaufnahme. Unter ihnen nimmt der Anteil der Fahrer von E-Rollern, auch E-Scooter genannt, immer mehr zu.
15: Das ist auch unsere tägliche Arbeit, in der wir feststellen, dass immer mehr Leute mit diesen E-Scootern verunfallen. Erst heute Nacht wieder übrigens.
16: Was war passiert heute Nacht?
15: Heute Nacht ein 14-jähriger Junge, der gestürzt ist nach einem Unfall. Er ist mit dem Roller gegen eine Kante gefahren und hat sich bei dem Sturz den Unterschenkel gebrochen.
11: Bei solchen Unfällen komme es auch immer wieder zu schweren Schädelverletzungen. Die Behandlung sei kompliziert. Deshalb plädiert er für eine Helmpflicht bei E-Rollern, so wie es sie zum Beispiel schon in Dänemark gibt. Auch viele seiner Kollegen und der ADAC setzen sich dafür ein.
15: Wir wissen seit der Einführung der Motorradhelmpflicht Ende der 70er, Anfang der 80er Jahre, dass wir eine deutliche Reduktion der Verkehrsunfalltoten in Deutschland haben. Und das würde sich natürlich genauso gut auf die E-Scooterfahrer auswirken, weil auch da der Kopf nicht mehr ungeschützt auf den Boden schlägt.
11: Louise Castor ist Chefärztin an der Kinderklinik. Auch sie ist für eine Helmpflicht. Denn viele der Verunglückten aus der Unfallklinik landen anschließend bei ihr und ihren Mitarbeitenden.
7: Von Kindern und Jugendlichen werden das 80-90% sein, die auch hier stationär behandelt werden müssen. Die jüngsten Opfer sind 11-12 Jahre. Entweder fahren sie als Sozius sozusagen zusammen mit anderen Jugendlichen auf den E-Scootern oder sie fahren schon selber E-Scooter. Selbst wenn die Zugelassenen erst ab 14 sind, verzeichnen wir doch auch Patientinnen unter 14 Jahren.
11: Aber was sagt die Landesregierung zu dem Thema? Verkehrsminister Achim Schwickert spricht sich gegen eine Helmpflicht aus.
10: Insbesondere haben wir die ja auch eingeführt, damit man in den Städten relativ variabel sich im Verkehr verhalten kann. Also viele Leute kommen am Bahnhof an, nehmen dann halt eben den E-Scooter, um relativ zeitnah zu einem anderen Punkt zu kommen. Das wollten wir ja gerade damit ermöglichen. Und wenn man da jetzt direkt mit der Helmpflicht kommt, dann müsste jeder von zu Hause aus einen Helm mitnehmen.
11: Zurück zur hitzigen Kontrollsituation in Mainz. Die Beamten prüfen, wie schnell der Roller fahren kann.
12: Oh, der fährt nicht nur 20.
13: Das ist schlecht.
11: 10 Kilometer schneller als erlaubt. Der Roller gehört dem Sohn des Kontrollierten.
14: Wir nehmen den mit, stellen ihn sicher. Sie kriegen auch ein Sicherstellungsprotokoll darüber dann. Und dann soll Ihr Sohn auf der Dienststelle vorbeikommen und soll vorzeigen können, dass er das umbauen kann. Ich weiß ja nicht, wie er es gemacht hat.
11: Doch der Kontrollierte will den Roller nicht hergeben. Die Beamten müssen für Ruhe sorgen.
12: Es reicht jetzt.
14: Reden Sie zurück jetzt.
11: Die Lösung kommt ganz unerwartet. Ein Nachbar kommt plötzlich dazu mit seinem Laptop. Auf ihm die passende Software für die Steuerung des Rollers und den nötigen Kabel. Er tunt das Gerät einfach wieder runter.
14: Das geht halt, wie wir jetzt hier auch sehen, mit Software oder mit Bauteilen und ist häufig einfach und schnell gemacht und deswegen für viele Leute auch attraktiv. Ja.
11: Das Tunen selbst ist nicht verboten, aber auf öffentliche Straßen darf so ein Fahrzeug nicht. Die Fahrt mit diesem Roller ist wieder etwas sicherer. Dafür haben die beiden Beamten heute gesorgt.
7: Und damit zur anderen Seite der Verkehrssicherheit. Was passiert, wenn nicht die Fahrer, sondern die Infrastruktur zum Problem wird? In Speyer, da sorgt die marode B9-Brücke für Staus und Ärger. Anwohner sind total genervt, Lkw-Fahrer verlieren Zeit, für Speditionen steigen die Kosten. Ein Teil der Sperrung ist inzwischen aufgehoben, die Probleme, die bleiben aber. Für viele ist diese Brücke ein Beispiel für den Investitionsstau bei der Infrastruktur im Land. Die Hintergründe dazu haben Marie-Therese Rompf und Oliver Böhm.
16: Auch das noch. Unfall eines Fernbusses mit einem Auto. Ausgerechnet hier, wo sich der Verkehr nach der Brückensperrung auf der B9 ohnehin schon staut. Die Autofahrer entnervt, manche wollen einfach nur weiter, egal wie.
17: Ich bin Anwohner hier in der Straße, da vorne am Eck wohne ich und das ist schon heftig. Ja? Dann fahren sie teilweise über den Gehweg drüber, weil ein LKW steht. Fahren den Leuten fast durchs Haus durchgefühlt.
18: Es ist abartig. Ständig Gehupe, weil klar, die LKWs kommen nicht durch, die Autos, es ist dauernd Stau. Wie gesagt, es war jetzt der zweite Unfall jetzt schon heute.
16: Das alles wegen ihr, die einsturzgefährdete Brücke der B9. Rund 66.000 Fahrzeuge haben sie täglich genutzt. Bis der

0: zuständige Landesbetrieb Mobilität die Brücke sperren musste. Warum, erklärt uns ein LBM-Mitarbeiter.
1: Heißt da oben diese Markierung?
2: Dass man sie besser sieht, aber man kann sie so, wenn man genau hinguckt, kann man sie auch sehen.
1: Ah ja, okay.
2: Das sieht jetzt so für einen Laien vielleicht unspektakulär aus, ist aber gerade bei dieser Spannstahlart problematisch. Da sind sogar kleinste Risse, müssen genauer beobachtet werden und auch nachverfolgt werden, dass die nicht größer werden. Das ist das ganz große Problem. Mhm. Und das ist halt aufgefallen und da mussten wir reagieren.
0: Die B9 wurde rund um die Brücke zunächst sehr weiträumig gesperrt, für Speyer eine riesige Belastung. Inzwischen wurde der gesperrte Bereich verkleinert und die B9 teilweise einspurig freigegeben. Umleitungen und Staus gibt es aber weiterhin. Mirko Schubert ist einer, der die Folgen zu spüren bekommt. Der gebürtige Chemnitzer fährt für eine Spedition aus Bobenheim-Roxheim und ist fast täglich rund um Speyer unterwegs. Heute muss er in den Süden von Speyer und kann nicht so fahren, wie er eigentlich will.
3: Nach dem Autobahnkreuz Speyer kommt die Ausfahrt Gewerbegebiet Schifferstadt und die ist gesperrt.
4: Und da wollten Sie eigentlich lang?
3: So wäre mein ursprünglicher Plan gewesen.
4: Was müssen Sie jetzt machen?
3: Ich muss jetzt Autobahn runterfahren und fahre Richtung Hockenheim.
4: Heißt seitlich für Sie was?
3: Das wird ohne Stau 10, 15 Minuten länger.
0: Doch es staut sich. Ob Mirko Schubert pünktlich sein wird? Die Brücke in Speyer ist nur ein Beispiel. Fakt ist, die Brücken im Land sind in die Jahre gekommen. Der LBM ist dem Verkehrsministerium unterstellt und für rund 5.700 Brücken zuständig. 243 sind in einem nicht ausreichenden oder sogar ungenügenden Zustand. Bis zum Regierungswechsel im Mai war sie Verkehrsministerin, Daniela Schmidt von der FDP. Auf eine AfD-Anfrage zum Brückenzustand schrieb sie zur Vorgehensweise des LBM: Ein sofortiger Abriss und Ersatz unter Verzicht auf die Restnutzungsdauer oder die umfangreiche Instandsetzung dieser nicht zukunftsfähigen Bauwerke mit dem Ziel einer möglichst raschen Verbesserung der Zustandsnote ist in der Regel unwirtschaftlich. Also gilt offenbar bis heute: Warten bis zur letzten Minute oder bis es, wie in Speyer, zu spät ist. Die Oberbürgermeisterin der Stadt kann das nicht verstehen und fordert zu handeln.
5: Ja, es ist ja symptomatisch für den Investitionsstau, den wir bundesweit haben im öffentlichen Bereich, ob es die Schultoiletten in der Stadt Speyer sind, die Brücken oder eben auch die Deutsche Bahn. Und da müssen wir uns sehr, sehr stark reflektieren, wie wir diesen Investitionsstau nun sukzessiv und schnellstmöglich abbauen können.
0: Heißt, mehr Geld in die Infrastruktur und kein Abwarten mehr. Der Rechnungshof fordert schon länger, 5-mal so viel Geld in Brücken zu investieren. Was sagt der neue Verkehrsminister dazu?
6: Also das werden wir auf gar keinen Fall schaffen. Mit einer Verdoppelung der Gelder, die wir im Moment haushalterisch so nicht darstellen können, würden wir ja langsam aufholen.
7: Aber eine Verdoppelung, wenn ich Sie richtig verstanden habe, wird es auch nicht sein.
6: Wir können etwas höhere Zahlen anmelden. Wir können auch aus den Sonderprogrammen des Bundes etwas hineingeben. Das wird zu einer Verbesserung führen, aber auf gar keinen Fall zu einer Verdopplung.
7: Ungefähr eine Größe, 50% mehr?
6: Also das wird nicht so viel sein.
0: Bedeutet für Lkw-Fahrer Mirko Schubert, er wird weiter mit Sperrungen, Staus und Zeitdruck leben müssen. Heute kosten ihn die Staus aber nur 15 Minuten, er kommt noch pünktlich beim Kunden an. Wäre er zu spät, hätte das Konsequenzen.
8: Bei vielen Firmen ist es ja so, es kann sein, wenn du 5 Minuten zu spät bist, wirst du abgewiesen.
4: Echt, die sind da so hart.
8: Ich hatte gestern jetzt einen Fall gehabt, gerade, da wurde die Ware nicht angenommen, weil die zu spät ist.
0: Das müssen Sie dann hier ausbaden, in der Disposition von Schuberts Spedition. Sie müssen blitzschnell umplanen, wenn bei den Fahrern etwas dazwischen kommt. Zumal Teamleiter Thorsten Blatzheim moniert, dass die Sperrungen ohnehin schon mehr Kosten verursachen.
9: Wir haben jeden Tag mehr Kilometer. Das heißt, Sie haben einen höheren Anteil an Maut. Sie haben einen höheren Anteil an Dieselkosten.
4: Können Sie die umlegen?
9: Nein. Also das an die Kunden schon umzulegen, wird nicht möglich sein.
0: Deswegen hat er klare Erwartungen an die Politik.
9: Man würde sich wünschen, dass da einfach mal schneller was vorangeht. Wenn man sieht, wie lange bei uns Baustellen eingerichtet werden, wie lange es dauert, bis auf Baustellen was passiert. Das ist ja im Vergleich zu anderen Ländern, ist das ja, Entschuldigung, ist ein Witz.
1: Ja, und zu dem Vergleich kommen wir gleich. Mehr zur B9-Sperrung finden Sie übrigens auch online bei uns im Netz auf swr.de. Und bei mir ist jetzt live zugeschaltet aus Köln Dr. Matthias Diermeier vom Arbeitgebernahen Institut der Deutschen Wirtschaft. Und Herr Diermeier, Sie haben den aktuellen IW-Gemeinde-Check mitentwickelt und untersucht, wie gut die Menschen in Ihren Kommunen versorgt sind. Erstmal schönen Abend nach Köln.
10: Guten Abend.
1: Herr Diermeier, gerade so eine Brücke wie in Speyer ist dabei vielleicht mehr als ein Verkehrsproblem. Welchen Symbolwert hat diese Infrastruktur für die Menschen Ihrer Meinung nach?
10: Ja, Brücken sind ja erstmal Nadelöhre unserer Infrastruktur. Geht die Brücke nicht, stehen viele Menschen erstmal vor Schwierigkeiten, von A nach B zu kommen. Aber darüber hinaus haben Brücken eben einen Symbolcharakter entwickelt über die überregionale Bekanntheit erlangten Brücken, die spontan gesperrt werden mussten, teilweise von einem Tag auf dem anderen. Die Rahmedetalbrücke beispielsweise, die Bonner Nordbrücke auch oder die in Dresden eingestürzte Carola-Brücke. Daran machen viele Menschen tatsächlich den Niedergang Deutschlands, der deutschen Infrastruktur fest. Und in unseren Befragungen finden wir gerade mal, dass noch ein Drittel der Deutschen zufrieden ist mit der Qualität von Straßen und Brücken in diesem Land. Und dass ganze 40% das Gefühl haben, in ihrem unmittelbaren Wohnumfeld wäre die Qualität von Straßen und Brücken in den letzten 5 Jahren zurückgegangen. Wenn wir auf die objektive Qualität von Straßen und Brücken gucken, dann vermuten wir, dass das in der Tat nicht stimmt. Also nicht für 40% der Deutschen stehen vor Schlaglöchern und gesperrten Brücken, vor denen sie vor 5 Jahren noch nicht standen. Aber durch diese große mediale Aufmerksamkeit, die diese Symbole des Niedergangs der Infrastruktur bekommen, entsteht eben der Eindruck, dass es in Deutschland nicht weitergeht, dass wir vor bröckelnden Brücken stehen überall.
1: Kurz zum Schluss, wir stehen jetzt gerade in Köln vor einer sehr bekannten Brücke. Kommen wir zum Vergleich zu den anderen Ländern. Sie sagen, Rheinland-Pfalz fällt vergleichsweise deutlich ab bei dieser Studie. Woran liegt das?
10: Ja, Rheinland-Pfalz ist ein sehr ländlich geprägtes Bundesland, gerade im Vergleich zum Beispiel mit dem Ruhrgebiet. Dort sind die Belastungen von Straßen und Brücken natürlich hoch, aber dafür ist die Erreichbarkeit vieler Infrastrukturen relativ gut. Ich komme von fast überall in kürzester Zeit zum nächsten Schwimmbad, zum Theater, zum Museen. Es gibt eine Vielzahl an Schulen und Kitas. Ich muss häufig nicht weit fahren. Und in ländlichen Räumen, in denen die Altersstruktur demografiebedingt negativ ausgeprägt ist, habe ich da deutlich größere Schwierigkeiten, auch basale Infrastrukturen aufrechtzuerhalten. Das kann auf Ebene der Kommunen dann auch zu großen Schwierigkeiten führen, wenn es um die Finanzierungsfragen geht.
1: Herr Diermeier, gleich noch mal mehr von Ihnen. Danke soweit. Was passiert, wenn Kommunen selbst für ihre Pflichtaufgaben kaum noch Geld haben? Viele Städte und Gemeinden klagen über wachsende Schulden und fehlenden Spielraum. Und darum klagen rheinland-pfälzische Kommunen in diesen Tagen erneut gegen das Land und fordern mehr Geld. Holger Schäfer hat eine Landrätin bei ihrem Kampf um bessere Finanzen begleitet.
11: Wir erhalten inzwischen als Landkreis so wenig Geld vom Land, dass es uns nicht mehr gelingt, unsere Aufgaben ordentlich zu leisten für unsere Bürger, um ja, Kitas zu erhalten, um Schulen zu sanieren. Und deswegen stehen wir heute vor Gericht.
12: Landrätin Susanne Ganster am Freitag auf dem Weg zum Verwaltungsgericht Neustadt an der Weinstraße. Sie kämpft für ihren Landkreis Südwestpfalz. Es geht um viel. Letzte Beratungen vor der Verhandlung. Die Landrätin klagt zusammen mit der Stadt Pirmasens, stellvertretend für alle Städte und Kreise im Land. Die Klage heute wird abgewiesen werden, aber Susanne Ganster will in Berufung gehen, denn mittlerweile haben 2/3 der Kommunen keinen ausgeglichenen Haushalt mehr. Was das jetzt schon zur Folge hat, zeigt sie uns in ihrem Landkreis. Wir begleiten sie an der integrierten Gesamtschule in Thalerschweiler. Eine von 9 weiterführenden Schulen, die der Kreis finanzieren muss. Überall fehle das Geld. Die sanitären Anlagen rund 50 Jahre alt.
13: Das ist der Urzustand. Da hilft auch Putzen irgendwann nicht mehr, weil es einfach so in die Jahre gekommen ist. Aber es sind noch die Besseren der Schlechten.
12: 46 Millionen Euro Schulden hat der Kreis in den letzten 3 Jahren angehäuft. Ihr Landkreis ist das, was man strukturschwach nennt. Von der Wirtschaftskraft her der schwächste in ganz Deutschland. Das berücksichtige das Land beim Finanzausgleich viel zu wenig, sagen auch andere Lokalpolitiker aus dem Landkreis. In Kontwig überlegt Verbandsbürgermeister Björn Bernhardt, wie er die dringend nötige Renovierung des Schwimmbads stemmen soll. 9 Millionen Euro seien nötig, doch die hat er nicht. Größtes Problem, die Heizung.
14: Die Heizung ist auch stillgelegt seit 2 Jahren. Es gibt auch keine Ersatzteile mehr für die Heizung und deshalb musste man sie stilllegen und hoffen, dass wir natürlich dementsprechend die Heizung auch wieder in Betrieb nehmen können. Also diese nicht mehr, aber halt wir sind ein Warmfreibad und möchten natürlich auch weiter ein Warmfreibad bleiben.
15: Das heißt, wie heizen Sie jetzt im Moment?
14: Die Becken sind momentan ungeheizt.
12: Hier wird seit Jahren kalt gebadet. Freizeitangebote wie ein Schwimmbad müssen vielerorts hinten anstehen. Denn es gibt ja auch noch die kommunalen Pflichtaufgaben wie Schulen und Kitas. Und selbst dafür reicht es kaum noch. Im Nachbarort Dellfeld platzt die Kita jetzt schon aus allen Nähten. Dabei bräuchten sie hier jetzt noch zusätzlich eine Küche und Schlafplätze, um den Anforderungen des Kita-Gesetzes gerecht zu werden. Das Land verspricht kostenlose Ganztagsbetreuung für Kinder ab 2 Jahren. Aber
16: wir bekommen Auflagen, Forderungen gemacht, sollen diese erfüllen. Nur wir alle stellen uns die Frage, wo sollen wir diese Mittel hernehmen?
12: Seit Jahrzehnten sehen sich die Kommunen unterfinanziert. Dabei hat das höchste Landesgericht ihnen schon mehrfach Recht gegeben. Rückblick: 2012 urteilt der Verfassungsgerichtshof Koblenz, dass das Land die Zuschüsse für die Kommunen erhöhen muss. 2020 erneut, der Finanzausgleich sei immer noch verfassungswidrig. Seitdem das Land das System überarbeitet hat, sei es aber eher noch schlimmer geworden, sagt Landrätin Susanne Ganster. Die Zuweisungen basierten auf völlig veralteten Zahlen.
11: Der kommunale Finanzausgleich hat als Grundlage die Ausgabensituation genommen, wie sie im Jahr 2017 bis 2019 war. Jetzt sind aber einige Jahre ins Land gelaufen. Wir haben in allen Bereichen Tarifsteigerungen. Wir haben neue gesetzliche Vorgaben. Unsere Aufgaben sind größer geworden. Und damit ist aber der Topf nicht entsprechend größer geworden.
12: Das Defizit aller rheinland-pfälzischen Kommunen hat sich so von 2024 auf 2025 verdoppelt, auf 1,3 Milliarden Euro. Viele Kommunen hatten auf ihn gehofft, Gordon Schnieder. Als CDU-Oppositionsführer hatte er sich jahrelang als Kämpfer für die Kommunen geriert.
17: Die Kommunen sind in Rheinland-Pfalz seit 30 Jahren strukturell unterfinanziert.
18: Der Finanzausgleich wirkt nicht das, was immer versprochen worden ist, sondern er läuft genau in die Richtung, wie wir gewarnt haben.
17: Ich war selbst Ortsbürgermeister meiner Heimatgemeinde. Wir sind seit Jahren strukturell unterfinanziert.
12: Wir haken nach in der Staatskanzlei. Was tut der Ministerpräsident jetzt, wo er an der Macht ist, für die Kommunen? Ein Interview vor der Kamera lehnt er ab. Die Staatskanzlei teilt schriftlich mit: Die Reform des kommunalen Finanzausgleichs gilt erst seit dem 1. Januar 2023. Das Gesetz sieht bereits für 2026 eine Überprüfung vor. Das Ziel aus dem Koalitionsvertrag, die kommunalen Finanzen substanziell zu verbessern, haben wir fest im Blick. Den Kommunalpolitikern, mit denen wir gesprochen haben, alle selbst in der CDU, geht das nicht schnell genug. Sie bräuchten jetzt Hilfe.
16: Ich sehe das sehr dramatisch. Die Zufriedenheit nach oben hin absolut nicht gegeben. Das soll natürlich nicht unsere Motivation senken im Ehrenamt, aber es tut einfach weh, denn es ist verdammt schwer hier unten.
14: Ich bin einfach enttäuscht oder beziehungsweise ich bin der Meinung, dass die Landesregierung sehen muss, wie schlecht es manchen Kommunen geht. Und wir fühlen uns in der Südwestpfalz, wo es uns finanziell nicht besonders gut geht, einfach auch abgehängt.
12: Das, was alles nicht mehr möglich ist, sorge für Frust. Bei manchen Bürgern führe es auch zu extremen Einstellungen.
11: Es begegnen einem natürlich an der einen oder anderen Stelle, auch da bin ich ehrlich, begegnen einem auch demokratiefeindliche Äußerungen, auch Anfeindungen persönlicher Natur. Und da merkt man schon, dass sich Bürger auch extremen Parteien zuwenden.
1: Ist das so, Herr Diermeier? Was sagt denn Ihre Untersuchung über den Zusammenhang von fehlender Infrastruktur und dem Wahlverhalten der Menschen aus?
10: Die strukturelle Unterfinanzierung der Kommunen ist bitter. Sie können tatsächlich ihren Aufgaben nicht mehr nachkommen, ihren Freiwilligen zum Teil überhaupt nicht mehr. Allerdings muss man das Ganze etwas differenziert betrachten. In unserer weiträumigen Untersuchung, wo wir alle 11.000 Gemeinden in Deutschland angucken, 5.000 Menschen befragt haben, da sehen wir, dass die gefühlten Wahrheiten sich an vielerorts durchgesetzt haben. Dort, wo der Pessimismus besonders stark grassiert, dort haben die Leute das Gefühl, der Staat ist nicht performant. Die Leistungen auch vor Ort in der Kommune Kommune werden nicht erbracht. Die Zufriedenheit mit der Demokratie ist niedriger und das Wahlverhalten tendiert eher zu den politischen Rändern. Jetzt empfinden wir in unseren Untersuchungen eben sehr, sehr

0: starke politische Brillen. Menschen gucken durch die Brille der Partei, die sie wählen. Beispielsweise kann ein Grünen-Anhänger Tür an Tür wohnen mit einem AfD-Anhänger. Die beiden nutzen die gleichen Infrastrukturen. Der eine empfindet das aber als deutlich negativer als der andere. Und da müssen wir konstatieren, dass selbst wenn wir eine massive Ausweitung der Kommunalfinanzierung bekämen, Schwimmbäder wieder gewärmt würden, die Kitas 1a ausgestattet würden, dann würden sich die Wahlergebnisse vermutlich nicht stark verändern.
1: Ah ja, interessant. Herr Diermaier, vielen Dank für diese Einschätzung und einen schönen Gruß nach Köln.
0: Vielen Dank.
1: Sexuelle Übergriffe, sexistische Sprüche und die Angst, dem eigenen Täter wieder zu begegnen. Die Verdachtsmeldungen zu sexualisiertem Fehlverhalten gegenüber Soldatinnen, die steigen seit Jahren. Das Verteidigungsministerium spricht sogar von einem überproportionalen Anstieg. Der Report Mainz-Autor Finn Jakob Keilmann hat eine Frau getroffen, der genau das passiert ist, in einer Kaserne in Idar-Oberstein. Und sie hat ihm eindrucksvoll erzählt, wie sie damit umgeht und was sich ihrer Meinung nach bei der Bundeswehr ändern muss.
2: Eine Kiste voller Erinnerungen. Soldatin Laura Gille hat hier alles gesammelt, was sie an ihre Zeit an der Artillerieschule der Bundeswehr in Idar-Oberstein erinnert.
3: Das ist so ein typisches Geschenk, was man zum Abschied quasi bekommt von der Gruppe Truppenfachlehrer. Das waren so eigentlich die liebsten Menschen, die ich dort hatte. Mit denen habe ich super viel Zeit verbracht. Die haben mir auch durch die schwerste Zeit dort geholfen.
2: Die schwerste Zeit. Für Laura Gille hat sie nichts zu tun mit den körperlichen Herausforderungen, vor die die Bundeswehr ihre Rekruten stellt. Im Oktober 2021 geschieht etwas in der Kaserne in Idar-Oberstein, was Laura Gilles Leben für immer verändern wird. An einem Abend will sie mit einem Kameraden feiern, mit dem sie eigentlich gut befreundet war, so dachte sie.
3: Dann fing das eigentlich an, dass er irgendwann in dem Gespräch meine Umarmung haben wollte. Als die Umarmung vorbei war, wollte er noch eine haben. Ich wollte das schon nicht mehr, wollte mich auch von ihm wegdrücken. Und dann war das wie so ein totaler Switch gewesen, wie als hätte man einen Schalter bei ihm umgelegt, so dass er sich quasi mich angeguckt hat mit einem Lächeln, mich gefragt hat, was würdest du denn dagegen tun? Und da wurde mir ganz schnell klar, dass das eine Situation ist, die hier ganz gefährlich ausgehen konnte.
2: Wie gefährlich? Davon wird Laura Gille noch erzählen. Verdachtsmeldungen zu sexualisiertem Fehlverhalten in der Bundeswehr steigen seit Jahren an. 472 Meldungen waren es im vergangenen Jahr. Das zeigen interne Zahlen des Verteidigungsministeriums. Woran liegt das? Hat Frauenverachtung in der Bundeswehr System? Wir treffen einen Soldaten, der anonym bleiben möchte. Er berichtet, wie unter Männern in der Truppe über weibliche Kameradinnen gesprochen werde.
4: Am Esstisch haben sich Kameraden über eine Kameradin lustig gemacht. Da wurden so Sprüche hinterhergeworfen, wie die Alte würde ich behindert ficken. Es sind durchgehend Beleidigungen gefallen, wie die fette Schlampe, dumme Fotze, sowas ist an der Tagesordnung gewesen und sowas war dann auch einfach, ja, komplett normalisiert. Gegenwind gab es kaum bis gar nicht. Die Leute haben sich in allererster Linie der Meinung angeschlossen und wenn sie sich nicht der Meinung angeschlossen haben, dann haben sie sich einfach nicht getraut, was dagegen zu sagen.
5: Haben Sie was gesagt?
4: Nein. Ich hatte einfach Angst, dass wenn ich jetzt aufstehe und was sage, dass ich einfach anders wahrgenommen werde, dass ich nicht mehr als der coole Kamerad zähle, sondern als der Spaßverderber oder derjenige, der nicht mehr mit dazugehört.
2: Sönke Neitzel ist Militärhistoriker. Es sei auch die sehr männlich geprägte Struktur, die Diskriminierung von Frauen begünstige.
6: Wir sehen, dass wir in der Bundeswehr insgesamt noch eine männliche Matrix haben. Eine männliche Logik. Weil Frauen von einigen als Störfaktor empfunden werden. So in dieser männlichen Kampfgemeinschaft. Ich halte, überspitzt formuliert, die Integration von Frauen in die Bundeswehr für gescheitert.
2: Das Verteidigungsministerium entgegnet dem auf Anfrage, Frauen seien in den Streitkräften anerkannt und respektiert. Es gebe null Toleranz für sexuelle Übergriffe. Im Interview mit Report Mainz sagt ein Sprecher des Verteidigungsministeriums zudem, Vorgesetzte sollten besser geschult werden.
5: Der Generalinspekteur hat jetzt nochmal sehr deutlich gemacht, dass er mehr investieren will in die Ausbildung und vor allen Dingen auch in die unteren Ebenen, in die Kompanieebenen rein und hier nochmal der Verhaltenssicherheit erzeugen will, weil er will, dass diese Null-Toleranz-Politik verstanden wird und auch umgesetzt wird. Und deshalb müssen wir noch mehr tun im Bereich der Ausbildung, das ist uns auch völlig klar.
2: Zurück zu Laura Gille. An einem Abend will sie mit einem Kameraden feiern. Doch der habe seine körperliche Überlegenheit ausgenutzt, sie aufs Bett gedrängt, angefasst. Sie sei wie versteinert gewesen, erzählt sie.
3: Wenn ich einfach nur sage, dass er bitte gehen soll, sollte es ihm doch vermitteln, dass ich nichts möchte. Stattdessen ging seine Hand an meine Kehle und er drückte zu. Ich merkte, wie er sich gegen mich gepresst hat und dabei eine Erektion bekam, sich an mir rieb und versuchte, mir das Oberteil auszuziehen, in die Hose zu greifen und drückte immer weiter zu. Und ich dachte mir in dem Moment nur, das wären meine letzten Atemzüge, die ich hier habe. Ich würde hier nie wieder rauskommen. Und ich weiß nicht, was ihn dazu getrieben hat, mich irgendwann einfach loszulassen.
2: Am nächsten Morgen zeigt sie den Kameraden an. Knapp 2 Jahre später wird der wegen sexueller Nötigung verurteilt, auf Bewährung. Er kann zurück zum Dienst, ist weiterhin Soldat. Laura Gille checkt immer wieder im internen System, wo der Täter stationiert ist. 5 Jahre hat sie die Angst, ihm wieder zu begegnen. Erst durch diese Recherche erfährt sie, die Bundeswehr hat den Soldat nach dem Disziplinarverfahren zu ihrem Fall Anfang dieses Jahres entlassen. Betroffene haben kein Recht zu erfahren, wie solche Disziplinarverfahren ausgehen.
3: Das muss sich ändern. Wir müssen die Opfer haben das Recht. Ich habe ja auch das Recht zu erfahren, wenn er zivil verurteilt wird. Dann muss ich das Recht auch beim Militär bekommen.
2: Das Verteidigungsministerium sieht keinen Handlungsbedarf. Auf Anfrage von Report Mainz schreibt eine Sprecherin, es gelten die grundgesetzlichen Rechte. Laura Gille hat dennoch Hoffnung für ihre Zukunft in der Armee.
3: Ich liebe es, Offizier bei der Bundeswehr zu sein. Ich will mir das nicht nehmen lassen, was ich mir so hart erkämpft habe.
2: Sie möchte auch dafür kämpfen, dass Betroffene sexueller Übergriffe in der Bundeswehr in Zukunft mehr Gehör finden.
1: Tja, beeindruckende Frau. 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Formulare, Nachweise, Genehmigungen für Unternehmen, da gehört das ja alles zum Alltag. Dabei ist doch der Bürokratieabbau eines der großen Versprechen der Politik. Im neuen Koalitionsvertrag, da will die Landesregierung Berichts- und Dokumentationspflichten überprüfen und möglichst abschaffen. Tja, ob das was bringt? Da sind einige Unternehmen im Land eher skeptisch, wie Sabine Rappen erfahren hat.
7: Ich fühle mich teilweise vom deutschen Staat richtiggehend gemobbt.
8: Wir sind in Speyer bei der Firma Spira, die Kräne und Baufahrzeuge verleiht. Yves Dupré und sein Bruder betreiben das Unternehmen gemeinsam. Letzte Kontrolle des Schwertransports vor der Abfahrt. Ein Baustellenkran muss nach Kaiserslautern. 2 Lkw sind nötig, um den Kran samt Zubehör zu transportieren. Etwa 100 Kräne aller Größen haben sie hier im Angebot. Schwertransporte sind an der Tagesordnung und verbunden sind sie in der Regel mit richtig viel Bürokratie. Kompliziert wird es, wenn es durch mehrere Bundesländer geht.
7: Wenn man zum Beispiel eine einfache Strecke nimmt, wie von Speyer nach Frankfurt, dann haben sie unterwegs 20 Behörden, denen jeweils ein Stück Strecke gehört. Und erst wenn alle 20 diesen Antrag bearbeitet haben, bekommen sie ihre Genehmigung. Das kann manchmal 6 Wochen dauern. Es ist so extrem, dass wir dann teilweise den Behörden hinterher telefonieren müssen, um überhaupt einen Bearbeitungsstatus zu bekommen.
8: Yves Dupré und sein Bruder sind seit 15 Jahren im Geschäft, betreiben 2 Firmen, beschäftigen knapp 50 Mitarbeiter. Sie sind auch genervt, dass sie oft statistische Angaben wie Umsatzzahlen ans Landesamt melden müssen.
7: Vom Statistischen Landesamt bekomme ich sehr oft Post. Und das sind teilweise relativ komplexe Statistiken, wo man mitunter auch mal einen halben Tag Zeit braucht.
9: Haben Sie auch schon mal gedacht, naja, Statistisches Landesamt lasse ich mal liegen?
7: Sie werden 2-mal gemahnt und danach bekommt man als Geschäftsführer Privatpost. Tatsächlich sogar mit Haftandrohung. Also es wird offensichtlich in Deutschland sehr ernst genommen.
8: Mit seinen Klagen steht Dupré nicht allein. Mehr als die Hälfte der Unternehmen klagt laut einer neuen Befragung des IFO-Instituts über zu viel Bürokratie und Regelungswut. Bürokratiebeispiel 2. In Koblenz programmiert die Firma OGS Softwarelösungen für Mittelständler. Bauunternehmen, aber auch viele Betriebe aus der Weinbranche stehen auf ihrer Kundenliste. Gerade müssen sie sich mit der neuen E-Rechnung beschäftigen, die für alle Unternehmen bald Pflicht ist. Neue Verordnungen bedeuten immer auch neue Softwareanforderungen.
10: Es gibt hier zum Beispiel unten den QR-Code. Das ist in dem Fall, bezieht sich das auf das E-Label, wo man dann Nährwertangaben bekommt, eine Zutatenliste, um Verbraucher zu schützen. Hier wird aber in Zukunft auch noch digitaler Produktpass eine Rolle spielen. Was wurde also an Material benötigt und wo kommen die verschiedenen Sachen her? Allein an dieser Flasche könnten wir jetzt schon 3 bürokratische Anforderungen definieren, die es gibt und die wir auch bei uns ins System reinkriegen müssen.
8: Statt ihre Arbeitszeit in Software-Updates für bürokratische Anforderungen zu stecken, würde die Firma lieber mehr an innovativen Lösungen und Programmen für ihre Kunden arbeiten, sagt man uns hier. Und die Politik? Sie hat immerhin erkannt, dass es zu viele Regelungen gibt. Die neue Landesregierung hat bei ihrer 100-Tage-Bilanz im August angekündigt, Berichts- und Dokumentationspflichten des Landes zu streichen. Ein Gesetzentwurf sei bereits in Arbeit. Doch wie viele und welche Pflichten genau wegfallen sollen, verrät das Finanzministerium uns nicht, sondern schreibt, aktuell läuft ein Screening-Prozess, in dem innerhalb der Landesverwaltung geprüft wird, welche Berichts- und Dokumentationspflichten bestehen und welche davon unbedingt weiterhin notwendig sind. Offenbar müssen sich die Behörden also selbst noch einen Überblick verschaffen. Bürokratiebeispiel 3. Gastronomin Michelle Ripp rollt die frisch gelieferte Eisstockbahn für ihr neuestes Projekt aus. Ihr Ausflugs- und Eventlokal in Urbar mit Blick auf die Lorelei soll auch im Winter öffnen. Rund 60.000 Euro investiert sie dafür, gemeinsam mit ihrem Geschäftspartner.
11: Da gibt es eine Glühweinhütte, eine Kaiserschmarrnhütte, noch eine Hütte, wo was verkauft wird. Also ein bisschen Weihnachtsmarkt-Feeling soll das Ganze eben geben. Dann in der Mitte wird unsere Kuh platziert zum Wettmelken, damit auch so ein bisschen Spaß dabei ist. Am liebsten hätten wir noch eine Schneemaschine. Vielleicht ist das noch drin, müssen wir mal schauen.
8: Für das Projekt bewarb sie sich im April für ein LIDA-Förderprogramm und bekam direkt positive Signale, dass ihre Pläne mit bis zu 25.000 Euro unterstützt werden können. Ende August, also 4 Monate später, kam dann ein Schreiben der Aufsichtsdirektion ADD mit weiteren Anforderungen. So sollte sie unter anderem eine Wirtschaftlichkeitsrechnung über 12 Jahre erstellen, mehrere Angebote von Herstellern einholen, Pachtverträge und die Gaststättenerlaubnis vorlegen.
11: Wenn wir das jetzt alles auch noch bringen müssen und nochmal zur Gemeinde müssen und zum Steuerberater und alles Mögliche nochmal einholen müssen an Dokumenten und einreichen, das hätte einfach alles gar nicht mehr bis November funktioniert.
8: Die junge Frau und ihr Geschäftspartner zogen den Antrag entnervt zurück und damit verzichteten sie auf das Fördergeld. Sie suchen jetzt Sponsoren. Wir fragen die ADD, wie das sein kann. Sie antwortet uns, dass der eigentliche Förderantrag erst im Juni bei Ihnen eingegangen sei und außerdem, die Rückfragen hätten durch die Antragstellerin ohne erheblichen Aufwand kurzfristig beantwortet werden können. Das zuständige LIDA-Regionalmanagement hatte der Vorhabenträgerin bei der Beantwortung der Rückfragen ausdrücklich Unterstützung angeboten. Doch für Michelle Ripp war die Zeit dafür zu knapp und die Anforderungen zu hoch, sagt sie uns. Fakt ist, die Unternehmen müssen immer mehr Geld für Bürokratie ausgeben. Laut einer Studie der Deutschen Bundesbank sind die Kosten auf 5-7% des Umsatzes gestiegen. Die geplanten Maßnahmen in Rheinland-Pfalz werden die Unternehmen vermutlich nur leicht entlasten. Yves Dupré ist skeptisch, was ihm das geplante Gesetz bringt.
7: Es wäre natürlich schön, wenn das kommt, aber ich glaube das tatsächlich erst, wenn es passiert ist. In den 15 Jahren, in denen ich das mache, ist es eigentlich nur schlimmer geworden.
8: Fazit: Yves Dupré, Nils Griesam und Michelle Ripp hoffen auf weniger Bürokratie auf allen Ebenen. Denn für sie sind die Vorschriften ein täglicher Kampf.
1: Wenn ein Kind morgens schon Angst vor der Schule hat, weil es immer wieder merkt, ich komme hier nicht mit, dann wird die sogenannte Inklusion, also der gemeinsame Unterricht für alle, schnell zur Belastung. Für das Kind und für die Eltern, die natürlich verzweifelt nach der richtigen Unterstützung suchen. Seit 2024 müssen Kinder mit Lernschwierigkeiten ja zunächst die Regelschule besuchen. Die damalige Bildungsministerin Stefanie Hubig, die wollte damit die Inklusion in Rheinland-Pfalz stärken. Eltern und Förderschulen sagen, so funktioniert es aber für viele Kinder nicht. Wo hakt es und was muss sich ändern? Sascha Macher hat recherchiert.
2: Julian Bauler aus Saulheim lernt Maler und Lackierer. Die Lehre im Traumberuf oder ein Hauptschulabschluss. Für Julian war das nicht selbstverständlich. Er hat ADS, das Aufmerksamkeitsdefizitsyndrom. Deshalb ging er seit der ersten Klasse auf Förderschulen. Das hat ihm geholfen. Eine kleine Klasse und Lehrkräfte, die Zeit für ihn hatten.
12: Also da wird auf jeden so Rücksicht genommen, was er hat. Ja, das ist halt unbeschreiblich schön, dass da jeder auch, dass die ganzen Lehrer auch wissen, der hat es nicht so mit dem Konzentrieren. Das wissen die dann schon direkt wieder, wenn sie in die Klasse reingehen.
2: Der Zusammenhalt in seiner Förderschulklasse hat ihn stark gemacht, erzählt Julian. Er habe nie eine andere Schule gewollt. Im Schulbus haben ihn Kinder aus der Regelschule beschimpft und gemobbt. Sowas gab es an seiner Schule nicht.
12: Auf den Förderschulen, wo ich war, war das so wie eine Familie. Jeder hat auch sein Päckchen zu tragen in der Schule. Die ganzen Schüler, die merken irgendwann, du bist anders, ich bin anders. Wir haben alle irgendetwas und wir wollen das nicht verstecken. Die Schule ist dafür da, um offen zu sein.
2: Für besondere Unterstützung im Bereich Lernen gibt es Förderschulen wie die Rhein-Nahe Schule in Bingen. Schulleiterin Nina Ohlinger sagt mir, für manche Kinder sei die einfach unverzichtbar.
13: Die Zeit, die Beziehung, die man aufbauen kann mit den Kindern, das sind so die Hauptpunkte, denke ich, die bei uns hier in der Schule ein bisschen anders sind als an Regelschulen.
2: Bei den Schulanfängern werden hier 11 Kinder von Klasse 1 bis 3 zusammen unterrichtet. Sie haben eine Lehrerin, eine Hilfskraft und einen Erzieher. Doch die Förderschulordnung regelt, dass Kinder mit Lernschwäche erst ab dem 3. Schuljahr hierher kommen sollen. Erstklässler Ben darf deshalb nur mit einer Ausnahmegenehmigung an der Förderschule sein.
14: Guck mal, hier sind die
15: Bücher.
14: 3 Bücher? Jetzt verbindest du das mit dem Dreierwürfel.
2: Ohne Ausnahmegenehmigung müsste er die ersten 2 Jahre an die Regelschule am Wohnort gehen. Die Idee dahinter, mehr Inklusion, keine vorschnelle Ausmusterung der Kinder mit Lernschwierigkeiten. Gute Idee, doch für Nina Ohlinger heißt das, sie bekommt Kinder, die 2 Jahre lang an der Regelschule schlechte Erfahrungen gemacht haben.
13: Sie brauchen immer länger, sie werden vielleicht dann auch irgendwann mal gehänselt. Du kannst das ja nicht und du kriegst ja immer andere Aufgaben. Und wir haben tatsächlich Fälle, wo Kinder morgens schreiend zu Hause stehen und einfach Angst haben und nicht mehr in die Schule wollen, weil sie einfach so langsam merken, ich bin doch anders als die anderen.
2: 15 Kilometer entfernt in Wackernheim besuchen wir die Rabenkopf-Grundschule, eine Regelschule. Die Viertklässler sind begeistert beim Mathespiel. Hier gibt es für 16 Kinder nur eine Lehrerin.
16: Nächste Zahl, 6435.
2: Schulleiter Tobias Kowalewski berichtet mir, er habe hier zunehmend Kinder mit Lernstörungen. Ob die an einer Förderschule besser aufgehoben wären, weiß er nicht. Er weiß nur, er kann ihnen kaum helfen. Für jede Klasse gibt es gerade mal 1 Stunde Förderunterricht pro Woche.
17: Ich würde sagen, für den Regelunterricht sind wir gut ausgestattet. Allerdings für die Bedarfe von Kindern mit besonderen Förderbedarfen, da ist es halt wirklich mangelhaft, ja, wenn man es als Schulnote ausdrücken möchte.
2: Wer hier nicht mitkommt, dem drohen in der Grundschulzeit verlorene Jahre. Eine Lösung sollen Schwerpunktschulen sein wie in Gau-Algesheim. Die Christian-Erbach-Schule ist eine integrative Realschule plus für ältere Kinder. Hier gibt es mehr Personal, auch sonderpädagogische Fachkräfte. So soll Inklusion gelingen. Aber selbst hier überfordert das Lernen in großen Klassen manche Schüler, sagt der Schulleiter.
18: Wir brauchen auch die Förderschulen, weil Förderschulen ein anderes System sind, die einfach kleiner sind, überschaubar und für einige Kinder der richtige Förderort sind.
2: Claudia Pilger leitet den Verein Pro Förderschule. Wir treffen sie am Stadtrand von Mainz. Sie fordert, die Förderschulordnung muss geändert werden, damit Kinder mit Lernschwäche wieder in die erste Klasse der Förderschule gehen können. Auf der Regelschule drohe ihnen Schlimmes.
19: Ganz viel Versagensängste, ganz viel ausgegrenzt werden,
15: ganz viel Enttäuschung und einfach wirklich, das macht was mit der Seele des Kindes. Und darum geht's. Kinder dürfen nicht leiden.
20: Die umstrittene Förderschulordnung erließ SPD-Ministerin Hubig

0: vor 2 Jahren. Hintergrund war, dass Rheinland-Pfalz bei der Inklusion besonders schlecht dastand. Für die damalige CDU-Opposition forderte Jenny Groß eine umgehende Nachbesserung. Heute ist Groß Staatssekretärin im Bildungsministerium. Wir haben gefragt, ob das Ministerium die Förderschulordnung jetzt ändert. Diese Woche gab es für uns keine Stellungnahme. Man prüfe noch, ob und welche Nachbesserungen es geben wird. Julian führte seinen Weg direkt in die Förderschule und dort zum Schulerfolg. Im 2. Lehrjahr ist er heute glücklich über seinen Ausbildungsplatz.
1: Jetzt merke ich mittlerweile auch, dass das, was ich früher gehasst habe, still sein mit dem Pinsel, irgendwas machen, ausmalen, das war für mich Katastrophe früher. Jetzt ist es für mich, ich mache das einfach und es hilft mir tatsächlich, mich zu konzentrieren, da finde ich meinen Fokus.
0: Der Meister will ihn nach der Ausbildung übernehmen. Er sei ein großer Gewinn für die Firma. Im Rückblick auf seine Schulzeit wünscht Julian auch allen anderen, die es brauchen, dass sie eine passende Förderschule besuchen dürfen.
2: Ja, und auf das Thema werden wir hier bei Zur Sache natürlich weiterschauen. Und das war Zur Sache für diese Woche. Wir sehen uns nächsten Donnerstag um 21 Uhr wieder. Und hier kommen jetzt die Nachrichten von SWR Aktuell. Ich wünsche Ihnen einen schönen Abend. Machen Sie es gut.
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0: Guten Tag und willkommen bei Tagesschau 24. Bundeskanzler Merz ist überraschend zu einem Besuch in Kiew eingetroffen. Begleitet wird er von Wirtschaftsministerin Reiche und einer Delegation aus Unternehmern. Aus Regierungskreisen hieß es, Merz werde der Ukraine weitere militärische Unterstützung zusagen. Dabei solle es etwa um die Auslieferung tausender Abfangdrohnen gehen. Merz' Besuch in Kiew ist der erst vierte eines deutschen Bundeskanzlers seit Beginn des russischen Angriffskrieges. In Brasilien wird heute ein neuer Präsident gewählt. 159 Millionen Wahlberechtigte sind im größten Land Lateinamerikas dazu aufgerufen. Die Namen der aussichtsreichsten Kandidaten sind bekannt. Wie schon vor 4 Jahren heißt es Lula gegen Bolsonaro. Diesmal allerdings der Sohn des ehemaligen Präsidenten Jair Bolsonaro. Und auch die Themen haben sich nicht viel verändert. Nach wie vor machen Korruption, Gewalt und Armut den Menschen in Brasilien zu schaffen.
1: Der Tag beginnt um 5 Uhr in der Früh. Bevor sie das Haus verlässt, erledigt Patricia Amorim ihre Hausarbeit. Zur Motivation hat die 54-jährige Brasilianerin eine Collage an die Wand gehängt. Ich würde gerne mit meiner Arbeit viel Geld verdienen. Und ganz ehrlich, würde ich auch gerne nach Barcelona und Portugal reisen. Obwohl sie jeden Tag arbeitet, sind die Träume mit ihren umgerechnet 270 Euro im Monat unerreichbar. Jeden Tag pendelt sie 2 Stunden in die Innenstadt von Rio. Freizeit bleibt keine. Es sind Frauen wie Patricia, die den Wahlausgang in Brasilien entscheiden werden. Und wie so viele ist sie dieses Mal unmotiviert und unentschieden. Ich bin müde von den immer gleichen Lula, Bolsonaro, um Gottes Willen. Mit 80 Jahren tritt der Linkspolitiker Lula da Silva noch einmal an. Er verspricht, die Sozialprogramme auszubauen, will den Mindestlohn anheben und die 40-Stunden-Woche einführen. Sein Herausforderer? Der Sohn des Ex-Präsidenten Jair Bolsonaro, der wegen Putschversuchs im Gefängnis sitzt. Flávio Bolsonaro verspricht, Steuern zu senken und sagt Drogenbanden den Krieg an. Alle 4 Jahre dieselben Versprechen und dann passiert nichts. Wir sind doch nicht blöd. Bislang hat Lula es nicht geschafft, dass bei Patricia mehr Geld im Portemonnaie ankommt. Aber ob Flávio ein Herz für einfache Arbeiter hat, diese Wahl fällt der Brasilianerin schwer.
0: Bei der Parlamentswahl in Lettland hat sich das Wahlbündnis von Ministerpräsident Kohlbergs überraschend klar durchgesetzt. Seine Vereinigte Liste erhielt laut Wahlkommission

0: des bosnisch-kroatischen Teils. Etwa 3,4 Millionen Bürgerinnen und Bürger sind aufgerufen, ihre Stimme abzugeben. Ergebnisse sollen am späten Abend vorliegen. Mit substanziellen Machtverschiebungen wird allerdings nicht gerechnet. Hessens Ministerpräsident Rhein ist dafür, dass die AfD auch im Bundestag Ausschussvorsitze übernehmen kann. Die CDU grenze sich klar von der AfD ab, aber grenze die Partei nicht aus. Das müsse auch in der Parlamentsarbeit gelten, sagte Rhein dem Stern. Die AfD-Kandidaten erhielten bisher bei jeder Wahl zum Vorsitz in Bundestagsfachausschüssen nicht die nötige Mehrheit. Die Zahl der Asylanträge in Europa geht offenbar deutlich zurück. Das berichtet die Welt am Sonntag und beruft sich auf neue Zahlen der EU-Asylagentur. Demnach sank die Zahl der Anträge in den ersten 9 Monaten dieses Jahres im Vergleich zum Vorjahreszeitraum um 24%. Deutschland liegt als Zielland inzwischen nur noch auf Platz 3 nach Frankreich und Italien. Die meisten Asylsuchenden kommen aus Afghanistan. Die Bahn bietet das sogenannte Familienticket ab November dauerhaft an. Das sagte Konzernchefin Paller der Bild am Sonntag. Mit dem Familienticket kostet eine Hin- und Rückfahrt inklusive Sitzplatzreservierung knapp 100 Euro. Es gilt für bis zu 2 Erwachsene und 4 Kinder unter 15 Jahren. Das Angebot war bisher auf die Sommerferien begrenzt und laut Paller sehr erfolgreich. In München geht heute das 191. Oktoberfest zu Ende. In den vergangenen 2 Wochen strömten Millionen Besucher aus aller Welt auf die Theresienwiese. Möglicherweise gibt es in diesem Jahr sogar einen neuen Rekord. Zur Halbzeit jedenfalls waren es so viele Besucherinnen und Besucher wie nie zuvor zu dem Zeitpunkt. Die abschließenden Zahlen sollen am Mittag präsentiert werden. Die Wiesn ist das größte Volksfest der Welt. Nach Nebel eine Mischung aus Sonne und Wolken, meist trocken, im Südwesten im Tagesverlauf auch Regen. Höchstwerte von 16 Grad auf Rügen und bis zu 23 Grad am Bodensee. Auf Sylt gibt es auch heute noch Spitzensport zu erleben. An der mehr als 500 Meter langen Westerländer Promenade findet der letzte Tag des Windsurf World Cups statt. Der hatte hunderttausende Zuschauerinnen und Zuschauer auf die Nordseeinsel gelockt und das bei bestem Wetter.
1: So strahlt die Sonne im Westerland, so glänzend der Auftritt der deutschen Windsurf-Elite beim Weltcup auf Sylt. Wer Fabian Wolf dieser Tage mit bloßem Auge einfangen will, muss schon genau hinschauen. Im Vollslalom startet Wolf von Beginn an voll durch, rast ins erste Finale des Wettbewerbs und gewinnt es sogar. Der erste Rennsieg des Kielers auf der World Tour überhaupt.
2: Ich konnte letztes Jahr schon vorne mitfahren, aber bei uns ist wirklich Masse ist schnell, ist schon wirklich so ein Sprichwort. Da haben mir einfach die Kilos gefehlt. Die habe ich jetzt im Winter raufgepackt und wusste jetzt, der Speed stimmt.
1: Der Kieler fährt sich tagelang quasi in einen Slalomrausch und steht ganz dicht vor dem Weltcup-Erfolg. Dann, vor großer Kulisse, dieses Drama. Ausgerechnet der zweite deutsche Nico Prien stürzt und bringt dadurch auch Fabian Wolf zu Fall. Aus der Traum vom ersten deutschen Slalom-Gesamtsieg seit 1992.
2: Natürlich den Sieg dann so zu verlieren, auf guten Fehler von einem anderen, dann quasi das so aus der Hand zu geben, ist natürlich sehr schade. Deswegen ist so eine Mischung aus Stolz, aber auch ein bisschen Enttäuschung.
1: Auch Platz 2, ein Grund zum Feiern. Beim größten Windsurf-Event der Welt eine Mix aus Lifestyle, Flanier- und Partymeile sowie Spitzenwassersport. Den er prägt in der Disziplin Freestyle. Lennart Neubauer in Bremen, geboren in Naxos, aufgewachsen. Für den Weltcup auf Sylt hat er tief in die Trickkiste gegriffen.
3: Ich hatte in diesem Event einen Double Shaka, eine 360-Grad-Drehung, landen und dann nochmal eine 360-Grad-Drehung.
1: Der 22-Jährige gewinnt nicht nur den Weltcup auf Sylt, sondern auch den WM-Titel, schon zum zweiten Mal in seiner noch jungen Karriere. Mit der offiziellen Siegerehrung geht der norddeutsch geprägte Weltcup auf Sylt zu Ende.
0: Die deutsche Fußballnationalmannschaft trifft heute im 4. Vorrundenspiel der Nations League erneut auf Griechenland. Das Hinspiel vor einer Woche hatte Deutschland mit 0:1 verloren. Das war die erste Niederlage gegen eine griechische Nationalmannschaft jemals und sorgte für den ersten Dämpfer in der Ära Klopp. Heute also soll es dann besser laufen. Anpfiff ist um 20.45 Uhr in Thessaloniki. Mittlerweile sind 36 Jahre vergangen, seit aus Ost und West wieder ein Land wurde. Gestern wurde das ja groß gefeiert mit dem Tag.

0: Tag der Deutschen Einheit. Das Bürgerfest dazu hatte am Freitag begonnen und läuft heute noch. Schon vor der Wiedervereinigung begann die Städtepartnerschaft zwischen Dortmund und Zwickau. Deren Gemeinsamkeiten liegen im Bergbau, in der Automobilindustrie, dem Maschinenbau und im Strukturwandel. Vieles also verbindet die Städte, sie konnten voneinander profitieren. Und so blicken viele auch dankbar auf die seit Jahren gewachsene Freundschaft.
1: Zwei Städte, zwei politische Systeme, 360 Kilometer Entfernung zwischen Zwickau und Dortmund. Und doch?
2: Ein gemeinsames Ambel, das ist der Bergbau.
1: Ab ins Jahr 1988. Dortmunds Altbürgermeister Adolf Miksch nimmt uns mit. Der 86-Jährige erinnert sich, wie die Städtepartnerschaft beginnt.
2: Ich glaube, es gibt nichts Schöneres bei einer Partnerschaft, wenn sich die Menschen begegnen, kennenlernen und miteinander reden.
1: Und sogar mit dem Bus nach Zwickau fahren.
3: Ich bin 75 Jahre.
4: Oh, und ich werde dieses Jahr 70. Ja, also ist ja nicht viel Unterschied.
3: Noch besser.
1: Der ehemalige Oberbürgermeister von Zwickau, Rainer Eichhorn, blickt gerne zurück auf die kleine Einheit vor der deutschen Einheit. Die Städtepartnerschaft bedeutet bis heute gegenseitige Tipps aus den Rathäusern, Austausch zwischen den Menschen und auch ein Benefizspiel des BVB für den angeschlagenen FSV Zwickau 2018.
5: Selbst die Vereine haben gelernt voneinander und haben Partnerschaften gemacht. Und es war also wirklich eine flächendeckende Hilfe, als hätten wir plötzlich große Geschwister, die uns mit unter die Arme gegriffen haben.
1: Und wie sehen die Dortmunder heute die Einheit, 36 Jahre seit der Wiedervereinigung?
6: Ich sehe halt wirklich nur die Ergebnisse von den Wahlen und sonst habe ich halt mit dem Osten oder mit den ostdeutschen Ländern nicht so viel zu tun.
7: Eigentlich finde ich schon, dass wir ein einheitliches Deutschland sind. Doch, finde ich schon. Ist auch jetzt lange genug und ich habe keine Vorurteile.
1: In Zwickau gibt es auch andere Wahrnehmungen.
8: Wenn du jetzt mal raus aus dem Osten gehst, bist du immer noch der Ossi. Und immer noch der Wessi. Und das mag auch gar nicht mal böse gemeint sein oder so, aber dass du praktisch immer noch diesen Strich ziehst, dass das die Ossis und die Wessis.
9: Der Westdeutsche macht dieselbe Arbeit wie der Ostdeutsche, wird aber immer noch wie der Westdeutsche bezahlt.
1: Viele Unterschiede sind kleiner geworden. Aber Beschäftigte im Osten verdienen im Schnitt noch immer weniger als im Westen. Noch deutlicher ist die Lücke beim Vermögen. Und die Stimmung zwischen Ost und West?
5: Ich denke, an vielen Stellen ist diese gefühlte Spaltung objektiv gar nicht so schlimm, wie sie manchmal dargestellt wird.
2: Wir sind eine Nation, wir sind ein Vaterland.
1: Und Einheit entstehe eben nicht nur in politischen Verträgen, sagen beide, sondern dort, wo Menschen sich wirklich begegnen.
0: Und es braucht noch mehr Begegnungen. Das sagt zumindest die 33-jährige Berliner Regisseurin Lena Brasch, die an mehreren Theatern in Deutschland gerade erfolgreich inszeniert. Brasch wurde vor einigen Jahren von der Zeitung Die Zeit unter die 100 wichtigsten jungen Ostdeutschen gewählt. Was ihr das bedeutet, das hat Tagesthemen-Moderatorin Jessie Wellmer Lena Brasch selbst gefragt.
10: Ich glaube, erstmal war es Irritation, ehrlich gesagt, weil ich nicht ganz verstanden habe, was das bedeutet oder was von mir erwartet wird. Und mittlerweile habe ich so ein bisschen das Gefühl, es löst sich ein. Also vielleicht nicht so sehr bei mir, aber zumindest in dieser Aufzählung dabei gewesen zu sein von den 100 wichtigsten jungen Ostdeutschen, wo ich das Gefühl habe, viele dieser Leute sind heute auch eine große Stimme für meine Generation und für vielleicht auch die Nachwendegeneration.
11: Sie sind Anfang der 90er Jahre in Berlin geboren. Wie sehr spielt das in Ihrem Leben eine Rolle, dass es im Osten der Stadt war?
10: Also ich würde schon sagen, dass ich auf jeden Fall eine Ostsozialisierung habe. Einfach als Kind von zwei Menschen, die im Osten geboren und aufgewachsen und immer gelebt haben. Und als Schülerin, auch alle meine Lehrer kamen aus dem Osten. Und ja klar, die 90er irgendwie in Prenzlauer Berg erlebt zu haben, da ist ja die BRD nicht einfach rübergesuppt, sondern da war ja auf jeden Fall noch ein bisschen Restosten irgendwie dabei.
11: Mhm. Verfolgen Sie eigentlich das Ostdeutschsein jetzt als junge Erwachsene ja immer noch, oder ist es umgekehrt, verfolgt es Sie? Warum ist es?
10: Ach, das ist eine gute Frage. Also ich würde sagen, es verfolgt mich selbst nicht, weil das klingt sofort total negativ. Ich hingegen verfolge es aber irgendwie eher mit so einer Neugier oder mit einem Interesse. Also in all meinen Arbeiten, in meinen Inszenierungen und auch beim Schreiben setze ich mich natürlich immer damit auseinander und mit der Geschichte dieses Landes und auch mit meiner Geschichte oder

0: mit unserer Geschichte, also der Geschichte einer Generation. Und verfolgen würde ich da, glaube ich, gar nicht so sehr sagen, sondern das ist wirklich einfach ein sehr offenes, sich damit auseinandersetzen. Mhm.
1: Viele im Osten kritisieren das immer noch gewaltige Desinteresse des Westens am Osten. Umgekehrt scheint mancher Westdeutsche zunehmend frustriert über gefühlte Dauerklagen der Ostdeutschen und deren Abgrenzungsidentität, wie es jetzt manchmal heißt. Wie nehmen Sie diese Verhärtungen wahr?
0: Also ich habe das Gefühl, dass man so diese Geschichte zwischen Ost-West so ein bisschen erzählen könnte wie eine Liebesgeschichte zwischen zwei Menschen, die getrennt waren und jetzt es wieder miteinander versuchen wollen. Und ich glaube, wenn nicht miteinander gesprochen wird und wenn keine Empathie herrscht und man sich nicht zuhört gegenseitig und darauf achtet, was sind die Bedürfnisse des anderen, dann kann das irgendwie auch nicht funktionieren und dann verhärtet sich das immer mehr. Also je mehr man sich nur mit sich selber beschäftigt und die Türen und Fenster nicht aufmacht zum Gegenüber, bleiben diese Verhärtungen bestehen. Und das ist, glaube ich, der größte Fehler, den man gerade machen kann und der sich auch gerade noch durchzieht bis heute.
1: Aber jetzt würden ja viele im Osten als auch im Westen wahrscheinlich sagen, wir reden doch seit Jahrzehnten. Es ist doch alles schon tausendmal gesagt. Würden Sie sagen, stimmt nicht?
0: Naja, ich glaube, es kommt ein bisschen darauf an, wie man redet oder wie gut man sich auch zuhört. Also es bringt ja nichts, immer mit dem Zeigefinger auf den anderen zu zeigen und zu sagen, ja, aber du hast gesagt und du hast gemacht, sondern es muss ja um ein Miteinander gehen. Und ich glaube, das, also wahrscheinlich ist es eher die Art und Weise, wie gesprochen wird, Vorwürfe, die sich gemacht werden, was man anders oder falsch gemacht hat. Und ja, ich glaube, das kann dann schon auch einfach zu einer Eskalation führen.
1: Welchen Reim machen Sie sich als Jüngere auf den Frust vieler, der sich jüngst ja auch bei den Landtagswahlen bemerkbar gemacht hat?
0: Also es gibt, glaube ich, tausend Gründe, frustriert zu sein für Menschen, auch gerade die aus dem Osten kamen und dann so ein bisschen von der Welle des Westens irgendwie überrollt wurden. Und ich habe totales Verständnis für viel davon und für viele Frustrierte. Das Problem ist natürlich, dass es sich dann auch schnell radikalisiert und dass schnell das dann in rechter Gewalt endet.
1: Manche haben noch die Hoffnung, dass sich Unterschiede, sowohl strukturelle, also Einkommen, Vermögen, als auch kulturelle in Ost und West rauswachsen und damit auch die gegenseitigen Vorurteile. Gehören Sie da zu den Zuversichtlichen?
0: Ach, Zuversicht ist schwierig, ehrlich gesagt, also gerade in Zeiten wie diesen. Aber ich bin hoffnungsvoll, auf jeden Fall. Also ich glaube, da muss ich, glaube ich, noch mal dieses Bild mit dem Paar hervorziehen. Ich habe das Gefühl, es muss miteinander gesprochen werden und es muss sich verstanden werden. Also die Menschen müssen empathisch sein, diese Menschen müssen zärtlich sein miteinander. Sonst kann kein Frieden herrschen.
2: $560 Millionen. So viele Paketretouren von online bestellten Produkten könnte es bis zum Ende des Jahres in Deutschland geben. Von diesem neuen Höchstwert gehen Fachleute jedenfalls aus. Zum Vergleich, im vergangenen Jahr hatte die Zahl bei 550 Millionen Paketen gelegen. Als Grund für die Zunahme gilt das weitere Wachstum im Onlinehandel. Und nahezu jedes vierte online bestellte Paket wird zurückgeschickt.
3: Ramona Krämer betreibt ein Bütchen in Düsseldorf und gleichzeitig eine DHL-Anlaufstelle. Sie kann sich vor Paketen kaum retten. Schon am Vormittag stapeln sich die Retouren.
4: Die Leute bestellen wie die Weltmeister. Wir haben hier manchmal Kunden, die haben hier 30, 40 Pakete liegen zum Abholen, die direkt hierher schicken lassen. Und die Hälfte von dem Zeug bringen die ja wieder als Retouren, weil sie das gar nicht brauchen.
5: Und das alles, was wir hier sehen, auf dem Wagen,
4: alles Retouren?
5: Sind alles Retouren?
4: Ja. Das sind also jetzt wenig, es ist noch früh am Tag. Also bis heute Abend habe ich so 4, 5 von den Wägen voll.
5: Wahnsinn. Wie viele Retouren am Tag ungefähr, können Sie sagen? Wie viele haben Sie?
4: Also auch mindestens 100, 200.
3: Immer mehr Menschen bestellen online und viele über Shopping-Apps auf dem Handy. Ein Klick, bequem, leicht handelbar. Doch dann geht vieles zurück. Was das bedeutet, hat Retourenforscher Björn Astecker berechnet.
6: Wir gehen davon aus, dass wir konservativ geschätzt, muss man dazu sagen, in diesem Jahr 560 Millionen Retourenpakete beobachten. Und dass wir in den kommenden Jahren steil auf die 600 Millionen zugehen.
3: Dieser Mann hat gerade Motorradbekleidung gekauft. Weil sie nicht passt, gibt er sie zurück. Auch wenn er das eigentlich gar nicht gut findet.
7: Das ist eine grauselige Entwicklung, weil natürlich auch Ressourcen verschwendet werden und die ganzen Folgen für die Umwelt

0: die kennen wir alle zur Genüge.
1: Es ist tatsächlich leider auch so, wenn man ganz bestimmte Sachen sucht, da gibt es die Alternative nur noch online. Also ich bin keiner, der einfach irgendwelche Sachen aus China bestellt und dann sagt, ach ja, den Krempel schicke ich einfach zurück, kostet ja nichts. Ne?
2: Denn tatsächlich sind die Kosten für Klima und Umwelt hoch. Mehr Transporte, mehr CO2-Emissionen, mehr Verpackungen, Ressourcenverschwendung. Die meisten Retouren stammen aus dem Bereich Mode. Viele landen in Afrika. Ein Drittel wird vernichtet. Seit Juli ist das in der EU eigentlich verboten. Aber
3: wir kritisieren, dass es in diesem Vernichtungsverbot noch immer riesige Schlupflöcher gibt, sodass sich in der Praxis nichts verändern wird. Zum Beispiel können Unternehmen durch Falschdeklaration als Spenden oder wenn die Produkte gebrandet sind, das Vernichtungsverbot noch immer leicht umgehen.
2: Und was tun, damit Retouren gar nicht erst so oft anfallen? Ramona Krämer wüsste da was.
4: Ich würde auf jeden Fall die Retouren kostenpflichtig machen. Dann überlegen sich die Leute das schon mal, ob sie für jede Rücksendung 4-5 Euro zahlen. Weil dann spart man ja nichts mehr.
2: Kunden wären vielleicht zurückhaltender, wenn Retouren kosten. Denn wenn die Paketflut weiter steigt, bringt sie nicht nur das Düsseldorfer Bütchen irgendwann an seine Grenzen.
5: Vor der Retour kommt aber erstmal das Bestellen. Und da sollte man im Netz vorsichtig sein, denn hinter vermeintlich seriösen Online-Shops können auch Betrüger stecken. Es gibt regelrechte Netzwerke, die mit einer enormen Zahl an gefälschten Shops die Kunden und Kundinnen abzocken wollen. Auch zum Ärger der echten Verkäufer.
6: Omas, die backen. Im sozialen Unternehmen Kuchentratsch in München. Die Kuchen gibt es sowohl im Café als auch im Online-Shop. Um den kümmert sich die Marketingchefin Julia Höflinger.
7: Wir haben ja auch irgendwie eine große Community, sag ich mal, auf Instagram oder so. Ja, das ist irgendwie ein großer Teil so von dem, was wir hier machen.
6: Der Online-Shop läuft gut. Rund 50 Kuchen verschicken sie heute. Doch es gibt sogenannte Fake-Shops von Betrügern, die die echte Kuchentratsch-Seite imitieren und es auf die Kreditkartendaten der Kunden abgesehen haben. Wir zeigen Julia Höflinger die Betrugsseiten.
7: Könnten wir sein sofort. Also hier mit unserem Logo, mit irgendwie einem Satz, den wir auch so verwenden würden. Und in unserem Bild von dem Schoko-Himbeertraum. Ist keine 1-zu-1-Kopie, aber fast. Ja.
6: Die Preise sind in Dollar angegeben. Perfekt sind die Betrugsseiten also nicht. Aber es gibt viele davon. Entdeckt hat das der IT-Unternehmer Benedikt Scheuengraber. Verschiedene Online-Shop-Betreiber meldeten bei ihm gefälschte Seiten mit einer auffälligen Gemeinsamkeit.
8: Sie hatten alle die gleiche Domain-Endung .shop. Dann waren wir okay, wir schauen uns mal an. Vielleicht gibt es ja noch mehr .shop-Domains aus dem Cluster. Ja.
6: Er forscht weiter und findet ein riesiges Netz aus knapp 120.000 Fake-Shop-Seiten. Vier davon kopieren die Seite vom Kuchentratsch. Zwei den Online-Shop der Trachtendesignerin Kinga Mathé aus München. Sie bezahlt bereits eine Agentur, um gegen Betrugsseiten vorzugehen.
9: Man kann ja eine Strafanzeige stellen, man kann die Seite melden, überall. Also wir machen ja alles. Es ist super, super viel Aufwand. Und ich hoffe, dass es irgendwann mal aufhört.
6: Aber das Problem verschärft sich eher, auch durch den Einsatz von KI. Experten fordern bessere internationale Zusammenarbeit und rechtlichen Druck auf die Anbieter der Technik hinter den Fake-Shops.
10: Es geht in Zukunft darum, eben Serverstrukturen zu identifizieren und nicht nur einzelne Webshops lahmzulegen. Weil bei der großen Anzahl von Millionen von Webshops werden wir ansonsten keine großen Erfolge erzielen, die eben auch nachhaltig sind für Verbraucherinnen und Verbraucher.
6: Gut 100.000 der Betrugsseiten sind nach wie vor online. Ein Ärgernis für die Unternehmer und eine Gefahr für die Verbraucher.
5: Es ist Zeit für unser Update an diesem Sonntagmorgen und wie immer schauen wir auf wichtige Themen des Tages. Zum Beispiel heute auf den Besuch Bundeskanzler Merz, der gemeinsam mit Wirtschaftsministerin Reiche und einer Wirtschaftsdelegation in Kiew eingetroffen ist. Und Bernd Rasem in unserem Nachrichtenhaus beobachtet das Ganze. Wie wurde der Kanzler empfangen?
11: Eigentlich wie alle ausländischen Staats- und Regierungsgäste dort empfangen werden, nämlich auf dem Bahnhof in Kiew. Schauen wir mal auf die Bilder. Das ist die Lokomotive, die den Zug gezogen hatte. Mit

0: dem Kanzler, die heute Morgen dann kurz nach 6 Uhr, so zwischen 6 und 7 Uhr angekommen ist in Kiew. Und dann wurde der Kanzler, hier sehen wir erstmal Wirtschaftsministerin Reiche und dann Bundeskanzler Merz, vom ukrainischen Außenminister Sibir empfangen. Und dann, wie gesagt, geht es zu dem Programm, was heute dort alles auf der Tagesordnung steht. Dieser Besuch ist ja geheim gehalten worden aus Sicherheitsgründen bis zum Schluss. Also insofern erst heute Morgen, als der Kanzler dann auch schon da war, die ersten Meldungen.
1: Ja, also ein überraschender Besuch. Hat sich Merz schon geäußert, was er in der Ukraine will?
0: Ja, ich schaue mal auf X, was er dort denn gepostet hat. Und das hat er natürlich heute Morgen auch schon gemacht. Da schauen wir uns das kurz an. Er schreibt dort, die Ukraine, sie steht vor entscheidenden Wochen. Deswegen bin ich heute nach Kiew gereist mit der Botschaft, ihr könnt euch auf uns verlassen. Und dann noch ein ganz wichtiger Zusatz aus seiner Sicht, aus Deutschlands Sicherheit. Auch Deutschlands Sicherheit hängt vom Ausgang dieses Krieges ab. Deswegen helfen wir aus ureigenem Interesse. Also das war die Botschaft, die er über X hat verbreiten lassen. Und man kann davon ausgehen, dass es sicherlich auch noch mal heute im Laufe des Tages vielleicht eine Pressekonferenz oder Statements des Kanzlers geben könnte.
1: Mhm. Er kommt quasi alleine, ohne andere Staatsoberhäupter, so wie man es eigentlich gekannt hat in den vergangenen Jahren. Was hat Merz denn im Gepäck? Er kommt ja bestimmt nicht mit leeren Händen, oder?
0: Ja, das ist ganz spannend. Er hat ja eine Wirtschaftsdelegation, wie es so schön heißt, mit an Bord. Allerdings, die besteht hauptsächlich aus Rüstungsmanagern und Managern aus dem Energiesektor. Und das hat auch seinen Grund. Es geht nämlich einmal heute nochmal um eine engere Zusammenarbeit in der Rüstungsindustrie. Deutschland will wohl schon in Kürze tausende Abfangdrohnen an die Ukraine, so heißt es, aus Regierungskreisen liefern, damit die Ukraine sich wehren kann. Und zwar vor allen Dingen gegen diese sehr schnell fliegenden neuen düsengetriebenen Drohnen von Russland, mit denen eben auch vor allen Dingen Ziele in Kiew angegriffen werden. Aber es geht dann eben natürlich auch um die Sicherheit im Energiesektor. Wir erkennen das alle aus dem letzten Jahr. Da war die Ukraine enorm unter Druck geraten, nämlich dadurch, dass Russland systematisch den Energiesektor angegriffen hat in Kiew, aber auch in anderen Teilen der Ukraine.
1: Ist das auch der Grund für den Besuch jetzt oder was könnten die Gründe sein?
0: Ich denke, die sind vielfältiger Art. Einmal natürlich ist die Ukraine durch die Angriffe Russlands auch auf zivile Infrastruktur in und um Kiew gerade momentan. Wir haben es ja erlebt, die Dnipro-Brücken werden dort angegriffen, enorm unter Druck geraten. Aber vielleicht noch ein ganz anderer wichtiger Punkt ist, da schauen wir mal ein, zwei Tage zurück. Am Donnerstag war ja Verleihung des Westfälischen Friedenspreises an die NATO. Da hat ja die Laudatio der Bundeskanzler gehalten. Und da hat er noch mal ganz deutlich gemacht, auch wenn die Landtagswahlen momentan schlecht für ihn ausgehen, für die CDU, CSU, dann will er trotzdem die Ukraine weiter unterstützen. Er hat ja fast wörtlich gesagt, Landtagswahlen entscheiden nicht über die Außenpolitik und die Unterstützung der Ukraine. Ich denke, auch in diesem Zusammenhang nochmal ein deutliches Zeichen. Wir erinnern uns, bei den Landtagswahlen haben ja Parteien am rechten und linken Rand gewonnen, die Unterstützung für die Ukraine einschränken wollen oder beziehungsweise ganz einstellen wollen.
1: Wir bleiben im Prinzip noch mal beim Thema russischer Angriffskrieg gegen die Ukraine und schauen nach Lettland. Da wurde ja ein neues Parlament gestern gewählt und da hat der Krieg eben auch eine große Rolle gespielt. Wer hat die Wahl für sich entschieden?
0: Absolut, das war das Thema, wie sich wehren, wie sich verhalten gegenüber Russland und gewonnen hat er. Hier habe ich auch die Bilder noch aus der Wahlnacht. Er von der Vereinten Liste Lettlands, nämlich der bisherige Ministerpräsident Andris Kulbergs, er hat seine Stimmen vervielfacht und wie gesagt wird aller Voraussicht nach auch der neue Regierungschef in Lettland sein. Und das große Thema, das beherrschende Thema war natürlich Russland. Man darf nicht vergessen, Lettland gibt 5% seines Bruttosozialinlandsproduktes für Rüstungsausgaben aus. Hören wir mal rein, was der Wahlsieger zu sagen hatte.
2: Ich glaube, wir sind stärker als je zuvor, aber natürlich geht von unserem östlichen Nachbarn eine Bedrohung aus und ganz Europa muss uns unterstützen, denn derzeit finanzieren wir die Verteidigung durch Kredite. Wir brauchen aber eine starke Wirtschaft, um die Grenze für die EU aufrechtzuerhalten.
0: Lass mich eine Sache noch ganz kurz ergänzen. Es gibt auch zwei prorussische Parteien, die angetreten sind in Lettland. Die sind zusammen auf rund 25% gekommen. Und das ist auch kein Wunder. In Lettland gibt es im Baltikum die größte russische Minderheit. Rund 25% der Menschen, die in Lettland leben. In Kiew sind es, glaube ich, sogar 35%, sind russischstämmig. In Riga, der Hauptstadt von Lettland. Also insofern, das ist sicherlich keine Überraschung. Aber man sieht eben auch, das Land ist in gewisser Weise gespalten, was die Situation momentan angeht.
1: Kommen wir noch zu einem ganz anderen Thema, Bernd. Wir schauen nach Australien. Da gibt es seltene Aufnahmen eines Tornados. Was ist da los?
0: Ja, das sind wirklich mustergültige Aufnahmen, muss man schon sagen. Das Ganze hat sich abgespielt so rund 200 Kilometer südlich von Sydney in Aladala. Das ist so ein kleiner Ort und da sieht man wirklich sensationell. Ich glaube, jeder Tornadojäger, also diese Menschen, die so ungeheuer gerne Tornados fotografieren und filmen, der würde jetzt hier vor Neid erblassen. Da ist dieser Tornado einmal quer durch diesen kleinen Ort gezogen und das kann man auf diesen Bildern schlecht sehen. Er hat eigentlich alles dort mit sich genommen, was dort nicht nied und nagelfest war, Gartenmöbel, alles, was draußen stand, Bäume wurden entwurzelt und so weiter. Aber in der Tat ganz seltene Aufnahmen, zumal eigentlich ist Australien gar kein Tornadoland. 50 Tornados, glaube ich, gibt es dort im Jahr nur. Und dieser eine, der wurde mal aufgenommen. Also spannende Bilder, auch mal was zum Entspannen.
1: Ich weiß nicht, wie es dir geht. Ich hätte die Kamera, glaube ich, nicht drauf gehalten. Ich wäre weggelaufen, aber trotzdem spektakuläre Bilder. Danke dir, Bernd.
0: Ja, da drunter stehen möchte man nicht, weiß Gott.
1: Guten Tag, hier ist die Tagesschau in 100 Sekunden. Merz überraschend in der Ukraine eingetroffen. Begleitet wird er von Wirtschaftsministerin Reiche und einer Delegation aus Unternehmern. Aus Regierungskreisen hieß es, Merz werde der Ukraine weitere militärische Unterstützung zusagen. Dabei soll es etwa um die Auslieferung tausender Abfangdrohnen gehen. Hessens Ministerpräsident Rhein für anderen Umgang mit der AfD. So solle die Partei künftig auch den Vorsitz in Bundestagsausschüssen übernehmen können, sagte Rhein dem Stern. Ihm sei wichtig, sich klar von der AfD abzugrenzen, die Partei aber nicht auszugrenzen. Das müsse auch für die Parlamentsarbeit gelten. Die Deutsche Bahn will Familienticket ab November dauerhaft anbieten. Das kündigte Bahnchefin Paller in der Bild am Sonntag an. Damit kostet eine Hin- und Rückfahrt mit Sitzplatzreservierung für eine Familie mit bis zu 4 Kindern knapp 100 Euro. Das Familienticket war bisher auf die Sommerferien begrenzt und laut Paller sehr erfolgreich. Präsidentenwahl in Brasilien. Etwa 159 Millionen Wahlberechtigte sind zur Stimmabgabe aufgerufen. In Umfragen zeichnet sich ein enges Rennen zwischen Amtsinhaber Lula und Flavio Bolsonaro, dem Sohn des früheren Präsidenten, ab. Erreicht kein Kandidat im ersten Wahlgang mehr als 50%, kommt es am 25. Oktober zur Stichwahl. Oktoberfest in München geht heute zu Ende. In den vergangenen zwei Wochen strömten Millionen Besucherinnen und Besucher aus aller Welt auf die Theresienwiese. Möglicherweise gibt es in diesem Jahr sogar einen neuen Rekord. Zur Halbzeit jedenfalls waren es so viele Besucher wie nie zuvor zu dem Zeitpunkt. Das Wetter zunächst regional neblig trüb, sonst eine Mischung aus Sonne und Wolken. Meist trocken, im Südwesten mancherorts Regen. Höchstwerte 16 bis 23 Grad. Bundeskanzler Merz ist überraschend zu einem Besuch in Kiew eingetroffen. Begleitet wird er von Wirtschaftsministerin Reiche und einer Delegation aus Unternehmern. Aus Regierungskreisen hieß es, Merz werde der Ukraine weitere militärische Unterstützung zusagen. Dabei solle es etwa um die Auslieferung tausender Abfangdrohnen gehen. Merz' Besuch in Kiew ist der erst vierte eines deutschen Bundeskanzlers seit Beginn des russischen Angriffskrieges. In Brasilien wird heute ein neuer Präsident gewählt. 159 Millionen Wahlberechtigte sind im größten Land Lateinamerikas dazu aufgerufen. Die Namen der aussichtsreichsten Kandidaten sind bekannt. Wie schon vor 4 Jahren heißt es Lula gegen Bolsonaro. Diesmal allerdings der Sohn des ehemaligen Präsidenten Jair Bolsonaro. Und auch die Themen haben sich nicht viel verändert. Nach wie vor machen Korruption, Gewalt und Armut den Menschen in Brasilien zu schaffen.
3: Der Tag beginnt um 5 Uhr in der Früh. Bevor sie das Haus verlässt, erledigt Patricia Amorim ihre Hausarbeit. Zur Motivation hat die 54-jährige Brasilianerin eine Collage an die Wand gehängt. Ich würde gerne mit meiner Arbeit viel Geld verdienen. Und ganz ehrlich, würde ich auch gerne nach Barcelona und Portugal reisen. Obwohl sie jeden Tag arbeitet, sind die Träume mit ihren umgerechnet 270 Euro im Monat unerreichbar. Jeden Tag pendelt sie 2 Stunden in die Innenstadt von Rio. Freizeit bleibt keine. Es sind Frauen wie Patricia, die den Wahlausgang in Brasilien entscheiden werden. Und wie so viele ist sie dieses Mal unmotiviert und unentschieden. Ich bin müde von den immer gleichen Lula, Bolsonaro, um Gottes Willen. Mit 80 Jahren tritt der Linkspolitiker Lula da Silva noch einmal an. Er verspricht, die Sozialprogramme auszubauen, will den Mindestlohn anheben und die 40-Stunden-Woche einführen. Sein Herausforderer? Der Sohn des Ex-Präsidenten Jair Bolsonaro, der wegen Putschversuchs im Gefängnis sitzt. Flávio Bolsonaro verspricht, Steuern zu senken und sagt Drogenbanden den Krieg an. Alle 4 Jahre dieselben Versprechen und dann passiert nichts. Wir sind doch nicht blöd. Bislang hat Lula es nicht geschafft, dass bei Patricia mehr Geld im Portemonnaie ankommt. Aber ob Flávio ein Herz für einfache Arbeiter hat, diese Wahl fällt der Brasilianerin schwer.
1: Bei der Parlamentswahl in Lettland hat sich das Wahlbündnis von Ministerpräsident Kulbergs überraschend klar durchgesetzt. Seine Vereinigte Liste erhielt laut Wahlkommission 35,3% und konnte damit ihr Ergebnis mehr als verdreifachen. Die populistischen pro-russischen Parteien verzeichneten ebenfalls Zugewinne, lagen jedoch deutlich dahinter. Zentrale Wahlkampfthemen in dem an Russland und Belarus grenzenden Baltenstaat waren Sicherheit und Verteidigung. Im Balkanland Bosnien und Herzegowina werden heute neue Parlamente und Präsidenten gewählt. So wird unter anderem die dreiköpfige Staatsspitze neu bestimmt. Außerdem das Bundesparlament und die Parlamente der beiden weitgehend selbstständigen Landesteile, des serbischen und des bosnisch-kroatischen Teils. Etwa 3,4 Millionen Bürgerinnen und Bürger sind aufgerufen, ihre Stimme abzugeben. Ergebnisse sollen am späten Abend vorliegen. Mit substanziellen Machtverschiebungen wird allerdings nicht gerechnet. Nach Nebel eine Mischung aus Sonne und Wolken, meist trocken, im Südwesten im Tagesverlauf auch Regen. Höchstwerte von 16 Grad auf Rügen und bis zu 23 Grad am Bodensee. Auf Sylt gibt es auch heute noch Spitzensport zu erleben. An der mehr als 500 Meter langen Westerländer Promenade findet der letzte Tag des Windsurf World Cups statt. Der hatte hunderttausende Zuschauerinnen und Zuschauer auf die Nordseeinsel gelockt und das bei bestem Wetter.
4: So strahlt die Sonne im Westerland, so glänzend der Auftritt der deutschen Windsurf-Elite beim Weltcup auf Sylt. Wer Fabian Wolf dieser Tage mit bloßem Auge einfangen will, muss schon genau hinschauen. Im Vollslalom startet Wolf von Beginn an voll durch, rast ins erste Finale des Wettbewerbs und gewinnt es sogar. Der erste Rennsieg des Kielers auf der World Tour überhaupt.
5: Ich konnte letztes Jahr schon vorne mitfahren, aber bei uns ist wirklich Masse ist schnell, ist schon wirklich so ein Sprichwort. Da haben mir einfach die Kilos gefehlt. Die habe ich jetzt im Winter raufgepackt und wusste jetzt, der Speed stimmt.
4: Der Kieler fährt sich tagelang quasi in einen Slalomrausch und steht ganz dicht vor dem Weltcup-Erfolg. Dann, vor großer Kulisse, dieses Drama. Ausgerechnet der zweite deutsche Nico Prien stürzt und bringt dadurch auch Fabian Wolf zu Fall. Aus der Traum vom ersten deutschen Slalom-Gesamtsieg seit 1992.
5: Natürlich den Sieg dann so zu verlieren, auf guten Fehler von einem anderen, dann quasi das so aus der Hand zu geben, ist natürlich sehr schade. Deswegen ist so eine Mischung aus Stolz, aber auch ein bisschen Enttäuschung.
4: Auch Platz 2, ein Grund zum Feiern. Beim größten Windsurf-Event der Welt eine Mix aus Lifestyle, Flanier- und Partymeile sowie Spitzenwassersport. Den er prägt in der Disziplin Freestyle. Lennart Neubauer in Bremen, geboren in Naxos, aufgewachsen. Für den Weltcup auf Sylt hat er tief in die Trickkiste gegriffen.
6: Ich hatte in diesem Event einen Double Shaka, eine 360-Grad-Drehung, landen und dann nochmal eine 360-Grad-Drehung.
4: Der 22-Jährige gewinnt nicht nur den Weltcup auf Sylt, sondern auch den WM-Titel, schon zum zweiten Mal in seiner noch jungen Karriere. Mit der offiziellen Siegerehrung geht der norddeutsch geprägte Weltcup auf Sylt zu Ende.
1: Die deutsche Fußballnationalmannschaft trifft heute im vierten Vorrundenspiel der Nations League erneut auf Griechenland. Das Hinspiel vor einer Woche hatte Deutschland mit 0:1 verloren. Das war die erste Niederlage gegen eine griechische Nationalmannschaft jemals und sorgte für den ersten Dämpfer in der Ära Klopp. Heute also soll es dann besser laufen. Anpfiff ist um 20.45 Uhr in Thessaloniki. Mittlerweile sind 36 Jahre vergangen, seit aus Ost und West wieder ein Land wurde. Gestern wurde das ja groß gefeiert mit dem Tag der deutschen Einheit. Das Bürgerfest dazu hatte am Freitag begonnen und läuft heute noch. Schon vor der Wiedervereinigung begann die Städtepartnerschaft zwischen Dortmund und Zwickau. Deren Gemeinsamkeiten liegen im Bergbau, in der Automobilindustrie, dem Maschinenbau und im Strukturwandel. Vieles also verbindet die Städte, sie konnten voneinander profitieren. Und so blicken viele auch dankbar auf die seit Jahren gewachsene Freundschaft.
7: Zwei Städte, zwei politische Systeme, 360 Kilometer Entfernung zwischen Zwickau und Dortmund. Und doch?
8: Ein gemeinsames Handel, das ist der Bergbau.
7: Ab ins Jahr 1988. Dortmunds Altbürgermeister Adolf Miksch nimmt uns mit. Der 86-Jährige erinnert sich, wie die Städtepartnerschaft beginnt.
8: Ich glaube, es gibt nichts Schöneres bei einer Partnerschaft, wenn sich die Menschen begegnen, kennenlernen und miteinander reden.
7: Und sogar mit dem Bus nach Zwickau fahren.
9: Ich bin 75 Jahre.
10: Oh, und ich werde dieses Jahr 70. Ja, also ist ja nicht viel Unterschied. Noch
7: besser. Der ehemalige Oberbürgermeister von Zwickau, Rainer Eichhorn, blickt gerne zurück auf die kleine Einheit vor der deutschen Einheit. Die Städtepartnerschaft bedeutet bis heute gegenseitige Tipps aus den Rathäusern, Austausch zwischen den Menschen und auch ein Benefizspiel des BVB für den angeschlagenen FSV Zwickau 2018.
11: Selbst die Vereine haben gelernt voneinander und haben Partnerschaften gemacht. Und es war also wirklich eine flächendeckende Hilfe, als hätten wir plötzlich große Geschwister, die uns mit unter die Arme gegriffen haben.
7: Und wie sehen die Dortmunder heute die Einheit, 36 Jahre seit der Wiedervereinigung?
12: Ich sehe halt wirklich nur die Ergebnisse von den Wahlen und sonst habe ich halt mit dem Osten oder mit den ostdeutschen Ländern nicht so viel zu tun.
13: Eigentlich finde ich schon, dass wir ein einheitliches Deutschland sind. Doch, finde ich schon. Ist auch jetzt lange genug und ich habe keine Vorurteile.
7: In Zwickau gibt es auch andere Wahrnehmungen.
14: Wenn du jetzt mal raus aus dem Osten gehst, bist du immer noch der Ossi. Und immer noch der Wessi. Und das mag auch gar nicht mal böse gemeint sein oder so, aber dass du praktisch immer noch diesen Strich ziehst, dass das die Ossis und die Wessis.
15: Der Westdeutsche macht dieselbe Arbeit wie der Ostdeutsche, wird aber immer noch wie der Westdeutsche bezahlt.
7: Viele Unterschiede sind kleiner geworden. Aber Beschäftigte im Osten verdienen im Schnitt noch immer weniger als im Westen. Noch deutlicher ist die Lücke beim Vermögen. Und die Stimmung zwischen Ost und West?
11: Ich denke, an vielen Stellen ist diese gefühlte Spaltung objektiv gar nicht so schlimm, wie sie manchmal dargestellt wird.
8: Wir sind eine Nation, wir sind ein Vaterland.
7: Und Einheit entstehe eben nicht nur in politischen Verträgen, sagen beide, sondern dort, wo Menschen sich wirklich begegnen.
1: Und es braucht noch mehr Begegnungen. Das sagt zumindest die 33-jährige Berliner Regisseurin Lena Brasch, die an mehreren Theatern in Deutschland gerade erfolgreich inszeniert. Brasch wurde vor einigen Jahren von der Zeitung Die Zeit unter die 100 wichtigsten jungen Ostdeutschen gewählt. Was ihr das bedeutet, das hat Tagesthemen-Moderatorin Jessie Wellmer Lena Brasch selbst gefragt.
16: Ich glaube, erstmal war es Irritation, ehrlich gesagt, weil ich nicht ganz verstanden habe, was das bedeutet oder was von mir erwartet wird. Und mittlerweile habe ich so ein bisschen das Gefühl, es löst sich ein. Also vielleicht nicht so sehr bei mir, aber zumindest in dieser Aufzählung dabei gewesen zu sein von den 100 wichtigsten jungen Ostdeutschen, wo ich das Gefühl habe, viele dieser Leute sind heute auch eine große Stimme für meine Generation und für vielleicht auch die Nachwendegeneration.
17: Sie sind Anfang der 90er Jahre in Berlin geboren. Wie sehr spielt das in Ihrem Leben eine Rolle, dass es im Osten der Stadt war?
16: Also ich würde schon sagen, dass ich auf jeden Fall eine Ostsozialisierung habe. Einfach als Kind von zwei Menschen, die im Osten geboren und aufgewachsen und immer gelebt haben. Und als Schülerin, auch alle meine Lehrer kamen aus dem Osten. Und ja klar, die 90er irgendwie in Prenzlauer Berg erlebt zu haben, da ist ja die BRD nicht einfach rübergesuppt, sondern da war ja auf jeden Fall noch ein bisschen Restosten irgendwie dabei. Mhm.
17: Verfolgen Sie eigentlich das Ostdeutschsein jetzt als junger Erwachsener ja immer noch? Oder ist es umgekehrt, verfolgt es Sie? Warum ist es?
16: Ach, das ist eine gute Frage. Also ich würde sagen, es verfolgt mich selbst nicht, weil das klingt sofort total negativ. Ich hingegen verfolge es aber irgendwie eher mit so einer Neugier oder mit einem Interesse. Also in all meinen Arbeiten, in meinen Inszenierungen und auch beim Schreiben setze ich mich natürlich immer damit auseinander und mit der Geschichte dieses Landes und auch mit meiner Geschichte oder mit unserer Geschichte, also der Geschichte einer Generation. Und verfolgen würde ich da, glaube ich, gar nicht so sehr sagen, sondern das ist wirklich einfach ein sehr offenes, sich damit auseinandersetzen. Mhm.
17: Viele im Osten kritisieren das immer noch gewaltige Desinteresse des Westens am Osten. Umgekehrt scheint mancher Westdeutsche zunehmend frustriert über gefühlte Dauerklagen der Ostdeutschen und deren Abgrenzungsidentität, wie es jetzt manchmal heißt. Wie nehmen Sie diese Verhärtungen wahr?
16: Also ich habe das Gefühl, dass man so diese Geschichte zwischen Ost-West so ein bisschen erzählen könnte, wie eine Liebesgeschichte zwischen zwei Menschen, die getrennt waren und jetzt es wieder miteinander versuchen wollen. Und ich glaube, wenn nicht miteinander gesprochen wird und wenn keine Empathie herrscht und man sich nicht zuhört gegenseitig und darauf achtet, was sind die Bedürfnisse des anderen, dann kann das irgendwie auch nicht funktionieren und dann verhärtet sich das immer mehr. Also je mehr man sich nur mit sich selber beschäftigt und die Türen und Fenster nicht aufmacht zum Gegenüber, bleiben diese Verhärtungen bestehen. Und das ist, glaube ich, der größte Fehler, den man gerade machen kann und der sich auch gerade noch durchzieht bis heute.
17: Aber jetzt würden ja viele im Osten als auch im Westen wahrscheinlich sagen, wir reden doch seit Jahrzehnten. Es ist doch alles schon tausendmal gesagt. Würden Sie sagen, stimmt nicht?
16: Naja, ich glaube, es kommt ein bisschen darauf an, wie man redet oder wie gut man sich auch zuhört. Also es bringt ja nichts, immer mit dem Zeigefinger auf den anderen zu zeigen und zu sagen, ja, aber du hast gesagt und du hast gemacht, sondern es muss ja um ein Miteinander gehen. Und ich glaube, wahrscheinlich ist es eher die Art und Weise, wie gesprochen wird, Vorwürfe, die sich gemacht werden, was man anders oder falsch gemacht hat. Und ja, ich glaube, das kann dann schon auch einfach zu einer Eskalation führen.
17: Welchen Reim machen Sie sich als Jüngere auf den Frust vieler, der sich jüngst ja auch bei den Landtagswahlen bemerkbar gemacht hat?
16: Also es gibt, glaube ich, tausend Gründe, frustriert zu sein für Menschen, auch gerade die aus dem Osten kamen und dann so ein bisschen von der Welle des Westens irgendwie überrollt wurden. Und ich habe totales Verständnis für viel davon und für viele Frustrierte. Das Problem ist natürlich, dass es sich dann auch schnell radikalisiert und dass schnell das dann in rechter Gewalt endet.
17: Manche haben noch die Hoffnung, dass sich Unterschiede, sowohl strukturelle, also Einkommen, Vermögen, als auch kulturelle in Ost und West rauswachsen und damit auch die gegenseitigen Vorurteile. Gehören Sie da zu den Zuversichtlichen?
16: Ach, Zuversicht ist schwierig, ehrlich gesagt, also gerade in Zeiten wie diesen. Aber ich bin hoffnungsvoll, auf jeden Fall. Also ich glaube, da muss ich, glaube ich, noch mal dieses Bild mit dem Paar hervorziehen. Ich habe das Gefühl, es muss miteinander gesprochen werden und es muss sich verstanden werden. Also die Menschen müssen empathisch sein, diese Menschen müssen zärtlich sein miteinander. Sonst kann kein Frieden herrschen.
1: So viele Paketretouren von online bestellten Produkten könnte es bis zum Ende des Jahres in Deutschland geben. Von diesem neuen Höchstwert gehen Fachleute jedenfalls aus. Zum Vergleich, im vergangenen Jahr hatte die Zahl bei 550 Millionen Paketen gelegen. Als Grund für die Zunahme gilt das weitere Wachstum im Onlinehandel. Und nahezu jedes vierte online bestellte Paket wird zurückgeschickt.
18: Ramona Krämer betreibt ein Bütchen in Düsseldorf und gleichzeitig eine DHL-Anlaufstelle. Sie kann sich vor Paketen kaum retten. Schon am Vormittag stapeln sich die Retouren.
19: Die Leute bestellen wie die Weltmeister. Wir haben hier manchmal Kunden, die haben hier 30, 40 Pakete liegen zum Abholen, die direkt hierher schicken lassen. Und die Hälfte von dem Zeug bringen die ja wieder als Retouren, weil sie das gar nicht brauchen.
17: Und das alles, was wir hier sehen, auf dem Wagen,
19: alles Retouren?
17: Sind alles Retouren?
19: Ja. Das sind also jetzt wenig, ist noch früh am Tag. Also bis heute Abend habe ich so 4, 5 von den Wägen voll.
20: Wahnsinn. Wie viele Touren am Tag ungefähr, können Sie sagen? Wie viele haben Sie?
19: Also auch mindestens 100, 200.
18: Immer mehr Menschen bestellen online und viele über Shopping-Apps auf dem Handy. Ein Klick, bequem, leicht handelbar. Doch dann geht vieles zurück. Was das bedeutet, hat Retourenforscher Björn Astecker berechnet.
21: Wir gehen davon aus, dass wir konservativ geschätzt, muss man dazu sagen, im kommenden, in diesem Jahr 560 Millionen Retourenpakete beobachten. Und dass wir in den kommenden Jahren steil auf die 600 Millionen zugehen.
18: Dieser Mann hat gerade Motorradbekleidung gekauft. Weil sie nicht passt, gibt er sie zurück. Auch wenn er das eigentlich gar nicht gut findet.
22: Das ist eine grauselige Entwicklung, weil natürlich auch Ressourcen verschwendet werden. Und die ganzen Folgen für die Umwelt, die kennen wir alle zur Genüge.
23: Es ist tatsächlich leider auch so, wenn man ganz bestimmte Sachen sucht, da gibt es die Alternative nur noch online. Also ich bin keiner, der einfach irgendwelche Sachen aus China bestellt und dann sagt, ach ja, eine Krempel schicke ich einfach zurück, kostet ja nichts, ne?
18: Denn tatsächlich sind die Kosten für Klima und Umwelt hoch. Mehr Transporte, mehr CO2-Emissionen, mehr Verpackungen, Ressourcenverschwendung. Die meisten Retouren stammen aus dem Bereich Mode. Viele landen in Afrika. Ein Drittel wird vernichtet. Seit Juli ist das in der EU eigentlich verboten. Aber
24: wir kritisieren, dass es in diesem Vernichtungsverbot noch immer riesige Schlupflöcher gibt, sodass sich in der Praxis nichts verändern wird. Zum Beispiel können Unternehmen durch Falschdeklaration als Spenden oder wenn die Produkte gebrandet sind, das Vernichtungsverbot noch immer leicht umgehen.
18: Und was tun, damit Retouren gar nicht erst so oft anfallen? Ramona Krämer wüsste da was.
19: Ich würde auf jeden Fall die Retouren kostenpflichtig machen. Dann überlegen sich die Leute das schon mal, ob sie für jede Rücksendung 4-5 Euro zahlen. Weil dann spart man ja nichts mehr.
18: Kunden wären vielleicht zurückhaltender, wenn Retouren kosten. Denn wenn die Paketflut weiter steigt, bringt sie nicht nur das Düsseldorfer Bütchen irgendwann an seine Grenzen.
1: Vor der Retour kommt aber erstmal das Bestellen. Und da sollte man im Netz vorsichtig sein, denn hinter vermeintlich seriösen Online-Shops können auch Betrüger stecken. Es gibt regelrechte Netzwerke, die mit einer enormen Zahl an gefälschten Shops die Kunden und Kundinnen abzocken wollen. Auch zum Ärger der echten Verkäufer.
25: Omas, die backen. Im sozialen Unternehmen Kuchentratsch in München. Die Kuchen gibt es sowohl im Café als auch im Online-Shop. Um den kümmert sich die Marketingchefin Julia Höflinger.
26: Wir haben ja auch irgendwie eine große Community, sag ich mal, auf Instagram oder so. Ja, das ist irgendwie ein großer Teil so von dem, was wir hier machen.
25: Der Online-Shop läuft gut. Rund 50 Kuchen verschicken sie heute. Doch es gibt sogenannte Fake-Shops von Betrügern, die die echte Kuchentratsch-Seite imitieren und es auf die Kreditkartendaten der Kunden abgesehen haben. Wir zeigen Julia Höflinger die Betrugsseiten.
26: Könnten wir sein sofort. Also hier mit unserem Logo, mit irgendwie einem Satz, den wir auch so verwenden würden. Und in unserem Bild von dem Schoko-Himbeertraum. Ist keine 1-zu-1-Kopie, aber fast. Ja.
25: Die Preise sind in Dollar angegeben. Perfekt sind die Betrugsseiten also nicht. Aber es gibt viele davon. Entdeckt hat das der IT-Unternehmer Benedikt Scheuengraber. Verschiedene Online-Shop-Betreiber meldeten bei ihm gefälschte Seiten mit einer auffälligen Gemeinsamkeit.
27: Sie hatten alle die gleiche Domain-Endung .shop. Dann waren wir, okay, wir schauen uns mal an. Vielleicht gibt es ja noch mehr .shop-Domains aus dem Cluster. Ja.
25: Er forscht weiter und findet ein riesiges Netz aus knapp 120.000 Fake-Shop-Seiten. Vier davon kopieren die Seite vom Kuchentratsch. Zwei den Online-Shop der Trachtendesignerin Kinga Mathé aus München. Sie bezahlt bereits eine Agentur, um gegen Betrugsseiten vorzugehen.
28: Man kann ja eine Strafanzeige stellen, man kann die Seite melden, überall. Also wir machen ja alles. Es ist super, super viel Aufwand. Und ich hoffe, dass es irgendwann mal aufhört.
25: Aber das Problem verschärft sich eher, auch durch den Einsatz von KI. Experten fordern bessere internationale Zusammenarbeit und rechtlichen Druck auf die Anbieter der Technik hinter den Fake-Shops.
0: Es geht in Zukunft darum, eben Serverstrukturen zu identifizieren und nicht nur einzelne Webshops lahmzulegen. Weil bei der großen Anzahl von Millionen von Webshops werden wir ansonsten keine großen Erfolge erzielen, die eben auch nachhaltig sind für Verbraucherinnen und Verbraucher.
25: Gut 100.000 der Betrugsseiten sind nach wie vor online. Ein Ärgernis für die Unternehmer und eine Gefahr für die Verbraucher.
1: Es ist Zeit für unser Update an diesem Sonntagmorgen und wie immer schauen wir auf wichtige Themen des Tages. Zum Beispiel heute auf den Besuch Bundeskanzler Merz, der gemeinsam mit Wirtschaftsministerin Reiche und einer Wirtschaftsdelegation in Kiew eingetroffen ist. Und Bernd Rasem in unserem Nachrichtenhaus beobachtet das Ganze. Wie wurde der Kanzler empfangen?
2: Eigentlich wie alle ausländischen Staats- und Regierungsgäste dort empfangen werden, nämlich auf dem Bahnhof in Kiew. Schauen wir mal auf die Bilder. Das ist die Lokomotive, die den Zug gezogen hatte mit dem Kanzler, die heute Morgen dann kurz nach 6 Uhr, also zwischen 6 und 7 Uhr, angekommen ist in Kiew. Und dann wurde der Kanzler, hier sehen wir erstmal Wirtschaftsministerin Reiche und dann Bundeskanzler Merz vom ukrainischen Außenminister Sibir empfangen. Und dann, wie gesagt, geht es zu dem Programm, was heute dort alles auf der Tagesordnung steht. Dieser Besuch ist ja geheim gehalten worden aus Sicherheitsgründen bis zum Schluss. Also insofern erst heute Morgen, als der Kanzler dann auch schon da war, die ersten Meldungen.
1: Ja, also ein überraschender Besuch. Hat sich Merz schon geäußert, was er in der Ukraine will?
2: Ja, ich schaue mal auf X, was er dort denn gepostet hat. Und das hat er natürlich heute Morgen auch schon gemacht. Da schauen wir uns das kurz an. Er schreibt dort, die Ukraine, sie steht vor entscheidenden Wochen. Deswegen bin ich heute nach Kiew gereist mit der Botschaft, ihr könnt euch auf uns verlassen. Und dann noch ein ganz wichtiger Zusatz aus seiner Sicht, aus Deutschlands Sicherheit. Auch Deutschlands Sicherheit hängt vom Ausgang dieses Krieges ab. Deswegen helfen wir aus ureigenem Interesse. Also das war die Botschaft, die er über X hat verbreiten lassen. Und man kann davon ausgehen, dass es sicherlich auch noch mal heute im Laufe des Tages vielleicht eine Pressekonferenz oder Statements des Kanzlers geben könnte.
1: Mhm. Er kommt quasi alleine, ohne andere Staatsoberhäupter, so wie man es eigentlich gekannt hat in den vergangenen Jahren. Was hat Merz denn im Gepäck? Er kommt ja bestimmt nicht mit leeren Händen, oder?
2: Ja, es ist ganz spannend. Er hat ja eine Wirtschaftsdelegation, wie es so schön heißt, mit an Bord. Allerdings, die besteht hauptsächlich aus Rüstungsmanagern und Managern aus dem Energiesektor. Und das hat auch seinen Grund. Es geht nämlich einmal heute nochmal um eine engere Zusammenarbeit in der Rüstungsindustrie. Deutschland will wohl schon in Kürze tausende Abfangdrohnen an die Ukraine, so heißt es, aus Regierungskreisen liefern, damit die Ukraine sich wehren kann. Und zwar vor allen Dingen gegen diese sehr schnell fliegenden, neuen, düsengetriebenen Drohnen von Russland, mit denen eben auch vor allen Dingen Ziele in Kiew angegriffen werden. Aber es geht dann eben natürlich auch um die Sicherheit im Energiesektor. Wir kennen das alle aus dem letzten Jahr. Da war die Ukraine enorm unter Druck geraten, nämlich dadurch, dass Russland systematisch den Energiesektor angegriffen hat in Kiew, aber auch in anderen Teilen der Ukraine.
1: Ist das auch der Grund für den Besuch jetzt oder was könnten die Gründe sein?
2: Ich denke, die sind vielfältiger Art. Einmal natürlich ist die Ukraine durch die Angriffe Russlands auch auf zivile Infrastruktur in und um Kiew gerade momentan. Wir haben es ja erlebt, die Dnipro-Brücken werden dort angegriffen, enorm unter Druck geraten. Aber vielleicht noch ein ganz anderer wichtiger Punkt ist, da schauen wir mal ein, zwei Tage zurück. Am Donnerstag war ja Verleihung des Westfälischen Friedenspreises an die NATO. Da hat ja die Laudatio der Bundeskanzler gehalten. Und da hat er noch mal ganz deutlich gemacht, auch wenn die Landtagswahlen momentan schlecht für ihn ausgehen, für die CDU, CSU, dann will er trotzdem die Ukraine weiter unterstützen. Er hat ja fast wörtlich gesagt, Landtagswahlen entscheiden nicht über die Außenpolitik und die Unterstützung der Ukraine. Ich denke, auch in diesem Zusammenhang nochmal ein deutliches Zeichen. Wir erinnern uns, bei den Landtagswahlen haben ja Parteien am rechten und linken Rand gewonnen, die Unterstützung für die Ukraine einschränken wollen oder beziehungsweise ganz einstellen wollen.
1: Wir bleiben im Prinzip noch mal beim Thema russischer Angriffskrieg gegen die Ukraine und schauen nach Lettland. Da wurde ja ein neues Parlament gestern gewählt und da hat der Krieg eben auch eine große Rolle gespielt. Wer hat die Wahl für sich entschieden?
2: Absolut, das war das Thema, wie sich wehren, wie sich verhalten gegenüber Russland und gewonnen hat er. Hier habe ich auch die Bilder noch aus der Wahlnacht. Er von der Vereinten Liste Lettlands, nämlich der bisherige Ministerpräsident Andris Kulbergs. Er hat seine Stimmen vervielfacht und wie gesagt, wird aller Voraussicht nach auch der neue Regierungschef in Lettland sein. Und das große Thema, das beherrschende Thema war natürlich Russland. Man darf nicht vergessen, Lettland gibt 5% seines Bruttosozialinlandsproduktes für Rüstungsausgaben aus. Hören wir mal rein, was der Wahlsieger zu sagen hatte.
3: Ich glaube, wir sind stärker als je zuvor, aber natürlich geht von unserem östlichen Nachbarn eine Bedrohung aus und ganz Europa muss uns unterstützen, denn derzeit finanzieren wir die Verteidigung durch Kredite. Wir brauchen aber eine starke Wirtschaft, um die Grenze für die EU aufrechtzuerhalten.
2: Lass mich eine Sache noch ganz kurz ergänzen. Es gibt auch zwei prorussische Parteien, die angetreten sind in Lettland. Die sind zusammen auf rund 25% gekommen. Und das ist auch kein Wunder. In Lettland gibt es im Baltikum die größte russische Minderheit. Rund 25% der Menschen, die in Lettland leben. In Kiew sind es, glaube ich, sogar 35% sind russisch.

0: deutschstämmig, in Riga, der Hauptstadt von Lettland. Also insofern, das ist sicherlich keine Überraschung, aber man sieht eben auch, das Land ist in gewisser Weise gespalten, was die Situation momentan angeht.
1: Kommen wir noch zu einem ganz anderen Thema, Bernd. Wir schauen nach Australien. Da gibt es seltene Aufnahmen eines Tornados. Was ist da los?
0: Ja, das sind wirklich mustergültige Aufnahmen, muss man schon sagen. Das Ganze hat sich abgespielt so rund 200 Kilometer südlich von Sydney in Aladala. Das ist so ein kleiner Ort und da sieht man wirklich sensationell. Ich glaube, jeder Tornadojäger, also diese Menschen, die so ungeheuer gerne Tornados fotografieren und filmen, der würde jetzt hier vor Neid erblassen. Da ist dieser Tornado einmal quer durch diesen kleinen Ort gezogen und das kann man auf diesen Bildern schlecht sehen. Er hat eigentlich alles dort mit sich genommen, was dort nicht nied und nagelfest war, Gartenmöbel, alles, was draußen stand, Bäume wurden entwurzelt und so weiter. Aber in der Tat ganz seltene Aufnahmen, zumal eigentlich ist Australien gar kein Tornadoland. 50 Tornados, glaube ich, gibt es dort im Jahr nur. Und dieser eine, der wurde mal aufgenommen. Also spannende Bilder, auch mal was zum Entspannen.
1: Ich weiß nicht, wie es dir geht. Ich hätte die Kamera, glaube ich, nicht drauf gehalten. Ich wäre weggelaufen, aber trotzdem spektakuläre Bilder. Danke dir, Bernd.
0: Ja, da drunter stehen möchte man nicht, weiß Gott nicht.
1: Guten Tag und willkommen bei Tagesschau 24. Bundeskanzler Merz ist überraschend zu einem Besuch in Kiew eingetroffen. Begleitet wird er von Wirtschaftsministerin Reiche und einer Delegation aus Unternehmern. Aus Regierungskreisen hieß es, Merz werde der Ukraine weitere militärische Unterstützung zusagen. Dabei solle es etwa um die Auslieferung tausender Abfangdrohnen gehen. Merz' Besuch in Kiew ist der erst vierte eines deutschen Bundeskanzlers seit Beginn des russischen Angriffskrieges. In Brasilien wird heute ein neuer Präsident gewählt. 159 Millionen Wahlberechtigte sind im größten Land Lateinamerikas dazu aufgerufen. Die Namen der aussichtsreichsten Kandidaten sind bekannt. Wie schon vor 4 Jahren heißt es Lula gegen Bolsonaro. Diesmal allerdings der Sohn des ehemaligen Präsidenten Jair Bolsonaro. Und auch die Themen haben sich nicht viel verändert. Nach wie vor machen Korruption, Gewalt und Armut den Menschen in Brasilien zu schaffen.
2: Der Tag beginnt um 5 Uhr in der Früh. Bevor sie das Haus verlässt, erledigt Patricia Amorim ihre Hausarbeit. Zur Motivation hat die 54-jährige Brasilianerin eine Collage an die Wand gehängt. Ich würde gerne mit meiner Arbeit viel Geld verdienen. Und ganz ehrlich würde ich auch gerne nach Barcelona und Portugal reisen. Obwohl sie jeden Tag arbeitet, sind die Träume mit ihren umgerechnet 270 Euro im Monat unerreichbar. Jeden Tag pendelt sie 2 Stunden in die Innenstadt von Rio. Freizeit bleibt keine. Es sind Frauen wie Patricia, die den Wahlausgang in Brasilien entscheiden werden. Und wie so viele ist sie dieses Mal unmotiviert und unentschieden. Ich bin müde von den immer gleichen Lula, Bolsonaro, um Gottes Willen. Mit 80 Jahren tritt der Linkspolitiker Lula da Silva noch einmal an. Er verspricht, die Sozialprogramme auszubauen, will den Mindestlohn anheben und die 40-Stunden-Woche einführen. Sein Herausforderer? Der Sohn des Ex-Präsidenten Jair Bolsonaro, der wegen Putschversuchs im Gefängnis sitzt. Flávio Bolsonaro verspricht, Steuern zu senken und sagt Drogenbanden den Krieg an. Alle 4 Jahre dieselben Versprechen und dann passiert nichts. Wir sind doch nicht blöd. Bislang hat Lula es nicht geschafft, dass bei Patricia mehr Geld im Portemonnaie ankommt. Aber ob Flávio ein Herz für einfache Arbeiter hat, diese Wahl fällt der Brasilianerin schwer.
1: Bei der Parlamentswahl in Lettland hat sich das Wahlbündnis von Ministerpräsident Kohlbergs überraschend klar durchgesetzt. Seine Vereinigte Liste erhielt laut Wahlkommission 35,3% und konnte damit ihr Ergebnis mehr als verdreifachen. Die populistischen prorussischen Parteien verzeichneten ebenfalls Zugewinne, lagen jedoch deutlich dahinter. Zentrale Wahlkampfthemen in dem an Russland und Belarus grenzenden Baltenstaat waren Sicherheit und Verteidigung. Hessens Ministerpräsident Rhein ist dafür, dass die AfD auch im Bundestag Ausschussvorsitze übernehmen kann. Die CDU grenze sich klar von der AfD ab, aber grenze die Partei nicht aus. Das müsse auch in der Parlamentsarbeit gelten, sagte Rhein dem Stern. Die AfD-Kandidaten erhielten bisher bei jeder Wahl zum Vorsitz in Bundestagsfachausschüssen nicht die nötige Mehrheit. Die Zahl der Asylanträge in Europa geht offenbar deutlich zurück. Das berichtet die Welt am Sonntag und beruft sich auf

0: Erwachsene und 4 Kinder unter 15 Jahren. Das Angebot war bisher auf die Sommerferien begrenzt und laut Paller sehr erfolgreich. In München geht heute das 191. Oktoberfest zu Ende. In den vergangenen 2 Wochen strömten Millionen Besucher aus aller Welt auf die Theresienwiese. Möglicherweise gibt es in diesem Jahr sogar einen neuen Rekord. Zur Halbzeit jedenfalls waren es so viele Besucherinnen und Besucher wie nie zuvor zu dem Zeitpunkt. Die abschließenden Zahlen sollen am Mittag präsentiert werden. Die Wiesn ist das größte Volksfest der Welt. Nach Nebel eine Mischung aus Sonne und Wolken, meist trocken, im Südwesten im Tagesverlauf auch Regen. Höchstwerte von 16 Grad auf Rügen und bis zu 23 Grad am Bodensee. Auf Sylt gibt es auch heute noch Spitzensport zu erleben. An der mehr als 500 Meter langen Westerländer Promenade findet der letzte Tag des Windsurf World Cups statt. Der hatte hunderttausende Zuschauerinnen und Zuschauer auf die Nordseeinsel gelockt und das bei bestem Wetter.
1: So strahlt die Sonne im Westerland, so glänzend der Auftritt der deutschen Windsurf-Elite beim Weltcup auf Sylt. Wer Fabian Wolf dieser Tage mit bloßem Auge einfangen will, muss schon genau hinschauen. Im Vollslalom startet Wolf von Beginn an voll durch, rast ins erste Finale des Wettbewerbs und gewinnt es sogar. Der erste Rennsieg des Kielers auf der World Tour überhaupt.
2: Ich konnte letztes Jahr schon vorne mitfahren, aber bei uns ist wirklich Masse ist schnell, ist schon wirklich so ein Sprichwort. Da haben mir einfach die Kilos gefehlt. Die habe ich jetzt im Winter raufgepackt und wusste jetzt, der Speed stimmt.
1: Der Kieler fährt sich tagelang quasi in einen Slalomrausch und steht ganz dicht vor dem Weltcup-Erfolg. Dann, vor großer Kulisse, dieses Drama. Ausgerechnet der zweite deutsche Nico Prien stürzt und bringt dadurch auch Fabian Wolf zu Fall. Aus der Traum vom ersten deutschen Slalom-Gesamtsieg seit 1992.
2: Natürlich den Sieg dann so zu verlieren, aufgrund einem Fehler von einem anderen, dann quasi das so aus der Hand zu geben, ist natürlich sehr schade. Deswegen ist so eine Mischung aus Stolz, aber auch ein bisschen Enttäuschung.
1: Auch Platz 2, ein Grund zum Feiern. Beim größten Windsurf-Event der Welt eine Mix aus Lifestyle, Flanier- und Partymeile sowie Spitzenwassersport. Den er prägt in der Disziplin Freestyle. Lennart Neubauer in Bremen, geboren in Naxos, aufgewachsen. Für den Weltcup auf Sylt hat er tief in die Trickkiste gegriffen.
3: Ich hatte in diesem Event einen Double Shaka, eine 360-Grad-Drehung, landen und dann nochmal eine 360-Grad-Drehung.
1: Der 22-Jährige gewinnt nicht nur den Weltcup auf Sylt, sondern auch den WM-Titel, schon zum zweiten Mal in seiner noch jungen Karriere. Mit der offiziellen Siegerehrung geht der norddeutsch geprägte Weltcup auf Sylt zu Ende.
0: Die deutsche Fußballnationalmannschaft trifft heute im 4. Vorrundenspiel der Nations League erneut auf Griechenland. Das Hinspiel vor einer Woche hatte Deutschland mit 0:1 verloren. Das war die erste Niederlage gegen eine griechische Nationalmannschaft jemals und sorgte für den ersten Dämpfer in der Ära Klopp. Heute also soll es dann besser laufen. Anpfiff ist um 20.45 Uhr in Thessaloniki. Mittlerweile sind 36 Jahre vergangen, seit aus Ost und West wieder ein Land wurde. Gestern wurde das ja groß gefeiert mit dem Tag der deutschen Einheit. Das Bürgerfest dazu hatte am Freitag begonnen und läuft heute noch. Schon vor der Wiedervereinigung begann die Städtepartnerschaft zwischen Dortmund und Zwickau. Deren Gemeinsamkeiten liegen im Bergbau, in der Automobilindustrie, dem Maschinenbau und im Strukturwandel. Vieles also verbindet die Städte, sie konnten voneinander profitieren. Und so blicken viele auch dankbar auf die seit Jahren gewachsene Freundschaft.
4: Zwei Städte, zwei politische Systeme, 360 Kilometer Entfernung zwischen Zwickau und Dortmund. Und doch?
5: Ein gemeinsames Anwerk, das ist der Bergbau.
4: Ab ins Jahr 1988. Dortmunds Altbürgermeister Adolf Miksch nimmt uns mit. Der 86-Jährige erinnert sich, wie die Städtepartnerschaft beginnt.
5: Ich glaube, es gibt nichts Schöneres bei einer Partnerschaft, wenn sich die Menschen begegnen, kennenlernen und miteinander reden.
4: Und sogar mit dem Bus nach Zwickau fahren.
6: 75 Jahre.
7: Oh, und ich werde dieses Jahr 70. Ja, also, ist ja nicht viel Unterschied.
6: Noch besser.
4: Der ehemalige Oberbürgermeister von Zwickau, Rainer Eichhorn, blickt gerne zurück auf die kleine Einheit vor der deutschen

0: deutschen Einheit. Die Städtepartnerschaft bedeutet bis heute gegenseitige Tipps aus den Rathäusern, Austausch zwischen den Menschen und auch ein Benefizspiel des BVB für den angeschlagenen FSV Zwickau 2018.
1: Selbst die Vereine haben gelernt voneinander und haben Partnerschaften gemacht. Und es war also wirklich eine flächendeckende Hilfe, als hätten wir plötzlich große Geschwister, die uns mit unter die Arme gegriffen haben.
0: Und wie sehen die Dortmunder heute die Einheit, 36 Jahre seit der Wiedervereinigung?
2: Ich sehe halt wirklich nur die Ergebnisse von den Wahlen und sonst habe ich halt mit dem Osten oder mit den ostdeutschen Ländern nicht so viel zu tun.
3: Eigentlich finde ich schon, dass wir ein einheitliches Deutschland sind. Doch, finde ich schon. Ist auch jetzt lange genug und ich habe keine Vorurteile.
0: In Zwickau gibt es auch andere Wahrnehmungen.
4: Wenn du jetzt mal raus aus dem Osten gehst, bist du immer noch der Ossi und immer noch der Wessi. Und das mag auch gar nicht mal böse gemeint sein oder so, aber dass du praktisch immer noch diesen Strich ziehst, dass das die Ossis und die Wessis.
5: Der Westdeutsche macht dieselbe Arbeit wie der Ostdeutsche, wird aber immer noch wie der Westdeutsche bezahlt.
0: Viele Unterschiede sind kleiner geworden. Aber Beschäftigte im Osten verdienen im Schnitt noch immer weniger als im Westen. Noch deutlicher ist die Lücke beim Vermögen. Und die Stimmung zwischen Ost und West?
1: Ich denke, an vielen Stellen ist diese gefühlte Spaltung objektiv gar nicht so schlimm, wie sie manchmal dargestellt wird.
6: Wir sind eine Nation, wir sind ein Vaterland.
0: Und Einheit entstehe eben nicht nur in politischen Verträgen, sagen beide, sondern dort, wo Menschen sich wirklich begegnen.
7: Und es braucht noch mehr Begegnungen. Das sagt zumindest die 33-jährige Berliner Regisseurin Lena Brasch, die an mehreren Theatern in Deutschland gerade erfolgreich inszeniert. Brasch wurde vor einigen Jahren von der Zeitung Die Zeit unter die 100 wichtigsten jungen Ostdeutschen gewählt. Was ihr das bedeutet, das hat Tagesthemen-Moderatorin Jessie Wellmer Lena Brasch selbst gefragt.
8: Ich glaube, erstmal war es Irritation, ehrlich gesagt, weil ich nicht ganz verstanden habe, was das bedeutet oder was von mir erwartet wird. Und mittlerweile habe ich so ein bisschen das Gefühl, es löst sich ein. Also vielleicht nicht so sehr bei mir, aber zumindest in dieser Aufzählung dabei gewesen zu sein von den 100 wichtigsten jungen Ostdeutschen, wo ich das Gefühl habe, viele dieser Leute sind heute auch eine große Stimme für meine Generation und für vielleicht auch die Nachwendegeneration.
9: Sie sind Anfang der 90er Jahre in Berlin geboren. Wie sehr spielt das in Ihrem Leben eine Rolle, dass es im Osten der Stadt war?
8: Also ich würde schon sagen, dass ich auf jeden Fall eine Ostsozialisierung habe. Einfach als Kind von zwei Menschen, die im Osten geboren und aufgewachsen und immer gelebt haben. Und als Schülerin, auch alle meine Lehrer kamen aus dem Osten. Und ja klar, die 90er irgendwie in Prenzlauer Berg erlebt zu haben, da ist ja die BRD nicht einfach rübergesuppt, sondern da war ja auf jeden Fall noch ein bisschen Restosten irgendwie dabei. Mhm.
9: Verfolgen Sie eigentlich das Ostdeutschsein jetzt als junge Erwachsene ja immer noch, oder ist es umgekehrt, verfolgt es Sie? Wie rum ist es?
8: Ach, das ist eine gute Frage. Also ich würde sagen, es verfolgt mich selbst nicht, weil das klingt sofort total negativ. Ich hingegen verfolge es aber irgendwie eher mit so einer Neugier oder mit einem Interesse. Also in all meinen Arbeiten, in meinen Inszenierungen und auch beim Schreiben setze ich mich natürlich immer damit auseinander und mit der Geschichte dieses Landes und auch mit meiner Geschichte oder mit unserer Geschichte, also der Geschichte einer Generation. Und verfolgen würde ich da, glaube ich, gar nicht so sehr sagen, sondern das ist wirklich einfach ein sehr offenes sich damit auseinandersetzen. Mhm.
9: Viele im Osten kritisieren das immer noch gewaltige Desinteresse des Westens am Osten. Umgekehrt scheint mancher Westdeutsche zunehmend frustriert über gefühlte Dauerklagen der Ostdeutschen und deren Abgrenzungsidentität, wie es jetzt manchmal heißt. Wie nehmen Sie diese Verhärtungen wahr?
8: Also ich habe das Gefühl, dass man so diese Geschichte zwischen Ost-West so ein bisschen erzählen könnte, wie eine Liebesgeschichte zwischen zwei Menschen, die getrennt waren und jetzt es wieder miteinander versuchen wollen. Und ich glaube, wenn nicht miteinander gesprochen wird und wenn keine Empathie herrscht und man sich nicht zuhört gegenseitig und darauf achtet, was sind die Bedürfnisse des anderen, dann kann das irgendwie auch nicht funktionieren und dann verhärtet sich das immer mehr. Also je mehr man sich nur mit sich selber beschäftigt und die Türen und Fenster nicht aufmacht zum Gegenüber, bleiben diese Verhärtungen bestehen. Und das ist, glaube ich, der größte Fehler, den man gerade machen kann und der sich auch gerade noch durchzieht bis heute.
9: Aber jetzt würden ja viele im Osten als auch im Westen wahrscheinlich sagen, wir reden doch seit Jahrzehnten. Es ist doch alles schon tausendmal gesagt. Würden Sie sagen, stimmt nicht?
8: Naja, ich glaube, es kommt ein bisschen darauf an, wie man redet oder wie gut man sich auch zuhört. Also

0: Es bringt ja nichts, immer mit dem Zeigefinger auf den anderen zu zeigen und zu sagen, ja, aber du hast gesagt und du hast gemacht, sondern es muss ja um ein Miteinander gehen. Und ich glaube, dass, also wahrscheinlich ist es eher die Art und Weise, wie gesprochen wird, Vorwürfe, die sich gemacht werden, was man anders oder falsch gemacht hat. Und ja, ich glaube, das kann dann schon auch einfach zu einer Eskalation führen.
1: Welchen Reim machen Sie sich als Jüngere auf den Frust vieler, der sich jüngst ja auch bei den Landtagswahlen bemerkbar gemacht hat?
0: Also es gibt, glaube ich, 1000 Gründe, frustriert zu sein, für Menschen, auch gerade die aus dem Osten kamen und dann so ein bisschen von der Welle des Westens irgendwie überrollt wurden. Und ich habe totales Verständnis für viel davon und für viele Frustrierte. Das Problem ist natürlich, dass es sich dann auch schnell radikalisiert und dass schnell das dann in rechter Gewalt endet.
1: Manche haben noch die Hoffnung, dass sich Unterschiede, sowohl strukturelle, also Einkommen, Vermögen, als auch kulturelle in Ost und West rauswachsen und damit auch die gegenseitigen Vorurteile. Gehören Sie da zu den Zuversichtlichen?
0: Ach, Zuversicht ist schwierig, ehrlich gesagt, also gerade in Zeiten wie diesen. Aber ich bin hoffnungsvoll, auf jeden Fall. Also ich glaube, da muss ich, glaube ich, noch mal dieses Bild mit dem Paar hervorziehen. Ich habe das Gefühl, es muss miteinander gesprochen werden und es muss sich verstanden werden. Also die Menschen müssen empathisch sein, diese Menschen müssen zärtlich sein miteinander. Sonst kann kein Frieden herrschen.
2: $560 Millionen. So viele Paketretouren von online bestellten Produkten könnte es bis zum Ende des Jahres in Deutschland geben. Von diesem neuen Höchstwert gehen Fachleute jedenfalls aus. Zum Vergleich, im vergangenen Jahr hatte die Zahl bei 550 Millionen Paketen gelegen. Als Grund für die Zunahme gilt das weitere Wachstum im Onlinehandel. Und nahezu jedes vierte online bestellte Paket wird zurückgeschickt.
3: Ramona Krämer betreibt ein Bütchen in Düsseldorf und gleichzeitig eine DHL-Anlaufstelle. Sie kann sich vor Paketen kaum retten. Schon am Vormittag stapeln sich die Retouren.
4: Die Leute bestellen wie die Weltmeister. Wir haben hier manchmal Kunden, die haben hier 30, 40 Pakete liegen zum Abholen, die direkt hierher schicken lassen. Und die Hälfte von dem Zeug bringen die ja wieder als Retouren, weil sie das gar nicht brauchen.
5: Und das alles, was wir hier sehen, auf dem Wagen,
4: alles Retouren? Das sind also jetzt wenig, ist noch früh am Tag. Also bis heute Abend habe ich so 4, 5 von den Wägen voll.
5: Wahnsinn. Wie viele Retouren am Tag ungefähr, können Sie sagen? Wie viele haben Sie?
4: Also auch mindestens 100, 200.
3: Immer mehr Menschen bestellen online und viele über Shopping-Apps auf dem Handy. Ein Klick, bequem, leicht handelbar. Doch dann geht vieles zurück. Was das bedeutet, hat Retourenforscher Björn Astecker berechnet.
6: Wir gehen davon aus, dass wir konservativ geschätzt, muss man dazu sagen, in diesem Jahr 560 Millionen Retourenpakete beobachten. Und dass wir in den kommenden Jahren steil auf die 600 Millionen zugehen.
3: Dieser Mann hat gerade Motorradbekleidung gekauft. Weil sie nicht passt, gibt er sie zurück. Auch wenn er das eigentlich gar nicht gut findet.
7: Das ist eine grauselige Entwicklung, weil natürlich auch Ressourcen verschwendet werden. Und die ganzen Folgen für die Umwelt, die kennen wir alle zur Genüge.
8: Es ist tatsächlich leider auch so, wenn man ganz bestimmte Sachen sucht, da gibt es die Alternative nur noch online. Also ich bin keiner, der einfach irgendwelche Sachen aus China bestellt und dann sagt, ach ja, eine Krempe schicke ich einfach zurück. Kostet ja nichts, ne?
3: Denn tatsächlich sind die Kosten für Klima und Umwelt hoch. Mehr Transporte, mehr CO2-Emissionen, mehr Verpackungen, Ressourcenverschwendung. Die meisten Retouren stammen aus dem Bereich Mode. Viele landen in Afrika. Ein Drittel wird vernichtet. Seit Juli ist das in der EU eigentlich verboten. Aber
9: wir kritisieren, dass es in diesem Vernichtungsverbot noch immer riesige Schlupflöcher gibt, sodass sich in der Praxis nichts verändern wird. Zum Beispiel können Unternehmen durch Falschdeklaration als Spenden oder wenn die Produkte gebrandet sind, das Vernichtungsverbot noch immer leicht umgehen.
3: Und was tun, damit Retouren gar nicht erst so oft anfallen? Ramona Krämer wüsste da was.
4: Ich würde auf jeden Fall die Retouren kostenpflichtig machen. Dann überlegen sich die Leute das schon mal, ob sie für jede Rücksendung 4, 5 Euro zahlen. Weil dann spart man ja nichts mehr.
3: Kunden wären vielleicht zurückhaltender, wenn Retouren kosten. Denn wenn die Paketflut weiter steigt, bringt sie nicht nur das Düsseldorfer Bütchen irgendwann an seine Grenzen.
2: Vor der Retour kommt aber erstmal das Bestellen. Und da sollte man im Netz vorsichtig sein, denn hinter vermeintlich seriösen Online-Shops können auch Betrüger stecken. Es gibt regelrechte Netzwerke, die mit einer enormen Zahl an gefälschten Shops die Kunden und Kundinnen abzocken wollen. Auch zum Ärger der echten Verkäufer.
10: Omas, die backen. Im sozialen Unternehmen Kuchentratsch in München. Die Kuchen gibt es sowohl im Café als auch im Online-Shop. Um den kümmert sich die Marketingchefin Julia Höflinger.
11: Wir haben ja auch irgendwie eine große Community, sag ich mal, auf Instagram oder so. Ja, das ist irgendwie ein großer Teil so von dem, was wir hier machen.
10: Der Online-Shop läuft gut. Rund 50 Kuchen verschicken sie heute. Doch es gibt sogenannte Fake-Shops von Betrügern, die die echte Kuchentratsch-Seite imitieren und es auf die Kreditkartendaten der Kunden abgesehen haben. Wir zeigen Julia Höflinger die Betrugsseiten.
11: Könnten wir sein, sofort. Also hier mit unserem Logo, mit irgendwie einem Satz, den wir auch so verwenden würden. Und in unserem Bild von dem Schoko-Himbeertraum. Ist keine 1-zu-1-Kopie, aber fast. Ja.
10: Die Preise sind in Dollar angegeben. Perfekt sind die Betrugsseiten also nicht. Aber es gibt viele davon. Entdeckt hat das der IT-Unternehmer Benedikt Scheuengraber. Verschiedene Online-Shop-Betreiber meldeten bei ihm gefälschte Seiten mit einer auffälligen Gemeinsamkeit.
12: Sie hatten alle die gleiche Domain-Endung .shop. Dann waren wir okay, wir schauen uns mal an. Vielleicht gibt es ja noch mehr .shop-Domains aus dem Cluster. Ja.
10: Er forscht weiter und findet ein riesiges Netz aus knapp 120.000 Fake-Shop-Seiten. Vier davon kopieren die Seite vom Kuchentratsch. Zwei den Online-Shop der Trachtendesignerin Kinga Mathé aus München. Sie bezahlt bereits eine Agentur, um gegen Betrugsseiten vorzugehen.
13: Man kann ja eine Strafanzeige stellen, man kann die Seite melden, überall. Also wir machen ja alles. Es ist super, super viel Aufwand. Und ich hoffe, dass es irgendwann mal aufhört.
10: Aber das Problem verschärft sich eher, auch durch den Einsatz von KI. Experten fordern bessere internationale Zusammenarbeit und rechtlichen Druck auf die Anbieter der Technik hinter den Fake-Shops.
14: Es geht in Zukunft darum, eben Serverstrukturen zu identifizieren und nicht nur einzelne Webshops lahmzulegen. Weil bei der großen Anzahl von Millionen von Webshops werden wir ansonsten keine großen Erfolge erzielen, die eben auch nachhaltig sind für Verbraucherinnen und Verbraucher.
10: Gut 100.000 der Betrugsseiten sind nach wie vor online. Ein Ärgernis für die Unternehmer und eine Gefahr für die Verbraucher.
2: Es ist Zeit für unser Update an diesem Sonntagmorgen. Und wie immer schauen wir auf wichtige Themen des Tages. Zum Beispiel heute auf den Besuch Bundeskanzler Merz, der gemeinsam mit Wirtschaftsministerin Reiche und einer Wirtschaftsdelegation in Kiew eingetroffen ist. Und Bernd Rasem in unserem Nachrichtenhaus beobachtet das Ganze. Wie wurde der Kanzler empfangen?
15: Eigentlich wie alle ausländischen Staats- und Regierungsgäste dort empfangen werden, nämlich auf dem Bahnhof in Kiew. Schauen wir mal auf die Bilder. Das ist die Lokomotive, die den Zug gezogen hatte mit dem Kanzler, die heute Morgen dann kurz nach 6 Uhr, so zwischen 6 und 7 Uhr, angekommen ist in Kiew. Und dann wurde der Kanzler, hier sehen wir erstmal Wirtschaftsministerin Reiche und dann Bundeskanzler Merz vom ukrainischen Außenminister Sibir empfangen. Und dann, wie gesagt, geht es zu dem Programm, was heute dort alles auf der Tagesordnung steht. Dieser Besuch ist ja geheim gehalten worden aus Sicherheitsgründen bis zum Schluss. Also insofern erst heute Morgen, als der Kanzler dann auch schon da war, die ersten Meldungen.
2: Ja, also ein überraschender Besuch. Hat sich Merz schon geäußert, was er in der Ukraine will?
15: Ja, ich schaue mal auf X, was er dort denn gepostet hat. Und das hat er natürlich heute Morgen auch schon gemacht. Da schauen wir uns das kurz an. Er schreibt dort, die Ukraine, sie steht vor entscheidenden Wochen. Deswegen bin ich heute nach Kiew gereist mit der Botschaft, ihr könnt euch auf uns verlassen. Und dann noch ein ganz wichtiger Zusatz aus seiner Sicht, aus Deutschlands Sicherheit. Auch Deutschlands Sicherheit hängt vom Ausgang dieses Krieges ab. Deswegen helfen wir aus ureigenem Interesse. Also das war die Botschaft, die er über X hat verbreiten lassen. setzen. Und man kann davon ausgehen, dass es sicherlich auch noch mal heute im Laufe des Tages vielleicht eine Pressekonferenz oder Statements des Kanzlers geben könnte.
2: Mhm. Er kommt quasi alleine, ohne andere Staatsoberhäupter, so wie man es eigentlich gekannt hat in den vergangenen Jahren. Was hat Merz denn im Gepäck? Er kommt ja bestimmt nicht mit leeren Händen, oder?
15: Ja, es ist ganz spannend. Er hat ja eine Wirtschaftsdelegation, wie es so schön heißt, mit an Bord. Allerdings, die besteht hauptsächlich aus Rüstungsmanagern und Managern aus dem Energiesektor. Und das hat auch seinen Grund. Es geht nämlich einmal heute nochmal um eine engere Zusammenarbeit in der Rüstungsindustrie. Deutschland will wohl schon in Kürze tausende Abfangdrohnen an die Ukraine, so heißt es, aus Regierungskreisen liefern, damit die Ukraine sich wehren kann. Und zwar vor allen Dingen gegen diese sehr schnell fliegenden neuen düsengetriebenen Drohnen von Russland, mit denen eben auch vor allen Dingen Ziele in Kiew angegriffen werden. Aber es geht dann eben natürlich auch um die Sicherheit im Energiesektor. Wir erkennen das alle aus dem letzten Jahr. Da war die Ukraine enorm unter Druck geraten, nämlich dadurch, dass Russland systematisch den Energiesektor angegriffen hat in Kiew, aber auch in anderen Teilen der Ukraine.
2: Ist das auch der Grund für den Besuch jetzt oder was könnten die Gründe sein?
15: Ich denke, die sind vielfältiger Art. Einmal natürlich ist die Ukraine durch die Angriffe Russlands auch auf zivile Infrastruktur in und um Kiew gerade momentan. Wir haben es ja erlebt, die Dnipro-Brücken werden dort angegriffen, enorm unter Druck geraten. Aber vielleicht noch ein ganz anderer wichtiger Punkt ist, da schauen wir mal ein, zwei Tage zurück. Am Donnerstag war ja Verleihung des Westfälischen Friedenspreises an die NATO. Da hat ja die Laudatio der Bundeskanzler gehalten. Und da hat er noch mal ganz deutlich gemacht, auch wenn die Landtagswahlen momentan schlecht für ihn ausgehen, für die CDU, CSU, dann will er trotzdem die Ukraine weiter unterstützen. Er hat ja fast wörtlich gesagt, Landtagswahlen entscheiden nicht über die Außenpolitik und die Unterstützung der Ukraine. Ich denke, auch in diesem Zusammenhang nochmal ein deutliches Zeichen. Wir erinnern uns, bei den Landtagswahlen haben ja Parteien am rechten und linken Rand gewonnen, die Unterstützung für die Ukraine einschränken wollen oder beziehungsweise ganz einstellen wollen.
2: Wir bleiben im Prinzip noch mal beim Thema russischer Angriffskrieg gegen die Ukraine und schauen nach Lettland. Da wurde ja ein neues Parlament gestern gewählt und da hat der Krieg eben auch eine große Rolle gespielt. Wer hat die Wahl für sich entschieden?
15: Absolut, das war das Thema, wie sich wehren, wie sich verhalten gegenüber Russland und gewonnen hat er. Hier habe ich auch die Bilder noch aus der Wahlnacht. Er von der Vereinten Liste Lettlands, nämlich der bisherige Ministerpräsident Andris Kulbergs. Er hat seine Stimmen vervielfacht und wie gesagt wird aller Voraussicht nach auch der neue Regierungschef in Lettland sein. Und das große Thema, das beherrschende Thema war natürlich Russland. Man darf nicht vergessen, Lettland gibt 5% seines Bruttosozialinlandsproduktes für Rüstungsausgaben aus. Hören wir mal rein, was der Wahlsieger zu sagen hatte. Ich glaube, wir sind stärker als je zuvor, aber natürlich geht von unserem östlichen Nachbarn eine Bedrohung aus und ganz Europa muss uns unterstützen, denn derzeit finanzieren wir die Verteidigung durch Kredite. Wir brauchen aber eine starke Wirtschaft, um die Grenze für die EU aufrechtzuerhalten. Lass mich eine Sache noch ganz kurz ergänzen. Es gibt auch zwei prorussische Parteien, die angetreten sind in Lettland. Die sind zusammen auf rund 25% gekommen. Und das ist auch kein Wunder. In Lettland gibt es im Baltikum die größte russische Minderheit. Rund 25% der Menschen, die in Lettland leben. In Kiew sind es, glaube ich, sogar 35% sind russischstämmig. In Riga, der Hauptstadt von Lettland. Also insofern, das ist sicherlich keine Überraschung. Aber man sieht eben auch das Land ist in gewisser Weise gespalten, was die Situation momentan angeht.
2: Kommen wir noch zu einem ganz anderen Thema, Bernd. Wir schauen nach Australien. Da gibt es seltene Aufnahmen eines Tornados. Was ist da los?
15: Ja, das sind wirklich mustergültige Aufnahmen, muss man schon sagen. Das Ganze hat sich abgespielt so rund 200 Kilometer südlich von Sydney in Aladala. Das ist so ein kleiner Ort und da sieht man wirklich sensationell. Ich glaube, jeder Tornadojäger, also diese Menschen, die so ungeheuer gerne Tornados fotografieren und filmen, der würde jetzt hier vor Neid erblassen. Da ist dieser Tornado einmal quer durch diesen kleinen Ort gezogen und das kann man auf diesen Bildern schlecht sehen. Er hat eigentlich alles dort mit sich genommen, was dort nicht nied und nagelfest war, Gartenmöbel, alles, was draußen stand, Bäume wurden entwurzelt und so weiter. Aber in der Tat ganz seltene Aufnahmen, zumal eigentlich ist Australien gar kein Tornadoland. 50 Tornados, glaube ich, gibt es dort im Jahr nur. Und dieser eine, der wurde mal aufgenommen. Also spannende Bilder, auch mal was zum Entspannen.
2: Ich weiß nicht, wie es dir geht. Ich hätte die Kamera, glaube ich, nicht drauf gehalten. Ich wäre weggelaufen, aber trotzdem spektakuläre Bilder. Danke dir, Bernd.
16: Ja, da drunter stehen möchte man nicht.

0: weiß Gott nicht.
1: Guten Tag, hier ist die Tagesschau in 100 Sekunden. Merz überraschend in der Ukraine eingetroffen. Begleitet wird er von Wirtschaftsministerin Reiche und einer Delegation aus Unternehmern. Aus Regierungskreisen hieß es, Merz werde der Ukraine weitere militärische Unterstützung zusagen. Dabei soll es etwa um die Auslieferung tausender Abfangdrohnen gehen. Hessens Ministerpräsident Rhein für anderen Umgang mit der AfD. So solle die Partei künftig auch den Vorsitz in Bundestagsausschüssen übernehmen können, sagte Rhein dem Stern. Ihm sei wichtig, sich klar von der AfD abzugrenzen, die Partei aber nicht auszugrenzen. Das müsse auch für die Parlamentsarbeit gelten. Deutsche Bahn will Familienticket ab November dauerhaft anbieten. Das kündigte Bahnchefin Palla in der Bild am Sonntag an. Damit kostet eine Hin- und Rückfahrt mit Sitzplatzreservierung für eine Familie mit bis zu 4 Kindern knapp 100 Euro. Das Familienticket war bisher auf die Sommerferien begrenzt und laut Palla sehr erfolgreich. Präsidentenwahl in Brasilien. Etwa 159 Millionen Wahlberechtigte sind zur Stimmabgabe aufgerufen. In Umfragen zeichnet sich ein enges Rennen zwischen Amtsinhaber Lula und Flavio Bolsonaro, dem Sohn des früheren Präsidenten, ab. Erreicht kein Kandidat im ersten Wahlgang mehr als 50%, kommt es am 25. Oktober zur Stichwahl. Oktoberfest in München geht heute zu Ende. In den vergangenen zwei Wochen strömten Millionen Besucherinnen und Besucher aus aller Welt auf die Theresienwiese. Möglicherweise gibt es in diesem Jahr sogar einen neuen Rekord. Zur Halbzeit jedenfalls waren es so viele Besucher wie nie zuvor zu dem Zeitpunkt. Das Wetter zunächst regional neblig trüb, sonst eine Mischung aus Sonne und Wolken. Meist trocken, im Südwesten mancherorts Regen. Höchstwerte 16 bis 23 Grad. Bundeskanzler Merz ist überraschend zu einem Besuch in Kiew eingetroffen. Begleitet wird er von Wirtschaftsministerin Reiche und einer Delegation aus Unternehmern. Aus Regierungskreisen hieß es, Merz werde der Ukraine weitere militärische Unterstützung zusagen. Dabei solle es etwa um die Auslieferung tausender Abfangdrohnen gehen. Merz' Besuch in Kiew ist der erst vierte eines deutschen Bundeskanzlers seit Beginn des russischen Angriffskrieges. In Brasilien wird heute ein neuer Präsident gewählt. 159 Millionen Wahlberechtigte sind im größten Land Lateinamerikas dazu aufgerufen. Die Namen der aussichtsreichsten Kandidaten sind bekannt. Wie schon vor 4 Jahren heißt es Lula gegen Bolsonaro. Diesmal allerdings der Sohn des ehemaligen Präsidenten Jair Bolsonaro. Und auch die Themen haben sich nicht viel verändert. Nach wie vor machen Korruption, Gewalt und Armut den Menschen in Brasilien zu schaffen.
2: Der Tag beginnt um 5 Uhr in der Früh. Bevor sie das Haus verlässt, erledigt Patricia Amorim ihre Hausarbeit. Zur Motivation hat die 54-jährige Brasilianerin eine Collage an die Wand gehängt. Ich würde gerne mit meiner Arbeit viel Geld verdienen. Und ganz ehrlich, würde ich auch gerne nach Barcelona und Portugal reisen. Obwohl sie jeden Tag arbeitet, sind die Träume mit ihren umgerechnet 270 Euro im Monat unerreichbar. Jeden Tag pendelt sie 2 Stunden in die Innenstadt von Rio. Freizeit bleibt keine. Es sind Frauen wie Patricia, die den Wahlausgang in Brasilien entscheiden werden. Und wie so viele ist sie dieses Mal unmotiviert und unentschieden. Ich bin müde von den immer gleichen Lula, Bolsonaro, um Gottes Willen. Mit 80 Jahren tritt der Linkspolitiker Lula da Silva noch einmal an. Er verspricht, die Sozialprogramme auszubauen, will den Mindestlohn anheben und die 40-Stunden-Woche einführen. Sein Herausforderer? Der Sohn des Ex-Präsidenten Jair Bolsonaro, der wegen Putschversuchs im Gefängnis sitzt. Flavio Bolsonaro verspricht, Steuern zu senken und sagt Drogenbanden den Krieg an. Alle 4 Jahre dieselben Versprechen und dann passiert nichts. Wir sind doch nicht blöd. Bislang hat Lula es nicht geschafft, dass bei Patricia mehr Geld im Portemonnaie ankommt. Aber ob Flavio ein Herz für einfache Arbeiter hat, diese Wahl fällt der Brasilianerin schwer.
1: Bei der Parlamentswahl in Lettland hat sich das Wahlbündnis von Ministerpräsident Kohlbergs überraschend klar durchgesetzt. Seine Vereinigte Liste erhielt laut Wahlkommission 35,3% und konnte damit ihr Ergebnis mehr als verdreifachen. Die populistischen pro-russischen Parteien verzeichneten ebenfalls Zugewinne, lagen jedoch deutlich dahinter. Zentrale Wahlkampfthemen in dem an Russland und Belarus grenzenden Baltenstaat waren Sicherheit und Verteidigung. Im Balkanland Bosnien und Herzegowina werden heute neue Parlamente und Präsidenten gewählt. So wird unter anderem die dreiköpfige Staatsspitze neu bestimmt. Außerdem das Bundesparlament und die Parlamente der beiden weitgehend selbstständigen Landesteile, des serbischen und des bosnisch-kroatischen Teils. Etwa 3,4 Millionen Bürgerinnen und Bürger sind aufgerufen, ihre Stimme abzugeben. Ergebnisse sollen am späten Abend vorliegen. Mit substanziellen Machtverschiebungen wird allerdings nicht gerechnet. Hessens Ministerpräsident Rhein ist dafür, dass die AfD auch im Bundestag Ausschussvorsitze übernehmen kann. Die CDU grenze sich klar von der AfD ab, aber grenze die Partei nicht aus. Das müsse auch in der Parlamentsarbeit gelten, sagte Rhein dem Stern. Die AfD-Kandidaten erhielten bisher bei jeder Wahl zum Vorsitz in Bundestagsfachausschüssen nicht die nötige Mehrheit. Die Zahl der Asylanträge in Europa geht offenbar deutlich zurück. Das berichtet die Welt am Sonntag und beruft sich auf neue Zahlen der EU-Asylagentur. Demnach sank die Zahl der Anträge in den ersten 9 Monaten dieses Jahres im Vergleich zum Vorjahreszeitraum um 24%. Deutschland liegt als Zielland inzwischen nur noch auf Platz 3 nach Frankreich und Italien. Die meisten Asylsuchenden kommen aus Afghanistan. Die Bahn bietet das sogenannte Familienticket ab November dauerhaft an. Das sagte Konzernchefin Palla der Bild am Sonntag. Mit dem Familienticket kostet eine Hin- und Rückfahrt inklusive Sitzplatzreservierung knapp 100 Euro. Es gilt für bis zu 2 Erwachsene und 4 Kinder unter 15 Jahren. Das Angebot war bisher auf die Sommerferien begrenzt und laut Palla sehr erfolgreich. In München geht heute das 191. Oktoberfest zu Ende. In den vergangenen 2 Wochen strömten Millionen Besucher aus aller Welt auf die Theresienwiese. Möglicherweise gibt es in diesem Jahr sogar einen neuen Rekord. Zur Halbzeit jedenfalls waren es so viele Besucherinnen und Besucher wie nie zuvor zu dem Zeitpunkt. Die abschließenden Zahlen sollen am Mittag präsentiert werden. Die Wiesn ist das größte Volksfest der Welt. Nach Nebel eine Mischung aus Sonne und Wolken, meist trocken, im Südwesten im Tagesverlauf auch Regen. Höchstwerte von 16 Grad auf Rügen und bis zu 23 Grad am Bodensee. Auf Sylt gibt es auch heute noch Spitzensport zu erleben. An der mehr als 500 Meter langen Westerländer Promenade findet der letzte Tag des Windsurf World Cups statt. Der hatte hunderttausende Zuschauerinnen und Zuschauer auf die Nordseeinsel gelockt und das bei bestem Wetter.
0: So strahlt die Sonne im Westerland, so glänzend der Auftritt der deutschen Windsurf-Elite beim Weltcup auf Sylt. Wer Fabian Wolf dieser Tage mit bloßem Auge einfangen will, muss schon genau hinschauen. Im Vollslalom startet Wolf von Beginn an voll durch, rast ins erste Finale des Wettbewerbs und gewinnt es sogar. Der erste Rennsieg des Kielers auf der World Tour überhaupt.
3: Ich konnte letztes Jahr schon vorne mitfahren, aber bei uns ist wirklich Masse ist schnell, ist schon wirklich so ein Sprichwort. Da haben mir einfach die Kilos gefehlt. Die habe ich jetzt im Winter raufgepackt und wusste jetzt, der Speed stimmt.
0: Der Kieler fährt sich tagelang quasi in einen Slalomrausch und steht ganz dicht vor dem Weltcup-Erfolg. Dann, vor großer Kulisse, dieses Drama. Ausgerechnet der zweite deutsche Nico Prien stürzt und bringt dadurch auch Fabian Wolf zu Fall. Aus der Traum vom ersten deutschen Slalom-Gesamtsieg seit 1992.
3: Natürlich den Sieg dann so zu verlieren, auf guten Fehler von einem anderen, dann quasi das so aus der Hand zu geben, ist natürlich sehr schade. Deswegen ist so eine Mischung aus Stolz, aber auch ein bisschen Enttäuschung.
0: Auch Platz 2, ein Grund zum Feiern. Beim größten Windsurf-Event der Welt eine Mix aus Lifestyle, Flanier- und Partymeile sowie Spitzenwassersport. Den er prägt in der Disziplin Freestyle. Lennart Neubauer in Bremen, geboren in Naxos, aufgewachsen. Für den Weltcup auf Sylt hat er tief in die Trickkiste gegriffen.
4: Ich hatte in diesem Event einen Double Shaka, eine 360-Grad-Drehung, landen und dann nochmal eine 360-Grad-Drehung.
0: Der 22-Jährige gewinnt nicht nur den Weltcup auf Sylt, sondern auch den WM-Titel, schon zum zweiten Mal in seiner noch jungen Karriere. Mit der offiziellen Siegerehrung geht der norddeutsch geprägte Weltcup auf Sylt zu Ende.
1: Die deutsche Fußballnationalmannschaft trifft heute im 4. Vorrundenspiel der Nations League erneut auf Griechenland. Das Hinspiel vor einer Woche hatte Deutschland mit 0:1 verloren. Das war die erste Niederlage gegen eine griechische Nationalmannschaft jemals und sorgte für den ersten Dämpfer in der Ära Klopp. Heute also soll es dann besser laufen. Anpfiff ist um 20.45 Uhr in Thessaloniki. Mittlerweile sind 36 Jahre vergangen, seit aus Ost und West wieder ein Land wurde. Gestern wurde das ja groß gefeiert mit dem Tag der deutschen Einheit. Das Bürgerfest dazu hatte am Freitag begonnen und läuft heute noch. Schon vor der Wiedervereinigung begann die Städtepartnerschaft zwischen Dortmund und Zwickau. Deren Gemeinsamkeiten liegen im Bergbau, in der Automobilindustrie, dem Maschinenbau und im Strukturwandel. Vieles also verbindet die Städte, sie konnten voneinander profitieren. Und so blicken viele auch dankbar auf die seit Jahren gewachsene Freundschaft.
5: Zwei Städte, zwei politische Systeme, 360 Kilometer Entfernung zwischen Zwickau und Dortmund. Und doch?
6: Ein gemeinsames haben wir, das ist der Bergbau.
5: Ab ins Jahr 1988. Dortmunds Altbürgermeister Adolf Miksch nimmt uns mit. Der 86-Jährige erinnert sich, wie die Städtepartnerschaft beginnt.
6: Ich glaube, es gibt nichts Schöneres bei einer Partnerschaft, wenn sich die Menschen begegnen, kennenlernen und miteinander reden.
5: Und sogar mit dem Bus nach Zwickau fahren.
7: Ich bin 75 Jahre.
8: Oh, und ich werde dieses Jahr 70. Ja, also, ist ja nicht viel Unterschied.
7: Noch besser.
5: Der ehemalige Oberbürgermeister von Zwickau, Rainer Eichhorn, blickt gerne zurück auf die kleine Einheit vor der deutschen Einheit. Die Städtepartnerschaft bedeutet bis heute gegenseitige Tipps aus den Rathäusern, Austausch zwischen den Menschen und auch ein Benefizspiel des BVB für den angeschlagenen FSV Zwickau 2018.
9: Selbst die Vereine haben gelernt voneinander und haben Partnerschaften gemacht. Und es war also wirklich eine flächendeckende Hilfe, als hätten wir plötzlich große Geschwister, die uns mit unter die Arme gegriffen haben.
5: Und wie sehen die Dortmunder heute die Einheit, 36 Jahre seit der Wiedervereinigung?
10: Ich sehe halt wirklich nur die Ergebnisse von den Wahlen und sonst habe ich halt mit dem Osten oder mit den ostdeutschen Ländern nicht so viel zu tun.
11: Eigentlich finde ich schon, dass wir ein einheitliches Deutschland sind. Doch, finde ich schon. Ist auch jetzt lange genug und ich habe keine Vorurteile.
5: In Zwickau gibt es auch andere Wahrnehmungen.
12: Wenn du jetzt mal raus aus dem Osten gehst, bist du immer noch der Ossi und immer noch der Wessi. Und das mag auch gar nicht mal böse gemeint sein oder so, aber dass du praktisch immer noch diesen Strich ziehst, dass die Ossis und die Wessis.
13: Der Westdeutsche macht dieselbe Arbeit wie der Ostdeutsche, wird aber immer noch wie der Westdeutsche bezahlt.
5: Viele Unterschiede sind kleiner geworden. Aber Beschäftigte im Osten verdienen im Schnitt noch immer weniger als im Westen. Noch deutlicher ist die Lücke beim Vermögen. Und die Stimmung zwischen Ost und West?
9: Ich denke, an vielen Stellen ist diese gefühlte Spaltung objektiv gar nicht so schlimm, wie sie manchmal dargestellt wird.
6: Wir sind eine Nation, wir sind ein Vaterland.
5: Und Einheit entstehe eben nicht nur in politischen Verträgen, sagen beide, sondern dort, wo Menschen sich wirklich begegnen.
1: Und es braucht noch mehr Begegnungen. Das sagt zumindest die 33-jährige Berliner Regisseurin Lena Brasch, die an mehreren Theatern in Deutschland gerade erfolgreich inszeniert. Brasch wurde vor einigen Jahren von der Zeitung Die Zeit unter die 100 wichtigsten jungen Ostdeutschen gewählt. Was ihr das bedeutet, das hat Tagesthemen-Moderatorin Jessie Wellmer Lena Brasch selbst gefragt.
14: Ich glaube, erstmal war es Irritation, ehrlich gesagt, weil ich nicht ganz verstanden habe, was das bedeutet oder was von mir erwartet wird. Und mittlerweile habe ich so ein bisschen das Gefühl, es löst sich ein. Also vielleicht nicht so sehr bei mir, aber zumindest in dieser Aufzählung dabei gewesen zu sein von den 100 wichtigsten jungen Ostdeutschen, wo ich das Gefühl habe, viele dieser Leute sind heute auch eine große Stimme für meine Generation und für vielleicht auch die Nachwendegeneration.
15: Sie sind Anfang der 90er Jahre in Berlin geboren. Wie sehr spielt das in Ihrem Leben eine Rolle, dass es im Osten der Stadt war?
14: Also ich würde schon sagen, dass ich auf jeden Fall eine Ostsozialisierung habe. Einfach als Kind von zwei Menschen, die im Osten geboren und aufgewachsen und immer gelebt haben. Und als Schülerin, auch alle meine Lehrer kamen aus dem Osten. Und ja klar, die 90er irgendwie in Prenzlauer Berg erlebt zu haben, das ist, da ist ja die BRD nicht einfach rübergesuppt, sondern da war ja auf jeden Fall noch ein bisschen Restosten irgendwie dabei. Mhm.
15: Verfolgen Sie eigentlich das Ostdeutschsein jetzt als junger Erwachsener ja immer noch, oder ist es umgekehrt, verfolgt es Sie? Wie rum ist es?

0: das ist eine gute Frage. Also ich würde sagen, es verfolgt mich selbst nicht, weil das klingt sofort total negativ. Ich hingegen verfolge es aber irgendwie eher mit so einer Neugier oder mit einem Interesse. Also in all meinen Arbeiten, in meinen Inszenierungen und auch beim Schreiben setze ich mich natürlich immer damit auseinander und mit der Geschichte dieses Landes und auch mit meiner Geschichte oder mit unserer Geschichte, also der Geschichte einer Generation. Und verfolgen würde ich da, glaube ich, gar nicht so sehr sagen, sondern das ist wirklich einfach ein sehr offenes sich damit auseinandersetzen. Mhm.
1: Viele im Osten kritisieren das immer noch gewaltige Desinteresse des Westens am Osten. Umgekehrt scheint mancher Westdeutsche zunehmend frustriert über gefühlte Dauerklagen der Ostdeutschen und deren Abgrenzungsidentität, wie es jetzt manchmal heißt. Wie nehmen Sie diese Verhärtungen wahr?
0: Also ich habe das Gefühl, dass man so diese Geschichte zwischen Ost-West so ein bisschen erzählen könnte, wie eine Liebesgeschichte zwischen zwei Menschen, die getrennt waren und jetzt es wieder miteinander versuchen wollen. Und ich glaube, wenn nicht miteinander gesprochen wird und wenn keine Empathie herrscht und man sich nicht zuhört gegenseitig und darauf achtet, was sind die Bedürfnisse des anderen, dann kann das irgendwie auch nicht funktionieren und dann verhärtet sich das immer mehr. Also je mehr man sich nur mit sich selber beschäftigt und die Türen und Fenster nicht aufmacht zum Gegenüber, bleiben diese Verhärtungen bestehen. Und das ist, glaube ich, der größte Fehler, den man gerade machen kann und der sich auch gerade noch durchzieht bis heute.
1: Aber jetzt würden ja viele im Osten als auch im Westen wahrscheinlich sagen, wir reden doch seit Jahrzehnten. Es ist doch alles schon tausendmal gesagt. Würden Sie sagen, stimmt nicht?
0: Naja, ich glaube, es kommt ein bisschen darauf an, wie man redet oder wie gut man sich auch zuhört. Also es bringt ja nichts, immer mit dem Zeigefinger auf den anderen zu zeigen und zu sagen, ja, aber du hast gesagt und du hast gemacht, sondern es muss ja um ein Miteinander gehen. Und ich glaube, also wahrscheinlich ist es eher die Art und Weise, wie gesprochen wird, Vorwürfe, die sich gemacht werden, was man anders oder falsch gemacht hat. Und ja, ich glaube, das kann dann schon auch einfach zu einer Eskalation führen.
1: Welchen Reim machen Sie sich als Jüngere auf den Frust vieler, der sich jüngst ja auch bei den Landtagswahlen bemerkbar gemacht hat?
0: Also es gibt, glaube ich, tausend Gründe, frustriert zu sein für Menschen, auch gerade die aus dem Osten kamen und dann so ein bisschen von der Welle des Westens irgendwie überrollt wurden. Und ich habe totales Verständnis für viel davon und für viele Frustrierte. Das Problem ist natürlich, dass es sich dann auch schnell radikalisiert und dass schnell das dann in rechter Gewalt endet.
1: Manche haben noch die Hoffnung, dass sich Unterschiede, sowohl strukturelle, also Einkommen, Vermögen, als auch kulturelle in Ost und West rauswachsen und damit auch die gegenseitigen Vorurteile. Gehören Sie da zu den Zuversichtlichen?
0: Ach, Zuversicht ist schwierig, ehrlich gesagt, also gerade in Zeiten wie diesen. Aber ich bin hoffnungsvoll, auf jeden Fall. Also ich glaube, da muss ich, glaube ich, noch mal dieses Bild mit dem Paar hervorziehen. Ich habe das Gefühl, es muss miteinander gesprochen werden und es muss sich verstanden werden. Also die Menschen müssen empathisch sein, diese Menschen müssen zärtlich sein miteinander. Sonst kann kein Frieden herrschen.
2: $560 Millionen. So viele Paketretouren von online bestellten Produkten könnte es bis zum Ende des Jahres in Deutschland geben. Von diesem neuen Höchstwert gehen Fachleute jedenfalls aus. Zum Vergleich, im vergangenen Jahr hatte die Zahl bei 550 Millionen Paketen gelegen. Als Grund für die Zunahme gilt das weitere Wachstum im Onlinehandel. Und nahezu jedes vierte online bestellte Paket wird zurückgeschickt.
3: Ramona Krämer betreibt ein Bütchen in Düsseldorf und gleichzeitig eine DHL-Anlaufstelle. Sie kann sich vor Paketen kaum retten. Schon am Vormittag stapeln sich die Retouren.
4: Die Leute bestellen wie die Weltmeister. Wir haben hier manchmal Kunden, die haben hier 30, 40 Pakete liegen zum Abholen, die direkt hierher schicken lassen. Und die Hälfte von dem Zeug bringen die ja wieder als Retouren, weil sie das gar nicht brauchen.
1: Und das alles, was wir hier sehen, auf dem Wagen,
4: alles Retouren?
1: Sind alles Retouren?
4: Ja. Das sind also jetzt wenig, es ist noch früh am Tag. Also bis heute Abend habe ich so 4, 5 von den Wägen voll.
1: Wahnsinn. Wie viele Retouren am Tag ungefähr, können Sie sagen? Wie viele haben Sie?
4: Also auch mindestens 100, 200.
3: Immer mehr Menschen bestellen online und viele über Shopping-Apps auf dem Handy. Ein Klick, bequem, leicht handelbar. Doch dann geht vieles zurück. Was das bedeutet, hat Retourenforscher Björn Astecker berechnet.
5: Wir gehen davon aus, dass wir konservativ geschätzt, muss man dazu sagen, in diesem Jahr 560 Millionen Retourenpakete beobachten. Und dass wir in den kommenden Jahren steil auf die 600 Millionen zugehen.
3: Dieser Mann hat gerade Motorradbekleidung gekauft. Weil sie nicht passt, gibt er sie zurück. Auch wenn er das eigentlich gar nicht gut findet.
6: Das ist eine grauselige Entwicklung, weil natürlich auch Ressourcen verschwendet werden. Und die ganzen Folgen für die Umwelt, die kennen wir alle zur Genüge.
7: Es ist tatsächlich leider auch so, wenn man ganz bestimmte Sachen sucht, da gibt es die Alternative nur noch online. Also ich bin keiner, der einfach irgendwelche Sachen aus China bestellt und dann sagt, ach ja, eine Krempel schicke ich einfach zurück, kostet ja nichts. Ne?
3: Denn tatsächlich sind die Kosten für Klima und Umwelt hoch. Mehr Transporte, mehr CO2-Emissionen, mehr Verpackungen, Ressourcenverschwendung. Die meisten Retouren stammen aus dem Bereich Mode. Viele landen in Afrika. Ein Drittel wird vernichtet. Seit Juli ist das in der EU eigentlich verboten. Aber
8: wir kritisieren, dass es in diesem Vernichtungsverbot noch immer riesige Schlupflöcher gibt, sodass sich in der Praxis nichts verändern wird. Zum Beispiel können Unternehmen durch Falschdeklaration als Spenden oder wenn die Produkte gebrandet sind, das Vernichtungsverbot noch immer leicht umgehen.
3: Und was tun, damit Retouren gar nicht erst so oft anfallen? Ramona Krämer wüsste da was.
4: Ich würde auf jeden Fall die Retouren kostenpflichtig machen. Dann überlegen sich die Leute das schon mal, ob sie für jede Rücksendung 4-5 Euro zahlen. Weil dann spart man ja nichts mehr.
3: Kunden wären vielleicht zurückhaltender, wenn Retouren kosten. Denn wenn die Paketflut weiter steigt, bringt sie nicht nur das Düsseldorfer Bütchen irgendwann an seine Grenzen.
2: Vor der Retour kommt aber erstmal das Bestellen. Und da sollte man im Netz vorsichtig sein, denn hinter vermeintlich seriösen Online-Shops können auch Betrüger stecken. Es gibt regelrechte Netzwerke, die mit einer enormen Zahl an gefälschten Shops die Kunden und Kundinnen abzocken wollen. Auch zum Ärger der echten Verkäufer.
9: Omas, die backen. Im sozialen Unternehmen Kuchentratsch in München. Die Kuchen gibt es sowohl im Café als auch im Online-Shop. Um den kümmert sich die Marketingchefin Julia Höflinger.
10: Wir haben ja auch irgendwie eine große Community, sag ich mal, auf Instagram oder so. Ja, das ist irgendwie ein großer Teil so von dem, was wir hier machen.
9: Der Online-Shop läuft gut. Rund 50 Kuchen verschicken sie heute. Doch es gibt sogenannte Fake-Shops von Betrügern, die die echte Kuchentratsch-Seite imitieren und es auf die Kreditkartendaten der Kunden abgesehen haben. Wir zeigen Julia Höflinger die Betrugsseiten.
10: Könnten wir sein sofort. Also hier mit unserem Logo, mit irgendwie einem Satz, den wir auch so verwenden würden. Und in unserem Bild von dem Schoko-Himbeertraum. Ist keine 1-zu-1-Kopie, aber fast. Ja.
9: Die Preise sind in Dollar angegeben. Perfekt sind die Betrugsseiten also nicht. Aber es gibt viele davon. Entdeckt hat das der IT-Unternehmer Benedikt Scheuengraber. Verschiedene Online-Shop-Betreiber meldeten bei ihm gefälschte Seiten mit einer auffälligen Gemeinsamkeit.
11: Sie hatten alle die gleiche Domain-Endung .shop. Dann waren wir, okay, wir schauen uns mal an. Vielleicht gibt es ja noch mehr .shop-Domains aus dem Cluster. Ja.
9: Er forscht weiter und findet ein riesiges Netz aus knapp 120.000 Fake-Shop-Seiten. Vier davon kopieren die Seite vom Kuchentratsch. Zwei den Online-Shop der Trachtendesignerin Kinga Mathé aus München. Sie bezahlt bereits eine Agentur, um gegen Betrugsseiten vorzugehen.
12: Man kann ja eine Strafanzeige stellen, man kann die Seite melden, überall. Also wir machen ja alles. Es ist super, super viel Aufwand. Und ich hoffe, dass es irgendwann mal aufhört.
9: Aber das Problem verschärft sich eher, auch durch den Einsatz von KI. Experten fordern bessere internationale Zusammenarbeit und rechtlichen Druck auf die Anbieter der Technik hinter den Fake-Shops.
13: Es geht in Zukunft darum, eben Serverstrukturen zu identifizieren und nicht nur einzelne Webshops lahmzulegen. Weil bei der großen Anzahl von Millionen von Webshops werden wir ansonsten keine großen Erfolge erzielen, die eben auch nachhaltig sind für Verbraucherinnen und Verbraucher.
9: Gut 100.000 der Betrugsseiten sind nach wie vor online. Ein Ärgernis für die Unternehmer und eine Gefahr für die Verbraucher.
14: Hallo und herzlich willkommen zum Kinoressort bei Tagesschau 24. 30 Jahre lang hat Tom Cruise als Geheimagent Ethan Hunt in den Mission Impossible Filmen immer wieder die Welt gerettet. Das will er nun auch in seinem neuen Film Digger, aber doch ganz anders als von ihm gewohnt. Als 80-jähriger Ölmagnat Digger Rockwell ist er hinter der aufwendigen Maske kaum zu erkennen. Und die Filmsatire von Regisseur Alejandro González Iñárritu ist schriller, politischer und polarisierender als so gut wie alles, was Cruise bisher gespielt hat. Und das ist eine ganze Menge.
15: Digger Rockwell, der Ölbaron aus einfachen Verhältnissen, liebt seine Schaufel und die Macht. Als sich bei Bohrungen eine gigantische Eisplatte löst, ist die Welt in Gefahr.
16: Der Gletscher da in Grönland verschiebt sich 1,5 Meter. Also der Tisch hier vor mir ist breiter als 1,5 Meter.
17: Aber, Mr. Rockwell,
16: mein Schwanz hat 1/10 von der Größe. Soll ich eine milliardenteure Plattform dicht machen? Wegen was? Das 10-mal größer ist als mein Schwanz?
17: Ich glaube, Sie verstehen nicht, was hier passiert, Sir.
15: Was war das gerade?
17: Tut mir leid, Sir.
15: Kaum wiederzuerkennen nach vielen Stunden in der Maske, Tom Cruise spielt Digger. Er verwandelt sich in der zynischen Satire in einen Widerling, dessen Züge an reale Machthaber erinnern.
16: Ja, das gefällt dir. Das ist mein Mädchen.
18: Dieser Digger ist wirklich schockierend. So eine Figur kannte ich bisher aus Drehbüchern nicht. Das ganze Filmprojekt war total originell.
15: Weltpremiere in London. Um Superstar Tom Cruise scharte sich der Rest des großen Ensembles, darunter Sandra Hüller und Jesse Plemons.
19: Was ist der Kern der Geschichte? Tja, keine Ahnung. Sie untersucht universelle Wahrheiten über das menschliche Dasein und die Zeit, die wir gerade durchleben. So würde ich es sagen.
20: I'll go with that for now.
21: Okay.
22: Mr. President, vor 55 Minuten wurde ich über die Explosion auf unserer Plattform informiert.
23: Sie verursacht gewaltige Wasserverdrängung und einen Tsunami.
15: Regisseur Alejandro González Iñárritu drückt bei Digger ordentlich auf die 12. Es soll gelacht werden. Nur ist der Humor keine einfache Sache. Und nicht alle werden hier gerne ins Gelächter einstimmen.
24: Das alle verdammten schlechten Nachrichten.
18: Es gibt heutzutage so verschiedene Narrative und Geschichten, die wir uns selbst erzählen. Und dann sind da noch die Machthaber, die diese Narrative kontrollieren wollen, um die Wahrnehmung der Realität zu verändern. So handelt der Film vom Geschichtenerzählen an sich. In welcher Version der Geschichte wäre man gerne selbst?
15: Digger verschont niemanden, so viel sei verraten. Ein großer Spaß sind die Auftritte von Sandra Hüller.
16: Klar schieben Sie die ganze Schuld auf mich.
21: Du hast gerade einen halben Kontinent ertränkt. Was willst du denn machen? Noch einen draufsetzen? Ich kannte das Drehbuch nicht, als ich zugesagt habe. Ich wusste auch nicht, wer im Film ist. Ich habe nur mit Alejandro gesprochen. Wir hatten so ein 2-stündiges Gespräch. Er hat mir davon erzählt. Und dann wollte ich gern dabei sein. Das lasse ich mir doch nicht entgehen.
15: Schon früher hat Iñárritu mit seinen raffinierten Montage- und Bildideen in Filmen wie Birdman vor allem formal überzeugt. Inhaltlich wird er diesmal das Publikum spalten. Ob Digger von allem etwas zu viel gewollt hat, davon sollte man sich im Kino überzeugen.
25: Bomben wir die Scheiße aus hier raus, Mr. President.
17: Ich habe eine Tomahawk, die ist so präzise, die schießt eine russische Ballerina am anderen Ende der Welt die Titten ab.
25: Es sind Frauen anwesend.
14: Bald schwärmen sie wieder aus. Vogelliebhaber wird es ab Mitte Oktober in Massen in Schutzgebiete, vor allem an den Küsten, ziehen. Ausgestattet mit Ferngläsern und Kameras, um etwa im Nationalpark Wattenmeer die großen Schwärme der Zugvögel zu verfolgen. Dabei werden sie Jahr für Jahr Zeugen einer ökologischen Katastrophe in Zeitlupe. Immer wieder verschwinden Arten oder Bestände schrumpfen. Die Dokumentation Watching People Watching Birds, also sinngemäß Leute beobachten, die Vögel beobachten, ist damit weit weniger witzig, als der Titel vermuten lässt. Denn allein in den letzten 10 Jahren wurden mehr als 20 Arten in Deutschland für ausgestorben erklärt.
26: Aber guck mal vor euch da, die Kiebitze, das ist natürlich eine Pracht.
15: Sie beobachten Vögel und gehen darin völlig auf. Der Dokumentarfilm Watching People, Watching Birds blickt liebevoll auf Birdwatcher, Vogelbeobachter. Eine Passion, die etwas Meditatives hat.
27: Irgendwie haben wir auch das Gefühl, dass durch diese Blicke auf die Vögel so eine Beziehung hergestellt wird zu der Natur. Eine wirklich tiefere Beziehung, außer dass man sagt, oh ja, der ist aber schön bunt oder so. Und das hat uns irgendwie sehr angerührt.
28: Am Anfang waren nur 2. Über Monate. Und seit einigen Wochen kommt der ganze Schwarm. Einer sieht mich, erkennt mein Auto, erkennt meinen Hund, erkennt mich und dann geht los. Und ratzfatz sind die alle da.
15: Zu den Vogelfreunden, die im Film begleitet werden,

0: gehört auch der berühmte US-Schriftsteller Jonathan Franzen. Sein Hobby begeistert ihn, er hat aber auch Sorge.
1: Bird populations are declining. It's getting harder to see birds because there are fewer of them. The fewer birds there are to see, the less people care about protecting them, and it gets worse and worse and worse until we become entirely estranged from nature.
2: Wir haben relativ schnell bei dem Vogelthema gemerkt, dass es da auch wieder ums Verschwinden geht und dass es um etwas geht, was bedroht ist und was vielleicht auch nicht mehr allzu lange in diesem Reichtum um uns herum ist.
0: Watching People, Watching Birds feiert die Schönheit der Natur und warnt zugleich vor einem weltweit dramatisch sinkenden Vogelbestand. Ein Dokumentarfilm, spannend und berührend, nicht nur für die Ornithologenszene.
3: Siehst du?
4: Oh ja, süß.
5: Guten Tag und willkommen bei Tagesschau 24. Bundeskanzler Merz ist überraschend zu einem Besuch in Kiew eingetroffen. Begleitet wird er von Wirtschaftsministerin Reiche und einer Delegation aus Unternehmern. Aus Regierungskreisen hieß es, Merz werde der Ukraine weitere militärische Unterstützung zusagen. Dabei solle es etwa um die Auslieferung tausender Abfangdrohnen gehen. Merz' Besuch in Kiew ist der erst vierte eines deutschen Bundeskanzlers seit Beginn des russischen Angriffskrieges. In Brasilien wird heute ein neuer Präsident gewählt. 159 Millionen Wahlberechtigte sind im größten Land Lateinamerikas dazu aufgerufen. Die Namen der aussichtsreichsten Kandidaten sind bekannt. Wie schon vor 4 Jahren heißt es Lula gegen Bolsonaro. Diesmal allerdings der Sohn des ehemaligen Präsidenten Jair Bolsonaro. Und auch die Themen haben sich nicht viel verändert. Nach wie vor machen Korruption, Gewalt und Armut den Menschen in Brasilien zu schaffen.
6: Der Tag beginnt um 5 Uhr in der Früh. Bevor sie das Haus verlässt, erledigt Patricia Amorim ihre Hausarbeit. Zur Motivation hat die 54-jährige Brasilianerin eine Collage an die Wand gehängt. Ich würde gerne mit meiner Arbeit viel Geld verdienen. Und ganz ehrlich würde ich auch gerne nach Barcelona und Portugal reisen. Obwohl sie jeden Tag arbeitet, sind die Träume mit ihren umgerechnet 270 Euro im Monat unerreichbar. Jeden Tag pendelt sie 2 Stunden in die Innenstadt von Rio. Freizeit bleibt keine. Es sind Frauen wie Patricia, die den Wahlausgang in Brasilien entscheiden werden. Und wie so viele ist sie dieses Mal unmotiviert und unentschieden. Ich bin müde von den immer gleichen Lula, Bolsonaro, um Gottes Willen. Mit 80 Jahren tritt der Linkspolitiker Lula da Silva noch einmal an. Er verspricht, die Sozialprogramme auszubauen, will den Mindestlohn anheben und die 40-Stunden-Woche einführen. Sein Herausforderer? Der Sohn des Ex-Präsidenten Jair Bolsonaro, der wegen Putschversuchs im Gefängnis sitzt. Flávio Bolsonaro verspricht, Steuern zu senken und sagt Drogenbanden den Krieg an. Alle 4 Jahre dieselben Versprechen und dann passiert nichts. Wir sind doch nicht blöd. Bislang hat Lula es nicht geschafft, dass bei Patricia mehr Geld im Portemonnaie ankommt. Aber ob Flávio ein Herz für einfache Arbeiter hat, diese Wahl fällt der Brasilianerin schwer.
5: Im Balkanland Bosnien und Herzegowina werden heute neue Parlamente und Präsidenten gewählt. So wird unter anderem die dreiköpfige Staatsspitze neu bestimmt. Außerdem das Bundesparlament und die Parlamente der beiden weitgehend selbstständigen Landesteile, des serbischen und des bosnisch-kroatischen Teils. Etwa 3,4 Millionen Bürgerinnen und Bürger sind aufgerufen, ihre Stimme abzugeben. Ergebnisse sollen am späten Abend vorliegen. Mit substanziellen Machtverschiebungen wird allerdings nicht gerechnet. Hessens Ministerpräsident Rhein ist dafür, dass die AfD auch im Bundestag Ausschussvorsitze übernehmen kann. Die CDU grenze sich klar von der AfD ab, aber grenze die Partei nicht aus. Das müsse auch in der Parlamentsarbeit gelten, sagte Rhein dem Stern. Die AfD-Kandidaten erhielten bisher bei jeder Wahl zum Vorsitz in Bundestagsfachausschüssen nicht die nötige Mehrheit. Die Zahl der Asylanträge in Europa geht offenbar deutlich zurück. Das berichtet die Welt am Sonntag und beruft sich auf neue Zahlen der EU-Asylagentur. Demnach sank die Zahl der Anträge in den ersten 9 Monaten dieses Jahres im Vergleich zum Vorjahreszeitraum um 24%. Deutschland liegt als Zielland inzwischen nur noch auf Platz 3 nach Frankreich und Italien. Die meisten Asylsuchenden kommen aus Afghanistan. Die Bahn bietet das sogenannte Familienticket ab November dauerhaft an. Das sagte Konzernchefin Palla der Bild

0: Die abschließenden Zahlen sollen am Mittag präsentiert werden. Die Wiesn ist das größte Volksfest der Welt. Nach Nebel eine Mischung aus Sonne und Wolken, meist trocken, im Südwesten im Tagesverlauf auch Regen. Höchstwerte von 16 Grad auf Rügen und bis zu 23 Grad am Bodensee. Bundeskanzler Merz ist am Morgen zu einem Besuch in Kiew eingetroffen. Begleitet wird er von Wirtschaftsministerin Reiche und einer Delegation aus Unternehmern. Aus Regierungskreisen hieß es, Merz werde der Ukraine weitere militärische Unterstützung zusagen. Dabei soll es etwa um die Auslieferung tausender Abfangdrohnen gehen. Während des Besuchs des Bundeskanzlers wurde Kiew erneut von der russischen Armee angegriffen. Und unsere Korrespondentin Susanne Peterson begleitet den Kanzlerbesuch für uns. Susanne, Friedrich Merz in Kiew. Warum kommt der Kanzler ausgerechnet jetzt?
1: Ich weiß nicht, ob man das gerade hört. Vielleicht könnt ihr mir kurz Rückmeldung geben. Aber gerade in dem Moment geht wieder Alarm los. Ja, das geht schon. Ah, und das sind Explosionen. Ich weiß nicht. Ich gucke einmal ganz kurz in den Himmel.
0: Ja, unbedingt. Also, kümmert euch da um eure Sicherheit.
1: Aber, okay. Es ist tatsächlich so, dass diese Angriffe so ununterbrochen, also eben auch am Tag, wie wir es jetzt gerade auch live mitkriegen, eben seit Wochen gehen. Und das ist besonders schwierig. Und darauf hat der Kanzler heute Morgen bei seiner Ankunft am Bahnhof auch Bezug genommen und hat halt gesagt, dass es ein besonders schwerer Kriegswinter bevorsteht und dass die deutsche Unterstützung vor allen Dingen in den nächsten kommenden Wochen und Monaten eben da sein muss und angekündigt sind. Noch nicht von ihm selbst jetzt offiziell, aber das hören wir aus den Regierungskreisen. Ein Hilfspaket im Umfang von etwa 1 Milliarde Euro, 350 davon für die Energieversorgung und ein großer Teil eben auch für Abfangdrohnen, wie sie jetzt hier gerade auch dringend benötigt werden.
0: Susanne, kurze Zwischenfrage. Sicherheit geht immer vor. Möchtest du weitermachen, dieses Gespräch, oder wollt ihr lieber abbrechen?
1: Das ist ein bisschen traurig, aber diese laute Explosion, die ihr da vielleicht gerade auch gehört haben, ist in der Regel ein gutes Zeichen. Das heißt, dass die Drohne, die Angriffsdrohne abgefangen oder im schlechtesten Fall irgendwo eingeschlagen ist. Und das Team hier hat das mit im Blick. Ich gucke da immer rüber. Die würden okay. Bescheid geben, wenn wir abbrechen sollen.
0: Alles klar, dann machen wir erstmal weiter. Der Besuch vom Kanzler ist für manche überraschend gekommen, aber trotzdem ja durchaus geplant. Was ist denn heute vorgesehen? Vor allen Dingen, wenn man, wie du gesagt hast, ja damit rechnen muss, dass ständig Angriffe kommen.
1: Genau, also es gab diese Ankunft am Bahnhof und dann gab es schon erste Gespräche, unter anderem auch mit Produktionsfirmen von diesen Abfangdrohnen, auch mit deutschen Firmen. Man möchte da gemeinsam eben Joint Ventures, also gemeinsame Produktionen vorantreiben. Der Bundeskanzler hat auch betont, dass das eben im gegenseitigen Interesse sei, also dass auch Deutschland davon profitiere. Und das ist ein großes Problem, weil die Russen hier mit diesen Jet-Drohnen vermehrt angreifen und die Ukraine hat noch nicht ausreichend Abfangdrohnen, die diese Geschwindigkeit aufnehmen können. Also die im Himmel mit, also die Geschwindigkeit aufnehmen und dann runterholen. Und da gab es aber wohl einen Durchbruch bei einer deutschen Firma und da versucht man sich jetzt eben gegenseitig zu helfen in der Entwicklung und eben dann auch der Ukraine, um möglichst viele von diesen schnellen Drohnen abzufangen. Das ist eins der Projekte.
0: Ist das, das wollte ich gerade fragen, ist das eine Sache, die Merz sozusagen aus Deutschland mitbringt oder gibt es noch mehr?
1: Genau, also es geht um Hilfen auch, wie ich vorher kurz gesagt habe, Entschuldigung, falls es gerade kurz durcheinander geraten ist, ich bin im Kopf noch kurz im Himmel gewesen.
0: Natürlich.
1: Aber es geht auch um die Hilfe bei der Energieversorgung, also es geht dabei, es geht darum, zum Beispiel Transformatoren, Energiehilfen, auch bei der Reparatur von Energieanlagen. Der ukrainische Energieminister hat gesagt, über 80% der Energieanlagen sind bereits zerstört. Das ist ein desolater Zustand vor dem anstehenden Winter. Also auch da soll es Unterstützung geben. Und heute sind dann eben auch noch weitere Programmpunkte geplant, ganz viele Gespräche. War der Kanzler am Maidan, hat einen Kranz niedergelegt für die gefallenen Soldaten und war auch hier hinter mir in der Akademie der Wissenschaften vor wenigen Minuten, wo es ja in der vergangenen Woche einen schweren Einschlag gegeben hat, auch mit Toten und Verletzten. Und es geht also um diese Solidarität. Und das hat Präsident Selenskyj auch schon auf Twitter gepostet, gesagt,

0: dass Deutschland eben der einer der wichtigsten Partner sind und dass man eben sehr, sehr dankbar ist dafür, dass es diese Hilfe und auch diese Solidarität weitergeben soll und wird.
1: Die Wirtschaftsministerin Reiche ist auch mit an Bord, mit nach Kiew gekommen, eine große Wirtschaftsdelegation. Sind die jetzt auch die richtigen Ansprechpartner für die Ukraine, würdest du sagen?
0: Ja, also auch die Wirtschaft, da geht es zunehmend schlechter. Es geht zum Beispiel auch darum, dass nicht ausreichend Geld für die Sozialsysteme da sind. Und die sind ja gerade besonders benötigt. Also es geht auch darum, dass sehr viele Menschen aus frontnahen Städten fliehen und Hilfen kriegen müssen. Die sind im Moment auch sehr, sehr niedrig. Das heißt, wenn jemand von der frontnahen Stadt hier nach Kiew beispielsweise fliehen würde, würde er überhaupt nicht ausreichend Geld haben, um sich eine Wohnung zu mieten, weil diese Hilfen sehr, sehr gering sind. Es geht aber auch um das Rentensystem, also insgesamt um das Sozialsystem und dann in einem Krieg vor allen Dingen auch um Geld fürs Militär und für Waffen, um sich eben weiter erfolgreich gegen den russischen Angriffskrieg wehren zu können.
1: Bundeskanzler Merz kommt ja erstmals ohne andere europäische Regierungschefs, die ihn begleiten. Hat dieser Besuch deshalb vielleicht auch eine besondere politische Botschaft?
0: Also so für mich habe ich mir die Gedanken gemacht, ob es vielleicht auch innenpolitisch, also an Deutschland gerichtet ist, weil der Bundeskanzler im Moment ja innenpolitisch nicht so beliebt ist, nicht so gut dasteht. Hier in der Ukraine ist er beliebt, er ist der zweitbeliebteste ausländische Staatschef, hat hohe Beliebtheitswerte. Heute Morgen gab es von einem bekannten ukrainischen Journalisten, Denis Trubetskoy, einen Tweet, der gesagt hat, jetzt ist er vielleicht noch ein bisschen beliebter, weil fast 2 Stunden kein Luftalarm war, als er da war. Ich glaube, das ist jetzt revidiert, weil es so viele Angriffe gibt, auch über diesen Tag hinaus. Und das sollte man vielleicht auch nicht unterschätzen, weil wir haben gerade eben noch mal kurz vor der Schalte geguckt, dass ein Staatsoberhaupt da war und es solche Angriffe gegeben hat. Ich glaube, das hat es zuvor noch nicht gegeben. Das checken wir noch mal doppelt nach. Das gab es wohl bei Delegationen, aber eben, dass ein so hochrangiger Politiker aus dem Ausland da ist und die Stadt trotzdem so beschossen wird, das ist schon besonders.
1: Du hast schon die innenpolitische Situation von Merz angesprochen. In Deutschland wächst ja, muss man sagen, zugleich der Widerstand gegen weitere Milliardenhilfen für die Ukraine. Wie genau nimmt man diese Diskussion bei euch in Kiew wahr? Gibt es da Sorge, dass Deutschlands Unterstützung irgendwann nachlassen könnte?
0: Ja, die Sorge ist auf jeden Fall da. Es gibt offizielle Äußerungen, auch vom Staatspräsidenten, aber auch von anderen hochrangigen Politikern, die sich Sorgen gemacht haben, auch nach den Wahlen. Also man sagt natürlich öffentlich und betont das, dass man sich natürlich nicht in Wahlen im Ausland einmischen wird und dass man mit jedem versucht, zusammenzuarbeiten, der da kommt. Aber trotzdem merkt man, dass diese Diskussion darüber hier schon sehr präsent ist. Und auch bei den Zivilistinnen und Zivilisten, auch als deutsche Journalistin werde ich häufig gefragt, was denn da los ist, warum eine russlandfreundliche Partei so auf dem Vormarsch ist. Und man muss auch sagen, dass das für viele Menschen hier für großes Unverständnis sorgt, weil sie eben hier jeden Tag erleben, was die Nachbarschaft mit Russland bedeutet. Und sie sich eben fragen, wie in Deutschland eine Partei, die im Parteiprogramm drinstehen hat, dass man beispielsweise Sanktionen wieder lockern oder ganz aufgeben soll, so einen großen Erfolg in Deutschland haben kann oder zumindest in den betroffenen Bundesländern.
1: Susanne, du begleitest den Besuch des Bundeskanzlers weiter. Erstmal dir vielen Dank. Passt bitte weiterhin gut auf euch auf. Danke an dich und dein ganzes Team. Danke nach Kiew.
0: Dankeschön.
1: Bei der Parlamentswahl in Lettland hat sich das Wahlbündnis von Ministerpräsident Kuhlbergs überraschend klar durchgesetzt. Seine Vereinigte Liste erhielt laut Wahlkommission 35,3% und konnte damit ihr Ergebnis mehr als verdreifachen. Die populistischen pro-russischen Parteien verzeichneten ebenfalls Zugewinne, lagen jedoch deutlich dahinter. Zentrale Wahlkampfthemen in dem an Russland und Belarus grenzenden Baltenstaat waren Sicherheit und Verteidigung. Ja, und was bedeuten diese Ergebnisse dieser Wahl, fragen wir nach bei unserem Korrespondenten Christian Stichler in Riga. Christian, Ministerpräsident Andris Kuhlbergs und seine Vereinigte Liste sind also als stärkste Kraft aus dieser Wahl hervorgegangen. Was hat diesen deutlichen Erfolg möglich gemacht?
2: Ja, das war schon eine sehr starke Persönlichkeitswahl hier in Lettland. Andris Kuhlbergs ist ja erst seit Mai im Amt, führt eine Interimsregierung, aber er hat eben darauf gesetzt, dass er ein Machertyp ist. Er hat versprochen, keine Politik mit Blablabla zu machen, sondern er möchte eine ehrliche Politik machen. Damit hat er sich auch abgesetzt von der

0: anderen Parteien. Und das war schon eine sehr starke Wahl auf ihn zugeschnitten. Er hat Flaschen verteilt mit seinem Konterfei in einem Basketballtrikot mit Zug zum Korb. Und eben den Zug zur Macht, den hat er wirklich. Und das hat sich jetzt auch ausbezahlt.
1: Welche Rolle hat denn die Sorge auch vor Russland für dieses Wahlergebnis gespielt?
0: Ja, natürlich ist die Verteidigungs- und Sicherheitspolitik eines der ganz großen Themen hier gewesen. Die alte Regierung war ja auch an den Drohnenvorfällen hier in Lettland zerbrochen. Und Lettland, das muss man wissen, gibt sehr viel Geld für Verteidigung aus. 5% des Bruttoinlandsprodukts, das ist das hier nicht das Ziel, sondern der Status quo bereits. Aber eben diese Verteidigungsausgaben sind überwiegend auf Schulden und Krediten finanziert worden. Und das will Kohlbergs jetzt auch ändern. Er möchte die Wirtschaft wieder ankurbeln, damit eben auch Geld übrig bleibt, zum Beispiel für das Sozialsystem, insbesondere das Gesundheitssystem.
1: Und Lettland gehört ja zu den entschiedensten Unterstützern der Ukraine. Was bedeutet dieses Wahlergebnis jetzt für diesen Kurs? Geht der einfach so weiter?
0: Ja, da muss man sagen, da ist Kontinuität angesagt. Es gibt im lettischen Parlament, in der Seima, eine große Mehrheit für eine Unterstützung der Ukraine und auch einen sehr scharfen Kurs gegenüber Russland. Kohlbergs hat gestern vor der internationalen Presse schon gesagt, das Signal in Russland ist, wir sind so stark wie noch nie. Kohlberg sieht sich da allerdings auch in einer Allianz in der Ostflanke von Rumänien im Süden über Polen, das Baltikum bis hinauf nach Finnland. Man werde Russland keinen Meter nachgeben, auch wenn es solche Tendenzen hier im Land durchaus gibt, dass man sich mit Russland arrangieren soll. Aber er sagt, jedes Zugeständnis an Moskau sei auch ein Zeichen der Schwäche.
1: Ja, du hast es schon angesprochen. Es gibt auch Stimmen, die sich sozusagen Russland annähern wollen. Es gibt ja auch eine große russischsprachige Gemeinschaft. Und die Wahlbeteiligung ist auch ausgesprochen niedrig ausgefallen. Was steckt hinter dieser politischen Zurückhaltung?
0: Ja, also die russischsprachige Minderheit hier in Lettland, die ist, sagen viele, auch etwas zurückgezogen. Nicht nur sie sind politikverdrossen. Man hat sich an den Wahlen zuletzt nicht mehr in diesem Umfang beteiligt. Allerdings ist es auch nicht so, dass jetzt dort irgendwelche Mehrheiten sich für einen Anschluss an Russland aussprechen würden. Überhaupt nicht. Sie sind froh, Teil Europas und der Europäischen Union zu sein und die Freizügigkeit hier zu genießen. Aber die große Unbekannte bleibt natürlich die Minderheit. Die Frage ist immer, wenn es tatsächlich zu einem Konflikt käme, auf welcher Seite stehen die Menschen dann? Das beschäftigt hier viele. So wie es im Augenblick ist in dieser Situation, haben zwar die russischsprachigen Parteien oder die pro-russischen Parteien hier durchaus ein gutes Ergebnis hingelegt, aber sie sind lange nicht so stark wie zum Beispiel in einigen Bundesländern bei uns in Deutschland.
1: Mhm. Kohlbergs braucht jetzt trotz seines Erfolgs ja Partner für eine Regierung. Welche Koalitionen kommen da nach diesem Ergebnis überhaupt in Frage?
0: Ja, er hat einen Koalitionspartner verloren, nämlich die Bauern- und Grünen-Partei. Die ist unter der 5%-Hürde gelandet. Aber er hat ein so starkes Ergebnis, mehr als 40 Sitze in der 100 Sitze fassenden Seima. Also er kann sich einen Koalitionspartner jetzt aussuchen, vielleicht auch zwei. Er hat gesagt, es wird eine schnelle Regierungsbildung geben. Und er möchte nämlich seine Politik aus den vergangenen Monaten fortsetzen. Dazu wird er möglicherweise schon morgen Gespräche mit dem lettischen Präsidenten aufnehmen.
1: Du hast schon von dieser Achse gesprochen, von Rumänien hoch nach Finnland. Warum ist diese Wahl in einem Land mit einmal nicht 2 Millionen Einwohnern auch für den Rest Europas ebenso wichtig?
0: Ja, das liegt eben genau an der Lage hier, dass Lettland sozusagen ein Anführungszeichen Frontstaat ist am neuen eisernen Vorhang, der sich durch Europa zieht. Und die Unterstützung auch aus Deutschland, die wurde nicht zuletzt dadurch deutlich, dass Deutschland die Bundeswehr 4 Eurofighter hier für die Wahlen nach Lettland geschickt hat. Das ist natürlich eher symbolisch, aber, und auch das ist eine wichtige Botschaft, auch für Europa, die Wahlen sind weitgehend ohne Sabotage oder Störungsaktionen oder Beeinflussung von außen abgelaufen. Das hat Kohlbergs gestern auch nochmal gesagt, das sei mit das Wichtigste an diesen Wahlen, dass sie ordentlich, fair und frei über die Bühne gegangen sind.
1: Christian Stichler, vielen Dank für deine Einordnung. Danke nach Riga. Im Jemen haben Regierungstruppen nach eigenen Angaben in verschiedenen Teilen des Landes erneut Ziele der Houthi-Miliz angegriffen, unter anderem in der von den Houthi kontrollierten Hauptstadt Sanaa. Die Streitkräfte gehen dabei mit Hilfe Saudi-Arabiens vor. Die vom Iran unterstützte Miliz hatte zuvor gemeldet, sie habe eine Anlage des saudi-arabischen Ölkonzerns Aramco attackiert und dabei Raketen und Drohnen eingesetzt. Im Jemen herrscht seit Jahren Krieg. Jüngst sind die Kämpfe wieder eskaliert. Auf Sylt gibt es auch heute noch Spitzensport zu erleben. An der mehr als 500 Meter langen Westerländer Promenade findet der letzte Tag des Windsurf World Cups statt. Der hatte hunderttausende Zuschauerinnen und Zuschauer auf die Nordseeinsel gelockt und das bei bestem Wetter.
2: So strahlt die Sonne im Westerland, so glänzend der Auftritt der deutschen Windsurf-Elite beim Weltcup auf Sylt. Wer Fabian Wolf dieser Tage mit bloßem Auge einfangen will, muss schon genau hinschauen. Im Vollslalom startet Wolf von Beginn an voll durch, rast ins erste Finale des Wettbewerbs und gewinnt es sogar. Der erste Rennsieg des Kielers auf der World Tour überhaupt.
3: Ich konnte letztes Jahr schon vorne mitfahren. Aber bei uns ist wirklich Masse ist schnell, ist schon wirklich so ein Sprichwort. Da haben mir einfach die Kilos gefehlt. Die habe ich jetzt im Winter raufgepackt und wusste jetzt, der Speed stimmt.
2: Der Kieler fährt sich tagelang quasi in einen Slalomrausch und steht ganz dicht vor dem Weltcup-Erfolg. Dann, vor großer Kulisse, dieses Drama. Ausgerechnet der zweite deutsche Nico Prien stürzt und bringt dadurch auch Fabian Wolf zu Fall. Aus der Traum vom ersten deutschen Slalom-Gesamtsieg seit 1992.
3: Natürlich den Sieg dann so zu verlieren, auf guten Fehler von einem anderen, dann quasi das so aus der Hand zu geben, ist natürlich sehr schade. Deswegen ist so eine Mischung aus Stolz, aber auch ein bisschen Enttäuschung.
2: Auch Platz 2, ein Grund zum Feiern. Beim größten Windsurf-Event der Welt eine Mix aus Lifestyle, Flanier- und Partymeile sowie Spitzenwassersport. Den er prägt in der Disziplin Freestyle. Lennart Neubauer in Bremen, geboren in Naxos aufgewachsen. Für den Weltcup auf Sylt hat er tief in die Trickkiste gegriffen.
4: Ich hatte in diesem Event einen Double Shucker, eine 360-Grad-Drehung, landen und dann nochmal eine 360-Grad-Drehung.
2: Der 22-Jährige gewinnt nicht nur den Weltcup auf Sylt, sondern auch den WM-Titel, schon zum zweiten Mal in seiner noch jungen Karriere. Mit der offiziellen Siegerehrung geht der norddeutsch geprägte Weltcup auf Sylt zu Ende.
1: Die deutsche Fußballnationalmannschaft trifft heute im vierten Vorrundenspiel der Nations League erneut auf Griechenland. Das Hinspiel vor einer Woche hatte Deutschland mit 0:1 verloren. Das war die erste Niederlage gegen eine griechische Nationalmannschaft jemals und sorgte für den ersten Dämpfer in der Ära Klopp. Heute also soll es dann besser laufen. Anpfiff ist um 20.45 Uhr in Thessaloniki. Mittlerweile sind 36 Jahre vergangen, seit aus Ost und West wieder ein Land wurde. Gestern wurde das ja groß gefeiert mit dem Tag der deutschen Einheit. Das Bürgerfest dazu hatte am Freitag begonnen und läuft heute noch. Schon vor der Wiedervereinigung begann die Städtepartnerschaft zwischen Dortmund und Zwickau. Deren Gemeinsamkeiten liegen im Bergbau, in der Automobilindustrie, dem Maschinenbau und im Strukturwandel. Vieles also verbindet die Städte, sie konnten voneinander profitieren. Und so blicken viele auch dankbar auf die seit Jahren gewachsene Freundschaft.
5: Zwei Städte, zwei politische Systeme, 360 Kilometer Entfernung zwischen Zwickau und Dortmund. Und doch?
6: Ein gemeinsames Handel, das ist der Bergbau.
5: Ab ins Jahr 1988. Dortmunds Altbürgermeister Adolf Miksch nimmt uns mit. Der 86-Jährige erinnert sich, wie die Städtepartnerschaft beginnt.
6: Ich glaube, es gibt nichts Schöneres bei einer Partnerschaft, wenn sich die Menschen begegnen, kennenlernen und miteinander reden.
5: Und sogar mit dem Bus nach Zwickau fahren.
7: Ich bin 75 Jahre.
8: Oh, und ich werde dieses Jahr 70. Ja, also ist ja nicht viel Unterschied.
7: Noch besser.
5: Der ehemalige Oberbürgermeister von Zwickau, Rainer Eichhorn, blickt gerne zurück auf die kleine Einheit vor der deutschen Einheit. Die Städtepartnerschaft bedeutet bis heute gegenseitige Tipps aus den Rathäusern, Austausch zwischen den Menschen und auch ein Benefizspiel des BVB für den angeschlagenen FSV Zwickau 2018.
9: Selbst die Vereine haben gelernt voneinander und haben Partnerschaften gemacht. Und es war also wirklich eine flächendeckende Hilfe, als hätten wir plötzlich große Geschwister, die uns mit unter die Arme gegriffen haben.
5: Und wie sehen die Dortmunder heute die Einheit, 36 Jahre seit der Wiedervereinigung?
10: Ich sehe halt wirklich nur die Ergebnisse von den Wahlen und sonst habe ich halt mit dem Osten oder mit den ostdeutschen Ländern nicht so viel zu tun.
11: Eigentlich finde ich schon, dass wir ein einheitliches Deutschland sind. Doch, finde ich schon. Ist auch jetzt lange genug und ich habe keine Vorurteile.
5: In Zwickau gibt es auch andere Wahrnehmungen.
12: Wenn du jetzt mal raus aus dem Osten gehst, bist du immer noch der Ossi und immer noch der Wessi. Und das mag auch gar nicht mal böse gemeint sein oder so, aber dass du praktisch immer noch diesen Strich ziehst, dass das die Ossis und die Wessis.
13: Der Westdeutsche macht dieselbe Arbeit wie der Ostdeutsche, wird aber immer noch wie der Westdeutsche bezahlt.
5: Viele Unterschiede sind kleiner geworden. Aber Beschäftigte im Osten verdienen im Schnitt noch immer weniger als im Westen. Noch deutlicher ist die Lücke beim Vermögen. Und die Stimmung zwischen Ost und West?
9: Ich denke, an vielen Stellen ist diese gefühlte Spaltung objektiv gar nicht so schlimm, wie sie manchmal dargestellt wird.
6: Wir sind eine Nation, wir sind ein Vaterland.
5: Und Einheit entstehe eben nicht nur in politischen Verträgen, sagen beide, sondern dort, wo Menschen sich wirklich begegnen.
1: Und es braucht noch mehr Begegnungen. Das sagt zumindest die 33-jährige Berliner Regisseurin Lena Brasch, die an mehreren Theatern in Deutschland gerade erfolgreich inszeniert. Brasch wurde vor einigen Jahren von der Zeitung Die Zeit unter die 100 wichtigsten jungen Ostdeutschen gewählt. Was ihr das bedeutet, das hat Tagesthemen-Moderatorin Jessie Wellmer Lena Brasch selbst gefragt.
14: Ich glaube, erstmal war es Irritation, ehrlich gesagt, weil ich nicht ganz verstanden habe, was das bedeutet oder was von mir erwartet wird. Und mittlerweile habe ich so ein bisschen das Gefühl, es löst sich ein. Also vielleicht nicht so sehr bei mir, aber zumindest in dieser Aufzählung dabei gewesen zu sein von den 100 wichtigsten jungen Ostdeutschen, wo ich das Gefühl habe, viele dieser Leute sind heute auch eine große Stimme für meine Generation und für vielleicht auch die Nachwendegeneration.
15: Sie sind Anfang der 90er Jahre in Berlin geboren. Wie sehr spielt das in Ihrem Leben eine Rolle, dass es im Osten der Stadt war?
14: Also ich würde schon sagen, dass ich auf jeden Fall eine Ostsozialisierung habe. Einfach als Kind von zwei Menschen, die im Osten geboren und aufgewachsen und immer gelebt haben. Und als Schülerin, auch alle meine Lehrer kamen aus dem Osten. Und ja klar, die 90er irgendwie in Prenzlauer Berg erlebt zu haben, da ist ja die BRD nicht einfach rübergesuppt, sondern da war ja auf jeden Fall noch ein bisschen Restosten irgendwie dabei. Mhm.
15: Verfolgen Sie eigentlich das Ostdeutschsein jetzt als junge Erwachsene ja immer noch? Oder ist es umgekehrt, verfolgt es Sie? Wie rum ist es?
14: Ach, das ist eine gute Frage. Also ich würde sagen, es verfolgt mich selbst nicht, weil das klingt sofort total negativ. Ich hingegen verfolge es aber irgendwie eher mit so einer Neugier oder mit einem Interesse. Also in all meinen Arbeiten, in meinen Inszenierungen und auch beim Schreiben setze ich mich natürlich immer damit auseinander und mit der Geschichte dieses Landes und auch mit meiner Geschichte oder mit unserer Geschichte, also der Geschichte einer Generation. Und verfolgen würde ich da, glaube ich, gar nicht so sehr sagen, sondern das ist wirklich einfach ein sehr offenes, sich damit auseinandersetzen. Mhm.
15: Viele im Osten kritisieren das immer noch gewaltige Desinteresse des Westens am Osten. Umgekehrt scheint mancher Westdeutsche zunehmend frustriert über gefühlte Dauerklagen der Ostdeutschen und deren Abgrenzungsidentität, wie es jetzt manchmal heißt. Wie nehmen Sie diese Verhärtungen wahr?
14: Also ich habe das Gefühl, dass man so diese Geschichte zwischen Ost-West so ein bisschen erzählen könnte, wie eine Liebesgeschichte zwischen zwei Menschen, die getrennt waren und jetzt es wieder miteinander versuchen wollen. Und ich glaube, wenn nicht miteinander gesprochen wird und wenn keine Empathie herrscht und man sich nicht zuhört gegenseitig und darauf achtet, was sind die Bedürfnisse des anderen, dann kann das irgendwie auch nicht funktionieren und dann verhärtet sich das immer mehr. Also je mehr man sich nur mit sich selber beschäftigt und die Türen und Fenster nicht aufmacht zum Gegenüber, bleiben diese Verhärtungen bestehen. Und das ist, glaube ich, der größte Fehler, den man gerade machen kann und der sich auch gerade noch durchzieht bis heute.
15: Aber jetzt würden ja viele im Osten als auch im Westen wahrscheinlich sagen, wir reden doch seit Jahrzehnten. Es ist doch alles schon tausendmal gesagt. Würden Sie sagen, stimmt nicht?
14: Naja, ich glaube, es kommt ein bisschen darauf an, wie man redet oder wie gut man sich auch zuhört. Also es bringt ja nichts, immer mit dem Zeigefinger auf den anderen zu zeigen und zu sagen, ja, aber du hast gesagt und du hast gemacht, sondern es muss ja um ein Miteinander gehen. Und ich glaube, wahrscheinlich ist es eher die Art und Weise, wie gesprochen wird, Vorwürfe, die sich gemacht werden, was man anders oder falsch gemacht hat. Und ja, ich glaube, das kann dann schon auch einfach zu einer Eskalation führen.
15: Welchen Reim machen Sie sich als Jüngere auf den Frust vieler, der sich jüngst ja auch bei den Landtagswahlen bemerkbar gemacht hat?
14: Also es gibt, glaube ich, 1000 Gründe, frustriert zu sein für Menschen, auch gerade die aus dem Osten kamen und dann so ein bisschen von der Welle des Westens irgendwie überrollt wurden. Und ich habe totales Verständnis für viel davon und für viele Frustrierte. Das Problem ist natürlich, dass es sich dann auch schnell radikalisiert und dass schnell das dann in rechter Gewalt endet.
15: Manche haben noch die Hoffnung, dass sich Unterschiede, sowohl strukturelle, also Einkommen, Vermögen, als auch kulturelle in Ost und West rauswachsen und damit auch die gegenseitigen Vorurteile. Gehören Sie da zu den Zuversichtlichen?
14: Ach, Zuversicht ist schwierig, ehrlich gesagt, also gerade in Zeiten wie diesen. Aber ich bin hoffnungsvoll, auf jeden Fall. Also ich glaube, da muss ich, glaube ich, noch mal dieses Bild mit dem Paar hervorziehen. Ich habe das Gefühl, es muss miteinander gesprochen werden und es muss sich verstanden werden. Also die Menschen müssen empathisch sein, diese Menschen müssen zärtlich sein miteinander. Sonst kann kein Frieden herrschen.
1: Guten Tag, hier ist die Tagesschau in 100 Sekunden. Merz überraschend in der Ukraine eingetroffen. Begleitet wird er von Wirtschaftsministerin Reiche und einer Delegation aus Unternehmern. Aus Regierungskreisen hieß es, Merz werde der Ukraine weitere militärische Unterstützung zusagen. Dabei soll es etwa um die Auslieferung tausender Abfangdrohnen gehen. Hessens Ministerpräsident Rhein für anderen Umgang mit der AfD. So solle die Partei künftig auch den Vorsitz in Bundestagsausschüssen übernehmen können, sagte Rhein dem Stern. Ihm sei wichtig, sich klar von der AfD abzugrenzen, die Partei aber nicht auszugrenzen. Das müsse auch für die Parlamentsarbeit gelten. Deutsche Bahn will Familienticket ab November dauerhaft anbieten. Das kündigte Bahnchefin Palla in der Bild am Sonntag an. Damit kostet eine Hin- und Rückfahrt mit Sitzplatzreservierung für eine Familie mit bis zu 4 Kindern knapp 100 Euro. Das Familienticket war bisher auf die Sommerferien begrenzt und laut Palla sehr erfolgreich. Präsidentenwahl in Brasilien. Etwa 159 Millionen Wahlberechtigte sind zur Stimmabgabe aufgerufen. In Umfragen zeichnet sich ein enges Rennen zwischen Amtsinhaber Lula und Flavio Bolsonaro, dem Sohn des früheren Präsidenten, ab. Erreicht kein Kandidat im ersten Wahlgang mehr als 50%, kommt es am 25. Oktober zur Stichwahl. Oktoberfest in München geht heute zu Ende. In den vergangenen zwei Wochen strömten Millionen Besucherinnen und Besucher aus aller Welt auf die Theresienwiese. Möglicherweise gibt es in diesem Jahr sogar einen neuen Rekord. Zur Halbzeit jedenfalls waren es so viele Besucher wie nie zuvor zu dem Zeitpunkt. Das Wetter zunächst regional neblig trüb, sonst eine Mischung aus Sonne und Wolken. Meist trocken, im Südwesten mancherorts Regen. Höchstwerte 16 bis 23 Grad. So viele Paketretouren von online bestellten Produkten könnte es bis zum Ende des Jahres in Deutschland geben. Von diesem neuen Höchstwert gehen Fachleute jedenfalls aus. Zum Vergleich, im vergangenen Jahr hatte die Zahl bei 550 Millionen Paketen gelegen. Als Grund für die Zunahme gilt das weitere Wachstum im Onlinehandel. Und nahezu jedes vierte online bestellte Paket wird zurückgeschickt.
16: Ramona Krämer betreibt ein Bütchen in Düsseldorf und gleichzeitig eine DHL-Anlaufstelle. Sie kann sich vor Paketen kaum retten. Schon am Vormittag stapeln sich die Retouren.
17: Die Leute bestellen wie die Weltmeister. Wir haben hier manchmal Kunden, die haben hier 30, 40 Pakete liegen zum Abholen, die direkt hierher schicken lassen. Und die Hälfte von dem Zeug bringen die ja wieder als Retouren, weil sie das gar nicht brauchen.
15: Und das alles, was wir hier sehen, auf dem Wagen,
17: Alles Retouren. Das sind also jetzt wenig, ist noch früh am Tag. Also bis heute Abend habe ich so 4, 5 von den Wägen voll.
15: Wahnsinn. Wie viele Retouren am Tag ungefähr, können Sie sagen? Wie viele haben Sie?
17: Also auch mindestens 100, 200.
16: Immer mehr Menschen bestellen online und viele über Shopping-Apps auf dem Handy. Ein Klick, bequem, leicht handelbar. Doch dann geht vieles zurück. Was das bedeutet, hat Retourenforscher Björn Astecker berechnet.
18: Wir gehen davon aus, dass wir konservativ geschätzt, muss man dazu sagen, in diesem Jahr 560 Millionen Retourenpakete beobachten, ne? Und dass wir in den kommenden Jahren steil auf die 600 Millionen zu gehen.
16: Dieser Mann hat gerade Motorradbekleidung gekauft. Weil sie nicht passt, gibt er sie zurück. Auch wenn er das eigentlich gar nicht gut findet.
19: Das ist eine grauselige Entwicklung, weil natürlich auch Ressourcen verschwendet werden. Und die ganzen Folgen für die Umwelt, die kennen wir alle zur Genüge.
20: Es ist tatsächlich leider auch so, wenn man ganz bestimmte Sachen sucht, da gibt es die Alternative nur noch online. Also ich bin keiner, der einfach irgendwelche Sachen aus China bestellt und dann sagt, ach ja, eine Krempel schicke ich einfach zurück, kostet ja nichts. Ne?
16: Denn tatsächlich sind die Kosten für Klima und Umwelt hoch. Mehr Transporte, mehr CO2-Emissionen, mehr Verpackungen, Ressourcenverschwendung. Die meisten Retouren stammen aus dem Bereich Mode. Viele landen in Afrika. Ein Drittel wird vernichtet. Seit Juli ist das in der EU eigentlich verboten. Aber
21: wir kritisieren, dass es in diesem Vernichtungsverbot noch immer riesige Schlupflöcher gibt, sodass sich in der Praxis nichts verändern wird. Zum Beispiel können Unternehmen durch Falschdeklaration als Spenden oder wenn die Produkte gebrandet sind, das Vernichtungsverbot noch immer leicht umgehen.
16: Und was tun, damit Retouren gar nicht erst so oft anfallen? Ramona Krämer wüsste da was.
17: Ich würde auf jeden Fall die Retouren kostenpflichtig machen. Dann überlegen sich die Leute das schon mal, ob sie für jede Rücksendung 4-5 Euro zahlen. Weil dann spart man ja nichts mehr.
16: Kunden wären vielleicht zurückhaltender, wenn Retouren kosten. Denn wenn die Paketflut weiter steigt, bringt sie nicht nur das Düsseldorfer Bütchen irgendwann an seine Grenzen.
1: Vor der Retour kommt aber erstmal das Bestellen. Und da sollte man im Netz vorsichtig sein, denn hinter vermeintlich seriösen Online-Shops können auch Betrüger stecken. Es gibt regelrechte Netzwerke, die mit einer enormen Zahl an gefälschten Shops die Kunden und Kundinnen abzocken wollen. Auch zum Ärger der echten Verkäufer.
22: Omas, die backen. Im sozialen Unternehmen Kuchentratsch in München. Die Kuchen gibt es sowohl im Café als auch im Online-Shop. Um den kümmert sich die Marketingchefin Julia Höflinger.
23: Wir haben ja auch irgendwie eine große Community, sag ich mal, auf Instagram oder so. Ja, das ist irgendwie ein großer Teil so von dem, was wir hier machen.
22: Der Online-Shop läuft gut. Rund 50 Kuchen verschicken sie heute. Doch es gibt sogenannte Fake-Shops von Betrügern, die die echte Kuchentratsch-Seite imitieren und es auf die Kreditkartendaten der Kunden abgesehen haben. Wir zeigen Julia Höflinger die Betrugsseiten.
23: Könnten wir sein sofort. Also hier mit unserem Logo, mit irgendwie einem Satz, den wir auch so verwenden würden. Und in unserem Bild von dem Schoko-Himbeertraum. Ist keine 1-zu-1-Kopie, aber fast. Ja.
22: Die Preise sind in Dollar angegeben. Perfekt sind die Betrugsseiten also nicht. Aber es gibt viele davon. Entdeckt hat das der IT-Unternehmer Benedikt Scheunengraber. Verschiedene Online-Shop-Betreiber meldeten bei ihm gefälschte Seiten mit einer auffälligen Gemeinsamkeit.
24: Sie hatten alle die gleiche Domain-Endung .shop. Dann waren wir okay, wir schauen uns mal an. Vielleicht gibt es ja noch mehr .shop-Domains aus dem Cluster. Ja.
22: Er forscht weiter und findet ein riesiges Netz aus knapp 120.000 Fake-Shop-Seiten. Vier davon kopieren die Seite vom Kuchentratsch. Zwei den Online-Shop der Trachtendesignerin Kinga Mathé aus München. Sie bezahlt bereits eine Agentur, um gegen Betrugsseiten vorzugehen.
25: Man kann ja eine Strafanzeige stellen, man kann die Seite melden, überall. Also wir machen ja alles. Es ist super, super viel Aufwand. Und ich hoffe, dass es irgendwann mal aufhört.
22: Aber das Problem verschärft sich eher, auch durch den Einsatz von KI. Experten fordern bessere internationale Zusammenarbeit und rechtlichen Druck auf die Anbieter der Technik hinter den Fake-Shops.
26: Es geht in Zukunft darum, eben Serverstrukturen zu identifizieren und nicht nur einzelne Webshops lahmzulegen. Weil bei der großen Anzahl von Millionen von Webshops werden wir ansonsten keine großen Erfolge erzielen, die eben auch nachhaltig sind für Verbraucherinnen und Verbraucher.
22: Gut 100.000 der Betrugsseiten sind nach wie vor online. Ein Ärgernis für die Unternehmer und eine Gefahr für die Verbraucher.
1: Bei der Parlamentswahl in Lettland hat sich das Wahlbündnis von Ministerpräsident Kuhlbergs überraschend klar durchgesetzt. Seine Vereinigte Liste erhielt laut Wahlkommission 35,3% und konnte damit ihr Ergebnis mehr als verdreifachen. Die populistischen pro-russischen Parteien verzeichneten ebenfalls Zugewinne, lagen jedoch deutlich dahinter. Zentrale Wahlkampfthemen in dem an Russland und Belarus grenzenden Baltenstaat waren Sicherheit und Verteidigung. Ja, und was bedeuten diese Ergebnisse dieser Wahl? Fragen wir nach bei unserem Korrespondenten Christian Stichler in Riga. Christian, Ministerpräsident Andris Kuhlbergs und seine Vereinigte Liste sind also als stärkste Kraft aus dieser Wahl hervorgegangen. Was hat diesen deutlichen Erfolg möglich gemacht?
0: Ja, das war schon eine sehr starke Persönlichkeitswahl hier in Lettland. Andris Kuhlbergs ist ja erst seit Mai im Amt, führt eine Interimsregierung, aber er hat eben darauf gesetzt, dass er ein Machertyp ist. Er hat versprochen, keine Politik mit Blablabla zu machen, sondern er möchte eine ehrliche Politik machen. Damit hat er sich auch abgesetzt von den anderen Parteien. Und das war schon eine sehr starke Wahl auf ihn zugeschnitten. Er hat Flaschen verteilt mit seinem Konterfei in einem Basketballtrikot mit Zug zum Korb. Und eben den Zug zur Macht, den hat er wirklich. Und das hat sich jetzt auch ausbezahlt.
1: Welche Rolle hat denn die Sorge auch vor Russland für dieses Wahlergebnis gespielt?
0: Ja, natürlich ist die Verteidigungs- und Sicherheitspolitik eines der ganz großen Themen hier gewesen. Die alte Regierung war ja auch an den Drohnenvorfällen hier in Lettland zerbrochen. Und Lettland, das muss man wissen, gibt sehr viel Geld für Verteidigung aus. 5% des Bruttoinlandsprodukts, das ist das, hier nicht das Ziel, sondern der Status quo bereits. Aber eben diese Verteidigungsausgaben sind überwiegend auf Schulden und Krediten finanziert worden. Und das will Kuhlbergs jetzt auch ändern. Er möchte die Wirtschaft wieder ankurbeln, damit eben auch Geld übrig bleibt, zum Beispiel für das Sozialsystem, insbesondere das Gesundheitssystem.
1: Und Lettland gehört ja zu den entschiedensten Unterstützern der Ukraine. Was bedeutet dieses Wahlergebnis jetzt für diesen Kurs? Geht der einfach so weiter?
0: Ja, da muss man sagen, da ist Kontinuität angesagt. Es gibt im lettischen Parlament, in der Seima, eine große Mehrheit für eine Unterstützung der Ukraine und auch einen sehr scharfen Kurs gegenüber Russland. Kuhlbergs hat gestern vor der internationalen Presse schon gesagt, das Signal in Russland ist, wir sind so stark wie noch nie. Kuhlbergs sieht sich da allerdings auch in einer Allianz in der Ostflanke von Rumänien im Süden über Polen, das Baltikum bis hinauf nach Finnland. Man werde Russland keinen Meter nachgeben, auch wenn es solche Tendenzen hier im Land durchaus gibt, dass man sich mit Russland arrangieren soll. Aber er sagt, jedes Zugeständnis an Moskau sei auch ein Zeichen der Schwäche.
1: Ja, du hast es schon angesprochen. Es gibt auch Stimmen, die sich sozusagen Russland annähern wollen. Es gibt ja auch eine große russischsprachige Gemeinschaft. Und die Wahlbeteiligung ist auch ausgesprochen niedrig ausgefallen. Was steckt hinter dieser politischen Zurückhaltung?
0: Ja, also die russischsprachige Minderheit hier in Lettland, die ist, sagen viele, auch etwas zurückgezogen. Nicht nur sie sind politikverdrossen. Man hat sich an den Wahlen zuletzt nicht mehr in diesem Umfang beteiligt. Allerdings ist es auch nicht so, dass jetzt dort irgendwelche Mehrheiten sich für einen Anschluss an Russland aussprechen würden. Überhaupt nicht. Sie sind froh, Teil Europas und der Europäischen Union zu sein und die Freizügigkeit hier zu genießen. Aber die große Unbekannte bleibt natürlich die Minderheit. Die Frage ist immer, wenn es tatsächlich zu einem Konflikt käme, auf welcher Seite stehen die Menschen dann? Das beschäftigt hier viele. So wie es im Augenblick ist in dieser Situation, haben zwar die russischsprachigen Parteien oder die pro-russischen Parteien hier durchaus ein gutes Ergebnis hingelegt, aber sie sind lange nicht so stark wie zum Beispiel in einigen Bundesländern bei uns in Deutschland.
1: Mhm. Kuhlbergs braucht jetzt trotz seines Erfolgs ja Partner für eine Regierung. Welche Koalitionen kommen da nach diesem Ergebnis überhaupt in Frage?
0: Ja, er hat einen Koalitionspartner verloren, nämlich die Bauern- und Grünen-Partei. Die ist unter der 5%-Hürde gelandet. Aber er hat ein so starkes Ergebnis, mehr als 40 Sitze in der 100 Sitze fassenden Seima. Also er kann sich einen Koalitionspartner jetzt aussuchen, vielleicht auch zwei. Er hat gesagt, es wird eine schnelle Regierungsbildung geben. Und er möchte nämlich seine Politik aus den vergangenen Monaten fortsetzen. Dazu wird er möglicherweise schon morgen Gespräche mit dem lettischen Präsidenten aufnehmen.
1: Du hast schon von dieser Achse gesprochen, von Rumänien hoch nach Finnland. Warum ist diese Wahl in einem Land mit einmal nicht 2 Millionen Einwohnern auch für den Rest Europas ebenso wichtig?
0: Ja, das liegt eben genau an der Lage hier, dass Lettland sozusagen ein, in Anführungszeichen, Frontstaat ist am neuen eisernen Vorhang, der sich durch Europa zieht. Und die Unterstützung auch aus Deutschland, die wurde nicht zuletzt dadurch deutlich, dass Deutschland die Bundeswehr 4 Eurofighter hier für die Wahlen nach Lettland geschickt hat. Das ist natürlich eher symbolisch, aber, und auch das ist eine wichtige Botschaft, auch für Europa, die Wahlen sind weitgehend ohne Sabotage oder Störungsaktionen oder Beeinflussung von außen abgelaufen. Das hat Kuhlbergs gestern auch nochmal gesagt, das sei mit das Wichtigste an diesen Wahlen, dass sie ordentlich, fair und frei über die Bühne gegangen sind.
1: Christian Stichler, vielen Dank für deine Einordnungen. Danke nach Riga.
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0: 30 Jahre lang hat Tom Cruise als Geheimagent Ethan Hunt in den Mission Impossible Filmen immer wieder die Welt gerettet. Das will er nun auch in seinem neuen Film Digger, aber doch ganz anders als von ihm gewohnt. Als 80-jähriger Ölmagnat Digger Rockwell ist er hinter der aufwendigen Maske kaum zu erkennen. Und die Filmsatire von Regisseur Alejandro González Iñárritu ist schriller, politischer und polarisierender als so gut wie alles, was Cruise bisher gespielt hat. Und das ist eine ganze Menge.
1: Digger Rockwell, der Ölbaron aus einfachen Verhältnissen, liebt seine Schaufel und die Macht. Als sich bei Bohrungen eine gigantische Eisplatte löst, ist die Welt in Gefahr.
2: Der Gletscher da in Grönland verschiebt sich 1,5 Meter. Also der Tisch hier vor mir ist breiter als 1,5 Meter.
3: Mr. Rockwell.
2: Mein Schwanz hat 1/10 von der Größe. Soll ich eine milliardenteure Plattform dicht machen? Wegen was? Das 10-mal größer ist als mein Schwanz?
3: Ich glaube, Sie verstehen nicht, was hier passiert, Sir.
4: Was war das gerade?
3: Tut mir leid, Sir.
1: Kaum wiederzuerkennen nach vielen Stunden in der Maske, Tom Cruise spielt Digger. Er verwandelt sich in der zynischen Satire in einen Widerling, dessen Züge an reale Machthaber erinnern.
5: Ja, das gefällt dir. Das ist mein Mädchen.
6: Dieser Digger ist wirklich schockierend. So eine Figur kannte ich bisher aus Drehbüchern nicht. Das ganze Filmprojekt war total originell.
1: Weltpremiere in London. Um Superstar Tom Cruise scharte sich der Rest des großen Ensembles, darunter Sandra Hüller und Jesse Plemons.
7: Was ist der Kern der Geschichte? Tja, keine Ahnung. Sie untersucht universelle Wahrheiten über das menschliche Dasein und die Zeit, die wir gerade durchleben. So würde ich es sagen.
8: I'll go with that for now.
9: Okay.
10: Mr. President, vor 55 Minuten wurde ich über die Explosion auf unserer Plattform informiert.
11: Sie verursacht gewaltige Wasserverdrängung und einen Tsunami.
1: Regisseur Alejandro González Iñárritu drückt bei Digger ordentlich auf die 12. Es soll gelacht werden. Nur ist der Humor keine einfache Sache. Und nicht alle werden hier gerne ins Gelächter einstimmen.
12: Dass alle verdammten schlechten Nachrichten.
6: Es gibt heutzutage so verschiedene Narrative und Geschichten, die wir uns selbst erzählen. Und dann sind da noch die Machthaber, die diese Narrative kontrollieren wollen, um die Wahrnehmung der Realität zu verändern. So handelt der Film vom Geschichtenerzählen an sich. In welcher Version der Geschichte wäre man gerne selbst?
1: Digger verschont niemanden, so viel sei verraten. Ein großer Spaß sind die Auftritte von Sandra Hüller.
13: Klar schieben Sie die ganze Schuld auf mich.
9: Du hast gerade einen halben Kontinent ertränkt. Was willst du denn machen? Noch einen draufsetzen? Ich kannte das Drehbuch nicht, als ich zugesagt habe. Ich wusste auch nicht, wer im Film ist. Ich habe nur mit Alejandro gesprochen. Wir hatten so ein 2-stündiges Gespräch. Er hat mir davon erzählt und dann wollte ich gern dabei sein. Das lasse ich mir doch nicht entgehen.
1: Schon früher hat Iñárritu mit seinen raffinierten Montage- und Bildideen in Filmen wie Birdman vor allem formal überzeugt. Inhaltlich wird er diesmal das Publikum spalten. Ob Digger von allem etwas zu viel gewollt hat, davon sollte man sich im Kino überzeugen.
14: Bomben wir die Scheiße aus hier raus, Mr. President.
15: Ich habe eine Tomahawk, die ist so präzise, die schießt einer russischen Ballerina am anderen Ende der Welt die Titten ab.
16: Es sind Frauen anwesend.
0: Wie können wir in Deutschland das Pflegesystem auch in Zukunft bezahlbar machen? Langfristige Lösungen für diese Frage soll eine Kommission im kommenden Jahr liefern, hat die Bundesregierung gerade erst entschieden. Die Lösung, die Doris Dörrie in ihrem neuen Film ins Spiel bringt, ein Pflegeroboter, wird dabei wohl noch keine große Rolle spielen. Aber Frau Winkler verlässt das Haus, ist ja auch erst im Jahr 2030 angesiedelt. Im Grunde ist es Doris Dörries erster Ausflug in Science-Fiction-Gefilde, wobei aber die Gegenwart und unser Umgang mit Alter, Einsamkeit und Pflege die zentralen Motive bleiben.
6: Ein Lokal in naher Zukunft.
17: Hallo, ich möchte einen Wodka.
18: Der Alkoholkonsum ist gesperrt.
17: Heute ist der Geburtstag von meinem Mann. Mach eine Ausnahme, ja?
18: Wir machen keine Ausnahmen.
17: Arschloch.
6: Frau Winkler ist einsam. Immer wieder holen sie Erinnerungen an ihren früh verstorbenen Mann ein und an ihre Zeit als Schauspielerin mit Tschechows Bühnenstücken. Dann passiert es. Ein Sturz. Der letzte Halt ist Tochter Emi, Laura Tonke.
19: Ich habe ein wahnsinnig schlechtes Gewissen, wenn ich sie hier alleine lasse. Wir haben die Lösung.
20: Guten Tag, Frau Winkler.
17: Er soll mir nicht näher kommen.
9: Es gab für diesen Film mehrere Quellen. Also einmal meine Erfahrung in Japan mit Robotik schon vor vielen Jahren. Da gab es schon Roboter beim Einchecken ins Hotel und Kellnerroboter. Und dann war natürlich wirklich eine wichtige Quelle die Pflege meiner Eltern und mein Unvermögen, damit gut umzugehen.
16: Willi, wir müssen jetzt los.
20: Nee, ich glaube, du musst mir noch mal helfen.
16: Komm zu spät.
20: Zieh erst mal hoch und dann so Stück für Stück.
6: Der Pflegeroboter, im Film spielt ihn ein Mensch, wird zu Frau Winklers ständigem Begleiter. Doris Dörries Tragikomödie Frau Winkler verlässt das Haus findet überraschende Wendungen, amüsant und originell. Eine bittersüße Reflexion übers Älterwerden mit einer grandiosen Angela Winkler.
21: Wieso sind Sie immer so wütend?
9: Das Drehbuch beinhaltete schon, dass es so wahnsinnig viele Themen aufgemacht hat im Kopf. Die Beschäftigung mit KI, die Beschäftigung mit Abschied und das Tolle an Doris ist, also es gibt eigentlich keine Proben in dem Sinne, sondern es gibt einfach immer wieder gab es so Momente, in denen wir uns getroffen haben und uns einfach unterhalten haben.
17: Ich werde dich Pavlovich nennen.
22: Meneswut Pavlovich. Ja radi, moja krasunja.
17: Ist das Russisch?
22: Das ist Ukrainisch. Ich bevorzuge zurzeit Ukrainisch.
6: Er bewegt sich, er spricht, ist belesen und tanzen kann er auch. Ideal also, um mit dem Roboter Sehnsüchte oder flüchtige Erinnerungsfetzen aus alten Zeiten zu teilen, wenn sonst keiner da ist. Welche Perspektive bietet KI? Dörrie zeigt sehr direkt in der BR-Koproduktion, wie das Leben ohne familiäre Unterstützung und in der aktuellen Pflegemisere verbessert werden kann.
9: Wenn der Körper nicht mehr kontrollierbar ist, wenn wir diese Kontrolle abgeben müssen, das ist ja wahnsinnig schambehaftet. Und da sich nicht schämen zu müssen vor so einem Roboter, ist, glaube ich, auch ein wichtiger Punkt. Ich sehe die Möglichkeiten, die uns die Robotik und die KI bieten, ambivalent. Ich glaube, dass da große Chancen sind und dass es gleichzeitig auch brandgefährlich ist.
6: Von Anfang an hatte Doris Dörrie Angela Winkler als Hauptdarstellerin im Kopf. Deswegen auch der Filmtitel. Er stand beim Drehbuchschreiben schon fest. Auch der leichte komödienhafte Ton war trotz der ernsten Themen gesetzt. Die Tiefe von Frau Winkler verlässt das Haus hebt sich geglückt ab vom gängigen deutschen Komödien allerlei.
20: Es geht alles kaputt. Alles geht zu Ende. Es ist Krieg überall. Ich habe keine Zukunft.
22: Ich bin deprimiert. Ich möchte sterben.
19: Jetzt möchtest du sterben.
0: Von seinen Wahlerfolgen träumen heutige Sozialdemokraten. Bruno Kreisky holte in Österreich dreimal die absolute Mehrheit und ist der am längsten dienende Kanzler der Alpenrepublik. Der Film Bruno, der junge Kreisky, erzählt aber nicht von dessen späteren Wahlsiegen, sondern von seinen jungen Jahren, von seiner politischen Selbstfindung unter dem Eindruck der aufkommenden Nazizeit.
1: Wien in den späten 20er Jahren, ein Treffen junger Sozialisten. Ein noch schüchterner, idealistischer Schüler möchte bei ihnen mitmischen. Der Beginn einer politischen Karriere.
23: Bruno Kreisky.
24: Will zur sozialistischen Arbeiterjugendsektion Wieden. Da bin ich ja hier richtig, oder?
25: Was willst du denn bei uns?
24: Mitglied werden.
1: Er wird verlacht am Beginn der Filmbiografie Bruno, der junge Kreisky. Ein Junge aus wohlhabender jüdischer Familie bei den Genossen? Die Eltern sind skeptisch.
19: Du bist kein Arbeiter.
26: Du wirst es nicht leicht haben bei den Proletariern.
24: Am meisten hat mich beeindruckt, dass dieser Antrieb und der Motor, den er später in sich hatte, und der ihn so bekannt und berühmt gemacht hat und so wichtig für Österreich als Politiker, schon in den frühen Jahren sich gefestigt hat. Und dass man sieht, wie das in einem jungen Menschen heranreifen kann, dass es dann später so staatstragend wird.
1: Bruno Kreisky. Er war einer der einflussreichsten europäischen Politiker des 20. Jahrhunderts. Sozialdemokratisches Urgestein und Leitfigur. Von den 60ern bis in die 80er Jahre prägte er Österreichs Politik. Erst als Außenminister, später als Bundeskanzler. Seinen Weg schildert das Biopic fundiert. In Sachen Privatleben aber nimmt er sich viele Freiheiten. Kreiskys Grundhaltung beeindruckt Regisseur Harald Sicheritz.
27: Er war immer auf der Seite der Benachteiligten, der weiblichen und männlichen Underdogs. Das muss ganz früh so gewesen sein. Und da hat ihm möglicherweise geholfen, seine Herkunft, dass er einen unverstellten Blick hatte auf das und nicht selber ein ähnliches erleiden und erfahren muss.
2: Organisieren statt lamentieren.
1: In den 30er Jahren eskalieren die Spannungen zwischen Sozialisten, Kommunisten und der autoritären Dollfuß-Regierung. Kreisky und andere junge Leute engagieren sich mit Protestaktionen nach dem Verbot der Sozialdemokraten auch im Untergrund. Fürs Drehbuch erfunden die Figur der geliebten Adele, gespielt von Maja Unger.
20: Das Politisieren der jungen Menschen, sich engagieren, sich gegenseitig auch versuchen zu eben das zu aktivieren beieinander. Es hat uns alle sehr inspiriert mit dem Gedanken, dass wir was verändern können und wollen.
3: Staatspolizei, warum steht ihr?
4: Staatsfeindliche Betätigung.
1: Kreisky kämpft auch gegen den aufziehenden Nationalsozialismus, wird zweimal inhaftiert. 1936 steht er vor Gericht. Als die Nazis 1938 in Österreich die Macht übernehmen, geht er für 12 Jahre nach Schweden ins Exil. Bruno, der junge Kreisky, hätte ruhig etwas mehr Politdrama statt Liebesgeschichte sein dürfen. Dennoch, die Geschichtsstunde ist ein wertvolles Plädoyer, faschistischen Tendenzen immer wieder unerschrocken entgegenzutreten.
5: Meine Damen und Herren, es ist möglich. Es ist möglich, dass sich die Arbeiter mit den Bauern friedlich zusammenschließen.
7: Angeklagter
5: zur Wiederherstellung der Freiheit. Die Rückkehr zur Demokratie, die ist möglich. Ganz ohne blutige Gewalt.
0: Bald schwärmen sie wieder aus. Vogelliebhaber wird es ab Mitte Oktober in Massen in Schutzgebiete, vor allem an den Küsten, ziehen. Ausgestattet mit Ferngläsern und Kameras, um etwa im Nationalpark Wattenmeer die großen Schwärme der Zugvögel zu verfolgen. Dabei werden sie Jahr für Jahr Zeugen einer ökologischen Katastrophe in Zeitlupe. Immer wieder verschwinden Arten oder Bestände schrumpfen. Die Dokumentation Watching People Watching Birds, also sinngemäß Leute beobachten, die Vögel beobachten, ist damit weit weniger witzig, als der Titel vermuten lässt. Denn allein in den letzten 10 Jahren wurden mehr als 20 Arten in Deutschland für ausgestorben erklärt.
8: Aber guck mal vor euch da, die Kiebitze, das ist natürlich eine Pracht.
1: Sie beobachten Vögel und gehen darin völlig auf. Der Dokumentarfilm Watching People, Watching Birds blickt liebevoll auf Birdwatcher, Vogelbeobachter. Eine Passion, die etwas Meditatives hat.
23: Irgendwie haben wir auch das Gefühl, dass durch diese Blicke auf die Vögel so eine Beziehung hergestellt wird zu der Natur. Eine wirklich tiefere Beziehung, außer dass man sagt, oh ja, der ist aber schön bunt oder so. Und das hat uns irgendwie sehr angerührt.
25: Am Anfang waren nur 2. Über Monate. Und seit einigen Wochen kommt der ganze Schwarm. Einer sieht mich, erkennt mein Auto, erkennt meinen Hund, erkennt mich und dann geht los. Und ratzfatz sind die alle da.
1: Zu den Vogelfreunden, die im Film begleitet werden, gehört auch der berühmte US-Schriftsteller Jonathan Franzen. Sein Hobby begeistert ihn, er hat aber auch Sorge.
28: Bird populations are declining. It's getting harder to see birds because there are fewer of them. The fewer birds there are to see, the less people care about protecting them, and it gets worse and worse and worse until we become entirely estranged from nature.
29: Wir haben relativ schnell bei dem Vogelthema gemerkt, dass es da auch wieder ums Verschwinden geht und dass es um etwas geht, was bedroht ist und was vielleicht auch nicht mehr allzu lange in diesem Reichtum um uns herum ist.
1: Watching People, Watching Birds feiert die Schönheit der Natur und warnt zugleich vor einem weltweit dramatisch sinkenden Vogelbestand. Ein Dokumentarfilm, spannend und berührend, nicht nur für die Ornithologenszene.
30: Siehst du? Oh ja, süß.
31: Nach Nebel eine Mischung aus Sonne und Wolken, meist trocken, im Südwesten im Tagesverlauf auch Regen. Höchstwerte von 16 Grad auf Rügen und bis zu 23 Grad am Bodensee.

0: Guten Tag, ich begrüße Sie zur Tagesschau. Bundeskanzler Merz ist am Morgen zu einem Besuch in Kiew eingetroffen. Begleitet wird er von Wirtschaftsministerin Reiche und einer Delegation aus Unternehmern. Aus Regierungskreisen hieß es, Merz werde dem ukrainischen Präsidenten Selenskyj weitere militärische Unterstützung zusagen. Dabei soll es etwa um die Auslieferung tausender Abfangdrohnen gehen. Während des Besuchs des Bundeskanzlers wurde Kiew erneut von der russischen Armee angegriffen. In Brasilien wird heute ein neuer Präsident gewählt. Rund 159 Millionen Menschen sind im größten Land Lateinamerikas dazu aufgerufen, ihre Stimme abzugeben. Beim Wahlkampfabschluss gestern warb Amtsinhaber Lula da Silva noch einmal für sich als Kandidat. Sein aussichtsreichster Herausforderer heißt erneut Bolsonaro. Diesmal ist es allerdings Flavio, der Sohn des ehemaligen Präsidenten Jair Bolsonaro. In Umfragen liegen beide nahe beieinander. Erhält keiner von beiden mehr als 50%, kommt es zur Stichwahl. Bei der Parlamentswahl in Lettland hat sich das Wahlbündnis von Ministerpräsident Kulbergs überraschend klar durchgesetzt. Seine Vereinigte Liste erhielt laut Wahlkommission 35,3% und konnte damit ihr Ergebnis mehr als verdreifachen. Die populistischen pro-russischen Parteien verzeichneten ebenfalls Zugewinne, lagen jedoch deutlich dahinter. Zentrale Wahlkampfthemen in dem an Russland und Belarus grenzenden Baltenstaat waren Sicherheit und Verteidigung. Die Zahl der Asylanträge in Europa geht offenbar deutlich zurück. Das berichtet die Welt am Sonntag und beruft sich auf neue Zahlen der EU-Asylagentur. Demnach sank die Zahl der Anträge in den ersten 9 Monaten dieses Jahres im Vergleich zum Vorjahreszeitraum um 24,3%. Deutschland liegt als Zielland inzwischen nur noch auf Platz 3 nach Frankreich und Italien. Die meisten Asylsuchenden kamen aus Afghanistan. Die Bahn bietet das sogenannte Familienticket ab November dauerhaft an. Das sagte Konzernchefin Paller der Bild am Sonntag. Mit dem Familienticket kostet eine Hin- und Rückfahrt mit Sitzplatzreservierung knapp 100 Euro. Es gilt für bis zu 2 Erwachsene und 4 Kinder unter 15 Jahren. Das Angebot war bisher auf die Sommerferien begrenzt und laut Paller sehr erfolgreich. Das Wetter: bis zum Mittag regional neblig trüb, sonst eine Mischung aus Sonne und Wolken, meist trocken, im Südwesten im Tagesverlauf mancherorts Regen, Höchstwerte von 16 bis 23 Grad.
1: Guten Tag, willkommen bei Tagesschau 24. Bundeskanzler Merz ist am Morgen zu einem Besuch in Kiew eingetroffen. Begleitet wird er von Wirtschaftsministerin Reiche und einer Delegation aus Unternehmern. Aus Regierungskreisen hieß es, Merz werde der Ukraine weitere militärische Unterstützung zusagen. Dabei soll es etwa um die Auslieferung tausender Abfangdrohnen gehen. Während des Besuchs des Bundeskanzlers wurde Kiew erneut von der russischen Armee angegriffen. Am Vormittag habe ich mit unserer Korrespondentin Susanne Petersohn gesprochen. Als ich sie gefragt habe, warum der Kanzler ausgerechnet jetzt nach Kiew kommt, gab es Luftalarm vor Ort und zudem war eine Explosion zu hören. Hier das Gespräch mit ihr.
2: Ich weiß nicht, ob man das gerade hört. Vielleicht könnt ihr mir kurz Rückmeldung geben. Aber gerade in dem Moment geht wieder Alarm los. Ja, das geht schon. Ah, und das sind Explosionen. Ich weiß nicht. Ich gucke einmal ganz kurz in den Himmel.
1: Ja, unbedingt. Also, kümmert euch da um eure Sicherheit.
2: Aber, okay. Es ist tatsächlich so, dass diese Angriffe so ununterbrochen, also eben auch am Tag, wie wir es jetzt gerade auch live mitkriegen, eben seit Wochen gehen. Und das ist besonders schwierig. Und darauf hat der Kanzler heute Morgen bei seiner Ankunft am Bahnhof auch Bezug genommen und hat halt gesagt, dass es ein besonders schwerer Kriegswinter bevorsteht und dass die deutsche Unterstützung vor allen Dingen in den nächsten kommenden Wochen und Monaten eben da sein muss und angekündigt sind. Noch nicht von ihm selbst jetzt offiziell, aber das hören wir aus den Regierungskreisen. Ein Hilfspaket im Umfang von etwa 1 Milliarde Euro, 350 davon für die Energieversorgung und ein großer Teil eben auch für Abfangdrohnen, wie sie jetzt

0: vorgesehen? Vor allen Dingen, wenn man, wie du gesagt hast, ja damit rechnen muss, dass ständig Angriffe kommen.
1: Genau, also es gab diese Ankunft am Bahnhof und dann gab es schon erste Gespräche, unter anderem auch mit Produktionsfirmen von diesen Abfangdrohnen, auch mit deutschen Firmen. Man möchte da gemeinsam eben Joint Ventures, also gemeinsame Produktionen vorantreiben. Der Bundeskanzler hat auch betont, dass das eben im gegenseitigen Interesse sei, also dass auch Deutschland davon profitiere. Und das ist ein großes Problem, weil die Russen hier mit diesen Jet-Drohnen vermehrt angreifen und die Ukraine hat noch nicht ausreichend Abfangdrohnen, die diese Geschwindigkeit aufnehmen können. Also die im Himmel mit, also die Geschwindigkeit aufnehmen und dann runterholen. Und da gab es aber wohl einen Durchbruch bei einer deutschen Firma und da versucht man sich jetzt eben gegenseitig zu helfen in der Entwicklung und eben dann auch der Ukraine, um möglichst viele von diesen schnellen Drohnen abzufangen. Das ist eins der Projekte.
0: Ist das, das wollte ich gerade fragen, ist das eine Sache, die Merz sozusagen aus Deutschland mitbringt oder gibt es noch mehr?
1: Genau, also es geht um Hilfen auch, wie ich vorher kurz gesagt habe. Entschuldigung, falls es gerade kurz durcheinander geraten ist. Ich bin im Kopf noch kurz im Himmel gewesen.
0: Natürlich.
1: Aber es geht auch um die Hilfe bei der Energieversorgung. Also es geht dabei, es geht darum, zum Beispiel Transformatoren, Energiehilfen, auch bei der Reparatur von Energieanlagen. Der ukrainische Energieminister hat gesagt, über 80% der Energieanlagen sind bereits zerstört. Das ist ein desolater Zustand vor dem anstehenden Winter. Also auch da soll es Unterstützung geben. Und heute sind dann eben auch noch weitere Programmpunkte geplant, ganz viele Gespräche. War der Kanzler am Maidan, hat einen Kranz niedergelegt für die gefallenen Soldaten und war auch hier hinter mir in der Akademie der Wissenschaften vor wenigen Minuten, wo es ja in der vergangenen Woche einen schweren Einschlag gegeben hat, auch mit Toten und Verletzten. Und es geht also um diese Solidarität. Und das hat Präsident Selenskyj auch schon auf Twitter gepostet, gesagt, dass Deutschland eben einer der wichtigsten Partner sind und dass man eben sehr, sehr dankbar ist dafür, dass es diese Hilfe und auch diese Solidarität weitergeben soll und wird.
0: Die Wirtschaftsministerin Reiche ist auch mit an Bord, mit nach Kiew gekommen, eine große Wirtschaftsdelegation. Sind die jetzt auch die richtigen Ansprechpartner für die Ukraine, würdest du sagen?
1: Ja, also auch die Wirtschaft, da geht es zunehmend schlechter. Es geht zum Beispiel auch darum, dass nicht ausreichend Geld für die Sozialsysteme da sind. Und die sind ja gerade besonders benötigt. Also es geht auch darum, dass sehr viele Menschen aus frontnahen Städten fliehen und Hilfen kriegen müssen. Die sind im Moment auch sehr, sehr niedrig. Das heißt, wenn jemand von der frontnahen Stadt hier nach Kiew beispielsweise fliehen würde, würde er überhaupt nicht ausreichend Geld haben, um sich eine Wohnung zu mieten, weil diese Hilfen sehr, sehr gering sind. Es geht aber auch um das Rentensystem, also insgesamt um das Sozialsystem und dann in einem Krieg vor allen Dingen auch um Geld fürs Militär und für Waffen, um sich eben weiter erfolgreich gegen den russischen Angriffskrieg wehren zu können.
0: Bundeskanzler Merz kommt ja erstmals ohne andere europäische Regierungschefs, die ihn begleiten. Hat dieser Besuch deshalb vielleicht auch eine besondere politische Botschaft?
1: Also so für mich habe ich mir die Gedanken gemacht, ob es vielleicht auch innenpolitisch, also an Deutschland gerichtet ist, weil der Bundeskanzler im Moment ja innenpolitisch nicht so beliebt ist, nicht so gut dasteht. Hier in der Ukraine ist er beliebt, er ist der zweitbeliebteste ausländische Staatschef, hat hohe Beliebtheitswerte. Heute Morgen gab es von einem bekannten ukrainischen Journalisten, Denis Trubetskoy, einen Tweet, der gesagt hat, jetzt ist er vielleicht noch ein bisschen beliebter, weil fast 2 Stunden kein Luftalarm war, als er da war. Ich glaube, das ist jetzt revidiert, weil es so viele Angriffe gibt, auch über diesen Tag hinaus. Und das sollte man vielleicht auch nicht unterschätzen, weil wir haben gerade eben noch mal kurz vor der Schalte geguckt, dass ein Staatsoberhaupt da war und es solche Angriffe gegeben hat. Ich glaube, das hat es zuvor noch nicht gegeben. Das checken wir noch mal doppelt nach. Das gab es wohl bei Delegationen, aber eben, dass ein so hochrangiger Politiker aus dem Ausland da ist und die Stadt trotzdem so beschossen wird, das ist schon besonders.
0: Du hast schon die innenpolitische Situation von Merz angesprochen. In Deutschland wächst ja, muss man sagen, zugleich der Widerstand gegen weitere Milliardenhilfen für die Ukraine. Wie genau nimmt man diese Diskussion bei euch in Kiew wahr? Gibt es da Sorge, dass Deutschlands Unterstützung irgendwann nachlassen könnte?
1: Ja, die Sorge ist auf jeden Fall da. Es gibt offizielle Äußerungen, auch vom Staatspräsidenten, aber auch von anderen hochrangigen Politikern, die sich Sorgen gemacht haben, auch nach den Wahlen. Also man sagt natürlich öffentlich und betont das, dass man sich natürlich nicht in Wahlen im Ausland einmischen wird. Und

0: dass man mit jedem versucht zusammenzuarbeiten, der da kommt. Aber trotzdem merkt man, dass diese Diskussion darüber hier schon sehr präsent ist. Und auch bei den Zivilistinnen und Zivilisten, auch als deutsche Journalistin, werde ich häufig gefragt, was denn da los ist, warum eine russlandfreundliche Partei so auf dem Vormarsch ist. Und man muss auch sagen, dass das für viele Menschen hier für großes Unverständnis sorgt, weil sie eben hier jeden Tag erleben, was die Nachbarschaft mit Russland bedeutet, und sie sich eben fragen, wie in Deutschland eine Partei, die im Parteiprogramm drinstehen hat, dass man beispielsweise Sanktionen wieder lockern oder ganz aufgeben soll, so einen großen Erfolg in Deutschland haben kann oder zumindest in den betroffenen Bundesländern.
1: Susanne, du begleitest den Besuch des Bundeskanzlers weiter. Erstmal dir vielen Dank. Passt bitte weiterhin gut auf euch auf. Danke an dich und dein ganzes Team. Danke nach Kiew.
0: Dankeschön.
1: Auf Sylt gibt es auch heute noch Spitzensport zu erleben. An der mehr als 500 Meter langen Westerländer Promenade findet der letzte Tag des Windsurf World Cups statt. Der hatte hunderttausende Zuschauerinnen und Zuschauer auf die Nordseeinsel gelockt, und das bei bestem Wetter.
2: So strahlt die Sonne im Westerland, so glänzend der Auftritt der deutschen Windsurf-Elite beim Weltcup auf Sylt. Wer Fabian Wolf dieser Tage mit bloßem Auge einfangen will, muss schon genau hinschauen. Im Vollslalom startet Wolf von Beginn an voll durch, rast ins erste Finale des Wettbewerbs und gewinnt es sogar. Der erste Rennsieg des Kielers auf der World Tour überhaupt.
3: Ich konnte letztes Jahr schon vorne mitfahren, aber bei uns ist wirklich Masse ist schnell, ist schon wirklich so ein Sprichwort. Da haben mir einfach die Kilos gefehlt. Die habe ich jetzt im Winter raufgepackt und wusste jetzt, der Speed stimmt.
2: Der Kieler fährt sich tagelang quasi in einen Slalomrausch und steht ganz dicht vor dem Weltcup-Erfolg. Dann, vor großer Kulisse, dieses Drama. Ausgerechnet der zweite deutsche Nico Prien stürzt und bringt dadurch auch Fabian Wolf zu Fall. Aus, der Traum vom ersten deutschen Slalom-Gesamtsieg seit 1992.
3: Natürlich den Sieg dann so zu verlieren, auf guten Fehler von einem anderen, dann quasi das so aus der Hand zu geben, ist natürlich sehr schade. Deswegen ist so eine Mischung aus Stolz, aber auch ein bisschen Enttäuschung.
2: Auch Platz 2, ein Grund zum Feiern. Beim größten Windsurf-Event der Welt, einem Mix aus Lifestyle, Flanier- und Partymeile sowie Spitzenwassersport. Den er prägt in der Disziplin Freestyle. Lennart Neubauer in Bremen, geboren in Naxos, aufgewachsen. Für den Weltcup auf Sylt hat er tief in die Trickkiste gegriffen.
4: Ich hatte in diesem Event einen Double Shaka, eine 360-Grad-Drehung, landen und dann nochmal eine 360-Grad-Drehung.
2: Der 22-Jährige gewinnt nicht nur den Weltcup auf Sylt, sondern auch den WM-Titel, schon zum zweiten Mal in seiner noch jungen Karriere. Mit der offiziellen Siegerehrung geht der norddeutsch geprägte Weltcup auf Sylt zu Ende.
1: Die deutsche Fußballnationalmannschaft trifft heute im vierten Vorrundenspiel der Nations League erneut auf Griechenland. Das Hinspiel vor einer Woche hatte Deutschland mit 0:1 verloren. Das war die erste Niederlage gegen eine griechische Nationalmannschaft jemals und sorgte für den ersten Dämpfer in der Ära Klopp. Heute also soll es dann besser laufen. Anpfiff ist um 20.45 Uhr in Thessaloniki. Nach Nebel eine Mischung aus Sonne und Wolken, meist trocken, im Südwesten im Tagesverlauf auch Regen. Höchstwerte von 16 Grad auf Rügen und bis zu 23 Grad am Bodensee. Die nächsten Nachrichten bei Tagesschau 24 gibt es wieder um 13 Uhr. Hier im Programm geht es jetzt erstmal weiter mit der Dokumentation Bahnhof Friedrichstraße. Ich wünsche Ihnen einen schönen Sonntag.

0: Der Bahnhof Friedrichstraße. U-Bahn, S-Bahn, Regionalzüge. Über 100.000 Menschen steigen aus, steigen ein, fahren durch. Tag für Tag. Von hier geht es ungehindert in alle Himmelsrichtungen. Vor dem Mauerfall undenkbar. Ein deutsch-deutscher Schicksalsort, mitten in Berlin.
1: Ist vielleicht deswegen so ein merkwürdiger und magischer Ort, weil Bahnhöfe ja von Natur aus, und das ist vom lieben Gott so vorgesehen, Orte der Begegnung sind und des Verkuppelns von nah und fern, von daheim und ferne. Und der war nun ganz und gar das Gegenteil.
0: Ein Symbol der Teilung und jahrzehntelang die wichtigste Nahtstelle zwischen Ost und West. Grenzpassage. Abschiedsort, Agentenschleuse.
2: Der Bahnhof Friedrichstraße hatte immer zwei Gesichter. Wie kein Bahnhof sonst hat er Emotionen der Trauer, der Angst, der Wut, aber auch der Freude hervorgerufen. Er konnte Tor zur Freiheit sein, er konnte aber auch eine Art Festung sein, unterschaubar und düster.

Direkt neben dem Bahnhof der Tränenpalast. Die legendäre Ausreißerhalle. Heute ein Museum. Zu DDR-Zeiten war der Tränenpalast die erste Station der Rückreise für Besucher aus dem Westen und die letzte Hürde für DDR-Bürger, die ihr Land verließen. Grenzerfahrungen aus dem geteilten Deutschland.

0: Schicksalsort, auch für Norbert Sievers. Hier traf er seine große Liebe. Alles begann mit einer langjährigen deutsch-deutschen Brieffreundschaft.
1: Dann reifte der Plan, dass wir uns mal in Ost-Berlin treffen. Wir hatten uns verabredet für Ostern 1970. Und erster Treffpunkt war der Bahnhof Friedrichstraße.

Marie kommt aus dem Osten, aus der Nähe von Nordhausen. Norbert aus dem Westen bei Hannover. Keine 150 Kilometer Luftlinie trennen sie. Und doch sind sie Welten voneinander entfernt.

0: Rendezvous in Ost-Berlin. Spaziergänge, Kino, Disco. Manchmal auch ein Zusammensein bei Maries Verwandten. Glück auf Zeit.
1: Es ist das eigentliche Leben reingepackt in 12 Stunden. Also das ist immer Anfang und Ende. An jedem Tag.
0: Das Tagesvisum endet um Mitternacht. Dann muss Norbert wieder drüben sein.
1: Diese Abschiedsszenerie, das war eben halt direkt vor dem Tränenpalast. Manche haben auch Tränenbunker gesagt. Das war buchstäblich diese Stelle. An der Stelle musst du dich verabschieden. Und von der Freude schlug das Ganze um in Trennungsschmerz. Und das Bewusstsein, dass man sich jetzt eine ganze Weile wieder nicht sieht.
0: Wochen, Monate, Ewigkeiten.
1: Insgesamt in Ost-Berlin war ich vielleicht an 50 Tagen. Das heißt also 50 Mal die Grenzprozedur. Für denjenigen, der jetzt da mittags eingereist ist, mal geguckt hat und abends wieder raus, war das ja kein Problem. Aber mit der wachsenden emotionalen Bindung war das natürlich schon heftig. Man war unglaublich belastet dadurch.

Da muss doch auf die Dauer was zu machen sein. Fluchtgedanken. Im Sommer 1971 versteckt unterm Rücksitz

0: schloss Norbert Marien den Westen. Ein neues gemeinsames Leben. Ihr Glück dauert bis heute. Der Bahnhof Friedrichstraße, ein neuralgischer Punkt im Grenzregime der DDR. Das Obergeschoss, S-Bahnen aus dem Osten kommend, halten in der kleineren Halle. Endstation. Von hier aus geht es nur zurück. Von den Gleisen der größeren Halle pendeln die S-Bahnen von und nach West-Berlin. Die Transitzüge fahren in die Bundesrepublik und weiter. Wer auf diesen Bahnsteigen steht, ist schon mit einem Bein im Westen, obwohl er noch im Osten ist. Der Blick zwischen den Hallen versperrt.
1: Die Trennungswand zwischen den Bahnhofshälften wirkte wie ein eiserner Vorhang. Zunächst war die Wand noch recht klein in den 60er Jahren, aber spätestens dann Anfang der 80er Jahre reichte sie bis zur Decke. Sie sollte Fluchtversuche verhindern, aber man hatte auch den Eindruck, dass sie die Blickkontakte zwischen den Menschen auf der einen Seite und den Menschen auf der anderen unterbinden sollte.
0: Der Grenzbahnhof Friedrichstraße. Ein Labyrinth auf 3 Etagen. Im Kellergeschoss die Nord-Süd-Linie der S-Bahn und die U-Bahn von Marienfelde nach Tegel. Beide Linien kommen aus West-Berlin und fahren nach West-Berlin. Der Bahnhof Friedrichstraße ist der einzige Halt im Osten. Im Erdgeschoss die Grenzabfertigung. An der Nordseite der Tränenpalast für alle, die ausreisen. An der Südseite der riesige Abfertigungskomplex für die Einreisenden. Die Grenzprozedur. Ein Hürdenlauf durch Pass- und Zollkontrolle.
1: Der Bahnhof Friedrichstraße war auch ein Ort, an dem die DDR unglaublich viel Devisen verdient hat. Einerseits durch die Gelder, die westdeutsche Reisende zahlen mussten, aber vor allen Dingen auch durch die Intershops. Also das war eine Goldgrube für die DDR.
0: Über den ganzen Bahnhof verteilt sind die Läden, in denen man zollfreie Zigaretten, Spirituosen, Ost- und Westwaren kaufen kann. Gegen harte Devisen. Ein Bahnhof zwischen den Welten. Durchsetzt von unzähligen versteckten Arbeitsräumen. Erst nach dem Mauerfall gelingen Blicke in die Katakomben, in die Welt der eigentlichen Bahnhofsherren. Über 300 Passkontrolleure arbeiten Ende der 80er Jahre auf der Grenzübergangsstelle. Die Uniformen der Grenztruppen aber sind nur Tarnung. In ihnen stecken die Mitarbeiter des MFS, des Ministeriums für Staatssicherheit. Einer ist bereit zu reden, will aber unerkannt bleiben.
2: Alle Menschen der Welt konnten wir abfertigen. Ich habe bestimmt jeden Pass der Welt in der Hand gehabt. Nur durch Anfassen des Papiers konnte man Passfälschung feststellen. Denn die Anatomie des Ohres, die ganz wichtig ist, weil das Ohr ist eigentlich ein Identifizierungsgegenstand sozusagen, der sich das ganze Leben lang nicht verändert. Selbst wenn das Bild 30 Jahre alt war, konnte man die Person einwandfrei identifizieren.
0: Nicht nur bei Besuchern aus dem Westen, auch bei den eigenen Bürgern, die das Glück hatten, ins andere Deutschland reisen zu dürfen, geht das Augenmerk der getarnten Passkontrolleure über die normale Grenz- und Ohrkontrolle hinaus.
2: Eine Kategorie, das waren DDR-Bürger, wo das MFS annahm, dass die gegen uns arbeiten. Da sind dann operative Maßnahmen in ihren Wohnungen durchgeführt worden. Deswegen war es wichtig, dass die ein Zeichen bekamen, der ist jetzt ausgereist, jetzt wieder eingereist, damit die Wohnung wieder verlassen konnten. Da mussten wir dann da einen speziellen Knopf drücken.
0: Jede noch so kleine Information wird gesammelt, ausgewertet, gespeichert. An manchen Tagen durchlaufen über 20.000 Menschen das Raster der Staatssicherheit. Westtouristen, Diplomaten, DDR-Bürger mit einem Reisevisum oder die, die ihr Land für immer verlassen dürfen.
2: Die Leute, die ausreisten, da wurde viel geweint. Jetzt kommt wahrscheinlich gleich die Frage, ob mich das berührt hat. Nein, es hat mich nicht berührt. Das war geprägt durch den festen Klassenstandpunkt, den man hatte. Und in dem Moment, wo die an der Grenzübergangsstelle erschienen sind, war für mich nur noch, jetzt bin ich Passkontrolleur.

0: wenn man hier wieder drin ist, kommt alles hoch. Die Szenen, die Schikanen und viele Tränen auch. Das kommt alles wieder hoch. Und man möchte dann eigentlich gleich wieder raus.
1: Sylvia Buhl wollte nach Jahren der Trennung zu ihrer Mutter in den Westen.
0: Aus meiner Sicht hatte ich eine schöne Kindheit. Dann kam eben der Bruch durch die Scheidung meiner Eltern. Meine Mutter hat jahrelang gekämpft für einen Ausreiseantrag. Dann hat es etliche Jahre gedauert, genau bis zu dem Zeitpunkt, bis ich dann in der 10. Klasse war. Und dann konnte ich mir gar nicht vorstellen, in den bösen Westen zu gehen.
1: Die Mutter ging, Sylvia blieb. Vorerst. Später aber kommt das Umdenken. Und auch sie muss Jahre auf ihre Ausreisegenehmigung warten. Die Grenzpassage. Nur wenige Meter, die das Leben radikal verändern. Für Sylvia Buhl ist das am 28. April 1979.
0: Den Weg musste man ja alleine gehen. Und immer diese Angst, ob es auch wirklich klappt, ob nicht noch irgendwas schief geht. Das war eigentlich das Schlimmste. Dann war dieser Offizier da, hat dann noch mal geguckt, alles Stempel drauf. Dann war ich eigentlich staatenlos in dem Sinne. Ich habe eine offizielle Entlassungsurkunde bekommen aus der Staatsbürgerschaft der DDR. Und dann war ich in dem Moment staatenlos, kann man sagen. Es war so unwirklich alles, ja.
1: Der oberirdische Durchgang vom Tränenpalast zum Bahnhof. Ein Tunnel ins Ungewisse.
0: Wo man genau war, wusste man nicht. Ich kann mich so an so dunkle Mauern noch erinnern. Nur Mauern eigentlich. Und dann, dass man weitergewunken wurde. Und dann stand man da plötzlich auf dem anderen Bahnsteig.
1: Der Bahnhof an der Friedrichstraße. Nach seiner Eröffnung 1882 wird er bald ein zentraler Verkehrsknotenpunkt der aufstrebenden Metropole Berlin. Ein Nah- und Fernbahnhof aus Stahl und Glas. Ein Symbol für Mobilität und Moderne. In den 20er und 30er Jahren erhält er sein heutiges Gesicht.
2: Als die Friedrichstraße noch so das ganz pulsierende Zentrum der Stadt war, da fehlte auf Kartensammlung aus dieser Zeit niemals der Bahnhof Friedrichstraße. Das war das Herz, das pulsierende Herz dieser wunderbaren Stadt Berlin.
1: Tagtäglich pumpt der Bahnhof Menschenmassen durch die Verkehrsadern und in die Vergnügungsmeile gleich nebenan. »63 Jahre nach seiner feierlichen Einweihung ist der Bahnhof am Ende des Zweiten Weltkrieges nur noch ein Gerippe.« Unmittelbar nach dem Krieg wird er wieder aufgebaut.

0: ist der letzte Stadtbahnhof im sowjetischen Sektor. Mit der Gründung der beiden deutschen Staaten 1949 sind die Weichen für die Zukunft gestellt. Noch aber verkehren die Züge zwischen Ost und West. Ein Anschein von Normalität im Kalten Krieg. Triebwagenführerin Gisela Trostorf fährt täglich diese Strecke.
1: Der Bahnhof Friedrichstraße war offen. Ost-West, das ist alles zueinander verlaufen. Da hatte man, waren ja auch viele Leute, die drüben gearbeitet haben, die sogenannten Grenzgänger. Das hatte sich alles so vermischt. Das war eigentlich ein ganz normaler Umsteigebahnhof. Die Leute sind gekommen, die haben sich in der Bahnhofshalle ihre Fahrkarten gekauft für 20 Pfennig Ost. Das lief alles so ganz unproblematisch.
0: Immer mehr DDR-Bürger lösen keine Rückfahrkarte. Die Republikflucht ist ein existenzielles Problem für das SED-Regime. Der Bahnhof Friedrichstraße ist das größte Schlupfloch in den Westen. Verstärkte Kontrollen und immer öfter auch Festnahmen von Verdächtigen. Der Propagandakrieg läuft auf Hochtouren.
2: Die SED hat den Bahnhof so dargestellt, als ob durch den auch viele Kriminelle aus dem Westen hineinkommen, Agenten, Spione. Das war der zentrale Punkt in der SED-Propaganda.
0: NATO-Agenten ohne Chance. Eine Ausstellung der Staatssicherheit direkt an der Friedrichstraße. Stasi-Chef Erich Mielke begutachtet die geistige Mobilmachung gegen die Frontstadt West-Berlin. Der Massenexodus der eigenen Bevölkerung ist hier kein Thema.

0: bei der Abriegelung der Sektorengrenze in der Nacht des 13. August 1961 spielt der Bahnhof Friedrichstraße im Kalkül der Grenzstrategen eine wichtige Rolle. Die Signale stehen auf Rot. Der Zugverkehr in alle Richtungen wird unterbrochen. Kurz hinter dem Lehrter Stadtbahnhof beginnt das Grenzgebiet, das sich jetzt über die Gleisanlagen bis zum Bahnhof Friedrichstraße erstreckt. Die unterirdischen S- und U-Bahnhöfe werden abgeriegelt, sind fortan Geisterbahnhöfe. Der zentrale Verkehrsknotenpunkt Berlin soll erhalten bleiben. Als streng bewachte Grenzübergangsstelle Bahnhof Friedrichstraße. In den kommenden Wochen werden Ausgänge zugemauert und neue Kontrolleinrichtungen geschaffen. Westdeutsche mit gültigem Pass können schon sehr bald wieder nach Ost-Berlin einreisen. ...1962 entsteht eine neue, ganz besondere Abfertigungshalle. Später werden die Menschen Tränenpalast dazu sagen. Die Bewährungsprobe kommt ein Jahr später, als mit dem Passierscheinabkommen auch hunderttausende Westberliner ihre Brüder und Schwestern im Ostteil für kurze Zeit besuchen können. Für die späteren Abkommen werden Batterien von Kontrollhäuschen errichtet. Den Ostberlinern bleibt der Weg in den anderen Teil ihrer Stadt weiterhin verwehrt. Für den 17-jährigen Gymnasiasten Holger Klein bittere Realität.
1: Man wollte sein Leben so leben, wie man es selber für richtig hält und unterhielt sich mit den Leuten, denen man vertraut, ob man irgendwo eine Chance sah, rüberzukommen, flüchten zu können. Das Thema schwelte ständig irgendwie.
0: Einer aus der Clique hat einen Stiefvater, der arbeitet in einem Haus direkt am Bahnhof Friedrichstraße. Vom Dach aus hat man eine gute Sicht.
1: Das ist ein Blick, sie sehen alles. Der hat sich dort oben hingestellt und hat geguckt, bis wo die Hundeführer gehen. Kundschaftete dann aus, wo man sich verstecken kann, wie lange man braucht, um die letzten 3 Meter hochzukommen auf die Bahngleise. Das tüftelte der alles von dort aus und setzte das in die Tat um, zeigte aber 2 anderen noch, wie es geht. Und dann ging einer weg, dann ging wieder einer weg, dann ging wieder einer weg.
0: Der Sprung in die Freiheit auf die anfahrenden Transitzüge kurz hinter der Bahnhofshalle, das macht schnell Schule. Auch Holger Klein will so nach West-Berlin. Ende Januar 1964 wagt er die Flucht. Im Dunkeln erklettert er die 7 Meter hohe Eisenbahnbrücke, versteckt sich in einer Nische unter der Brüstung, wartet. Um 20.53 Uhr verlässt der Moskau-Paris-Express fahrplanmäßig den Bahnhof Friedrichstraße.
1: Das waren ja Dampfloks. Man musste nur drin sitzen, bis der Dampf runterkam. Und dann wusste man, die Lok ist vorbei. Ich fand die schwierigste Stelle den Augenblick sehr, sehr schnell über die Brüstung oben rüber aufs Gleis. Da musste man wirklich hinmachen, da musste jeder Griff sitzen. Das musste gleich gut gehen. Und dann konnte nichts mehr passieren. Der Zug war lang genug, hinterhergerannt, einen Wagen ausgesucht.
0: Mindestens 14 junge Leute springen im Schutz der Nacht auf die Züge. Ein Jugendlicher aber stürzt beim Überklettern des Brückengeländers schwer und wird später verhaftet. So fliegt der Fluchtweg am Bahnhof Friedrichstraße auf. In In den folgenden 25 Jahren wird der Bahnhof zu einem Grenzbollwerk ausgebaut. Die Gleise werden mit meterhohen Blendwänden abgeschottet. Posten auf der ganzen Strecke. Im Innern entsteht ein Labyrinth von beklemmender Enge. Für die Millionen Rentner aus dem Osten, die reisen dürfen, und die Grenzgänger aus dem Westen ist es oft eine Strapaze.
2: Grenzpassage ist immer mit Aufregung verbunden. Und wenn da einer ein schwaches Herz hat und dann umkippt, es gab sowas am Bahnhof Friedrichstraße.
0: Über 220 Todesfälle sind bis heute bekannt. Keine Erschossenen. Und doch gestorben an der Grenze mitten in Berlin. "140 Kameras observieren den Bahnhof. Alles und jeder wird überwacht. Auch das Personal wird durchleuchtet."
3: "Das war das Besondere, dass wir die Leute schon vorgesiebt gekriegt haben. Bodenständige Leute, am liebsten so ältere, mittlere Jahrgänge. Frau, Kinder, wo man sagen konnte, die bleiben hier, die hauen nicht ab."
0: Erst nach ihrer Hochzeit gilt Gisela Trostorf als absolut vertrauenswürdig und wird auf den Westbahnsteigen eingesetzt.
3: "Man hätte ja im Prinzip kein Problem, schnell mal einsteigen können in der S-Bahn und wäre mal nach drüben gefahren. Wenn der Kollege nicht pünktlich vom Feierabend sich zurückgemeldet hatte, dann läuteten natürlich die Alarmglocken."
0: Jedes Fluchtszenario wird von der Staatssicherheit durchgespielt. Sogar Bombenanschläge und Geiselnahmen.
2: "Es wäre auch eine völlig aussichtslose Situation für den Geiselnehmer gewesen. Es gab Scharfschützen, der wäre ausgeschaltet worden."
0: Sicherheitspolitik mit zweierlei Maß. Terroristische Grenzdurchbrüche sind unter allen Umständen zu verhindern. Aber die im Westen gesuchten Terroristen der Roten Armee-Fraktion dürfen hier problemlos ein- und ausreisen. Sie werden von der DDR sogar bereitwillig

0: Nicht aufgenommen. Terroristenschleuse, Bahnhof Friedrichstraße. Sie sind nicht die Einzigen, die hier im Verborgenen die Grenze passieren.
1: Tausende von Spionen der DDR sind dort hindurchgegangen, um im Westen Aufträge zu erledigen. Das zeigt eben, wie wichtig dieser Bahnhof als Agentenschleuse auch war für die DDR, aber eben auch für andere Geheimdienste.
0: Bahnhof der Dunkelmänner. DDR-Spionagechef Markus Wolf präsentiert einer KGB-Delegation seine wichtigste Agentenschleuse. Anfangs werden die Spione noch durch einen sichtbaren Zugang zur unterirdischen S-Bahn geschleust. Doch als der Westberliner Verfassungsschutz das Geheimnis entdeckt, verlagert man die getarnten Wege in das Labyrinth des Bahnhofs. Eine Möglichkeit, unerkannt in den Westteil zu gelangen, ist ein unscheinbarer Personaleingang, direkt neben den öffentlichen Toiletten. Dutzende Male gelangt Agentenführer Werner Stiller durch den geheimen Kanal zur Gepäckabfertigung für Bundesbürger. In den Schließfächern dort liegt brisantes Material seiner Westagenten.
2: Der Agent kam an, stellte seinen Koffer dort rein, musste Geld einwerfen, schloss ab und dann ging er durch die normale Kontrolle und den Schlüssel brachte er mit. Und den kriegten wir dann, um das Zeug zu holen. War eigentlich eine pfiffige Sache.
0: Stillers Rückweg wird getarnt als ganz normale Einreise in die DDR.
2: Wenn wir die Koffer entleert hatten, waren wir angehalten, nicht sofort zur Grenzkontrolle zu gehen. Man muss ja damit rechnen, dass der Westen auch Leute hat, die dort beobachtet haben. Wir waren also angehalten, da rumzulaufen und erst dann zur Grenzkontrolle zu gehen.
0: Selbst die eigenen Kollegen von der Staatssicherheit, die Passkontrolleure, wissen nicht, wer da kommt. Nur versteckte Zeichen in den Papieren geben ihnen den nötigen Hinweis zum Unbehelligten passieren lassen. Die Zeichen aber fehlen, kann es manchmal zu Überraschungen kommen.
3: Ich selber habe zum Beispiel mal einen KGB-Agenten enttarnt. Der hatte einen fingierten bundesdeutschen Reisepass und nur durch Anfassen und Seiten vergleichen und so habe ich festgestellt, dass das Dokument gefälscht war. Der war verbrannt.
0: Das Ende einer Agentenkarriere am Bahnhof der Agenten. Er ist auch Schauplatz für einen spektakulären Verrat aus den eigenen Reihen. Viele Jahre ist Werner Stiller einer der Top-Mitarbeiter von Markus Wolf. Doch er zweifelt zunehmend am System und trifft eine Entscheidung. Am Abend des 18. Januar 1979 entwendet er streng geheime Unterlagen aus der Stasi-Zentrale in der Normannenstraße. Und macht sich dann auf dem Weg nach Westen. Im Koffer sein Billett für die Zukunft. Und gleichzeitig sein Todesurteil. Falls man ihn entdeckt.
2: Ich hatte ja meine Pistole dabei. Ich hätte mich selbst erschossen. Denen wollte ich nicht in die Hände fallen.
0: Stillers Fluchtweg führt zum Bahnhof Friedrichstraße. Wo er schon oft die Seiten gewechselt hat.
2: Der Stasi-Mann, der dort in diesem kleinen Kontrollraum saß, ich gab ihm den besonderen Dienstauftrag. Sagte, glaubst du, dass hier alles stimmt? Ich sagte, natürlich. Sagte, nein. Seit 1. Januar gibt es eine neue Ordnung. Da muss draufstehen, zu welchem Zweck du in den Westteil willst. Und da du einen Koffer hast, offensichtlich in die Gepäckschleuse. Hat er kurz überlegt, sagte, na gut, ich lasse dich noch mal durch, aber beim nächsten Mal achte drauf.
0: Erst einmal Glück gehabt. Stiller steigt in die U-Bahn Richtung Flughafen Tegel. Bange Minuten.
2: War ja alles noch unter DDR-Gebiet. Und die U-Bahn bremst. Ich dachte, jetzt haben sie dich. Jetzt haben sie was mitgekriegt. Stoppen die U-Bahn. Und hat nicht ganz angehalten. Und da dachte

0: sei Dank.
1: Tage später platzt die Bombe. Neben vielen anderen Agenten enttarnt Stiller auch den Mann ohne Gesicht. Seinen einstigen Chef Markus Wolf. Für den Westen eine Sensation. Für den Osten ein Desaster.
0: Sie hat nie geglaubt, dass so etwas vorkommen könnte. Das kann es doch nicht geben. Und das war ja einer von uns. Der war sogar Parteisekretär. Und von da an war jeder verdächtig.
1: Nicht nur der Fall Stiller stellt die Staatssicherheit vor Probleme. Mit der diplomatischen Öffnung der DDR und der Anerkennung der Menschenrechte fordern immer mehr Ostdeutsche, was ihnen eigentlich zusteht. Demokratie und Reisefreiheit. Vergebens. Bilder von Verhaftungen am Bahnhof Friedrichstraße. Von hier geht es direkt zu den zermürbenden Verhören in den Stasi-Knast.

0: Kinder stehen.
1: Liedermacher Wolf Biermann darf 1976 über den Bahnhof an der Spree zu einem Konzert in den Westen fahren. Doch darf er nicht mehr zurück. Er wird ausgebürgert. Kritik am System ist nicht willkommen, wird nicht geduldet, nicht bei den eigenen Bürgern und auch nicht bei denen, die aus dem anderen Deutschland kommen. Dutzende Male hat Peter Klepper mit der S-Bahn die Welten gewechselt. Im März 1979 will der Westberliner wieder einmal rüber.
2: Nach einer kurzen Überprüfung sagte man mir aber, Ihre Einreise in die Hauptstadt der DDR ist nicht möglich.
3: Fahndungsfotos hatten wir. Also wir mussten die Pässe dann unter so eine Klemmvorrichtung bringen und dann war da eine Kamera. Und die ist dann über Fernseher in den Fahndungsraum und dort saßen dann Leute, die per Karteikarte gefahndet haben. Wenn sie einen Treffer hatten, stand auf der Karteikarte der Maßnahmekatalog, was jetzt zu machen ist. Und das haben die dann veranlasst.
2: Ich habe gefragt, was soll das? Bekam aber keine Antwort, hörte nur, Antworten werden nicht gegeben. Und plötzlich sah ich mich von einer größeren Anzahl Uniformierten umgeben, die mich mit sanfter Gewalt zurückdrängten.
1: Erst nach der Öffnung der Stasi-Akten erfährt Peter Klepper, warum man ihn abwies. Er hatte sich mit anderen für die Freiheit des DDR-Regimekritikers Rudolf Barrow eingesetzt, einen Kongress organisiert, Petitionen geschrieben. Die Stasi beschloss, hart durchzugreifen.
2: Dazu gehört sogar die Verhaftung in der DDR wegen staatsfeindlicher Hetze. Davor schützte uns allerdings, Ironie der Geschichte, das langjährige Einreiseverbot. Wir wurden mit Sicherheit bis zum Mauerfall beobachtet. Selbst als ich 1987 wieder rüber durfte, schließe ich nicht aus, dass ich bei meinen Spaziergängen in Ost-Berlin einen Schatten hatte.
1: Kommen und gehen. Alltag der Grenzpassage. Gewöhnliche Szenen aus einem ungewöhnlichen Bahnhof. Festgehalten von einem jungen Fotografiestudenten aus Leipzig. An einem Ort, an dem sich damals nur wenige trauen, Bilder zu machen.
4: Es gab da zum Beispiel auch so Geldtausch-Szenen. Sowas habe ich einfach nicht fotografiert, weil das hätte dann schon für die Leute, wenn es erkennbar gewesen wäre, Ärger bedeutet. Oder das Durchsuchen der Papierkörbe, weil manchmal haben Ausreisende abends ihr Geld in den Papierkorb geschmissen, weil sie nicht in der Lage waren, das tagsüber auszugeben.

0: geben und dann sind natürlich auch Leute da und haben gesucht. Sowas habe ich nicht fotografiert. Das wird eine Frau sein, die von einer Besuchsreise zurückkehrt, reichlich bepackt. Bei allem Unglück, dass sie vielleicht nur einmal weg kann, aber ist sie doch froh, wieder zu Hause zu sein. Und das ist eine Situation, die ich eben da auch beobachtet habe. Diese Absperrung, die war ja auch so gemacht, dass sich keiner draufsetzen konnte. Also da oben hatten sie eine Stahlkante eingelassen, damit da niemand sitzen kann. Da gab es also zwei Kinder, die da einfach diese Absperrung überkletterten, ne? So, das war natürlich auch so ein Wunsch, der immer da war, dass diese Absperrung durchlässiger wird.
1: Die Fahrt in den Westen bleibt ein Wunschtraum für viele Millionen Menschen. Reichsbanner Winfried Kranz riskiert nach mehrfacher Ablehnung seines Ausreiseantrages die Flucht. Ausgangspunkt das Bahngelände, wo die Transitzüge Richtung Friedrichstraße gewartet werden.
2: Eine Stunde oder zwei Stunden vor Abfahrt des Zuges wurde dieser Transitzug in Bahnhof Rummelsburg komplett kontrolliert. Wurden alle Klappen aufgemacht, es sind die Hunde innen durchgegangen, außen durchgegangen und alle Türen wurden mit Ketten verschlossen.
1: Als Leerlokführer kennt Winfried Kranz jeden Winkel und jede Nische der Lok. Am frühen Morgen des 29. Januar 1988 versteckt er sich in einer der drei Kühlkammern hinter dem Führerstand, die er aufbricht.
2: Das sind kleine Kammern, 1 Meter mal 1,50 Meter. Und bei erhöhten Kühlwassertemperaturen fängt dann der Lüfter 1 an, dann fängt der Lüfter 2 an. Und meine Erfahrung hat gezeigt, dass der Lüfter 3 nie angeht. Und dann fuhr los. Ganz cool, kein Problem. Und dann ist er weiter bis Bahnhof Friedrichstraße gefahren. Der Motor ging aus. Oh, dachte ich. Der Motor ging aus. Später sagte mir ein Mitarbeiter von der Staatssicherheit, die hätten an diesem Tag eine Kontrolle durchgeführt, um mal zu zeigen, wo es überall Versteckmöglichkeiten gibt.
1: Ein Detail entscheidet am Ende.
2: Und dann kam was, was ich nicht mal als Leerlokführer, der die Lok wirklich genau jede Schraube kannte, wusste. Man konnte unten eine Platte abschrauben. Das dauerte so vielleicht eine Viertelstunde. Dann hatte der diese Blechplatte abgeschraubt und sah mich dann. War vollkommen erschrocken. War völlig erschrocken, was er da sieht. Und schrie dann, komm's raus, komm's raus.
1: Winfried Kranz kommt raus, kommt in den Knast. 2 Jahre und 2 Monate Haft. Im Urteil heißt es, durch das Handeln des Angeklagten entstand eine erhebliche Verspätung im internationalen Reiseverkehr.
3: Als ich wie ein Vogel war, der am Abend sang, riefen alle Leute nur Sonnenuntergang.
1: Im eigenen Land bleiben ist für viele DDR-Bürger keine Perspektive.
4: Diese Einschläge von Leuten, die von jetzt auf gleich das Land verlassen haben, wurden ja immer dichter. Zum Beispiel den einen Bäcker bei uns, der diesen wunderbaren Quarkstollen machte. Und der war plötzlich nicht mehr da.
1: Die Kontrolle der Menschen wird für die Staatssicherheit ein immer größeres Problem. Auch der marode Zustand des in die Jahre gekommenen Bahnhofs.
5: Man wollte eigentlich eine richtig große neue Grenzübergangsstelle bauen. Bis in die 80er Jahre hinein hat man das geplant, sehr aufwendig. Ein Neubau, der nicht nur die Grenzübergangsstelle beinhaltet hätte, sondern Kinosäle, Einkaufsmöglichkeiten, um zu vertuschen, dass das Ganze ein Ort der Teilung war und der Kontrolle der Menschen.
1: Alter Inhalt im neuen Gewand. So plant man die Zukunft. Die eigentlichen Probleme kann oder will man nicht erkennen. Der Ostberliner Schriftsteller Jens Sparschuh darf 1988 für ein paar Tage in den Westen. Seine Reise beginnt am Bahnhof Friedrichstraße.
4: Da musste ich mit dem Zauberstab meines Bleistifts diesen Unart berühren. Dieser Bahnhof, der muss von mir beschrieben werden. Als das, was ja im Innersten ist, ein Museum, das aus der Zeit gefallen ist.
1: Sparschow schreibt, ein erfrorener Strom Reisender, ein Herumirren im Gewirr aus Schildern, wieder ein gekachelter Gang, oben im Oberlicht steht noch jemand, der Posten, Schirmmütze, Reithosen, ein Kavallerist, dem das Pferd davongelaufen ist. Noch am Donnerstag, den 9. November 1989, wird die Umsetzung der Neubaupläne angemahnt. Keiner ahnt, was kommen wird. Nicht die Staatssicherheit und auch nicht Ulrich Tempel. Für ihn ist der 9. November ein ganz besonderer Tag. Zum ersten Mal darf er in den Westen fahren. Zum 70. Geburtstag seiner Großmutter.
6: Ich weiß noch sehr genau, dass ich alles, was ich in meinem Koffer hatte, erklären konnte, warum ich das mitnehme. Und dann passierte das völlig Unerwartete. Ich war dann an der Stelle, zeigte meinen Pass und wurde praktisch nur durchgewunken. Es wurde in keinen Koffer gehuckt, nichts. Da war ich durch. Ich war sogar ein bisschen enttäuscht. Wir müssen doch ein bisschen mehr machen. Das waren 10 Stunden, die man nach Erlangen fuhr. Und niemand hat da die Nachricht bekommen, dass in der Zeit gerade Weltgeschichte passierte.

0: Das weiß ich noch ganz genau, wie ich da ankam und meine Großmutter die Tür öffnete. Ich merkte, ihr ganzer Körper bebte und sie zitterte fast und sagte nur irgendwas: Ulrich, Ulrich, die Mauer ist offen, die Mauer ist gefallen. Und das war natürlich ein Schock für mich. Ich war ja gerade noch vor Stunden über den Bahnhof, also das konnte ja gar nicht sein.
1: Mit der Grenzöffnung und dass das dann auch so massiert dann kam, davon sind wir eigentlich nicht ausgegangen. Aber da waren Millionen auf einmal. War Ende angesagt.

Was zu seiner Absurdität auch gehört, ist, dass er nach 89 ganz schnell wieder seine alte Gestalt angenommen hatte und dann wieder als Bahnhof funktionierte, wie so ein Spuk, der vorbei ist.

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0: Guten Tag und willkommen bei Tagesschau 24. Bundeskanzler Merz hat der Ukraine bei einem Besuch in Kiew weiterhin Solidarität zugesichert. Begleitet wird Merz bei seiner vorher nicht angekündigten Reise von Wirtschaftsministerin Reiche sowie von einer Delegation aus Unternehmern. Aus Regierungskreisen hieß es, der Kanzler wolle Präsident Selenskyj weitere militärische Hilfe zusagen. Dabei soll es etwa um die Auslieferung tausender Abfangdrohnen gehen. Während des Besuchs des Bundeskanzlers wurde Kiew erneut von der russischen Armee angegriffen. In Brasilien wird heute ein neuer Präsident gewählt. 159 Millionen Wahlberechtigte sind im größten Land Lateinamerikas dazu aufgerufen. Die Namen der aussichtsreichsten Kandidaten sind bekannt. Wie schon vor 4 Jahren heißt es Lula gegen Bolsonaro. Diesmal allerdings der Sohn des ehemaligen Präsidenten Jair Bolsonaro. Und auch die Themen haben sich nicht viel verändert. Nach wie vor machen Korruption, Gewalt und Armut den Menschen in Brasilien zu schaffen.
1: Der Tag beginnt um 5 Uhr in der Früh. Bevor sie das Haus verlässt, erledigt Patricia Amorim ihre Hausarbeit. Zur Motivation hat die 54-jährige Brasilianerin eine Collage an die Wand gehängt. Ich würde gerne mit meiner Arbeit viel Geld verdienen. Und ganz ehrlich, würde ich auch gerne nach Barcelona und Portugal reisen. Obwohl sie jeden Tag arbeitet, sind die Träume mit ihren umgerechnet 270 Euro im Monat unerreichbar. Jeden Tag pendelt sie 2 Stunden in die Innenstadt von Rio. Freizeit bleibt keine. Es sind Frauen wie Patricia, die den Wahlausgang in Brasilien entscheiden werden. Und wie so viele ist sie dieses Mal unmotiviert und unentschieden. Ich bin müde von den immer gleichen Lula, Bolsonaro, um Gottes Willen. Mit 80 Jahren tritt der Linkspolitiker Lula da Silva noch einmal an. Er verspricht, die Sozialprogramme auszubauen, will den Mindestlohn anheben und die 40-Stunden-Woche einführen. Sein Herausforderer? Der Sohn des Ex-Präsidenten Jair Bolsonaro, der wegen Putschversuchs im Gefängnis sitzt. Flávio Bolsonaro verspricht, Steuern zu senken und sagt Drogenbanden den Krieg an. Alle 4 Jahre dieselben Versprechen und dann passiert nichts. Wir sind doch nicht blöd. Bislang hat Lula es nicht geschafft, dass bei Patricia mehr Geld im Portemonnaie ankommt. Aber ob Flávio ein Herz für einfache Arbeiter hat, diese Wahl fällt der Brasilianerin schwer.
0: Im Balkanland Bosnien und Herzegowina werden heute neue Parlamente und Präsidenten gewählt. So wird unter anderem die dreiköpfige Staatsspitze neu bestimmt. Außerdem das Bundesparlament und die Parlamente der beiden weitgehend selbstständigen Landesteile, des serbischen und des bosnisch-kroatischen Teils. Etwa 3,4 Millionen Bürgerinnen und Bürger sind aufgerufen, ihre Stimme abzugeben. Ergebnisse sollen am späten Abend vorliegen. Mit substanziellen Machtverschiebungen wird allerdings nicht gerechnet. Die Zahl der Asylanträge in Europa geht offenbar deutlich zurück. Das berichtet die Welt am Sonntag und beruft sich auf neue Zahlen der EU-Asylagentur. Demnach sank die Zahl der Anträge in den ersten 9 Monaten dieses Jahres im Vergleich zum Vorjahreszeitraum um 24,3%. Deutschland liegt als Zielland inzwischen nur noch auf Platz 3 nach Frankreich und Italien. Die meisten Asylsuchenden kamen aus Afghanistan. Die Bahn bietet das sogenannte Familienticket ab November dauerhaft an. Das sagte Konzernchefin Paller der Bild am Sonntag. Mit dem Familienticket kostet eine Hin- und Rückfahrt mit Sitzplatzreservierung knapp 100 Euro. Es gilt für bis zu 2 Erwachsene und 4 Kinder unter 15 Jahren. Das Angebot war bisher auf die Sommerferien begrenzt und laut Paller sehr erfolgreich. Bei der Parlamentswahl in Lettland hat sich das Wahlbündnis von Ministerpräsident Kuhlbergs überraschend klar durchgesetzt. Seine Vereinigte Liste erhielt laut Wahlkommission 35,3% und konnte damit ihr Ergebnis mehr als verdreifachen. Die populistischen pro-russischen Parteien verzeichneten ebenfalls Zugewinne, lagen jedoch deutlich dahinter. Zentrale Wahlkampfthemen in dem an Russland und Belarus grenzenden Baltenstaat waren Sicherheit und Verteidigung. Ja, und was bedeuten diese Ergebnisse dieser Wahl, fragen wir nach bei unserem Korrespondenten Christian Stichler in Riga. Christian, Ministerpräsident Andris Kuhlbergs und seine Vereinigte Liste sind also als stärkste Kraft aus dieser Wahl hervorgegangen. Was hat diesen deutlichen Erfolg möglich gemacht?
2: Ja, das war schon eine sehr starke Persönlichkeitswahl hier in Lettland. Andris Kulbergs ist ja erst seit Mai im Amt, führt eine Interimsregierung, aber er hat eben darauf gesetzt, dass er ein Machertyp ist. Er hat versprochen, keine Politik mit Blablabla zu machen, sondern er möchte eine ehrliche Politik machen. Damit hat er sich auch abgesetzt von den anderen Parteien. Und das war schon eine sehr starke Wahl auf ihn zugeschnitten. Er hat Flaschen verteilt mit seinem Konterfei.

0: sind überwiegend auf Schulden und Krediten finanziert worden. Und das will Kuhlbergs jetzt auch ändern. Er möchte die Wirtschaft wieder ankurbeln, damit eben auch Geld übrig bleibt, zum Beispiel für das Sozialsystem, insbesondere das Gesundheitssystem.
1: Und Lettland gehört ja zu den entschiedensten Unterstützern der Ukraine. Was bedeutet dieses Wahlergebnis jetzt für diesen Kurs? Geht der einfach so weiter?
0: Ja, da muss man sagen, da ist Kontinuität angesagt. Es gibt im lettischen Parlament, in der Seima, eine große Mehrheit für eine Unterstützung der Ukraine und auch einen sehr scharfen Kurs gegenüber Russland. Kuhlbergs hat gestern vor der internationalen Presse schon gesagt, das Signal in Russland ist, wir sind so stark wie noch nie. Kuhlberg sieht sich da allerdings auch in einer Allianz in der Ostflanke von Rumänien im Süden über Polen, das Baltikum bis hinauf nach Finnland. Man werde Russland keinen Meter nachgeben, auch wenn es solche Tendenzen hier im Land durchaus gibt, dass man sich mit Russland arrangieren soll. Aber er sagt, jedes Zugeständnis an Moskau sei auch ein Zeichen der Schwäche.
1: Ja, du hast es schon angesprochen. Es gibt auch Stimmen, die sich sozusagen Russland annähern wollen. Es gibt ja auch eine große russischsprachige Gemeinschaft. Und die Wahlbeteiligung ist auch ausgesprochen niedrig ausgefallen. Was steckt hinter dieser politischen Zurückhaltung?
0: Ja, also die russischsprachige Minderheit hier in Lettland, die ist, sagen viele, auch etwas zurückgezogen. Nicht nur sie sind politikverdrossen. Man hat sich an den Wahlen zuletzt nicht mehr in diesem Umfang beteiligt. Allerdings ist es auch nicht so, dass jetzt dort irgendwelche Mehrheiten sich für einen Anschluss an Russland aussprechen würden. Überhaupt nicht. Sie sind froh, Teil Europas und der Europäischen Union zu sein und die Freizügigkeit hier zu genießen. Aber die große Unbekannte bleibt natürlich die Minderheit. Die Frage ist immer, wenn es tatsächlich zu einem Konflikt käme, auf welcher Seite stehen die Menschen dann? Das beschäftigt hier viele. So wie es im Augenblick ist in dieser Situation, haben zwar die russischsprachigen Parteien oder die pro-russischen Parteien hier durchaus ein gutes Ergebnis hingelegt, aber sie sind lange nicht so stark wie zum Beispiel in einigen Bundesländern bei uns in Deutschland.
1: Mhm. Kuhlbergs braucht jetzt trotz seines Erfolgs ja Partner für eine Regierung. Welche Koalitionen kommen da nach diesem Ergebnis überhaupt in Frage?
0: Ja, er hat einen Koalitionspartner verloren, nämlich die Bauern- und Grünen-Partei. Die ist unter der 5%-Hürde gelandet. Aber er hat ein so starkes Ergebnis, mehr als 40 Sitze in der 100 Sitze fassenden Seima. Also er kann sich einen Koalitionspartner jetzt aussuchen, vielleicht auch zwei. Er hat gesagt, es wird eine schnelle Regierungsbildung geben. Und er möchte nämlich seine Politik aus den vergangenen Monaten fortsetzen. Dazu wird er möglicherweise schon morgen Gespräche mit dem lettischen Präsidenten aufnehmen.
1: Du hast schon von dieser Achse gesprochen, von Rumänien hoch nach Finnland. Warum ist diese Wahl in einem Land mit einmal nicht 2 Millionen Einwohnern auch für den Rest Europas ebenso wichtig?
0: Ja, das liegt eben genau an der Lage hier, dass Lettland sozusagen ein, in Anführungszeichen, Frontstaat ist am neuen eisernen Vorhang, der sich durch Europa zieht. Und die Unterstützung auch aus Deutschland, die wurde nicht zuletzt dadurch deutlich, dass Deutschland die Bundeswehr 4 Eurofighter hier für die Wahlen nach Lettland geschickt hat. Das ist natürlich eher symbolisch, aber, und auch das ist eine wichtige Botschaft, auch für Europa, die Wahlen sind weitgehend ohne Sabotage oder Störungsaktionen oder Beeinflussung von außen abgelaufen. Das hat Kuhlbergs gestern auch nochmal gesagt. Das sei mit das Wichtigste an diesen Wahlen, dass sie ordentlich, fair und frei über die Bühne gegangen sind.
1: Christian Stichler, vielen Dank für deine Einordnung. Danke nach Riga. Auf Sylt gibt es auch heute noch Spitzensport zu erleben. An der mehr als 500 Meter langen Westerländer Promenade findet der letzte Tag des Windsurf World Cups statt. Der hatte hunderttausende Zuschauerinnen und Zuschauer auf die Nordseeinsel gelockt und das bei bestem Wetter.
2: So strahlt die Sonne im Westerland, so glänzend der Auftritt der deutschen Windsurf-Elite beim Weltcup auf Sylt. Wer Fabian Wolf dieser Tage mit bloßem Auge einfangen will, muss schon genau hinschauen. Im Vollslalom startet Wolf von Beginn an voll durch, rast ins erste Finale des Wettbewerbs und gewinnt es sogar. Der erste Rennsieg des Kielers auf der World Tour überhaupt.
3: Ich konnte letztes Jahr schon vorne mitfahren. Aber bei uns ist wirklich Masse ist schnell, ist schon wirklich so ein Sprichwort. Da haben mir einfach die Kilos gefehlt. Die habe ich jetzt im Winter raufgepackt und wusste jetzt, der Speed stimmt.
2: Der Kieler fährt sich tagelang quasi in einen Slalomrausch und steht ganz dicht vor dem Weltcup-Erfolg. Dann, vor großer Kulisse, dieses Drama. Ausgerechnet der zweite Deutsche Nico Prien stürzt und bringt dadurch auch Fabian Wolf zu Fall.

0: aus der Traum vom ersten deutschen Slalom-Gesamtsieg seit 1992.
1: Natürlich den Sieg dann so zu verlieren, aufgrund eines Fehlers von einem anderen, dann quasi das so aus der Hand zu geben, ist natürlich sehr schade. Deswegen ist so eine Mischung aus Stolz, aber auch ein bisschen Enttäuschung.
0: Auch Platz 2, ein Grund zum Feiern. Beim größten Windsurf-Event der Welt eine Mix aus Lifestyle, Flanier- und Partymeile sowie Spitzenwassersport. Den er prägt in der Disziplin Freestyle. Lennart Neubauer in Bremen, geboren in Naxos, aufgewachsen. Für den Weltcup auf Sylt hat er tief in die Trickkiste gegriffen.
2: Ich hatte in diesem Event einen Double Shaker, eine 360-Grad-Drehung, landen und dann nochmal eine 360-Grad-Drehung.
0: Der 22-Jährige gewinnt nicht nur den Weltcup auf Sylt, sondern auch den WM-Titel, schon zum zweiten Mal in seiner noch jungen Karriere. Mit der offiziellen Siegerehrung geht der norddeutsch geprägte Weltcup auf Sylt zu Ende.
3: Die deutsche Fußballnationalmannschaft trifft heute im vierten Vorrundenspiel der Nations League erneut auf Griechenland. Das Hinspiel vor einer Woche hatte Deutschland mit 0:1 verloren. Das war die erste Niederlage gegen eine griechische Nationalmannschaft jemals und sorgte für den ersten Dämpfer in der Ära Klopp. Heute also soll es dann besser laufen. Anpfiff ist um 20.45 Uhr in Thessaloniki. Guten Tag, hier ist die Tagesschau in 100 Sekunden. Merz sichert Ukraine bei Besuch in Kiew weitere Unterstützung zu. Aus Regierungskreisen hieß es, dabei gehe es etwa um die Auslieferung tausender Abfangdrohnen. Begleitet wird der Bundeskanzler bei seiner Reise von Wirtschaftsministerin Reiche und einer Delegation aus Unternehmern. Während des Besuchs wurde Kiew erneut von der russischen Armee angegriffen. Pro-europäisches Bündnis siegt bei Wahl in Lettland. Die vereinigte Liste von Ministerpräsident Kulbergs erhielt laut Wahlkommission 35,3%. Die populistischen pro-russischen Parteien verzeichneten ebenfalls Zugewinne, lagen jedoch deutlich dahinter. Zentrale Wahlkampfthemen in dem an Russland und Belarus grenzenden Baltenstaat waren Sicherheit und Verteidigung. Präsidentenwahl in Brasilien. Etwa 159 Millionen Wahlberechtigte sind zur Stimmabgabe aufgerufen. In Umfragen zeichnete sich ein enges Rennen zwischen Amtsinhaber Lula und Flavio Bolsonaro ab. Er ist der Sohn von Ex-Präsident Jair Bolsonaro. Erreicht kein Kandidat im ersten Wahlgang mehr als 50%, kommt es am 25. Oktober zur Stichwahl. Weniger Asylanträge in Europa. Neue Zahlen der EU-Asylagentur zeigen laut Welt am Sonntag einen Rückgang von 24,3% in den ersten 9 Monaten dieses Jahres im Vergleich zum Vorjahreszeitraum. Deutschland liegt als Zielland inzwischen nur noch auf Platz 3 nach Frankreich und Italien. Schwere Unwetter in Teilen Spaniens, besonders in Katalonien in der Nähe von Barcelona, waren nach heftigen Regenfällen zahlreiche Straßen überflutet. Einsatzkräfte retteten mehrere Fahrer aus ihren Autos, berichten Medien. Mindestens 2 Menschen kamen infolge der Überschwemmungen ums Leben, so die Behörden. Das Wetter. Morgen in den meisten Regionen nach Nebelfeldern längerer Sonnenschein, in Alpennähe Schauer. Auch ganz im Norden mehr Wolken. Höchstwerte 18 bis 24 Grad. Die nächsten Nachrichten bei uns, die gibt es wieder um 14 Uhr. Hier im Programm geht es jetzt erstmal weiter mit einer Reportage über Hagen in Nordrhein-Westfalen. Eine Stadt kämpft gegen den Niedergang. Ich wünsche Ihnen einen schönen Sonntag.

0: Das ist mein Elternhaus. Unsere Familie hatte hier die allerbeste Zeit. Hier wurde gefeiert, gelacht, gelebt und meine Eltern waren sich sicher. Wenn ihr Kinder das Haus irgendwann mal verkaufen müsst, dann reißen sie es euch aus der Hand. Aber jetzt geht diese Rechnung nicht auf. Das Haus steht leer. Vielleicht, weil es in der falschen Stadt steht. Einer Stadt, deren Ruf ordentlich ramponiert ist. Kriminalität, Armut, Schrottimmobilien. Hier sind Verschuldung, Migration, Arbeitslosigkeit besonders hoch. Hier tobte die Jahrhundertflut besonders wild. Denkst du an Hagen, denkst du schlimm. Wirklich? Für diesen Film bin ich zurückgekommen auf der Suche nach den Menschen, die an die Zukunft dieser Stadt glauben.
1: Man muss sich den Herausforderungen vielleicht auch mal stellen, um dann Dinge zu verändern.
2: Und haben Sie Angst manchmal?
3: Nein.
4: Steht der Tropfen, hüllt den Stein. Man muss hier dranbleiben einfach.

0: Hagen ist hässlich, sagen die Leute. Das stimmt vielleicht und mit Gelsenkirchen, Duisburg, Oberhausen hält die Stadt zu viele Negativrekorde. Ich suche diejenigen, die trotzdem in Hagen bleiben, die versuchen, das Ruder rumzureißen und beginne mit meinem Streifzug im Auto des im vergangenen Herbst frisch gewählten Oberbürgermeisters Dennis Rehbein von der CDU. Als wir mit ihm sprechen, ist er noch keine 100 Tage im Amt.
1: Wenn Sie hier durch Hagen fahren und gucken aus dem Fenster, sehen Sie da nur Probleme oder was sehen Sie da eigentlich?
2: Nein, in erster Linie sehe ich eine Stadt, für die es sich lohnt, sich einzusetzen. Ich sehe viele, viele schöne Seiten dieser Stadt. Ich bin hier geboren, ich bin hier aufgewachsen. Wenn ich nur Probleme sehen würde, dann hätte ich mir vielleicht einen anderen Job gesucht oder vielleicht auch eine andere Stadt, in der ich wohne. Und ich sehe hier auch schon den strukturellen Wandel und die damit verbundenen Herausforderungen.
0: Wenn ich aus dem Fenster gucke, dann erinnere ich mich an den gelben Himmel, an Eisenhütten und Stahlwerke, die den Wohlstand brachten. Dann an die Stimmung der 70er.
3: Die Stahlarbeiter kämpfen für den Erhalt ihrer Arbeitsplätze.
0: Als die Stahlkrise den ganzen Pott ins Wanken brachte. Und vor allem erinnere ich die wilde Revolte, mit der das junge Hagen darauf reagierte. Mit Rock und Punk, Deutschlands Liverpool hieß es, oder Popmetropole. Es gab Galerien und Museen und jede Menge Kneipen. Das war der Ruf Hagens in den 80ern. Arm, aber sexy. Und unvergessen Basketball. Darin war Hagen schon früher spitze und wir waren Fans. Wie Dennis Rehbein heute auch. Der feiert Phoenix Hagen. Der Verein ist nach 10 Jahren zurück in der Bundesliga. Die Oberstufe eines Gymnasiums hat ihn heute eingeladen. Was sie von ihm wollen, weiß er noch nicht. Vermutlich ihn fragen, ob es sich lohnt, in der Stadt zu bleiben, wenn sie ihr Abitur in der Tasche haben.
4: Hallo zusammen.
5: Hallo.
6: Zuallererst will ich mich sehr bedanken und Sie in unserer Schule herzlich willkommen heißen. Anlass dafür ist leider, dass viele Jugendliche sich überhört fühlen. Und ich möchte mich schon mal bei Ihnen vorab bedanken. Denn allein, dass Sie heute hier sind, ist ein klares Statement, dass das nicht der Fall ist.
4: Erstmal wunderschönen guten Morgen von meiner Seite. Vielen Dank für die Einladung. Und in der Tat sind junge Menschen mir in dieser Stadt sehr, sehr wichtig. Ich bin, glaube ich, der jüngste Oberbürgermeister, den Hagen je hatte. Ich bin Mitte 30 und damit deutlich jünger als alle meine Vorgänger und damit auch ein bisschen näher noch an Ihrer Generation als vielleicht an anderen Generationen.
0: Ob das reicht? Die Schüler hier haben Fragen.
7: Ich habe eine Frage zur Sicherheit und Ordnung. Und zwar, wie geht Hagen um mit Spannungen und Parallelgesellschaften um? Und zwar, wie sieht es in der Zukunft aus?
8: Im Wahlprogramm wird oft von Verantwortung auch für kommende Generationen gesprochen.
7: Gibt es Pläne oder vielleicht schon Projekte, um die Infrastruktur in Hagen zu verbessern?
9: Wenn ich durch die Innenstadt laufe, finde ich den Leerstand sehr erschreckend.
0: Ernsthaft, konzentriert und gut vorbereitet konfrontieren Sie Ihren Oberbürgermeister mit schweren Themen. Der antwortet ausführlich und räumt auch Fehler ein.
4: Wir als Politik haben sicherlich häufig nicht immer klug reagiert. Weil das Grundkonzept war irgendwie ganz lange, dass Menschen gesagt haben, ich fühle mich unsicher, ich fühle mich unwohl. Und die Antwort war, ja, aber statistisch gesehen ist Hagen eine sichere Großstadt. So, wenn ich auf Gefühle mit Fakten antworte, dann komme ich nicht zueinander. Also muss ich die Menschen ernst nehmen und muss dafür sorgen, wenn Menschen sich in unserer Stadt unwohl und unsicher fühlen, dass sich das ändert.
0: Es ist eine Schulstunde auch für mich, in der ich lerne, was den jungen Hagenern heute auf der Seele brennt.
10: Ich denke, es hat sehr viele Probleme, die aber auch vor allem mit Armut zu tun haben. Ich denke, dass die Armut oder das auch vielleicht importierte Armut, dass Leute zum Beispiel aus Südeuropa kommen, die wenig Geld haben, dann finden sie, Hagen ist eine gute Option, da es einfach sehr billig zum Leben ist.
11: Ich muss auch sagen, dass ich mir sehr früh gesagt habe, ich will nicht in Hagen bleiben. Aber genau diese Sicht von vielen Jugendlichen kann auch dazu führen, dass halt die Stadt immer im Negativen angesehen wird, weil wir halt keine Lösung mehr sehen.
4: Tschüss zusammen.
0: Die Hoffnungen ruhen jetzt auf ihm. Er soll die Schubumkehr hinkriegen, so heißt es hier. 22,4% wählten in Hagen die AfD. Die sitzen ihm im Nacken. Handshake mit der Zukunft.
5: Hi.
0: Jeder Einzelne könnte eventuell die Stadt nach vorne bringen.
5: Jetzt haben wir was angefangen. Hallo zusammen.
0: Weggegangen sind viel zu viele.
2: Erstmal muss man verstehen, wo die Stadt Hagen herkommt. Wenn Sie überlegen, vor vielen, vielen Jahren, alleine wie groß die Stadt Hagen war, im Sinne von wie viele Einwohner hatten wir. Wir hatten ja weit über 200.000 Einwohner. Mhm. Wir hatten ja 230.000, 240.000 Einwohner. Und wenn Sie dann zurückgehen in der Bevölkerung, weil Arbeitsplätze weggehen, weil sich Strukturen ändern, weil der Strukturwandel eintritt und Sie auf einmal nur noch 180.000 Einwohner haben, dann kommt da das Problem, dass Sie eigentlich eine Infrastruktur haben, die zu groß ist. Sie haben zu viel Infrastruktur, die eigentlich von den Menschen nicht genutzt wird. Das fängt bei Immobilien an. Und die verfallen dann nach und nach, weil keiner sie mietet. Und das ist dann das Thema, was so eine Spirale in Gang setzt.
0: Eine Spirale nach unten. Damit meint er auch meinen Stadtteil Weringhausen, wo ich konfirmiert wurde und meine Mutter einkaufen ging. Ich muss nicht lange suchen, bis ich ihn finde, den Müll, der zuverlässig anzeigt, wo etwas kippt, wo Armut herrscht.
1: Das ist ja sehr viel Müll. Ne? Woher kommt der jetzt? Sammelt sich das aus der Straße oder was ist
12: das? Das ist ein Kunde. Also der hat einen Termin gemacht und das kam dabei raus. Das ist nicht alles Sperrmüll, sag ich. Kam wohl nicht ganz durch die Info, dass das hier nur Möbel eigentlich sein sollten. Oder? Der Kollege hat ja schon gefilmt, ist nicht wenig. Ne? Und dann sieht es nächsten Tag wieder genauso aus wahrscheinlich. Wir haben Tage gehabt, da kommen wir wieder in dieselbe Straße und da liegt wieder irgendwie was. Also
0: dieser Müll hat sich in einem Haus angesammelt, im Hinterhof und im Keller, wie ich hier erfahre. In den letzten 3 Jahren kamen etliche Kamerateams, Journalisten nach Hagen, die, wie ich gerade, Armut und Elend zeigen wollten. Bilder von Razzien von Polizei und Ordnungsamt schockierten den Rest der Republik. Armutsmigranten aus Südosteuropa eingepfercht in Schrottimmobilien, oft verstrickt in kriminelle Strukturen, die unsere Sozialsysteme ausbeuten. Aus der Ferne habe ich beobachtet, wie Hagen zu dieser traurigen Berühmtheit kam.
5: Guten Morgen zusammen.
0: Auch er verfolgte eine Elendsreportage nach der anderen. Hagens Image fiel auf einen historischen Tiefstand. Und Dennis Rehbein stand kurz vor der Stichwahl gegen den AfD-Kandidaten, als bei ihm das Telefon klingelte.
2: Ich weiß noch, wie heute wieder Anruf kam von unserem Geschäftsführer und gesagt, wir müssen morgen nach Hamburg. Da habe ich gesagt, nee, wir haben Stichwahlkampf, wir fahren bestimmt nicht nach Hamburg. Wir müssen hier Wahlkampf machen. Er sagte, doch, doch, Markus Lanz möchte, dass du kommst. Ich sagte, glaube ich nicht. So, was will der mit einem Kommunalpolitiker wie mir da? Am Ende war ich da und natürlich war mir schon klar, dass wir auch über Probleme reden müssen.
13: Wir haben die Herausforderung, dass viele Menschen aus Bulgarien, Rumänien, Ungarn, Sinti und Roma den Weg im Rahmen der Arbeitnehmerfreizügigkeit nach Hagen finden. Da laufe ich durch Stadtteile wie Weringhausen, die eine sehr hohe Migrationsanteil haben. Und dann sagen mir türkische Mitbürger, Herr Rehbein, wenn Sie Oberbürgermeister sind, müssen Sie was gegen die Ausländer tun. Und dann gehe ich mit denen ins Gespräch und sage, ja, wie meinen Sie das denn?
1: Nach diesem Auftritt bei Lanz hat sich da irgendwas verändert für Sie?
2: In der Realität war es so, dass am Rückweg das Handy nicht mehr stillstand. Alle deutschen Medienhäuser und teilweise auch international haben angefragt. Ich hatte im Nachgang durchaus Anrufe von prominenten Politikern aus Berlin. Und wenn der Druck hoch genug ist, auch medial, sehe ich schon, dass man dann Dinge bewegen kann, die vielleicht vorher noch tabu waren.
0: Wer bewegt hier die Dinge? Zum Beispiel in Weringhausen. Hier entdeckte die Stadt Potenzial. Straßenzüge mit Gründerzeithäusern, städtebaulich ein Juwel. Auch diese Straße, die einige vor Jahren noch Gazastreifen nannten, drohte komplett abzustürzen. Bis Patrick Bentsch auftauchte, ein Beamter der Stadt mit der Aufgabe, den Bezirk umzukrempeln.
1: Also dies hier, dies ist auch ein olles Ding hier, ne?
14: Genau, das haben wir auch erworben.
1: Das haben Sie auch erworben.
14: Von das einzige denkmalgeschützte Gebäude hier haben wir auch erworben.
1: Ja.
14: Da war der Eigentümer einfach froh, es loszuwerden, weil da maximaler Denkmalschutz drauf ist, ja. Aber das Gebäude leider auch maximal desolat ist.
1: Wie viele Gebäude haben Sie gekauft?
14: Mahlzeit.
1: In der Straße?
14: Insgesamt 14, also hier 16 Stück.
1: 16?

0: Denn in der Straße?
1: Also wir haben hier zwischen 10 und 15 Millionen schon investiert.
0: Ja. Also wir befinden uns jetzt quasi in einer Schrottimmobilie, die
1: sehr desolat war und die gerade mit Wohnraumfördermitteln saniert wird. Wir mussten das Gebäude statisch wiederherstellen. Das war wirklich Kernschrott.
2: Die Hagener Entwicklungsgesellschaft erschließt und vermarktet Baugrundstücke. Seit rund 6 Jahren kauft sie mit Eigenkapital gezielt Schrottimmobilien auf, saniert oder reißt ab und schafft mit Fördergeldern von Bund und Land neuen Wohnraum.
1: Also die bestehenden Mietverträge, die wir übernommen haben, die liefen zum Teil auf 3 Euro, 3,50 Euro den Quadratmeter.
0: Das ist günstig.
1: Unvorstellbar ist, richtig.
0: Ja.
1: Auch das erleben wir hier, dass die Eigentümer über zum Teil Jahrzehnte die Miete nicht angepasst haben. Und dadurch natürlich auch nicht viel Möglichkeiten haben, zu investieren in das Gebäude. Aber dadurch, dass sie nicht investieren, arbeiten sie auch ein Stück weit mit an der Abwärtsspirale. Das waren die ersten Immobilien, wo wir angefangen haben. Da hatten wir dann 300 Kubikmeter Hausmüll in einer Immobilie. Der Keller, der war randvoll. Ich kam gar nicht zu den Zählern durch, weil die von oben immer nachgeschoben haben.
2: Für 6 Euro den Quadratmeter will er die Wohnungen vermieten. Sozialverträglich. Die Stadt setzt nicht auf den schnellen Profit wie private Investoren, sondern hier geht es um Stadtentwicklung, um das ganze Bild.
1: Diese Fassade, die beiden daneben, die Fassaden, und die haben wir alle gleichzeitig gemacht.
0: Okay. Es macht auf jeden Fall von außen schon mal was her.
1: Das daneben gehört Privaten. Als wir mit diesen Fassaden fertig waren, haben die auch angefangen zu sanieren. Also das war schon mal ein kleines Erfolgserlebnis zu sehen, dass dort auch Privatleute wieder sich trauen, in ihr Eigentum zu investieren.
2: Hier, wo sich früher der Müll in düsteren Hinterhöfen türmte und Drogen konsumiert wurden, will die Stadt junge Familien ansiedeln. Die nagelneue Kita steht schon.
1: Wenn wir hier, ich sage jetzt mal als Stadt Hagen insgesamt, mit unserer kleinen Gesellschaft, nicht in die Gebäude gehen würden, was wäre die Alternative? Irgendwann werden die Gebäude für unbewohnbar erklärt und das Problem wird sich ja noch weiter verschlimmern und verschleppen. Irgendwo muss man ansetzen, wir haben angesetzt und wir bleiben dabei.
2: Hagen ist eine Art Vorreiter in NRW. Nur noch Gelsenkirchen macht es ähnlich. Der OB hat kürzlich den sogenannten Hagen-Pakt unterzeichnet. Weitere 80 Millionen fließen vom Land NRW in diese Strategie.
3: Heute ist ein guter Tag für Hagen. Wir wollen in den nächsten 10 Jahren rund 600 Wohneinheiten abreißen und rund 1000 Wohneinheiten renovieren, sodass wir attraktiven und guten Wohnraum in unserer Stadt schaffen. Denn der Wohnraum ist ein Schlüssel auch für gesellschaftliche Probleme in unserer Stadt.
2: Es wird Nacht in Hagen, in der einstigen Kneipenhochburg. Ich erinnere mich an eine Stadt voll von jungen Leuten, Männer und Frauen. Das ist anders heute. Die Straßen sind leerer und vor allem, sobald es dunkel wird, verschwinden die Frauen von der Bildfläche. In der Einkaufsstraße ist es leer und Kriminalität ist ein großes Thema. Vor allem unter den alteingesessenen Hagenern. Enver Uluda betreibt den kleinen Dönerladen seit vielen Jahren mitten in der City.
4: So geht nicht. Leider. Traurig. Früher waren alle Leute hier, Deutsche sitzen und jetzt nichts. Eigene Landangst. So geht nicht. Ich mit meiner Frau und meinem Sohn, wir arbeiten hier und so viele Obdachlosen, die morgens früh fangen an, Wodka trinken und pinken und schmeißen und Theater und schlimmste, Frauen verlieren Freiheit. Das akzeptiere ich nicht. Männer sollen Finger weg von Frauen, von Mädels.
0: Und die Frauen haben Angst hier nachts und abends?
4: Gar nichts. Leider deutsche Frauen ab 17, 19 Uhr gar nichts mehr in der Straße. Ich hasse, wenn eine Frau da alleine sitzt und jemand kommt und sagt, etwas fragt oder ich weiß was. Und alles vor meinen Augen hier. Wenn was, ich muss leider Polizei anrufen. Mache ich auch gerne. Mhm.

0: So geht nicht. Ja. Die sollen Frauen Ruhe lassen.
1: Wie erleben Frauen heute ihre Stadt? Was erleben sie? Warum trauen sie sich nicht mehr raus? Ich fahre zum Selbstverteidigungskurs für Frauen in die Nihon Kai Akademie.
2: Ich würde mich nach 18 Uhr da in Hagen überhaupt nirgendwo mal blicken lassen.
3: Das warum nicht? Was haben Sie für Erfahrungen gemacht, dass Sie das
2: Erfahrungen zum Glück noch keine schlechten, aber trotzdem das Gefühl.
4: Ja, Facebook, Instagram, die sind ja voll mit Horrorgeschichten. Ja.
5: Am meisten sagt man natürlich Weringhausen, Altenhagen, Haspe, ja, sind so die Hotspots, aber im Endeffekt überall.
4: Also ich ohne meinen Hund habe ich mich teilweise überhaupt nicht rausgetraut.
3: Also, dass wir Frauen also tatsächlich überlegen müssen, ja, ob sie noch auf die Straße, ja, gehen.
6: So ist es. Ja. Wir sind alle freie Menschen und wir dürfen uns zu jeder Uhrzeit eigentlich auf die Straße begeben. Aber aus Angst wird das hier kaum einer noch machen.
1: Die Statistik sagt, Vergewaltigungen auf der Straße, wo sich Täter und Opfer nicht kennen, sind die Ausnahme. Von 40 angezeigten Vergewaltigungen im letzten Jahr in Hagen passierten 38 im Freundes- und Familienkreis. 3 weniger als in 24. Auch die polizeilich registrierten sexuellen Belästigungen sind rückläufig. Von 64 auf 53 Fälle im letzten Jahr. Trotz dieser Zahlen, das Gefühl, bedroht zu sein, bleibt.
3: Was genau ist das, was es auslöst, die Angst? Was genau ist es?
4: Manchmal ist das so, dass einem dann so Gruppen entgegenkommen mit Jugendlichen, die dann schon von Weitem pöbeln oder so. Und da fühlt man sich einfach unwohl.
3: Es geht
4: dieses,
3: schon
4: dieses Getuscheln und dann das Gelache im Blick dann zu einem selber.
7: Die Wörter zum Teil. Genau. Also die möchte ich jetzt auch hier nicht aufgrund, weil hier auch Kinder sind, wiederholen. Aber es sind dann auch, es geht schon, ist schon echt heftig manchmal. Ja.
6: Es sind kleine Kinder, es sind Jugendliche, es sind junge Erwachsene, es sind auch ältere Erwachsene. Also die einen dann blöd anmachen, bestimmte Aussagen tätigen, die dann auch teilweise schubsen oder packen. Früher hieß es ja immer, wenn man das so sagen darf, böse Ausländer. Ich würde das überhaupt nicht so unterschreiben, weil es, wie gesagt, es ist jede Altersgruppe, jede ethnische und nationelle, also das ist, mittlerweile ist das egal.
7: Richtig.
2: Also es kann man auf jeden Fall nicht nur auf die Ausländer beziehen, aber wie gesagt, ich bin...
3: Das ist ein Männerproblem.
2: Ja, es ist einfach ein Männerproblem, also...
8: Wäre das in Ordnung, wenn ich dir mal einen Hintern fassen würde?
2: Ja.
8: Also ich möchte ganz klarstellen, das ist jetzt nur gestellt, ja? So, dreh ich mal um. So, Frauen kennen das wahrscheinlich.
2: Ja.
8: Ja? Jetzt hier an den Hintern fassen. Mhm. So. Wer das bei mir macht, hat ein Problem. Und bei ihr auch. Nämlich, ihr drehen und wegschlagen. Und aber auch nicht hier unten gucken, sondern und dann bestimmt werden. Nicht? Lässt das bitte mal sein, sondern pass mal auf, lass das mal sein. Nicht schreien, nicht hochschreien, aber laut werden. Das ist wichtig. So.
2: Lass das mal sein.
8: Und wenn er jetzt aber ankommt und würde jetzt so zugreifen wollen, sofort eine klatschen, sofort eine Ohrfeige geben. Frauen wissen manchmal gar nicht, wie wehrfähig sie sind. Und das möchte ich den Frauen zeigen, dass sie in der Lage sind, sich zu wehren. Und dann würden manche von diesen Macho-Typen dann, ich sag das einfach mal so, weil mir steht das bis hier, weil ich da teilweise zu hören kriege. Und da würden, die würden sich wundern, was sie dann nämlich dann mal erleben würden.
2: Aua.
8: Okay, aus!
1: Mit neuen Konzepten die Kriminalität zurückdrängen, das versucht die Hagener Polizeipräsidentin Ursula Tomahawk. Laut der offiziellen Polizeistatistik gehen die Straftaten zurück. Und Hagen liegt mittlerweile im oberen Mittelfeld, hinter Köln, Düsseldorf, Essen oder Dortmund.
9: Wenn ich allerdings mit den Augen einer Privatperson durch die Straßen laufe, würde ich vielleicht zu einer anderen Bewertung kommen, dass es natürlich Straßenbereiche gibt, die vermüllt sind, die schlecht ausgeleuchtet sind. Und insofern kann ich mir vorstellen, dass man sich an der einen oder anderen Straßenecke oder in einer Straße unwohl fühlt. Also wir nennen das subjektives Sicherheitsgefühl.

0: Zum Beispiel sind wir seit 6 Jahren schwerpunktmäßig im Hauptbahnhof. Ständige Präsenz, zivil und uniformiert. Da ist die nicht sesshaften Szene, da ist die Trinkerszene, da sind unsaubere Ecken. Und das sind alles keine polizeilichen Themen. Und gleichwohl wissen wir aber, dass das Menschen Angst macht. Ich kann es in Teilen nachvollziehen. Ich bin oft als Privatperson dort und schaue mir die Situation vor Ort an. Undercover als Fahrradfahrerin.
1: Und haben Sie Angst manchmal?
0: Nein, ich habe überhaupt keine Angst. Das sind Personengruppen, die verhalten sich anders, aber die begehen keine Straftaten.
2: Zurück in Weringhausen, auf dem Bodelschwingplatz, der vor kurzem noch eine Art No-Go-Area war, mit Lärm und Schlägereien.
1: Hallo, Entschuldigung, wohnen Sie hier?
3: Ja,
1: ja?
3: Seit 20 Jahren wohne ich hier.
1: Seit 20 Jahren?
3: Weil hier war Katastrophe.
1: Ja, was war so schlimm?
3: Alles war schlimm. Müll. Es war die Ruhe bis Mitternacht, könnte man nicht wirklich schlafen. Mhm. Ich habe selber da sogar gewohnt und da bin ich weggegangen, woanders. Und jetzt, sage ich mal, seit 2 Jahren ein bisschen ruhiger geworden. Und
1: ist besser geworden?
3: Ja, ja, es ist.
2: Vielleicht auch, weil Nicole Schulz und Thomas Süß hier regelmäßig patrouillieren. Sie kennen auch die Leute der Trinker- und Drogenszene persönlich.
4: Guten Abend.
1: Hallo.
4: Einen wunderschönen guten Abend. Ja, auch heute.
5: Polizei mit Kamerateam?
1: Hallo.
4: Hallo, genau.
5: Hi, hier.
1: Ach, hier ist sie. Was ist das hier für eine Gegend?
5: Das ist hier, was soll man sagen, Substitutionsstelle und hier sitzen die Konsumenten. Okay.
4: Das ist einer unserer Tätigkeitsschwerpunkte, wo wir massiv kontrollieren, sowohl wie gesagt repressiv mit massiven Kontrollen, als auch, dass wir versuchen, zu der Szene und vor allem auch die Streetworker, die von der Stadt Hagen, Kontakt aufzubauen, sodass das Ganze hier nicht entgleitet.
6: Und durch verschiedene Maßnahmen, wie zum Beispiel Beleuchtung, das ist ja genau. Auch immer ein wesentlicher Aspekt, dass man sich auch sicherer fühlt.
4: Das sind ja sicherlich Eindrücke, wo andere Menschen sagen, oh Gott, wo sind wir hier gelandet? Das ist wieder dieses subjektive Sicherheitsgefühl. Eigentlich spricht man nur mit den Menschen und die machen gar nichts.
2: Ich spreche mit denen, die zufällig vorbeikommen.
1: Wie ist es in Hagen zu wohnen? Wie ist das für euch?
7: Es ist gut, ja. Miete ist günstig. Also die Miete ist günstig, wir sind Studenten. Also ich studiere Chemie an der HHU, HHU Düsseldorf. Ich habe nur eine Strecke von 1 Stunde pro Tag mit dem Zug und ich finde das ganz okay für mich. Dieser Weg, ich benutze das also regelmäßig und also hier finde ich schon mal viele Leute, die sich drogen und ich finde das nicht so cool, aber okay. Was kann man machen?
8: Aber ist auch nichts so Schlimmes passiert so lange. Wir wohnen schon seit Jahren hier und das ist ja auch nichts passiert. Leute sitzen hier manchmal rauchen, aber ansonsten macht man nichts. Ich laufe auch hier über nachts und mir ist nie was passiert.
1: Nie was passiert?
8: Ja. Ja. Aber ich finde, wenn zum Beispiel kleine Mädchen oder Frauen da hier rumlaufen würden, da würden sie Angst haben, wenn die Leute hier stehen und die ganze Zeit rauchen. Das kann beängstigend sein. Ja.
1: Ah, die können auch was sagen. Hast du manchmal Angst? Die haben gerade gesagt,
9: ja,
1: Mädchen.
9: Nachts ganz dunkel habe ich ja Angst rauszugehen. Ja.
1: Ja, und dann gehst du nicht hier durch die Unterführung?
9: Nein, auf gar keinen Fall.
1: Nee. Ist dir denn schon mal was passiert?
9: Nein, doch. So kleine Rumäner, die haben mal meinen Arsch angefasst.
5: Ja, bei mir auch.
9: Und meine Titten auch hier.
5: Bei mir auch.
9: Ah. Ja.
1: Das ist nicht gut. Ja.
8: Also sehen Sie, bei kleinen Mädchen ist das
1: Ja.
8: Das ist schlimm.
5: Alles gut.
4: Die einzige Chance ist Integration. Und wenn wir da nicht dran arbeiten und da Angebote machen und das verbessern, dann werden wir da nichts erreichen. Steht der Tropfen, hört den Stein. Man muss hier dranbleiben einfach. Man muss hier ständig präsent sein und Konflikte sofort entschärfen.
1: Das heißt, man könnte diesen abgestürzten Bezirk vielleicht doch irgendwie wieder zurückholen?
4: Man kann den wieder zurückholen, bin ich mir sicher. Das dauert aber, Zeit ist auch ein Faktor. Das machen sie nicht von heute auf morgen.
2: Diesen Bezirk zurückholen, ihn nach vorne bringen, ob das gelingt? Dieser Film ist eine Momentaufnahme. Und im Moment sehe ich Bilder des Niedergangs, aber auch viel Gutes. Immer mehr Künstler und Kreative siedeln sich an, schaffen ein Gegengewicht zu Drogen, Armut und Leerstand.

0: Es werden viele solcher Räume hier geschaffen und für die Öffentlichkeit nutzbar gemacht. Und während es in Köln, Düsseldorf oft auch einen kommerziellen Zweck verfolgt, ist es hier tatsächlich einfach der Wunsch nach Netzwerken oder einer Gemeinschaft. Und das habe ich tatsächlich das Gefühl, das hatte ich noch nie in meinem Leben, ein Gefühl, dass ich mich so in einem Stadtteil zu Hause fühle und gesehen fühle wie hier.
1: Aktuell ist Hagens Image einfach total im Keller und daher auch die Preise. Und ich glaube, das ist eine Chance natürlich. Hätte ich vielleicht vor 10 Jahren noch nicht so gesagt, aber ich merke das schon in den letzten Jahren, dass es wirklich hier eine Zukunft hat, glaube ich.
2: Kimberly Hart ist Event- und Kulturmanagerin. Sie glaubt an die Zukunft des Hagener Undergrounds. Gemeinsam arbeiten sie an der Sichtbarkeit des Viertels und zeigen, was sie hier erleben. Dazu gehören auch Kriminalität, Dreck oder Drogen.
0: Wenn man hier lebt, muss man sich dem auch bewusst sein, dass solche Probleme auch da sind. Das ist einfach die Realität. Also wir übersehen es nicht, wir sprechen es an. Und arbeiten damit.
3: Man hat so diesen Galgenhumor in Hagen. Und ich meine, das ist auch eine Art von Humor. Mhm. Man probiert jetzt nicht überall Glitzer drüber zu streuen. Das ist natürlich dann ein härteres Pflaster, aber dafür halt dann auch eine gewisse Ehrlichkeit, die das mit sich bringt. Und ich glaube, entweder man mag diese Ehrlichkeit und kann damit umgehen, oder man ist hier tatsächlich einfach falsch.
2: Schon immer fragten sich die jungen Leute hier, bleiben oder gehen. Viele dachten so wie ich. Das Glück finden wir nur anderswo. Lutz Nickel sieht das nicht so. Er ist geblieben, hat hier im langsam wachsenden Künstlerviertel Potenzial entdeckt für sein Tattoo-Café.
4: Also wir haben immer gemeckert in Deutschland, keine Frage. Aber in den letzten Jahren ist es schon krass geworden irgendwie. Und ich glaube, der Weg dann zu sagen, man haut dann ab, man sucht was Besseres, ist nicht immer förderlich. Also ist auch ein bisschen egoistisch, wenn man ehrlich ist. Ne? Also weil man muss sich den Herausforderungen vielleicht auch mal stellen, um dann Dinge zu verändern. Ne? Und das ist eben sozusagen angetrieben von diesem Heimatinstinkt, sag ich mal, dass man sich hier wohlfühlt, dass man hier groß geworden ist, dass man hier auch tolle Erinnerungen als Kind hatte. Ist das vielleicht auch der Grund, weswegen wir sagen, wir gehen nicht wie alle anderen hippen Tattoo-Studios mit einem hippen Café nach Düsseldorf oder Köln.
2: Aus eigener Kraft und mit Freunden hat er das Eckcafé saniert. Ist ins finanzielle Risiko gegangen. Das geht nur, weil sein Vermieter ihm mit der Miete entgegengekommen ist. Er zahlt nur 4 Euro den Quadratmeter.
4: Erstmal so allgemein finde ich, Hagen ist relativ underrated. Also ich meine, es ist eine Großstadt, ne? Hat knapp 190.000 Einwohner. Wir sehen uns hier halt eben auch als Schmelztiegel für verschiedene Kulturen. Und dadurch kann auch was ganz Tolles entstehen.
2: So wie die Tage der offenen Tür für 35 Galerien und Ateliers. 114 Künstler beteiligen sich an Planet Hagen, organisiert vom Hagener Kulturbüro. Hier geht es um Identität und Sichtbarkeit.

0: generell denke ich, spürt man gerade einen Aufschwung, weil es halt eine Gemeinschaft gibt, auch einer jüngeren Generation, die halt Lust hat, Sachen zu bewirken und halt auch einfach sagt, wir machen das jetzt einfach so. Ja.
1: Meine Heimatstadt ist im Wandel. Alles passiert gleichzeitig. Der Aufbruch und der Niedergang. Es ist wie ein Wettlauf, wie ihn vielleicht viele Ruhrpottstädte gerade erleben. 40% der Hagener haben einen Migrationshintergrund. Eine Stadt der 150 Nationen. Migration war schon immer, aber die Zuwanderung aus den ärmsten Ländern Europas ist eine Herausforderung. Knapp 7000 Rumänen und Bulgaren leben hier. 55% beziehen Grundsicherung.

0: Wo kommen Sie her?
1: Bulgarien.
0: Aus Bulgarien?
1: Ja.
0: Und was wollten Sie jetzt von uns?
1: Fisch essen bei Rewe hier kaufen.
0: Haben Sie Hunger?
1: Ja, für Kinder.
0: Für die Kinder? Wie viele Kinder haben Sie denn?
1: 6.
0: 6 Kinder. Sind die in der Schule gerade? Bitte schön, guten Appetit. Können Sie denn auch arbeiten? Könnten Sie auch arbeiten gehen?
1: Ja.
0: Oder müssen Sie betteln?
1: Nee, ich wollte arbeiten.
0: Aber Sie finden nichts?
1: Ich habe schon mit einem Kindergarten putzen, die Toilette waschen unter.
0: Ja.
1: Aber jetzt ist nicht mehr dieser Kindergarten.
0: Mhm. Okay. Wollen Sie hier bleiben in Hagen oder wieder weggehen?
1: Hier in Hagen.
0: Ja? Gut. Ist das besser als Bulgarien?
1: Ja.
0: Ja? Warum?
1: In Bulgarien ist nicht so gut.
0: Ist nicht so gut?
1: Nee.
0: Nee.
1: Arbeite mit einem Monat 50 Euro.
2: Ich gehe in ein Haus, von dem es heißt, es stehe auf der Kippe.
0: Ui, hier steht hier. Also sag mal, Leute.
2: Der Vermieter soll es aufgegeben haben. Ich versuche, Kontakt aufzunehmen zu den Bewohnern aus Südosteuropa.
0: Hallo. Guten Tag.
2: Ohne Erfolg. Der Zugang zu diesen Menschen gelingt mir einfach nicht. Die meisten von ihnen sind gut integriert, gehören seit Jahrzehnten zu Hagen. Aber Dennis Rehbein sorgt sich um die, die nicht dazugehören wollen, die vor allem gezielt in das Sozialsystem einwandern. Er findet, die Voraussetzungen für Sozialleistungen müssen verändert werden.
3: Die, die hier hingekommen sind, die hier hart gearbeitet haben, die am Anfang vor vielen, vielen Jahren keinerlei Unterstützung hatten, sagen jetzt, ja, warum kriegen die denn alles und ich hatte nichts? Also selbst innerhalb der Menschen mit Zuwanderungsgeschichte erlebe ich ein Unwohlsein, ein Unrechtsbewusstsein. Und immer wenn Menschen sich ungerecht behandelt fühlen, hat das Potenzial der gesellschaftlichen Sprengung. Und wir sind da in einer schwierigen Gemengelage. Und all das macht mir ein Stück weit Sorge, dass die Gesellschaft das nicht auf Dauer vertragen kann.
2: Die Rumänin Adelina Dibu könnte eine Lösung für das Problem liefern. Es ist Dienstagmorgen in der Grundschule Gewicke.
4: Guten Morgen, Frau Dibu.
5: Sind alle da heute? Danke dir.
2: Sie ist eine sogenannte Bildungsmediatorin. Sie ist selbst vor einigen Jahren aus Rumänien nach Hagen eingewandert. Jeden Morgen kontrolliert sie hier, ob alle Roma-Kinder ihrer Schulpflicht nachkommen.
5: Ich bin wie eine Brücke zwischen Schule, Kinder und Eltern. Ich versuche, in Kontakt zu bleiben mit den Eltern, erstmal wegen Absentismus. Ich versuche, den Eltern zu erzählen, was bedeutet Schule, was bedeutet Bildung. Ne? Und alle hat das schon verstanden.
2: Mhm.
5: Wir sind in gute Richtung.
2: Sie arbeitet eng zusammen mit dem Schulsozialarbeiter Benny Joost.
6: Wer kommt mit mir zum Lesen zu Frau Dibu?
7: Kommt, Jungs, Mädels. Lass uns losgehen. Können schon mal rübergehen.
2: Zweimal die Woche geht es um Sprache als Schlüssel zur Integration, ums Deutschlernen, um die Vermittlung von Werten. Es passiert nur noch selten, dass Kinder fehlen.
7: Wir merken natürlich, wie die Integration einfach immer besser funktioniert. Mit einer Generation weiter ist ein ganz anderes Verständnis für das Schulsystem oder für die Anforderungen an die Familien. Für uns als Schule extrem wichtig und ich würde mich freuen, glaube ich, wenn ich von jeder Sprache, aus jeder Kultur eine Bildungsmediatorin oder einen Bildungsmediator hier hätte.
2: Die Stadt finanziert 2,5 solcher Stellen. Viel zu wenig finden die, die gute Erfahrungen mit diesem Modell gemacht haben.
7: Kinder, die Lust haben auf Schule, die gerne hier hinkommen. Und ich denke, genau das können dann die Kinder oder die Menschen sein, die vielleicht auch später Dinge verändern und auch so einen Stadtteil vielleicht verändern und zum Positiven verändern. Weil ich glaube, es hat immer so ein bisschen mit sozialer Teilhabe zu tun. Und wenn Sie sich umgucken, wir haben jetzt hier oben überall so kleine Banner und Fähnchen hängen und wollen natürlich diesen ganzen Menschen auch einfach zeigen, dass uns deren Herkunft was bedeutet und dass das ein Teil von uns ist, weil wir sind hier eine Familie und da gehört das mit dazu.
2: Dies könnte ein Weg sein in eine Gesellschaft, in der alle von klein auf lernen, sich verantwortlich zu fühlen für das, was in Hagen passiert.
8: Hagen, Hagen ist eine schöne Stadt.
2: Denn es passiert an vielen Orten einfach zu wenig. Die Innenstadt leidet. Wie in so vielen NRW-Städten ist es im Zentrum ziemlich öde. Auch hier. Viele Discounter, viel Leerstand. Kaum jemand ist zufrieden mit der City.
9: Uns fehlen unheimlich viele Geschäfte. Der Kaufhof, der fehlt uns einfach. Mittlerweile sind alle Geschäfte hier bald zu.
10: Es hat sich sehr zum Negativen entwickelt. Also ich meine, Sie müssen sich ja nur in der Innenstadt umgucken, dann sehen Sie, was los ist.
11: Wir hatten sehr schöne Geschäfte. Heute haben wir ganz viele Billigläden. Mhm. Ansonsten gibt es nur Friseure und Bäckereien.
12: Ja, da dran, weil überall alles können Sie bestellen. Ne?
11: Ja, genau.
12: Diese Online-Geschichte.
13: Hallo.
14: Oh, haben Sie einen gefährlichen Hund?
2: Ausnahmen gibt es. Zwei Dänen betreiben hier seit 20 Jahren einen Modeladen. Sind auf Social Media, im Online-Verkauf sehr aktiv. Und deshalb erfolgreich.
15: Man muss vielleicht so ein bisschen aufhören zu sagen, okay, die Städten, die wir, wie kriegen wir die Städten so zurück, wie wir die mal hatten? Das ist vorbei. Die Städten werden nicht mehr so kommen oder werden, wie es mal früher war. Dafür sind die Menschen nicht mehr da. Dafür gibt's das hier.
0: Da geht es Hagen genauso wie allen anderen Städten auch.
15: Hagen ist genauso wunderbar scheiße wie viele anderen Städten in NRW.
2: Direkt nebenan steht ein anderer Überlebenskünstler, das Stadttheater. Trotz wirklich klammer Kassen liefern rund 250 Angestellte zuverlässig Programm. Ob vergangene Weltkriege oder Strukturkrisen, das Theater spielt seit über 100 Jahren und gibt nicht auf. Sie proben für einen Ballettabend. Ein neues Ensemble, 13 internationale Tänzer, die genau hierhin wollten.
16: We all auditioned. There was like, I think almost 1,000 dancers that auditioned for the company because it has kind of like a nice reputation amongst contemporary dancers. And then we got really lucky. Yeah, it's kind of a hidden gem.
0: Yeah,
16: this theater.
17: Yeah, yeah. I think like really like. I can sense that this year, like Hagen is really blossoming. I think with all these artists that we have here, like they have so much to bring to the table. Can we go random
2: now, one more time? Tauland Shehu, der neue Ballettdirektor aus Albanien.
18: Together now. Yes.
2: Das Theater erfindet sich gerade neu. Sie setzen jetzt vor allem auf Tanz und Musik, weil das Sprachen sind, die jeder versteht.
18: And now let's travel with this. Yes.
2: Heute steht Platé, eine barocke Ballettkomödie, auf dem Programm. Wild und modern inszeniert, ein Experiment. Sie wünschen sich toi toi toi für den Premierenabend. Diese Saison muss ein Erfolg werden. 16,8 Millionen zahlt die Stadt, damit sie dieses Haus betreiben können.
3: Momentan steht das Theater nicht zur Disposition, auch nicht in der laufenden Haushaltsberatung, weil ich glaube, wir müssen unseren Menschen hier in Hagen schon ein kulturelles Angebot machen. Das Theater muss sich durchaus weiterentwickeln. Bevölkerungsstruktur hat sich geändert, die Zielgruppe hat sich geändert. Das Theater muss schon seine Hausaufgaben machen, die sind dabei, aber muss dann noch daran arbeiten, sich auch für diese neuen Zielgruppen zu erschließen, weil nur dann hat es eine Daseinsberechtigung.
2: Hausaufgabe: erfolgreich sein, möglichst jeden Abend voller Saal.
18: Wir haben gerade jetzt angefangen, das ist unsere erste Spielzeit und wir mussten ja auch gucken, ob das jetzt für die Zuschauer, das passt, unsere Vision, unsere Ideen. Und deswegen vor allem die erste Spielzeit ist eine sehr, sehr wichtige Zeit.
2: Eine barocke Oper als fulminante Show.
19: Das war unser erstes Mal in diesem Theater.
20: Ja. Mhm.
19: Das war wunderbar.
0: Wunderbar. Gut. Seid ihr auch aus Hagen?
19: Nein.
0: Ja.
19: Ja, ja, wir waren nicht hier.
0: Ja.
19: Aber wir kommen aus der Ukraine.
0: Aus der Ukraine kommt ihr. Ja. Ah, okay. Das Theater will ja mit solchen Sachen genau junge Leute erreichen auch. Ob das gelingt?
21: Ich
13: würde sagen, ja.
20: Wir sind erstaunt, wie viele hier sind.
21: Ja, wir sind erstaunt, weil sonst ist das in Hagen nicht so.
20: Barocktheater ist ja doch schwierig. Und ich weiß nicht, ob die Jugend das anspricht, aber hier sind jetzt viele drin.
0: Ja.
21: Ja.
20: Mehr als sonst, ja.
2: Am Ende der Saison gibt's Applaus für die Bilanz. Die Besucherzahlen steigen deutlich. Die Einnahmen zeigen ein Plus von 25%. Ich bin ein letztes Mal mit dem Oberbürgermeister verabredet. Wir wollen gemeinsam nach Dortmund fahren zu einem Wirtschaftsgipfel. Es soll um attraktive Flächen gehen, die der Industrie und dem Handel überall fehlen, um die Abwanderung der Unternehmen. Aber daraus wird nichts. Denn an diesem Tag wird im wahrsten Sinne des Wortes eine andere Sau durchs Dorf gejagt.
22: Also ich kriege hier mehrere Videos, wo Sie sehen, wie Wildschweine mit einer ganzen Rotte durch den Stadtteil einfach laufen gerade.
0: Ja, die sind präsent, kann man sagen.
22: Genau, da sehen Sie die Menschen, da sehen Sie die Wildschweine. Und die Menschen sind natürlich in Sorge. Jetzt ist, glaube ich, die Brisanz so hoch, dass, also, dass ich mich mit den Menschen mal unterhalten muss vor Ort.
2: Planänderung. Das Thema Wirtschaft gecancelt zugunsten verängstigter Bürger.
23: Fahren wir einfach zur Grundschule nach Helfe.
22: Die Menschen müssen das Gefühl haben, ich kümmere mich um diese Stadt und damit auch um sie. Hm. Und wenn sie das Gefühl haben, dann mache ich meinen Job gut. Und wenn sie das Gefühl nicht haben, mache ich meinen Job nicht gut. Und deswegen muss ich darauf reagieren, was quasi tagesaktuell ist.
2: Die Wildschweine werden zur Chefsache. Und Hagen ist mal wieder in den Schlagzeilen. Denn das Problem, das hier gerade eskaliert, beschäftigt die Bürger schon lange. Jetzt flitzen die Schweine ungebremst durch diesen Stadtteil und die Medienlandschaft. Typisch Hagen, werden die Leute sagen, aber daran hat sich Dennis Rehbein mit Sicherheit schon gewöhnt. Wie sähe es eigentlich aus, wenn er jemandem seine Heimatstadt zeigen würde?
22: Ganz ehrlich, auch wenn ich mit anderen Oberbürgermeistern spreche, und ich kann die Meinung über unsere Stadt komplett steuern, je nachdem, wo wir hingehen. So, wenn, ich kann Ihnen hier den ganzen Tag zeigen, dass Sie sagen, das ist die schönste Stadt, die ich kenne. Und ich kann Ihnen aber auch den ganzen Tag zeigen, dass Sie sagen, um Gottes Willen, wo sind wir hier gelandet? Beides funktioniert. Es ist nicht irgendwie entweder oder, sondern es ist eine Parallelität. Und es ist eher eine Frage, an welchem Ort bin ich, zu welchem Thema rede ich, mit welchen Menschen spreche ich. Hagen hat ganz, ganz viele ganz tolle Menschen. Hagen hat aber auch große Probleme, große Herausforderungen. Komm, komm, komm.
2: Schönes Schlusswort. Was soll ich da noch sagen? Vielleicht, es gibt Ideen, es gibt Konzepte, es gibt Menschen, die was verändern wollen. Und dann denkst du an Hagen und denkst, vielleicht doch nicht so schlimm?
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0: Guten Tag, ich begrüße Sie zur Tagesschau. Bundeskanzler Merz hat der Ukraine bei einem Besuch in Kiew weitere militärische Unterstützung zugesichert. Aus Regierungskreisen hieß es, dabei gehe es etwa um die Auslieferung tausender Abfangdrohnen. Begleitet wird Merz bei seiner vorher nicht angekündigten Reise von Wirtschaftsministerin Reichel sowie von einer Delegation aus Unternehmern. Während des Besuchs wurde Kiew erneut von der russischen Armee angegriffen. In Brasilien wird heute ein neuer Präsident gewählt. Rund 159 Millionen Menschen sind im größten Land Lateinamerikas dazu aufgerufen, ihre Stimme abzugeben. Als aussichtsreichste Kandidaten gelten Flávio Bolsonaro, der Sohn des ehemaligen Präsidenten Jair Bolsonaro, und Amtsinhaber Lula da Silva. Beide liegen in Umfragen fast gleich auf. Erhält keiner von ihnen mehr als 50%, kommt es zur Stichwahl. Die Zahl der Asylanträge in Europa geht offenbar deutlich zurück. Das berichtet die Welt am Sonntag und beruft sich auf neue Zahlen der EU-Asylagentur. Demnach sank die Zahl der Anträge in den ersten 9 Monaten dieses Jahres im Vergleich zum Vorjahreszeitraum um 24,3%. Deutschland liegt als Zielland inzwischen nur noch auf Platz 3 nach Frankreich und Italien. Die meisten Asylsuchenden kamen aus Afghanistan. Die Bahn bietet das sogenannte Familienticket ab November dauerhaft an. Das sagte Konzernchefin Palla der Bild am Sonntag. Mit dem Familienticket kostet eine Hin- und Rückfahrt mit Sitzplatzreservierung knapp 100 Euro. Es gilt für bis zu 2 Erwachsene und 4 Kinder unter 15 Jahren. Das Angebot war bisher auf die Sommerferien begrenzt und laut Palla sehr erfolgreich. In einigen Regionen Spaniens hat es schwere Unwetter gegeben. Besonders in Katalonien, etwa in und nahe Barcelona, wurden nach heftigen Regenfällen zahlreiche Straßen überflutet. Mindestens 2 Menschen kamen ums Leben. Eine Person werde noch vermisst, so die Behörden. Bereits in den vergangenen Tagen hatten Unwetter unter anderem auch im Baskenland für Überschwemmungen gesorgt. Und hier die Wetteraussichten für morgen. In den meisten Regionen nach zum Teil zögerlicher Auflösung von Nebelfeldern längerer Sonnenschein. In Alpennähe Schauer, auch ganz im Norden mehr Wolken. Höchstwerte 18 bis 24 Grad.
1: Guten Tag, willkommen bei Tagesschau 24. Bundeskanzler Merz ist am Morgen zu einem Besuch in Kiew eingetroffen. Begleitet wird er von Wirtschaftsministerin Reiche und einer Delegation aus Unternehmern. Aus Regierungskreisen hieß es, Merz werde der Ukraine weitere militärische Unterstützung zusagen. Dabei soll es etwa um die Auslieferung tausender Abfangdrohnen gehen. Während des Besuchs des Bundeskanzlers wurde Kiew erneut von der russischen Armee angegriffen. Am Vormittag habe ich mit unserer Korrespondentin Susanne Petersohn gesprochen. Als ich sie gefragt habe, warum der Kanzler ausgerechnet jetzt nach Kiew kommt, gab es Luftalarm vor Ort und zudem war eine Explosion zu hören. Hier das Gespräch mit ihr.
2: Ich weiß nicht, ob man das gerade hört. Vielleicht könnt ihr mir kurz Rückmeldung geben. Aber gerade in dem Moment geht wieder Alarm los. Ja, das geht schon. Ah, und das sind Explosionen. Ich weiß nicht. Ich gucke einmal ganz kurz in den Himmel.
1: Ja, unbedingt. Also, kümmert euch da um eure Sicherheit.
2: Aber, okay. Es ist tatsächlich so, dass diese Angriffe so ununterbrochen, also eben auch am Tag, wie wir es jetzt gerade auch live mitkriegen, eben seit Wochen gehen. Und das ist besonders schwierig. Und darauf hat der Kanzler heute Morgen bei seiner Ankunft am Bahnhof auch Bezug genommen und hat halt gesagt, dass es ein besonders schwerer Kriegswinter bevorsteht und dass die deutsche Unterstützung vor allen Dingen in den nächsten kommenden Wochen und Monaten eben da sein muss und angekündigt sind. Noch nicht von ihm selbst jetzt offiziell, aber das hören wir aus den Regierungskreisen. Ein Hilfspaket im Umfang von etwa 1 Milliarde Euro, 350 davon für die Energieversorgung und ein großer Teil eben auch für Abfangdrohnen, wie sie jetzt hier gerade auch dringend benötigt werden.
1: Susanne, kurze Zwischenfrage. Sicherheit geht immer vor. Möchtest du weitermachen, dieses Gespräch, oder wollt ihr lieber abbrechen?
2: Das ist ein bisschen traurig, aber diese laute Explosion, die ihr da vielleicht gerade auch gehört haben, ist in der Regel ein gutes Zeichen. Das heißt, dass die Drohne, die Angriffsdrohne abgefangen oder im schlechtesten Fall irgendwo eingeschlagen ist. Und das Team hier hat das mit im Blick. Ich gucke da immer rüber. Die würden okay. Bescheid geben, wenn wir abbrechen sollen.
1: Alles klar, dann machen wir erstmal weiter. Der Besuch vom Kanzler ist für manche überraschend gekommen, aber trotzdem ja durchaus geplant. Was ist denn heute vorgesehen? Vor allen Dingen, wenn man, wie du gesagt hast, ja damit rechnen muss, dass ständig Angriffe kommen.
2: Genau, also es gab diese Ankunft am Bahnhof und dann gab es schon erste Gespräche, unter anderem auch mit Produktionsfirmen von diesen Abfangdrohnen, auch mit deutschen Firmen. Man möchte da gemeinsam eben Joint Ventures, also gemeinsame Produktionen vorantreiben. Der Bundeskanzler hat auch betont, dass das eben im gegenseitigen Interesse sei, also dass auch Deutschland davon profitiere. Und das ist ein großes Problem, weil die Russen hier mit diesen Jet-Drohnen vermehrt angreifen und die Ukraine hat noch nicht ausreichend Abfangdrohnen, die diese Geschwindigkeit aufnehmen können. Also die im Himmel mit, also die Geschwindigkeit aufnehmen und dann runterholen. Und da gab es aber

0: Transformatoren, Energiehilfen, auch bei der Reparatur von Energieanlagen. Der ukrainische Energieminister hat gesagt, über 80% der Energieanlagen sind bereits zerstört. Das ist ein desolater Zustand vor dem anstehenden Winter. Also auch da soll es Unterstützung geben. Und heute sind dann eben auch noch weitere Programmpunkte geplant, ganz viele Gespräche. War der Kanzler am Maidan, hat einen Kranz niedergelegt für die gefallenen Soldaten und war auch hier hinter mir in der Akademie der Wissenschaften vor wenigen Minuten, wo es ja in der vergangenen Woche einen schweren Einschlag gegeben hat, auch mit Toten und Verletzten. Und es geht also um diese Solidarität. Und das hat Präsident Zelensky auch schon auf Twitter gepostet, gesagt, dass Deutschland eben einer der wichtigsten Partner sind und dass man eben sehr, sehr dankbar ist dafür, dass es diese Hilfe und auch diese Solidarität weitergeben soll und wird.
1: Die Wirtschaftsministerin Reiche ist auch mit an Bord, mit nach Kiew gekommen, eine große Wirtschaftsdelegation. Sind die jetzt auch die richtigen Ansprechpartner für die Ukraine, würdest du sagen?
0: Ja, also auch die Wirtschaft, da geht es zunehmend schlechter. Es geht zum Beispiel auch darum, dass nicht ausreichend Geld für die Sozialsysteme da sind. Und die sind ja gerade besonders benötigt. Also es geht auch darum, dass sehr viele Menschen aus frontnahen Städten fliehen und Hilfen kriegen müssen. Die sind im Moment auch sehr, sehr niedrig. Das heißt, wenn jemand von der frontnahen Stadt hier nach Kiew beispielsweise fliehen würde, würde er überhaupt nicht ausreichend Geld haben, um sich eine Wohnung zu mieten, weil diese Hilfen sehr, sehr gering sind. Es geht aber auch um das Rentensystem, also insgesamt um das Sozialsystem und dann in einem Krieg vor allen Dingen auch um Geld fürs Militär und für Waffen, um sich eben weiter erfolgreich gegen den russischen Angriffskrieg wehren zu können.
1: Mhm. Bundeskanzler Merz kommt ja erstmals ohne andere europäische Regierungschefs, die ihn begleiten. Hat dieser Besuch deshalb vielleicht auch eine besondere politische Botschaft?
0: Also so für mich habe ich mir die Gedanken gemacht, ob es vielleicht auch innenpolitisch, also an Deutschland gerichtet ist, weil der Bundeskanzler im Moment ja innenpolitisch nicht so beliebt ist, nicht so gut dasteht. Hier in der Ukraine ist er beliebt, er ist der zweitbeliebteste ausländische Staatschef, hat hohe Beliebtheitswerte. Heute Morgen gab es von einem bekannten ukrainischen Journalisten, Denis Trubetskoy, einen Tweet, der gesagt hat, jetzt ist er vielleicht noch ein bisschen beliebter, weil fast 2 Stunden kein Luftalarm war, als er da war. Ich glaube, das ist jetzt revidiert, weil es so viele Angriffe gibt, auch über diesen Tag hinaus. Und das sollte man vielleicht auch nicht unterschätzen, weil wir haben gerade eben noch mal kurz vor der Schalte geguckt, dass ein Staatsoberhaupt da war und es solche Angriffe gegeben hat. Ich glaube, das hat es zuvor noch nicht gegeben. Das checken wir noch mal doppelt nach. Das gab es wohl bei Delegationen, aber eben, dass ein so hochrangiger Politiker aus dem Ausland da ist und die Stadt trotzdem so beschossen wird, das ist schon besonders.
1: Du hast schon die innenpolitische Situation von Merz angesprochen. In Deutschland wächst ja, muss man sagen, zugleich der Widerstand gegen weitere Milliardenhilfen für die Ukraine. Wie genau nimmt man diese Diskussion bei euch in Kiew wahr? Gibt es da Sorge, dass Deutschlands Unterstützung irgendwann nachlassen könnte?
0: Ja, die Sorge ist auf jeden Fall da. Es gibt offizielle Äußerungen, auch vom Staatspräsidenten, aber auch von anderen hochrangigen Politikern, die sich Sorgen gemacht haben, auch nach den Wahlen. Also man sagt natürlich öffentlich und betont das, dass man sich natürlich nicht in Wahlen im Ausland einmischen wird und dass man mit jedem versucht, zusammenzuarbeiten, der da kommt. Aber trotzdem merkt man, dass diese Diskussion darüber hier schon sehr präsent ist. Und auch bei den Zivilistinnen und Zivilisten, auch als deutsche Journalistin, werde ich häufig gefragt, was denn da los ist, warum eine russlandfreundliche Partei so auf dem Vormarsch ist. Und man muss auch sagen, dass das für viele Menschen hier für großes Unverständnis sorgt, weil sie eben hier jeden Tag erleben, was die Nachbarschaft mit Russland bedeutet. Und sie sich eben fragen, wie in Deutschland eine Partei, die im Parteiprogramm drinstehen hat, dass man beispielsweise Sanktionen wieder lockern oder ganz aufgeben soll, so einen großen Erfolg in Deutschland haben kann oder zumindest in den betroffenen Bundesländern.
1: Susanne, du begleitest den Besuch des Bundeskanzlers weiter. Erstmal dir vielen Dank. Passt bitte weiterhin gut auf euch auf. Danke an dich und dein ganzes Team. Danke nach Kiew.
0: Dankeschön.
1: Bei der Parlamentswahl in Lettland hat sich das Wahlbündnis von Ministerpräsident Kulbergs überraschend klar durchgesetzt. Seine Vereinigte Liste erhielt laut Wahlkommission 35,3% und konnte damit ihr Ergebnis mehr als verdreifachen. Die populistischen pro-russischen Parteien verzeichneten ebenfalls Zugewinne, lagen jedoch

0: deutlich dahinter. Zentrale Wahlkampfthemen in dem an Russland und Belarus grenzenden Baltenstaat waren Sicherheit und Verteidigung. Ja, und was bedeuten diese Ergebnisse dieser Wahl? Fragen wir nach bei unserem Korrespondenten Christian Stichler in Riga. Christian, Ministerpräsident Andris Kulbergs und seine Vereinigte Liste sind also als stärkste Kraft aus dieser Wahl hervorgegangen. Was hat diesen deutlichen Erfolg möglich gemacht?
1: Ja, das war schon eine sehr starke Persönlichkeitswahl hier in Lettland. Andris Kulbergs ist ja erst seit Mai im Amt, führt eine Interimsregierung, aber er hat eben darauf gesetzt, dass er ein Machertyp ist. Er hat versprochen, keine Politik mit Blablabla zu machen, sondern er möchte eine ehrliche Politik machen. Damit hat er sich auch abgesetzt von den anderen Parteien. Und das war schon eine sehr starke Wahl auf ihn zugeschnitten. Er hat Flaschen verteilt mit seinem Konterfei in einem Basketballtrikot mit Zug zum Korb. Und eben den Zug zur Macht, den hat er wirklich. Und das hat sich jetzt auch ausbezahlt.
0: Welche Rolle hat denn die Sorge auch vor Russland für dieses Wahlergebnis gespielt?
1: Ja, natürlich ist die Verteidigungs- und Sicherheitspolitik eines der ganz großen Themen hier gewesen. Die alte Regierung war ja auch an den Drohnenvorfällen hier in Lettland zerbrochen. Und Lettland, das muss man wissen, gibt sehr viel Geld für Verteidigung aus. 5% des Bruttoinlandsprodukts, das ist das hier nicht das Ziel, sondern der Status quo bereits. Aber eben diese Verteidigungsausgaben sind überwiegend auf Schulden und Krediten finanziert worden. Und das will Kulbergs jetzt auch ändern. Er möchte die Wirtschaft wieder ankurbeln, damit eben auch Geld übrig bleibt, zum Beispiel für das Sozialsystem, insbesondere das Gesundheitssystem.
0: Und Lettland gehört ja zu den entschiedensten Unterstützern der Ukraine. Was bedeutet dieses Wahlergebnis jetzt für diesen Kurs? Geht der einfach so weiter?
1: Ja, da muss man sagen, da ist Kontinuität angesagt. Es gibt im lettischen Parlament in der Seima eine große Mehrheit für eine Unterstützung der Ukraine und auch einen sehr scharfen Kurs gegenüber Russland. Kulbergs hat gestern vor der internationalen Presse schon gesagt, das Signal in Russland ist, wir sind so stark wie noch nie. Kulbergs sieht sich da allerdings auch in einer Allianz in der Ostflanke von Rumänien im Süden über Polen, das Baltikum bis hinauf nach Finnland. Man werde Russland keinen Meter nachgeben, auch wenn es solche Tendenzen hier im Land durchaus gibt, dass man sich mit Russland arrangieren soll. Aber er sagt, jedes Zugeständnis an Moskau sei auch ein Zeichen der Schwäche.
0: Ja, du hast es schon angesprochen. Es gibt auch Stimmen, die sich sozusagen Russland annähern wollen. Es gibt ja auch eine große russischsprachige Gemeinschaft. Und die Wahlbeteiligung ist auch ausgesprochen niedrig ausgefallen. Was steckt hinter dieser politischen Zurückhaltung?
1: Ja, also die russischsprachige Minderheit hier in Lettland, die ist, sagen viele, auch etwas zurückgezogen. Nicht nur sie sind politikverdrossen. Man hat sich an den Wahlen zuletzt nicht mehr in diesem Umfang beteiligt. Allerdings ist es auch nicht so, dass jetzt dort irgendwelche Mehrheiten sich für einen Anschluss an Russland aussprechen würden. Überhaupt nicht. Sie sind froh, Teil Europas und der Europäischen Union zu sein und die Freizügigkeit hier zu genießen. Aber die große Unbekannte bleibt natürlich die Minderheit. Die Frage ist immer, wenn es tatsächlich zu einem Konflikt käme, auf welcher Seite stehen die Menschen dann? Das beschäftigt hier viele, so wie es im Augenblick ist in dieser Situation, haben zwar die russischsprachigen Parteien oder die pro-russischen Parteien hier durchaus ein gutes Ergebnis hingelegt, aber sie sind lange nicht so stark wie zum Beispiel in einigen Bundesländern bei uns in Deutschland.
0: Mhm. Kulbergs braucht jetzt trotz seines Erfolgs ja Partner für eine Regierung. Welche Koalitionen kommen da nach diesem Ergebnis überhaupt in Frage?
1: Ja, er hat einen Koalitionspartner verloren, nämlich die Bauern- und Grünen-Partei. Die ist unter der 5%-Hürde gelandet. Aber er hat ein so starkes Ergebnis, mehr als 40 Sitze in der 100 Sitze fassenden Seima. Also er kann sich einen Koalitionspartner jetzt aussuchen, vielleicht auch zwei. Er hat gesagt, es wird eine schnelle Regierungsbildung geben. Und er möchte nämlich seine Politik aus den vergangenen Monaten fortsetzen. Dazu wird er möglicherweise schon morgen Gespräche mit dem lettischen Präsidenten aufnehmen.
0: Du hast schon von dieser Achse gesprochen, von Rumänien hoch nach Finnland. Warum ist diese Wahl in einem Land mit einmal nicht 2 Millionen Einwohnern auch für den Rest Europas ebenso wichtig?
1: Ja, das liegt eben genau an der Lage hier, dass Lettland sozusagen ein Anführungszeichen Frontstaat ist am neuen eisernen Vorhang, der sich durch Europa zieht. Und die Unterstützung auch aus Deutschland, die wurde nicht zuletzt dadurch deutlich, dass Deutschland die Bundeswehr 4 Eurofighter hier für die Wahlen nach Lettland geschickt hat. Das ist natürlich eher symbolisch, aber, und auch das ist eine wichtige Botschaft, auch für Europa, die Wahlen sind weitgehend ohne Sabotage oder Störungsaktionen oder Beeinflussung.

0: Beschlussung von außen abgelaufen. Das hat Kulbergs gestern auch noch mal gesagt. Das sei mit das Wichtigste an diesen Wahlen, dass sie ordentlich, fair und frei über die Bühne gegangen sind.
1: Christian Stichler, vielen Dank für deine Einordnungen. Danke nach Riga. Die nächsten Nachrichten bei Tagesschau 24 sehen Sie um 15 Uhr. Hier im Programm geht es jetzt erstmal weiter mit dem Presseclub. Ich wünsche Ihnen noch einen schönen Sonntag.

0: Herzlich willkommen. Schön, dass Sie dabei sind. Falls es in Berlin zu einer rot-grün-roten Koalition kommt, wäre das wahrscheinlich eine der schwierigsten Geburten, seit es Koalitionen gibt. SPD und Grüne zieren sich mit der Linken einfach auch nur zu sondieren. Sie wollen gegenwärtig in Vorgesprächen die Partei auf ihre Zuverlässigkeit und Verfassungstreue prüfen. Das zweite dieser Vorgespräche ist gestern zu Ende gegangen, ohne dass wir ein Ergebnis kennen. Die Linke hat die Wahl in Berlin zum Abgeordnetenhaus klar gewonnen. Aber seit dem Wahltag gibt es immer neue Meldungen darüber, wie Aktivisten oder Politiker der Partei in Verbindung stehen zum kriminellen Milieu, zu extremistischen Gruppen. Und Antisemitismus ist ein Thema, das Grüne und SPD besonders besorgt. Zu allem Überfluss wurde dann in dieser Woche auch noch bekannt, dass die Frau, die Bürgermeisterin werden will, Elif Eralp, jahrelang Mitglied einer linksextremistischen Vereinigung war und erst kurz vor ihrer Kandidatur ausgetreten ist. Unser Thema heute: Wer regiert die Hauptstadt Berlin? Kommt die sogenannte Brandmauer nach links? Und wenn Sie mitmachen wollen, wenn Sie Anregungen und Fragen haben, presseclub@wdr.de ist unsere Adresse während der Sendung. Das kommt hier bei mir an. Ich freue mich auf unsere Gäste, die ich Ihnen vorstellen möchte. Sebastian Puschner ist bei uns, stellvertretender Chefredakteur bei der Freitag. Ich freue mich auf Sascha Chaimovic, Chefredakteur des Zeitenmagazins. Er ist, da wir Antisemitismus als Thema haben, ist das nicht unwichtig, selbst Jude und sagt das auch ganz offen. Wir begrüßen Christine Dankbar, sie leitet das Hauptstadtbüro der Frankfurter Rundschau. Und Anke Mürre, stellvertretende Chefredakteurin des Tagesspiegels. Frau Mürre, Sie beobachten, wie wir alle, besonders sorgfältig, was da passiert. Ja. Gestern ist wieder gesprochen worden. Was ist der Stand?
1: Ja, wir haben ja jetzt erstmal ein neues Wort gelernt, die Vorsondierung. Also bevor man überhaupt in die Sondierung eintritt, die dann möglicherweise zu Koalitionsgesprächen und dann zu einer Koalition führen, müssen wir erstmal vorsondieren. Das zeigt schon, wie kompliziert es ist. Denn bevor die überhaupt wirklich ernsthaft miteinander über Themen reden, reden sie nur über ein Thema, und das ist der Antisemitismus. Und die Grünen und die SPD haben ganz klar gemacht, wenn es da nicht eine Verabredung gibt, wie auch immer die aussehen kann, dann werden sie nicht weiterreden. Dann werden sie gar nicht erst in Sondierungen eintreten. Jetzt haben sie 2 Tage lang vorsondiert. Am ersten Tag haben sie wirklich Textarbeit gemacht am Beamer, sind nach 5 Stunden nicht fertig geworden, haben sich dann vertagt, haben am Samstag nochmal sich zusammengesetzt und haben jetzt zumindest gesagt, sie haben einen gemeinsamen Weg gefunden, dass sie sich am nächsten Mittwoch noch mal treffen. Wir wissen jetzt nicht, wie konkret das geworden ist, aber offensichtlich haben sie sich verständigt, dass sie gemeinsam miteinander weiter sprechen wollen. Wohin das führt, wissen wir momentan noch nicht.
0: Wer weiß mehr über diese schwierige Geburt?
2: Ich glaube, so viel wie Frau Mürre weiß wahrscheinlich niemand hier in dieser Runde.
0: Ja, sie berichtet auch am engsten.
2: Aber es ist auf jeden Fall erkennbar, dass, und das war schon am Wahlabend im Grunde genommen erkennbar, dass das eine schwere Geburt wird. Also ich will nur an die beiden Bundesvorsitzenden der Grünen erinnern, die an diesem Abend vor die Kamera getreten sind und sofort auf die Linke und auf deren Kreisverband in Neukölln und auf die Thematik Antisemitismus gezeigt haben. Mhm. Und das fand ich doch dann bei diesem eindeutigen Wahlergebnis mit einer eindeutigen Siegerin, mit einer eindeutig erkennbaren Koalitionsoption und auch einem eindeutig dem zugrunde liegenden Thema, nämlich der nicht funktionierenden Versorgung mit Wohnraum in Berlin, doch erstaunlich.
0: Die Bedenken sind offenbar gewaltig, denn sonst gäbe es diese Vorrunden nicht.
3: Ja, man gewöhnt sich jetzt in diesen Tagen an vieles, aber eigentlich müsste man ja einmal auch innehalten und überlegen, was es eigentlich bedeutet, dass wir hier in der Lage sind, in der deutschen Hauptstadt darüber vorsondiert wird, ob man eine Einigung bekommt zum Thema Antisemitismus. Und ich muss sagen, ich fand es damals am Wahlabend sehr nachvollziehbar, dass die Grünen das zum Thema gemacht haben, weil es so offensichtlich dasteht als Thema. Menschen haben, wie ich finde, völlig zu Recht und nachvollziehbar Angst vor den Exzessen, die es eben zu sehen gab und gibt in der Linkspartei.
0: Mhm. Frau Dankbar, ich greife das mal auf. Die Bundesebenen haben sich da ja auch sehr klar geäußert aus der

0: Spitze der SPD, der Grünen werden große Bedenken geäußert. Wie viel Spielraum haben die Landesparteien, ein solches Bündnis zu schließen?
1: Also ich glaube, jetzt, wenn man jetzt speziell mal auf die Grünen geht, dann machen die sich, glaube ich, keine großen Illusionen darüber, dass der Grüne Landesverband sich da vorbehält, die Entscheidung selber zu treffen. Mhm. Die können appellieren, aber ich glaube nicht, dass das letztlich dann dafür sorgen würde, dass die Grünen so ein Bündnis nicht machen würden, wenn sie selber machen wollten. Was jetzt die Exzesse in der Linkspartei betrifft, die Sie ansprechen, das finde ich jetzt auch wieder ein bisschen hart, dieses Wort. Also ich meine, dieser Wahl war natürlich schon ein denkwürdiger Wahlabend. Ich kann mich an keinen erinnern, der irgendwie so gewesen wäre. Aber ehrlich gesagt, seitdem wir diese Debatte haben, finde ich zunehmend auf beiden Seiten die Äußerungen auch problematisch. Also wenn sich die Bundesspitze der Linken hinstellt und auch so ein bisschen so eine Wagenburg-Mentalität sagt und sagt, das ist alles Kampagne, finde ich aber genauso furchtbar, als wenn sich unser Innenminister in eine Talkshow sitzt und einfach mal sagt, die Spitzenkandidatin sei eine Antisemitin. Das mal so locker raus. Das wird einfach diesem Thema nicht gerecht. Und da würde ich einfach mal sagen, da müssen beide Seiten auch, wenn Sie sagen, innehalten, genau das tun. Mhm.
0: Da Sie es erwähnt haben, Ines Schwertner ist eine der Parteivorsitzenden der Linken. Sie haben gerade so ein bisschen beschrieben, wie sich die Linkenspitze äußert. Wir können kurz reinhören. Ines Schwertner.
2: Wer mit diesem schweren Vorwurf des Antisemitismus so leichtfertig um sich wirft, der schwächt den Kampf gegen den realen Antisemitismus. Der nimmt die reale Angst von jüdischen Menschen nicht ernst.
0: Mhm. Herr Heimrich.
3: Also ich verstehe, dass die Linken in so einer Situation, ich glaube, es gehört zum Linkssein dazu, dass man erstmal solidarisch steht, wenn der Wind scharf einem ins Gesicht weht, dann versucht man irgendwie die Reihen zu schließen. Ich muss aber auch sagen, ich finde, bei dem, was da vorliegt, ich finde, Exzesse trifft es ganz gut. Also wir reden nicht von Kritik an Israel, sondern wir reden wirklich von Verhetzung, Volksverhetzung, das aus der Partei kommt. Es gibt eine Nähe zu Hamas-Sympathisanten. Es wird zu Krieg im Grunde aufgerufen, wenn Mitglieder der Partei sagen, dass eigentlich die Befreiung Palästinas erst abgeschlossen ist, wenn auch Tel Aviv fällt. Ich glaube, da würde ich mir schon wünschen, dass die Partei nicht so stark auf das Thema, was für eine böse Kampagne wird hier gesponnen um uns rum, abhebt, sondern viel stärker das eigentliche Problem, das auf dem Tisch liegt, adressiert.
4: Also diese Äußerung in Bezug auf Tel Aviv wurde ja von einem Mitglied getätigt, gegen das bereits ein Ausschlussverfahren läuft. Das ist, glaube ich, die Vorsitzende dieser Landesarbeitsgemeinschaft.
3: Am Tag vor der Wahl wurde das
5: Und die Vorwürfe sind seit einem Jahr bekannt.
4: Natürlich,
5: also kann man
4: natürlich.
5: Auch mal kurz aber,
0: und es ist das einzige Parteiausschlussverfahren, von dem
4: das Stand jetzt läuft, das öffentlich bekannt ist. Ich glaube, dass sich keine Partei in Berlin, also wahrscheinlich auch über Berlin hinaus, so sehr mit dieser Thematik in den vergangenen Monaten und Jahren befasst hat, zwangsläufig, wie die Linke. Weil in ihr die Widersprüche gerade einer solchen multikulturellen Stadt verkörpert sind. Gerade durch die große Eintrittswelle. Also das besagte Mitglied, das jetzt ausgeschlossen werden soll, war früher mal Mitglied in der Linken. Ist dann kurz, ich glaube, kurz vor oder kurz nach dem Einsetzen dieser Welle vor der Bundestagswahl 2025 wieder eingetreten. Man versucht natürlich in dieser Welle mitzuschwimmen.
0: Herr Puschner, können Sie das ein bisschen erläutern? Die Linke hat ja wirklich eine Eintrittswelle. Also dieser Bezirk Neukölln hatte vor kurzem 400 und Mitglieder, jetzt über 2000. Beschreiben Sie das mal. Was ist das für eine Welle? Welche Menschen sind das? Und warum spielt das in dem Zusammenhang eine Rolle?
4: Ja, ich glaube, am Wahlergebnis allein kann man schon zum Beispiel auch erkennen, dass es viele junge Menschen sind. Also ich glaube, da kommt die Linke in Berlin fast auf 50% der Stimmen. Und was die Mitgliederstruktur angeht, sind natürlich viele migrantische Mitglieder auch eingetreten. Menschen mit Migrationsgeschichte, die bisher in diesem Parteiensystem keine Repräsentanz gefunden haben. Es gibt aber durchaus auch sehr viele säkulare jüdische Mitglieder in der Linken. Mehr als 150 haben sich in dieser Woche mit einer Erklärung zu Wort gemeldet und gesagt, wir wollen, dass diese Linke regiert und wir wollen, dass sie offensiv auch den Kampf gegen Antisemitismus, aber auch die Thematisierung dessen, was in Gaza passiert, führt. Und ich glaube, dass nicht nur die Linke, sondern die Linke sowohl wie die SPD als auch die Grünen, als alles so Parteien, die sehr für eine multikulturelle Gesellschaft stehen, in der Verpflichtung sind, auch als Regierungsbündnis, genau diese Thematik in dieser Stadt mit einer Bevölkerung, wo 55% der Jugendlichen einen Migrationshintergrund haben, wo die verschiedenen Perspektiven auch des Nahostkonfliktes aufeinanderprallen, dieses Thema offensiv zu bearbeiten, in einen friedlichen Dialog überzuführen und natürlich rote Linien zu ziehen, weil natürlich kann man nicht zum Tod von Menschen aufrufen und dergleichen.
5: Genau, aber da ist ja dann genau die rote Linie. Und von friedlichem Dialog war dann wenig zu spüren in breiten Teilen der Partei in den vergangenen Monaten. Das

0: die Parteispitze das möchte, Elif Eralp und auch die Leute, die um sie herum sind, die sind sehr klar bei dem Thema. Und ich finde die auch glaubwürdig, dass die sagen, sie grenzen sich gegen jeglichen Antisemitismus ab. Sie wollen die Stadt zusammenführen. Ich kaufe ihnen das persönlich ab. Nur diese Eintrittswelle, gerade in Neukölln, aber auch in anderen Gebieten. Es gibt so Figuren wie Martha Kleedörfer, die ist stellvertretende Landesvorsitzende. Die hat fast 46% der Stimmen bekommen in Gesundbrunnen. Und es gibt weitere, Vanessa Emde. All diese Leute haben Äußerungen getätigt, die eben die roten Linien überschritten haben. Und jetzt ist die Frage, wie möchte diese Parteiführung mit den Leuten umgehen, die sie getragen haben im Wahlkampf? Das Ergebnis der Linken ist deswegen so gut, weil diese Leute da sind und nicht trotzdem. Und deswegen wird es sehr schwierig werden, sich davon klar abzugrenzen und, wie du sagst, die roten Linien zu ziehen. Das sehe ich nicht, wie sie das hinkriegen wollen.
1: Lassen Sie uns die Perspektive einnehmen. Wir sind ja in Vorgesprächen, weil Grüne und SPD einerseits die Absicht haben, mit dieser besonderen Linken zu koalieren und andererseits aber große Vorbehalte haben. Das ist ja eine sehr ungewöhnliche Situation. Was ist das Ziel dieser Vorgespräche? Was wollen Grüne und SPD damit erreichen?
2: Ja, also was sie sagen, ist, dass sie eine klare Distanzierung von Antisemitismus haben wollen. Und um es mit den Worten des SPD-Spitzenkandidaten zu sagen, das dürfen nicht nur Worte sein, da müssen auch Taten folgen. Ja. Welche Taten das sind, hat er allerdings nicht so ganz gesagt. Also da lässt er uns auch so ein bisschen ratlos zurück. Und das ist auch, ehrlich gesagt, auch so eine Situation, wenn man mal einen Schritt zurücktritt und jetzt die Stadt betrachtet, da ist es natürlich, ich finde das schon eine Situation, die ratlos macht. Denn selbstverständlich hat die Linke ein Antisemitismusproblem. Also das liegt ja nun klar zutage. Aber es ist ja auch nicht so, dass der Antisemitismus erst am Wahlabend oder so um die Ecke gekommen ist. Und das ist auch nicht das einzige, also die Linke ist nicht die einzige problematische Akteur in Sachen Antisemitismus in Berlin. Denn es ist ja nicht so, dass jüdische Berlinerinnen und Berliner leben seit Jahren unter Sicherheitsvorkehrungen, die Schulen, die Kitas.
1: Aber sie ist die einzige Partei, die in diesem Konflikt ist.
2: Ja, das ist die einzige Partei, wie es aber der Kollege schon gesagt hat, die das auch, die auch diesen Dialog annimmt. Also bei allen anderen Parteien, die haben sich relativ immer darauf zurückgezogen, Solidarität mit Israel und ansonsten auch so eine freundliche Nichtbeachtung, ehrlich gesagt. Das ist nämlich auch ein Problem.
3: Da ist schon ein Punkt, dass ich den Eindruck hatte, dass die Linkspartei, es gibt in Berlin sehr viele Menschen, die, ich würde sie moderat, Palästina-solidarisch sind, die sagen, wir achten das Existenzrecht von Israel und sind trotzdem gegen den Krieg, trauern um die Opfer. Und für diese Menschen, da sehe ich schon einen Punkt, hat die Mitte, die politische, keine wirklichen guten emotionalen Angebote gemacht. Das ist auch der Grund dafür, warum man jetzt plötzlich sich womöglich als linken Wähler, der nicht für die Auslöschung von Israel ist, plötzlich steht man neben einem Hamas-Sympathisanten. Das ist das Ergebnis und auch ein Versäumnis der Mitte. Ich glaube aber schon, dass wir sehen, dass die Linke, und das ist etwas, das mich nach dem Schock des Wahlabends, den ich schon empfunden habe, jetzt weiter beschäftigt, dass ich nicht das Gefühl habe, dass sie mit großem Engagement und Wucht dieses Thema angehen. Und das macht mich auch mit Blick auf die Vorsondierungen momentan wirklich skeptisch, ob das gelingen kann, die Partei
1: umzudrehen. Ich frage noch mal, ich würde dann gern zu den vielen anderen Merkwürdigkeiten noch kommen, die es in dieser Partei gibt. Wie könnte denn aus Sicht der SPD und der Grünen das geregelt werden? Also Sie haben zitiert, was öffentlich gesagt wird. Wie kann man, wogegen kann man sich in einer solchen Koalition versichern, impfen, schützen? Wie geht das?
0: Diese Ratlosigkeit herrscht bei allen Parteien. Das ist total interessant, dass sie auch sagen, naja, was sollen wir denn jetzt machen mit diesem Wahlergebnis? Also wir haben offensichtlich einen Auftrag bekommen, die Stadt hat einen Wandel gewählt. So, wir müssen darauf reagieren. Die wollen ja auch eigentlich alle ein linkes Bündnis. Ne? Die wollen ja gegen die CDU jetzt die Stadt wieder auf links drehen, sagen wir jetzt mal ganz pauschal gesprochen. Und gleichzeitig ist da eben dieser sehr laute, sehr starke Flügel der Partei, wo SPD und Grüne einfach nicht mitgehen können. Und wo Elif Eralp aber auch nicht sagen kann, ich kapsel das komplett ab, weil die zu stark dafür sind und weil sie zu wichtig für den Wahlerfolg waren. Das heißt, sie müssen irgendwas aufschreiben. Und wie schon gesagt, die haben 5 Stunden Textarbeit gemacht. Also sie wissen es offenbar nicht. Und die Grünen sprechen von irgendeiner Art von Mechanismus. Wenn Vorfälle passieren, dann muss ein Mechanismus greifen, dass automatisch vermutlich dann Parteiausschlussverfahren greifen oder solche Dinge. Aber das ist ein ganz schmaler Grat. Und ich möchte das noch mal verstärken, was Sascha gerade gesagt hat. Denn die

0: haben dieses Thema, was die etablierten Parteien liegen lassen haben, haben sie adressiert mit einer hohen Glaubwürdigkeit. Und umso wichtiger wäre es, dass sie jetzt die ganz klare Linie ziehen und sagen, in unserer Partei, ja, nicht, die Mehrheit der Linken ist nicht antisemitisch. Aber es geht darum, dass in einer demokratischen Partei, die regieren will, antisemitische Positionen folgenlos vertreten werden können. Und das geht nicht.
1: Ja, ich habe von anderen Merkwürdigkeiten gesprochen. Es gab Gäste bei einer Wahlparty mit Verbindungen zu Hamas-nahen Organisationen. Es gibt Verbindungen ins Clan-Milieu. Ich will aber auf das zu sprechen kommen, was diese Woche bekannt wurde. Die Spitzenkandidatin Elif Eralp war lange Zeit Mitglied eines Vereins, von dem der Verfassungsschutz sagt, es sei die größte und eine der wirkmächtigsten linksextremistischen Organisationen, die wir haben. Es ist die sogenannte Rote Hilfe. Es ist ein Verein, der in der Hochzeit der RAF gegründet worden ist, 1975, und der Beschuldigte in Strafverfahren unterstützt. Der Verfassungsschutz beobachtet, dass es vor allem Beschuldigte sind, die Gewalt gegen staatliche Organe vorgenommen haben. Kann eine Politikerin ein Bundesland führen, die kurzfristig ausgetreten ist aus einer Organisation, die seit Jahren in Verfassungsschutzberichten steht?
2: Also die Rote Hilfe hat eine Vorläufergeschichte vor 1975. Sie war eine der größten proletarischen Massenorganisationen in der Weimarer Republik.
1: Und es war eine andere Organisation, der Verein
2: ist neu gegründet worden. Ja, aber es ist, glaube ich, schon wichtig daran erinnern, was für eine Geschichte sie hat. Denn viele Menschen gucken ja gerade Babylon Berlin auf diesem Sender. Und da kann man ja auch den Antifaschisten Hans Litten und die Rote Hilfe und diese Geschichte kennenlernen.
1: Können
2: wir
1: eine Bürgermeisterin, eine Ministerpräsidentin, eine Bundeslandsführerin haben, die lange Zeit Mitglied einer Organisation war, die als verfassungsfeindlich, als linksextremistisch gelistet ist?
2: Naja, sie hat sich ja mutmaßlich in Vorbereitung auf dieses Amt von dieser Organisation dann frühzeitig, also oder knapp vor ihrer Nominierung sozusagen verabschiedet und damit signalisiert, dass sie diese Mitgliedschaft anscheinend nicht für vereinbar hält mit einem Regierungsamt. Aber die Rote Hilfe an sich ist eine Organisation, die Prozesskostenhilfe für Menschen, die sich diese nicht leisten können und die aus einem politischen linken Spektrum eben mit der Justiz zu tun haben, bereitstellt. Und der Kollege Roland Steinke von der Süddeutschen Zeitung hat das diese Woche schon, glaube ich, eindeutig so gesagt. Und er hat gesagt, dieses Thema ist im Grunde genommen, ja, er hat sogar gesagt, Hexenjagd, weil die Rote Hilfe ist nicht verboten. Man kann sie kritisch sehen, man kann sie irgendwie ablehnen, aber die Mitgliedschaft ist, Sören Pellmann, der Fraktionsvorsitzende im Bundestag, ist ja diese Woche offensiv eingetreten, aber sie ist eine legale Organisation und insofern würde ich sagen, steht dem nichts entgegen.
1: Zu meiner Frage?
2: Ja, ja.
3: Ja,
4: es werden Menschen unterstützt, was ja auch erstmal, haben Sie recht, völlig in Ordnung ist, die aber, die Klausel ist, soweit ich verstehe, man darf nicht mit der Polizei, man darf nicht mit der Justiz zusammenarbeiten, man darf sich nicht entschuldigen vor Gericht, sprich, da spricht eine eindeutige Distanzierung vom Staat und da bekommt sie schon, finde ich, ein Glaubwürdigkeitsproblem, auch als potenzielle Bürgermeisterin, weil sie ist dann am Ende diejenige, die auch, wir haben linksextremistische Gewalt, die zunimmt in Deutschland, auch in Berlin. Und sie ist diejenige, die dann praktisch da sein soll als Bürgermeisterin und glaubwürdig den Kampf gegen Linksextremismus führen soll. Mir hilft relativ wenig, dass sie da 2025 ausgetreten ist. Es ist schon ein Problem.
0: Und vor allem ist es ein Problem in einer Partei, die ja den Verfassungsschutz abschaffen möchte. Ne? Also in diesem Zusammenhang, finde ich, ist es schon auch, wenn wir davon reden, ist das eine Hexenjagd? Nein, das ist etwas, was die Öffentlichkeit wissen muss. Jeder kann sich seine eigene Meinung dann darüber bilden. Aber dass eine Kandidatin, deren Partei sagt, wir möchten den Verfassungsschutz abschaffen, in einer Organisation Mitglied war, die vom Verfassungsschutz als extrem eingestuft wird. Das ist etwas, was wir berichten müssen.
2: Ja, also ich meine, die kritische Perspektive auf den Verfassungsschutz ist jetzt nicht so wahnsinnig weit verbreitet, aber ich glaube doch, dass es in der jüngeren bundesrepublikanischen deutschen Geschichte, ich sage nur NSU-Morde, durchaus Anlässe gibt, auch kritisch auf eine Institution wie den Verfassungsschutz zu blicken. Und ich finde, dass in einem politischen und parlamentarischen Spektrum auch diese kritische Perspektive darauf vertreten wird, nicht per se falsch.
5: Mhm. Aber ich meine, wir hatten in früheren Jahren einen Bundesinnenminister, der auch Mitglied der Roten Hilfe war, der hat RAF-Häftlinge vertreten, Terroristen. Das ist jetzt...
1: Er ist aber nicht kurz vor seiner Kandidatur ausgetreten.
5: Okay, das wissen wir jetzt, aber ehrlich gesagt habe ich jetzt, wenn wir jetzt darum gehen, dass es
1: Otto Schily meinen Sie?
5: Ja, Otto Schily, genau, hätte ich dazu sagen sollen. Mhm. Es gab ja auch in früheren Jahren schon mit Franziska Drosel eine SPD-Politikerin, die war auch in der Roten Hilfe, die konnte dann nicht in Steglitz-Zehlendorf Bezirksbürgermeister.

0: Bezirksstadträtin werden. Also das sind durchaus Auseinandersetzungen, die da schon geführt sind und so, auch in früheren Jahren und so ausgehen. Weswegen ich das jetzt trotzdem nicht als obersten Hinderungsgrund sehe für eine regierende Bürgermeisterin ist, weil man einfach von Elif Erhard weiß man, auch aus der Fraktion, mit der Linksfraktion, mit der sie früher auch zusammengearbeitet hat. Das ist eine Juristin mit einem Prädikatsexamen, die fast schon überpingelig ist, was juristische Sachen betrifft. Ich glaube nicht, dass sie jetzt irgendwie linksextremistisch verseucht ist, dass sie hinter die Hintertür übers Rote Rathaus, das ist ja auch eine Vertrauensfrage, dann jetzt Unsicherheit
1: macht.
0: Aber
1: ja, das,
0: es ist auch, ich finde es schon richtig, darüber zu berichten, keine Frage. Das wird eine Stadtregierung sein, die so ausgeleuchtet ist, dass wahrscheinlich gar nichts Schlimmes stattfinden kann, wenn man bedenkt, was die CDU mit
2: sich geleistet hat. Warum die CDU sich als Wahlkampfthema gefunden hat? Ich meine, es lag ja, das ist ja schon ihrer zuzurechnen, sie hat kein Geheimnis draus gemacht.
0: Ja, genau. Also insofern, also klar, aber man kann jetzt alles als Ausschlussgrund
3: Hellmann ist einer der beiden Fraktionsvorsitzenden der Linken auf Bundesebene. Der ist demonstrativ diese Woche in diesen Verein eingetreten. Welche politische Botschaft ist das an Grüne und SPD?
0: Naja, das ist halt die Wagenburg-Mentalität, würde ich sagen. Also die sind ja auch, also ich finde schon, dass man, also ich will jetzt nicht hier rüberkommen, so nach dem Motto, die Linke kein Problem oder so. Also ich finde schon, dass die Linke gerade, also ich habe einen Bundesparteitag erlebt, der war wirklich auch denkwürdig. Und da haben natürlich ihr Problem kommen sehen und das wissen die auch. Das hat man immer wieder auch in Gesprächen gehört von der früheren Bundesspitze. Die jetzige ist da halt, habe ich das Gefühl, einfach nicht durchsetzungsstark genug. Also Führungsschwäche ist da echt ein Problem, finde ich, weil die wissen schon, dass sie so viele neue Mitglieder haben, wo einfach politische Bildung Not tut. Also ich habe in diesen letzten Tagen viel mit auch früheren Spitzenpolitikern der Linken gesprochen, die jetzt teilweise ausgetreten sind, teilweise aber nicht ausgetreten sind, aber nicht mehr aktiv sind, die gesagt haben, das kann nicht wahr sein, dass diese Partei jetzt so eine historische Gelegenheit versemmelt, weil sie einfach politisch, natürlich müssen sie diese ganzen Leute da auch erstmal abholen und ihnen sagen, was alles nicht linksparteikonform ist. Das hat ja die Linkspartei, als die PDS wurde, die haben jede Menge politische Schulungen hinter sich. Das müssten die vielleicht einfach mal wieder aktivieren. Und da ist vieles auch wirklich schleifen gelassen worden.
3: Aber Sie glauben, Entschuldigung, Herr Schramwitz, ich will einmal ein bisschen das Thema noch öffnen. Wir haben das Reizwort Brandmauer in den Titel genommen. Ich will das auch gleich noch sozusagen in die Parallele des Blicks des Verfassungsschutzes auf die andere Seite öffnen. Aber es gibt eine interessante Äußerung von Franziska Brandner, der Co-Bundesvorsitzenden der Grünen, die sagt, sie kann sich kaum vorstellen, dass in einer solchen Berliner Koalition die Linke das Innen- oder das Justizressort besetzen würde. Muss man in einer solchen Koalition eine Brandmauer ziehen, um sicherheitsrelevante Fragen in Ressorts zu bündeln, die nicht die Linke führt?
4: Ich glaube, an dem Punkt, also wenn wir da sind, müssen wir sagen, wir können diese Koalition nicht bilden. Also man kann ja nicht innerhalb einer
3: Frau
4: Regierung...
3: Brandner ist nicht irgendwer.
4: Ja, und ich habe auch das starke Gefühl, dass die Bundespartei versucht, Einfluss zu nehmen, hat sie ja auch mehrfach gesagt, ne, dass sie das in Berlin bitte nicht machen sollen, weil das natürlich auch im Bund ganz viele Folgen hätten. Also die Grünen auf Bundesebene wollen ja eher so Cem Özdemir nach vorne stellen und jetzt nicht in eine Regierung eintreten in Berlin, die in eine völlig andere, in eine ganz linke Richtung wieder abgeht. Also dass die Grünen und die SPD in dieser Regierung nichts gewinnen können, ist, glaube ich, auch klar. Sie können aber auch nichts gewinnen, wenn sie nicht in die Regierung gehen. Also die sind in einer Situation, die ganz schwierig ist. Und das in einer Stadt, wo ein Viertel der Berliner hat nun mal die Linke gewählt. Und die wollen, die sind in Aufruhr, die wollen den Wechsel in dieser Stadt. Und das ist, das Mietenthema ist so präsent. Die Leute sind aufgeladen und wollen, dass was passiert, weil niemand mehr umziehen kann, weil die Leute das Gefühl haben, sie können in dieser Stadt nicht mehr leben. Und das ist ein reales Problem. Wir müssen feststellen, die anderen Parteien haben es nicht geschafft, das so zu adressieren, dass sie ein Angebot gemacht haben, offensichtlich, was attraktiv ist für viele Menschen. Und mit dieser Gemengelage ist es fast unmöglich, eine Regierung zu bilden. Und jetzt haben wir noch die Situation, dass die CDU, also dass wir eine Neuauszählung hatten. Das heißt, eine mögliche Mehrheit mit der CDU hätte nur noch 2 Stimmen Vorsprung. Das heißt, in der Dreierkonstellation ist das auch extrem schwierig, wenn man weiß, dass viele Grüne eher links ticken. Also das ist, ich möchte nicht in der Situation sein gerade.
3: Ja, Sie haben das Dilemma beschrieben. Herr Chaimowitsch, Herr Buschner.
2: Naja, ich glaube, ein Problem ist auch, dass es kein Vertrauen seitens der Grünen gibt in diese Partei, dass nicht jede Woche wieder irgendein Skandal auftaucht, der dann am Ende mit den Grünen natürlich auch als Koalitionspartner mit nach Hause geht. Und ich glaube deshalb, wenn ich auch die Menschen aus der Bundesspitze der Grünen richtig verstehe, ist da eine große Skepsis, was diese Koalition angeht. Und wenn diese Figuren, über die wir vorhin gesprochen haben, die diese Exzesse betreiben, wenn die weiterhin Teil dieser Partei bleiben, dann wird es wirklich sehr, sehr schwierig für SPD und Grüne. Insofern würde ich sehr gut nachvollziehen, wenn SPD und Grüne darauf drängen, dass diese Menschen schlichtweg in dieser Partei nicht mehr sein dürfen.
1: Also Skandale hat die Linke ja nicht für sich gepachtet. Es gab auch in der zurückliegenden jüngsten Zeit einen Skandal in der Berliner CDU, was die Verteilung von Fördergeldern für Antisemitismusprojekte angeht. Ja, also von daher würde mich mal interessieren, auch von den Grünen her, die Argumentation, warum die CDU eigentlich in dieser Sache der so viel bessere Koalitionspartner ist.
2: Aber das finde ich einen wirklich fast
1: Vergleich,
2: oder?
3: Stellen Sie es kurz klar, weil das Publikum weiß nicht, worum es geht.
0: Hemdsärmlich vergebene Fördermittel, also komplett am Haushaltsrecht vorbei, um Antisemitismusprojekte zu finanzieren. Es ging um die Nova-Ausstellung auf dem Tempelhofer Gelände und so, aber halt auch mit einem starken Nepotismusverdacht auch.
2: Und das vergleichen wir jetzt
0: Das ist eine Form von Korruption, das muss man auch. Und da ist es dann auch egal, ob es jetzt
1: ein Ausländer-Thema ist. Den Kampf gegen Antisemitismus nicht ernst zu nehmen. Und ich glaube, dass diese Koalition in der Hinsicht auf jeden Fall unter Zugzwang wäre und das beweisen müsste. Und die Linke könnte sich jetzt, ich komme aber gleich vom Thema wieder zu unserem
4: zurück. Aber nur ganz kurz, die Senatorin ist zurückgetreten, die CDU hat da ganz schön durchgegriffen. Es ist nicht so, dass nichts zurück, also dass da nicht durchgegriffen wurde. Und darum geht es ja. Wenn etwas passiert, reagiert die Partei und wie reagiert die Partei? Und deswegen finde ich den Vergleich, der jetzt immer wieder rangezogen wird, ja, es gab Gelder, die hätten für diese Projekte genutzt werden sollen. Die wurden für etwas Freihand verteilt. Das war ein Riesenskandal. Wir haben rauf und runter berichtet.
3: Ich komme noch mal zu meiner Frage zurück. Also die Frage ist ja...
2: Nee, ein Gedanken noch, weil ich finde, wenn man sich mal in die Lage versetzt von jüdischen Menschen in der Stadt und dann passieren Skandale wie bei der Linkspartei und die Antwort an die Juden letztlich ja auch ist, übrigens, da hinten ist auch schlimm.
1: Ja. Ich finde, dieses
2: Ablenken vom eigentlichen Problem...
1: Unsere Redaktion liegt in Berlin Mitte und ich kann mich erinnern, da liegt die Humboldt-Universität Berlin, da ist ein Epizentrum dieses pro-palästinensischen Protestes. Ich kann mich an Flugblätter erinnern, auf den mit Zielscheiben und mit Symbolen, die wirklich dunkelste Intention zugrunde liegen, erinnern, dass die antisemitische Bedrohung gerade in Berlin auch für jüdische Menschen wahnsinnig gestiegen ist seit dem 7. Oktober. Überhaupt kein Widerspruch. Aber mein Argument ist, gerade deswegen sollte diese Regierung Verantwortung übernehmen. Und sie kann sich auch in Form von der Linken bei ihrem großen Vorbild in New York dann daran orientieren. Soran Mamdani hat gerade eine große und massiv ausfinanzierte Strategie gegen Antisemitismus erlassen. Und wenn sie sich daran orientiert,
3: es ist sicherlich das aufwühlendste und bewegendste Thema in diesem Zusammenhang, der Antisemitismus, und vermutlich auch das grundlegendste. Insofern ist es wichtig, dass wir das austragen, aber dahinter stecken ja politische Fragen, wie es in Berlin weitergeht. Ich hatte dieses Stichwort Brandmauer erwähnt. Das ist bei den Parteien der linken Mitte die Vorstellung, vor allem, dass man gegenüber rechtsextremen Parteien Zusammenarbeit, Koalitionen, Gespräche ausschließt. Ich will kurz Annegret Kramp-Karrenbauer zitieren, frühere CDU-Vorsitzende, jetzt Vorsitzende der Adenauer Stiftung. Wenn die, also SPD und Grüne, keine Probleme haben, mit Judenhassern zusammen in die Regierung zu gehen, warum soll dann eigentlich der erhobene Zeigefinger für die CDU gelten? Damit meint sie die Mahnung, dass die CDU auch gar nicht mit der AfD sprechen will. Und ähnliche Fragen und Äußerungen, danke für Ihre Rückmeldungen. Zu Hause sehe ich auch Stefan Weber zum Beispiel, fragt, wird bei der Brandmauer nach rechts und links mit zweierlei Maß gemessen?
0: Also das ist auch so eine von diesen Äußerungen, die ich einfach unglaublich problematisch finde, die nicht weiterführt. Das ist jetzt auch das ist jetzt der Whataboutism, der da genau nicht weiterführt. Erstens ist es so, dass es ja nun wirklich nicht der Fall ist, dass hier keiner kein Problem damit hat, diese Regierung. Wir haben Vorsondierungen und wir haben noch lange keine Koalitionsgespräche und erst recht keine Koalition. Also hier machen sich wirklich einige wirklich große Gedanken, wie das gehen soll. Und dann aber mal schnell eben auf den Punkt zu kommen. Und übrigens können wir dann ja auch mal gerne die Brandmauer. Die CDU muss wissen, ob sie mit es selber wissen. Und da wird ihr keine Linke oder noch so geartete Koalition in Berlin die Entscheidung nehmen. Die CDU muss eben selber entscheiden, ob sie mit einer Partei künftig zusammenarbeiten will, die angetreten ist, um sie zu zerstören. Ist die eigene Entscheidung. Aber da wird Frau Kramp-Karrenbauer, glaube ich, keine Hilfe aus Berlin.
3: Die Linke ist auf gutem Wege, die Grünen und die SPD weiter zu schrumpfen. Dann nehme ich die Zuschauerfrage. Stefan Weber, wird bei der Brandmauer nach rechts und links mit zweierlei Maß gemessen?
0: Wir sind auch zwei unterschiedliche Parteien. Ja. Sorry, dass ich das schon wieder sage. Das kann man nicht gleichsetzen. Also ich finde, das ist da macht man sich wirklich ein bisschen zu einfach.
1: Ne? Man kann sich ja noch mal, wir waren ja da vorhin schon mal in Erinnerung rufen, wann dieser Wiederaufschwung, diese Wiederauferstehung der Linken begann. Das war, als Friedrich Merz mit CDU-Stimmen mit AfD-Stimmen im Bundestag operiert hat und Heidi Reicheneck dann diese Rede hielt. Und das war der Startpunkt. Das heißt, die Linke ist in Opposition zur AfD als Bedrohung für die Demokratie wieder groß geworden.
3: Und das hat auch zur Radikalisierung der Linken geführt. Sie die Eintrittswelle beschrieben.
1: Also natürlich, das ist nun mal, wenn man neue Segmente der Gesellschaft sozusagen in eine Partei und eine Politik führt, dann wird das auch unangenehm. Ich kann nur erinnern, wie viel wir über das BSW diskutiert haben und dessen rigide Aufnahmepolitik, was Mitglieder angeht. Ich glaube, die hatten schon eine Idee, warum sie das sozusagen so machen. Die Linke muss sich jetzt damit auseinandersetzen, aber letztendlich steht sie, glaube ich, daran kann kein Zweifel sein, mehrheitlich und in ihrer Grundstruktur auf dem Boden der freiheitlich-demokratischen Grundordnung, ist keine Gefahr für die Verfassung und das Grundgesetz und ist eigentlich vor allem gewählt worden, um die Versorgung mit Wohnraum in Berlin wieder ins Lot zu bringen.
5: Ich halte auch nichts davon, ist einfach eins zu eins zu vergleichen. Es ergibt keinen Sinn. Ich halte die AfD für die gefährlichere Partei und ich glaube, die Hierarchisierung ist im Grunde nicht nützlich. Gleichzeitig, was ich schon merke, ist die Argumentation, die man bei der AfD hat, zu sagen, die Leute sind eigentlich dafür, dass sich bei Migration was tut und nehmen in Kauf, dass dann irgendwelche Extremisten und Neonazis dabei sind. Ähnlich verteidigen wir schon auch in der Linkspartei jetzt Wähler, die sagen, und da stimme ich Ihnen völlig zu, die haben wahrscheinlich hauptsächlich wegen der Miete gewählt und nehmen halt noch so in Kauf, dass da so ein paar Verrückte dabei sind. Da sehe ich eher Parallelen, als dass wir jetzt die Brandmauern vergleichen sollten. Ich glaube, dass das auch ein bisschen jetzt gerade natürlich eine Strategie ist, um Druck aufzubauen.
4: Ja, absolut. Das sehe ich auch so, dass sie Druck aufbauen wollen. Ich glaube, wenn jeder einfach bei der Beurteilung die gleichen Maßstäbe ansetzt, ja, wenn wir sagen, also nimm links, setze rechts und wenn du zum selben Ergebnis kommst, wunderbar. Also wenn ich mit dem Verfassungsschutz argumentiere, es gibt diese Stimmen in der Union, die sagen, naja, wenn die jetzt sich nach links orientieren, dann können wir doch auch nach rechts. Also dann können wir doch auch mit der AfD. Ich gebe dir völlig recht. Also das muss die Union selber entscheiden, ob ihr das gut tut oder nicht. Aber diese Debatte läuft. Und genauso musst du, wenn du sagst, ich halte den Verfassungsschutz für nicht glaubwürdig, im Fall, wenn er sagt, linksextrem bei der Roten Hilfe, dann wirst du ein Problem haben, wenn du den Verfassungsschutz heranziehst, um zum Beispiel ein AfD-Verbotsverfahren zu starten. Insofern sollte sich jeder genau überlegen, mit welchen Begriffen er jetzt hantiert. Weil eins ist sicher, die Rechten werden es ausschlachten. Soweit sie können. Weil wir, ja. Und da wird aus meiner Sicht in der ganzen Debatte gerade sehr viel kaputt gemacht, ne? Weil die Maßstäbe einfach anders herangezogen werden.
1: Aber ein Gedanke noch. Ich glaube, vielem in dieser Auseinandersetzung liegt diese Vergesellschaftungsfrage zugrunde. Da haben wirklich manche auch auf Bundesebene Angst davor, dass in Berlin wirklich eine Regierung diesen Grundgesetzartikel 15 mal in der Praxis ausprobiert. Und das führt, glaube ich, auch wenn sie sich jetzt auf anderen Feldern abspielt, zu einer interessanten Polarisierung in einer Sachfrage zwischen einer Union einerseits, vor allem ja auch einer CSU und einer Linken. Und das ist, glaube ich, eine Art von Polarisierung, die dieser Demokratie ziemlich gut tut, weil sie sich nicht mehr auf alle gegen die AfD bezieht.
3: Ja, aber ich würde gerne den Punkt aufgreifen, den Sie genannt haben, Frau Möhre. Sie haben gefragt, was sind die Maßstäbe und haben gefragt, ist das, was der Verfassungsschutz feststellt, etwas, was gemeinsam als Maßstab angenommen werden kann? Und dann haben wir sehr unterschiedliche Feststellungen über die beiden Flügel des Spektrums unterschiedlicher Art, unterschiedlicher Qualität. Aber ist das noch Konsens, dass wenn der Verfassungsschutz etwas feststellt, in dem Fall Mitgliedschaft einer womöglich künftigen Bürgermeisterin in einer verfassungsfeindlichen Organisation, oder ist es nicht Maßstab für den politischen Diskurs?
0: Naja, für den Diskurs schon, aber für die Entscheidung müssen das die Parteien selber treffen. Also klar kann jetzt jeder da, also ich würde mich jetzt nicht bei der Roten Hilfe Mitglied werden, muss ich ganz ehrlich sagen. Aber wenn das jetzt hier...
3: Und auch keine Werbung dafür machen.
0: Ja, genau, und auch keine Werbung dafür machen. Ja. Aber ich glaube, Elif Erab hat auch keine Werbung dafür gemacht, sagen wir es mal so. Ja. Aber wie auch immer, letztlich wird das eine politische Entscheidung sein und wahrscheinlich eine der schwersten politischen Entscheidungen der letzten Jahrzehnte, weil das gerade in der Realpolitik und das ist ja hier Realpolitik, wenn man eine Regierung bildet, die Alternativen, es ist wirklich die klassische Lose-Lose-Situation und man muss sich da irgendwie rauswinden oder gibt das an den Wähler zurück und dann weiß man auch nicht, was damit passiert. Aber ich finde, klar kann man da natürlich sagen, der Verfassungsschutz hat gesagt, diese Leute können alle nicht Ämter nehmen. Aber ich glaube nicht, dass der Verfassungsschutz da die Kompetenz schon hat es zu benennen.
3: Hat er nicht.
0: Aber also das, ja, ja, genau. Aber ich würde das nicht eins zu eins so übernehmen. Genau. Deswegen Vielen hatte ich Dank. Ja vorher gesagt,
3: dass... Ich würde gerne, weil die Zeit verflogen ist, die letzten Minuten für ein Thema nutzen, über das ich hier auch in den Mails einiges lese und das sie mehrfach angesprochen hat. Triebfeder für den Wahlerfolg der Linken war eine radikale Position zum Berliner Wohnungsmarkt, nämlich Frau Erhalb und das Bürgerbegehren hat es Enteignen genannt. Sie haben gerade gesagt, im Grundgesetz steht Vergesellschaften, also Wohnungsunternehmen jedenfalls in ein anderes Eigentum zu überführen. Für die SPD, das hat sie deutlich gemacht, ist das ein Thema, wo sie nicht mitgehen will. Bei den Grünen ist es so ein bisschen unklar. Deshalb zum Schluss meine Frage, das ist die ganz große Erwartung, so rum und so rum, das ist das polarisierende Thema in Berlin. Nehmen wir mal an, die kriegen das alles hin mit dem Antisemitismus und die verhandeln und wollen wirklich einen Koalitionsvertrag schmieden. Wie geht das, wenn die einen Ja und die anderen Nein sagen?
4: Ich glaube, beim Thema Enteignung können Sie es relativ einfach dann doch abräumen, weil Sie wissen, das wird nicht in der nächsten Legislatur klappen. Also es wird Gutachten geben, Rechtsprüfungen und so weiter. Und das werden Sie ohnehin nicht in 5 Jahren schaffen. Das heißt, Sie werden vermutlich eine Formulierung finden, aus der alle gesichtswahrend rauskommen. Und dann ist die Frage, wer sich dann am Ende durchsetzt. Aber ich sehe nicht, dass es daran scheitern wird, ehrlicherweise.
0: Und das wäre dann schon der erste gute Kompromiss der neuen Stadtregierung, wenn man sagt, dass man das
4: wieder verschiebt, ja, wie die Letzten es auch gemacht haben, ja, genau, weil es leider gar nicht geht.
0: Aber man muss gleichzeitig, haben die Wählerinnen und Wähler ja aber auch eine große Erwartung, genau, dass sich die Wohnungssituation, die wollen ja nicht Vonovia aus der Stadt treiben, die wollen Wohnungen haben. Und wenn dann andere Maßnahmen greifen, die zum Teil ja auch jetzt endlich schon mal vorgenommen wurden, vielleicht passt das ja dann, wenn die dann greifen, dann kann ich mir vorstellen, dass in 5 Jahren die Zufriedenheit vielleicht eine andere oder das Thema ein anderes ist.
5: Ich glaube, dass übrigens manche in der Linkspartei durchaus Vonovia aus der Stadt treiben wollen. Ich habe auch im Ohr von, glaube ich, gestern eine der Führenden in Berlin, die sagt, an die Investoren gerichtet in Berlin, haut ab.
4: Ja.
5: Das ist die Situation, in der wir neben allem, über das wir gesprochen haben, auch sind. Ich glaube, für die Wähler, die eben für ein wirklich eklatantes Problem diese radikale Lösung gewählt haben, wäre das natürlich eine große, große Enttäuschung, wenn das jetzt passiert, dass einfach, wie ja auch vorhersehbar ist, es natürlich nicht funktionieren wird mit dieser Enteignung oder Vergesellschaftung.
6: Warum denn nicht?
5: Nein, weil ja auch alle Experten einmal klären, dass es allein schon zeitlich verrückt wäre, dass kein Mensch wird in den nächsten Jahren, der die Linkspartei gewählt hat, auch nur 1 Euro dadurch sparen an Miete, weil es jetzt zu einem großen, langen Enteignungsprozess kommt. Oder
1: man muss ja mal dazu sagen, wir hatten in Berlin vor 5 Jahren einen Volksentscheid, der so deutlich und von der Beteiligung her so klar diese Frage beantwortet hat. Ja?
3: Er hat den Auftrag, er hat sich nicht mit der Sachfrage beschäftigt,
1: genau, aber er hat in der
3: er hat den Auftrag an den Senat gegeben, sich mit der
1: Frage zu beschäftigen. Es gab eine Expertenkommission, die mehrheitlich zu dem Schluss gekommen ist, dass das sehr wohl machbar ist. Es ist nur vielfach noch nicht gemacht worden, weswegen es so lange dauert und juristisch sozusagen dann auf die lange Bank geschoben wird und natürlich nicht in einer Kommission. Aber es gibt natürlich auch Untersuchungen, die sagen, dass das mietpreisdämpfend wirken wird und kann. Aber es gibt natürlich jetzt auch schon Ausweichmanöver, weil man weiß, dass das so lange dauert, die das abfangen sollen, wie zum Beispiel ein Mietendeckel bei den landeseigenen Wohnungsunternehmen. Die SPD hat so einen Katastervorschlag und so weiter und so weiter. Letztendlich aber ist die Initiative, die diesen Volksentscheid vor 5 Jahren gewonnen hat, schon dabei, einen neuen auf den Weg zu bringen. Und das ist vielleicht dann vor Rot-Grün-Rot, solange es insofern es zustande kommt, entlastend, dass von unten her sozusagen der Druck nachwirken wird, doch auch dieses Experiment der Vergesellschaftung von Wohnraum endlich einmal zu wagen.
3: Okay, also wenn die Vorgespräche positiv enden und die Sondierungen positiv enden, dann kann man in der Koalition einen Kompromiss finden, der das irgendwie auf die lange Bank schiebt und dafür andere Maßnahmen macht.
4: Ja, aber das ist ja nicht trivial, ne? Weil die Enttäuschung, und das ist das, was ich den Linken am allermeisten vorwerfe, die haben so getan, als würden sie Berlin wieder bezahlbar machen können. Und aus meiner Sicht können sie das nicht. Sie haben nicht die Antwort darauf. Sie haben den Leuten etwas versprochen, das sie nicht einhalten können und eine Hoffnung damit geweckt. Und das ist ein großer Teil dieses Wahlerfolgs, dass sie eine glaubwürdige Hoffnung erweckt haben, dass sie dieses Problem lösen, dass die Leute weniger Miete bezahlen. Und das wird nicht passieren. Und ich habe Angst davor, was diese Enttäuschung danach mit der Stadt macht.
3: Kommt Rot-Grün-Rot in Berlin, Herr Reimuth?
5: Also nach
3: kurze Antwort bitte, weil wir sind auf der Schlussgeraden.
5: Ich glaube nicht, dass es kommt. Ja. Ich glaube, dass die Linke sich momentan nicht dahin bewegt, wo sie sich hinbewegen müsste, dass die Radikalen oder Extremisten in der Partei sagen, das ist hier nicht mehr meine Heimat.
3: Ja, Herr Puschner, glauben Sie, dass es kommt?
1: Ich bin auch von Anfang an und immer noch äußerst skeptisch, weil ich glaube, dass es starke Kräfte gibt, die es verhindern wollen, gerade auch wegen dieser Vergesellschaftungsfrage, und würde wahrscheinlich auch eher dazu tendieren, man versucht es dann mit einem sogenannten Kenia-Bündnis. Aber wir werden sehen.
3: Frau Dankbar.
0: Ich habe keine Ahnung.
3: Frau Mürre.
4: Wenn es kommt, dann wird es nicht lange da sein.
3: Gut, dann war das jetzt nochmal relevante Information für unser Publikum, nämlich Ihre Einschätzung. Danke dafür. Das war unsere erste Runde. Wenn Sie in der ARD dabei bleiben, dann empfängt Sie Christian Feld zum Europamagazin. Da geht es um Spaniens Kampf um bezahlbare Wohnungen. Und bleiben Sie gern dabei im Radio, im Netz oder bei Phoenix im Fernsehen, bei Presseclub nachgefragt. Bis hierhin danke, tschüss und lassen Sie sich's gut gehen.
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0: Guten Tag und willkommen bei Tagesschau 24. Bundeskanzler Merz ist am Morgen zu einem Besuch in Kiew eingetroffen. Begleitet wird er von Wirtschaftsministerin Reiche und einer Delegation aus Unternehmern. Aus Regierungskreisen hieß es, Merz werde der Ukraine weitere militärische Unterstützung zusagen. Dabei soll es etwa um die Auslieferung tausender Abfangdrohnen gehen. Während des Besuchs des Bundeskanzlers wurde Kiew erneut von der russischen Armee angegriffen. Den Besuch des Kanzlers beobachtet unsere Ukraine-Korrespondentin Susanne Peterson. Und ich freue mich, dass du jetzt da bist. Hier haben wir gerade ein paar technische Probleme, Susanne, aber wir kriegen das auf jeden Fall hin. Sag mal, wie ist denn der Besuch bisher gelaufen?
1: Was zumindest bemerkenswert war, waren die Angriffe über den Tag hinweg. Also während der Bundeskanzler hier zu Besuch war, hat es immer wieder Drohnenangriffe gegeben. Es waren auch laute Explosionen zu hören. Auch als er schon in der Stadt war, wurde die Nordbrücke, also eine der Übergänge, die die Stadt miteinander verbindet, über den Dnipro, wurde angegriffen. Da hat es schwere Explosionen gegeben. Also es ist schon bemerkenswert, dass bei so einem hochrangigen Besuch es Angriffe in diesem Ausmaß hier gibt.
0: Warum kommt eigentlich der Kanzler ausgerechnet jetzt nach Kiew?
1: Er selber sagt, dass es eben kurz vor dem Winter

0: bitter ein Besuch ist, weil die Ukraine in den kommenden Wochen ganz besondere Unterstützung von Deutschland, von den Partnern brauche. Und damit liegt er auch richtig. Also die Situation vor dem Winter ist wirklich schwierig. Es gibt viele Drohnen, die einschlagen. Es gibt neue Drohnen, Geran 3, 4 und 5, die mit Jet betrieben werden und die so schnell sind und eine solche Höhe fliegen können, dass sie sehr schwierig abzufangen sind. Und deswegen, das bereitet das den Ukrainerinnen und Ukrainern große Sorge, weil eben diese Drohnen vermehrt ihre Ziele finden. Dazu kommt Ballistik, die schwer abzufangen ist. Es gibt keine ausreichende Flugabwehr gegen Ballistik. Und vor diesem nächsten fünften Kriegswinter jetzt, so hat es Merz formuliert, gilt es eben, die Ukraine ganz besonders zu unterstützen.
1: Diese Zusage ist sicherlich wichtig. Bringt Merz sonst noch etwas mit?
0: Ja, also er hat ein riesiges Paket mitgebracht im Umfang von 1 Milliarde für die Unterstützung im Militär. Da geht es eben auch um Abfangdrohnen, also Drohnen, die diese schnellen Jetdrohnen abfangen können sollen. Da sollen deutsche Firmen und ukrainische zusammenarbeiten in sogenannten Joint Ventures. Und er sagt, davon würde eben nicht nur die Ukraine, sondern auch Deutschland profitieren, weil man dann eben diese Technik besitzt. Und dazu kommt nochmal 350 Millionen, um die Energieinfrastruktur zu unterstützen, um Reparaturarbeiten zu leisten, Transformatoren zu finanzieren. Und das ist schon ja, ein Batzen, den Merz da mitbringt und den die Ukraine dringend benötigt.
1: Ja, und er ist auch nicht ganz alleine gekommen. Wirtschaftsministerin Reich ist mit dabei, mit Vertretern deutscher Unternehmen. Das ist eine ziemlich ungewöhnlich große Wirtschaftsdelegation. Was verspricht sich die Ukraine davon mitten im Krieg?
0: Die Ukraine ist zunehmend auch wirtschaftlich massiv geschwächt. Also es geht darum, zum einen das Sozialsystem aufrechtzuerhalten. Das sagt Präsident Zelensky immer wieder in verschiedenen, Konstellationen. Und es geht dabei um Renten. Es geht darum, auch Geflüchtete zu unterstützen, also Binnenvertriebene, die von frontnahen Städten und Dörfern weg müssen, weiter in Richtung Westen des Landes und nur geringe Hilfen im Moment kriegen. Aber es geht auch darum, die ganze Kriegsmaschinerie, die Verteidigungsmaschinerie weiter zu finanzieren. Und da gibt es eben diese gemeinsamen Projekte, Firmen, die zusammenarbeiten, ganz besonders, also das wurde hier immer wieder betont, eben was Abfangdrohnen und was Drohnen angeht.
1: Russland greift ja gerade immer wieder auch die Energieversorgung der Ukraine an. Der nächste Kriegswinter, du hast es gesagt, steht bevor. Was braucht die Ukraine im Moment am dringendsten von Deutschland?
0: Das ist tatsächlich das im Prinzip, was Merz jetzt zum Teil mitgebracht hat. Also es geht darum, die Energieinfrastruktur zu schützen. Der ukrainische Energieminister hat gesagt, dass bereits jetzt vor dem Kriegswinter über 80% der Energieinfrastruktur zerstört ist. Und das ist eine desolate Lage, in der die Ukraine da in den Winter, in die kalten Monate startet. Auch wenn sich viele gewappnet haben mit Generatoren, Transformatoren, wird das eben nicht ausreichen. Vor allen Dingen, weil diese Angriffe, die russischen Angriffe auf die Energieinfrastruktur nicht abreißen. Und ja, deswegen ist es im Moment das Allerwichtigste, weil diese Angriffe auch auf der übergeordneten Ebene, auf die Großstädte, auf die Wirtschaft, auf die Energieinfrastruktur, die Ukraine eben weiter wirtschaftlich schwächen. Und das ja, ist eben da Unterstützung zu bekommen von den deutschen Partnern, von den europäischen Partnern, ist im Moment am Allerwichtigsten.
1: Dabei muss man sagen, wächst in Deutschland gerade der Widerstand gegen weitere Milliardenhilfen für die Ukraine. Wie genau nimmt man diese Diskussion eigentlich in Kiew wahr? Gibt es da Sorge, dass Deutschlands Unterstützung irgendwann nachlassen könnte? Und wie wird da der Kanzler gesehen?
0: Ja, also die Sorge gibt es sowohl in der Zivilbevölkerung als auch in der Politik. Das nimmt man hier überall wahr. Es wurden auch relativ genau die Wahlen verfolgt, die jetzt stattgefunden haben in den letzten Wochen. Die Verwunderung in der Zivilbevölkerung bei vielen Leuten, natürlich nicht jeder verfolgt sowas, aber war groß, dass eben so eine russlandfreundliche Partei, die im Wahlprogramm beispielsweise fordert, dass die Sanktionen gegen Russland eingestellt werden, solche Unterstützung in Deutschland erfährt. Aber insgesamt, der deutsche Kanzler ist hier in der Ukraine beliebt. Er ist im Beliebtheitsranking der ausländischen Spitzenpolitiker auf Platz 2 hinter Frankreichs Präsidenten Emmanuel Macron. Und ja, man ist für die Unterstützung dankbar. Das wurde auch heute wieder an vielen Stellen betont, wie wichtig der deutsche Partner, der europäische deutsche Partner ist. Und ja, deswegen werden die Deutschen, wird die Unterstützung aus Deutschland hier weiter sehr, sehr positiv gesehen.
1: Susanne Peterson, vielen Dank für deine Einordnung und danke nach Kiew. Bei der Parlamentswahl in Lettland hat sich das Wahlbündnis von Ministerpräsident Kohl

0: vorgegangen. Was hat diesen deutlichen Erfolg möglich gemacht?
1: Ja, das war schon eine sehr starke Persönlichkeitswahl hier in Lettland. Andris Kulbergs ist ja erst seit Mai im Amt, führt eine Interimsregierung, aber er hat eben darauf gesetzt, dass er ein Machertyp ist. Er hat versprochen, keine Politik mit Blablabla zu machen, sondern er möchte eine ehrliche Politik machen. Damit hat er sich auch abgesetzt von den anderen Parteien. Und das war schon eine sehr starke Wahl auf ihn zugeschnitten. Er hat Flaschen verteilt mit seinem Konterfei in einem Basketballtrikot mit Zug zum Korb. Und eben den Zug zur Macht, den hat er wirklich. Und das hat sich jetzt auch ausbezahlt.
0: Welche Rolle hat denn die Sorge auch vor Russland für dieses Wahlergebnis gespielt?
1: Ja, natürlich ist die Verteidigungs- und Sicherheitspolitik eines der ganz großen Themen hier gewesen. Die alte Regierung war ja auch an den Drohnenvorfällen hier in Lettland zerbrochen. Und Lettland, das muss man wissen, gibt sehr viel Geld für Verteidigung aus. 5% des Bruttoinlandsprodukts, das ist das hier nicht das Ziel, sondern der Status quo bereits. Aber eben diese Verteidigungsausgaben sind überwiegend auf Schulden und Krediten finanziert worden. Und das will Kulbergs jetzt auch ändern. Er möchte die Wirtschaft wieder ankurbeln, damit eben auch Geld übrig bleibt, zum Beispiel für das Sozialsystem, insbesondere das Gesundheitssystem.
0: Und Lettland gehört ja zu den entschiedensten Unterstützern der Ukraine. Was bedeutet dieses Wahlergebnis jetzt für diesen Kurs? Geht der einfach so weiter?
1: Ja, da muss man sagen, da ist Kontinuität angesagt. Es gibt im lettischen Parlament, in der Seima, eine große Mehrheit für eine Unterstützung der Ukraine und auch einen sehr scharfen Kurs gegenüber Russland. Kulbergs hat gestern vor der internationalen Presse schon gesagt, das Signal in Russland ist, wir sind so stark wie noch nie. Kulbergs sieht sich da allerdings auch in einer Allianz in der Ostflanke von Rumänien im Süden über Polen, das Baltikum bis hinauf nach Finnland. Man werde Russland keinen Meter nachgeben, auch wenn es solche Tendenzen hier im Land durchaus gibt, dass man sich mit Russland arrangieren soll. Aber er sagt, jedes Zugeständnis an Moskau sei auch ein Zeichen der Schwäche.
0: Ja, du hast es schon angesprochen. Es gibt auch Stimmen, die sich sozusagen Russland annähern wollen. Es gibt ja auch eine große russischsprachige Gemeinschaft. Und die Wahlbeteiligung ist auch ausgesprochen niedrig ausgefallen. Was steckt hinter dieser politischen Zurückhaltung?
1: Ja, also die russischsprachige Minderheit hier in Lettland, die ist, sagen viele, auch etwas zurückgezogen. Nicht nur sie sind politikverdrossen. Man hat sich an den Wahlen zuletzt nicht mehr in diesem Umfang beteiligt. Allerdings ist es auch nicht so, dass jetzt dort irgendwelche Mehrheiten sich für einen Anschluss an Russland aussprechen würden. Überhaupt nicht. Sie sind froh, Teil Europas und der Europäischen Union zu sein und die Freizügigkeit hier zu genießen. Aber die große Unbekannte bleibt natürlich die Minderheit. Die Frage ist immer, wenn es tatsächlich zu einem Konflikt käme, auf welcher Seite stehen die Menschen dann? Das beschäftigt hier viele. So wie es im Augenblick ist in dieser Situation, haben zwar die russischsprachigen Parteien oder die pro-russischen Parteien hier durchaus ein gutes Ergebnis hingelegt, aber sie sind lange nicht so stark wie zum Beispiel in einigen Bundesländern bei uns in Deutschland.
0: Mhm. Kulbergs braucht jetzt trotz seines Erfolgs ja Partner für eine Regierung. Welche Koalitionen kommen da nach diesem Ergebnis überhaupt in Frage?
1: Ja, er hat einen Koalitionspartner verloren, nämlich die Bauern- und Grünen-Partei. Die ist unter der 5%-Hürde gelandet. Aber er hat ein so starkes Ergebnis, mehr als 40 Sitze in der 100 Sitze fassenden Seima. Also er kann sich einen Koalitionspartner jetzt aussuchen, vielleicht auch zwei. Er hat gesagt, es wird eine schnelle Regierungsbildung geben. Und er möchte nämlich seine Politik aus den vergangenen Monaten fortsetzen. Dazu wird er möglicherweise schon morgen Gespräche mit dem lettischen Präsidenten aufnehmen.
0: Du hast schon von dieser Achse gesprochen, von Rumänien hoch nach Finnland. Warum ist diese Wahl in einem Land mit einmal nicht 2 Millionen Einwohnern auch für den Rest Europas ebenso wichtig?
1: Ja, das liegt eben genau an der Lage hier, dass Lettland sozusagen ein Anführungszeichen Frontstaat ist am neuen eisernen Vorhang, der sich durch Europa zieht. Und die Unterstützung auch aus Deutschland, die wurde nicht zuletzt dadurch deutlich, dass Deutschland die Bundeswehr 4 Eurofighter hier für die Wahlen nach Lettland geschickt hat. Das ist natürlich eher symbolisch, aber, und auch das ist eine wichtige Botschaft, auch für Europa, die Wahlen sind weitgehend ohne Sabotage oder Störungsaktionen oder Beeinflussung von außen abgelaufen. Das hat Kulbergs gestern auch nochmal gesagt, das sei mit das Wichtigste an diesen Wahlen, dass sie ordentlich, fair und frei über die Bühne gegangen sind.
0: Christian Stichler, vielen Dank für deine Einordnung. Danke nach Riga.

0: 560 Millionen. So viele Paketretouren von online bestellten Produkten könnte es bis zum Ende des Jahres in Deutschland geben. Von diesem neuen Höchstwert gehen Fachleute jedenfalls aus. Zum Vergleich, im vergangenen Jahr hatte die Zahl bei 550 Millionen Paketen gelegen. Als Grund für die Zunahme gilt das weitere Wachstum im Onlinehandel. Und nahezu jedes vierte online bestellte Paket wird zurückgeschickt.
1: Ramona Krämer betreibt ein Bütchen in Düsseldorf und gleichzeitig eine DHL-Anlaufstelle. Sie kann sich vor Paketen kaum retten. Schon am Vormittag stapeln sich die Retouren.
2: Die Leute bestellen wie die Weltmeister. Wir haben hier manchmal Kunden, die haben hier 30, 40 Pakete liegen zum Abholen, die direkt hierher schicken lassen. Und die Hälfte von dem Zeug bringen die ja wieder als Retouren, weil sie das gar nicht brauchen.
3: Und das alles, was wir hier sehen, auf dem Wagen,
2: alles Retouren?
3: Sind alles Retouren?
2: Ja, das sind also jetzt wenig, ist noch früh am Tag. Also bis heute Abend habe ich so 4, 5 von den Wägen voll.
3: Wahnsinn. Wie viele Retouren am Tag ungefähr, können Sie sagen? Wie viele haben Sie?
2: Also auch mindestens 100, 200.
1: Immer mehr Menschen bestellen online und viele über Shopping-Apps auf dem Handy. Ein Klick, bequem, leicht handelbar. Doch dann geht vieles zurück. Was das bedeutet, hat Retourenforscher Björn Astecker berechnet.
4: Wir gehen davon aus, dass wir konservativ geschätzt, muss man dazu sagen, in diesem Jahr 560 Millionen Retourenpakete beobachten, ne? Und dass wir in den kommenden Jahren steil auf die 600 Millionen zugehen.
1: Dieser Mann hat gerade Motorradbekleidung gekauft. Weil sie nicht passt, gibt er sie zurück. Auch wenn er das eigentlich gar nicht gut findet.
5: Das ist eine grauselige Entwicklung, weil natürlich auch Ressourcen verschwendet werden. Und die ganzen Folgen für die Umwelt, die kennen wir alle zur Genüge.
6: Es ist tatsächlich leider auch so, wenn man ganz bestimmte Sachen sucht, da gibt es die Alternative nur noch online. Also ich bin keiner, der einfach irgendwelche Sachen aus China bestellt und dann sagt, ach ja, eine Krempel schicke ich einfach zu. Zurück kostet ja nichts, ne?
1: Denn tatsächlich sind die Kosten für Klima und Umwelt hoch. Mehr Transporte, mehr CO2-Emissionen, mehr Verpackungen, Ressourcenverschwendung. Die meisten Retouren stammen aus dem Bereich Mode. Viele landen in Afrika. Ein Drittel wird vernichtet. Seit Juli ist das in der EU eigentlich verboten. Aber
7: wir kritisieren, dass es in diesem Vernichtungsverbot noch immer riesige Schlupflöcher gibt, sodass sich in der Praxis nichts verändern wird. Zum Beispiel können Unternehmen durch Falschdeklaration als Spenden oder wenn die Produkte gebrandet sind, das Vernichtungsverbot noch immer leicht umgehen.
1: Und was tun, damit Retouren gar nicht erst so oft anfallen? Ramona Krämer wüsste da was.
2: Ich würde auf jeden Fall die Retouren kostenpflichtig machen. Dann überlegen sich die Leute das schon mal, ob sie für jede Rücksendung 4, 5 Euro zahlen. Weil dann spart man ja nichts mehr.
1: Kunden wären vielleicht zurückhaltender, wenn Retouren kosten. Denn wenn die Paketflut weiter steigt, bringt sie nicht nur das Düsseldorfer Bütchen irgendwann an seine Grenzen.
0: Vor der Retour kommt aber erstmal das Bestellen. Und da sollte man im Netz vorsichtig sein, denn hinter vermeintlich seriösen Online-Shops können auch Betrüger stecken. Es gibt regelrechte Netzwerke, die mit einer enormen Zahl an gefälschten Shops die Kunden und Kundinnen abzocken wollen. Auch zum Ärger der echten Verkäufer.
8: Omas, die backen. Im sozialen Unternehmen Kuchentratsch in München. Die Kuchen gibt es sowohl im Café als auch im Online-Shop. Um den kümmert sich die Marketingchefin Julia Höflinger.
9: Wir haben ja auch irgendwie eine große Community, sage ich mal, auf Instagram oder so. Ja, das ist irgendwie ein großer Teil so von dem, was wir hier machen.
8: Der Online-Shop läuft gut. Rund 50 Kuchen verschicken sie heute. Doch es gibt sogenannte Fake-Shops von Betrügern, die die echte Kuchentratsch-Seite imitieren und es auf die Kreditkartendaten der Kunden abgesehen haben. Wir zeigen Julia Höflinger die Betrugsseiten.
9: Könnten wir sein sofort. Also hier mit unserem Logo, mit irgendwie einem Satz, den wir auch so verwenden würden. Und in unserem Bild von dem Schoko-Himbeertraum. Ist keine 1-zu-1-Kopie, aber fast. Ja.
8: Die Preise sind in Dollar angegeben. Perfekt sind die Betrugsseiten also nicht. Aber es gibt viele davon. Entdeckt hat das der IT-Unternehmer Benedikt Scheuengraber. Verschiedene Online-Shop-Betreiber meldeten bei ihm gefälschte Seiten mit einer auffälligen Gemeinsamkeit.
10: Sie hatten alle die gleiche Domain-Endung .shop. Dann waren wir, okay, wir schauen uns mal an, vielleicht gibt es ja noch mehr .shop-Domains aus dem Cluster. Ja.
8: Er forscht weiter und findet ein riesiges Netz aus knapp 120.000 Fake-Shop-Seiten. Vier davon kopieren die Seite vom Kuchentratsch. Zwei den Online-Shop der Trachtendesignerin Kinga Mathé aus München. Sie bezahlt bereits eine Agentur, um gegen Betrugsseiten vorzugehen.
11: Man kann ja eine Strafanzeige stellen, man kann die Seite melden, überall. Also wir machen ja alles. Es ist super, super viel Aufwand. Und ich hoffe, dass es irgendwann mal aufhört.
8: Aber das Problem verschärft sich eher, auch durch den Einsatz von KI. Experten fordern bessere internationale Zusammenarbeit und rechtlichen Druck auf die Anbieter der Technik hinter den Fake-Shops.
12: Es geht in Zukunft darum, eben Serverstrukturen zu identifizieren und nicht nur einzelne Webshops lahmzulegen. Weil bei der großen Anzahl von Millionen von Webshops werden wir ansonsten keine großen Erfolge erzielen, die eben auch nachhaltig sind für Verbraucherinnen und Verbraucher.
8: Gut 100.000 der Betrugsseiten sind nach wie vor online. Ein Ärgernis für die Unternehmer und eine Gefahr für die Verbraucher.
0: In Brasilien wird heute ein neuer Präsident gewählt. 159 Millionen Wahlberechtigte sind im größten Land Lateinamerikas dazu aufgerufen. Die Namen der aussichtsreichsten Kandidaten sind bekannt. Wie schon vor 4 Jahren heißt es, Lula gegen Bolsonaro. Diesmal allerdings der Sohn des ehemaligen Präsidenten Jair Bolsonaro. Und auch die Themen haben sich nicht viel verändert. Nach wie vor machen Korruption, Gewalt und Armut den Menschen in Brasilien zu schaffen.
13: Der Tag beginnt um 5 Uhr in der Früh. Bevor sie das Haus verlässt, erledigt Patricia Amorim ihre Hausarbeit. Zur Motivation hat die 54-jährige Brasilianerin eine Collage an die Wand gehängt. Ich würde gerne mit meiner Arbeit viel Geld verdienen. Und ganz ehrlich würde ich auch gerne nach Barcelona und Portugal reisen. Obwohl sie jeden Tag arbeitet, sind die Träume mit ihren umgerechnet 270 Euro im Monat unerreichbar. Jeden Tag pendelt sie 2 Stunden in die Innenstadt von Rio. Freizeit bleibt keine. Es sind Frauen wie Patricia, die den Wahlausgang in Brasilien entscheiden werden. Und wie so viele ist sie dieses Mal unmotiviert und unentschieden. Ich bin müde von den immer gleichen Lula, Bolsonaro, um Gottes Willen. Mit 80 Jahren tritt der Linkspolitiker Lula da Silva noch einmal an. Er verspricht, die Sozialprogramme auszubauen, will den Mindestlohn anheben und die 40-Stunden-Woche einführen. Sein Herausforderer? Der Sohn des Ex-Präsidenten Jair Bolsonaro, der wegen Putschversuchs im Gefängnis sitzt. Flávio Bolsonaro verspricht, Steuern zu senken und sagt Drogenbanden den Krieg an. Alle 4 Jahre dieselben Versprechen und dann passiert nichts. Wir sind doch nicht blöd. Bislang hat Lula es nicht geschafft, dass bei Patricia mehr Geld im Portemonnaie ankommt. Aber ob Flávio ein Herz für einfache Arbeiter hat, diese Wahl fällt der Brasilianerin schwer.
0: Und wir schalten zu Xenia Böttcher. Sie beobachtet die Wahl für uns in Brasilien. Xenia, was würdest du sagen? Wie ist die Stimmung im Land an diesem Wahltag? Und wie knapp kann das Rennen tatsächlich werden?
14: Also es ist hier in Rio so ein Mischmasch. In den letzten Tagen gab es schon eine starke Mobilisierung und Präsenz der jeweiligen Anhänger. Mit Stickern und T-Shirts bekennen sich viele für einen der beiden Kandidaten. Auf der anderen Seite war auch schon sehr früh greifbar, die Stimmung gegenüber der Wahl ist nicht gut. Das Interesse ist nicht so stark. Wieder viele Versprechen, die keine greifbare Veränderung bringen, wieder die gleichen Namen. Und dazu kommt ein riesiger Bankenskandal, in den Politiker aller Couleur und sogar Verfassungsrichter verwickelt sind. Das hat offenbar bei vielen zu einer inneren Resignation geführt, dem Gefühl, dass das gesamte System korrupt ist. Dennoch, die Umfragen zeigen, es ist ein eindeutiges Kopf-an-Kopf-Rennen. Der Amtsinhaber Lula da Silva und sein Herausforderer Flávio Bolsonaro liegen in Umfragen gleich auf. Das war jetzt mit leichten Schwankungen seit Wochen die Tendenz. Die jeweiligen Anhänger sind positioniert. Ich denke, es wird interessant sein zu sehen, wie viele bei der Stimmabgabe das Häkchen bei keinem der beiden Kandidaten setzen.
0: Wie konnte es denn überhaupt eigentlich zu diesem Zweikampf Lula-Bolsonaro kommen?
14: Also Lula geht wieder an den Start, weil er eine feste Anhängerschaft von etwa 30% hat. Er ist ein politisches Urgestein, er hat Charisma, er ist ein weltbekannter Staatsmann von Gewicht. Es gibt im linken Spektrum schlicht niemanden, der ihm das Wasser reichen kann. Der Bolsonarismus hat ebenfalls eine feste Anhängerschaft von etwa 30%. Jetzt sitzt Ex-Präsident Jair Bolsonaro beim Hausarrest und kann nicht antreten. Über Monate war die Frage, welchem der anderen konservativen Politiker wird er seine Anhängerschaft vererben? Und er überraschte alle damit, dass er sie niemanden übergeben wollte, sondern die Anhänger sollten in der Familie bleiben. Also hat er seinen Sohn Flávio auserwählt. Und jetzt kommt das Paradoxe. 40-50% der Brasilianer lehnen Lula und Bolsonaro ab. Und obwohl es auch andere Kandidaten gibt, werden sie wohl trotzdem Lula oder Bolsonaro wählen. Das liegt an der Polarisierung. Ich habe mit vielen gesprochen, die gesagt haben, eigentlich würde ich gerne Kandidat X wählen, aber der hat gegen Lula keine Chance. Und für mich wäre es unerträglich, wenn Lula gewinnt. Also wähle ich Flávio, der hat Chancen. Und umgekehrt, wer Flávio verhindern will, wird Lula wählen.
0: Lula ist ja seit 4 Jahren wieder Präsident. Wie fällt denn seine Bilanz im Grunde genommen aus?
14: Ja, im Prinzip ist die Bilanz gemischt. Die Wirtschaft ist gewachsen, der Arbeitsmarkt hat sich positiv entwickelt und Lula hat Sozialprogramme ausgebaut. International hat er das größte Freihandelsabkommen der Welt mit der Europäischen Union geschlossen. Und auch beim Umweltschutz gibt es eine deutliche Veränderung und Verbesserung gegenüber der Bolsonaro-Zeit. Die Regierung ist wieder stärker gegen illegale Abholzung und illegalen Goldabbau vorgegangen. Institutionen zum Schutz der Umwelt wurden ausgebaut oder wieder eingesetzt. Die Entwaldung ist sehr stark zurückgegangen. Gleichzeitig ist Brasilien sehr stark verschuldet. Die Staatsausgaben sind extrem hoch. Der Lohn kommt mit den steigenden Lebenshaltungskosten nicht mit. Die Menschen arbeiten 6 Tage die Woche. Oft sind sie den ganzen Tag außer Haus. Und es bleibt trotzdem kaum Freizeit und kein Geld, um zu überleben. Dazu kommt noch die Kriminalität. Noch nie gab es so viele Frauenmorde wie in den letzten Jahren. Und das organisierte Verbrechen weitet seine Macht auch aus. Insofern, viele Menschen sind unzufrieden mit der finanziellen Situation und der Unsicherheit. Das ist ein Problem, das Lula nicht lösen konnte.
0: Kannst du uns noch was zu Flávio Bolsonaro erzählen? Der ist im Grunde nur eine jüngere Version seines Vaters. Zumindest was sein Aussehen betrifft, stimmt das ja schon mal, oder?
14: Mhm. Flávio ist der älteste Sohn von Jair Bolsonaro, 45 Jahre alt, Jurist und seit vielen Jahren Berufspolitiker und dabei ein bisschen farblos. Er war lange Abgeordneter im Bundesstaat Rio de Janeiro und sitzt seit 2019 im Senat. Politisch beerbt er seinen Vater. Sein Wahlkampf ist ganz bewusst auf die Marke Bolsonaro aufgebaut. Er geht an symbolische Orte, betont seine optische Ähnlichkeit, stellt oft Bezug zu seinem Vater her. Und auch inhaltlich bleibt er sehr nah am Vater. Weniger Sozialstaat, eine harte Linie gegen Kriminalität, sehr konservative Gesellschaftspolitik und eine starke Nähe zum evangelikalen Milieu. Aber im Stil gibt es einen Unterschied. Flávio versucht sich gemäßigt, also hat einen gemäßigteren Ton gegenüber seinem Vater. Präsentiert sich ruhiger, kontrollierter, pragmatischer und ist damit auch sozusagen weniger ein Schrecken für die Wähler, die der Vater ehemals vergrault hat. Seine Schwäche sind Frauen. Lula liegt bei Frauen deutlich vor ihm. Insbesondere bei Frauen, die für den Haushalt verantwortlich sind und staatliche Sozialprogramme brauchen. Da kam Lula zuletzt auf 47% und Flávio nur auf 27%.
0: Was würdest du sagen, warum ist dieser Ausgang dieser Wahl, weil sie auch vielleicht so knapp ist, ist ja ganz spannend grundsätzlich, aber auch für Deutschland und Europa gegebenenfalls wichtig?
14: Naja, Brasilien ist nicht irgendein Land, es ist das bevölkerungsreichste Land der Region, eine der größten Demokratien der Welt und es verfügt über Ressourcen, die geopolitisch immer wichtiger geworden sind. Für die Welt gibt es zunächst einen ganz unmittelbaren Punkt, den Amazonas und den Klimaschutz. Was Brasilien mit dem Regenwald macht, hat globale Auswirkungen. Unter Lula wurden die staatlichen Umweltkontrollen eben wieder deutlich verstärkt. Ein erneuter politischer Kurswechsel könnte deshalb auch die brasilianische Klima- und Amazonaspolitik verändern. Und dann geht es um Handel und Rohstoffe. Europa versuchte mit dem Mercosur-Handelsabkommen seine wirtschaftlichen Beziehungen zu Südamerika auszubauen. Gleichzeitig ist China in Brasilien längst enorm präsent und darüber liegt inzwischen ein geopolitischer Konflikt mit den USA, wo Donald Trump versucht, den amerikanischen Einfluss in Lateinamerika wieder auszubauen und das auch relativ erfolgreich. Flávio Bolsonaro sucht ausdrücklich die Nähe zu Trump. Lula dagegen hat sich gegen den politischen und wirtschaftlichen Druck aus Washington gestellt. So, und nun ist es also ein bisschen paradox. 40-50% der Brasilianer lehnen Lula und Bolsonaro ab. Es gibt auch andere Kandidaten, aber doch werden sie voraussichtlich einen der beiden wählen.
0: Und du hältst das weiter für uns im Blick, Xenia. Vielen Dank für deine Einordnung und danke nach Rio de Janeiro. Auf Sylt gibt es auch heute noch Spitzensport zu erleben. An der mehr als 500 Meter langen Westerländer Promenade findet der letzte Tag des Windsurf World Cups statt. Der hatte hunderttausende Zuschauerinnen und Zuschauer auf die Nordseeinsel gelockt und das bei bestem Wetter.
15: So strahlt die Sonne im Westerland, so glänzend der Auftritt der deutschen Windsurf-Elite beim Weltcup auf Sylt. Wer Fabian Wolf dieser Tage mit bloßem Auge einfangen will, muss schon genau hinschauen. Im Vollslalom startet Wolf von Beginn an voll durch, rast ins erste Finale des Wettbewerbs und gewinnt es sogar. Der erste Rennsieg des Kielers auf der World Tour überhaupt.
16: Ich konnte letztes Jahr schon vorne mitfahren, aber bei uns ist wirklich Masse ist schnell, ist schon wirklich so ein Sprichwort. Da haben mir einfach die Kilos gefehlt. Die habe ich jetzt im Winter raufgepackt und wusste jetzt, der Speed stimmt.
15: Der Kieler fährt sich tagelang quasi in einen Slalomrausch und steht ganz dicht vor dem Weltcup-Erfolg. Dann, vor großer Kulisse, dieses Drama. Ausgerechnet der zweite deutsche Nico Prien stürzt und bringt dadurch auch Fabian Wolf zu Fall. Aus der Traum vom ersten deutschen Slalom-Gesamtsieg seit 1992.
16: Natürlich den Sieg dann so zu verlieren, auf guten Fehler von einem anderen, dann quasi das so aus der Hand zu geben, ist natürlich sehr schade. Deswegen ist so eine Mischung aus Stolz, aber auch ein bisschen Enttäuschung.
15: Auch Platz 2, ein Grund zum Feiern. Beim größten Windsurf-Event der Welt eine Mix aus Lifestyle, Flanier- und Partymeile sowie Spitzenwassersport. Den er prägt in der Disziplin Freestyle. Lennart Neubauer in Bremen, geboren in Naxos aufgewachsen. Für den Weltcup auf Sylt hat er tief in die Trickkiste gegriffen.
17: Ich hatte in diesem Event einen Double Shucker, eine 360-Grad-Drehung, landen und dann nochmal eine 360-Grad-Drehung.
15: Der 22-Jährige gewinnt nicht nur den Weltcup auf Sylt, sondern auch den WM-Titel, schon zum zweiten Mal in seiner noch jungen Karriere. Mit der offiziellen Siegerehrung geht der norddeutsch geprägte Weltcup auf Sylt zu Ende.
0: Die deutsche Fußballnationalmannschaft trifft heute im vierten Vorrundenspiel der Nations League erneut auf Griechenland. Das Hinspiel vor einer Woche hatte Deutschland mit 0:1 verloren. Das war die erste Niederlage gegen eine griechische Nationalmannschaft jemals und sorgte für den ersten Dämpfer in der Ära Klopp. Heute also soll es dann besser laufen. Anpfiff ist um 20.45 Uhr in Thessaloniki. Die nächsten Nachrichten gibt es um 16 Uhr und hier im Programm geht es jetzt erstmal weiter mit dem Europa-Magazin. Ich wünsche Ihnen einen schönen Sonntag.

0: Willkommen aus Brüssel. Willkommen zu einem Europa-Magazin, in dem wir uns ausführlich mit der Ukraine befassen werden. Dort bereiten sich die Menschen jetzt schon auf den Winter vor. Bundeskanzler Merz hat am Donnerstag bei der Verleihung des Westfälischen Friedenspreises an die NATO sehr deutlich dafür geworben, die Ukraine zu unterstützen. Jetzt aktuell ist er zu Besuch im Land. Wir schalten gleich zu unserer Korrespondentin Susanne Peterson nach Kiew. Vorher hat Olga Chladkova erste Eindrücke der Kanzlerreise.
1: Überraschungsbesuch im Kriegsgebiet. Bundeskanzler Friedrich Merz will fest an der Seite der Ukraine stehen. Heute Morgen in Kiew. Gedenken an die gefallenen Soldaten am stetig wachsenden Volksdenkmal. Neuesten Schätzungen zufolge verzeichnet die Ukraine pro Monat rund 27.000 gefallene und verletzte Soldaten. In den frühen Morgenstunden war Bundeskanzler Merz zu politischen Gesprächen in der ukrainischen Hauptstadt angekommen. Begleitet von Wirtschaftsministerin Katharina Reiche und 10 Unternehmern aus Rüstung und Energie. Im Gepäck massive deutsche Unterstützung für Kiew. Insgesamt 1 Milliarde Euro will Merz für den Kampf gegen die russischen Drohnenangriffe freigeben. Hinzu kommen weitere 350 Millionen für die Reparatur zerstörter Kraftwerke. Trotz des Besuches setzt Russland auch heute seine Angriffe fort. Mehrfach wird der Luftalarm ausgelöst. Es ist wohl die gefährlichste Reise eines Bundeskanzlers in das ukrainische Kriegsgebiet.
0: Und in Kiew sprechen wir mit Susanne Peterson. Susanne, wir haben es im Film gesehen. Es gibt während des Besuches offenbar Drohnenbeschuss. Was kannst du uns darüber berichten?
2: Ja, tatsächlich ging das die ganze vergangene Nacht schon so. Also fast jede Stunde war Alarm, sind Drohnen auf die Hauptstadt geflogen. Das ist schon eher unüblich, weil wir in der Vergangenheit beobachtet haben, dass es ruhiger wurde, wenn ein großer Staatsgast zu Besuch kam. Und dann eben auch direkt am Morgen, also bei der Ankunft, wurde die Nordbrücke hier in Kiew attackiert. Auch während des Besuchs an der Akademie der Wissenschaft

0: gab es danach laute Explosionen und Alarm. Also während des ganzen Tages hier jetzt schon sind immer wieder Drohnenangriffe zu hören und zu spüren. Und das ist doch eher ungewöhnlich.
1: Was ist der Schwerpunkt des Besuches von Friedrich Merz?
0: Also es geht, wir haben es gerade im Bericht gehört, eben sein großes finanzielles Paket mitgebracht. Aber es geht auch darum, auch davon aus deutscher Sicht zu profitieren. Beispielsweise bei diesen Joint Ventures, da geht es insbesondere um die Abfangdrohnen, weil diese Geran 345, die Russland jetzt zunehmend auf die Ukraine schickt, die sind so schnell und können so hoch fliegen, dass sie kaum abgefangen werden können. Und da soll deutsche Produktion helfen mit Interceptor-Drones, also mit Abfangdrohnen. Und da soll auch viel Geld unter anderem reinfließen. Und er hat aber auch noch mal sehr klar hier hinter mir in der Akademie der Wissenschaften bei seinem Besuch klar gemacht, dass eben erst die Waffen schweigen müssen, bevor eben man weiter reden kann. Also man ist bereit zu Gesprächen, man möchte mit Russland sprechen, aber erst müssen endlich diese Waffen schweigen.
1: Danke bis hierhin, Susanne. Es mag uns hier vielleicht etwas komisch vorkommen, jetzt über den Winter zu sprechen, gerade an diesen Tagen, wo wir auch im T-Shirt noch die Sonne genießen können. Aber in der Ukraine müssen Sie sich jetzt auf den Winter vorbereiten, auf Situationen wie diese. Aber wie? Russland versucht weiter, die Energieversorgung des Landes zu zerstören. Wir lernen gleich Natalia und Olena kennen. Sie haben erlebt, wie es ist, in einer eiskalten und dunklen Wohnung durch den Winter zu kommen. Marc Dugge hat sie getroffen.
2: Russanivka, eine Hochhaussiedlung in Kiew. Einige der Wohnblocks hier sind noch zu Sowjetzeiten gebaut worden. In diesem gibt es mehr als 360 Wohnungen. Natalia lebt in einer von ihnen, ganz oben im 17. Stock. Sie hat den vergangenen Winter in schlimmer Erinnerung. Als russische Raketen im Januar das Heizkraftwerk zerstörten, hatten Natalia und ihre Nachbarn keine Heizung mehr. Über Wochen gab es außerdem keinen Strom. Hier sind Wasserflaschen abgestellt. Sie waren alle eingefroren. Alles wurde zu Eis. Naja, die Temperatur draußen war teilweise unter minus 20 Grad. Und wenn der Strom ausfällt, gibt es auch keine Wasserversorgung. Wenn man weiß, dass das Wasser wiederkommt, kann man sich darauf einstellen. Aber wie soll ich denn Wasser in den 17. Stock schleppen? Ohne Strom funktionierten auch die Aufzüge nicht. Mit ihren Smartphones hatten die Bewohner die Bilder des Winters festgehalten. Berstende Rohre, durchgeschmorte Stromleitungen und tropfendes Wasser, das an Fensterbänken zu Eiszapfen wird. In Natalias Wohnung waren es teils nur 6 Grad. Sie und ihre Nachbarin Olena haben Sorge, dass es wieder so kommen könnte. Wir haben schon einen Kerosinheizer gekauft und ein paar Ziegelsteine. Wir haben gelernt, wie man aus den Steinen einen Ofen bauen kann. So bereiten wir uns ein bisschen vor. Alles hängt letztlich vom Kraftwerk ab. Man sagt, dass es kaum funktioniert. Und wieder gibt es die ersten Stromausfälle. Im Viertel waren diese Woche 8000 Haushalte zeitweise ohne Strom. Der Beschuss geht ohnehin weiter. Hier im Hochhausviertel stürzt am Mittwoch eine Drohne ab, auf einem Spielplatz. Die Bewohner hatten Glück, sie ist nicht explodiert. Wir leben hier in diesem Gebäude. Die Fenster und der Balkon gehen zu dieser Seite. Wir haben einen Knall gehört, aber der klang anders als sonst. Hart und kurz, aber auch sehr laut. Jeden Tag greift Russland die Ukraine massiv an. Mit Drohnen und Raketen, nachts wie tags und vor allem die Hauptstadt Kiew. Getroffen werden wichtige Gebäude wie die Akademie der Wissenschaften oder wie hier eine Schule. Um die Stromversorgung zu zerstören, kommen neuartige Drohnen zum Einsatz. Sie sollen mit einem speziellen Sprengkopf versehen sein, der auch Hochspannungsleitungen und Stahlkonstruktionen zerstören kann. Die Regierung betont, dass das Land für den Winter besser gerüstet sei als im vergangenen Jahr. Mit Spezialgerät, Ersatzteilen, Reparaturteams und zusätzlichen Stromspeichern. Stromspeicher für die Industrie wie diese sind in der Ukraine gerade sehr begehrt. Die Firma NES bietet sie an, neben Solar- oder Windanlagen. Und sie überwacht auch ihren Betrieb. Hier im Kontrollraum überprüfen die Mitarbeiter, ob ihre Kunden ausreichend mit Strom versorgt werden. Die Ukraine hat ihren Weg hin zu einer dezentralen Energieversorgung längst begonnen. Er begann vor 7, 8, vielleicht 10 Jahren. Der Krieg hat diesen Prozess nur beschleunigt. Auch im Hochhausviertel überlegen sie, wie sie sich besser für den Winter rüsten können, was sie aus dem letzten Jahr lernen können. Aber gegen die Drohnen und Raketen sind sie wehrlos. Das ist wie russisches Roulette. Trifft es dich heute oder nicht? Hören Sie, jetzt ist schon wieder Alarm. Trotz allem, Natalia und Olena wollen in ihren Wohnungen bleiben, solange es nur irgendwie geht. Den vergangenen Winter haben sie überstanden, dann werden sie auch diesen schaffen.
1: Ja, Susanne, was ist dein Eindruck? Wie gut gelingt es den Menschen, sich auf den Winter vorzubereiten?
0: Also stimmt, was wir gerade im Beitrag gehört haben, dass es insgesamt, was die Details angeht, man besser vorbereitet, aber eben psychisch überhaupt nicht, weil normalerweise, traurig, dass man es jetzt schon sagen kann in diesem 5. Kriegswinter, aber hatte man den Sommer, um sich so ein bisschen gefasst zu machen, ein bisschen durchzuatmen, da waren die Angriffe ein bisschen weniger und man hatte eben nicht so große Probleme mit Strom, mit Heizung, mit Wasserversorgung. Und jetzt war es aber eben so, dass die Angriffe im Sommer so heftig waren, also da sind Ballistik nicht abgefangen worden. Also es gab Wochen, da wurde keine einzige ballistische Rakete abgefangen, da ist es tagsüber auch permanent eingeschlagen. Jetzt haben wir die letzten Wochen, in denen nahezu ununterbrochen allein ist. Da gibt es einen Negativrekord von 19 Stunden am Stück in Kiew. Und das heißt, die Menschen sind angespannt, sie sind müde, sie können nicht mehr. Und so in den Winter zu starten, das merkt man wirklich in zahlreichen Gesprächen hier. Das macht vielen große, große Sorge.
1: Du bist ja selber viel in der Ukraine unterwegs, im ganzen Land. Gibt es Unterschiede zwischen der Hauptstadt und dem ländlichen Raum?
0: Ja, also die Hauptstadt Kiew, aber auch andere große Städte, also beispielsweise Odessa ganz im Süden oder Dnipro näher an der Front, die werden massiv angegriffen. Also immer wieder lesen wir auch am nächsten Morgen, da gibt es so militärische Zusammenfassungen, wo ist es eingeschlagen, wie viele Drohnen, wie viele Raketen wurden verwendet oder auf die Städte geschickt. Und immer wieder steht da, Hauptangriffsziel ist Kiew. Also in den Städten ist es schon massiv. Es gibt Experten, die warnen auch, ob man sich vielleicht im Winter eine kleine Wohnung außerhalb suchen kann, wenn man sich das denn leisten kann. Aber man muss auch gucken, es gibt natürlich einen Riesenunterschied zwischen Dörfern beispielsweise in den Karpaten ganz im Westen im Gebirge oder Dörfern direkt an der Front. Also an der Front wird auch noch mit Gleitbomben angegriffen. Das ist natürlich auch nochmal eine ganz andere Nummer.
1: Bevor wir weitersprechen, lass uns einmal gemeinsam auf die wichtigsten Zahlen und Entwicklungen schauen. Monika Kempf und Noah Brümmelhorst.
3: Es ist die Zivilbevölkerung, die am meisten leidet. Die Menschen haben Angst, besonders die, die an der rund 1200 Kilometer langen Front leben. Große Geländegewinne gibt es im Moment nicht. Die Front bleibt weitgehend stabil. Die Kämpfe gehen trotzdem weiter, besonders in den rund 19% der von Russland besetzten Gebiete. Der Krieg, er hat sich längst von der Front gelöst. Allein in der letzten Septemberwoche registrierte die Ukraine laut Aussagen des ukrainischen Präsidenten mehr als 2200 russische Drohnenangriffe. Reuters berichtet, von diesen Drohnen werden derzeit nur etwa 60% abgefangen. Im Juli dieses Jahres sind laut UN in der Ukraine 437 Zivilisten ums Leben gekommen. So viele in einem Monat wie seit Mai 2022 nicht mehr. Mehrere Millionen Ukrainerinnen und Ukrainer haben das Land verlassen. Laut dem EU-Statistikamt sind 4,4 Millionen Menschen in andere EU-Länder geflüchtet. Auf den von der Ukraine kontrollierten Gebieten leben aktuell noch etwa 29 Millionen Menschen. Nun kommt der harte, vor allem kalte Winter. Die Gasspeicher der Ukraine sind zu gut ein Drittel gefüllt. Genug, um über den Winter zu kommen, sagt die Regierung, wenn nicht noch etwas passiert. Die Energieinfrastruktur ist eh schon schwer angegriffen. Dazu kommen unter anderem die Schäden am Wohnraum. Rund 14% der Wohngebäude sind beschädigt oder zerstört. Ca. 2700 Gesundheitseinrichtungen sind laut ukrainischer Regierung betroffen. Aktuell wird der Wiederaufbau auf über 500 Milliarden Euro geschätzt. Anzeichen für ein Kriegsende gibt es nicht. Für die Ukraine heißt das, zentrale Herausforderungen bleiben. Personal für die Front, Luftverteidigung gegen immer schnellere Drohnen und Geld für Waffen, Munition, Produktion, Infrastruktur und Aufbau.
1: Was benötigt die Ukraine jetzt am meisten? Was erwarten die Menschen, Susanne?
0: Eigentlich auch genau das, was Merz jetzt angekündigt und mitgebracht hat. Also es geht vor allen Dingen darum, diesen permanenten Angriffen was entgegenzusetzen. Also um Abfangdrohnen, um Flugabwehrraketen, vor allen Dingen auch für die Patriot-Systeme. Davon war jetzt keine Rede. Also die Abwehr von ballistischen Raketen. Und das ist das, was auf einer größeren Ebene der Ukraine so massive Probleme bereitet, weil eben Tankstellen angegriffen werden, Warenhäuser, Supermarktketten, aber eben auch viele zivile Gebäude. Und das macht Angst. Das zermürbt und das bereitet auch ganz konkrete wirtschaftliche Probleme im Land. Und das ist eben das, was die Ukraine am allernötigsten braucht, auch wenn es natürlich auch innenpolitische Sachen gibt, also Dinge, die die Ukraine regeln muss. Und da geht es beispielsweise um Personal an der Front.
1: Ja, jenseits der Unterstützung, wie viel Unmut herrscht in der Bevölkerung über Mobilisierungen?
0: Ja, also der Unmut darüber ist in Teilen schon groß, aber man muss auch klar sagen, es ist fast nicht anders möglich. Also es gibt diese grauenhaften Videos, die immer wieder im Netz auftauchen, die auch gezielt von russischen Kanälen immer verbreitet werden, wo eben die Mobilisierungsgruppen Ukrainer so in die Busse, das heißt hier Bussifizierung, das hat schon Eigenwort bekommen, so reintreibt, wo es auch Gewaltanwendung gibt. Das ist auf jeden Fall zu verurteilen, auf gar keinen Fall in Ordnung. Und für den Hintergrund muss man aber vielleicht verstehen, es gibt in der Regel einen Brief, den die Soldaten oder die Zivilisten in dem Fall noch bekommen, auf den sie sich melden sollen und dann sogar recht frei mit auswählen könnten, wo sie eingesetzt würden. Aber viele reagieren eben darauf nicht. Und wenn sie dann bei einer normalen Straßenkontrolle die Dokumente kontrolliert bekommen, dann kann das eben auffallen und dann kommt es immer wieder zu diesen extrem unguten Szenen, die halt mitnichten in Ordnung sind. Und dann werden eben diese letzten Minuten von dem Konflikt ins Netz gestellt, um da auch weiter Unmut anzuregen. Und insgesamt steht fest, die Ukraine kriegt ihre Mobilisierungszahlen nicht. Sie müssten 20.000 bis 25.000 Soldaten im Monat mobilisieren, um ansatzweise weiter standzuhalten. Und diese Zahl erreichen sie im Moment nicht.
1: Danke, Susanne, für diese aktuellen Einschätzungen und Informationen aus Kiew. Und soweit unser Blick heute in die Ukraine. Wohnungsbesichtigungen in vielen deutschen Städten sind oft Massenveranstaltungen. Und die, die da stehen und hoffen, das sind die in Anführungszeichen Glücklichen, die überhaupt eingeladen wurden. Was tun? Vor allem, was soll die Politik tun? In Berlin war das Thema im Wahlkampf, Stichwort Enteignung. Und in Spanien, da machte sie unfreiwillig Schlagzeilen. Marie Carmen Abascal, 87 Jahre alt, ein Immobilienkonzern wollte sie rausschmeißen, Zwangsräumung. Die Folge, Proteste auf den Straßen. Aus Madrid berichtet Christina Böker.
4: Carlos, 30 Jahre alt, verbringt seine Freizeit derzeit hier, in einer Zeltstadt mitten in Madrid. Seit Tagen Zentrum der Proteste für mehr Wohnraum und gegen Immobilienspekulanten. Carlos und seine Frau wohnen ganz in der Nähe, zahlen knapp 1.000 Euro Miete. Damit kommen sie klar, sie hätten gern Kinder. Doch jetzt müssen sie womöglich raus aus ihrer Wohnung. Das Gebäude wurde im vergangenen November von einem Fonds gekauft. Per Einschreiben erfuhren wir, dass sie uns aus der Wohnung werfen wollen. Wir verhandeln noch mit dem Fonds. Wir wollen bleiben, aber bisher sieht es nicht gut aus. Wir wissen nicht, wo wir dann hin sollen und was passieren wird. Lautstarke Proteste mittlerweile in vielen spanischen Städten wie hier in Barcelona. Ausgelöst hatten die Demos diese Bilder. Die 87-jährige Mari Carmen flog aus ihrer Wohnung in Madrid. Zwangsräumung mit großem Polizeiaufgebot. Ein Investor hatte das Haus erworben, wollte die Miete zuletzt auf 1.650 Euro erhöhen. Unerschwinglich für die Rentnerin. Nach der Räumung muss sie erschöpft ins Krankenhaus. Von dort dankt sie den Demonstrierenden. Ich würde euch gern im Zeltlager und im Kampf begleiten, aber ich kann nicht. Deshalb bitte ich euch von hier aus, seid mutig, kämpft und verteidigt, was euch gehört. Auch Carlos hat vor dem Haus der alten Dame protestiert. Wir waren dort, aber wir konnten es nicht verhindern. Und es geht ja nicht nur um Mari Carmen, es sind viele Menschen betroffen. Todas somos Mari Carmen. Wir alle sind Mari Carmen. Die Solidarität geht mittlerweile über Spaniens Grenzen hinaus. Bis in den Vatikan.
5: Con la sua presenza, con le sue parole.
4: Ich habe den Eindruck, in diesem Fall sollten die Nachbarn, die Gemeinde, die Pfarrei, die Diözese oder der Staat sich fragen, wie kann so etwas passieren? Was läuft da schief im System? In ganz Spanien fehlen mehr als 700.000 Wohnungen. Bei den Wählern gehört der Wohnungsmangel seit Jahren zu den Top-Themen. Erst recht bei Betroffenen, wie hier im Madrider Stadtteil Malasaña im Haus, in dem Carlos und seine Frau Paula wohnen. Ihre Wohnung ist nicht groß, 60 Quadratmeter, aber hier wollen sie sich eine Zukunft aufbauen. Mit den anderen Mietern gemeinsam kämpfen sie dafür. Aber ihr Vertrauen, dass auch die Politik ihnen hilft, ist gering. Aktuell vertrauen wir ihnen nicht. Wir vertrauen eher auf den gesellschaftlichen Druck. Und wenn nicht jetzt, schaffen wir es später. Das sagt auch der Mieterverband. Wir weichen keinen Schritt zurück und werden den Konflikt weiter eskalieren. Vorgestern ziehen sie vors spanische Parlament, wo zwei Dekrete für besseren Mieterschutz zur Abstimmung stehen. Unter anderem sollen Spekulationskäufe und Zwangsräumungen wie die von Mari Carmen zeitweise verboten werden. Aber die linke Minderheitsregierung von Ministerpräsident Sanchez muss um die Mehrheit zittern. Der Regierungschef persönlich versucht, die Opposition in die Pflicht zu nehmen. Es liegt jetzt an Ihnen, zu zeigen, ob Ihre Sorge um das Wohl der Bürger Ihren Wunsch, der Regierung zu schaden, überwiegt. Draußen vor dem Parlament schauen Sie gebannt der Abstimmung zu. Auch Carlos wartet, was passiert. Am Ende gibt es drinnen keine Mehrheit. Es ist unfassbar. Wir fordern all das schon seit langem. Es ist enttäuschend. Drinnen fliegen nach der Sitzung Protestflyer. Und jetzt spekuliert ganz Spanien, ob der Regierungschef die Wahlen vorzieht. Wenn er jetzt Neuwahlen ansetzt, kann er diese Wahlen als ein Plebiszit über das Thema Wohnen inszenieren und sich als derjenige präsentieren, der die Mieter vor der Blockade der rechten Parteien schützen will. Das Risiko besteht für mich darin, dass die jungen Menschen, die auf die Straße gehen, auch wütend auf ihn sind, auf Sanchez. Der will sich an diesem Wochenende überlegen, ob er Neuwahlen noch in diesem Jahr ansetzt. Carlos wird dabei weiter demonstrieren, gemeinsam mit Zehntausenden, allein in Madrid.
1: Stichwort Wahlen: in Bosnien und Herzegowina wird heute gewählt. Und ich erahne schon, wie sich mancher fragt, wo war das jetzt gleich nochmal? Das Land gehört zum westlichen Balkan. Zwei Landesteile, die bosniakisch-kroatische Föderation auf der einen Seite, hier bei uns in Orange eingezeichnet, und die serbisch-dominierte Republika Srpska in Gelb. Dort liegt auch Srebrenica, einer der schlimmsten Schauplätze des blutigen Bürgerkrieges, der vor etwa 30 Jahren endete. Bis heute leidet Bosnien und Herzegowina unter gewaltigen ethnischen Spannungen. Und das bekommen auch die Journalisten des größten öffentlich-rechtlichen Senders zu spüren. Und zwar sehr persönlich. Ronja Dietrich.
6: Es gibt Städte, in denen endet ein Krieg und seine Spuren verblassen. Und es gibt Sarajevo. Seit 31 Jahren fallen hier keine Schüsse mehr und doch sind sie allgegenwärtig. Auch an dem Ort, von dem aus die Bilder des Krieges um die Welt gingen. An dem auch internationale Medien wie die ARD Zuflucht fanden. Und der selbst beschossen wurde. Das Gebäude des öffentlichen Senders BHRT. Er war damals als junger Reporter dabei, Benjamin Butkovic. An dem Tag, als eine Bombe der bosnischen Serben hier einen Mensch tötete und 38 verletzte.
7: Das Gebäude sah aus wie ein aufgerissener Kiefer. Alles war zerstört, überall waren Blutspuren. Aber auf meine Angst konnte ich mich damals nicht konzentrieren, sondern ich habe beschlossen, meine Arbeit als Journalist zu tun, das, was die anderen Menschen von mir erwarten, und so meinen Beitrag zum Überleben in der Stadt zu leisten.
6: Fast 4 Jahre dauerte die Belagerung der Stadt durch bosnisch-serbische Truppen in einem Krieg, der insgesamt etwa 100.000 Menschen tötete. 1995 endete er.
7: Danach kam es hier im Sender zu den ungewöhnlichsten Momenten. Menschen, die sich zuvor als Gefangene und Wächter in einem Lager begegneten, arbeiteten hier plötzlich zusammen.
6: Nach dem Ende des Krieges bekam Bosnien-Herzegowina eine neue gemeinsame Verfassung. Aber auch in der Hauptstadt zeigt sich noch heute, wie geteilt das Land ist. Hier die Bosniaken, dort die bosnischen Serben. Insgesamt 3 ethnische Gruppen leben in 2 Landesteilen. Man misstraut sich. Es gibt im Land zwar einen gemeinsamen Alltag und doch oft keine gemeinsame Erzählung. Um genau die ringt Nachrichtenredakteur Dejan Petrovic jeden Tag unter erschwerten

0: erschwerten Bedingungen. Sein Sender finanziert sich aus Rundfunkgebühren, die im gesamten Land eingezogen werden. Eigentlich.
1: Aus der Republika Srpska bekommen wir die dort erhobenen Rundfunkgebühren nicht weitergeleitet. Sie schulden uns mittlerweile umgerechnet etwa 50 Millionen Euro. Das bringt uns in enorme Schwierigkeiten, unser Programm aufrechtzuerhalten und aus dem ganzen Land zu berichten.
0: Er hat, wie alle Mitarbeitenden, sein letztes Gehalt im August bekommen. Der eine Sender, der eine gemeinsame Öffentlichkeit erreichen soll, er kämpft ums Überleben. Er ist unterfinanziert, sein Konto oft gesperrt. Aufzüge gehen nicht, Strom- und Satellitenrechnungen sind nicht bezahlt, Sendungen eingestellt. Eine Stimme, ein Ort für eine gemeinsame Erzählung, erscheint politisch nicht gewollt, in einem Land, das noch immer um die Aufarbeitung des Krieges ringt. Vor wenigen Wochen zeigte sich das erneut. Ende August stirbt der frühere bosnisch-serbische Armeechef Ratko Mladic. Er war wegen Völkermords und Verbrechen gegen die Menschlichkeit verurteilt worden. Viele bosnische Serben feiern ihn trotzdem als Kriegsheld. Journalist Dejan Petrovic war ein Kind, als in seiner Heimat Srebrenica der Völkermord geschah, den Mladic verantwortete.
1: Der Tag, an dem Ratko Mladic gestorben ist, war für uns eine große Herausforderung. Uns war klar, egal wie wir über ihn berichten, irgendjemandem wird es immer nicht passen.
0: Es wird weiter schwierig bleiben, für Benjamin Butkovic und Dejan Petrovic ihre Arbeit fortzusetzen, unabhängig vom Wahlausgang. Den Krieg hat der Sender überlebt. Vielleicht überlebt er auch den Frieden.
2: Ich komme ja gebürtig aus dem Münsterland und an ein Highlight in dieser Region erinnere ich mich noch sehr gut, die Mongolfiade, ein Heißluftballon-Festival. Ich stand unten und habe mir staunend die vielen bunten Ballons am Himmel angeschaut. Und jetzt machen wir es noch ein Stück spektakulärer. In der Schweiz feiert der Aero-Club sein 125-jähriges Bestehen. Also viele Heißluftballons in spektakulärer Alpenkulisse. Eine spannende Frage bleibt allerdings immer bis zum Schluss offen. Spielt das Wetter mit? Tobias Dammers.
3: Die Alpengipfel auf Augenhöhe, Felsschluchten, tiefe Täler. Der Traum eines jeden Ballonfahrers in der Schweiz, in der Luft und auch beim Ballonfest am Boden. Esther Papan behält hier den Überblick bei der alpinen Ballonwoche in Flims im Osten der Schweiz. Die 57-Jährige kommt aus der Nähe und liebt den Ballonsport.
4: Mich fasziniert es, ist, wenn du mit einem Ballon mitfährst, wenn du in den Korb steigst und dann hebst du ab, dann bist du in einer anderen Welt.
3: Jeder Aufstieg braucht Vorbereitung, gerade in den Bergen, wo das Wetter schnell umschlagen kann. Eigentlich arbeitet Esther Papan als Bürokraft. Seit Jahren fährt sie in den Ballons mit. Pilotin ist sie aber noch nicht. Alles ist Teamwork.
4: Da ist ein Ballonteam, vier Personen, mindestens, brauchst du in einer Crew. Um einen Ballon aufstellen am Morgen, fahren, wieder abholen und wieder zurückbringen.
3: Den Sport sollen schon die Kleinsten kennenlernen. Beim Ausmalen und mit diesem speziellen Ballon, der mit Seilen festgebunden ist. Extra für Kinder. Heute sind mehr als 300 mit ihren Familien zum Fest gekommen und nicht nur zum Zugucken. Die 11-jährigen Alessia, Alina und Aileen wollen es auch unbedingt einmal selbst ausprobieren. Hoch mit einem echten Ballon. 20, 25 Meter hoch. Für viele ist es das erste Mal. Wie war es?
5: Es hat manchmal geschaufelt oben, aber es war mega cool.
6: Ja, und es war auch so sehr hoch auch.
7: Und es war am Kopf ein bisschen heiß.
6: Ja.
3: Esther Papan hofft auch, jungen Nachwuchs zu begeistern, die mit dieser aufgeblasenen Ballonhülle zum Rhein gehen.
4: Wenn man wirklich so früh kann anfangen, als Kind zu begeistern für das Ballonfahren, dann resultiert vielleicht daraus plötzlich wieder einmal ein neuer Ballonpilot, was es braucht.
3: Auch um eine lange Tradition fortzuführen. 125 Jahre Aero Club Schweiz. Dieses Jahr ist Jubiläum. 125 Jahre Ballonfahrt. Fotos von den Anfängen. Aber es ist ein teures Hobby. 80.000 Euro für Hülle, Korb und Gasflaschen. Für die meisten geht das nur mit Sponsoren. Heute sind Piloten aus der Schweiz, Deutschland, Luxemburg und den Niederlanden gekommen. Es steht noch die große Abendfahrt an. Aber wird das Wetter halten? Schnell rüber zum Meteorologen.
4: Ich wollte fragen, wie es aussieht jetzt mit der heutigen Nachmittag mit der Ballonfahrt.
3: Die Ballonfahrten sind nicht ungefährlich in den Bergen. Immer wieder mussten Crews auch notlanden oder gerettet werden. Das Wetter kann tückisch sein, selbst wenn es von unten, wie beim gut besuchten Familienfest, traumhaft wirkt.
8: Und du siehst, am Boden ist relativ wenig Wind. Die Richtung ist ein bisschen ungünstig, weil es geht eventuell dahin. Ja, das ist sehr schlecht. Ja.
3: Die Thermik macht dem Meteorologen Sorge. In der Ferne ziehen Gewitterwolken auf, gefährlich im Gebirge. Eine letzte Besprechung mit den Piloten und Hoffen bei den Passagieren, die eine Fahrt gebucht haben. Dann muss Esther Papan ihnen die Entscheidung verkünden.
4: Die Piloten haben entschieden, wir können leider nicht starten heute Abend.
9: Geht zurück?
4: Natürlich.
3: Kurzfristige Änderungen gehören zum Ballonsport dazu. Sicherheit geht nun mal vor. Trotzdem, Esther Papan ist zufrieden mit dem Tag.
4: Wir konnten die Kinder so glücklich machen mit dem Fesselballon, mit in der Hölle rumspringen. Das war wirklich absolut top.
3: Am nächsten Morgen wollen sie es wieder probieren mit den Ballons. Hoch oben, in der Bergwelt der Schweizer Alpen.
2: Was soll man nach solchen Bildern noch sagen? Ich belasse es bei Dankeschön, dass Sie heute mit uns auf Europa geschaut haben. Einen guten Sonntag noch hier bei uns im Ersten und tschüss aus Brüssel.

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0: Guten Tag, willkommen bei Tagesschau 24. Bundeskanzler Merz ist am Morgen zu einem Besuch in Kiew eingetroffen. Begleitet wird er von Wirtschaftsministerin Reiche und einer Delegation aus Unternehmern. Aus Regierungskreisen hieß es, Merz werde der Ukraine weitere militärische Unterstützung zusagen. Dabei soll es etwa um die Auslieferung tausender Abfangdrohnen gehen. Während des Besuchs des Bundeskanzlers wurde Kiew erneut von der russischen Armee angegriffen. Den Besuch des Kanzlers beobachtet unsere Ukraine-Korrespondentin Susanne Petersohn. Mein Kollege Tim Behrendonk hat mit ihr gesprochen und sie gefragt, wie der Besuch bis zum Nachmittag verlaufen ist.
1: Was zumindest bemerkenswert war, waren die Angriffe über den Tag hinweg. Also während der Bundeskanzler hier zu Besuch war, hat es immer wieder Drohnenangriffe gegeben. Es waren auch laute Explosionen zu hören. Auch als er schon in der Stadt war, wurde die Nordbrücke, also eine der Übergänge, die die Stadt miteinander verbindet, über den Dnipro, wurde angegriffen. Da hat es schwere Explosionen gegeben. Also es ist schon bemerkenswert, dass bei so einem hochrangigen Besuch es Angriffe in diesem Ausmaß hier gibt.
2: Warum kommt eigentlich der Kanzler ausgerechnet jetzt nach Kiew?
1: Er selber sagt, dass es eben kurz vor dem Winter ein Besuch ist, weil die Ukraine in den kommenden Wochen ganz besondere Unterstützung von Deutschland, von den Partnern brauche. Und damit liegt er auch richtig. Also die Situation vor dem Winter ist wirklich schwierig. Es gibt viele Drohnen, die einschlagen. Es gibt neue Drohnen, Geran 3, 4 und 5, die mit Jet betrieben werden und die so schnell sind und eine solche Höhe fliegen können, dass sie sehr schwierig abzufangen sind. Und deswegen, das breitet das den Ukrainerinnen und Ukrainern eine große Sorge, weil eben diese Drohnen vermehrt ihre Ziele finden. Dazu kommt Ballistik, die schwer abzufangen ist. Es gibt keine ausreichende Flugabwehr gegen Ballistik. Und vor diesem nächsten fünften Kriegswinter jetzt, so hat es Merz formuliert, gilt es eben, die Ukraine ganz besonders zu unterstützen.
2: Diese Zusage ist sicherlich wichtig. Bringt Merz sonst noch etwas mit?
1: Ja, also er hat ein riesiges Paket mitgebracht im Umfang von 1 Milliarde für die Unterstützung im Militär. Da geht es eben auch um Abfangdrohnen, also Drohnen, die diese schnellen Jetdrohnen abfangen können sollen. Da sollen deutsche Firmen und ukrainische zusammenarbeiten in sogenannten Joint Ventures. Und er sagt, davon würde eben nicht nur die Ukraine, sondern auch Deutschland profitieren, weil man dann eben diese Technik besitzt. Und dazu kommt nochmal 350 Millionen, um die Energieinfrastruktur zu unterstützen, um Reparaturarbeiten zu leisten, Transformatoren zu finanzieren. Und das ist schon ja, ein Batzen, den Merz da mitbringt und den die Ukraine dringend benötigt.
2: Ja, und er ist auch nicht ganz alleine gekommen. Wirtschaftsministerin Reiche ist mit dabei, mit Vertretern deutscher Unternehmen. Das ist eine ziemlich ungewöhnlich große Wirtschaftsdelegation. Was verspricht sich die Ukraine davon mitten im Krieg?
1: Die Ukraine ist zunehmend auch wirtschaftlich massiv geschwächt. Also es geht darum, zum einen das Sozialsystem aufrechtzuerhalten. Das sagt Präsident Zelensky immer wieder in verschiedenen Konstellationen. Und es geht dabei um Renten. Es geht darum, auch Geflüchtete zu unterstützen, also Binnenvertriebene, die von frontnahen Städten und Dörfern weg müssen, weiter in Richtung Westen des Landes und nur geringe Hilfen im Moment kriegen. Aber es geht auch darum, die ganze Kriegsmaschinerie, die Verteidigungsmaschinerie weiter zu finanzieren. Und da gibt es eben diese gemeinsamen Projekte, Firmen, die zusammenarbeiten, ganz besonders, also das wurde hier immer wieder betont, eben was Abfangdrohnen und was Drohnen angeht.
2: Russland greift ja gerade immer wieder auch die Energieversorgung der Ukraine an. Der nächste Kriegswinter, du hast es gesagt, steht bevor. Was braucht die Ukraine im Moment am dringendsten von Deutschland?
1: Das ist tatsächlich das im Prinzip, was Merz jetzt zum Teil mitgebracht hat. Also es geht darum, die Energieinfrastruktur zu schützen. Der ukrainische Energieminister hat gesagt, dass bereits jetzt vor dem Kriegswinter über 80% der Energieinfrastruktur zerstört ist. Und das ist eine desolate Lage, in der die Ukraine da in den Winter, in die kalten Monate startet. Auch wenn sich viele gewappnet haben mit Generatoren, Transformatoren, wird das eben nicht ausreichen. Vor allen Dingen, weil diese Angriffe, die russischen Angriffe auf die Energieinfrastruktur nicht abreißen. Und deswegen ist es im Moment das Allerwichtigste, weil diese Angriffe auch auf der übergeordneten Ebene, auf die Großstädte, auf die Wirtschaft, auf die Energieinfrastruktur, die Ukraine eben weiter wirtschaftlich schwächen. Und das ist eben da Unterstützung zu bekommen von den deutschen Partnern, von den europäischen Partnern, ist im Moment am Allerwichtigsten. Mhm.
2: Dabei muss man sagen, wächst in Deutschland gerade der Widerstand gegen weitere Milliardenhilfen für die Ukraine. Wie genau nimmt man diese Diskussion eigentlich in Kiew wahr? Gibt es da Sorge, dass Deutschlands Unterstützung irgendwann nachlassen könnte? Und wie wird da der Kanzler gesehen?
1: Ja, also die Sorge gibt es sowohl in der Zivilbevölkerung als auch in der Politik. Das nimmt man hier überall wahr. Es wurden auch relativ genau die Wahlen verfolgt, die jetzt stattgefunden haben in den letzten Wochen. Die Verwunderung in der Zivilbevölkerung bei vielen Leuten, natürlich nicht jeder verfolgt sowas, aber war groß, dass eben so eine russlandfreundliche Partei, die im Wahlprogramm beispielsweise fordert, dass die Sanktionen gegen Russland eingestellt werden, solche Unterstützung in Deutschland erfährt. Aber insgesamt, der deutsche Kanzler ist hier in der Ukraine beliebt. Er ist im Beliebtheitsranking der ausländischen Spitzenpolitiker auf Platz 2 hinter Frankreichs Präsidenten Emmanuel Macron. Und man ist für die Unterstützung dankbar. Das wurde auch heute wieder an vielen Stellen betont, wie wichtig der deutsche Partner, der europäische deutsche Partner ist. Deswegen werden die Deutschen, wird die Unterstützung aus Deutschland hier weiter sehr, sehr positiv gesehen.
2: Susanne Peterson, vielen Dank für deine Einordnung und danke nach Kiew.
0: In Brasilien wird heute ein neuer Präsident gewählt. 159 Millionen Wahlberechtigte sind im größten Land Lateinamerikas dazu aufgerufen. Die Namen der aussichtsreichsten Kandidaten sind bekannt. Wie schon vor 4 Jahren heißt es Lula gegen Bolsonaro. Diesmal allerdings der Sohn des ehemaligen Präsidenten Jair Bolsonaro. Und auch die Themen haben sich nicht viel verändert. Nach wie vor machen Korruption, Gewalt und Armut den Menschen in Brasilien zu schaffen.
3: Der Tag beginnt um 5 Uhr in der Früh. Bevor sie das Haus verlässt, erledigt Patricia Amorim ihre Hausarbeit. Zur Motivation hat die 54-jährige Brasilianerin eine Collage an die Wand gehängt. Ich würde gerne mit meiner Arbeit viel Geld verdienen. Und ganz ehrlich, würde ich auch gerne nach Barcelona und Portugal reisen.

0: Linkspolitiker Lula da Silva noch einmal an. Er verspricht, die Sozialprogramme auszubauen, will den Mindestlohn anheben und die 40-Stunden-Woche einführen. Sein Herausforderer? Der Sohn des Ex-Präsidenten Jair Bolsonaro, der wegen Putschversuchs im Gefängnis sitzt. Flávio Bolsonaro verspricht, Steuern zu senken und sagt Drogenbanden den Krieg an. Alle vier Jahre dieselben Versprechen und dann passiert nichts. Wir sind doch nicht blöd. Bislang hat Lula es nicht geschafft, dass bei Patricia mehr Geld im Portemonnaie ankommt. Aber ob Flávio ein Herz für einfache Arbeiter hat, diese Wahl fällt der Brasilianerin schwer.
1: Ja, und die Wahl beobachtet unsere Korrespondentin Xenia Böttcher in Rio de Janeiro. Mein Kollege Tim Behrendonk hat mit ihr gesprochen und sie gefragt, wie die Stimmung im Land ist und wie knapp das Rennen wird.
2: Also es ist hier in Rio so ein Mischmasch. In den letzten Tagen gab es schon eine starke Mobilisierung und Präsenz der jeweiligen Anhänger. Mit Stickern und T-Shirts bekennen sich viele für einen der beiden Kandidaten. Auf der anderen Seite war auch schon sehr früh greifbar, die Stimmung gegenüber der Wahl ist nicht gut. Das Interesse ist nicht so stark. Wieder viele Versprechen, die keine greifbare Veränderung bringen, wieder die gleichen Namen. Und dazu kommt ein riesiger Bankenskandal, in den Politiker aller Couleur und sogar Verfassungsrichter verwickelt sind. Das hat offenbar bei vielen zu einer inneren Resignation geführt, dem Gefühl, dass das gesamte System korrupt ist. Dennoch, die Umfragen zeigen, es ist ein eindeutiges Kopf-an-Kopf-Rennen. Der Amtsinhaber Lula da Silva und sein Herausforderer Flávio Bolsonaro liegen in Umfragen gleich auf. Das war jetzt mit leichten Schwankungen seit Wochen die Tendenz. Die jeweiligen Anhänger sind positioniert. Ich denke, es wird interessant sein zu sehen, wie viele bei der Stimmabgabe das Häkchen bei keinem der beiden Kandidaten setzen.
3: Wie konnte es denn überhaupt eigentlich zu diesem Zweikampf Lula-Bolsonaro kommen?
2: Also Lula geht wieder an den Start, weil er eine feste Anhängerschaft von etwa 30% hat. Er ist ein politisches Urgestein, er hat Charisma, er ist ein weltbekannter Staatsmann von Gewicht. Es gibt im linken Spektrum schlicht niemanden, der ihm das Wasser reichen kann. Der Bolsonarismus hat ebenfalls eine feste Anhängerschaft von etwa 30%. Jetzt sitzt Ex-Präsident Jair Bolsonaro beim Hausarrest und kann nicht antreten. Über Monate war die Frage, welchem der anderen konservativen Politiker wird er seine Anhängerschaft vererben. Und er überraschte alle damit, dass er sie niemanden übergeben wollte. Sondern die Anhänger sollten in der Familie bleiben, also hat er seinen Sohn Flávio auserwählt. Und jetzt kommt das Paradoxe, 40-50% der Brasilianer lehnen Lula und Bolsonaro ab. Und obwohl es auch andere Kandidaten gibt, werden sie wohl trotzdem Lula oder Bolsonaro wählen. Das liegt an der Polarisierung. Ich habe mit vielen gesprochen, die gesagt haben, eigentlich würde ich gerne Kandidat X wählen, aber der hat gegen Lula keine Chance. Und für mich wäre es unerträglich, wenn Lula gewinnt. Also wähle ich Flávio, der hat Chancen. Und umgekehrt, wer Flávio verhindern will, wird Lula wählen.
3: Lula ist ja seit 4 Jahren wieder Präsident. Wie fällt denn seine Bilanz im Grunde genommen aus?
2: Ja, im Prinzip ist die Bilanz gemischt. Die Wirtschaft ist gewachsen, der Arbeitsmarkt hat sich positiv entwickelt und Lula hat Sozialprogramme ausgebaut. International hat er das größte Freihandelsabkommen der Welt mit der Europäischen Union geschlossen. Und auch beim Umweltschutz gibt es eine deutliche Veränderung und Verbesserung gegenüber der Bolsonaro-Zeit. Die Regierung ist wieder stärker gegen illegale Abholzung und illegalen Goldabbau vorgegangen. Institutionen zum Schutz der Umwelt wurden ausgebaut oder wieder eingesetzt. Die Entwaldung ist sehr stark zurückgegangen. Gleichzeitig ist Brasilien sehr stark verschuldet. Die Staatsausgaben sind extrem hoch. Der Lohn kommt mit den steigenden Lebenshaltungskosten nicht mit. Die Menschen arbeiten 6 Tage die Woche. Oft sind sie den ganzen Tag außer Haus. Und es bleibt trotzdem kaum Freizeit und kein Geld, um zu überleben. Dazu kommt noch die Kriminalität. Noch nie gab es so viele Frauenmorde wie in den letzten Jahren. Und das organisierte Verbrechen weitet seine Macht auch aus. Insofern, viele Menschen sind unzufrieden mit der finanziellen Situation und der Unsicherheit. Das ist ein Problem, das Lula nicht lösen konnte.
3: Kannst du uns noch was zu Flávio Bolsonaro erzählen? Der ist im Grunde nur eine jüngere Version seines Vaters. Zumindest was sein Aussehen betrifft, stimmt das ja schon mal, oder?
2: Flávio ist der älteste Sohn von Jair Bolsonaro, 45 Jahre alt, Jurist und seit vielen Jahren Berufspolitiker und dabei ein bisschen farblos. Er war lange Abgeordneter im Bundesstaat Rio de Janeiro und sitzt seit 2019 im Senat. Politisch beerbt er seinen Vater. Sein Wahlkampf ist ganz bewusst auf die Marke Bolsonaro aufgebaut. Er geht an symbolische Orte, betont seine optische Ähnlichkeit, stellt oft Bezug zu seinem Vater her. Und auch inhaltlich bleibt er sehr nah am Vater. Weniger Sozialstaat, eine harte Linie gegen Kriminalität, sehr konservative Gesellschaftspolitik und eine starke Nähe zum evangelikalen Milieu. Aber im

0: Stil gibt es einen Unterschied. Flavio versucht sich gemäßigt, also hat einen gemäßigteren Ton gegenüber seinem Vater, präsentiert sich ruhiger, kontrollierter, pragmatischer und ist damit auch sozusagen weniger ein Schrecken für die Wähler, die der Vater ehemals vergrault hat. Seine Schwäche sind Frauen. Lula liegt bei Frauen deutlich vor ihm. Insbesondere bei Frauen, die für den Haushalt verantwortlich sind und staatliche Sozialprogramme brauchen. Da kam Lula zuletzt auf 47% und Flavio nur auf 27.
1: Was würdest du sagen, warum ist dieser Ausgang dieser Wahl, weil sie auch vielleicht so knapp ist, ist ja ganz spannend grundsätzlich, aber auch für Deutschland und Europa gegebenenfalls wichtig?
0: Naja, Brasilien ist nicht irgendein Land. Es ist das bevölkerungsreichste Land der Region, eine der größten Demokratien der Welt. Und es verfügt über Ressourcen, die geopolitisch immer wichtiger geworden sind. Für die Welt gibt es zunächst einen ganz unmittelbaren Punkt, den Amazonas und den Klimaschutz. Was Brasilien mit dem Regenwald macht, hat globale Auswirkungen. Unter Lula wurden die staatlichen Umweltkontrollen eben wieder deutlich verstärkt. Ein erneuter politischer Kurswechsel könnte deshalb auch die brasilianische Klima- und Amazonaspolitik verändern. Und dann geht es um Handel und Rohstoffe. Europa versuchte mit dem Mercosur-Handelsabkommen seine wirtschaftlichen Beziehungen zu Südamerika auszubauen. Gleichzeitig ist China in Brasilien längst enorm präsent. Und darüber liegt inzwischen ein geopolitischer Konflikt mit den USA, wo Donald Trump versucht, den amerikanischen Einfluss in Lateinamerika wieder auszubauen und das auch relativ erfolgreich. Flavio Bolsonaro sucht ausdrücklich die Nähe zu Trump. Lula dagegen hat sich gegen den politischen und wirtschaftlichen Druck aus Washington gestellt. So, und nun ist es also ein bisschen paradox. 40-50% der Brasilianer lehnen Lula und Bolsonaro ab. Es gibt auch andere Kandidaten, aber doch werden sie voraussichtlich einen der beiden wählen.
1: Und du hältst das weiter für uns im Blick, Xenia. Vielen Dank für deine Einordnung und danke nach Rio de Janeiro.
2: Gut zwei Wochen lang wurde auf dem Münchner Oktoberfest gefeiert. Heute geht das weltweit größte Volksfest zu Ende. Noch bis in den späten Abend hinein haben die Festzelte auf der Wiesn geöffnet. Nach Angaben der Stadt München kamen in diesem Jahr mit etwa 7,4 Millionen Besuchern so viele wie nie zuvor zum Oktoberfest. Ja, und Moritz Steinbacher ist für uns vor Ort in München. Wie fällt denn die Bilanz des diesjährigen Oktoberfestes aus? Sind denn die Betreiber der Zelte mit dem Umsatz zufrieden?
3: Also mit Geschäftszahlen, Umsatzzahlen schweigt man sich auf dem Oktoberfest hier auf der Theresienwiese eigentlich schon immer aus. Da lässt man nie was raus. Also was ein Fest wird verdient, das ist Thema großer Recherchen. Man findet es nicht wirklich raus. Dennoch kann man sagen, allein wenn man sich das Wetter anschaut, Sonnenschein, blauer Himmel, so ist es seit 16 Tagen gewesen. Das heißt, die Bilanz ist gigantisch, würde ich mal so sagen. Die Wiesn ist voll, auch am letzten Tag. Das ist ja tendenziell eigentlich der ruhigere Tag, aber nicht dieses Jahr. Die Wiesn ist voll, war gestern voll, war eigentlich fast jeden Tag wunderbar gefüllt. Man konnte immer noch drüber gehen. Ich denke, die Bilanz ist an sich super. 7,4 Millionen, so viel waren es noch nie an Besuchern. Das letzte Mal 2023 hatte man 7,2 Millionen. Da waren es allerdings 18 Tage, zwei Tage mehr wegen dem Tag der Deutschen Einheit, der so viel, dass man zwei Tage verlängert hat. Heuer sind es in 16 Tagen 7,4 Millionen und damit wurde der Rekord von 1985 geknackt. Damals waren es 7,1 Millionen. Also ich denke, besser könnte die Bilanz für Festwirte wie für Schausteller nicht ausfallen.
2: Und was denkst du, was ist der Grund dafür, dass jetzt noch mehr Menschen auf die Wiesn stürmen? Ich meine, voll war es ja schon immer.
3: Voll war es schon immer. Tatsächlich sind es, glaube ich, mehrere Gründe. Also zum einen ist es so, dass die Wiesn immer beliebter wird und zwar auch bei Influencern auf Social Media. Egal, was man an Content in Social Media, auf YouTube, auf Instagram raufstellt, es wird sofort geklickt. Und man kann das ja schon auch erkennen, wenn man sieht zum Beispiel in Südtirol die drei Zinnen, die Berge oder das Geislertal mit da kommen die Leute hin, weil es eben auf Social Media gut klickt. Und hier ist die Tendenz ähnlich. Die Wiesn ist weltbekannt, wird durch Social Media noch bekannter. Das zweite ist das Konzept der Stadt München. Nachdem es ja letztes Jahr kurzzeitig zu einer Überfüllung des Festgeländes kam, hat man eine Social Media Kampagne gestartet. How to Wiesn heißt die, wo man darum gebeten hat, international darum gebeten hat, doch auch unter der Woche zu kommen. Und so hat sich das Ganze so ein bisschen entzerrt, weil tatsächlich unter der Woche mehr Besucher gekommen sind sind als in den vergangenen Jahren. So konnte man das so ein bisschen entzerren. Und somit sind auch mehr Besucher unter der Woche gekommen und dann eben gesamt mehr Besucher.
2: Und dann natürlich dazu noch das hervorragende Wetter. Durch die Medien ging allerdings der tragische Tod eines Mitarbeiters eines Fahrgeschäfts. Inwieweit hat das denn die Wiesn überschattet?
3: Also das ist der zweite tragische Unfall, der ist dieses Jahr hier auf der Wiesn passiert ist. Heute in den frühen Morgenstunden, also kurz nach Öffnung des Festgeländes, gegen 9 Uhr kam es hier an einem Fahrgeschäft. Wir sind hier auf der Eudenwiesn, der Familienwiesn, ruhigere Fahrgeschäfte, ruhigere Musik. Da ist ein Mitarbeiter einer Schiffsschaukel in eine Schiffsschaukel anscheinend reingerannt oder wurde von der gerammt, als sich die in voller Fahrt befand. Und der wurde schwerst verletzt, der Mitarbeiter. Die Berufsfeuerwehr München, die ja hier auf dem Gelände dann eine Feuerwache unterhält, musste diesen Mann reanimieren und intensivmedizinisch behandeln. Und er wurde, wie die Berufsfeuerwehr es heute in der Vormittag formuliert hat, schwerst verletzt in ein Münchner Krankenhaus eingeliefert. Das war der zweite Vorfall. Am ersten Wiesn-Montag kam es ja im Freefall Tower, genannt Hangover, auch zu einem folgenschweren Unfall. Dort wurde ein Mitarbeiter erfasst. Hi, servus, grüß dich.
4: Aber der ist, servus. Servus.
3: Und insofern, wir sind gerade live. Hast du schon was getrunken heute?
4: Falli.
3: Okay. Schau her. Also die Stimmung ist gut und damit zurück nach Hamburg.
2: Danke erstmal für diese netten Eindrücke. Wir nehmen mit, viel, viel mehr Menschen sind dieses Jahr auf die Wiesn geströmt und das Sicherheitskonzept, das passte auch. Danke, Moritz Steinbacher nach München auf die Wiesn. Schauen wir nun in unserem Update auf einen Kriminalfall in den USA. Das Ganze ist schon 2 Jahre her, aber jetzt wird der Fall neu aufgerollt. Es geht um eine mutmaßliche Gruppenvergewaltigung an einer amerikanischen Elite-Universität. Mehr dazu jetzt von meinem Kollegen Jonas Salto, live im Newsroom der Tagesschau. Jonas, warum genau? Worum geht es in diesem Fall genau?
5: Das sind wirklich sehr schwere Vorwürfe. Lass uns zunächst einmal schauen, wo die Tat sich abgespielt haben soll. Das ist an der Cornell-Universität. Die ist im Bundesstaat New York. Wir sehen jetzt hier ein paar Bilder des Campus. Und diese Uni zählt zu den renommiertesten Universitäten der Welt. Die Tat soll sich nicht direkt auf dem Campus abgespielt haben, sondern in einem Haus einer Studentenverbindung. Die Studentin wirft 7 Männern vor, sie unter Drogen gesetzt zu haben und im Anschluss vergewaltigt zu haben. Die Frau hat den Fall später auch vor Gericht angezeigt bei der Staatsanwaltschaft. Und schlussendlich hat die Staatsanwaltschaft die 7 Männer aber nicht vor Gericht gestellt. Das heißt, der Fall ist gar nicht vor Gericht gelandet. Lediglich die Universität hat ein paar Konsequenzen gezogen und hat einige der 7 Männer, auch nicht alle, von der Universität ausgeschlossen und sie ja rausgeschmissen sozusagen.
2: Und wie kam es dazu, dass der Fall jetzt wieder neu aufgerollt wird?
5: Ja, das mutmaßliche Opfer hat jetzt, knapp 2 Jahre nach der mutmaßlichen Tat, erneut eine Klage eingereicht im September, und zwar eine Zivilklage gegen die Universität. Und die Staatsanwaltschaft hat daraufhin angekündigt, die Ermittlungen in diesem Fall wieder aufnehmen zu wollen. Medial hat das Ganze an Aufwind gewonnen durch die sozialen Medien. In den vergangenen Tagen haben sich tausende Menschen im Internet darüber empört, vor allem über die damalige Arbeit der Universität und der Staatsanwaltschaft. Und im Internet ja, herrscht Empörung darüber, dass dieser Fall erst gar nicht vor Gericht gelandet ist. Und deswegen ist dieser Fall jetzt wieder im Fokus.
2: Ja. Bin gespannt, wie es ausgeht. Von den USA jetzt thematisch weiter nach Barcelona. In der Region hat es mindestens 3 Tote nach Unwettern gegeben. Jonas, was ist da passiert?
5: Es hat vor allem sehr starke Regenfälle gegeben in der Nacht von gestern auf heute. Wir sehen jetzt hier einen Fluss, der durch Barcelona fließt. Und da können wir uns ungefähr vorstellen, wie viel Wasser dort in der vergangenen Nacht runtergekommen ist. Besonders betroffen ist aber auch die Region über Barcelona, Katalonien. Dort sind auch die mindestens 3 Todesopfer zu beklagen. Mindestens 2 Personen werden dort noch aktuell vermisst. Und die Feuerwehr berichtet davon, dass sie über 1000 Notrufe in der vergangenen Nacht erhalten hat. Sie musste vor allem Bäume von der Straße räumen, musste Menschen aus ihren Autos befreien, die von Wasser umschlossen waren, und musste auch mehrere Keller leer räumen. Und in der ganzen Mittelmeerregion hat es Unwetter gegeben am Wochenende. Freitag und Samstag waren besonders davon die griechischen Inseln betroffen. Ja, und jetzt eben auch Spanien zuletzt.
2: Ja, schwerste Unwetter im Süden, die im Herbst kommen. Das ist mittlerweile ja schon wirklich Usus jeden Herbst. Die deutsche Fußballnationalmannschaft spielt heute Abend um 20:45 in der Nations League gegen Griechenland. Es gilt als wegweisendes Spiel für den neuen Bundestrainer Jürgen Klopp. Jonas, warum eigentlich?
5: Das deutsche Team hat ja vor einer Woche erst gegen Griechenland mit 0:1 verloren. Heute soll es dann schon direkt die Revanche geben. Und das Team rund um Jürgen Klopp will natürlich heute Abend gewinnen. Und vor allem geht es darum, heute Tabellenpunkte zu sammeln. Deutschland steht hinter Griechenland in der Tabelle, hat jetzt noch 2 Spiele ausstehend im November gegen Serbien und die Niederlande. Und sollte das deutsche Team nach all diesen Spielen punktgleich sein mit Griechenland, zählt der direkte Vergleich. Deswegen ist ein Sieg heute Abend sehr, sehr wichtig für das deutsche Team. Das dürfte aber auch nicht ganz so einfach werden, denn Griechenland ist bislang in der Nations League ungeschlagen. Also mal sehen, wie es dann heute Abend ausgeht.
2: Da werden wir sicherlich ein bisschen zittern für Deutschland. Das war Jonas Salto. Danke für dieses Update.
5: Gerne.
2: Auf Sylt war auch heute noch Spitzensport zu erleben. An der mehr als 500 Meter langen Westerländer-Promenade fand der letzte Tag des Windsurf World Cups statt. Der hatte hunderttausende Zuschauer auf die Nordseeinsel gelockt, bei bestem Wetter. Schon gestern war auf Sylt einiges los.
4: So strahlt die Sonne im Westerland, so glänzend der Auftritt der deutschen Windsurf-Elite beim Weltcup auf Sylt. Wer Fabian Wolf dieser Tage mit bloßem Auge einfangen will, muss schon genau hinschauen. Im Vollslalom startet Wolf von Beginn an voll durch, rast ins erste Finale des Wettbewerbs und gewinnt es sogar. Der erste Rennsieg des Kielers auf der World Tour überhaupt.
6: Ich konnte letztes Jahr schon vorne mitfahren, aber bei uns ist wirklich Masse ist schnell, ist schon wirklich so ein Sprichwort. Da haben mir einfach die Kilos gefehlt. Die habe ich jetzt im Winter raufgepackt und wusste jetzt, der Speed stimmt.
4: Der Kieler fährt sich tagelang quasi in einen Slalomrausch und steht ganz dicht vor dem Weltcup-Erfolg. Dann, vor großer Kulisse, dieses Drama. Ausgerechnet der zweite deutsche Nico Prien stürzt und bringt dadurch auch Fabian Wolf zu Fall. Aus der Traum vom ersten deutschen Slalom-Gesamtsieg seit 1992.
6: Natürlich den Sieg dann so zu verlieren, aufgrund eines Fehlers von einem anderen, dann quasi das so aus der Hand zu geben, ist natürlich sehr schade. Deswegen ist so eine Mischung aus Stolz, aber auch ein bisschen Enttäuschung.
4: Auch Platz 2, ein Grund zum Feiern. Beim größten Windsurf-Event der Welt, einem Mix aus Lifestyle, Flanier- und Partymeile sowie Spitzenwassersport. Den er prägt in der Disziplin Freestyle. Lennart Neubauer in Bremen, geboren in Naxos, aufgewachsen. Für den Weltcup auf Sylt hat er tief in die Trickkiste gegriffen.
7: Ich hatte in diesem Event einen Double Shaker, eine 360-Grad-Drehung, landen und dann nochmal eine 360-Grad-Drehung.
4: Der 22-Jährige gewinnt nicht nur den Weltcup auf Sylt, sondern auch den WM-Titel, schon zum zweiten Mal in seiner noch jungen Karriere. Mit der offiziellen Siegerehrung geht der norddeutsch geprägte Weltcup auf Sylt zu Ende. Heute Nachmittag kann es im Südwesten mancherorts regnen, sonst gibt es eine Mischung aus Wolken und Sonne, die teilweise auch länger scheinen kann und es bleibt weitgehend trocken. In der Nacht fällt im Süden regional Regen, auch einzelne Gewitter sind möglich, sonst ist es oft klar oder nur locker bewölkt. Hier und da bildet sich Nebel, vor allem in Gewässernähe. In Küstennähe und im östlichen Bergland heute 16 bis 19, am Bodensee dagegen bis 23 Grad. Heute Nacht auf den nordfriesischen Inseln milde 14, im Sauerland nur kühl. 3 Grad.
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2: Guten Tag, hier ist die Tagesschau in 100 Sekunden. Merz überraschend zu Besuch in Kiew. Er sei trotz der Drohungen aus Moskau gekommen, betonte der Kanzler. Merz sagte der Ukraine, 1 Milliarde Euro an Militär helfen und weitere 350 Millionen für den Energiesektor zu. Deutschland werde bei der Unterstützung der Ukraine nicht nachlassen. Während des Besuchs wurde Kiew erneut von Russland angegriffen. weniger Asylanträge in Europa. Neue Zahlen der EU-Asylagentur für die ersten 9 Monate des Jahres zeigen laut Welt am Sonntag einen Rückgang um fast ein Viertel gegenüber dem Vorjahreszeitraum. Deutschland liege als Zielland ins

0: inzwischen nur noch auf Platz 3 nach Frankreich und Italien. Präsidentenwahl in Brasilien. Etwa 159 Millionen Wahlberechtigte sind zur Stimmabgabe aufgerufen. In Umfragen zeichnet sich ein enges Rennen zwischen Amtsinhaber Lula und Flávio Bolsonaro ab. Er ist der Sohn von Ex-Präsident Jair Bolsonaro. Erreicht hatte kein Kandidat mehr als 50%, kommt es am 25. Oktober zur Stichwahl. Schwere Unwetter in Teilen Spaniens, besonders in Katalonien in der Nähe von Barcelona, waren nach heftigen Regenfällen zahlreiche Straßen überflutet. Einsatzkräfte retteten mehrere Fahrer aus ihren Autos, berichten Medien. Mindestens 2 Menschen kamen infolge der Überschwemmungen ums Leben, so die Behörden. Münchner Oktoberfest endet mit Besucherrekord. Laut der Stadt kamen 7,4 Millionen Menschen zum weltgrößten Volksfest. Gestern war der Andrang so groß, dass das Gelände zeitweise wegen der Gefahr der Überfüllung gesperrt werden musste. Heute ging das offizielle Programm mit dem traditionellen Böllerschießen zu Ende. Das Wetter: morgen in meisten Regionen nach Nebelfeldern längerer Sonnenschein, in Alpennähe Schauer, auch ganz im Norden mehr Wolken, Höchstwerte 18 bis 24 Grad. Nachrichten bei Tagesschau 24 gibt es wieder um 17 Uhr. Hier im Programm geht es jetzt weiter mit 42. Die Antwort auf fast alles. Werden schwarze Löcher die neuen Kraftwerke?
1: Schwarze Löcher zählen zu den gefährlichsten Objekten im Universum. Sie sind die Superschurken des Alls, verschlingen alles, was ihnen zu nahe kommt, sogar Licht. Aber da ist noch etwas an schwarzen Löchern, und das ist weniger bekannt. Sie könnten die ultimative Energiequelle sein.
2: Wir reden hier über die allergrößte Energiequelle, die wir kennen. Könnten wir ein Loch erzeugen und isolieren, würde es die Erde für 150 Millionen Jahre mit Strom versorgen.
1: Werden wir in Zukunft schwarze Lochreaktoren bauen? Oder sollten wir lieber die Finger davon lassen? Im März 2025 ging diese Schlagzeile um die Welt. Wissenschaftler bastelt schwarze Lochbombe. Was hat es damit auf sich? Und wieso steckt in etwas, das so dunkel ist, so viel Energie?

0: Eigentlich toll, dass Forschende über schwarze Lochreaktoren nachdenken, oder? Schließlich ist unser Energiehunger gigantisch. Bis 2100 wird der globale Bedarf voraussichtlich um 74% steigen. Schon jetzt zapfen wir nahezu jede Quelle an. Solarenergie, Windenergie, Wasserkraft. Wir bohren, fracken, fördern pausenlos, um an 1 Billion Tonnen Kohle, 244 Milliarden Liter Öl und fast 200 Billionen Kubikmeter Gas zu kommen. Klingt viel, aber reicht nur noch für maximal 150 Jahre. Dann ist der Planet leer. Weitere Energiequellen können wir also gut gebrauchen. Aber schwarze Löcher? Klingt das nicht ein wenig zu abgedreht?
1: Alle Energiequellen, die wir nutzen, kommen auf die ein oder andere Weise aus dem All. Vor allem von der Sonne. Alle fossilen Brennstoffe waren mal Leben. Und Leben entwickelte sich durch Photosynthese, also das Wachsen durch Absorption von Sonnenlicht. Diese Energie ist in fossilen Brennstoffen gespeichert. Auch Windkraft entsteht letztlich durch die Sonne. Wenn die Sonne Teile der Erde und ihre Atmosphäre stärker erwärmt als andere, kommt es zu einem Ungleichgewicht an Wärme in der Atmosphäre. So entstehen Luftbewegungen, also Wind.
0: Okay, wenn alle Energie auf der Erde aus dem All stammt, von unserer Sonne, lässt sich da nicht mehr rausholen? Sonnen sind Sterne und von denen ist das Universum schließlich voll. Die größten, die wir kennen, kommen auf mehr als den 2000-fachen Sonnendurchmesser. Und viele strahlen auch deutlich heller als sie. Dieser Stern hier, Deneb, leuchtet 250.000 Mal stärker. Wäre das Universum eine Muckibude und alle Objekte darin Bodybuilder, unsere Sonne wäre ein Lauch. Zu wenig Masse, zu wenig Energie. Doch all das ist noch gar nichts im Vergleich zu schwarzen Löchern.
1: 1963 entdeckte der Astronom Martin Schmidt eine extreme Anomalie am Nachthimmel. Dieses Objekt 3C273 war viel heller als alles, was man jemals beobachtet hatte. Wir haben Milliarden Sterne in unserer Galaxie. Und dieses Objekt schien heller als all diese Sterne zusammen. Außerdem wurde uns schnell klar, dass es sehr klein sein musste. Wir sprechen also von der gigantischsten Energiequelle, die wir je gesehen haben. Und doch ist sie kleiner als unser Sonnensystem. And yet smaller in size than the
0: solar system. Ein solches Objekt bezeichnet die Astronomie als Quasar. Das unvorstellbar schnell kreisende Zentrum einer Galaxie. Ein Quasar leuchtet hunderte Male heller als alle Sterne unserer Milchstraße zusammen. Denn in seiner Mitte sitzt ein gigantischer Generator. Ein supermassives, rotierendes, schwarzes Loch. So stark, dass es eine ganze Galaxie um sich schleudert, wie ein Hammerwerfer. Aber wie kommt das schwarze Loch zu so viel Power?
2: Es gibt eigentlich nur zwei Möglichkeiten: Gravitation und Kernenergie. Das war's. Im Universum passiert alles aufgrund von Gravitation, also Anziehungskraft. Alle Sterne entstehen durch sie. Ein schwarzes Loch ist dabei das ultimative Ergebnis. Wenn die Gravitation einer zu großen Masse keine Gegenkraft mehr findet, entstehen schwarze Löcher.
0: Langsam, langsam. Die Gravitation? Das soll die Urkraft sein, die wir suchen? Na gut. Sie hält uns auf der Erde, wenn wir springen. Und wegen ihr fällt Regen nach unten statt in den Himmel. Aber wie kann sie Sterne zum Leuchten bringen und schwarze Löcher zu Kraftwerken machen? Beim Blick ins All ist von Anziehungskraft jedenfalls nicht so viel zu sehen. Denn zwischen den Galaxien liegt vor allem nichts. Zumindest nicht viel, was wir sehen oder messen können. Nur hier und da bündelt sich Energie, wie in Sternen und in schwarzen Löchern. Aber warum? Gehen wir dafür weit zurück, an den Anfang von allem, den Urknall. Vor ihm gab es keinen Raum, keine Zeit und keine Materie. Nur einen Zustand purer Energie. Alle Energie, die es gab und je geben wird, war hier vorhanden. Ultrahoch verdichtet und ultraheiß. Dann vor etwa 13,8 Milliarden Jahren der Big Bang. Die Energie expandiert und verwandelt sich.
1: Alle Masse, die wir heute in Sternen und Planeten sehen, entstand kurz nach dem Urknall. Diese spezielle Epoche heißt Reheating. Hier verdichtete sich die Energie, die beim Big Bang herausgeschleudert worden war, zu Materie. Wie Wasser zu Eis.
0: Seitdem dehnt sich das Universum aus. Es kommt heute auf einen Durchmesser von 93 Milliarden Lichtjahren und kühlt dabei immer weiter ab. Aber überall, wo viel Materie aufeinander trifft, beginnt diese sich zu bündeln und allmählich der Kälte im All zu trotzen. Wie in Sternen. Sterne sind Gaswolken, deren Moleküle so stark zusammengepresst werden, dass sie fusionieren und Kernreaktionen erzeugen. Und dieser ganze Zauber wird ausgelöst durch Gravitation. Denn die besagt, jede Masse, egal wie groß, besitzt eine Anziehungskraft. Und diese Anziehungskraft hat nur einen Job: alle Atome, Moleküle, Quarks und Teilchen in Reichweite immer näher aneinander zu bringen. Näher und noch näher. Wie eine Presse. Am liebsten würde sie alles miteinander verschmelzen. Egal, ob die Teilchen es wollen oder nicht. Doch das ist gar nicht so einfach.
1: Es gibt viele Gründe, weshalb man Atome nicht mit Muskelkraft zusammenpressen kann. Vor allem die Abstoßung der Elektronen, wie hier die meiner Hände. Sie sind elektrisch negativ geladen. Dadurch formen sie eine Art Schutzwolke um die Atomkerne. Die Elektronen stoßen sich ab und deswegen können wir Materie nicht einfach zusammenschieben.
0: Unsere Körper können nicht genug Druck erzeugen, um Atome ineinander zu schieben. Ein Körper mit viel Masse kann das aber. Seine Gravitation, also sein Druck nach innen, ist so stark, dass er sich selbst und alle Atome in ihm zusammenquetscht. Sterne sind massiv. Weil ihre Gravitation so stark ist, können die Atome in ihrem Inneren nur dann genug Gegendruck aufbauen, wenn sie zu immer schwereren Stoffen fusionieren. Bei kleinen Sternen werden aus leichten Wasserstoffisotopen Helium und Deuterium. In massiveren Sternen fusioniert Helium dann zu Kohlenstoff oder Sauerstoff. Und in noch massiveren Sternen entstehen sogar dichte Stoffe wie Eisen. Doch in supermassiven Sternen ist der Druck noch größer und die Materie wird immer dichter. Mehr Masse auf immer weniger Volumen.
2: Dann erreicht man die nächste Stufe und bekommt das, was man einen Neutronenstern nennt. In ihm gibt es keine Atome mehr, nur noch Neutronen. Hier herrscht ein Druck von 1 Milliarde Tonnen pro Kubikzentimeter.
0: Neutronensterne sind die letzte Bastion vor dem Schwarzen Loch. Extremste Masseverdichtung. Allein ein Teelöffel aus ihrem Material wäre 10 Millionen Tonnen schwer. Und bei noch größerem Gravitationsdruck passiert es dann.
2: Kommt ein kollabierender Stern auf mehr als 3 Sonnenmassen, dann gibt es nichts mehr, was der Gravitation entgegensteht. Das Ende der Gravitationsreise. Es entsteht ein schwarzes Loch.
0: Schwarze Löcher entstehen, wenn der Gravitationsregler in den roten Bereich gerät. Die in sich kollabierte Masse wird zu einem ganz eigenen, dunklen Objekt im All. In der Astronomie spricht man von einer Singularität. Einem Loch in der Raumzeit. Vergleichbar mit... Ja, womit lässt sich ein schwarzes Loch eigentlich vergleichen?
1: Stellen wir uns vor, diese Kaffeetasse ist ein schwarzes Loch. Mit einem sogenannten Ereignishorizont. Wenn Materie direkt in das Loch fällt, ist sie für immer verloren. Sobald sie hinter den Ereignishorizont gerät, kommt sie nie mehr raus.
0: Allein im Zentrum unserer Milchstraße gibt es etwa 1 Milliarde solcher Ungeheuer. Sie sind die Überreste von Sternen, die mitunter 60 bis 80-fach massiver waren als unsere Sonne. Einst haben sie also superhell geleuchtet und wurden dann plötzlich schwarz? Wo ist das Licht denn hin?
2: Wenn man der Anziehungskraft der Erde entkommen will, die ja schon recht stark ist, muss man sehr viel Energie aufbringen. Raketen brauchen einen enormen Energieschub. Bei einem schwarzen Loch aber, insbesondere in dem Bereich, den man Ereignishorizont nennt, ist die Fluchtgeschwindigkeit gleich der Lichtgeschwindigkeit. Das bedeutet, nicht einmal das Licht kann entkommen. Deshalb nennt man es ein schwarzes Loch, weil die Lichtstrahlen, die ihm zu nahe kommen, verschluckt werden.
3: Halten wir fest: Nichts, was in ein schwarzes Loch hineinfällt, kommt jemals zurück. Sogar Licht ist nicht schnell genug, um seiner gigantischen Anziehungskraft zu entkommen. Wegen der riesigen Energiemengen waren sich Forscher deshalb schon in den 1960er Jahren sicher, schwarze Löcher sind die größten Kraftwerke des Universums. Nur wie soll etwas, das nichts entkommen lässt, überhaupt Energie abgeben, geschweige denn Galaxien zum Leuchten bringen?
4: Es erscheint paradox, dass schwarze Löcher zu den hellsten Objekten im Universum zählen können. Das liegt daran, dass sie aufgrund ihrer Dichte neue Möglichkeiten haben, Licht zu erzeugen. Und zwar durch die Macht der Akkretion.
3: Akkretion bedeutet Ansammlung. Naja, Superpower klingt anders. Schwarze Löcher verfügen zwar über eine wahnsinnige Anziehungskraft, sie sind aber nicht die gefürchteten Turbosauger. Was dem Loch zu nahe kommt, wird erstmal gesammelt und in einem Sog sehr lange herumgeschleudert. Dann wird es ganz langsam verspeist. Vom Sog bis ins schwarze Loch hinein, das kann Jahrzehnte, Jahrhunderte oder sogar Millionen Jahre dauern. Ein schwarzes Loch ist also im Grunde eine Art gewaltige galaktische Kloschüssel. In der Mitte ist der Abfluss. Und wie das Wasser in der Schüssel, reißt auch ein rotierendes schwarzes Loch Materie in seiner Nähe mit. Und das mit über 150.000 Kilometern pro Sekunde. Staub, Gas, Stern und Planetenreste werden dabei so heftig aneinander gerieben,

0: dass sie zu einem Millionen Grad Celsius heißen Strudel aus Plasma verschmelzen, der Akkretionsscheibe. Könnten wir diese glühende Scheibe einfach anzapfen? Strom aus Wärme. Ein Prinzip, das wir längst nutzen.
1: Wenn man sich diese Energie zunutze machen wollte, käme einem so etwas wie die Dyson-Sphäre in den Sinn. Die im Grunde aus einer Art riesiger Kugelschale besteht, die beispielsweise einen Stern umgibt.
0: Der britische Physiker Freeman Dyson stellte 1960 folgende Überlegung an. Die Sonne schießt Strahlen in alle Richtungen. Auf der Erde kommt davon aber nur ein Bruchteil an. Würde man die Sonne mit einer Art Riesenschale umgeben, die Licht durchlässt, aber Energie absorbiert, könnte man 100% der Strahlen nutzen. Unsere Energieprobleme wären gelöst. Für immer.
1: Eine Möglichkeit wäre, diese Megastruktur so zu bauen, dass sie keinen Stern umschließt, sondern ein schwarzes Loch mit Akkretionsscheibe.
0: Bei einem schwarzen Loch wäre gar keine komplette Kugel nötig. Ein Ring würde reichen oder ein paar gut platzierte Satelliten. Und wie sammeln die dann die Energie ein?
2: Mit sehr, sehr vielen Solarpanels oder Wassertanks, die diese Wärme direkt auffangen. Der Großteil davon ist UV-Strahlung, sichtbare Strahlung und direkte Infrarotstrahlung. Um über diesen Prozess Energie zu gewinnen und die gesamte Menschheit mit so viel Strom zu versorgen, wie wir ihn heute verbrauchen, bräuchte man nur ein schwarzes Loch mit etwa der doppelten Masse des Mount Everest.
0: Klingt nach verdammt viel. Aber in kosmischen Verhältnissen wäre das ein winziges Objekt. Nicht einmal 5 Milliardstel der Mondmasse. Hätten wir so ein kleines schwarzes Loch in unserer Nähe, könnten wir die Hitze seiner Akkretionsscheibe anzapfen. Zumindest theoretisch, denn die Sache hat einen Haken. Irgendwann verschwindet die Materie, die sich da so schnell und heiß dreht, im schwarzen Loch, wie Wasser im Abfluss. Wenn wir aus der Akkretionsscheibe dauerhaft Energie gewinnen wollen, müssen wir ihr ständig neue Masse zuführen. Wir müssen die Akkretionsscheibe füttern. Aber was frisst denn so eine Scheibe?
2: Wenn wir unsere fossilen Brennstoffe wie Kohle und Öl nicht verbrennen, sondern das schwarze Loch damit langsam und in genau der richtigen Menge füttern würden, dann könnte ein Jahresverbrauch an fossilen Brennstoffen die gesamte Erde über 150 Millionen Jahre mit Strom versorgen.
0: Ein kleines schwarzes Loch mit Akkretionsscheibe, die wir füttern, würde uns unendlich viel Strom liefern. Vergessen wir die Fütterung jedoch, wird es um das schwarze Loch irgendwann zappenduster und die Plasmascheibe verschwindet. Das Ende für unseren Megareaktor?
3: Das schwarze Loch rotiert ja. Diese Rotationsenergie kann bis zu 25% der Gesamtenergie des schwarzen Lochs ausmachen. Das ist also etwas wirklich Gigantisches. Die Idee ist daher, diese Rotationsenergie zu nutzen. Aber wie? Indem man das schwarze Loch langsamer rotieren lässt. Man muss es abbremsen.
0: Moment, Strom aus Bewegungsenergie? Das klingt nach einem monströsen Weltraumdynamo. Nur, wo genau bringen wir den an? Der Punkt, an dem wir die Rotation anzapfen können, ohne ins Loch zu fallen, wäre hier, an der Ergosphäre. Eine eher lebensfeindliche Gegend. Denn weil rotierende schwarze Löcher so massiv sind, reißen sie nicht nur Materie mit, die sich im Raum befindet, sondern gleich den ganzen Raum. Albert Einstein nannte das Frame Dragging, Raumverzerrung. Das klingt kaum vorstellbar.
2: Wenn dieser Raum in ein sehr großes schwarzes Loch stürzen würde, würde sich innerhalb des Raumes erstmal nichts ändern. Alles wäre normal. Und zwar, weil wir nicht aktiv versuchen, vor dem schwarzen Loch zu fliehen. Aber unser räumliches Bezugssystem selbst würde mitgerissen. Es würde in das Zentrum des schwarzen Lochs gezogen, schneller als mit Lichtgeschwindigkeit.
0: Nochmal langsam. Stellen wir uns einen stillen See vor. Und in der Mitte ein Boot. Und dieses Boot dreht sich. Plötzlich beginnt auch das Wasser sich zu bewegen. Das Wasser rotiert mit dem Boot mit. Und jetzt stellen wir uns vor, wir wären ein Blatt auf dem

0: Wasser und nähern uns nichtsahnend dem Boot. Wenn wir versuchen würden, stillzustehen, könnten wir das nicht, weil der Raum um uns herum, das Wasser, nicht stillsteht. Genau das passiert mit der Raumzeit in der Nähe eines rotierenden schwarzen Lochs. Und da sollen wir unseren Dynamo anbringen? Das bringt uns doch um!
1: Was uns letztlich umbringen würde, ist die unterschiedlich starke Anziehungskraft auf unsere Körperteile. Astrophysiker nennen das Spaghettifizierung. Die Füße werden stärker gezogen als der Kopf. Unser Körper würde gestreckt und in einen langen Streifen verwandelt werden.
0: Spaghettifizierung. Das wäre wohl genauso fies, wie es klingt. Die Kräfte in der Argosphäre sind jedenfalls so stark, dass sie sogar Magnetfelder beeinflussen. Und das Plasma in Akkretionsscheiben ist sehr stark magnetisch aufgeladen. Vereinfacht gesagt werden diese Magnetfelder um die Ergosphäre gewickelt, Fachbegriff Verdrillung, und zwar so lange, bis sie brechen und Energieblitze ins All schießen. Spaghettifizierung, Raum, Zeitverzerrung. Die Ergosphäre klingt nicht sehr gemütlich. Von dieser Urgewalt halten wir uns lieber fern. Aber wie kommen wir dann an die Rotationsenergie?
2: Angenommen, wir haben ein Karussell mit kleinen Pferden, das sich dreht. Jetzt nehme ich einen Ball und werfe ihn gegen das Karussell, gegen die Drehrichtung. Der Ball wird mit größerer Geschwindigkeit abprallen als die, mit der ich ihn geworfen habe. Das nennen wir den Penrose-Prozess.
0: In den 1960er Jahren legte der britische Mathematiker Roger Penrose den Grundstein, um ein seltsames Spektakel zu erklären. Aus rotierenden schwarzen Löchern sah man gewaltige, gebündelte Energiesäulen aufsteigen, sogenannte Jets. Jets bestehen aus Elektronen und Protonen, die auf nahezu Lichtgeschwindigkeit beschleunigt worden sind und hunderttausende Lichtjahre weit durchs All rasen. Aber wieso spuckt etwas, dem sonst nichts entkommen kann, plötzlich Energie ins Universum? Penrose Antwort: Gaspartikel, die in die Ergosphäre geraten. Die reagiert darauf wie eine Tischkreissäge, in die man ein Stück Holz schiebt. Schon ein kleiner Holzblock reicht, um dem Sägeblatt Bewegungsenergie zu klauen. Und hält man die eine Blockhälfte fest und die andere aber nicht, bekommt sie so viel Drall ab, dass sie vom Sägeblatt wegspringt.
3: Wenn etwa ein kleines bisschen Gas mit einem Drehimpuls ankommt, der dem des schwarzen Lochs entgegengesetzt ist, dann wird ein Teil davon vom schwarzen Loch verschluckt und bremst es ab. Aber das heißt, dass der andere Teil, eine kleine Gaswolke, diese Energie übernimmt und mit enormer Geschwindigkeit senkrecht hinausgeschleudert wird.
0: Okay, aber nutzen uns diese Jets irgendwas? Sie scheinen schließlich so kontrollierbar zu sein wie ein Vulkanausbruch, nur noch tausendmal heftiger. Der sowjetische Forscher Jakov Seldowitsch hatte trotzdem eine Idee. Eine absolute Bombenidee. Er überlegte, ob man ein schwarzes Loch mit Spiegeln umgeben könnte, die die Jets immer wieder in das schwarze Loch zurückschleudern. Die Jets würden immer stärker und irgendwann wäre so viel Energie im Umlauf, dass das schwarze Loch explodiert. Und damit sind wir bei der Schlagzeile vom Anfang. Eine solche Bombe soll der Forscher Hendrik Ulbricht im März 2025 tatsächlich gebaut haben? Klingt nach Weltuntergang, aber nur theoretisch.
1: Das war gar kein schwarzes Loch.
0: Den Forschenden ging es erstmal nur um das Prinzip. Um die Modelle von Penrose und Seldowitsch zu überprüfen, braucht es eine extrem schnell rotierende Masse. Und das muss nicht gleich ein schwarzes Loch sein. Es geht auch viele Nummern kleiner. Die Rolle des schwarzen Lochs übernahm ein rotierender Aluminiumzylinder. Beschossen wurde er mit Magnetstrahlen. Und tatsächlich, die Magnetwellen kamen verstärkt zurück. Das Energielevel in der Minibombe stieg. Ein möglicher Beweis für den Penrose-Prozess. Okay, wir wissen, es funktioniert, theoretisch. Aber wie könnten wir es praktisch umsetzen?
1: Den Penrose-Prozess nutzen wir, indem wir ein Pellet in einem bestimmten Winkel auf die Ergosphäre schießen, sodass es nicht sofort ins schwarze Loch fällt, sondern auf der Ergosphäre rotiert, bis es schließlich in zwei Teile bricht.
0: Als Geschosse könnten wir kleine, 1x1 cm große Stahlwürfel nehmen. Ihr Vorteil? Sie sind zu klein und zu dicht, um spaghettifiziert zu werden. Sie

0: brechen einfach. Ein Teil fällt ins schwarze Loch, der andere schießt mit hoher Energie ins All zurück. Nur, wie sollen wir einen winzigen Klumpen Stahl, der fast mit Lichtgeschwindigkeit herumrast, wieder einfangen?
1: Das ist ein reines Ingenieursproblem. Im Prinzip gibt es nichts, was dem entgegensteht. Zum Beispiel könnten wir eine riesige Turbine bauen. Und diese Turbine fängt die Würfel, entzieht ihnen ihre kinetische Energie und wandelt sie in Rotationsenergie um.
0: Eine stahlklotzfangende Weltraumturbine. Etwas utopisch. Trotzdem, wie viel Energie könnte sie bringen?
1: Wenn wir als Beispiel das kleinste schwarze Loch nehmen, das es in unserer Galaxie gibt, also rund dreimal so massereich wie unsere Sonne, dann bräuchten wir nur 20 von diesen kleinen Würfeln pro Minute, um den gesamten Stromverbrauch auf der Erde zu decken.
0: Das klingt nach dem effektivsten Energiereaktor aller Zeiten. Noch ist er Zukunftsmusik, aber halten wir fest. Seit über 50 Jahren kennen wir Theorien, mit denen der Schwarze-Loch-Reaktor funktionieren könnte. Und manche dieser Ideen könnten wir sogar umsetzen. Zumindest klingen Technologien wie UV-Kollektoren und interstellare Turbinen nicht völlig unmöglich. Aber einen großen Haken gibt es noch. Das nächste schwarze Loch, Gaia BH1, ist 1560 Lichtjahre von uns entfernt. Selbst die schnellste Raumsonde, die jemals gebaut wurde, bräuchte 2,4 Millionen Jahre dorthin. Tja, das war's dann wohl mit dem Traum von der Energie aus schwarzen Löchern. Oder? Natürlich nicht. Wie wäre es denn, wenn wir versuchen, ein schwarzes Loch im Labor zu erzeugen? Mit der Sonne probieren wir das immerhin auch, in Fusionsreaktoren. Kernfusion ist so etwas wie die Kunst, einen kleinen Stern auf der Erde zu zünden.
2: Dabei versucht man, Plasma so stark und dicht einzuschließen, dass man die Dichte und Temperatur erreicht, die in der Sonne herrschen. Die Teilchen bewegen sich in einem Magnetfeld, sind davon eng eingeschlossen. Aber es gelingt uns noch nicht vollständig.
0: So ein Plasma-Magnetkäfig steht im südfranzösischen Cadarache. Im Februar 2025 hat er einen Weltrekord aufgestellt. Er konnte die megaheiße Plasmasuppe so lange stabilisieren wie nie zuvor. Exakt 1337 Sekunden lang, also 22 Minuten. Das reicht zwar noch lange nicht aus, um Energie zu erzeugen, aber es ist ein erster Schritt auf dem Weg zur Sonne auf Erden. Vor 100 Jahren konnten wir auch noch keine Atome spalten. Warum also nicht irgendwann ein schwarzes Loch erschaffen?
3: Theoretisch ginge das. Ein sehr kleines, mikroskopisch klein. Vor ein paar Jahrzehnten schon wurde über die Möglichkeit diskutiert, dass so ein winziges schwarzes Loch entstehen und die Erde verschlucken könnte.
0: Tatsächlich arbeitet das CERN, die Europäische Organisation für Kernforschung in der Schweiz, daran, ein schwarzes Loch zu erschaffen. Forschende lassen dafür Protonen in einem fast 30 Kilometer langen Gang aufeinanderprallen wie Billardkugeln. Die Theorie? Knallen die Protonen nur hart genug aufeinander, könnten sie sich so verdichten, dass sich ein winziges schwarzes Loch bildet. Ein Babyloch. Und so ein Babyloch könnten wir mit Masse füttern, bis es groß genug ist, um uns als Kraftwerk zu dienen.
3: Es müsste nur etwa 15 cm groß sein. Das scheint wenig, aber vergessen Sie nicht die Masse, die dieses schwarze Loch haben müsste.
0: Wir müssten ganze Bergmassive an unser Babyloch verfüttern. Zweimal den Mount Everest. Etwa 362 Milliarden Tonnen Gestein. Das würde leider unendlich lange dauern. Denn allein 30 Millionen Jahre braucht es, bis sich die Masse eines schwarzen Lochs verdoppelt. Und wenn wir irgendwann soweit wären, könnte uns unser Babyloch gefährlich werden?
3: Wenn es so groß wäre, um unseren Energiebedarf zu decken, würde es uns auch verschlingen und zerstören.
0: Doch keine Sorge. Selbst wenn das CERN es hinbekäme, ein schwarzes Loch zu erschaffen, würde es nur eine Milliardstelsekunde existieren.

0: dann verpuffen. Der Schwarze Loch-Reaktor bleibt vorerst eine Utopie. Trotzdem zeigen Experimente wie jenes in Southampton, dort, wo wir bisher im Dunkeln tappen, steckt vielleicht die Energie der Zukunft. Vieles, was noch nach Zukunftsmusik klingt, könnte eines Tages schon Alltag sein.
1: Ich denke, die Energie der Zukunft ist eher die Kernfusion, weil sie nicht all diese Probleme hat und im Grunde erneuerbar ist. Aus dem Wasser der Ozeane kann man Wasserstoff gewinnen, also eine erneuerbare Energie.
0: Möglicherweise sind schwarze Löcher so etwas wie früher die Atome. Niemand hätte sich vorstellen können, dass wir Atomenergie nutzen würden. Also wer weiß. Vielleicht halten wir mit den Ideen von heute schon den Schlüssel für die Energie von morgen in der Hand. Und vielleicht ist diese Energie schwarz, mächtig und voller Möglichkeiten.

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7: Guten Tag, willkommen bei Tagesschau 24. Bundeskanzler Merz ist am Morgen zu einem Besuch in Kiew eingetroffen. Begleitet wird er von Wirtschaftsministerin Reiche und einer Delegation aus Unternehmern. Aus Regierungskreisen hieß es, Merz werde der Ukraine weitere militärische Unterstützung zusagen. Dabei soll es etwa um die Auslieferung tausender Abfangdrohnen gehen. Während des Besuchs des Bundeskanzlers wurde Kiew erneut von der russischen Armee angegriffen. Den Besuch des Kanzlers beobachtet unsere Ukraine-Korrespondentin Susanne Petersohn. Mein Kollege Tim Behrendonk hat mit ihr gesprochen und sie gefragt, wie der Besuch bis zum Nachmittag verlaufen ist.
8: Was zumindest bemerkenswert waren die Angriffe über den Tag hinweg. Also während der Bundeskanzler hier zu Besuch war, hat es immer wieder Drohnenangriffe gegeben. Es waren auch laute Explosionen zu hören. Auch als er schon in der Stadt war, wurde die Nordbrücke, also eine der Übergänge, die die Stadt miteinander verbindet, über den Dnipro, wurde angegriffen. Da hat es schwere Explosionen gegeben. Also es ist schon bemerkenswert, dass bei so einem hochrangigen Besuch es Angriffe in diesem Ausmaß hier gibt.
9: Warum kommt eigentlich der Kanzler ausgerechnet jetzt nach Kiew?
8: Er selber sagt, dass es eben kurz vor dem Winter ein Besuch ist, weil die Ukraine in den kommenden Wochen ganz besondere Unterstützung von Deutschland, von den Partnern brauche. Und damit liegt er auch richtig. Also die Situation vor dem Winter ist wirklich schwierig. Es gibt viele Drohnen, die einschlagen. Es gibt neue Drohnen, Geran 3, 4 und 5, die mit Jet betrieben werden und die so schnell sind und eine solche Höhe fliegen können, dass sie sehr schwierig abzufangen sind. Und deswegen, das breitet das den Ukrainerinnen und Ukrainern eine große Sorge, weil eben diese Drohnen vermehrt ihre Ziele finden. Dazu kommt Ballistik, die schwer abzufangen ist. Es gibt keine ausreichende Flugabwehr gegen Ballistik. Und vor diesem nächsten fünften Kriegswinter jetzt, so hat es Merz formuliert, gilt es eben, die Ukraine ganz besonders zu unterstützen.
9: Diese Zusage ist sicherlich wichtig. Bringt Merz sonst noch etwas mit?
8: Ja, also er hat ein riesiges Paket mitgebracht im Umfang von 1 Milliarde für die Unterstützung im Militär. Da geht es eben auch um Abfangdrohnen, also Drohnen, die diese schnellen Jetdrohnen abfangen können sollen. Da sollen deutsche Firmen und ukrainische zusammenarbeiten in sogenannten Joint Ventures. Und er sagt, davon würde eben nicht nur die Ukraine, sondern auch Deutschland profitieren, weil man dann eben diese Technik besitzt. Und dazu kommt nochmal 350 Millionen.

0: Millionen, um die Energieinfrastruktur zu unterstützen, um Reparaturarbeiten zu leisten, Transformatoren zu finanzieren. Und das ist schon ja, ein Batzen, den Merz da mitbringt und den die Ukraine dringend benötigt.
1: Ja, und er ist auch nicht ganz alleine gekommen. Wirtschaftsministerin Reich ist mit dabei, mit Vertretern deutscher Unternehmen. Das ist eine ziemlich ungewöhnlich große Wirtschaftsdelegation. Was verspricht sich die Ukraine davon mitten im Krieg?
0: Die Ukraine ist zunehmend auch wirtschaftlich massiv geschwächt. Also es geht darum, zum einen das Sozialsystem aufrechtzuerhalten. Das sagt Präsident Zelensky immer wieder in verschiedenen, Konstellationen. Und es geht dabei um Renten. Es geht darum, auch Geflüchtete zu unterstützen, also Binnenvertriebene, die von frontnahen Städten und Dörfern weg müssen, weiter in Richtung Westen des Landes und nur geringe Hilfen im Moment kriegen. Aber es geht auch darum, die ganze Kriegsmaschinerie, die Verteidigungsmaschinerie weiter zu finanzieren. Und da gibt es eben diese gemeinsamen Projekte, Firmen, die zusammenarbeiten, ganz besonders, also das wurde hier immer wieder betont, eben was Abfangdrohnen und was Drohnen angeht.
1: Mhm. Russland greift ja gerade immer wieder auch die Energieversorgung der Ukraine an. Der nächste Kriegswinter, du hast es gesagt, steht bevor. Was braucht die Ukraine im Moment am dringendsten von Deutschland?
0: Das ist tatsächlich das im Prinzip, was Merz jetzt zum Teil mitgebracht hat. Also es geht darum, die Energieinfrastruktur zu schützen. Der ukrainische Energieminister hat gesagt, dass bereits jetzt vor dem Kriegswinter über 80% der Energieinfrastruktur zerstört ist. Und das ist eine desolate Lage, in der die Ukraine da in den Winter, in die kalten Monate startet. Auch wenn sich viele gewappnet haben mit Generatoren, Transformatoren, wird das eben nicht ausreichen. Vor allen Dingen, weil diese Angriffe, die russischen Angriffe auf die Energieinfrastruktur nicht abreißen. Und ja, deswegen ist es im Moment das Allerwichtigste, weil diese Angriffe auch auf der übergeordneten Ebene, auf die Großstädte, auf die Wirtschaft, auf die Energieinfrastruktur, die Ukraine eben weiter wirtschaftlich schwächen. Und das ja, ist eben da Unterstützung zu bekommen von den deutschen Partnern, von den europäischen Partnern, ist im Moment am Allerwichtigsten.
1: Mhm. Dabei muss man sagen, wächst in Deutschland gerade der Widerstand gegen weitere Milliardenhilfen für die Ukraine. Wie genau nimmt man diese Diskussion eigentlich in Kiew wahr? Gibt es da Sorge, dass Deutschlands Unterstützung irgendwann nachlassen könnte? Und wie wird da der Kanzler gesehen?
0: Ja, also die Sorge gibt es sowohl in der Zivilbevölkerung als auch in der Politik. Das nimmt man hier überall wahr. Es wurden auch relativ genau die Wahlen verfolgt, die jetzt stattgefunden haben in den letzten Wochen. Die Verwunderung in der Zivilbevölkerung bei vielen Leuten, natürlich nicht jeder verfolgt sowas, aber war groß, dass eben so eine russlandfreundliche Partei, die im Wahlprogramm beispielsweise fordert, dass die Sanktionen gegen Russland eingestellt werden, solche Unterstützung in Deutschland erfährt. Aber insgesamt, der deutsche Kanzler ist hier in der Ukraine beliebt. Er ist im Beliebtheitsranking der ausländischen Spitzenpolitiker auf Platz 2 hinter Frankreichs Präsidenten Emmanuel Macron. Und ja, man ist für die Unterstützung dankbar. Das wurde auch heute wieder an vielen Stellen betont, wie wichtig der deutsche Partner, der europäische deutsche Partner ist. Und ja, deswegen werden die Deutschen, wird die Unterstützung aus Deutschland hier weiter sehr, sehr positiv gesehen.
1: Susanne Peterson, vielen Dank für deine Einordnung und danke nach Kiew.
2: Gut zwei Wochen lang wurde auf dem Münchner Oktoberfest gefeiert. Heute geht das weltweit größte Volksfest zu Ende. Noch bis in den späten Abend hinein haben die Festzelte auf der Wiesn geöffnet. Nach Angaben der Stadt München kamen in diesem Jahr mit etwa 7,4 Millionen Besuchern so viele wie nie zuvor zum Oktoberfest. Ja, und Moritz Steinbacher ist für uns vor Ort in München. Wie fällt denn die Bilanz des diesjährigen Oktoberfestes aus? Sind denn die Betreiber der Zelte mit dem Umsatz zufrieden?
3: Also mit Geschäftszahlen, Umsatzzahlen schweigt man sich auf dem Oktoberfest hier auf der Theresienwiese eigentlich schon immer aus. Da lässt man nie was raus. Also was ein Fest wird verdient, das ist Thema großer Recherchen. Man findet es nicht wirklich raus. Dennoch kann man sagen, allein wenn man sich das Wetter anschaut, Sonnenschein, blauer Himmel, so ist es seit 16 Tagen gewesen. Das heißt, die Bilanz ist gigantisch, würde ich mal so sagen. Die Wiesn ist voll, auch am letzten Tag. Das ist ja tendenziell eigentlich der ruhigere Tag, aber nicht dieses Jahr. Die Wiesn ist voll, war gestern voll, war eigentlich fast jeden Tag wunderbar gefüllt. Man konnte immer noch drüber gehen. Ich denke, die Bilanz ist an sich super. 7,4 Millionen, so viel waren es noch nie an Besuchern. Das letzte Mal 2023 hatte man 7,2 Millionen. Da waren es allerdings 18 Tage, zwei Tage mehr wegen dem Tag der Deutschen Einheit, der so viel, dass man zwei Tage verlängert.

0: raufstellt, es wird sofort geklickt und man kann das ja schon auch erkennen, wenn man sieht zum Beispiel in Südtirol die drei Zinnen, die Berge oder das Geislertal wird, da kommen die Leute hin, weil es eben auf Social Media gut klickt und hier ist die Tendenz ähnlich, die Wiesn ist weltbekannt, wird durch Social Media noch bekannter. Das zweite ist das Konzept der Stadt München, nachdem es ja letztes Jahr kurzzeitig zu einer Überfüllung des Festgeländes kam, hat man eine Social Media Kampagne gestartet, How to Wiesn heißt die, wo man darum gebeten hat, international darum gebeten hat, doch auch unter der Woche zu kommen und so hat sich das Ganze so ein bisschen entzerrt, weil tatsächlich unter der Woche mehr Besucher gekommen sind als in den vergangenen Jahren, so konnte man das so ein bisschen entzerren und somit sind auch mehr Besucher unter der Woche gekommen und dann eben gesamt mehr Besucher.
1: Und dann natürlich dazu noch das hervorragende Wetter. Durch die Medien ging allerdings der tragische Tod eines Mitarbeiters, eines Fahrgeschäfts. Inwieweit hat das denn die Wiesn überschattet?
0: Also das ist der zweite tragische Unfall, der ist dieses Jahr hier auf der Wiesn passiert ist. Heute in den frühen Morgenstunden, also kurz nach Öffnung des Festgeländes gegen 9 Uhr kam es hier an einem Fahrgeschäft. Wir sind hier auf der Eudenwiesn, der Familienwiesn, ruhigere Fahrgeschäfte, ruhigere Musik. Da ist ein Mitarbeiter einer Schiffsschaukel in eine Schiffsschaukel anscheinend reingerannt oder wurde von der gerammt, als sich die in voller Fahrt befand. Und der wurde schwerst verletzt, der Mitarbeiter. Die Berufsfeuerwehr München, die ja hier auf dem Gelände dann eine Feuerwache unterhält, musste diesen Mann reanimieren und intensivmedizinisch behandeln. Und er wurde, wie die Berufsfeuerwehr es heute in der Vormittag formuliert hat, schwerst verletzt in ein Münchner Krankenhaus eingeliefert. Das war der zweite Vorfall. Am ersten Wiesn-Montag kam es ja im Freefall Tower, genannt Hangover, auch zu einem folgenschweren Unfall. Dort wurde ein Mitarbeiter erfasst. Hi, servus, grüß dich.
2: Aber der ist, servus. Servus.
0: Und insofern, wir sind gerade live. Hast du schon was drungen?
2: Falli?
0: Okay. Schau her. Also die Stimmung ist gut und damit zurück nach Hamburg.
1: Danke erstmal für diese netten Eindrücke. Wir nehmen mit, viel, viel mehr Menschen sind dieses Jahr auf die Wiesn geströmt und das Sicherheitskonzept, das passte auch. Danke, Moritz Steinbacher nach München auf die Wiesn. Schauen wir nun in unserem Update auf einen Kriminalfall in den USA. Das Ganze ist schon 2 Jahre her, aber jetzt wird der Fall neu aufgerollt. Es geht um eine mutmaßliche Gruppenvergewaltigung an einer amerikanischen Elite-Universität. Mehr dazu jetzt von meinem Kollegen Jonas Salto, live im Newsroom der Tagesschau. Jonas, warum genau? Worum geht es in diesem Fall genau?
3: Das sind wirklich sehr schwere Vorwürfe. Lass uns zunächst einmal schauen, wo die Tat sich abgespielt haben soll. Das ist an der Cornell-Universität. Die ist im Bundesstaat New York. Wir sehen jetzt hier ein paar Bilder des Campus. Und diese Uni zählt zu den renommiertesten Universitäten der Welt. Die Tat soll sich nicht direkt auf dem Campus abgespielt haben, sondern in einem Haus einer Studentenverbindung. Die Studentin wirft 7 Männern vor, sie unter Drogen gesetzt zu haben und im Anschluss vergewaltigt zu haben. Die Frau hat den Fall später auch vor Gericht angezeigt bei der Staatsanwaltschaft. Und schlussendlich hat die Staatsanwaltschaft die 7 Männer aber nicht vor Gericht gestellt. Das heißt, der Fall ist gar nicht vor Gericht gelandet. Lediglich die Universität hat ein paar Konsequenzen gezogen und hat einige der 7 Männer, auch nicht alle, von der Universität ausgeschlossen und sie ja rausgeschmissen sozusagen.
1: Und wie kam es dazu, dass der Fall jetzt wieder neu aufgerollt wird?
3: Ja, das mutmaßliche Opfer hat jetzt, knapp 2 Jahre nach der mutmaßlichen Tat, erneut eine Klage eingereicht im September, und zwar eine Zivilklage gegen die Universität. Und die Staatsanwaltschaft hat daraufhin angekündigt, die Ermittlungen in diesem Fall wieder aufnehmen zu wollen. Medial hat das Ganze an Aufwind gewonnen durch die sozialen Medien. In den vergangenen Tagen haben sich tausende Menschen im Internet darüber empört, vor allem über die damalige Arbeit der Universität und der Staatsanwaltschaft. Und im Internet ja, herrscht Empörung darüber, dass dieser Fall erst gar nicht vor Gericht gelandet ist. Und deswegen ist dieser Fall jetzt wieder im Fokus.
1: Ja. Bin gespannt, wie es ausgeht. Von den USA jetzt thematisch weiter nach Barcelona. In der Region hat es mindestens 3 Tote nach Unwettern gegeben. Jonas, was ist da passiert?
3: Es hat vor allem sehr starke Regenfälle gegeben in der Nacht von gestern auf heute. Wir sehen jetzt hier einen Fluss, der durch Barcelona fließt. Und da können wir uns ja ungefähr vorstellen, wie viel Wasser dort in der vergangenen Nacht runtergekommen ist. Besonders betroffen ist aber auch die Region über Barcelona, Katalonien. Dort sind auch die mindestens 3 Todesopfer zu beklagen. Mindestens 2 Personen werden dort noch aktuell vermisst. Und die Feuerwehr

0: berichtet davon, dass sie über 1000 Notrufe in der vergangenen Nacht erhalten hat. Sie musste vor allem Bäume von der Straße räumen, musste Menschen aus ihren Autos befreien, die von Wasser umschlossen waren, und musste auch mehrere Keller leer räumen. Und in der ganzen Mittelmeerregion hat es Unwetter gegeben am Wochenende. Freitag und Samstag waren besonders davon die griechischen Inseln betroffen. Ja, und jetzt eben auch Spanien zuletzt.
1: Ja, schwerste Unwetter im Süden, die im Herbst kommen. Das ist mittlerweile ja schon wirklich Usus jeden Herbst. Die deutsche Fußballnationalmannschaft spielt heute Abend um 20:45 in der Nations League gegen Griechenland. Es gilt als wegweisendes Spiel für den neuen Bundestrainer Jürgen Klopp. Jonas, warum eigentlich?
0: Das deutsche Team hat ja vor einer Woche erst gegen Griechenland mit 0:1 verloren. Heute soll es dann schon direkt die Revanche geben. Und das Team rund um Jürgen Klopp will natürlich heute Abend gewinnen. Und vor allem geht es darum, heute Tabellenpunkte zu sammeln. Deutschland steht hinter Griechenland in der Tabelle, hat jetzt noch 2 Spiele ausstehend im November gegen Serbien und die Niederlande. Und sollte das deutsche Team nach all diesen Spielen punktgleich sein mit Griechenland, zählt der direkte Vergleich. Deswegen ist ein Sieg heute Abend sehr, sehr wichtig für das deutsche Team. Das dürfte aber auch nicht ganz so einfach werden, denn Griechenland ist bislang in der Nations League ungeschlagen. Also mal sehen, wie es dann heute Abend ausgeht.
1: Da werden wir sicherlich ein bisschen zittern für Deutschland. Das war Jonas Salto. Danke für dieses Update.
0: Gerne.
1: In Brasilien wird heute ein neuer Präsident gewählt. 159 Millionen Wahlberechtigte sind im größten Land Lateinamerikas dazu aufgerufen. Die Namen der aussichtsreichsten Kandidaten sind bekannt. Wie schon vor 4 Jahren heißt es Lula gegen Bolsonaro. Diesmal allerdings der Sohn des ehemaligen Präsidenten Jair Bolsonaro. Und auch die Themen haben sich nicht viel verändert. Nach wie vor machen Korruption, Gewalt und Armut den Menschen in Brasilien zu schaffen.
2: Der Tag beginnt um 5 Uhr in der Früh. Bevor sie das Haus verlässt, erledigt Patricia Amorim ihre Hausarbeit. Zur Motivation hat die 54-jährige Brasilianerin eine Collage an die Wand gehängt. Ich würde gerne mit meiner Arbeit viel Geld verdienen. Und ganz ehrlich, würde ich auch gerne nach Barcelona und Portugal reisen. Obwohl sie jeden Tag arbeitet, sind die Träume mit ihren umgerechnet 270 Euro im Monat unerreichbar. Jeden Tag pendelt sie 2 Stunden in die Innenstadt von Rio. Freizeit bleibt keine. Es sind Frauen wie Patricia, die den Wahlausgang in Brasilien entscheiden werden. Und wie so viele ist sie dieses Mal unmotiviert und unentschieden. Ich bin müde von den immer gleichen Lula, Bolsonaro, um Gottes Willen. Mit 80 Jahren tritt der Linkspolitiker Lula da Silva noch einmal an. Er verspricht, die Sozialprogramme auszubauen, will den Mindestlohn anheben und die 40-Stunden-Woche einführen. Sein Herausforderer? Der Sohn des Ex-Präsidenten Jair Bolsonaro, der wegen Putschversuchs im Gefängnis sitzt. Flávio Bolsonaro verspricht, Steuern zu senken und sagt Drogenbanden den Krieg an. Alle 4 Jahre dieselben Versprechen und dann passiert nichts. Wir sind doch nicht blöd. Bislang hat Lula es nicht geschafft, dass bei Patricia mehr Geld im Portemonnaie ankommt. Aber ob Flávio ein Herz für einfache Arbeiter hat, diese Wahl fällt der Brasilianerin schwer.
1: Ja, und die Wahl beobachtet unsere Korrespondentin Xenia Böttcher in Rio de Janeiro. Mein Kollege Tim Behrendonck hat mit ihr gesprochen und sie gefragt, wie die Stimmung im Land ist und wie knapp das Rennen wird.
3: Also es ist hier in Rio so ein Mischmasch. In den letzten Tagen gab es schon eine starke Mobilisierung und Präsenz der jeweiligen Anhänger. Mit Stickern und T-Shirts bekennen sich viele für einen der beiden Kandidaten. Auf der anderen Seite war auch schon sehr früh greifbar, die Stimmung gegenüber der Wahl ist nicht gut. Das Interesse ist nicht so stark. Wieder viele Versprechen, die keine greifbare Veränderung bringen. Wieder die gleichen Namen. Und dazu kommt ein riesiger Bankenskandal, in den Politiker aller Couleur und sogar Verfassungsrichter verwickelt sind. Das hat offenbar bei vielen zu einer inneren Resignation geführt, dem Gefühl, dass das gesamte System korrupt ist. Dennoch, die Umfragen zeigen, es ist ein eindeutiges Kopf-an-Kopf-Rennen. Der Amtsinhaber Lula da Silva und sein Herausforderer Flávio Bolsonaro liegen in Umfragen gleich auf. Das war jetzt mit leichten Schwankungen seit Wochen die Tendenz. Die jeweiligen Anhänger sind positioniert. Ich denke, es wird interessant sein zu sehen, wie viele bei der Stimmabgabe das Häkchen bei keinem der beiden Kandidaten setzen.
4: Wie konnte es denn überhaupt eigentlich zu diesem Zweikampf Lula-Bolsonaro kommen?
3: Also Lula geht wieder an den Start, weil er eine feste Anhängerschaft von etwa 30% hat.

0: Er ist ein politisches Urgestein, er hat Charisma, er ist ein weltbekannter Staatsmann von Gewicht. Es gibt im linken Spektrum schlicht niemanden, der ihm das Wasser reichen kann. Der Bolsonarismus hat ebenfalls eine feste Anhängerschaft von etwa 30%. Jetzt sitzt Ex-Präsident Jair Bolsonaro beim Hausarrest und kann nicht antreten. Über Monate war die Frage, welchem der anderen konservativen Politiker wird er seine Anhängerschaft vererben? Und er überraschte alle damit, dass er sie niemanden übergeben wollte, sondern die Anhänger sollten in der Familie bleiben. Also hat er seinen Sohn Flávio auserwählt. Und jetzt kommt das Paradoxe. 40-50% der Brasilianer lehnen Lula und Bolsonaro ab. Und obwohl es auch andere Kandidaten gibt, werden sie wohl trotzdem Lula oder Bolsonaro wählen. Das liegt an der Polarisierung. Ich habe mit vielen gesprochen, die gesagt haben, eigentlich würde ich gerne Kandidat X wählen, aber der hat gegen Lula keine Chance. Und für mich wäre es unerträglich, wenn Lula gewinnt. Also wähle ich Flávio, der hat Chancen. Und umgekehrt, wer Flávio verhindern will, wird Lula wählen.
1: Lula ist ja seit 4 Jahren wieder Präsident. Wie fällt denn seine Bilanz im Grunde genommen aus?
0: Ja, im Prinzip ist die Bilanz gemischt. Die Wirtschaft ist gewachsen, der Arbeitsmarkt hat sich positiv entwickelt und Lula hat Sozialprogramme ausgebaut. International hat er das größte Freihandelsabkommen der Welt mit der Europäischen Union geschlossen. Und auch beim Umweltschutz gibt es eine deutliche Veränderung und Verbesserung gegenüber der Bolsonaro-Zeit. Die Regierung ist wieder stärker gegen illegale Abholzung und illegalen Goldabbau vorgegangen. Institutionen zum Schutz der Umwelt wurden ausgebaut oder wieder eingesetzt. Die Entwaldung ist sehr stark zurückgegangen. Gleichzeitig ist Brasilien sehr stark verschuldet. Die Staatsausgaben sind extrem hoch. Der Lohn kommt mit den steigenden Lebenshaltungskosten nicht mit. Die Menschen arbeiten 6 Tage die Woche. Oft sind sie den ganzen Tag außer Haus. Und es bleibt trotzdem kaum Freizeit und kein Geld, um zu überleben. Dazu kommt noch die Kriminalität. Noch nie gab es so viele Frauenmorde wie in den letzten Jahren. Und das organisierte Verbrechen weitet seine Macht auch aus. Insofern, viele Menschen sind unzufrieden mit der finanziellen Situation und der Unsicherheit. Das ist ein Problem, das Lula nicht lösen konnte.
1: Kannst du uns noch was zu Flávio Bolsonaro erzählen? Der ist im Grunde nur eine jüngere Version seines Vaters. Zumindest was sein Aussehen betrifft, stimmt das ja schon mal, oder?
0: Mhm. Flávio ist der älteste Sohn von Jair Bolsonaro, 45 Jahre alt, Jurist und seit vielen Jahren Berufspolitiker und dabei ein bisschen farblos. Er war lange Abgeordneter im Bundesstaat Rio de Janeiro und sitzt seit 2019 im Senat. Politisch beerbt er seinen Vater. Sein Wahlkampf ist ganz bewusst auf die Marke Bolsonaro aufgebaut. Er geht an symbolische Orte, betont seine optische Ähnlichkeit, stellt oft Bezug zu seinem Vater her. Und auch inhaltlich bleibt er sehr nah am Vater. Weniger Sozialstaat, eine harte Linie gegen Kriminalität, sehr konservative Gesellschaftspolitik und eine starke Nähe zum evangelikalen Milieu. Aber im Stil gibt es einen Unterschied. Flávio versucht sich gemäßigt, also hat einen gemäßigteren Ton gegenüber seinem Vater. Präsentiert sich ruhiger, kontrollierter, pragmatischer und ist damit auch sozusagen weniger ein Schrecken für die Wähler, die der Vater ehemals vergrault hat. Seine Schwäche sind Frauen. Lula liegt bei Frauen deutlich vor ihm, insbesondere bei Frauen, die für den Haushalt verantwortlich sind und staatliche Sozialprogramme brauchen. Da kam Lula zuletzt auf 47% und Flávio nur auf 27%.
1: Was würdest du sagen, warum ist dieser Ausgang dieser Wahl, weil sie auch vielleicht so knapp ist, ist ja ganz spannend grundsätzlich, aber auch für Deutschland und Europa gegebenenfalls wichtig?
0: Naja, Brasilien ist nicht irgendein Land, es ist das bevölkerungsreichste Land der Region, eine der größten Demokratien der Welt und es verfügt über Ressourcen, die geopolitisch immer wichtiger geworden sind. Für die Welt gibt es zunächst einen ganz unmittelbaren Punkt, den Amazonas und den Klimaschutz. Was Brasilien mit dem Regenwald macht, hat globale Auswirkungen. Unter Lula wurden die staatlichen Umweltkontrollen eben wieder deutlich verstärkt. Ein erneuter politischer Kurswechsel könnte deshalb auch die brasilianische Klima- und Amazonaspolitik verändern. Und dann geht es um Handel und Rohstoffe. Europa versuchte mit dem Mercosur-Handelsabkommen seine wirtschaftlichen Beziehungen zu Südamerika auszubauen. Gleichzeitig ist China in Brasilien längst enorm präsent und darüber liegt inzwischen ein geopolitischer Konflikt mit den USA, wo Donald Trump versucht, den amerikanischen Einfluss in Lateinamerika wieder auszubauen und das auch relativ erfolgreich. Flávio Bolsonaro sucht ausdrücklich die Nähe zu Trump. Lula dagegen hat sich gegen den politischen und wirtschaftlichen Druck aus Washington gestellt. So, und nun ist es also ein bisschen paradox. 40-50% der Brasilianer lehnen Lula und Bolsonaro ab. Es gibt auch andere Kandidaten, aber doch werden sie voraussichtlich einen der beiden wählen.
1: Und du hältst das weiter für uns im Blick, Xenia. Vielen Dank für deine Einordnungen. Danke nach Rio de Janeiro.

0: Seit 260 Jahren wird im Wiener Prater gestaunt, gelacht und manchmal auch geschrien. Was damals mit der Eröffnung des kaiserlichen Jagdgebiets begann, ist heute ein Wahrzeichen Wiens. Hier verbinden sich Tradition, Nostalgie und moderner Nervenkitzel und machen den Prater zu einem Ort, der sich ständig neu erfindet und dennoch unverwechselbar bleibt.
1: Am Wiener Prater braucht es manchmal Mut. Vor allem, wenn es in die Höhe geht. Mit Nora Larmack geht's heute auf eine besondere Tour.
2: Wir stehen auf unserer Glasplattform, der Plattform 9.
1: Frei schwebend. Auf Wiens Riesenrad. Dem Wahrzeichen des Praters. Nora ist ein Praterkind. Ihre Familie führt das Riesenrad seit 4 Generationen. Auf 65 Metern Höhe auf einer Glasplatte balancieren, das ist nicht für jeden.
2: Wir haben uns gedacht, wer war denn eigentlich der Letzte, der hier sich frei drauf bewegt hat? Und es waren die Konstrukteure im Jahr 1897. Und genau dieses Freiluftgefühl, quasi frei am Riesenrad zu stehen, wollten wir unseren Gästen vermitteln und ich glaube, das haben wir auch ganz gut geschafft.
1: Nervenkitzel über den Dächern Wiens.
3: Zum schönsten Karussell der Welt und Umgebung.
1: Der Prater überrascht bis heute und nicht nur in der Höhe. Mehr als 250 Attraktionen locken die Besucher das ganze Jahr. Flanieren ist hier gratis, bezahlt wird nur die einzelne Fahrt. Jahr für Jahr kommen Millionen Menschen her, um den Alltag zu vergessen.
4: Ja, war natürlich lustig da in dieser Riesenrad.
5: Lots of history.
1: Viel Geschichte, viel Kultur, wir lieben es.
5: So we loved it.
1: Es ist größer als ich dachte und cool, dass der Park keinen Eintritt verlangt. Seit 260 Jahren ist der Prater für viele ein Sehnsuchtsort.
6: Wer hat die schönsten Märchen im Praterland?
1: Doch der Prater hat auch eine dunkle Geschichte.
7: Bevor die Fahrgeschäfte so verbreitet worden sind, waren es eigentlich diese Menschen, diese besonderen Menschen, die im Mittelpunkt des Praters gestanden sind, die die großen Artistinnen waren. Das waren unter anderem Wahrsagerinnen, Theatermenschen, es waren Bartkünstler. Sie sehen hier diesen Mann mit diesem langen Bart, die Miss Sutherland, eine Haarkünstlerin. Oder wie hier den Charles Tripp und den Ellie Brown. Der eine hat keine Arme, der andere keine Beine. Aber miteinander sind sie wunderbar am Tandemfahren.
1: Manche wurden berühmt, wie Nikolai Kobelkopf. Geboren ohne Arme und Beine. Seine Shows machten ihn reich. Er begründete eine Praterdynastie, die bis heute besteht. Der Prater stellt sich seiner Geschichte auch dort, wo es weh tut. Wer hier Mut zeigt, erntet Bewunderung. Auch dafür ist der Prater bekannt. Diese Anerkennung bekommt auch Nora auf ihrem Riesenrad.
2: Hier unten werden wir jetzt dann gefilmt. Es kommen dann immer gleich die schaulustigen Leute, auch oft aus den Nebenwaggons. Ist es dann oft mehr Attraktion, als dann auf die Stadt zu schauen, weil die Leute wirklich schon so, oh Gott, die sind hier wirklich oben, Gefühl haben.
1: Wiens Prater bleibt, was er seit 260 Jahren ist. Ein Tummelplatz, der unser Herz höher schlagen lässt. Ob beim Adrenalinkick oder beim romantischen Ausflug.
0: Guten Tag, hier ist die Tagesschau in 100 Sekunden. Merz überraschend zu Besuch in Kiew. Er sei trotz der Drohungen aus Moskau gekommen, betonte der Kanzler. Merz sagte der Ukraine 1 Milliarde Euro an Militärhilfen und weitere 350 Millionen für den Energiesektor zu. Deutschland werde bei der Unterstützung der Ukraine nicht nachlassen. Während des Besuchs wurde Kiew erneut von Russland angegriffen. Weniger Asylanträge in Europa. Neue Zahlen der EU-Asylagentur für die ersten 9 Monate des Jahres zeigen laut Welt am Sonntag einen Rückgang um fast ein Viertel gegenüber dem Vorjahreszeitraum. Deutschland liege als Zielland inzwischen nur noch auf Platz 3 nach Frankreich und Italien. Präsidentenwahl in Brasilien. Etwa 159 Millionen Wahlberechtigte sind zur Stimmabgabe aufgerufen. In Umfragen zeichnet sich ein enges Rennen zwischen Amtsinhaber Lula und Flávio Bolsonaro ab. Er ist der Sohn von Ex-Präsident Jair Bolsonaro. Erreicht heute kein Kandidat mehr als 50%, kommt es am 25. Oktober zur Stichwahl. Schwere Unwetter in Teilen Spaniens, besonders in Katalonien, in der Nähe von Barcelona, waren nach heftigen Regenfällen zahlreiche Straßen überflutet. Einsatzkräfte retteten mehrere Fahrer aus ihren Autos, berichten Medien. Mindestens zwei Menschen kamen infolge der Überschwemmungen ums Leben, so die Behörden. Münchner Oktoberfest endet mit Besucherrekord. Laut der Stadt kamen 7,4 Millionen Menschen zum weltgrößten Volksfest. Gestern war der Andrang so groß, dass das Gelände zeitweise wegen der Gefahr einer Überfüllung gesperrt werden musste. Das Wetter: morgen in den meisten Regionen nach Nebelfeldern längerer Sonnenschein, in Alpennähe Schauer. Auch ganz im Norden mehr Wolken. Höchstwerte 18 bis 24 Grad. Hier im Programm geht es jetzt weiter mit Panorama 3. Nachrichten bei Tagesschau 24 gibt es wieder um 19:15 Uhr. Bis dahin.

0: Herzlich willkommen bei Panorama 3. Schön, dass Sie dabei sind. Wir in Deutschland, wir rühmen uns ja schon recht gerne als Vorreiter im Mülltrennen und Recyceln. Und das ist ja auch so. In den eigenen vier Wänden kann man seinen Müll ja schon fast pedantisch in zahlreichen Mülltonnen trennen. Aber wenn man in der Stadt unterwegs ist, dann ist es oft mit der Mülltrennung vorbei und sieht so aus. Dann stapeln sich Plastikbecher auf Pommespapier, dazwischen Essensreste und alles landet in einer Tonne. Denn eigentlich leben wir hier in einer Wegwerfgesellschaft, die ein ziemlich großes Müllproblem hat. Und das ist nicht nur eklig, es ist auch teuer für Städte und Gemeinden, die jeden Tag aufs Neue hinter uns herräumen müssen. Was also tun gegen den ganzen Müll?
1: Hinterlassenschaften einer Hamburger Partynacht. Der Snack gern Veggie. Beim Müll endet dann offenbar das Umweltbewusstsein. Wegräumen muss jemand anders. Can Akgün.
2: Die ersten Male denkt man sich, wie kann das jeden Tag hier so aussehen? Aber irgendwann ist man dran gewöhnt und es ist Normalität für uns.
1: Doch mit seiner Kehrmaschine kommt er kaum voran.
2: Irgendwas Großes steckt hier unten im Ansaugschlauch. Das Problem ist Verpackungsmaterial. Ich glaube, so eine Pommesverpackung oder sowas. Das reicht schon, um die Maschine zu verstopfen. Wenn sich das ein bisschen blöd ransaugt, dann ist alles dicht.
1: Der Abend vorher. Unbeschwerte Feierabendstimmung.
3: Was habt ihr euch heute hier zum Essen geholt?
4: Ein Döner. Also ein veganer Döner praktisch, mit so Seitanfleisch.
3: Und der Verpackungsmüll, machst du dir darüber Gedanken, der da entsteht?
5: Das To-Go-Essen ist halt einfach auch immer wieder schön.
6: Ja, ist ja immer in Alufolie eingepackt. Ich glaube, das ist bei jedem Döner so. Da kann man, also das geht halt nicht. Ne? Das entscheidet eben das Restaurant dann eben.
1: Zwar entsorgen die Angesprochenen ihren Müll brav, trotzdem sieht es hier am nächsten Tag so aus. Feiern, futtern, fallen lassen. Leben wir in einer Wegwerfgesellschaft?
7: Wir haben die 10 größten Städte in Deutschland gefragt. Und jede hat zurückgemeldet, dass sie ein Problem mit Vermüllung haben, insbesondere mit Einwegverpackungen. In den Antworten heißt es zum Beispiel, es gebe einen zunehmenden Konsum von To-Go-Produkten, einen ungebrochenen Trend und außerdem die zunehmende Mentalität einer Wegwerfgesellschaft. Thomas Fischer von der Deutschen Umwelthilfe, der fasst das so zusammen.
8: Deutschland hat ein riesiges Einwegmüllproblem und die Zahlen sprechen für sich. 213 Kilogramm pro Kopf pro Jahr Verpackungsmüll. Und damit gehören wir zu den größten Müllerzeugern in ganz Europa. Und von dieser Spitzenposition müssen wir weg.
1: So kann es nicht weitergehen. Ändern sich die Menschen freiwillig? Oder brauchen wir strengere Gesetze?
7: Dieser Konflikt wird gerade in vielen deutschen Städten verhandelt. Köln, Osnabrück und Potsdam zum Beispiel planen eine Verpackungssteuer. In Konstanz, Tübingen und Freiburg gibt es die schon. Und wenn man da irgendwas in Einweg bestellt, dann zahlt man drauf.
1: In Freiburg zahlt man nun unter anderem 50 Cent mehr für Becher und Essensboxen oder auch 20 Cent für Einweggeschirr, zuzüglich Mehrwertsteuer.
9: Und 80 Cent. Schönen Tag. Ja, das war's? Ja.
1: Anna Walter muss diese neue Verpackungssteuer nun eintreiben. Die 22-Jährige arbeitet in einer Bäckerei im Freiburger Hauptbahnhof. Nutzt man keinen Mehrwegbecher, muss man diesen Einwegbecher extra zahlen.
9: Also wir haben hier einen Kaffee, zum Beispiel einen kleinen Kaffee, dann wird das schon von alleine angezeigt. Verpackungssteuer 60 Cent, da drücke ich dann drauf, auf OK. Und dann wird das eben hier auch angezeigt, 2,70 Euro mit 60 Cent sind dann 3,30 Euro.
1: Bisher habe diese Verpackungssteuer vor allem eins bewirkt, genervte Kunden.
9: 5,25 Euro bitte. Ganz oft ist es so, dass sich Leute da ganz arg drüber aufregen und das dann auch an uns rauslassen und sagen, wie schwachsinnig die das finden.
1: So richtig scheint die Steuer hier noch nicht zu funktionieren. Der Gastronomenverband will das Konzept am liebsten ganz verwerfen. Die Chefin sagt, Schuld am Müll hätten ja andere.
10: Wer wirft denn den Müll auf die Straße und in die Parks? Das sind sicherlich nicht unsere Gastwirte. Ja, das sind am Ende die Verbraucher, das sind die Gäste, das sind Konsumenten von Kaffee und To-Go-Angeboten. Und ich glaube, Man sollte das auch ganz klar beim Namen benennen.
8: Einweg ist für den Gastronomen bequemer. Sie geben das raus, dann haben sie damit nichts mehr zu tun. Landet es dann irgendwo draußen, kann das Unternehmen immer die Verantwortung auf den Verbraucher schieben und sagen, ja, der hat es ja weggeworfen, was haben wir damit zu tun? Aber die verdienen damit ihr Geld und eigentlich ging es auch anders.
1: Die Verpackungssteuer in Freiburg umstritten. Sie soll auch im Gemeinderat noch mal diskutiert werden. Der Handlungsbedarf jedoch unbestritten, denn der Müll bleibt nicht auf der Straße. Oft verteilt er sich weiter. Das zeigt ein Bürgerprojekt in Köln. Die Rheinkrake. In dieser Konstruktion sammeln sie Müll, der den Fluss runterfließt. Durch diese Öffnung treibt er rein und verbleibt dann in der sogenannten Müllfalle. Heute wird sie geleert. Fabian Heinisch ist einer der freiwilligen Helfer. Wo kommt der Müll her?
11: Der größte Teil des Mülls ist tatsächlich von privaten Nutzern und Nutzerinnen, die den Müll einfach irgendwo liegen lassen. Der wird dann durch Wind, Wetter, Regen und so weiter in den Rhein gespült oder in den Rhein getrieben.
1: Der Rhein hat Niedrigwasser. Deswegen wurde heute nicht so viel reingespült. An anderen Tagen sieht es hier schon mal so aus. Die Müllfalle geht demnächst das erste Mal. Doch selbst heute treibt ein ganzer Müllsack in der Krake.
11: Ich würde sagen, dann machen wir den mal auf, gucken einfach mal rein, was wir da so finden.
12: Müllforensik.
11: Genau, quasi. Das gehört auch zu unserem Job dazu. Ist manchmal ein bisschen ekelig, aber gehört dazu. Genau, wir sehen Essensabfälle, klassischer Haushaltsmüll, irgendwie Grillreiniger, WC-Reiniger, Flasche mit Olivenöl.
1: Zusammen mit der Uni Bonn hat das Team der Rheinkrake den Müll kategorisiert und hochgerechnet, wie viel insgesamt den Rhein heruntertreibt.
11: Wir haben tatsächlich herausgefunden, dass deutlich mehr Müll über den Rhein in die Nordsee transportiert wird, als vorher angenommen. Es war vorher so eine Schätzung immer, ungefähr eine Tonne pro Tag fließt durch den Rhein in die Nordsee. Wir konnten jetzt mit der Studie nachweisen, dass es alleine in Köln 5.900 Kilo sind, also fast 6 Tonnen, die jeden Tag an Köln nur vorbeifließen.
1: Fast 6 Tonnen Müll. So viel, als würden knapp 400 Mülltonnen täglich in den Rhein gekippt. Auch Köln plant inzwischen eine Verpackungssteuer. Der falsche Weg, findet Jana Schimke.
10: Ich würde eher daran mitwirken, wie wir all das, woran wir uns gewöhnt haben, was wir als komfortabel erachten und was zu einer modernen Gesellschaft wie unseren gehört, umweltverträglich, nachhaltig und auch kostengünstig gestalten können. Zum Beispiel durch Mehrweg- oder durch Pfandsysteme, aber eben nicht durch Verbote oder durch Steuern. Damit erreichen sie überhaupt nichts für unsere Umwelt.
1: Solche Steuern treffen vor allem die Systemgastronomie. Denn wenn es einen Ort gibt, der für Einwegmüll steht, dann McDonald's. In dieser Filiale in Freiburg gilt seit Anfang des Jahres die Verpackungssteuer. Das treibt den Preis in die Höhe. Denn alles hier wird einzeln verpackt. Der Burger, die Fritten, die Cola. Für jede dieser Verpackungen muss der Kunde am Ende zahlen. Da kommt ordentlich was zusammen.
13: 6,99
14: mit allen Steuern dazu 9,21, also genau. 2,20 Euro ungefähr mehr.
1: Sogar im Restaurant wird das Essen in Verpackungen serviert.

0: Immerhin, in Deutschland gibt es Mehrweg, wenn auch sehr begrenzt.
1: Wir haben wirklich ein Mehrwegangebot für Heißgetränke, Kaltgetränke, auch die Dessertoptionen. Und das Angebot ist definitiv da, ja, nicht nur bei uns. Die Nutzung ist das Thema. Also wir sprechen bei uns, und wir haben jeden Tag 1,8 Millionen Gäste in unseren Restaurants in Deutschland, von einer Mehrwegquote von Leuten, die das nutzen, im niedrigen einstelligen Prozentbereich. Und das hat sich nicht geändert, auch nicht in den Städten, wo wir eine Verpackungssteuer haben.
0: Begeisterung für Mehrweg klingt anders. Es gibt nur das Nötigste, was das Gesetz vorschreibt. Papierverpackungen sind ausgenommen. So kann McDonald's diese weiter servieren. Aber Getränkebecher müssen in Mehrweg angeboten werden. Egal, ob im Restaurant oder to go. Wir testen das in einer Filiale in Freiburg, bestellen am Tresen.
2: Wir haben einmal zum Hieressen bestellt und einmal zum Mitnehmen. Und beide Male gab es kein Mehrwegangebot. Wir haben auch diverse Mitarbeiter gefragt. Alle haben gesagt, Mehrweg haben wir nicht.
0: Nachfrage bei den Verantwortlichen.
3: Wir waren gestern in einem McDonald's, ihres Franchise. Da haben wir drei verschiedene Mitarbeiter nach Mehrweg gefragt und leider nichts bekommen.
4: Sollte eigentlich nicht sein, weil es sollte in jedem Restaurant die Mehrweg, zum Beispiel Becher oder Utensilien da sein.
1: Es gibt immer einen menschlichen Faktor, den darf man nicht. Und da sollte man auch ehrlicherweise so viel Geduld haben, dass man, da kommt man dann auch zu einer Lösung. Wir bieten es an, wir bieten es sehr offensichtlich an, auch wirklich, wie gesagt, digital, zwei Drittel der Kanäle. Wenn es da jetzt Einzelfälle gibt, bei uns, bei anderen.
0: McDonald's scheint mit Mehrweglösungen zu hadern. Das ganze System umstellen, in Mehrweg servieren statt in Einweg, das möchte man offenbar nicht. Auch wenn jetzt Unternehmer und Kunden in den Städten mit Verpackungssteuer leiden.
4: Die Verpackungssteuer hat für uns signifikante Rückgänge im Gäste- und im Umsatzbereich zutage gebracht. Wir mussten auch aufgrund der Umsatzrückgänge bereits Mitarbeiter entlassen.
0: Was plant die Bundesregierung? Wir haben das Umweltministerium angefragt. Ein Interview wollte man uns nicht geben. Stattdessen eine schriftliche Antwort. Der Erfolg der Mehrwegangebotspflicht steht und fällt mit dem Verhalten der Verbraucherinnen und Verbraucher. Viele Gastronomiebetriebe bieten zwar vorschriftsmäßig Mehrwegalternativen an, diese werden jedoch nicht in ausreichend hohem Maße nachgefragt. Lokale Verpackungssteuern seien zwar durchaus sinnvoll, aber bundesweit nicht geplant. Die Gastronomen setzen den Müll in die Welt, die Kunden schmeißen ihn achtlos weg. Can Akgül muss ihn weiter wegräumen. Alles, was er zum Betriebshof bringt, wird schlussendlich einfach verbrannt.

0: Ja, und ob die Verpackungssteuer überhaupt dabei hilft, Müll zu reduzieren, das wird in Freiburg gerade noch untersucht. Es gibt Orte, da kann man sich nicht aus dem Weg gehen. Wie zum Beispiel auf dem Dorf. Wenn der eigene Nachbar oder der Teamkollege im Sportverein völlig anders tickt als man selber und vielleicht auch völlig anders wählt, ja, wie würden Sie damit umgehen? In Bennett im Landkreis Rostock haben bei der Landtagswahl vor einer guten Woche mehr als 50% AfD gewählt. Und es gibt im Ort einen Verein, der sich für die Demokratie einsetzt. Das klingt nach ziemlich Konfliktpotenzial. Wie kann so das Zusammenleben im Dorf funktionieren? Unser Reporter war vor, während und nach der Wahl im Dorf unterwegs.
1: Bennett im Landkreis Rostock. Wie funktioniert das Dorfleben hier in Zeiten aufgeheizter politischer Stimmungen? Und wie bleibt der Dorffrieden trotzdem erhalten? Das versuche ich herauszufinden. Erste Station, das Herbstfest. Es ist kurz vor der Landtagswahl. Hier treffe ich Birgit Czaszka. Die 55-Jährige ist seit 12 Jahren die ehrenamtliche Bürgermeisterin von Bennett.
2: Inwieweit leidet Dorfleben unter diesen politisch aufgeladenen Zeiten, wie sie heute gerade sind?
3: Ja, das ist schon nicht so ganz einfach, das ist so. Weil die Unzufriedenheit wächst natürlich. Viele sind mit vielen Dingen nicht einverstanden. Ich bin ja auch mit vielen Dingen nicht einverstanden. Aber man muss sich einbringen und versuchen, auch was dagegen zu tun und Erklärungen zu finden, ganz einfach. Und ich denke, am Ende geht es uns allen nicht so schlecht.
1: Dafür sei es wichtig, dass man gemeinsam etwas erlebe. So wie hier.
4: Naja, gerade vielleicht kann man sagen, dass wenn die Leute zusammenkommen, dass man einander zuhört, dass man versucht zu verstehen, dass man ganz andere Meinungen auch aushält. Und davon gibt es ja genug. Jeder Mensch sieht doch die Welt irgendwie anders.
2: Ja, sowas macht Dorf auch aus, ne?
4: Ja, auf jeden Fall. Und das ist ja das Schöne, wenn die Leute dann hier sich doch ein bisschen besser schon kennen, weil sie vielleicht auch im Garten sind, über einen Gartenzaun miteinander sprechen. Vielleicht doch nicht so wie in der Stadt.
1: Die aufgeheizte politische Stimmung würde das Dorfleben nicht so stark beeinflussen, erzählen sie mir. Man versuche miteinander auszukommen. Und das gehe besser, wenn man den anderen kennt.
5: Man muss nicht mit jedem per Du sein, man muss auch nicht mit jedem irgendwie abends am Grill sitzen, aber sich so ein bisschen aufeinander achten und aufpassen. Und das finde ich, das gehört auch hier einfach dazu. Und das ist auch das Schöne auf dem Dorf.
1: Das Schöne auf dem Dorf. Dass das Dorf hier zusammenkommen kann, hat eine Gruppe von Ehrenamtlichen organisiert. Vom Verein Kirche belebt. Ich treffe Steffen Debeler. Er ist dort der Vorsitzende.
6: Wenn wir nicht begreifen, dass, ich will mal sagen, in dieser tourismusarmen Region nichts los ist, wenn wir nichts machen, dann ist uns ja letztlich auch nicht mehr zu helfen. Wer soll das denn machen? Wer soll dann hier Leben einhauchen? Sonst sitzen die wirklich alle vorm Fernseher und trinken allein ihr Bier.
1: Herbstfest, Feuerwehrfest, Burgergrillen mit Glühwein im Februar. Hier gibt es Menschen, die solche Dinge freiwillig organisieren, erzählt er mir.
6: Aus meiner Sicht ist das wichtig. Gerade in diesen Zeiten, wenn sagen wir, der Staat, sind nicht nur die anderen, sondern der Staat, das sind auch wir.
1: Hier treffen sich Menschen, die sonst weit auseinander leben. Denn Bennett gilt mit seinen 1500 Einwohnern als längstes Dorf Mecklenburg-Vorpommerns.
7: Eine Woche über sieht man ja manchmal fast gar keine Menschenseele auf der Straße. Und so kommen ja doch mal Leute zusammen, die man ewig nicht gesehen hat. Deswegen geht man hier ja auch hierher, würde ich sagen, um mal auszutauschen wieder.
1: Doch mir erzählen die Leute auch von Unzufriedenheit. Nicht mit dem Dorfleben, sondern mit der Politik. Dass es Landwirte schwer hätten und ältere Menschen nicht mehr in die nächste Stadt kämen.
8: Ich denke, Menschen wollen gesehen werden, auch in der Fläche. Und dass sie einfach wahrgenommen werden mit Sorgen und Nöten. Aber dass man sie auch motiviert, was zu machen.
1: Am nächsten Tag. Ich fahre ans andere Ende des Dorfes, in den Ortsteil Hermannshagen. An diesem Tag ist Landtagswahl. Ich habe gehört, hier wollen sich Leute treffen, die sich Sorgen machen, dass die Polarisierung ihr Dorfleben sehr wohl beeinflussen könnte. Ein Demokratieverein hat hier ins Gutshaus eingeladen, zum gemeinschaftlichen Gucken des Wahlabends.
9: Ich wohne hier und bin ganz froh, dass dieser Verein neben mir ist und diese Veranstaltung macht. Und ich habe Angst vor den Wahlergebnissen und es ist auf jeden Fall besser, sie gemeinsam anzuschauen als alleine.
2: Wie auch immer das Wahlergebnis gleich ausgeht, hat das irgendeinen Einfluss hier auf das Dorfleben?
9: Ja, natürlich hat das eigentlich, das hat ja Einfluss auf alles. Ganz konkrete politische Gesetzeslagen, politische Entscheidungen haben natürlich Einfluss auf alle Leute, die in MV wohnen, also auch auf uns.
1: Um 18 Uhr gucken alle zusammen die ersten Wahlergebnisse.
10: Die SPD fällt zurück auf 35,5%. Die AfD zum dritten Mal in einem Bundesland sehr wahrscheinlich stärkste Partei.
1: Das starke Ergebnis der AfD. Was heißt das für ihr Dorfleben? Für die Arbeit ihres Vereins? Und für sie persönlich?
11: Für jetzt meine Hoffnung Rot-Rot-Grün, weil ich finde, damit haben wir eine bunte Regierung, die viel auch das, was auf dem Land und was uns auch zum Beispiel als Frauen, was mich als Frau betrifft, im Blick hat. Und darauf hoffe ich.
2: Und was könnte das fürs Dorf bedeuten? Kann man schon so weit blicken?
11: Na, zum Beispiel haben wir gerade im Projekt ein Förderprogramm, was aus dem Bürgerfonds des Landes bezahlt wird. Und das entscheidet die Landesregierung, ob sie das fortsetzen. Und das läuft jetzt aus, Ende des Jahres. Und wir hoffen darauf, dass es solche Programme weiter gibt. Und die Chance, dass es die weiter gibt, sehen wir mit Rot-Rot-Grün mehr als mit der AfD. Die möchte ja viele solcher sozialen und demokratischen Fonds einkürzen. Und deshalb ist es auch da für uns wichtig.
1: Drei Tage später. In Bennett haben 53% die AfD gewählt. Ich besuche das Dorf erneut. Außerhalb von Festen ist der Dorfladen das heimliche Zentrum. Er ist

0: Poststelle und Café zugleich und bietet einen Mittagstisch an. Auch den Dorfladen gibt es nur durch ehrenamtliches Engagement. Heute wollen viele nicht mit mir vor der Kamera sprechen, Ausnahme die Geschäftsführerin Andrea Bold. Wie bewertet sie das Wahlergebnis für das Leben im Dorf? Fühlen sich hier manche nicht gesehen?
1: Wir sind ja hier die Menschen. Wir müssen auch für uns Verantwortung übernehmen, jeder für sich. Und wir müssen gucken, dass es uns gut geht und uns auch mal gegenseitig unterstützen, uns gegenseitig aufbauen und nicht nur jammern. Also dann kann man sich auch verlassen fühlen, wenn man darauf wartet, dass die Politik uns jetzt hier irgendwie einholt, abholt.
0: Heute treffe ich auch auf Menschen, die den NDR komplett ablehnen und die nichts mit mir zu tun haben wollen. Heute spüre ich die aufgeheizte Stimmung stärker als an den anderen Tagen in Bennett. Am Ende spricht doch noch ein Kunde mit mir. Gespräche über Politik seien gerade nach der Wahl schwer, meint er.
2: Ich hüte mich auch sehr davor, meine Nachbarn oder mein Umfeld, sag ich mal, gerade bei diesen heiklen Sachen irgendwie drauf anzusprechen, ey, habt ihr jetzt AfD gewählt oder habt ihr Schwesig gewählt oder was weiß ich, ne?
0: Es ist ihm wichtig zu sagen, dass er nicht die AfD gewählt hat und wie gerne er hier in Bennett lebt.
2: Das Miteinander im Dorf ist schön, alles sehr nachbarschaftlich, sehr, ich sag jetzt mal, kollegial. Also insgesamt empfinde ich das Leben hier als sehr, sehr schön, muss ich sagen.
0: Dazu gehören auch Orte des Zusammentreffens, habe ich gelernt. Dass es ihnen hier gut gehe, haben mir fast alle erzählt. Gespräche seien wichtig für das Dorfleben. Aber manche Themen spart man für den Dorffrieden offenbar besser aus.
3: Ja, und diese Polarisierung, die betrifft nicht nur, wen man wählt, sondern auch, woran man glaubt und welche Werte für alle gelten. Diesen Konflikt erlebt im Moment nämlich die katholische Kirche. Während immer mehr Menschen aus der Kirche austreten, gibt es einen Bereich, der vor allem bei jungen Menschen zunehmend auf Resonanz stößt. Auf TikTok oder Instagram macht gerade eine kleine, aber laute Szene Gläubiger mobil. Provokant, radikal und katholisch. Unsere Reporterin hat zu den neuen christlichen Influencern recherchiert.
4: In der katholischen St. Clemenskirche in Hannover muss ein bisschen umgebaut werden. Später soll es ein Chorkonzert geben unter dem Motto Bunt statt Braun für Vielfalt und Toleranz. Anders als in anderen katholischen Gemeinden ist das hier für Gemeindesprecher Rüdiger Waller selbstverständlich.
5: Wir gehören zu diesem Bündnis. Und wir finden, dass gerade in diesen Zeiten man vielstimmig und ganz laut für Demokratie werben muss, für Vielfalt, für das, was uns Menschen ausmacht. Und deswegen veranstalten wir gemeinsam dieses Konzert.
4: Die Gemeinde St. Clemens will queeren Menschen zeigen, ihr seid hier willkommen und sicher. Aber sonntagnachmittags sieht es in der gleichen Kirche auch ganz anders aus. Frauen mit Schleier und auffallend viele junge Menschen. Sie feiern mit der Petrusbruderschaft die sogenannte Messe im alten Ritus auf Latein. Einige finden das einfach schön, doch die alte Liturgie zieht auch Menschen mit radikalen Ansichten an.
6: Wir sind katholisch hier in Hannover.
7: Selbst wenn du erst neu dich für den Glauben interessierst, vielleicht sogar noch gar nicht getauft bist, bist du herzlich eingeladen.
4: Eine kleine Gruppe Männer ruft in den sozialen Medien dazu auf, gemeinsam die alte Messe zu feiern. In einigen ihrer Videos wirken sie eher harmlos, aber in anderen werfen sie der katholischen Kirche vor, sich von der wahren Lehre abgewandt zu haben. Besonders deutlich zeigen das Videos, die die Gründer der Gruppe vom Katholikentag posten.
8: Was wir dort erlebten, zeigte uns, dass diese Veranstaltung sich zwar Katholikentag nennt, doch von der Lehre unseres Herrn Jesus Christus und von der 2000-jährigen Tradition seiner heiligen Kirche wenig wissen möchte.
4: Und sie sprechen sogar Drohungen aus.
9: Wir sind nicht hier, um irgendwie zu diskutieren oder irgendwelche Debatten zu führen. Diese Zeit ist längst abgelaufen. Jetzt ist die Zeit gekommen, wo klar Schiff gemacht werden muss. Und satanische, antikatholische Ideologien, die gegen die Lehre der Kirche sprechen, müssen abgeschafft werden.
4: Für sie gibt es offenbar zu viele Regenbogenfahnen auf dem Katholikentag. Queere Sexualität sei eine Sünde, erklären sie. Und wer das in der Kirche verneine, der sei ein Handlanger des Teufels. Genau wie die, die Kinder über sexuellen Missbrauch aufklären wollen.
9: Um es zusammenzufassen, es geht um eine Frühsexualisierung und Perversion der Kinder im großen Stil.
4: Solche Gruppen gibt es in ganz Deutschland.
10: Willkommen bei Katholisch Düsseldorf.
11: Und wir sind katholisch im Saarland.
12: Du bist katholisch, aber nur an Weihnachten, dann hör mir jetzt ganz genau zu.
4: Sie alle gibt es erst seit 5 bis 7 Monaten. Viele von ihnen sind untereinander gut vernetzt. Manche sind radikaler als andere.
13: Weißt du, klar, wir von der Kirche sind da ganz klar, wir sehen Homosexualität als Sünder, weil wir glauben, Mann, Frau, Frau, Mann und nicht Mann, Mann und Frau, Frau.
14: Es hat schon seine Gründe, warum man eigentlich dem Mann die politische Wahl überlassen sollte und nicht der Frau einfach. Das hat schon seine Gründe und nicht jeder sollte wählen.
4: Diese selbsternannten traditionellen Katholiken haben noch ein Feindbild, die katholische Jugendorganisation KJG. Wir treffen Lisa Holzer. Sie erzählt, dass sie sich schon Hilfe suchen mussten, weil sie so stark bedroht werden.
15: Im Internet ist es gerade irgendwie auch nochmal eine andere Seite, wo dann explizit auch so Sachen sind wie die Todesstrafe wird für uns gefordert oder auch einfach Falschbehauptungen, dass wir Kinder früh sexualisieren würden oder so. Und das ist gerade vor dem Hintergrund, dass es halt tatsächlich auch Angriffe gibt, macht es einfach Angst.
4: Auf Veranstaltungen wurden einzelne Mitglieder schon körperlich angegriffen. Dass jetzt in diesem Zusammenhang Sicherheitskonzepte für Kinder- und Jugendfeste erstellt werden, erschreckt Lisa Holzer.
15: Ich würde sagen, dass es generell sich schon noch mal ein bisschen zugespitzt hat, was so reale Gefahr angeht, im Sinne von Angst vor körperlicher Gewalt.
4: Im Moment erreichen die Gruppen mit ihren Videos mehrere Zehntausende. Das klingt nicht besonders viel, aber schüchtert immer mehr Gläubige ein, erzählt Christoph Grotepass. Er ist Theologe bei der Beratungsstelle Sekteninfo NRW und beobachtet seit einigen Jahren eine wachsende Anziehungskraft des christlichen Fundamentalismus.
16: Also gerade Social Media ist hier fast schon als Brandbeschleuniger wahrzunehmen, wo Akteure dieser Szenen sehr deutlich sich sehr modern technisch sehr modern geben können, was sehr anziehend ist für junge Leute, die Orientierung suchen.
4: Die Beratungsstelle beobachtet in diesen christlichen Milieus zum Teil auch demokratiegefährdende Glaubenssätze.
16: Indem zum Beispiel solche Kreise sich sehr antiliberal äußern oder geradezu auch homophob, islamophob, gegen Liberales, gegen eine pluralistische Gesellschaft, in Teilen auch gegen den Staat als System.
4: Das zeigt auch eines dieser Videos eindrücklich.
17: Was würdest du machen, wenn du Bundeskanzler von Deutschland bist?
18: Also erst einmal, Deutschland soll christlich werden. 100% christlich, katholisch. Die Kirche soll führen, Christentum wieder ganz groß im Land machen, die richtigen Werte wieder vorherrschen lassen. Punkt 2, Remigration, aber ganz schnell.
4: Einer der Männer aus Hannover veröffentlicht vor der letzten Bundestagswahl ein Video. Deutschland könne seine wahre Größe nur erreichen, wenn es sich wieder auf seine christliche Mission berufe. Katholisch Hannover lehnt ein Interview mit uns ab. Schriftlich teilen sie mit, sie verfolgten kein Modell, in dem die Kirche staatliche Herrschaft ausübt oder über der Verfassungsordnung steht. Sie bekennen sich zur freiheitlich-demokratischen Grundordnung. Die Videos vom Katholikentag entsprechen ihren theologischen Überzeugungen. Allerdings sehen sie heute, dass mehrere Formulierungen unnötig scharf waren und als Herabsetzung von Menschen verstanden werden konnten. In der St. Clemens-Kirche in Hannover diskutieren auch die Gläubigen der Gemeinde. Wie sollen sie mit den jungen Menschen umgehen, die keine moderne Kirche wollen und vor Anfeindungen nicht zurückschrecken?
19: Es gibt offenbar keinen Unsinn, den man nicht verbreiten kann und von dem man nicht denkt, dass man im Besitz ewiger Weisheit sei. Ich kann davon nichts halten.
20: Ich weiß, wer das ist, ich weiß, wer dazugehört, ich weiß um die Problematiken damit. Wir sprechen darüber in der Gemeinde, mal mehr, mal weniger, glaube ich schon. Wir versuchen auf jeden Fall immer wieder dazu zu sensibilisieren, dass die eben so, wie sie sind, nicht das widerspiegeln, was katholische Kirche sein sollte, sein kann, sein muss.
21: Dass da Stellung genommen wird dazu, das wünsche ich mir wohl. Das fände ich richtig.
4: Das zuständige Bistum Hildesheim erklärt auf unsere Nachfrage, dass es im Bistum aktuell keine Gruppierungen gibt, die eindeutig und in ihrer Gesamtheit als fundamentalistisch einzustufen sind. Mit einzelnen Akteuren habe man aber über Grenzüberschreitungen gesprochen. In der St. Clemens-Kirche ist es voll geworden für das Konzert für Vielfalt und Toleranz. Sie alle hier wollen ihre katholische Kirche weltoffen gestalten. Trotzdem beschäftigt Rüdiger Waller, warum gerade so viele junge Männer wieder genau das Gegenteil wollen.
5: Wir erreichen gut noch junge Männer bis zum Alter von 16.

0: oder 18 Jahren, wahlweise über die Firmung oder wahlweise über unsere katholischen Schulen. Aber in vielfältigen Bereichen haben wir da keinen Zugang zu mehr. Und da werden wir uns als Kirche noch mal beschäftigen müssen, was wir da für Angebote machen können.
1: Viele Katholiken hier in Hannover erwarten genau das jetzt von ihrer Kirche.
2: Und damit war es das für heute von uns. Hier geht's jetzt direkt mit NDR Info weiter und ich wünsche noch einen schönen Abend. Bis zum nächsten Mal.
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4: Beim Bericht aus Berlin, in dem wir einen ganz besonderen Interviewgast haben, nämlich den Bundeskanzler, zugeschaltet aus Kiew. Heute Morgen um 7 Uhr Ortszeit ist er dort angekommen, begleitet von Wirtschaftsministerin Reiche und von Unternehmenschefs. Kurz zuvor hatte der Kreml ausländische Politiker vor Reisen in die Ukraine gewarnt und von einer tödlichen Gefahr gesprochen. Während Merz Besuch schlugen dann auch Drohnen in Kiew ein. Hier Bilder von einer Brücke über den Dnipro. Fast 5 Jahre Krieg und immer noch kein Ausweg in Sicht. Bevor wir mit dem Kanzler sprechen, zeigen wir Ihnen, worum es gerade geht. Zwischen Deutschland, der Ukraine und dem Herrscher im Kreml. Frank Jahn.
5: Der Kreml zielt sogar auf Kinder. Diese Schule in Kiew greifen die Russen am Donnerstag an. Schüler und Lehrer bleiben unverletzt. Sie fliehen in den Keller. Es ist knapp. Das Überwachungsvideo zeigt, die Drohne kommt rasend schnell. Tag und Nacht attackiert Russland die Ukraine. Besonders Kraftwerke und Strommasten. Und verstärkt mit neuen Jetdrohnen. Die sind superschnell und schwer abzuwehren. Kälte soll den Kampfgeist brechen. Der Kreml-Chef will die Zivilisten frieren lassen, erklärt Russland-Expertin Sarah Pagung, weil er an der Front nicht wie erhofft vorankommt.
6: Das sehe ich jetzt erst als Strategiewechsel, dass man sagt, wenn wir das in der Ostukraine nicht mehr erreichen können, dann verlassen wir uns jetzt auf unsere Langstreckenfähigkeiten und versuchen wirklich gerade auch noch mal in diesem Kriegswinter den Druck auf die Ukraine zu erhöhen und vor allen Dingen auf die Menschen.
5: Putin ist von einem Sieg auf dem Schlachtfeld weit entfernt. Deshalb der Drohnendauerbeschuss der Ukraine und Drohungen gegen den Westen. Er lässt diese Woche einen Brandbrief an die NATO schicken. Wenig versteckt kommt sogar eine Atomdrohung. Wir bedrohen niemanden. Wir sagen einfach, dass wir nicht so viele Mittel zur Selbstverteidigung haben. Übrigens erwähnt der Brief den Einsatz von Atomwaffen nicht. Er erwähnt den Einsatz aller Kräfte und Mittel, die unser Land zur Verfügung hat. Und wir werden entscheiden, welche Form das annehmen wird. Die NATO-Präsenz vor der Haustür sieht Putin als Provokation. Beim Nachbarn Lettland üben diese Woche deutsche Kampfjets. Der NATO geht es um Abschreckung, damit Putin nicht das Baltikum angreift.
7: Wir greifen weiter an in einem Zuge!
5: Im Sommer nimmt die deutsche Litauen-Brigade an der Grenze zu Polen an der NATO-Übung Freedom Shield teil, zu Deutsch Schild der Freiheit. Solche Manöver stören Moskau. Die NATO ist hier nah an der russischen Exklave Kaliningrad. Es ist ein neuralgischer Punkt. Die sogenannte Suwalki-Lücke zwischen Kaliningrad und dem russlandtreuen Belarus. Russland könnte hier der NATO den schmalen Landweg ins Baltikum kappen. Die NATO stünde dann auch vor der Frage, wie viel riskiert sie für die Balten. Auch deshalb wohl Putins Atomdrohung. Für Sarah Pagung ist klar, Moskau will den Westen spalten.
6: Man beobachtet die Debatte, die es hier gibt, sehr gut. Und gerade mit Nukleardrohung beispielsweise, und dieser Brief hat ja eine Nukleardrohung erhalten, weiß man, dass man damit einen sehr guten, großen Eindruck gerade auch in Deutschland machen kann und eine Debatte auch noch mal anheizen und polarisieren kann.
5: Auch der gescheiterte Drohnenanschlag in Leipzig im August gehört nach Einschätzung der deutschen Sicherheitsbehörden zu Putins Taktik. Sprengstoff gegen eine ukrainische Transportmaschine. Aber der Angriff sollte vermutlich auch Angst schüren und die Solidarität mit der Ukraine schwächen. Der Kanzler wird beim Westfälischen Friedenspreis in Münster am Donnerstag grundsätzlich. Er weiß, Kritiker der Ukraine-Hilfe haben in Deutschland Zulauf. Das besorgt manche Partner, aber Merz hält Kurs.
8: Auch in Deutschland werden wir uns nicht spalten lassen, nicht durch hybride Angriffe, nicht durch von Moskaus Bots gesteuerte Hetze in den sozialen Medien und erlauben Sie es mir zu sagen, auch nicht durch die Parolen der AfD und ihrer russischen Hintermänner.
5: Für Kiew ist entscheidend, wie stabil der deutsche Rückhalt bleibt. Der Kanzler steht Präsident Selenskyj weiter zur Seite, mit dem Besuch in Kiew und mit der Zusage von tausenden hochmodernen Abwehrdrohnen für die Ukraine gegen die russischen Jetdrohnen und deren Terror.
4: Und vor einer halben Stunde konnte ich in Kiew mit dem Bundeskanzler sprechen. Herr Bundeskanzler, Russland hat vor Besuchen ausländischer Politiker gewarnt. Sie sind trotzdem gefahren. Was ging Ihnen heute durch den Kopf, als das erste Mal die Sirenen heulten?
9: Ich lasse mich von solchen Drohungen nicht beeindrucken, Herr Preis. Die Reise war lange geplant und ich habe sie heute mit einer großen Delegation durchgeführt. Die Bundeswirtschaftsministerin Katharina Reich ist dabei gewesen und eine große Wirtschaftsdelegation zum ersten Mal mit dem deutschen Bundeskanzler. Wir sind hier und das ist das Zeichen.
4: Aber haben Sie das auch als eine persönliche Drohung gegen Sie oder gegen Deutschland als einen der größten Unterstützer der Ukraine verstanden?
9: Ich fange nicht an, diese Drohungen zu interpretieren. Ich sehe, was hier tatsächlich passiert. An einem friedlichen Sonntag wird hier mitten während meines Besuches eine Brücke bombardiert in Kiew. Und eine Woche vorher ist die Akademie der Wissenschaften Ziel eines Drohnenangriffs oder eines Bombenangriffs gewesen. Das zeigt, wie sinnlos und wie völlig kopflos dieser Krieg von Russland weitergeführt wird. Der muss beendet werden. Und das ist mein Aufruf auch heute Abend noch einmal. Herr Putin, beenden Sie diesen sinnlosen Krieg. Dann können wir über alles reden. Aber die Waffen müssen schweigen.
4: Die Ukraine hat in den vergangenen Wochen und Monaten besonders Probleme damit, dass es jetzt sogenannte Jet-Drohnen gibt, also die mit Düsenantrieb viel schneller sich bewegen. Deutschland hat heute Hilfe in diesem Bereich zugesagt. Wo haben wir plötzlich die technische Lösung dafür her?
9: Naja, es gibt eine ganze Reihe von Unternehmen, die in den letzten Wochen und Monaten wirklich bahnbrechende Erfindungen gemacht haben. Und das ist auch ein Schutz für uns, denn wir wollen uns ja auch gegen solche Angriffe und müssen uns gegen solche Angriffe schützen. Wir unterstützen die Ukraine jetzt noch einmal auch finanziell für die Beschaffung. Und umgekehrt habe ich heute mit der großen Wirtschaftsdelegation eine ganze Reihe von Unternehmen aus der Ukraine gesehen. Und wir haben Vereinbarungen getroffen über mehr als 6 Milliarden Euro jetzt für Aufträge, die an gemeinsame Unternehmen gehen. Also es ist auch ökonomisch richtig, mit der Ukraine weiter zu arbeiten. Und genau das ist das Ergebnis meines heutigen Besuches. Ich bin damit, was diesen Teil betrifft, sehr zufrieden.
4: Sie haben eben die Milliardenbeträge angesprochen. Die Europäer haben Ende vergangenen Jahres der Ukraine 90 Milliarden Euro zugesagt, wo auch das Signal sein sollte, die Ukraine ist jetzt sehr langfristig finanziert. Jetzt hören wir, dass große weitere Milliardenbeträge nötig sind nochmal. Können Sie die beziffern? Was haben Sie da heute bei den Gesprächen erfahren?
9: Das können wir bis jetzt noch nicht genau beziffern. Richtig ist, dass natürlich die Ukraine weiter Hilfe braucht, wenn dieser Krieg auch im nächsten Jahr weitergeht. Wir schauen jetzt zunächst einmal auf den kommenden Winter. Die Ukraine muss wirklich auch vorbereitet sein auf einen möglicherweise sehr harten Winter. Und umgekehrt sind wir dabei, auch mit deutschen Unternehmen hier Aufträge auch anzunehmen bei diesen Hilfen, die für die Ukraine notwendig und richtig sind. Deswegen sind auch Unternehmen aus der Energiewirtschaft dabei gewesen. Also dies ist ein gegenseitiges Geben und Nehmen. Aber für die nächsten Monate braucht die Ukraine noch unsere Hilfe. Und ich werde nicht müde zu betonen, das ist nicht nur für die Ukraine gut, das ist richtig und notwendig für die gesamte politische Stabilität Europas. Und daran müssten wir Deutsche eigentlich das größte Interesse haben.
4: Aber ich würde gern trotzdem noch mal an der Stelle bleiben. Es geht ja auch um Haushaltslöcher, nicht nur um die direkte militärische sozusagen Unterstützung. Haben Sie Verständnis, dass obwohl solche Beträge auch noch mal zusätzlich zu der bilateralen Hilfe, die ja aus Deutschland auch kommt, auf EU-Seite zugesagt wurden, dass jetzt trotzdem das Geld so schnell in der Ukraine weg ist?
9: Naja, es ist ja nicht weg, Herr Preis, sondern es wird investiert in die Sicherheit der Ukraine. Es wird investiert auch in die Energieversorgungssicherheit der Ukraine. Und wir machen das meiste ja, mit großem Abstand das meiste, gemeinsam in Europa. Das haben wir im letzten Jahr so beschlossen, im Dezember kurz vor Weihnachten. Und das ist jetzt für die zwei Jahre 2026 und 2027 gedacht. Und das genau wird eingehalten.
4: Sie haben heute dem ukrainischen Präsidenten Selenskyj gesagt, ihr könnt euch auf Deutschland verlassen. kann die Ukraine das wirklich angesichts der

0: Staaten gerade in Deutschland eine stabile Regierung haben. Und ich werde in der nächsten Woche alles dafür tun, um das auch aufrechtzuerhalten, wissend, dass wir natürlich ein paar Debatten haben, insbesondere nach den beiden letzten Landtagswahlen. Aber diese Debatte, die muss geführt werden. Wir müssen in der Regierung zusammenbleiben. Wir müssen das Land nach vorne bringen. Wir müssen die großen Chancen, die wir haben, auch gemeinsam nutzen. Und ich bin fest entschlossen, das zu tun. Noch einmal, weil es nicht nur für Deutschland wichtig ist, sondern weil es für die gesamte Europäische Union wichtig ist, dass wir eine stabile Bundesregierung in Berlin haben.
1: Können Sie das noch mal ausführen? Sie haben heute von unermesslichen Folgen für Europa gesprochen, wenn die deutsche Regierung den Aufgaben nicht gewachsen ist. Was sind unermessliche Folgen? Was passiert dann?
0: Herr Preis, es ist doch völlig klar, was wir im Augenblick erleben. Wir erleben einen Zollstreit mit den USA. Wir erleben eine Wettbewerbssituation aus Asien. Wir erleben Russland, das Krieg führt gegen Europa und zwar nicht nur gegen die Ukraine, sondern auch gegen uns. Wir haben doch ganz konkrete Ereignisse. Der 4. August war ein bewaffneter Angriff auf den Flughafen von Leipzig. Ausschließlich von Russland kommend. So, und das sind Dinge, die wir jetzt auch in unsere Erwägungen mit einbeziehen müssen, wenn es um die Stabilität geht, wenn Europa diese Herausforderungen nicht besteht. Und ich sage bewusst Europa und nicht nur allein Deutschland, dann hat dieser Kontinent in der Zeit, in der wir leben, keine Chance, seinen Frieden, seine Freiheit und seinen Wohlstand aufrechtzuerhalten. Und darum geht es. Wir werden wahrscheinlich erst in der Rückschau in einigen Jahren das ganze Ausmaß dieser Herausforderung wirklich verstehen und begreifen. Ich bin jedenfalls entschlossen, alles zu tun, dass Europa stabil bleibt in dieser schwierigen Zeit. Und das gilt dann eben auch für Deutschland als dem wichtigsten und größten Mitgliedsland.
1: Die Stabilität der deutschen Regierung wird hinterfragt. Das haben Sie heute selber gesagt. Wir haben es auch beobachtet, dass nach den Landtagswahlen natürlich auch in der Ukraine sehr stark geguckt wurde, dass da russlandfreundliche Parteien in Deutschland Landtagswahlen gewinnen. Macht sich die Ukraine zu Recht Sorgen um die Stabilität der Regierung in Deutschland?
0: Ja und nein. Wenn Regierungen gebildet werden in Sachsen-Anhalt unter der Führung der AfD, wenn eine Regierung in Berlin gebildet wird unter der Führung der Linkspartei, mit ihren ganzen Verbindungen in die Clankriminalität, in den Antisemitismus, dann ist das kein Beitrag zur Stabilität der Bundesrepublik Deutschland. Und deswegen müssen wir alle ein gemeinsames Interesse daran haben, dass Deutschland weiter stabil regiert wird. Und noch einmal, ich werde alles tun, um das zu erreichen, was in meiner Kraft steht, werde ich leisten.
1: Richtet sich diese Mahnung an die Bevölkerung? Richtet sie sich an Ihre Ministerkollegen, an das Kabinett oder an Ihre Bundestagsabgeordneten? An wen richtet sich die Mahnung, dass Sie jetzt zusammenbleiben müssen?
0: Das ist eine Ermahnung an uns alle. Und ich habe mit großem Interesse gestern dem Bundespräsidenten zugehört, als er in Bremen die große Rede, und es war wirklich eine große Rede zur deutschen Einheit, gehalten hat. Diese Rede, die klingt lange nach bei mir. Und ich vermute, ich bin nicht der Einzige, dem das so geht. Auch diese Ermahnung und diese Hinweise von gestern nehme ich außerordentlich ernst. Denn wir sind in einer geradezu historischen Situation. Und in dieser historischen Situation müssen wir dem Anspruch an uns selbst gerecht werden. Und insofern ist es ja eine Aufforderung an uns alle, jetzt das Richtige für Deutschland zu tun, damit wir eine Chance haben, ein stabiles Land, eine stabile Demokratie in der Mitte Europas zu bleiben.
1: Zum Thema Ukraine und die Lösung dieses Konfliktes haben Sie heute auch noch mal den Russland aufgefordert, in Friedensverhandlungen einzusteigen. Vergangene Woche hat der deutsche Außenminister Jörn Wadephul mit dem russischen Außenminister Sergej Lavrov gesprochen. Der hat dieses Treffen, ich sag's mal so, hinterher lächerlich gemacht. Wenn Sie jetzt die Chance haben, zum Beispiel beim G20-Gipfel Ende des Jahres mit Wladimir Putin zu sprechen, würden Sie das machen?
0: Das kommt auf die Umstände dieses Treffens an. Wir wissen ja noch gar nicht, ob Putin an dem G20-Gipfel in Miami im Dezember teilnimmt. Ich kann nur sagen an alle diejenigen, die immer laut nach Diplomatie rufen, ja, wir sind alle für Diplomatie, aber wie Russland im Augenblick diplomatische Anstrengungen beantwortet, das hat Joe Wadephul am letzten Wochenende in New York leidvoll erfahren, dass schon während des Gespräches sich die russische Propaganda über dieses Gespräch lustig gemacht hat. Das zeigt, mit welcher geringen Ernsthaftigkeit Russland zurzeit auf diplomatische Bemühungen reagiert. Und deswegen kann die Antwort nur sein, Stärke durchhalten und zu zeigen, dass Russland

0: Russland keine Chance hat, diesen Krieg zu gewinnen. Und das liegt an uns, ob wir es wollen, ob wir es hinbekommen und ob wir das zusammen mit der Ukraine als eine gemeinsame europäische Aufgabe empfinden.
1: Die Amerikaner, der ukrainische Präsident hat es heute gesagt, werden wahrscheinlich wieder zu Gesprächen einladen, vielleicht schon im Oktober. Und was man bei den Verhandlungen von Herrn Witkow, Herrn Kushner sieht, ist, da wird eine gemeinsame sozusagen Vision der Zukunft auch sozusagen durchdiskutiert, die vor allen Dingen im Energiebusiness liegt zwischen den USA und Russland. Was ist die Vision, die die Europäer gegenüber Russland haben, wo Sie sagen, mit der Vision steigen wir in Verhandlungen ein?
0: Ja, der Friede in der Ukraine, Herr Preis, ist kein Business Case, sondern ist eine Frage, die über den Fortbestand einer politischen Ordnung in Europa entscheidet. Und deswegen dürfen diese Gespräche und wenn es denn Verhandlungen werden, auch die Verhandlungen nicht über die Köpfe der Europäer hinweg geführt werden. Sie dürfen vor allem nicht über die Köpfe der Ukraine hinweg geführt werden. Die Ukraine entscheidet selbst und muss selbst entscheiden über ihr eigenes Schicksal. Und sie hat das getan mit einer klaren Hinwendung zu Europa. Wir Europäer stehen bereit, daran teilzunehmen. Aber wir tun es nicht als Vermittler, sondern wir tun es auf der Seite der Ukraine und wir tun es mit der Ukraine zusammen, nicht über die Köpfe der Ukraine hinweg. Und noch einmal, die Ukraine ist kein Business Case, sondern sie ist eine Frage von Frieden und Freiheit mitten in Europa.
1: Eine letzte Frage noch bezüglich der vergangenen Woche. Die Koalition hat sehr hart gerungen um die Einigung bei der Pflegereform. Ihnen persönlich war es auch wichtig, dass sie nach Zeitplan erfolgt. Trotzdem war das ein Moment, Sie haben Herrn Steinmeier gerade angesprochen, der offenbar schwierig war, wo auch der Bundespräsident sich eingeschaltet hat, um diese Einigung vielleicht mit zu ermöglichen. Sind Sie ihm dankbar dafür?
0: Wir haben eine Einigung erzielt und das ist das Wichtigste. Wir haben einen Kabinettsbeschluss am letzten Mittwoch miteinander verabredet, getroffen. Das Gesetz ist jetzt auf dem Weg in den Deutschen Bundestag. Dort wird es behandelt. Und ich hoffe sehr, dass es weitgehend so, wie wir es als Bundesregierung vorgeschlagen haben, auch im Deutschen Bundestag verabschiedet wird. Das ist nicht das letzte Wort zur Pflegeversicherung. Wir wollen ja auch im nächsten Jahr noch mal eine Strukturreform auf den Weg bringen. Gilt übrigens auch für die Gesundheitspolitik, gilt für die Rentenpolitik. Dafür liegen die Vorschläge vor. Ich hoffe, dass es uns jetzt gelingt, im vierten Quartal die notwendigen Entscheidungen für alle sozialen Sicherungssysteme zu treffen, vor allem für die Rentenversicherung. Und die Vorschläge, die liegen so gut ausgearbeitet auf dem Tisch, wie wir das in den letzten 30 Jahren in Deutschland nicht gehabt haben. Ich hoffe sehr, dass es uns gelingt, sie so durchzusetzen.
1: Aber war das ein Moment, wo man sich um den Zusammenhalt der Koalition ganz grundsätzlich Sorgen machen musste? Und Sie es auch getan haben?
0: Ich habe diese Sorgen, zum Teil die Panik, die da in der Öffentlichkeit entstanden ist, nie geteilt. Ich habe allerdings auch sehr klar und sehr deutlich gemacht, dass ich nicht bereit bin, noch einmal eine Woche oder gar mehr Zeit verstreichen zu lassen. Ich habe darauf bestanden, dass wir die Verabredung einhalten. Und diese Verabredung war letzte Woche Mittwoch, 30. September, Kabinettsbeschluss. Und genau das haben wir gemeinsam eingehalten.
1: Ganz herzlichen Dank für Ihre Zeit, gerade auch aus Kiew. Danke, Herr Merz, von uns.
0: Ich danke Ihnen, Herr Preis.
1: Und wie gesagt, das Gespräch haben wir vor einer guten halben Stunde aufgezeichnet. Es war ein Erdbeben für die politische Landschaft in Deutschland. Heute, vor genau 4 Wochen, hat die AfD die Landtagswahl in Sachsen-Anhalt gewonnen. Ganz nah dran an der absoluten Mehrheit, aber eben nur ganz nah. Wir schauen uns das nochmal an. Der Landtag in Sachsen-Anhalt hat 83 Sitze. Die Mehrheit liegt also bei 42. Die AfD hat 39 Sitze gewonnen. Sie bräuchte also noch 3 weitere Stimmen von anderen Parteien. Das BSW hat 5 Sitze im Landtag, die CDU 15. Wie die sich sortieren, das wird man wohl am kommenden Dienstag schon sehen können. Dann kommt in Magdeburg erstmals der neue Landtag zusammen, um einen Präsidenten zu wählen. Und Berlin schaut ganz genau hin, was sich da jetzt tut. Vor allem AfD und CDU. Torben Lehning.
2: Auf einer blauen Erfolgswelle wollen sie reiten. Die AfD inszeniert sich als unaufhaltbare Kraft und sie will in Regierungsverantwortung. Erst in den Ländern und danach im Bund. In Sachsen-Anhalt soll es beginnen.
3: Lass uns die AfD zur stärksten Kraft werden.
4: Wir werden ein Bundesland nach dem anderen mit einem Ministerpräsident der AfD auch regieren können.
2: AfD-Spitzenkandidat Ulrich Siegmund wollte ursprünglich Sachsen-Anhalt nur mit einem

0: einer absoluten Mehrheit regieren. Dafür hat es bei der Wahl knapp nicht gereicht. Regieren müsse die AfD jetzt aber trotzdem, drängt Höcke-Vertrauter und AfD-Bundesvize Möller.
1: Nun bietet sich diese Gelegenheit und muss diese Möglichkeit auch beim Schopf gepackt werden. Ansonsten riskiert man auch ein Stück weit Glaubwürdigkeit.
0: Siegmund muss liefern. Der Landtag ist schon im Umbau. Die AfD hat jetzt 39 Stimmen und braucht, um Siegmund zum Ministerpräsidenten wählen zu können, einen Koalitionspartner oder mindestens 3 Stimmen von Abgeordneten anderer Fraktionen.
2: Sie wissen ja, aufgrund der letzten Monate, alles ist möglich.
0: CDU, SPD, Linke und Grüne schließen Sondierungen mit der AfD kategorisch aus. Nicht so die BSW-Fraktion, die ist schon mittendrin. Sie verhandelt mit der AfD über gemeinsame Inhalte und will ihn am Dienstag zum Landtagspräsidenten machen, den AfD-Kandidaten Tobias Rausch.
3: Ich sehe auch ehrlich gesagt nicht, was das große Drama ist. Ich glaube, wenn Sie in allen anderen Bundesländern die Bevölkerung mal fragen, wer der amtierende Landtagspräsident ist, dann wird das niemand beantworten können.
0: Herr im höchsten Hause von Sachsen-Anhalt wäre dann ein AfD-Politiker. Der Vertreter eines als rechtsextrem eingestuften Landesverbandes könnte dann Staatsgäste einladen, hätte die Personalhoheit über die Parlamentsverwaltung und könnte Ordnungsrufe in der Debatte verteilen.
4: Dass ich der erste AfD-Landtagspräsident in ganz Deutschland sein werde, das ist für uns natürlich historisch.
0: Und Siegmund? Gibt sich siegessicher. Er habe in Absprachen bereits genügend Abgeordnete anderer Fraktionen von sich überzeugt und wolle sich im Dezember zum Ministerpräsidenten wählen lassen.
2: Wir sind weiterhin in konstruktiven Gesprächen mit einer anderen Landtagsfraktion und mit weiteren einzelnen Abgeordneten dieses Landtages anderer Fraktionen. Und hier läuft alles, wie gesagt, sehr gut.
0: Bluff oder Gewissheit? Noch ist das Siegmunds Geheimnis. Bislang bestreiten alle anderen Fraktionen, Siegmund wählen zu wollen. Sollte der es trotzdem schaffen, liefe es in Magdeburg wohl auf eine AfD-Minderheitsregierung hinaus. Die hätte auch ohne parlamentarische Mehrheit große Spielräume, erklärt Juristin Schönberger. Sie könne etwa Bildungs- und Kulturpolitik gestalten, auch ohne eigene Gesetze.
5: Sie kann Rechtsverordnungen erlassen, sie kann Verwaltungsvorschriften erlassen, sie kann im Bereich der Personalpolitik, im Beamtenwesen relativ viel gestalten. Sie kann im Bereich von Fördermittelvergabe, auch das ist gesetzlich nicht vordefiniert, nicht hinreichend vordefiniert, relativ viel gestalten.
0: All das reicht der AfD-Bundesspitze aber nicht. Sie möchte im Bund mit der CDU zusammenarbeiten. Sachsen-Anhalt soll die Welle ins Rollen bringen. Die AfD hat eine Strategie.
1: Dass die AfD Positionen in Form eines Gesetzes vorschlägt, beispielsweise, die von der Union programmatisch mitgetragen werden könnten, ja, und die Union sich dem aber verweigert und mit dem linken Block stimmt, dann geht sie in ihre eigene Falle. Die Union markiert sich dann selbst als programmverräterisch, ja, und das wirkt natürlich auf Wähler letztlich und wird zu einem weiteren Bedeutungsverlust führen.
0: Die Union weiß um die Strategie der AfD und will sich offenbar nicht mehr komplett abgrenzen.
6: Wir werden unsere Rolle als konstruktive Opposition sehen. Sollte es zu einer Regierungsbildung kommen und wir unsere Rolle als Opposition wahrnehmen, dann werden wir diese Rolle so wahrnehmen, dass wir uns halt von Landtagssitzung zu Landtagssitzung auch die Themen anschauen und unsere Entscheidung dann selbst treffen, wie wir uns zu diesen einzelnen Themen verhalten.
0: Die AfD wartet nur darauf, dass die Union mit ihr zusammenarbeitet. Das Ende der Brandmauer gilt für sie als Schlüssel zur Macht auch im Bund. Doch noch ist Siegmund nicht gewählt.
7: Und wir sind jetzt in Freiburg an der Unstrut verbunden mit dem Ministerpräsidenten von Sachsen-Anhalt, mit Sven Schulze, der im neuen Landtag zugleich Fraktionschef der CDU sein wird. Guten Abend, Herr Schulze.
8: Guten Abend, ich grüße Sie.
7: Herr Schulze, Sie haben immer vor der AfD gewarnt und jetzt kündigen Sie eine, wir haben es gehört, konstruktive Opposition an. Warum?
8: Ja, es geht ja jetzt am Ende darum, wie wir uns als CDU in einer Oppositionsrolle sehen und definieren. Und da geht es am Ende darum, dass man vor jeder Sitzung, wenn es dann die Themen gibt, auch diskutiert innerhalb der Fraktion, wie man sich zu diesen Themen verhält. Das, was wir in den letzten Jahren ja hatten, war die Situation, dass wir gesagt haben, wir wollen als Regierung keinerlei Unterstützung in irgendeiner Form von ganz links oder ganz rechts benötigen, um unsere Themen durchzusetzen. Wir sind jetzt in der Oppositionsrolle, aber wir haben noch nicht diesen Zeitpunkt. Jetzt geht es erstmal darum, dass die AfD überhaupt selbst sagen muss, wie sie in die Regierung kommen will. Und das werden wir in den nächsten Monaten sehr genau beobachten hier in Sachsen-Anhalt.
7: Aber bedeutet konstruktive Opposition, wir haben verstanden, Sie gucken sich das von Fall zu Fall an, aber dass im Laufe der Legislaturperiode dann die CDU auch mal konstruktiv mit der AfD stimmt?
8: Also uns geht es nicht darum, dass wir uns mit der AfD oder mit BSW, das sind ja die beiden, die hier in Sachsen-Anhalt eine Regierung bilden wollen, auch wenn sie das aktuell noch nicht so offen zugeben, das werden wir nicht anstreben, mit diesen beiden Parteien direkt zusammenzuarbeiten und zu sagen, wir wollen uns da irgendwo beteiligen. Das ist überhaupt nicht unser Ziel. Wir sehen unsere Rolle in der Opposition und das heißt, wir werden von Fall zu Fall auch schauen, wie wir uns zu einzelnen Themen hier verhalten als CDU im Landtag von Sachsen-Anhalt.
7: Sie haben das jetzt trotzdem nicht richtig beantwortet, aber ich frage Sie noch mal andersrum. Machen Sie das vor allen Dingen deswegen, um Ihre eigene Partei zusammenzuhalten, um zu verhindern, dass Leute, wenn Sie jetzt knallhart sagen, wir machen gar nichts, wir machen fundamental Opposition, dass dann Leute jetzt schon zur AfD gehen?
8: Das kann ich klar sagen. Es haben alle Abgeordneten der CDU mehrfach bestätigt, sowohl mündlich als auch schriftlich, dass sie diese ganzen Gerüchte, die da jetzt gestreut werden, ablehnen. Es wird keiner von der CDU zur AfD in irgendeiner Form wechseln. Da braucht auch die AfD nicht drauf hoffen. Wir sehen uns als Oppositionspartei. Es ist für uns eine Zäsur. Wir haben ein Wahlergebnis, was wir nicht nur nicht erwartet haben, sondern was am Ende wahrscheinlich auch in dem gesamten Strudel, den jetzt andere Landesverbände auch erleben, mit unter anderem zu begründen ist. Da müssen wir uns jetzt erstmal ordnen. Wir haben 24 Jahre Verantwortung getragen als Regierungspartei. Jetzt sind wir zum ersten Mal Opposition. Es schmerzt uns insgesamt, aber wir werden diese Rolle annehmen.
7: Können wir noch mal auf die Mehrheiten gucken, die es da gibt? Können Sie denn überhaupt wirklich für die CDU sprechen? Sie haben nur die Hälfte Ihrer Fraktionsmitglieder überhaupt bei der Wahl hinter sich vereinigt.
8: Ja, ich bin natürlich aber auch in der Lage, ich bin ja aktuell nicht nur in der Funktion des Fraktionsvorsitzenden, sondern bis zum Parteitag, den wir in einigen Wochen haben, spreche ich ja auch für die Landespartei noch. Natürlich haben wir bei einer Wahl in der Fraktion, wenn man zwei Kandidaten hat, unterschiedliche Lager. Aber jetzt geht es uns darum, und das gilt für die gesamte Fraktion, ordentliche Arbeit in der Opposition zu machen. Und deswegen, das kann ich auch noch mal klar sagen, weil es alle Abgeordneten auch bestätigt haben, diese Avancen, die da von Teilen der AfD so unter der Hand nach dem Motto, wir sprechen da mit Leuten, die dann zu uns wechseln, das ist ganz klar nicht der Fall. Die AfD weiß selber, dass sie ein Problem hat, nämlich das, dass sie keine Mehrheit hat, dass sie vor der Wahl gesagt hat, ohne eigene Mehrheit will sie gar nicht regieren. Jetzt macht sie es trotzdem, das ist so hinzunehmen. Sie weiß aber, dass sie jetzt von Frau Wagenknecht abhängig ist. Das heißt, Sarah Wagenknecht und das BSW, diese fünf Abgeordneten, das ist das Zündern an der Waage. Und wenn die AfD diese Verantwortung jetzt auf sich nehmen will, dann wird sie zukünftig 5 Jahre lang vollumfänglich abhängig davon sein, was Frau Wagenknecht aus dem Saarland oder Berlin hier vorgibt.
7: Ich möchte noch einmal kurz auf die konstruktive Opposition zu sprechen kommen, die Sie angekündigt haben. Ihre Partei hat einen Beschluss, Unvereinbarkeit mit der AfD und auch mit der Linken. Im Koalitionsvertrag steht, dass beide Koalitionspartner, also die Union und die SPD, auf allen Ebenen jede Zusammenarbeit mit verfassungsfeindlichen, demokratiefeindlichen und rechtsextremen Parteien ausschließen. Ist das für Sie keine Maßgabe, wenn Sie in Sachsen-Anhalt demnächst Oppositionspolitik machen?
8: Ja, dem widerspreche ich ja auch gar nicht. Es geht ja nicht darum, dass wir eine Zusammenarbeit in irgendeiner Form anstreben. Zusammenarbeit hieße beispielsweise, dass man sich abspricht bei Gesetzen oder bei anderen Dingen. Das haben wir nicht vor, sondern wir werden die Themen, die dann jeweils im Landtag diskutiert werden, als CDU bewerten und werden uns ausschließlich unsere Meinung dazu bilden und werden dann auch schauen, wie wir diese Meinung entsprechend in den Ausschüssen und natürlich auch im Plenum des Landtages von Sachsen-Anhalt vertreten. Also es ist hier überhaupt nicht angestrebt, das will ich auch ganz klar sagen, dass man sich in irgendeiner Form abspricht, sondern es geht ausschließlich darum, dass wir uns eine Meinung der CDU Sachsen-Anhalt im Landtag von Sachsen-Anhalt bilden und nach dieser Meinung dann entsprechend auch unser Entscheidungsverhalten ausrichten.
7: Ich sage ganz herzlichen Dank nach Freiburg an der Unstrut. Danke, Sven Schulze.
8: Vielen Dank.
7: Und das war der Bericht aus Berlin. 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Weiter geht's hier mit dem Weltspiegel und Nathalie Amiri. Wir sagen danke und tschüss.
9: Und danke, Markus Preis. Und guten Abend zum Weltspiegel. Es war 6.29 Uhr am Samstagmorgen, Schabbat, als tausende Hamas-Terroristen am 7. Oktober an dutzenden Stellen den Grenzzaun aus Gaza zu Israel durchbrachen und für das schlimmste Massaker der israelischen Geschichte sorgten. Dieses Datum wird für immer ein traumatischer Einschnitt in der Gesellschaft bleiben. Es gibt ein Israel vor und eins nach dem 7. Oktober. Umso bewundernswerter ist es, wenn es gerade den Menschen gelingt, die am schlimmsten betroffen waren, wieder in die Zukunft zu sehen. Sophie von der Tann hat die letzten 3 Jahre die Deutsch-Israelin Daphna Gerstner immer wieder getroffen.
10: Das kannst du ja nicht verstehen, was hier passiert ist. Wenn du das siehst, das verstehst du gar nicht. Also hier war das Haus, also diese ganze Bereich. Meiner Meinung nach.
11: Der Garten?
10: Garten war hier, wo du stehst, ist der Garten und hier war die Angel. Weil ich weiß genau, was hier war. Und ich habe noch die Erinnerung von damals, wie wir hier gelebt haben, die Nachbarn. Es ist einfach surreal, das zu sehen. Das ist alles weg. Alles.
12: Keine Spur mehr von ihrem Elternhaus. Wir haben Daphna Gerstner über mehrere Jahre begleitet. Jetzt bleibt hier nur die Ruine eines Wohnhauses, als Zeuge dessen, was vor fast 3 Jahren hier geschehen ist. Im Kibbutz Be'eri, nur wenige Kilometer vom Gazastreifen entfernt. Daphna lebt in Deutschland, ist damals zu Besuch hier. Als frühmorgens am 7. Oktober 2023 Terroristen aus Gaza, Be'eri und weitere israelische Orte überfallen und 1200 Menschen töten, mehr als 250 Geiseln in den Gazastreifen verschleppen. Daphna überlebt. Wir treffen sie kurz nach dem Hamas-Angriff im Oktober 2023 zum ersten Mal in einem Hotel am Toten Meer. Wo sonst Touristen Urlaub machen, sind zu diesem Zeitpunkt etwa 400 Überlebende aus dem Kibbutz Be'eri untergebracht.
10: Also wir haben als Gemeinde das Schlimmste erlebt, was man erleben kann. Und wir kennen alle Leute. Ich kenne jeden persönlich, der tot ist. Das sind unsere Nachbarn, das sind unsere Freunde. Wir sind alle unter Schock.
12: Das Erlebte verarbeiten sie hier gemeinsam. Die Erinnerung an den Tag, an dem Daphna sich mit ihrem Mann im Haus ihres Bruders verschanzte, während der draußen kämpfte. 19 Stunden harrten sie im Schutzraum aus, bis Soldaten sie retteten. Ihr Bruder wurde getötet. Daphnas Vater war in seinem Haus, überlebte, obwohl es in Brand gesetzt wurde. Sie will erstmal nicht zurück nach Deutschland, sondern bald nach Be'eri fahren, um zum ersten Mal das zerstörte Elternhaus mit eigenen Augen zu sehen. Wir dürfen sie dabei begleiten. Doch zunächst gedenken sie hier der Toten, beerdigen ihren Bruder. Von Regierung und Militär fühlen sie sich im Stich gelassen, sagt Daphna. Nach dem, was sie erlebt haben, hätten sie kein Vertrauen mehr. Einen Monat später, November 2023. Daphna ist zum ersten Mal zurück im Kibbutz Be'eri. Mittlerweile ein Ausgangspunkt für israelisches Militär nach Gaza. Zum ersten Mal sieht Daphna ihr zerstörtes Elternhaus.
10: Jo, Mom, super.
12: Was haben Sie hier gemacht, sagt Daphna. Ich bin schockiert. Sie hofft, in den Überresten des Hauses Erinnerungsstücke zu finden.
10: Das hat meine Mutter gemacht.
12: Ein Kerzenleuchter für Chanukka.
10: Das war alles unser Familienalbum. Hier waren die hier. Hier war die. Das war so ein riesen Loft sozusagen. Es war alles offen. Und hier waren die Alben. Alles weg.
12: Am Abend vor dem Terrorangriff saß die Familie noch hier gemeinsam im Wohnzimmer. Am 7. Oktober haben sich ihr Vater und seine Pflegerin im Schutzraum verschanzt, während Daphna am Haus ihres Bruders ausharrte.
13: Das ist das Schutzraum, wo die geblieben sind. Hier haben die überlebt, diese ganze Feuer. Also hier ist nichts passiert, das ist echt krass. Also die haben hier 10 Stunden lang gesessen, während das Haus brennt. Und die haben auch gesagt, dass alles war richtig heiß. Also es ist echt ein Wunder.

0: Von der oberen Etage aus kann man den Gazastreifen sehen.
1: Hier ist Gaza.
0: Auch Rauchsäulen nach israelischen Angriffen. Es ist November 2023.
1: Mein Koffer ist ehrlich gesagt komplett leer. Es gibt ist einfach zu viel. Zu viel zu verarbeiten. Man kann das nicht wahrnehmen. Das Haus ist kaputt, das Kibbutz ist kaputt. Mein Bruder ist tot. Wenn ich jemals dachte, vielleicht, okay, vielleicht gibt es da normale Menschen. Heute denke ich mir, es ist vorbei, für immer. Es gibt nichts mehr. Also für mich ist es vorbei.
0: Zu tief sitzt das eigene Trauma. Aber ihr Vater will unbedingt zurückziehen, sobald es ein neues Haus für ihn gibt. 2,5 Jahre später, im Juli 2026, zurück in Be'eri. Daphna ist zu Besuch aus Deutschland.
2: Und wie geht's dir jetzt?
1: Mir geht's gut. Ich freue mich.
2: Worauf freust du dich?
1: Auf das.
0: Am anderen Ende des Kibbutzes wird ein neues Wohnviertel gebaut.
1: Das alles, was du siehst, das ist Be'eri. Die Stärke, diese Hoffnung, diese Ehrgeiz, weiterzubauen.
0: In einem Jahr soll ihr Vater hier einziehen. Daphna hat aber auch gemischte Gefühle.
1: Ist halt seltsam, weil du siehst das Kibbutz jetzt, es ist alles sauber, es ist alles im Wiederaufbau und du merkst und du denkst, krass, ich kann das nicht glauben, dass vor 3 Jahren hier die Hamas rumgelaufen ist, weil alles sozusagen normal ist. Aber ich glaube, im Hintergrund haben viele Angst noch von der Zurückkehren.
0: Im Moment leben nur rund 40 Menschen im Kibbutz. Mehr als 1.100 waren es vor dem Hamas-Angriff. Fast jeder Zehnte wurde getötet.
1: Wir machen weiter, Be'eri macht weiter. Wir schauen jetzt nicht, was in Gaza passiert. Das ist der Politik deren Problem, nicht Be'eri das sein Problem. Es tut mir wirklich leid, was da passiert, aber es ist nicht meine Verantwortung.
0: Das Leben hier wieder aufbauen und nach vorne schauen, darum geht es Daphna.
3: Wir sprechen jetzt mit unserer Korrespondentin Pia Steckelbach in Tel Aviv. Pia, der 7. Oktober ist für viele der schlimmste, der schwärzeste Tag in der israelischen Geschichte. Es gibt Vorwürfe gegen Ministerpräsident Netanyahu, dass er Warnungen bezüglich dieses Tages, des Terrorangriffs der Hamas, ignoriert hat. Wie sehr schadet ihn das?
4: Es schadet ihm nicht, zumindest wenn man sich die Umfragen der letzten Wochen anschaut. Die israelische Gesellschaft ist tief gespalten. Und die Trennlinien, die verlaufen eher nicht zwischen rechts und links, sondern eher zwischen Netanyahu-Gegnern und Befürwortern. Viele seiner Anhänger wählen Netanyahu, unabhängig davon, ob es neue Berichte zu Versäumnissen rund um den 7.10. gibt. Und jetzt auch im Zusammenhang mit dem Flugzeugvorfall diese Woche wird in Israel darüber diskutiert, welche israelische Behörde ihre Pflicht verletzt hat, warum die Listen der Piloten nicht vorher geprüft worden sind. Aber auch das scheint Netanyahu zunächst einmal nicht zu schaden. Ganz im Gegenteil, eine Umfrage vom Freitag zeigt, dass seine Partei der Likud aufgeholt hat und jetzt ungefähr gleich aufliegt mit der Partei des führenden Gegenkandidaten Gadi Eisenkot.
3: Am 27. Oktober wird ja in Israel das neue Parlament gewählt. Wird es einen Richtungswechsel dann überhaupt geben?
4: Das lässt sich zu diesem Zeitpunkt kaum sagen. Umfragen zeigen, dass weder die Regierungsparteien noch die jüdischen Oppositionsparteien aktuell die Mehrheit der Sitze in der Knesset bekämen. Und dann muss man sich auch fragen, was bedeutet denn Richtungswechsel? Macht man das fest an einem Wechsel des Premierministers oder bedeutet das tiefgreifende politische Veränderungen? Man muss sagen, dass auch der Großteil der jüdischen Oppositionsparteien im Kern rechts sind und große Themen wie die Lösung des Konflikts oder die Zukunft des Gazastreifens eigentlich eine untergeordnete Rolle spielen. Was man jetzt schon sehen kann, ist, dass die Findung einer Koalition nach den Wahlen sehr schwer werden wird. Auch weil Netanyahus Hauptherausforderer Gadi Eisenkot und Naftali Bennett bereits ausgeschlossen haben, mit den arabischen Parteien zu koalieren. Die könnten aber ausschlaggebend sein, wenn es darum geht, eine Mehrheit zu finden. Wie viel davon jetzt nur Wahlkampf ist, das muss man dann sehen. Besonders weil Naftali Bennett vor einigen Jahren bereits Premierminister war und mit einer arabischen Partei koaliert hat. Hier in Israel wird auch als realistischer Wahlausgang gesehen, dass keines der beiden Lager es schafft, eine Mehrheit zu bilden, eine Koalition zu finden. Dann gäbe es Neuwahlen. Also man kann eigentlich davon ausgehen, dass man am Wahlabend selber noch kein eindeutiges Ergebnis hat.
3: Pia, danke dir für deine Einschätzungen nach Tel Aviv. 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Oktober, dann hören Sie gerne unsere neueste Podcast-Folge mit dem Titel »Kann Netanyahu die Wahl in Israel verlieren?« in ARD Sounds und überall, wo es Podcasts gibt. Liam ist 19 Jahre alt, hat die Schule hinter sich und findet partout keinen Job. Und Liam ist kein Einzelfall. Fast 1 Million junge Britinnen und Briten zwischen 16 und 24 Jahren haben weder einen Job noch einen Ausbildungsplatz. Für die neue Labour-Regierung ist die hohe Jugendarbeitslosigkeit inzwischen eines der drängendsten Probleme des Landes. Doch was macht es mit jungen Menschen, wenn sie jahrelang keine Perspektive finden? Mareike Aden hat mit ihnen gesprochen.
5: Kein Kind mehr, aber auch noch kein Erwachsener. So fühlt sich Liam. Er ist gerade 19 geworden. Hier im nordenglischen Liverpool ist er aufgewachsen. Im Zentrum strahlt die ehemalige Industriestadt. Aber das ist nicht der Teil, in dem Liam aufgewachsen ist. Seit 3 Jahren ist er raus aus der Schule und arbeitslos. 600 Bewerbungen hat er geschrieben, auch für Aushilfsjobs. Nur ein paar haben sich überhaupt zurückgemeldet. Das zieht mich runter und meine Familie auch. Ich würde auch gern viel mehr unternehmen können, aber alles kostet Geld. Und es ist schwierig, so viel Zeit zu haben. Ich möchte gern einen Grund haben, um morgens aufzustehen. Ich möchte eine Aufgabe haben und Pläne. Fast 1 Million Briten zwischen 16 und 24 Jahren haben keinen Job oder Ausbildungsplatz. Das sind mehr als 13% aller Menschen in diesem Alter. Liams großer Traum, bei der Feuerwehr zu arbeiten. In dem Beruf steht man jeden Tag vor neuen Herausforderungen. Es ist bestimmt anstrengend, aber man fühlt sich gut, weil man der Gemeinschaft hilft. Aber nicht mal ein Praktikum klappt. Noch wohnt Liam bei seinen Eltern und besucht die Berufsschule. Es ist belastend, zieht einen runter und wirkt sich auf die psychische Gesundheit aus. Du fragst dich, bin ich das Problem? Man kommt ins Grübeln. Liam weiß, er braucht dringend Unterstützung. Bei der Jobsuche und im Kampf gegen die Selbstzweifel. Und er hat jemanden gefunden, der ihm helfen will. An diesem Tag steht im alten Everton-Fußballstadion der Stadt ein All-Stars-Spiel an. Für einen guten Zweck. Die Stiftung des Premier League-Vereins ist Teil eines Pilotprojektes der Regierung gegen Jugendarbeitslosigkeit. Die ist in der Region besonders hoch. Zusammen mit einer Sicherheits- und Reinigungsfirma verhilft Everton jungen Menschen zu fair bezahlten Einstiegsjobs rund ums Stadion. Für Thomas und Matthew, beide Anfang 20, soll es erst der Anfang sein. Ich habe 8 Monate gesucht, ohne Erfolg. In Großbritannien ist es im Moment echt schwer. Ich bin einfach nur froh, hier zu sein. Ich will mich jetzt hocharbeiten, Schritt für Schritt. Und in Zukunft Schichtleiter werden. Das Projekt hat mir wahnsinnig geholfen, mir Halt gegeben und mein Selbstvertrauen gestärkt. Ich kann jetzt auch viel besser vor anderen sprechen. Jetzt will ich mehr Kontakte knüpfen und beruflich vorankommen. Projekte wie dieses sind jedoch die Ausnahme. Die Probleme des Landes, kein strukturiertes Ausbildungssystem, keine Berufsschulpflicht und kaum Wirtschaftswachstum. Everton will Starthilfe geben. Junge Menschen sammeln hier Selbstvertrauen und erste Erfahrungen, um den Lebenslauf aufzubessern und den nächsten Schritt zu machen. Das könnte doch die gesamte Premier League kopieren. Im Traditionsstadion Goodison Park laufen die All-Stars ein. Für Thomas und Matthew ist es ein neuer Einsatzort. Auch diese Schicht muss glatt laufen, damit sie vorankommen. Nicht weit vom Stadion trifft sich die regierende Labour-Partei. Hope again ist das Motto des Parteitages, wieder hoffen. Für den neuen Premier Andy Burnham ist die Massenarbeitslosigkeit bei jungen Menschen ein Riesenproblem. Wirtschaftlich und gesellschaftlich. Schuld daran ist für ihn vor allem die 14-jährige Sparpolitik der Konservativen.
6: Youth Services practically abolished.
5: Die Jugendhilfe wurde in den 2010er Jahren praktisch abgeschafft. Und unser Schulsystem konzentriert sich zu sehr auf die Uni statt auf berufliche, technische Bildung. Kein Wunder, dass mehr junge Menschen Sozialhilfe brauchen. Das ist nicht ihre Schuld, es ist unsere. Burnhams Regierung will unter anderem ein Ausbildungssystem nach deutschem Vorbild schaffen. Ob auch der Zugang zur Sozialhilfe verschärft wird, wie die Opposition fordert, ist noch unklar. Liam hat bisher noch keine Sozialhilfe beantragt.

0: Und jetzt hat er Rashid gefunden. 19 wie er und vor einem Jahr selbst noch arbeitslos. Er zeigt Liam, wie man Ausschreibungen für Praktika findet oder mit einem Chatbot für Jobinterviews üben kann. Rashid arbeitet für die Organisation Be Free, die sich um die mentale Gesundheit junger Menschen kümmert. Die sei Hürde auf dem Weg in den Beruf und andererseits Folge von Arbeitslosigkeit. Wenn die Arbeitslosigkeit steigt, nehmen auch psychische Krankheiten und Belastungen zu. Junge Menschen brauchen mehr Unterstützung. Viele stehen jahrelang auf Wartelisten für psychologische Hilfe. Oft bekommen sie erst Hilfe, wenn es schon zu spät ist, gegenzusteuern. Nach 3 Jahren Jobsuche fühlt Liam sich das erste Mal weniger allein. Rashid gibt mir Hoffnung, dass ich etwas finden werde. Es tut gut, hierher zu kommen. Wir machen auch ein paar Witze über die Situation, aber vor allem zeigt er mir so viele Möglichkeiten auf, hilft mir. Und ich weiß, dass er für mich da ist. Im Everton-Stadion geht das Wohltätigkeitsspiel zu Ende. Auch weil das Stadion nicht ganz voll war, kommen Thomas und Matthew gut voran mit dem Aufräumen danach. Ihr Schichtleiter ist zufrieden und hat ihnen sogar neue Kontakte vermittelt. Es gibt Vorurteile gegen junge Menschen, die arbeitslos sind. Ich habe das Gefühl, die Politiker wollen etwas gegen die Ursachen der Arbeitslosigkeit tun, und das muss auch. Aber auf keinen Fall darf unsere Generation die Schuld kriegen, dass es für uns so wenig Möglichkeiten gibt. Matthew und Thomas haben an diesem Tag einen weiteren Schritt geschafft auf ihrem Weg. Im Kampf gegen die landesweite Arbeitslosigkeit junger Menschen will die Regierung bald weitere Maßnahmen bekannt geben. Es geht um nicht weniger als die Zukunft Großbritanniens.
1: Brasilien wählt heute. Rund 156 Millionen Menschen sind aufgerufen, ihre Stimme abzugeben. Und vieles erinnert an die letzte Präsidentschaftswahl. Wieder heißt das Duell Lula da Silva gegen Bolsonaro, also links gegen rechts. Nur tritt diesmal nicht Jair Bolsonaro an, sondern sein ältester Sohn Flavio, der das politische Erbe seines Vaters fortführen will. Jair Bolsonaro selbst sitzt im Gefängnis. Das Rennen ist knapp. Wahlentscheidend könnten die Frauen im Land sein. Xenia Böttcher.
2: Die Bolsonaros greifen nach der Macht. Flavio Bolsonaro könnte der nächste Präsident Brasiliens werden. Er wurde von seinem Vater ausgewählt, dessen Erbe anzutreten. Jair Bolsonaro sitzt wegen Putschversuchs im Hausarrest. Dennoch erscheint der Ex-Präsident auf der Leinwand, allerdings virtuell. Er stellt vom Wahlkampfteam mit künstlicher Intelligenz. Anfangs wurde der 45-jährige Senator unterschätzt. Jetzt liegt er in den Umfragen gleich auf mit Amtsinhaber Präsident Lula da Silva. Der Junior Bolsonaro verspricht eine harte Hand gegen Kriminelle, weniger Sozialstaat und konservative Werte. Gott, Vaterland, Familie. Brasilien über alles, Gott über allen. Werte, die Liz de Souza teilt. Die 42-Jährige lebt in einem Vorort der Hauptstadt Brasilia. Es duftet nach frisch gebackenem Kuchen und da dauert es nicht lange, bis ihre 6 Kinder zu Tisch eilen. Mehr als 90% der Brasilianer glauben an Gott und der habe Mann und Frau unterschiedliche Rollen gegeben. Die Umsorgung der Familie sei die Stärke der Frau. Ich glaube, dass die Frau diejenige sein sollte, die näher bei den Kindern und näher am Haus ist, weil wir von Natur aus so sind, dass wir uns kümmern, weil wir umsorgen wollen. Wenn ein Kind krank ist, schlafen wir nicht. Kräftezehrend, gar keine Frage. Sorgen bereiten die steigenden Lebenskosten. Bei Lebensmitteln knappt die Familie bereits. Das Gehalt des Programmierers kommt mit der Inflation nicht mehr mit. Dass Flavio Steuern senken will, ein Grund, ihn zu wählen. Wichtiger aber sind die Werte. Familie sei das Fundament der Gesellschaft und diese Werte seien unter Lulas Regierungen verloren gegangen. Abtreibung ist für Liz absolut inakzeptabel und Frauen im beruflichen Wettstreit mit Männern der falsche Weg. Der Feminismus, so wie wir ihn vom linken Diskurs kennen, ist gefährlich, weil er versucht, das Verhalten der Frau zu vermännlichen. Das finde ich nicht richtig. Frauen sind die größte Wählergruppe in Brasilien. Wer sie für sich gewinnt, kann die Wahl gewinnen. Zuletzt haben sie mehrheitlich Lula gewählt. Aber eine Frau gibt Vollgas, um das zu ändern. Michelle Bolsonaro, die Ehefrau des Ex-Präsidenten. Sie repräsentiert die tugendhafte Frau aus der Bibel. Tief religiös, erfolgreich und doch ganz an der Seite des Mannes. Wir wollen eine feminine Politik, keine feministische. Christliche Werte, ein traditionelles Familienbild. Über Jahre hat sich Liz nicht getraut, offen darüber zu reden, aus Angst verlacht oder verurteilt zu werden. Jetzt ist das anders. Die Linke war in Brasilien immer sichtbarer, war mehr im Fernsehen, in der Kunst. Die Rechte saß am Katzentisch. Jetzt reden wir mehr. Mehr. 2000 Kilometer von Brasilia entfernt lebt Neuri Cruz am Rio Negro. In einer kleinen Gemeinde mitten im Amazonas. Der Wald, der Fluss, die Sträucher und Kräuter bieten den indigenen Cambeba ihre Lebensgrundlage. Aus Holz und Samen machen sie Kunsthandwerk. Aus dem Fluss kommen Fische aller Art. Und von Papaya über Mango gibt es üppig Früchte. Die Natur gibt uns alles, ohne dass wir noch etwas anderes brauchen. Mit der Natur zu leben, stärkt uns immer. 3 Monate hat es nicht geregnet. Viele Früchte sind darum unreif. Brandgeruch liegt in der heißen Luft. Neuri ängstigt die Vorstellung, dass die Bolsonaros zurück an die Macht kommen. Denn Flávio Bolsonaro stellt den menschgemachten Klimawandel in Frage. Den Klimawandel spürt nur, wer im Amazonas lebt. Wir sind diejenigen, die von dieser Veränderung betroffen sind. Wer in einem Büro mit Klimaanlage sitzt, wer es sich in Brasilia oder irgendwo anders gut gehen lässt, der wird das nicht spüren. Neuri betreut das kleine Gesundheitszentrum des Dorfes. Die Pandemie hat sie nicht vergessen. Das oberste Gericht musste damals die Bolsonaro-Regierung dazu verpflichten, konkrete Schutzmaßnahmen für die indigene Bevölkerung umzusetzen. Es regt mich auf, wenn eine Regierung nicht die Sensibilität hat, sich um die Nächsten zu kümmern. Wenn eine Regierung kommt, die sich nicht kümmert, wenn da so ein Flávio kommt, dann wird es kein Mitgefühl für uns geben. Dass sie jetzt Medikamente einräumen kann, haben sie der Lula-Regierung zu verdanken. Neben Hilfe bei der Gesundheitsversorgung unterstütze die Regierung auch mit Stipendien, damit ihre Jugend studieren könne. Sie wollen ihre Ahnenkenntnisse mit modernstem Wissen verbinden. Am Abend versammelt sich die Gemeinde, um in einem Ritual Kraft zu tanken. Kraft für das, was die Wahlen bringen und wie sich das auf ihr Leben auswirken wird. Sie setzen auf Lula. Wir schützen die Lunge der Welt. Und wenn es den Amazonas nicht gibt, gibt es auch die Welt nicht. Wer will, dass wir unser Wasser, unser Land und vor allem unseren Wald erhalten können, der muss Lula wählen. Auch Familie de Souza hofft auf göttlichen Beistand. Allerdings für Flávio Bolsonaro.
1: An kaum einem Ort der Welt ist Tabak teurer. Eine Packung Zigaretten kann in Australien umgerechnet rund 40 Euro kosten. Grund ist eine extrem hohe Steuer. Damit wollte die Regierung Rauchen so unattraktiv machen, dass möglichst viele damit aufhören. Aber hat das funktioniert? Unser Korrespondent Florian Barth hat recherchiert.
3: Wir sind unterwegs in Melbourne. Was uns hier direkt auffällt, ohne Ende Tabakläden. Zigaretten sind hier eigentlich sehr teuer, manchmal mehr als 60 Dollar pro Packung, wegen der hohen Tabaksteuer. Die soll Rauchende zum Aufhören bewegen. Aber was für Zigaretten verkaufen die Läden hier wirklich? Das wollen wir herausfinden und drehen mit versteckter Kamera. Der erste Laden, ein klassischer Kiosk. Guten Tag, ich hätte gerne eine Packung Zigaretten. Was möchtest du, Dunhill oder Marlboro? Der Verkäufer greift unter die Ladentheke, nimmt für eine Packung nur 20 Dollar. So einfach war das.
4: Und da hat er mir diese hier verkauft. Also hier sieht man ja auch überhaupt keine Steuerbanderole oder irgendwas drauf. Die sind auf jeden Fall.

0: jeden Fall illegal.
1: Später machen wir noch einen Testeinkauf und erleben eine Überraschung. In Australien rauchen verhältnismäßig wenige. Nur jeder Zehnte zündet sich regelmäßig eine an. Vor allem die illegalen, billig und überall erhältlich. Wir treffen jedenfalls niemanden, der die teuer besteuerten Zigaretten raucht.
2: Sie lassen uns Rauchern keine Wahl. Wenn man die Tabaksteuer senken würde, würden die Leute zu legalen Zigaretten zurückkehren.
1: Wenn die Regierung sich wirklich um die Gesundheit sorgen würde, müsste sie Rauchen komplett verbieten oder die Steuern darauf senken. Aber wie kommen die illegalen Zigaretten auf den Markt, vorbei an der Tabaksteuer? Am Rande von Melbourne liegt der größte Containerhafen Australiens. Jeden Tag landen hier Lebensmittel, Technik, Industrieprodukte und illegale Zigaretten. Vor allem aus dem Nahen Osten und aus China. Unkontrolliert und oft mit noch mehr Schadstoffen. Das erzählt uns Rowan Pike. Vor dem Ruhestand war er bei der Grenzschutzbehörde und Chef der Spezialeinheit zur Bekämpfung illegalen Tabakhandels. Wenn die Kriminellen den Hafen regelrecht bombardieren mit 100 Containern, dann sind die Behörden einfach überfordert. Viele Container rutschen durch bei den Kontrollen. Das ist Teil des Geschäftsmodells der Schmuggler. Die Gewinnspanne ist so hoch. Selbst wenn sie ein paar Container verlieren, machen sie trotzdem riesige Gewinne. Regelmäßig gelingt dem Grenzschutz ein Schlag gegen die Zigarettenmafia. Containerweise Kippen, professionell produziert und verpackt. Einblicke in ein Milliardengeschäft. Australische Medien berichten immer wieder über Brandanschläge. Kriminelle Banden haben den Markt für illegale Zigaretten für sich entdeckt. Sie liefern sich einen erbitterten Kampf um Einfluss und Reviere. Auch Unbeteiligte sind dabei schon gestorben. Diese Bilder kennt auch Rowan Pike. Der Ex-Polizist ist der Meinung, illegaler Tabak ist in Australien auch deshalb so erfolgreich, weil die Steuern auf Zigaretten so hoch sind und die meisten darum auf billige Ware zurückgreifen. Hier könnt ihr sehen, da liegen 10 Zigarettenstummel auf dem Boden. Keiner davon hat die Gesundheitswarnung aufgedruckt. Hier wurden also keine legalen Zigaretten geraucht. Da drüben liegt auch eine illegale Packung. Das ist überall. Am Stadtrand von Melbourne treffen wir jemanden, der tatsächlich aufgehört hat.
3: Wow.
1: Jake ist Mitte 40 und seit 8 Wochen Nichtraucher. Wegen seiner Familie und weil er noch so lange wie möglich mit ihnen zusammenleben möchte. Hier bin ich immer rausgegangen zum Rauchen. Die Rollläden mussten runter sein. Ich habe mich geschämt. Hinterm Haus liegen noch immer die alten Packungen mit Zigarettenstummeln. Welchen Anreiz zum Aufhören hatte die hohe Tabaksteuer für ihn? Null hatte das mit der Steuererhöhung zu tun, nichts. Ich habe eh die illegalen Zigaretten geraucht, die sind so billig, fast ein Schnäppchen. Klar, könnte man sagen, dass legale Zigaretten strengeren Vorschriften unterliegen, aber der Preis ist im Moment so hoch, dass die Leute bereit sind, noch giftigere Zigaretten zu rauchen, weil die anderen zu teuer sind. Mit Videokampagnen wie dieser will Australiens Regierung Rauchende zum Aufhören bewegen.
4: What's harder than quitting smoking? Not quitting.
1: Tatsächlich ist die Zahl der Rauchenden Down Under jahrelang gesunken. Gleichzeitig hat Australien die Tabaksteuer stetig erhöht. Doch nun rauchen die Menschen wieder mehr, und zwar laut Studien zu 80% illegal importierte Zigaretten. Zuständig für die Bekämpfung des Tabakschwarzmarktes ist das australische Innenministerium. Schriftlich verweist ein Sprecher auf eine der niedrigsten Raucherraten weltweit, harte Strafen und verstärkte Durchsetzung der Gesetze und hohe Preise als Motivation für Menschen zum Aufhören. Christina Watts arbeitet an einem Krebsforschungszentrum in Sydney. Ihre Expertise fließt in Regierungsentscheidungen ein. Sie meint, der Staat kann einen Wettlauf um niedrige Preise mit kriminellen Netzwerken nicht gewinnen.
2: Es gibt absolut keine Belege dafür, dass eine Senkung der Tabaksteuer das Problem lindern würde. Stattdessen wird damit

0: Die Botschaft vermittelt, dass wir Tabakprodukte einfach erschwinglicher machen. Aber wir wissen, dass die Senkung der Preise Auswirkungen auf die tatsächlichen Raucherquoten haben kann.
1: Sie fordert allerdings konsequentere Kontrollen, mehr Razzien und härtere Strafen für Läden, in denen wir zum Beispiel diese Zigaretten bekommen haben. Aber offensichtlich hat davor kaum jemand Angst. Wir gehen nochmal Zigaretten holen. Wir haben alles da, 14 bis 20 Dollar. Cash zahlen ist billiger. Gibt es hier eigentlich auch die legalen Zigaretten? Ja, die habe ich hier hinten im Schrank, aber die kauft sowieso niemand. Die sind teurer. Die Regierung will nun härter durchgreifen, die Tabaksteuer aber weiter hochhalten. Der Streit um die richtige Strategie im Kampf gegen illegale Zigaretten schwelt weiter in Australien.
2: Kirgisistan liegt in Zentralasien zwischen China und Kasachstan. Die ehemalige Sowjetrepublik ist geprägt von spektakulären Berglandschaften und weiten Steppen, aber auch von patriarchalen Traditionen, die vor allem auf dem Land bis heute das Leben vieler Frauen bestimmen. Eine davon ist der sogenannte Brautraub. Junge Frauen werden nachts entführt und zur Ehe gezwungen. Was bisweilen als alter Brauch verharmlost wird, bedeutet für Betroffene häufig Gewalt, Missbrauch und ein Leben, aus dem sie nur schwer entkommen können. Silke Dietrich hat Aysat getroffen, die das alles erleben musste. Bewundernswert ihr Mut, uns ihre Geschichte zu erzählen.
3: Aysat kehrt an den Ort zurück, an dem ihr Leben zum Albtraum wurde. Mit 18 wurde sie entführt.
4: Es geschah genau hier. Sie kamen mit einem Auto. Zwei seiner Freunde waren bei ihm. Ich habe geschrien. Leute hier haben das gesehen. Keiner hat geholfen.
3: Erst Jahre später hat Aysat sich befreien können. Heute bringt sie ihre 5 Kinder ganz alleine durch.
4: Jetzt bin ich glücklich. Ich mache eigene Pläne für meine Zukunft. Ich will, dass sich meine Ziele erfüllen.
3: Ein langer Weg. Geholfen hat ihr lange niemand. Nicht die Polizei, nicht einmal die eigene Familie. Sie kommt gerade vom College, als die Männer sie entführen. Sie verschleppen Aysat in ein Dorf. Dort lebt die Familie des Entführers. Aysat wird verheiratet, unter Zwang, in der Hochzeitsnacht vergewaltigt, entehrt. Ein grausamer Brauch in Kirgisistan. Heute, Aysat besucht das Dorf, in dem sie aufgewachsen ist. Den Vater hat sie schon früh verloren. Die Großmutter hat sie großgezogen. Lange bleiben kann Aysat nicht. Ihr Mann wohnt nicht weit, sie ist vor ihm geflohen. Großmutter und Tante hätten sie damals zurückholen können.
5: Wir haben gleich zu Beginn einen Fehler gemacht. Als er sie geraubt hat, haben wir beschlossen, sie bei ihm im Haus zu lassen. Wir dachten, was werden die Leute sagen, wenn wir sie zurückholen? Sie werden schlecht über uns reden. Also haben wir sie dort gelassen.
3: Ala Kachu heißt der Brautraub. Übersetzt bedeutet es, schnapp sie und renn weg. Was danach in dem Haus geschieht, erzählt Aysat lange niemandem. Schon 2 Monate nach der Zwangsheirat hat Aysats Mann angefangen, sie zu schlagen. Bis zur Bewusstlosigkeit.
4: Einmal gab es einen Vorfall mit einem Glas. Er hat es zerbrochen und gedroht, mich damit umzubringen. Ich habe versucht, es ihm wegzunehmen, um mich zu schützen. Dabei habe ich mir in die Hand geschnitten. Die Wunde war so tief, dass der Knochen am Handgelenk zu sehen war.
3: Aysat hat versucht, ihren Mann anzuzeigen. Nicht wegen der Entführung, sondern wegen häuslicher Gewalt. Doch weder die Schwiegereltern noch die Polizei haben ihre Qual ernst genommen.
4: Ich hatte überall blaue Flecken im Gesicht. Meine Schwiegermutter sagte, was ist so besonders daran? Na und, er schlägt sie halt. Wir Frauen müssen alle damit leben. Ich war 2-mal bei der Polizei, niemand hat mir geholfen.
3: Auf Frauen lastet der gesellschaftliche Druck in Kirgisistan schwer, vor allem auf dem Land. Keine Anzeige, keine Hilfe, Aysat bleibt. Dann fängt ihr Mann an, auch ihre Kinder zu schlagen. Aysat sieht keinen Ausweg mehr, will sich umbringen. Doch sie entscheidet sich für das Leben, vor allem wegen der Kinder. Sie geht mit allen 5 zurück zu Großmutter und Tante. Die Familie ihres Mannes kommt ihr nach, will sie zurückholen. Da schickt ihre Familie sie weiter in die Hauptstadt. Weit weg vom brutalen Ehemann.
4: Wir führen jetzt ein viel besseres Leben und erreichen so vieles. Ich habe keine Angst mehr, dorthin zurückzukehren. Wenn ich jetzt zurückgehe, bin ich stolz darauf, wie weit ich gekommen bin.
3: Aizat ist kein Einzelfall. Verschiedenen Schätzungen zufolge werden bis heute 20% aller Ehen in Kirgisistan nach Brautraub geschlossen. Obwohl der seit fast 10 Jahren illegal und strafbar ist. Dass die Zwangsehe überhaupt bestraft wird, ist weiblichen Abgeordneten wie Elvira Surubaldiva zu verdanken. Sie stießen auf große Widerstände, auch im Parlament. Und trotzdem, sie will noch mehr.
6: Was wir noch nicht erreichen konnten, ist, dass der Brautraub rechtlich mit der Entführung eines Menschen gleichgesetzt wird. Denn eine Frau ist auch ein Mensch. Das ist ein absurder Punkt, aber in der Provinz wird das bis heute als eine Art alter Brauch von uns wahrgenommen. Es gibt großen Widerstand seitens unserer Bürger dort.
3: Anders mittlerweile in der Hauptstadt Bischkek. Hier zeigen sich junge Frauen selbstbewusst, studieren, wollen selbst über ihr Leben entscheiden. Genau das hat Aizat nun auch erreicht. Die Frauenorganisation Sesim hat ihr geholfen, auf eigenen Füßen zu stehen.
4: Ich bin sehr stolz darauf, bei Sesim zu arbeiten. Nachdem ich häusliche Gewalt erlebt hatte, fand ich in diesem Zentrum Hilfe, sowohl psychologische als auch rechtliche. Als ich hierher kam, begriff ich, was Frauenrechte sind und wie eine Frau heutzutage leben kann.
3: Ganz vorbei ist es nicht. Aizat hat sich scheiden lassen und kämpft vor Gericht darum, dass ihr Ex-Mann Unterhalt zahlt. Bisher zahlt er nichts. Sie traut sich wieder zu träumen, möchte studieren, Psychologin werden. Kinder brauchen eine glückliche Mutter, sagt sie.
4: Ich habe einen großen Sieg errungen, weil es mir gelungen ist, den Mann zu verlassen, der mich misshandelt hat. Ich habe es geschafft, mich wieder aufzurappeln. Jetzt habe ich die Kraft, meine Kinder ohne fremde Hilfe großzuziehen. Ich kann ihnen alles ermöglichen, was sie sich wünschen, all ihre Ziele und Träume. Deshalb bin ich sehr stolz auf mich.
3: Für ihre Söhne und ihre Tochter wünscht sie sich Unabhängigkeit, Freiheit, dass sie selbst über ihr Leben bestimmen können. So wie Aizat es nun auch tut.
2: Für neue Zähne, volleres Haar oder eine Schönheitsoperation fliegen Menschen schon seit Jahren in die Türkei. Oft gibt es Behandlung, Hotel und Transfer im Gesamtpaket. Der Gesundheitstourismus ist längst ein Milliardengeschäft. 2025 kamen rund 1,4 Millionen Menschen für medizinische Behandlungen ins Land und brachten der Türkei Einnahmen von rund 3 Milliarden Dollar. Jetzt entdeckt die Türkei den nächsten Wachstumsmarkt, Longevity. Dahinter steckt das Versprechen, nicht nur jünger auszusehen, sondern möglichst lange gesund, fit und leistungsfähig zu bleiben. Gabi Dunkel hat sich in dieser Welt mal umgesehen.
7: All diese Teile, die man hier sieht, senden Laserstrahlen auf den Kopf, um das Gehirn zu verjüngen.
8: So startet Esra Cavusoglu jeden Tag. All ihre Geräte kosten wohl mehr, als die meisten Menschen im gesamten Jahr für ihre Gesundheit ausgeben. Für Cavusoglu sind sie die Hoffnung, lange gesund zu leben. Longevity, für sie eine Lebenseinstellung und zugleich das Thema ihrer wöchentlichen Podcasts.
7: Ich glaube, Longevity ist ein bisschen so etwas wie der Oberbegriff, der Versuch, länger zu leben und offensichtlich gesünder. Aber ich glaube nicht, dass man bisher tatsächlich herausfinden konnte, wie man länger lebt, sondern lediglich, wie man innerhalb dieser Lebensspanne gesund sein kann.
8: Schön sein oder besser schön werden. Dafür ist die Türkei längst eine der weltweit wichtigsten Adressen. Aber Tausende kommen für ästhetische Eingriffe und Haartransplantationen. Hier sind es etwa 80 am Tag. Ich treffe Burak Tuncer. Zusammen mit seinem Vater betreibt er 5 Kliniken in Istanbul.
9: Wir bringen jeden Monat 2.500, fast 3.000 Patienten aus der ganzen Welt hierher. Wir führen jedes Jahr mehr als 30.000 Operationen an Patienten aus der ganzen Welt durch.
8: Die äußerliche Verschönerung ein weiterhin boomendes Geschäft. Jetzt setzt Tunçer auf das Innere, also Longchamp.

0: Ich schlafe entspannter und wache entspannter auf.
1: Wissenschaftliche Belege gibt es für dieses Gefühl bislang nicht. Trotzdem, Tuncer sieht darin das nächste große Geschäft. Er will die größte Longevity-Anlage Europas bauen.
2: Das ist die Zukunft der Gesundheitsversorgung, die Zukunft der Medizin. In 10 oder 20 Jahren, vielleicht schon in 5 Jahren, wird das existierende Gesundheitssystem nicht mehr funktionieren. In Zukunft werden wir nicht mehr warten, bis wir krank werden. In Zukunft werden wir zum Arzt gehen, um uns beraten zu lassen, damit wir erst gar nicht krank werden.
1: Eine gute Autostunde von Istanbul entfernt treffe ich ihn wieder. Hier in Chile, am Schwarzen Meer, soll in gut 2 Jahren die Anlage stehen. Rund 250 Millionen Euro investiert er. Ziemlich viel Geld und Risiko, wenn das nicht funktioniert. Aber Sie sind sich sicher, dass es funktionieren wird?
2: Genau, denn es ist ja nicht so, dass wir morgens aufwachen und sagen, lasst uns eine Longevity-Klinik bauen. Das ist eine Nachfrage an uns nach 30 Jahren Erfahrung im Business.
1: Hier nur für Mitglieder, medizinische Rundumvorsorge mit Villen, 5-Sterne-Hotel und Golfplatz am Meer. 2000 Plätze soll es einmal geben, 300 sind schon vergeben. Dabei ist die Anlage noch längst nicht fertig gebaut.
2: Wir sind Wissenschaftler, ich bin Arzt, aber um das weiterzuführen, brauche ich Geld. Und das haben natürlich die Reichen. Wenn ich bei Ihnen anfange, kann ich es Schritt für Schritt für alle zugänglich machen.
1: Noch ist vieles Hoffnung, kein Versprechen. Doch in der Türkei wittern viele darin das große Geschäft. Hotels, Wellnesscenter und Kliniken bieten die unterschiedlichsten Anwendungen an. Doch was sie versprechen und wie sie dafür werben dürfen, ist klar geregelt.
3: Eine Klinik darf informieren, ein Arzt darf informieren. Das türkische Patientenrecht verbietet ausdrücklich irreführende Werbung, falsche Aussagen, irreführende Werbung. Und bei Verstoß hat man hier auch mit hohen Bußgeldern zu rechnen.
1: Murat Gülaçte ist mit seinem Only Health Club schon seit 20 Jahren im Longevity-Geschäft. Hier werden die Angebote ständig erweitert. Von Stammzellentherapie bis Kältekammer, alles von Ärzten überwacht. Seine Klienten kommen aus der ganzen Welt. Er sieht die Türkei als den idealen Ort.
4: Wir werden an der Spitze sein. Ich kann Ihnen das auch erklären, warum. Istanbul Airport ist in einem 4,5-stündigen Flugradius, wo 3 Milliarden Menschen leben. Das heißt, wir haben die perfekten Konditionen dafür.
1: Perfekte Konditionen. Für Errenteure ist das der Bosporus bei Sonnenaufgang. Jeden Morgen um 5:30 ist er hier, zusammen mit vielen anderen. Zu jeder Jahreszeit springt er ins Wasser. Sein persönliches Longevity-Programm.
5: Das Immunsystem stärkt sich ja natürlich noch darüber. Ich war halt nie krank. Also die letzten 10 Jahre kenne ich keine Krankheit.
6: Hält das jung?
5: Das hält sehr jung, ja.
1: Für ihn das beste Rezept, die beste Medizin für ein gesundes, langes Leben. Und das völlig kostenlos, sagt er.
7: Also das mache ich auch. Nicht das mit dem Blut und dem Helm, aber ins kalte Wasser bei Eistemperaturen zu springen. Und ich bin auch nie krank. Also fast nie. Das war's von uns vom Weltspiegel. Ich freue mich schon auf die nächste Woche. Dann sehen wir uns wieder. Bis zum nächsten Mal. Auf Wiedersehen.

0: Guten Abend, willkommen bei Tagesschau 24. Im Moment sieht es nach einem Kopf-an-Kopf-Rennen aus. In Brasilien wird heute ein neuer Präsident gewählt und in den Umfragen liegen Präsident Lula und sein Herausforderer Flavio Bolsonaro eng beieinander. Der linksgerichtete Staatschef Lula bewirbt sich um eine weitere Amtszeit. Sein Kontrahent ist der Sohn des ultrarechten Ex-Präsidenten Jair Bolsonaro, der wegen seines Putschversuchs verurteilt wurde. Viele Menschen glauben die bei beiden nicht, dass sich ihr Leben verbessert.
1: Ihr Tag beginnt um 5 Uhr in der Früh. Patricia Amorim erledigt erst ihre Hausarbeit, bevor sie gleich bei anderen putzt. Sie arbeitet jeden Tag, das ganze Jahr, ist den ganzen Tag außer Haus und doch reichen die umgerechnet 270 Euro nur zum Überleben. Wen sie wählen soll, die Brasilianerin, ist unentschieden. Ich bin müde von den immer gleichen. Lula, Bolsonaro, Bolsonaro, Lula. Um Gottes Willen, ich weiß nicht, wen ich wählen soll.

0: So wie Patricia geht es vielen bei dieser Wahl. Rein statistisch steht das Land wirtschaftlich ganz gut da. Aber im Portemonnaie kommt das bei vielen Arbeiterinnen und Arbeitern nicht an. Mit 80 Jahren wirbt Linkspolitiker Lula da Silva um eine vierte Amtszeit. Er verspricht, die Sozialprogramme weiter auszubauen, will den Mindestlohn anheben und die 40-Stunden-Woche einführen. Das Volk wird entscheiden, ob es die Demokratie stärkt oder die Barbarei wählt. Damit meint er seinen Herausforderer Flavio Bolsonaro, Sohn des Ex-Präsidenten Jair Bolsonaro, der wegen Putschversuchs im Hausarrest sitzt. Der 45-Jährige verspricht, die hohen Steuern zu senken und sagt den erstarkenden Drogenbanden den Krieg an. Brasilien erträgt all das Leid nicht mehr, die hohen Steuern, die vielen Frauenmorde. Wer Lula gewählt hat, sorgt sich, dass Flavio Bolsonaro den Sozialstaat abbaut. Wir müssen in unserem Land mehr als nur an uns selbst denken. Andere wollen schlicht einen Neuanfang. Die Sicherheit im Land muss sich verbessern. Sie ist kritisch. Und die Wirtschaft läuft auch nicht rund. Patricia arbeitet noch immer und hofft, dass sie es überhaupt schafft, wählen zu gehen.
1: Die Wahl beobachtet unsere Korrespondentin Xenia Böttcher in Rio de Janeiro. Mein Kollege Tim Behrendonck hat mit ihr gesprochen und sie gefragt, wie die Stimmung im Land ist und wie knapp das Rennen wird.
2: Also es ist hier in Rio so ein Mischmasch. In den letzten Tagen gab es schon eine starke Mobilisierung und Präsenz der jeweiligen Anhänger. Mit Stickern und T-Shirts bekennen sich viele für einen der beiden Kandidaten. Auf der anderen Seite war auch schon sehr früh greifbar, die Stimmung gegenüber der Wahl ist nicht gut. Das Interesse ist nicht so stark. Wieder viele Versprechen, die keine greifbare Veränderung bringen, wieder die gleichen Namen. Und dazu kommt ein riesiger Bankenskandal, in den Politiker aller Couleur und sogar Verfassungsrichter verwickelt sind. Das hat offenbar bei vielen zu einer inneren Resignation geführt, dem Gefühl, dass das gesamte System korrupt ist. Dennoch, die Umfragen zeigen, es ist ein eindeutiges Kopf-an-Kopf-Rennen. Der Amtsinhaber Lula da Silva und sein Herausforderer Flavio Bolsonaro liegen in Umfragen gleich auf. Das war jetzt mit leichten Schwankungen seit Wochen die Tendenz. Die jeweiligen Anhänger sind positioniert. Ich denke, es wird interessant sein zu sehen, wie viele bei der Stimmabgabe das Häkchen bei keinem der beiden Kandidaten setzen.
3: Wie konnte es denn überhaupt eigentlich zu diesem Zweikampf Lula-Bolsonaro kommen?
2: Also Lula geht wieder an den Start, weil er eine feste Anhängerschaft von etwa 30% hat. Er ist ein politisches Urgestein, er hat Charisma, er ist ein weltbekannter Staatsmann von Gewicht. Es gibt im linken Spektrum schlicht niemanden, der ihm das Wasser reichen kann. Der Bolsonarismus hat ebenfalls eine feste Anhängerschaft von etwa 30%. Jetzt sitzt Ex-Präsident Jair Bolsonaro beim Hausarrest und kann nicht antreten. Über Monate war die Frage, welchem der anderen konservativen Politiker wird er seine Anhängerschaft vererben. Und er überraschte alle damit, dass er sie niemanden übergeben wollte, sondern die Anhänger sollten in der Familie bleiben. Also hat er seinen Sohn Flavio auserwählt. Und jetzt kommt das Paradoxe. 40-50% der Brasilianer lehnen Lula und Bolsonaro ab. Und obwohl es auch andere Kandidaten gibt, werden sie wohl trotzdem Lula oder Bolsonaro wählen. Das liegt an der Polarisierung. Ich habe mit vielen gesprochen, die gesagt haben, eigentlich würde ich gerne Kandidat X wählen, aber der hat gegen Lula keine Chance. Und für mich wäre es unerträglich, wenn Lula gewinnt. Also wähle ich Flavio, der hat Chancen. Und umgekehrt, wer Flavio verhindern will, wird Lula wählen.
3: Lula ist ja seit 4 Jahren wieder Präsident. Wie fällt denn seine Bilanz im Grunde genommen aus?
2: Ja, im Prinzip ist die Bilanz gemischt. Die Wirtschaft ist gewachsen, der Arbeitsmarkt hat sich positiv entwickelt und Lula hat Sozialprogramme ausgebaut. International hat er das größte Freihandelsabkommen der Welt mit der Europäischen Union geschlossen. Und auch beim Umweltschutz gibt es eine deutliche Veränderung und Verbesserung gegenüber der Bolsonaro-Zeit. Die Regierung ist wieder stärker gegen illegale Abholzung und illegalen Goldabbau vorgegangen. Institutionen zum Schutz der Umwelt wurden ausgebaut oder wieder eingesetzt. Die Entwaldung ist sehr stark zurückgegangen. Gleichzeitig ist Brasilien sehr stark verschuldet. Die Staatsausgaben sind extrem hoch. Der Lohn kommt mit den steigenden Lebenshaltungskosten nicht mit. Die Menschen arbeiten 6 Tage die Woche. Oft sind sie den ganzen Tag außer Haus. Und es bleibt trotzdem kaum Freizeit und kein Geld, um zu überleben. Dazu kommt noch die Kriminalität. Noch nie gab es so viele Frauenmorde wie in den letzten Jahren. Und das organisierte Verbrechen weitet seine Macht auch aus. Insofern, viele Menschen sind unzufrieden mit der finanziellen Situation und der Unsicherheit. Das ist ein Problem, das Lula nicht lösen konnte.
3: Kannst du uns noch was zu Flavio Bolsonaro erzählen? Der ist im Grunde nur eine jüngere Version seines Vaters. Zumindest was sein Aussehen betrifft, stimmt das ja schon mal, oder?
2: Flávio ist der älteste Sohn von Jair Bolsonaro, 45 Jahre alt, Jurist und seit vielen Jahren Berufspolitiker und dabei ein bisschen farblos. Er war lange Abgeordneter im Bundesstaat Rio de Janeiro und sitzt seit 2019 im Senat. Politisch beerbt er seinen Vater. Sein Wahlkampf ist ganz bewusst auf die Marke Bolsonaro aufgebaut. Er geht an symbolische Orte, betont seine optische Ähnlichkeit, stellt oft Bezug zu seinem Vater her. Und auch inhaltlich bleibt er sehr nah am Vater. Weniger Sozialstaat, eine harte Linie gegen Kriminalität, sehr konservative Gesellschaftspolitik und eine starke Nähe zum evangelikalen Milieu. Aber im Stil gibt es einen Unterschied. Flávio versucht sich gemäßigt, also hat einen gemäßigteren Ton gegenüber seinem Vater, präsentiert sich ruhiger, kontrollierter, pragmatischer und ist damit auch sozusagen weniger einschreckend für die Wähler, die der Vater ehemals vergrault hat. Seine Schwäche sind Frauen. Lula liegt bei Frauen deutlich vor ihm. Insbesondere bei Frauen, die für den Haushalt verantwortlich sind und staatliche Sozialprogramme brauchen. Da kam Lula zuletzt auf 47% und Flávio nur auf 27%.
3: Was würdest du sagen, warum ist dieser Ausgang dieser Wahl, weil sie auch vielleicht so knapp ist, ist ja ganz spannend grundsätzlich, aber auch für Deutschland und Europa gegebenenfalls wichtig?
2: Naja, Brasilien ist nicht irgendein Land, es ist das bevölkerungsreichste Land der Region, eine der größten Demokratien der Welt und es verfügt über Ressourcen, die geopolitisch immer wichtiger geworden sind. Für die Welt gibt es zunächst einen ganz unmittelbaren Punkt, den Amazonas und den Klimaschutz. Was Brasilien mit dem Regenwald macht, hat globale Auswirkungen. Unter Lula wurden die staatlichen Umweltkontrollen eben wieder deutlich verstärkt. Ein erneuter politischer Kurswechsel könnte deshalb auch die brasilianische Klima- und Amazonaspolitik verändern. Und dann geht es um Handel und Rohstoffe. Europa versuchte mit dem Mercosur-Handelsabkommen seine wirtschaftlichen Beziehungen zu Südamerika auszubauen. Gleichzeitig ist China in Brasilien längst enorm präsent und darüber liegt inzwischen ein geopolitischer Konflikt mit den USA, wo Donald Trump versucht, den amerikanischen Einfluss in Lateinamerika wieder auszubauen und das auch relativ erfolgreich. Flávio Bolsonaro sucht ausdrücklich die Nähe zu Trump. Lula dagegen hat sich gegen den politischen und wirtschaftlichen Druck aus Washington gestellt. So, und nun ist es also ein bisschen paradox. 40-50% der Brasilianer lehnen Lula und Bolsonaro ab. Es gibt auch andere Kandidaten, aber doch werden sie voraussichtlich einen der beiden wählen.
3: Und du hältst das weiter für uns im Blick, Xenia. Vielen Dank für deine Einordnungen. Danke nach Rio de Janeiro.
1: Die deutsche Fußballnationalmannschaft trifft heute im vierten Vorrundenspiel der Nations League erneut auf Griechenland. Das Hinspiel vor einer Woche hatte Deutschland mit 0-1 verloren. Das war die erste Niederlage gegen eine griechische Nationalmannschaft jemals und sorgte für den ersten Dämpfer in der Ära Klopp. Heute also soll es besser laufen. Anpfiff ist um 20.45 Uhr in Thessaloniki und genau dorthin schalten wir jetzt zu Thomas Kunze. Thomas, wie ist die Mannschaft gegen Griechenland denn gewappnet?
4: Ach, eigentlich ganz gut, würde ich sagen. Das Spiel gegen Serbien in München hat ja schon ein bisschen was gezeigt. War eine richtig gute Leistung mit großen Chancen, viel Zuversicht. Auch mit diesem Heavy-Metal-Fußball, den Jürgen Klopp sehen wollte. Mit einer neuen Achse im Mittelfeld, mit Pavlovic, mit Bischoff, die wir auch heute sehen werden hier in Thessaloniki in diesem Tumba-Stadion, das sich jetzt hier so langsam fühlt. Deutschen Spieler sind auch gerade mit dem Bus hier reingekommen. Gab ein paar Pfiffe, gab auch ein bisschen Applaus. Nick Woltemade können wir erkennen, den kann man aber auch nicht übersehen mit seinen 1,97. Sie sind gut drauf, hatten eine gute Anreise, einen guten Tag hier bei tollem Wetter in Thessaloniki, leichtes Anschwitzen bei Aris Saloniki auf dem Trainingsplatz. Sieht erstmal alles ganz gut aus, wenn da nicht dieser Gegner wäre.
1: Leichtes Anschwitzen finde ich eine sehr gute Aussage. Deutschland will natürlich Gruppenerster werden. Was muss dafür gegen Griechenland passieren?
4: Ja, zwei Dinge würde ich sagen. Das eine ist natürlich das Spiel mit dem Ball, das eigene Kreieren. Das war im Hinspiel gegen Augsburg deutlich zu schleppend. Und dafür ist diese griechische Mannschaft, diese goldene Generation von Ivan Jovanovic, dem serbischen Trainer, defensiv viel zu stark. Dieser tiefe Block, den sie stellen, den muss die deutsche Mannschaft heute hier mit Tiefe und Tempo bespielen. Nur dann kann es funktionieren. Dann bekommt man auch diese kreativen Spieler wie Florian Wirtz beispielsweise mit ins Spiel. Das ist das eine, was die Offensive betrifft, mit dem Ball am Fuß. Und das andere ist die Defensive. Diese griechische Mannschaft hat so viel Tempo. Mit Karezas beispielsweise, dem jungen Dortmunder. Das muss man jederzeit verteidigen. Hellwach sein, das hat in Augsburg nicht geklappt. Das wird heute auch nötig sein. Und dazu kommt natürlich hier ringsherum die tolle Kulisse.
1: Wird Klopp denn heute bei der Aufstellung noch mal viel verändern, bei dieser salopp gesagt Castingreise?
4: Ja, man hat ja so das Gefühl, ne, die letzten 14 Tage,

0: Germany's Next Clopmodel, das war so die Fernsehserie, die hier gelaufen ist. Es ist so langsam Schluss damit. Er ist nicht mehr mit dem Rasenmäher durch den Kader gegangen. Im Tor bekommt Jonas Urbicht beispielsweise, der Keeper vom FC Bayern, das zweite Spiel in Folge. Ich habe es schon angesprochen, diese Mittelfeldachse mit Bischof, Pavlovic und Wirtz erwarte ich auch. Vielleicht geht es auf den Außenverteidigerpositionen nochmal mit neuem Personal zur Sache. Riedle Baku vielleicht aus Leipzig auf der Rechtsverteidigerposition. Da sind wir so in 20 Minuten schlauer. Aber die ganz großen Wechsel, die wird es heute nicht mehr geben. Erstens, weil Jürgen Klopp schon sein Puzzle vielleicht im Kopf zusammengelegt hat. Und zweitens, weil er auch ein bisschen Eingespieltheit und Abstimmung braucht. Denn so langsam braucht man eben auch Punkte in der Nations League Gruppe A.
1: Also ist das Casting so langsam vorbei. Das letzte Spiel gegen Serbien hat die DFB-Elf gewonnen. Allerdings nach einem Remis und einer Niederlage, die sehr schmerzhaft waren. Wie geht die Mannschaft jetzt in dieses Spiel und besonders Bundestrainer Jürgen Klopp?
0: Ja, wie immer positiv. Wir hatten ja gestern wieder Riesenspaß auf der Pressekonferenz. Das ist eigentlich jedes Mal Eintritt wert, wenn er da sitzt. Gestern mit Alexander Pavlovic, die Zähne blinken. Er hat gute Laune, er hat diese Mannschaft voll geimpft mit Selbstvertrauen, hat richtig Bock auf diese Aufgabe. Und das spiegelt sich dann eben auch bei der Mannschaft wieder im Vergleich zur WM. Und natürlich lief da gar nichts, aber im Vergleich zur WM, wenn man allein schon in die Gesichter der Spieler schaut, wenn die aus dem Bus steigen, auf den Trainingsplatz kommen, es wird sehr, sehr viel gelächelt. Und das, obwohl es ja sportlich nicht perfekt gelaufen ist bis hierher, mit dem Remis gegen die Niederlande und der Niederlage in Augsburg. Aber letztlich dieses 2:0 gegen Serbien in München, das hat viel gerade gebügelt und hoffentlich geht es heute so weiter.
1: Jetzt ist Lächeln das eine, aber was glaubst du, wie viel Druck lastet wirklich auf den Schultern von Klopp?
0: Ja, jede Menge. Von allen Fußballfans. Er ist ja so eine Art Messias. Das ist natürlich viel zu viel und alles überfrachtet für eine Person. Er nimmt das aber auch gern in seinen Koffer und trägt das von der Mannschaft weg, damit die den Druck nicht haben. Aber auch er muss natürlich irgendwann liefern, sowohl was die Ergebnisse betrifft, als auch natürlich den Spielstil. Es ist wichtig, ich habe es gerade schon angesprochen, in dieser Vorrundengruppe irgendwie diese Klasse zu halten. Man muss die nicht unbedingt gewinnen und das Final vor dieser Nations League kommen. Aber absteigen wäre schon schlecht fürs Renommee, für die Weltrangliste, für die Qualifikation der Europameisterschaft. Also er tut wirklich immer sehr, sehr locker und er tut alles, den Druck von der Mannschaft wegzuhalten. Aber er hat ihn, so viel ist sicher.
1: Und kann aber ganz gut damit umgehen. Danke, Thomas Kunze nach Thessaloniki. Guten Abend, hier ist die Tagesschau in 100 Sekunden. Merz zu Besuch in Kiew. Der Kanzler sagte der Ukraine 1 Milliarde Euro an Militärhilfen und weitere 350 Millionen für den Energiesektor zu. Deutschland werde bei der Unterstützung nicht nachlassen, so Merz. Das sei notwendig für die gesamte politische Stabilität Europas. Während des Besuchs wurde Kiew erneut von Russland angegriffen und eine wichtige Brücke getroffen. Weniger Asylanträge in Europa. Neue Zahlen der EU-Asylagentur für die ersten 9 Monate des Jahres zeigen laut Welt am Sonntag einen Rückgang um fast ein Viertel gegenüber dem Vorjahreszeitraum. Deutschland liege als Zielland inzwischen nur noch auf Platz 3 nach Frankreich und Italien. Präsidentenwahl in Brasilien. Etwa 159 Millionen Wahlberechtigte sind zur Stimmabgabe aufgerufen. In Umfragen zeichnet sich ein enges Rennen zwischen Amtsinhaber Lula und Flavio Bolsonaro ab. Er ist der Sohn von Ex-Präsident Jair Bolsonaro. Erreicht heute kein Kandidat mehr als 50%, kommt es am 25. Oktober zur Stichwahl. Nach schweren Unwettern in Teilen Spaniens, vor allem in Barcelona und angrenzenden Regionen, hatten heftige Regenfälle in der Nacht Straßen überfüllt, Autos weggeschwemmt sowie Keller und Erdgeschosse unter Wasser gesetzt. 2 Menschen starben, eine Person wird weiter vermisst. Auch im Baskenland meldeten die Behörden Überflutungen. Münchner Oktoberfest endet mit Besucherrekord. Laut der Stadt kamen 7,4 Millionen Menschen zum weltgrößten Volksfest. Getrübt wurde die Wiesenbilanz von 2 schweren Unglücken auf Fahrgeschäften. Dabei gab es einen Toten und einen Schwerverletzten. Heute ging das offizielle Programm mit dem traditionellen Böllerschießen zu Ende. Das Wetter, morgen in den meisten Regionen, nach Nebelfeldern längerer Sonnenschein, in Alpennähe Schauer, auch ganz im Norden mehr Wolken, Höchstwerte 18 bis 24 Grad. Es war ein überraschender Besuch. Bundeskanzler Merz ist gemeinsam mit Wirtschaftsministerin Reiche und einer großen Delegation nach Kiew gereist. Merz hat dort den ukrainischen Präsidenten Selenskyj getroffen und dem Land 1 Milliarde Euro Militärhilfe zugesagt. Außerdem sollen 350 Millionen Euro für den Energiesektor fließen. Damit will Deutschland die Ukraine

0: im Krieg gegen Russland weiter stärken. Darüber spreche ich jetzt mit meinem Kollegen Jonas Salto live im Newsroom der Tagesschau. Jonas, lass uns noch mal auf diesen Besuch schauen. Wie lief das ab?
1: Die Bilder kennen wir inzwischen ja schon. Sobald in der Ukraine ein Staatsbesuch angekündigt ist, reisen die Politiker aus dem Ausland an mit der Bahn, mit dem Zug. So auch die Delegation aus Deutschland heute am frühen Morgen hier in Kiew am Bahnhof. Wir sehen da vorne jetzt Bundeswirtschaftsministerin Reiche, hinter ihr ist Bundeskanzler Merz. Und mit den beiden sind auch einige Unternehmer aus Deutschland angereist. Denn das Thema Wirtschaft war heute für Kanzler Merz eines der zentralen Themen. Er hat ja zum einen weitere finanzielle Hilfe für die Ukraine zugesagt. Zum anderen hat er später nochmal auf der gemeinsamen Pressekonferenz von Zelensky und ihm auf die schwierige wirtschaftliche Lage der Ukraine hingewiesen. Er hat gesagt, die Inflation ist auf 7% gestiegen, also die Teuerungsrate. Gleichzeitig gibt es so gut wie kein Wirtschaftswachstum in der Ukraine. Und deswegen sollten heute auch so ein paar Wirtschaftsdeals eingefädelt werden. Und das war dann wohl auch tatsächlich der Fall. Da geht es zum einen um Militärtechnik, also zum Beispiel um Abfangdrohnen und Satellitentechnik, aber auch um den Wiederaufbau der Energieinfrastruktur. Und Merz hat später mitgeteilt, dass Vereinbarungen getroffen worden seien in Höhe von mehr als 6 Milliarden Euro. Am Mittag haben dann der Kanzler und Zelensky noch den gefallenen ukrainischen Soldaten gedacht, hier an einer Gedenkstätte in Kiew. Und Zelensky hat Anfang des Jahres im Februar mal über die Anzahl der toten ukrainischen Soldaten gesprochen. Das waren Stand Februar seiner Aussage nach 55.000. Und dazu kommt eben noch eine große Anzahl an vermissten Soldaten. Ja, und Kanzler Merz war ja nun schon öfter in der Ukraine. Der Besuch heute war aber trotzdem ein besonderer. Denn ja, trotz des Besuchs der deutschen Delegation hat Russland die Ukraine, konkret Kiew, angegriffen. Also dort, wo auch Kanzler Merz unterwegs war. Wir sehen hier Bilder einer Brücke in Kiew, die von einer russischen Drohne getroffen wurde. Und es gab den ganzen Tag über immer wieder Luftalarme. Die Menschen mussten sich, wie wir hier sehen, in Sicherheit bringen. Kanzler Merz hat später noch mal gesagt, er erlebe das ukrainische Volk trotz dieser Angriffe aber als ja, geschlossen und erlebe dort auch eine geschlossene Regierung. Der Leiter unseres Hauptstadtstudios, Markus Preis, hatte jetzt am Abend die Möglichkeit, Kanzler Merz etwas länger zu interviewen im Bericht aus Berlin. Und das Interview schauen wir uns jetzt noch einmal in ganzer Länge an.
2: Herr Bundeskanzler, Russland hat vor Besuchen ausländischer Politiker gewarnt. Sie sind trotzdem gefahren. Was ging Ihnen heute durch den Kopf, als das erste Mal die Sirenen heulten?
3: Ich lasse mich von solchen Drohungen nicht beeindrucken, Herr Preis. Die Reise war lange geplant und ich habe sie heute mit einer großen Delegation durchgeführt. Die Bundeswirtschaftsministerin Katharina Reich ist dabei gewesen und eine große Wirtschaftsdelegation zum ersten Mal mit dem deutschen Bundeskanzler. Wir sind hier und das ist das Zeichen.
2: Aber haben Sie das auch als eine persönliche Drohung gegen Sie oder gegen Deutschland als einen der größten Unterstützer der Ukraine verstanden?
3: Ich fange nicht an, diese Drohungen zu interpretieren. Ich sehe, was hier tatsächlich passiert. An einem friedlichen Sonntag wird hier mitten während meines Besuches eine Brücke bombardiert in Kiew. Und eine Woche vorher ist die Akademie der Wissenschaften Ziel eines Drohnenangriffs oder eines Bombenangriffs gewesen. Das zeigt, wie sinnlos und wie völlig kopflos dieser Krieg von Russland weitergeführt wird. Der muss beendet werden. Und das ist mein Aufruf auch heute Abend noch einmal. Herr Putin, beenden Sie diesen sinnlosen Krieg. Dann können wir über alles reden, aber die Waffen müssen schweigen.
2: Die Ukraine hat in den vergangenen Wochen und Monaten besonders Probleme damit, dass es jetzt sogenannte Jet-Drohnen gibt, also die mit Düsenantrieb viel schneller sich bewegen. Deutschland hat heute Hilfe in diesem Bereich zugesagt. Wo haben wir plötzlich die technische Lösung dafür her?
3: Naja, es gibt eine ganze Reihe von Unternehmen, die in den letzten Wochen und Monaten wirklich bahnbrechende Erfindungen gemacht haben. Und das ist auch ein Schutz für uns, denn wir wollen uns ja auch gegen solche Angriffe und müssen uns gegen solche Angriffe schützen. Wir unterstützen die Ukraine jetzt noch einmal auch finanziell für die Beschaffung. Und umgekehrt habe ich heute mit der großen Wirtschaftsdelegation eine ganze Reihe von Unternehmen aus der Ukraine gesehen. Und wir haben Vereinbarungen getroffen über mehr als 6 Milliarden Euro jetzt für Aufträge, die an gemeinsame Unternehmen gehen. Also es ist auch ökonomisch richtig, mit der Ukraine weiter

0: da zu arbeiten. Und genau das ist das Ergebnis meines heutigen Besuches. Ich bin damit, was diesen Teil betrifft, sehr zufrieden.
1: Sie haben eben die Milliardenbeträge angesprochen. Die Europäer haben Ende vergangenen Jahres der Ukraine 90 Milliarden Euro zugesagt, wo auch das Signal sein sollte, die Ukraine ist jetzt sehr langfristig finanziert. Jetzt hören wir, dass große weitere Milliardenbeträge nötig sind nochmal. Können Sie die beziffern? Was haben Sie da heute bei den Gesprächen erfahren?
0: Das können wir bis jetzt noch nicht genau beziffern. Richtig ist, dass natürlich die Ukraine weiter Hilfe braucht, wenn dieser Krieg auch im nächsten Jahr weitergeht. Wir schauen jetzt zunächst einmal auf den kommenden Winter. Die Ukraine muss wirklich auch vorbereitet sein auf einen möglicherweise sehr harten Winter. Und umgekehrt sind wir dabei, auch mit deutschen Unternehmen hier Aufträge auch anzunehmen bei diesen Hilfen, die für die Ukraine notwendig und richtig sind. Deswegen sind auch Unternehmen aus der Energiewirtschaft dabei gewesen. Also dies ist ein gegenseitiges Geben und Nehmen, aber für die nächsten Monate braucht die Ukraine noch unsere Hilfe und ich werde nicht müde zu betonen, das ist nicht nur für die Ukraine gut, das ist richtig und notwendig für die gesamte politische Stabilität Europas und daran müssten wir Deutsche eigentlich das größte Interesse haben.
1: Aber ich würde gern trotzdem noch mal an der Stelle bleiben. Es geht ja auch um Haushaltslöcher, nicht nur um die direkte militärische sozusagen Unterstützung. Haben Sie Verständnis, dass obwohl solche Beträge auch noch mal zusätzlich zu der bilateralen Hilfe, die ja aus Deutschland auch kommt, auf EU-Seite zugesagt wurden, dass jetzt trotzdem das Geld so schnell in der Ukraine weg ist?
0: Naja, es ist ja nicht weg, Herr Preis, sondern es wird investiert in die Sicherheit der Ukraine. Es wird investiert auch in die Energieversorgungssicherheit der Ukraine. Und wir machen das meiste ja, mit großem Abstand das meiste, gemeinsam in Europa. Das haben wir im letzten Jahr so beschlossen, im Dezember kurz vor Weihnachten. Und das ist jetzt für die zwei Jahre 2026 und 2027 gedacht. Und das genau wird eingehalten.
1: Sie haben heute dem ukrainischen Präsidenten Selenskyj gesagt, ihr könnt euch auf Deutschland verlassen. Kann die Ukraine das wirklich angesichts der innenpolitischen Debatten, die wir haben, und auch der finanziellen Probleme, in die wir auch langsam geraten?
0: Ja, ich habe ihm das aus tiefer innerer Überzeugung gesagt, weil es in unserem eigenen Interesse liegt. Und ich habe umgekehrt, Herr Preis, nicht nur heute in der Ukraine, sondern in den letzten Tagen von verschiedenen Kollegen, Kolleginnen aus der Europäischen Union gehört, bleibt um Gottes Willen in Deutschland stabil mit eurer Regierung. Wir brauchen euch. Die gesamte Europäische Union, ganz Europa, hängt an der Stabilität in Deutschland. Und das ist etwas, was vielleicht viele Menschen in Deutschland im Augenblick unterschätzen, wie wichtig es ist, dass wir in diesen turbulenten Zeiten gerade in Deutschland eine stabile Regierung haben. Und ich werde in der nächsten Woche alles dafür tun, um das auch aufrechtzuerhalten, wissend, dass wir natürlich ein paar Debatten haben, insbesondere nach den beiden letzten Landtagswahlen. Aber diese Debatte, die muss geführt werden. Wir müssen in der Regierung zusammenbleiben. Wir müssen das Land nach vorne bringen. Wir müssen die großen Chancen, die wir haben, auch gemeinsam nutzen. Und ich bin fest entschlossen, das zu tun. Noch einmal, weil es nicht nur für Deutschland wichtig ist, sondern weil es für die gesamte Europäische Union wichtig ist, dass wir eine stabile Bundesregierung in Berlin haben.
1: Können Sie das noch mal ausführen? Sie haben heute von unermesslichen Folgen für Europa gesprochen, wenn die deutsche Regierung den Aufgaben nicht gewachsen ist. Was sind unermessliche Folgen? Was passiert dann?
0: Herr Preis, es ist doch völlig klar, was wir im Augenblick erleben. Wir erleben einen Zollstreit mit den USA. Wir erleben eine Wettbewerbssituation aus Asien. Wir erleben Russland, das Krieg führt gegen Europa und zwar nicht nur gegen die Ukraine, sondern auch gegen uns. Wir haben doch ganz konkrete Ereignisse. Der 4. August war ein bewaffneter Angriff auf den Flughafen von Leipzig. Ausschließlich von Russland kommend. So, und das sind Dinge, die wir jetzt auch in unsere Erwägungen mit einbeziehen müssen, wenn es um die Stabilität geht, wenn Europa diese Herausforderungen nicht besteht. Und ich sage bewusst Europa und nicht nur allein Deutschland. Dann hat dieser Kontinent in der Zeit, in der wir leben, keine Chance, seinen Frieden, seine Freiheit und seinen Wohlstand aufrechtzuerhalten. Und darum geht es. Wir werden wahrscheinlich erst in der Rückschau in einigen Jahren das ganze Ausmaß dieser Herausforderungen wirklich verstehen und begreifen. Ich bin jedenfalls entschlossen, alles zu tun, dass Europa stabil bleibt in dieser schwierigen Zeit. Und das gilt dann eben auch für Deutschland als dem wichtigsten und größten Mitgliedsland.
1: Die Stabilität der deutschen Regierung wird hinterfragt. Das haben Sie heute selber gesagt. Wir haben es auch beobachtet, dass nach den Landtagswahlen natürlich auch in der Ukraine sehr stark geguckt wurde, dass da russlandfreundliche Parteien in Deutschland Landtagswahlen gewinnen. Macht sich die Ukraine zu Recht

0: echt Sorgen um die Stabilität der Regierung in Deutschland?
1: Ja und nein. Wenn Regierungen gebildet werden in Sachsen-Anhalt unter der Führung der AfD, wenn eine Regierung in Berlin gebildet wird unter der Führung der Linkspartei mit ihren ganzen Verbindungen in die Clankriminalität, in den Antisemitismus, dann ist das kein Beitrag zur Stabilität der Bundesrepublik Deutschland. Und deswegen müssen wir alle ein gemeinsames Interesse daran haben, dass Deutschland weiter stabil regiert wird. Und noch einmal, ich werde alles tun, um das zu erreichen, was in meiner Kraft steht, werde ich leisten.
0: Richtet sich diese Mahnung an die Bevölkerung? Richtet sie sich an Ihre Ministerkollegen, an das Kabinett oder an Ihre Bundestagsabgeordneten? An wen richtet sich die Mahnung, dass Sie jetzt zusammenbleiben müssen?
1: Das ist eine Ermahnung an uns alle. Und ich habe mit großem Interesse gestern dem Bundespräsidenten zugehört, als er in Bremen die große Rede, und es war wirklich eine große Rede zur deutschen Einheit, gehalten hat. Diese Rede, die klingt lange nach bei mir. Und ich vermute, ich bin nicht der Einzige, dem das so geht. Auch diese Ermahnung und diese Hinweise von gestern nehme ich außerordentlich ernst. Denn wir sind in einer geradezu historischen Situation. Und in dieser historischen Situation müssen wir dem Anspruch an uns selbst gerecht werden. Und insofern ist es ja eine Aufforderung an uns alle, jetzt das Richtige für Deutschland zu tun, damit wir eine Chance haben, ein stabiles Land, eine stabile Demokratie in der Mitte Europas zu bleiben.
0: Zum Thema Ukraine und die Lösung dieses Konfliktes haben Sie heute auch noch mal den Russland aufgefordert, in Friedensverhandlungen einzusteigen. Vergangene Woche hat der deutsche Außenminister Jörn Wadephul mit dem russischen Außenminister Sergej Lavrov gesprochen. Der hat dieses Treffen, ich sag's mal so, hinterher lächerlich gemacht. Wenn Sie jetzt die Chance haben, zum Beispiel beim G20-Gipfel Ende des Jahres mit Wladimir Putin zu sprechen, würden Sie das machen?
1: Das kommt auf die Umstände dieses Treffens an. Wir wissen ja noch gar nicht, ob Putin an dem G20-Gipfel in Miami im Dezember teilnimmt. Ich kann nur sagen an alle diejenigen, die immer laut nach Diplomatie rufen, ja, wir sind alle für Diplomatie, aber wie Russland im Augenblick diplomatische Anstrengungen beantwortet, das hat Joe Wadephul am letzten Wochenende in New York leidvoll erfahren. Dass schon während des Gespräches sich die russische Propaganda über dieses Gespräch lustig gemacht hat, das zeigt, mit welcher geringen Ernsthaftigkeit Russland zurzeit auf diplomatische Bemühungen reagiert. Und deswegen kann die Antwort nur sein, Stärke durchhalten und zu zeigen, dass Russland keine Chance hat, diesen Krieg zu gewinnen. Und das liegt an uns, ob wir es wollen, ob wir es hinbekommen und ob wir das zusammen mit der Ukraine als eine gemeinsame europäische Aufgabe empfinden.
0: Die Amerikaner, der ukrainische Präsident hat es heute gesagt, werden wahrscheinlich wieder zu Gesprächen einladen, vielleicht schon im Oktober. Und was man bei den Verhandlungen von Herrn Witkow, Herrn Kushner sieht, ist, da wird eine gemeinsame sozusagen Vision der Zukunft auch sozusagen durchdiskutiert, die vor allen Dingen im Energiebusiness liegt zwischen den USA und Russland. Was ist die Vision, die die Europäer gegenüber Russland haben, wo Sie sagen, mit der Vision steigen wir in Verhandlungen ein?
1: Ja, der Friede in der Ukraine, Herr Preis, ist kein Business Case, sondern ist eine Frage, die über den Fortbestand einer politischen Ordnung in Europa entscheidet. Und deswegen dürfen diese Gespräche und wenn es denn Verhandlungen werden, auch die Verhandlungen nicht über die Köpfe der Europäer hinweg geführt werden. Sie dürfen vor allem nicht über die Köpfe der Ukraine hinweg geführt werden. Die Ukraine entscheidet selbst und muss selbst entscheiden über ihr eigenes Schicksal. Und sie hat das getan mit einer klaren Hinwendung zu Europa. Wir Europäer stehen bereit, daran teilzunehmen. Aber wir tun es nicht als Vermittler, sondern wir tun es auf der Seite der Ukraine und wir tun es mit der Ukraine zusammen, nicht über die Köpfe der Ukraine hinweg. Und noch einmal, die Ukraine ist kein Business Case, sondern sie ist eine Frage von Frieden und Freiheit mitten in Europa.
0: Eine letzte Frage noch bezüglich der vergangenen Woche. Die Koalition hat sehr hart gerungen um die Einigung bei der Pflegereform. Ihnen persönlich war es auch wichtig, dass sie nach Zeitplan erfolgt. Trotzdem war das ein Moment, Sie haben Herrn Steinmeier gerade angesprochen, der offenbar schwierig war, wo auch der Bundespräsident sich eingeschaltet hat, um diese Einigung vielleicht mit zu ermöglichen. Sind Sie ihm dankbar dafür?
1: Wir haben eine Einigung erzielt und das ist das Wichtigste. Wir haben einen Kabinettsbeschluss am letzten Mittwoch miteinander verabredet, getroffen. Das Gesetz ist jetzt auf dem Weg in den Deutschen Bundestag. Dort wird es behandelt. Und ich hoffe sehr, dass es weitgehend so, wie wir es als Bundesregierung vorgeschlagen haben, auch im Deutschen Bundestag verabschiedet wird. Das ist nicht das letzte Wort zur Pflegeversicherung. Wir wollen ja auch im nächsten Jahr noch mal eine Strukturreform auf den Weg bringen. Gilt übrigens auch für die Gesundheitspolitik, gilt für die Rentenpolitik. Dafür liegen die Vorschläge vor. Ich hoffe, dass es uns jetzt gelingt, im vierten Quartal die notwendigen Entscheidungen für alle sozialen Sicherungssysteme zu treffen, vor allem für die Rentenversicherung. Und die Vorschläge, die liegen so gut ausgearbeitet auf dem Tisch, wie wir das in den letzten 30 Jahren in Deutschland nicht gehabt haben. Ich hoffe sehr, dass es uns gelingt, sie so durchzusetzen.
0: Aber war das ein Moment, wo man sich um den Zusammenhalt der Koalition ganz grundsätzlich Sorgen machen musste? Und Sie es auch getan haben?
1: Ich habe diese Sorgen, zum Teil die Panik, die da in der Öffentlichkeit entstanden ist, nie geteilt. Ich habe allerdings auch sehr klar und sehr deutlich gemacht, dass ich nicht bereit bin, noch einmal eine Woche oder gar mehr Zeit verstreichen zu lassen. Ich habe darauf bestanden, dass wir die Verabredung einhalten. Und diese Verabredung war letzte Woche Mittwoch, 30. September, Kabinettsbeschluss. Und genau das haben wir gemeinsam eingehalten.
0: Ganz herzlichen Dank für Ihre Zeit, gerade auch aus Kiew. Danke, Herr Merz, von uns.
1: Ich danke Ihnen, Herr Preis.
2: Soweit also unser Bundeskanzler Friedrich Merz vorhin im Interview mit Markus Preis, dem Leiter unseres ARD-Hauptstadtstudios. Ja, und Präsident Zelensky hat heute nach dem Besuch von Merz nochmal Deutschland gedankt und gesagt, Deutschland sei der größte Unterstützer der Ukraine. Und die Ukraine macht sich nun ja bereit für den mittlerweile fünften Kriegswinter. Und das dürften wieder harte Monate werden, denn Russland greift jetzt auch immer wieder die Energieversorgung gezielt an in der Ukraine. Zelensky betont, er braucht nach wie vor Unterstützung von anderen Staaten. Und ja, Kanzler Merz hat heute nochmal deutlich gemacht, dass er persönlich sich dafür einsetzen möchte, dass Deutschland weiterhin ein großer Unterstützer der Ukraine bleibt.
3: Vielen Dank, Jonas Saldo, für das Update.
2: Gerne.
3: Zu weiteren Nachrichten an diesem Sonntag. Die Zahl der Asylanträge in Europa geht offenbar deutlich zurück. Das berichtet die Welt am Sonntag und beruft sich auf neue Zahlen der EU-Asylagentur. Demnach sank die Zahl der Anträge in den ersten 9 Monaten dieses Jahres um 24,3% im Vergleich zum Vorjahreszeitraum. Deutschland liegt als Zielland inzwischen an dritter Stelle nach Frankreich und Italien. Die meisten Asylsuchenden kamen aus Afghanistan. Mehr als 2100 Menschen sind im vergangenen Winter an den Folgen einer Grippe gestorben. Fast alle Todesopfer waren nach Angaben des Robert-Koch-Instituts älter als 60 Jahre. Doch genau in dieser Altersgruppe werden immer weniger Schutzimpfungen erfasst. Ließen sich 2008 noch rund 50% der über 60-Jährigen gegen das Virus impfen, sank die Quote zuletzt auf 34,5%. Virologen hoffen jetzt auf eine Trendwende, auch weil in immer mehr Apotheken geimpft wird.
4: In der Kita arbeiten heißt für Christine Deppe, Krankheitserreger sind immer da. Aber dass sie letztes Jahr so heftig an Grippe erkrankt, hätte sie dann doch nicht für möglich gehalten.
5: Man denkt ja immer, das kann ja nicht passieren und so. Man kann ja gar nicht so doll aus dem Alltag ausgerissen werden. Und dann auf einmal sitzt man da und dann kann man gar nichts mehr.
4: Über ein halbes Jahr hatte sie mit den Folgen dieser Grippe zu kämpfen. Gleich zu Beginn der Grippesaison lässt sie sich jetzt mit ihren Kolleginnen und Kollegen impfen. In der Pause in der Apotheke nebenan. Diese Apotheke in Hamburg impft inzwischen 20 bis 30 Personen am Tag.
6: Das sind häufig Personen, die gehen nicht oft zum Hausarzt oder zum Arzt, weil sie einfach nicht krank sind. Und diese Personen sagen eben, das ist klasse, dass man niederschwellig in die Apotheke kommen kann.
4: Mittlerweile übernehmen fast alle Krankenkassen die Kosten der Grippeimpfung. Die Impfquote der über 60-Jährigen ist in den östlichen Bundesländern höher als im Süden und Westen. Vor allem in Baden-Württemberg und Bayern ist sie deutlich niedriger.
7: Ich glaube, das ist ein Teil Wissenschaftsskepsis. Ich glaube, das ist zum Großteil eine fehlende persönliche Risikoeinschätzung.
4: Die Ständige Impfkommission empfiehlt allen über 60 und Risikogruppen, wie zum Beispiel Pflegekräften oder Schwangeren, eine Impfung, um sich und auch andere möglichst gut vor einer Infektion zu schützen.
3: Die Bahn bietet das sogenannte Familienticket ab November dauerhaft an. Das kündigte Konzernchefin Paller in der Bild am Sonntag an. Mit dem Familienticket kostet eine Hin- und Rückfahrt mit Sitzplatzreservierung knapp 100 Euro. Es gilt für bis zu 2 Erwachsene und 4 Kinder unter 15 Jahren. Das Angebot war bislang auf die Sommerferien begrenzt und laut Paula sehr erfolgreich. Bei schweren Überschwemmungen sind in der spanischen Region Katalonien mindestens 2 Menschen ums Leben gekommen. Eine Person wird noch vermisst. Durch die heftigen Regenfälle in Barcelona und angrenzenden Regionen im Norden sind Häuser und Straßen überflutet. Der Klimawandel und das immer wärmer werdende Mittelmeer begünstigen laut Wetterexperten die extremen Regenmengen an Land.
8: So viel Regen fiel in der Region Barcelona noch nie, seit es Aufzeichnungen gibt. Alarmstufe Rot hatte der spanische Wetterdienst für weite Teile Kataloniens ausgegeben. Der Fluss Besós drohte zeitweise über die Ufer zu treten. Manche Erdgeschosswohnung stand unter Wasser. Inzwischen ist hier schon Putzen angesagt. Als ich die Tür öffnete, kam eine Welle herein und das Wasser drückte mich gegen die Wand. Alles stand unter Wasser. Ich rannte raus, nahm nichts mit, sonst wären wir hier ertrunken. Die ganze Nacht über war die Feuerwehr rund um Barcelona im Dauereinsatz. Menschen waren vom Wasser eingeschlossen, Autos steckten im Schlamm. Noch immer ist der Verkehr eingeschränkt. Grund für den heftigen Sturm, unter anderem der Klimawandel, so Experten. Wir haben eine überdurchschnittlich hohe Meerwassertemperatur, Folge eines außergewöhnlich heißen Sommers wie in vielen Teilen Europas. Und das steht in direktem Zusammenhang mit der globalen Erwärmung. In den meisten der betroffenen Regionen klingt das Unwetter jetzt ab. Die Behörden raten aber weiter zu Wachsamkeit.
3: 7,4 Millionen Menschen, so viele wie nie zuvor, haben in diesem Jahr das Oktoberfest in München besucht. Mehr als 1 Million mehr als 2025. Die Bilanz der Stadt und der Organisatoren fällt glänzend aus, trotz mehrerer Unglücke an Fahrgeschäften. Sei es eine der schönsten Wiesen aller Zeiten gewesen.
9: Zwischen Fahrgeschäften, Imbissständen und Bierzelten herrscht heute noch mal reger Betrieb. Etliche Besucher genießen die letzten Stunden auf dem Oktoberfest.
10: Der letzte Tag ist natürlich immer was Besonderes.
11: Ich fand es so schön wie schon lange nicht mehr, ehrlich gesagt.
12: Ich will das Teufelsrad fahren, weil ich liebe es, wenn sich alles dreht.
13: Nochmal alles mitnehmen, was geht. Ist das letzte Mal, dann ist ein Jahr wieder nichts.
9: Aber nicht nur die Besucherzahlen erreichten neue Höchstwerte. Auch die Polizei verzeichnete mehr Delikte als im vergangenen Jahr. Darunter deutlich mehr Verstöße gegen das Betäubungsmittelgesetz mit Kokain. Und auch die Rettungskräfte hatten alle Hände voll zu tun. Allein vergangenen Freitagabend, kurz vor Mitternacht, mussten sie mehrere Wunden behandeln.
14: Wir haben allein in dieser einen Stunde 11 Meter Wundnahtfaden sozusagen vernäht. Das reicht eigentlich aus, um eine Wunde in einer Größe von 2,3 Metern tatsächlich zu nähen.
9: Überschattet wurde die Wiesn von 2 schweren Unfällen. Wenige Tage nach dem Start war ein Mitarbeiter eines Freefall Towers von der herabfahrenden Gondel erfasst und tödlich verletzt worden. Heute Vormittag dann trifft das Boot einer Schiffsschaukel einen Mitarbeiter. Er muss wiederbelebt und anschließend schwer verletzt ins Krankenhaus gebracht werden.
15: Das sind Fälle, wo es natürlich darum geht, um Aufklärung, um Arbeitssicherheit, um die Schulung von solchen Beschäftigten durch die Beschicker. Auch da wird wahrscheinlich nochmal nachzusteuern sein.
9: Bis heute Abend wird auf der Theresienwiese noch gefeiert. Dann endet diese Wiesn.
3: Seit 260 Jahren wird im Wiener Prater gestaunt, gelacht und manchmal auch geschrien. Was damals mit der Eröffnung des kaiserlichen Jagdgebiets begann, ist heute ein Wahrzeichen Wiens. Hier verbinden sich Tradition, Nostalgie und moderner Nervenkitzel und machen den Prater zu einem Ort, der sich ständig neu erfindet und dennoch unverwechselbar bleibt.
16: Am Wiener Prater braucht es manchmal Mut. Vor allem, wenn es in die Höhe geht. Mit Nora Larmack geht's heute auf eine besondere Tour.
17: Wir stehen auf unserer Glasplattform, der Plattform 9.
16: Frei schwebend. Auf Wiens Riesenrad. Dem Wahrzeichen des Praters. Nora ist ein Praterkind. Ihre Familie führt das Riesenrad seit 4 Generationen. Auf 65 Metern Höhe auf einer Glasplatte balancieren, das ist nicht für jeden.
18: Wir haben uns gedacht, wer war denn eigentlich der Letzte, der hier sich frei drauf bewegt hat? Und es waren die Konstrukteure im Jahr 1897. Und genau dieses Freiluftgefühl, quasi frei am Riesenrad zu stehen, wollten wir unseren Gästen vermitteln. Und ich glaube, das haben wir auch ganz gut geschafft.
16: Nervenkitzel über den Dächern Wiens.
19: Zum schönsten Karussell der Welt und Umgebung.
16: Der Prater überrascht bis heute und nicht nur in der Höhe. Mehr als 250 Attraktionen locken die Besucher das ganze Jahr. Flanieren ist hier gratis, bezahlt wird nur die einzelne Fahrt. Jahr für Jahr kommen Millionen Menschen her, um den Alltag zu vergessen.
20: Ja, war natürlich lustig da in dieser Riesenrad.
16: Lots of history. Viel Geschichte, viel Kultur, wir lieben es.
20: So we loved it.
16: Es ist größer als ich dachte und cool, dass der Park keinen Eintritt verlangt. Seit 260 Jahren ist der Prater für viele ein Sehnsuchtsort.
21: Wer hat die schönsten Märchen im Praterland?
16: Doch der Prater hat auch eine dunkle Geschichte.
22: Bevor die Fahrgeschäfte so verbreitet worden sind, waren es eigentlich diese Menschen, diese besonderen Menschen, die im Mittelpunkt des Praters gestanden sind, die die großen Artistinnen waren. Das waren unter anderem Wahrsagerinnen, Theatermenschen, es waren Bartkünstler. Sie sehen hier diesen Mann mit diesem langen Bart, die Miss Sutherland, eine Haarkünstlerin. Oder wie hier den Charles Tripp und den Ellie Brown. Der eine hat keine Arme, der andere keine Beine. Aber miteinander sind sie wunderbar am Tandemfahren.
16: Manche wurden berühmt, wie Nikolai Kobelkopf. Geboren ohne Arme und Beine. Seine Shows machten ihn reich. Er begründete eine Praterdynastie, die bis heute besteht. Der Prater stellt sich seiner Geschichte auch dort, wo es weh tut. Wer hier Mut zeigt, erntet Bewunderung. Auch dafür ist der Prater bekannt. Diese Anerkennung bekommt auch Nora auf ihrem Riesenrad.
18: Hier unten werden wir jetzt dann gefilmt. Es kommen dann immer gleich die schaulustigen Leute, auch oft aus den Nebenwaggons. Ist es dann oft mehr Attraktion, als dann auf die Stadt zu schauen, weil die Leute wirklich schon so, oh Gott, die sind hier wirklich oben, Gefühl haben.
16: Wiens Prater bleibt, was er seit 260 Jahren ist. Ein Tummelplatz, der unser Herz höher schlagen lässt. Ob beim Adrenalinkick oder beim romantischen Ausflug.
23: Heute Nacht fällt im Süden regional Regen, auch ein paar Gewitter sind möglich, sonst ist es oft klar oder nur locker bewölkt. Der Tag beginnt mancherorts mit Nebelfeldern, in Alpennähe sind auch noch Schauer unterwegs, sonst gibt's einen freundlichen Mix aus Sonne und meist nur lockeren Wolken, die im Norden auch mal kompakter sein können. In Küstennähe und im Süden heute Nacht 14 bis 10 Grad, sonst verbreitet einstellige Werte. An der See morgen wieder etwas unter 20 Grad, im Südwesten dagegen fast noch sommerlich warm.
3: Das war unsere Nachrichtenstrecke hier auf Tagesschau 24. Jetzt folgt die Tagesschau um 20 Uhr mit meiner Kollegin Romy Hiller. Wir sind morgen ab 9 Uhr wieder für Sie da. Ich wünsche Ihnen einen schönen Abend. Danke fürs Einschalten.
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1: Guten Abend, ich begrüße Sie zur Tagesschau. Bundeskanzler Merz ist heute überraschend in die Ukraine gereist, um dem Land weitere Unterstützung zuzusichern. Er sagte unter anderem Militärhilfen in Höhe von mehr als 1 Milliarde Euro zu. Während des Besuchs wurde Kiew erneut von Russland angegriffen. Dabei traf eine Drohne eine wichtige Brücke in der Hauptstadt.
2: Einschläge, Explosionen und immer wieder Luftalarm. Auch am Tag des Besuchs von Bundeskanzler Merz in Kiew russische Angriffe. Die Nationale Akademie der Wissenschaft mitten in der Innenstadt.
3: Heute Morgen an einem friedlichen Sonntag Luftalarm in Kiew. Ich kann es nur noch einmal von dieser Stelle aus wiederholen. Herr Putin, hören Sie diesen sinnlosen Krieg auf. Wir sind bereit zu Gesprächen. Wir sind bereit, miteinander zu sprechen über das Ende dieses Krieges. Aber diese barbarischen Angriffe auf die Zivilbevölkerung der Ukraine müssen aufhören.
2: Die Attacken, so Merz weiter, seien tägliche Kriegsverbrechen, die verübt würden. Der ukrainische Präsident Selenskyj bedankt sich bei der gemeinsamen Pressekonferenz bei Bundeskanzler Merz für seinen Mut, trotz der schwierigen Bedingungen in die Ukraine zu reisen. Und für die mitgebrachten Hilfen. Es gibt ein neues Unterstützungspaket für die Ukraine, ein umfassendes Paket von mehr als 1,3 Milliarden Euro. In diesem Paket aus Deutschland gibt es Mittel für die Produktion neuer Abfangsysteme, speziell gegen die düsengetriebenen Schachets. Auch das ist besonders wichtig. Russland attackiert in der Ukraine auch vor diesem Winter verstärkt die Energieinfrastruktur. Teile des Unterstützungspakets sind deshalb für Energiesysteme gedacht.
3: Wir erleben Russland, das Krieg führt gegen Europa und zwar nicht nur gegen die Ukraine, sondern auch gegen uns. Wir haben doch ganz konkrete Ereignisse. Der 4. August war ein bewaffneter Angriff auf den Flughafen von Leipzig, ausschließlich von Russland kommen.
2: Der Besuch in Kiew soll deshalb auch ein Signal sein. Deutschland will seine Unterstützung fortsetzen.
1: Und fragen wir nach dazu bei Susanne Peterson in Kiew. Wie wichtig ist denn diese militärische Unterstützung, die Merz heute angekündigt hat?
4: Die ist aus ukrainischer Sicht wirklich extrem wichtig, weil wir haben es gerade gehört, es geht da um Flugabwehr, da geht es um Menschenleben jeden Tag. Es geht um die Energiesysteme, die vor dem Winter so wichtig sind. Und vor allen Dingen hat die Ukraine auch ein großes Loch im Haushalt. Sie muss diesen Krieg über Jahre jetzt schon finanzieren. Und im Oktober, so hieß es, war die ukrainische Wirtschaft kurz vor dem Kollaps. Die Sozialsysteme laufen leer und das bereitet vielen Menschen hier große Sorge. Es gibt wohl 20 Milliarden, die noch nachfinanziert werden müssen, also für Militärausgaben 2026. Und man weiß immer noch nicht, wie man das Folgejahr finanzieren will. Und das bereitet große, große Sorgen. Und auch deswegen schaut man auch hier auf den deutschen Partner, dass er eben weiter verlässlich bleiben muss, dass die deutsche Regierung weiter verlässlich bleiben muss aus Sicht der Ukrainer.
1: Informationen und Eindrücke von Susanne Peterson. Vielen Dank dafür nach Kiew. Sachsen-Anhalts Regierungschef Schulze schließt aus, dass die CDU bei der Ministerpräsidentenwahl für den AfD-Kandidaten Siegmund stimmen wird. Im Bericht aus Berlin sagte er, alle Abgeordneten der CDU hätten dies mehrfach mündlich und auch schriftlich bestätigt. Schulze ist auch Fraktionschef der CDU in Magdeburg.
5: Das Stühlerücken hat begonnen. Der Sachsen-Anhalter Landtag im Umbau. Drei Stimmen von Abgeordneten anderer Fraktionen fehlen der AfD, damit Ulrich Siegmund erster Ministerpräsident seiner Partei werden kann. Die CDU werde Siegmund nicht wählen, beteuert der amtierende Ministerpräsident und CDU-Fraktionsvorsitzende Sven Schulze im Bericht aus Berlin. Eine parlamentarische Zusammenarbeit mit der AfD strebt er nicht an, schließt er aber auf Nachfrage nicht komplett aus.
6: Wir sehen unsere Rolle in der Opposition. Und das heißt, wir werden von Fall zu Fall auch schauen, wie wir uns zu einzelnen Themen hier verhalten als CDU im Landtag von Sachsen-Anhalt.
5: Über eine Zusammenarbeit von Fall zu Fall entscheiden, das könnte das Ende der Brandmauer zur AfD auf Landesebene bedeuten. Im Dezember will sich Ulrich Siegmund im Landtag von Sachsen-Anhalt zur Wahl stellen. Der Bundeskanzler in Kiew zeigt sich ob dieser Entwicklung besorgt.
3: Wenn Regierungen gebildet werden in Sachsen-Anhalt unter der Führung der AfD, wenn eine Regierung in Berlin gebildet wird unter der Führung der Linkspartei mit ihren ganzen Verbindungen in die Clankriminalität, in den Antisemitismus, dann ist das kein Beitrag zur Stabilität der Bundesrepublik Deutschland.
7: Im Koalitionsvertrag zwischen Union und SPD ist jede Zusammenarbeit mit der AfD auf Landes- und Bundesebene ausgeschlossen. Dass die CDU in Sachsen-Anhalt nun offenbar über eine konstruktive Oppositionsarbeit nachdenkt, könnte zu einer Hypothek für die Koalition in Berlin werden.
1: Der Krieg zwischen dem Iran und den USA dauert seit Ende Februar an. Eine Folge ist der deutliche Preisanstieg für Energie, weil die Straße von Hormus als Transportweg für den weltweiten Handel blockiert ist. Irans Parlamentspräsident hat nun eine Wiederöffnung heute erneut an Bedingungen geknüpft, wie etwa die Aufhebung aller Sanktionen. Sie haben die wirtschaftliche Krise im Land verschärft. Die Bevölkerung leidet unter den hohen Lebenshaltungskosten. Viele Lebensmittel sind inzwischen unerschwinglich.
8: Alltag in Teheran. Die Ungewissheit ist groß. Hohe Inflation und wenig Geld in fast jedem Gespräch Thema. Die wirtschaftliche Situation ist katastrophal. Auf dem Markt läuft überhaupt nichts. Ich weiß nicht, wie es weitergeht. Die iranische Währung Rial ist gestern auf ein historisches Tief gesunken. Die US-Blockade der Häfen und die neuen Sanktionen scheinen sich bemerkbar zu machen. Was soll ich über die Regierung sagen? Sie macht nur leere Versprechungen. Ich weiß nicht, wo ich anfangen soll. Die Schulen sind in einem katastrophalen Zustand. Ich habe 3 Stunden bei einer Zahnklinik gesessen, ohne eine Behandlung zu bekommen. Die Zahnärzte sagten, dass ihnen die Materialien fehlen. Wegen der wirtschaftlichen Krise soll es in den letzten Tagen sogar kleinere Proteste gegeben haben. Ausgebreitet haben sie sich nicht.
9: Auch die militärische Lage ist ungewiss. Der Krieg mit den USA pausiert gerade nur. Gespräche über eine Lösung haben zuletzt keine Fortschritte gebracht. In der Straße von Hormus hat der Iran in den letzten Tagen wieder vermehrt Öltanker angegriffen, die durch die Meerenge wollten. Auch wegen dieser Angriffe haben die Menschen in Teheran Angst davor, dass der Krieg wieder aufflammen könnte.
8: Außenminister Araghchi zeigt sich heute weiter zu Verhandlungen bereit und droht. Wenn unsere Feinde wieder die militärische Konfrontation wählen, wird unsere Antwort mächtiger sein als zuvor. Wir werden uns mit noch größerer Kraft verteidigen. Die iranische Führung will militärische Stärke demonstrieren. Viele Menschen im Iran blicken sorgenvoll in die Zukunft.
1: Im Moment sieht es nach einem Kopf-an-Kopf-Rennen aus. In Brasilien wird heute ein neuer Präsident gewählt und in den Umfragen liegen Präsident Lula und sein Herausforderer Flavio Bolsonaro eng beieinander. Er ist der Sohn des rechten Ex-Präsidenten Jair Bolsonaro, der wegen Putschversuchs verurteilt wurde. Der linksgerichtete Staatschef Lula bewirbt sich um eine weitere Amtszeit und viele hoffen, dass er dann seine Politik zum Schutz des Amazonas-Regenwaldes fortsetzt.
10: Tainara Cruz ist Influencerin vom Volk der Cambeba am Amazonas. Sie will ihr Ahnenwissen mit ganz Brasilien teilen. Für die 22-Jährige ist klar, sie wird Präsident Lula wieder wählen. Er stehe für Umweltschutz und beschütze die Indigenen. Staatliche Programme helfen mir, dass ich heute in Manaus studieren kann, dass ich Miete und Essen zahlen kann. Die Entwaldung sei dank der Lula-Regierung auf einem Tiefstwert. Das helfe dem Weltklima. 2000 Kilometer entfernt in Rio de Janeiro sorgt sich Reinigungskraft Patricia Amorim über die hohen Lebenskosten. Obwohl sie jeden Tag arbeitet, reichen die monatlichen 270 Euro nur zum Überleben. Wen sie wählen soll, sie ist unentschieden. Ich bin müde von den immer gleichen Lula, Bolsonaro, Bolsonaro, Lula. Um Gottes Willen, ich weiß nicht, wen ich wählen soll. Mit 80 Jahren wirbt Linkspolitiker Lula da Silva um eine vierte Amtszeit. Er verspricht, die Sozialprogramme weiter auszubauen und die 40-Stunden-Woche einzuführen. Das Volk wird entscheiden, ob es die Demokratie stärkt oder die Barbarei wählt. Damit meint er seinen Herausforderer Flavio Bolsonaro, Sohn des Ex-Präsidenten Jair Bolsonaro, der wegen Putschversuchs im Hausarrest sitzt. Der

0: gestorben. Fast alle Todesopfer waren nach Angaben des Robert-Koch-Instituts älter als 60 Jahre. Doch genau in dieser Altersgruppe werden immer weniger Schutzimpfungen erfasst. Ließen sich 2008 noch rund 50% der über 60-Jährigen gegen das Virus impfen, sank die Quote zuletzt auf 34,5%. Virologen hoffen nun aber auf eine Trendwende, auch weil in immer mehr Apotheken geimpft wird.
1: In der Kita arbeiten heißt für Christine Deppe, Krankheitserreger sind immer da. Aber dass sie letztes Jahr so heftig an Grippe erkrankt, hätte sie dann doch nicht für möglich gehalten.
2: Man denkt ja immer, das kann ja nicht passieren und so. Man kann ja gar nicht so doll aus dem Alltag ausgerissen werden. Und dann auf einmal sitzt man da und dann kann man gar nichts mehr.
1: Über ein halbes Jahr hatte sie mit den Folgen dieser Grippe zu kämpfen. Gleich zu Beginn der Grippesaison lässt sie sich jetzt mit ihren Kolleginnen und Kollegen impfen. In der Pause in der Apotheke nebenan. Diese Apotheke in Hamburg impft inzwischen 20 bis 30 Personen am Tag.
3: Das sind häufig Personen, die gehen nicht oft zum Hausarzt oder zum Arzt, weil sie einfach nicht krank sind. Und diese Personen sagen eben, das ist klasse, dass man niederschwellig in die Apotheke kommen kann.
1: Mittlerweile übernehmen fast alle Krankenkassen die Kosten für Impfwillige. Dennoch gibt es große regionale Unterschiede bei der Impfquote. Bei den über 60-Jährigen liegt sie in den östlichen Bundesländern höher als im Süden und Westen. Vor allem in Baden-Württemberg und Bayern ist sie deutlich niedriger.
4: Ich glaube, das ist ein Teil Wissenschaftsskepsis. Ich glaube, das ist zum Großteil eine fehlende persönliche Risikoeinschätzung.
1: Die Ständige Impfkommission empfiehlt allen über 60 und Risikogruppen, wie zum Beispiel Pflegekräften oder Schwangeren, eine Impfung, um sich und auch andere möglichst gut vor einer Infektion zu schützen.
0: Bei schweren Überschwemmungen sind in der spanischen Region Katalonien mindestens zwei Menschen ums Leben gekommen. Eine Person wird noch immer vermisst. Durch die heftigen Regenfälle in Barcelona und angrenzenden Regionen im Norden sind Häuser und Straßen überflutet. Allein in der vergangenen Nacht wurden pro Quadratmeter mehr als 200 Liter Wasser gemessen.
5: So viel Regen fiel in der Region Barcelona noch nie, seit es Aufzeichnungen gibt. Alarmstufe Rot hatte der spanische Wetterdienst für weite Teile Kataloniens ausgegeben. Der Fluss Besós drohte zeitweise über die Ufer zu treten. Manche Erdgeschosswohnung stand unter Wasser. Inzwischen ist hier schon Putzen angesagt. Als ich die Tür öffnete, kam eine Welle herein und das Wasser drückte mich gegen die Wand. Alles stand unter Wasser. Ich rannte raus, nahm nichts mit, sonst wären wir hier ertrunken. Die ganze Nacht über war die Feuerwehr rund um Barcelona im Dauereinsatz. Menschen waren vom Wasser eingeschlossen, Autos steckten im Schlamm. Noch immer ist der Verkehr eingeschränkt. Grund für den heftigen Sturm, unter anderem der Klimawandel, so Experten. Wir haben eine überdurchschnittlich hohe Meerwassertemperatur, Folge eines außergewöhnlich heißen Sommers wie in vielen Teilen Europas. Und das steht in direktem Zusammenhang mit der globalen Erwärmung. In den meisten der betroffenen Regionen klingt das Unwetter jetzt ab. Die Behörden raten aber weiter zu Wachsamkeit.
0: 7,4 Millionen Menschen, so viele wie nie zuvor, haben in diesem Jahr das Oktoberfest in München besucht. Auch deshalb fällt die Bilanz der Stadt und der Organisatoren glänzend aus. Sie sprachen von einer der schönsten Wiesen aller Zeiten. Überschattet wurde das Volksfest von zwei Unfällen mit Fahrgeschäften. Angesichts des Besucheransturms habe sich das Sicherheitskonzept insgesamt aber bewährt, hieß es von den Veranstaltern. Und nun die Wettervorhersage für morgen, Montag, den 5. Oktober.
6: Das kleine Höhentief zieht mit Regen nach Südosten ab und morgen erwartet uns dann unter Hochdruckeinfluss wieder viel Sonnenschein. Heute Nacht fällt im Süden regional Regen, auch ein paar Gewitter sind möglich, sonst oft klar oder nur locker bewölkt. Der Tag beginnt mancherorts mit Nebelfeldern, in Alpennähe auch mit Schauern, sonst gibt's einen freundlichen Mix aus Sonne und meist nur lockeren Wolken, die im Norden auch mal kompakter sein können. In Küstennähe und im Süden heute Nacht 14 bis 10 Grad, sonst verbreitet einstellige Werte. An der See morgen wieder etwas unter 20 Grad, im Südwesten dagegen fast noch sommerlich warm. Dienstag ändert sich an dem oft sonnigen und sehr milden Wetter noch wenig, aber Mittwoch kündigt sich im Westen ein Wetterwechsel an und Donnerstag wird es überall unbeständig und kühler.
0: Um 23.20 Uhr begrüßt sie hier Jessie Wellmer mit den Tagesthemen. Dabei geht es um den Kanzlerbesuch in Kiew und die Frage, welche Signale Merz damit auch nach

0: Der Bahnhof Friedrichstraße. U-Bahn, S-Bahn, Regionalzüge. Über 100.000 Menschen steigen aus, steigen ein, fahren durch. Tag für Tag. Von hier geht es ungehindert in alle Himmelsrichtungen. Vor dem Mauerfall undenkbar. Ein deutsch-deutscher Schicksalsort, mitten in Berlin.
1: Ist vielleicht deswegen so ein merkwürdiger und magischer Ort, weil Bahnhöfe ja von Natur aus, und das ist vom lieben Gott so vorgesehen, Orte der Begegnung sind und des Verkuppelns von nah und fern, von daheim und ferne. Und der war nun ganz und gar das Gegenteil.
0: Ein Symbol der Teilung und jahrzehntelang die wichtigste Nahtstelle zwischen Ost und West. Grenzpassage. Abschiedsort, Agentenschleuse.
2: Der Bahnhof Friedrichstraße hatte immer zwei Gesichter. Wie kein Bahnhof sonst hat er Emotionen der Trauer, der Angst, der Wut, aber auch der Freude hervorgerufen. Er konnte Tor zur Freiheit sein, er konnte aber auch eine Art Festung sein, undurchschaubar und düster.

Direkt neben dem Bahnhof der Tränenpalast. Die legendäre Ausreißerhalle. Heute ein Museum. Zu DDR-Zeiten war der Tränenpalast die erste Station der Rückreise für Besucher aus dem Westen und die letzte Hürde für DDR-Bürger, die ihr Land verließen. Grenzerfahrungen aus dem geteilten Deutschland.

0: Ein Schicksalsort, auch für Norbert Sievers. Hier traf er seine große Liebe. Alles begann mit einer langjährigen deutsch-deutschen Brieffreundschaft.
1: Dann reifte der Plan, dass wir uns mal in Ost-Berlin treffen. Wir hatten uns verabredet für Ostern 1970. Und erster Treffpunkt war der Bahnhof Friedrichstraße.

Marie kommt aus dem Osten, aus der Nähe von Nordhausen. Norbert aus dem Westen bei Hannover. Keine 150 Kilometer Luftlinie trennen sie. Und doch sind sie Welten voneinander entfernt.

0: Rendezvous in Ost-Berlin, Spaziergänge, Kino, Disco. Manchmal auch ein Zusammensein bei Maries Verwandten. Glück auf Zeit.
1: Es ist das eigentliche Leben reingepackt in 12 Stunden. Also das ist immer Anfang und Ende. An jedem Tag.
0: Das Tagesvisum endet um Mitternacht. Dann muss Norbert wieder drüben sein.
1: Diese Abschiedsszenerie, das war eben halt direkt vor dem Tränenpalast. Manche haben auch Tränenbunker gesagt. Das war buchstäblich diese Stelle. An der Stelle musst du dich verabschieden. Und von der Freude schlug das Ganze um in Trennungsschmerz. Und das Bewusstsein, dass man sich jetzt eine ganze Weile wieder nicht sieht.
0: Wochen, Monate, Ewigkeiten.
1: Insgesamt in Ost-Berlin war ich vielleicht an 50 Tagen. Das heißt also 50 Mal die Grenzprozedur. Für denjenigen, der jetzt da mittags eingereist ist, mal geguckt hat und abends wieder raus, war das ja kein Problem. Aber mit der wachsenden emotionalen Bindung war das natürlich schon heftig. Man war unglaublich belastet dadurch.

0: Da muss doch auf die Dauer was zu machen sein. Fluchtgedanken. Im Sommer 1971, versteckt unterm Rücksitz, schloss Norbert Marien den Westen. Ein neues gemeinsames Leben. Ihr Glück dauert bis heute. Der Bahnhof Friedrichstraße, ein neuralgischer Punkt im Grenzregime der DDR. Das Obergeschoss, S-Bahnen aus dem Osten kommend, halten in der kleineren Halle. Endstation. Von hier aus geht es nur zurück. Von den Gleisen der größeren Halle pendeln die S-Bahnen von und nach West-Berlin. Die Transitzüge fahren in die Bundesrepublik und weiter. Wer auf diesen Bahnsteigen steht, ist schon mit einem Bein im Westen, obwohl er noch im Osten ist. Der Blick zwischen den Hallen versperrt.
1: Die Trennungswand zwischen den Bahnhofshälften wirkte wie ein eiserner Vorhang. Zunächst war die Wand noch recht klein in den 60er Jahren, aber spätestens dann Anfang der 80er Jahre reichte sie bis zur Decke. Sie sollte Fluchtversuche verhindern, aber man hatte auch den Eindruck, dass sie die Blickkontakte zwischen den Menschen auf der einen Seite und den Menschen auf der anderen unterbinden sollte.
0: Der Grenzbahnhof Friedrichstraße. Ein Labyrinth auf 3 Etagen. Im Kellergeschoss die Nord-Süd-Linie der S-Bahn und die U-Bahn von Marienfelde nach Tegel. Beide Linien kommen aus West-Berlin und fahren nach West-Berlin. Der Bahnhof Friedrichstraße ist der einzige Halt im Osten. Im Erdgeschoss die Grenzabfertigung. An der Nordseite der Tränenpalast für alle, die ausreisen. An der Südseite der riesige Abfertigungskomplex für die Einreisenden. Die Grenzprozedur. Ein Hürdenlauf durch Pass- und Zollkontrolle.
1: Der Bahnhof Friedrichstraße war auch ein Ort, an dem die DDR unglaublich viel Devisen verdient hat. Einerseits durch die Gelder, die westdeutsche Reisende zahlen mussten, aber vor allen Dingen auch durch die Intershops. Also das war eine Goldgrube für die DDR.
0: Über den ganzen Bahnhof verteilt sind die Läden, in denen man zollfreie Zigaretten, Spirituosen, Ost- und Westwaren kaufen kann. Gegen harte Devisen. Ein Bahnhof zwischen den Welten. Durchsetzt von unzähligen versteckten Arbeitsräumen. Erst nach dem Mauerfall gelingen Blicke in die Katakomben, in die Welt der eigentlichen Bahnhofsherren. Über 300 Passkontrolleure arbeiten Ende der 80er Jahre auf der Grenzüberfahrt.

0: Übergangsstelle. Die Uniformen der Grenztruppen aber sind nur Tarnung. In ihnen stecken die Mitarbeiter des MFS, des Ministeriums für Staatssicherheit. Einer ist bereit zu reden, will aber unerkannt bleiben.
1: Alle Menschen der Welt konnten wir abfertigen. Ich habe bestimmt jeden Pass der Welt in der Hand gehabt. Nur durch Anfassen des Papiers konnte man Passfälschung feststellen. Denn die Anatomie des Ohres, die ganz wichtig ist, weil das Ohr ist eigentlich ein Identifizierungsgegenstand sozusagen, der sich das ganze Leben lang nicht verändert. Selbst wenn das Bild 30 Jahre alt war, konnte man die Person einwandfrei identifizieren.
0: Nicht nur bei Besuchern aus dem Westen, auch bei den eigenen Bürgern, die das Glück hatten, ins andere Deutschland reisen zu dürfen, geht das Augenmerk der getarnten Passkontrolleure über die normale Grenz- und Ohrkontrolle hinaus.
1: Eine Kategorie, das waren DDR-Bürger, wo das MFS annahm, dass die gegen uns arbeiten. Da sind dann operative Maßnahmen in ihren Wohnungen durchgeführt worden. Deswegen war es wichtig, dass die ein Zeichen bekamen, der ist jetzt ausgereist, jetzt wieder eingereist, damit die Wohnung wieder verlassen konnten. Da mussten wir dann da einen speziellen Knopf drücken.
0: Jede noch so kleine Information wird gesammelt, ausgewertet, gespeichert. An manchen Tagen durchlaufen über 20.000 Menschen das Raster der Staatssicherheit. Westtouristen, Diplomaten, DDR-Bürger mit einem Reisevisum oder die, die ihr Land für immer verlassen dürfen.
1: Die Leute, die ausreisten, da wurde viel geweint. Jetzt kommt wahrscheinlich gleich die Frage, ob mich das berührt hat. Nein, es hat mich nicht berührt. Das war geprägt durch den festen Klassenstandpunkt, den man hatte. Und in dem Moment, wo die an der Grenzübergangsstelle erschienen sind, war für mich nur noch, jetzt bin ich Passkontrolleur.

0: wenn man hier wieder drin ist, kommt alles hoch. Die Szenen, die Schikanen und viele Tränen auch. Das kommt alles wieder hoch. Und man möchte dann eigentlich gleich wieder raus.
1: Sylvia Buhl wollte nach Jahren der Trennung zu ihrer Mutter in den Westen.
0: Aus meiner Sicht hatte ich eine schöne Kindheit. Dann kam eben der Bruch durch die Scheidung meiner Eltern. Meine Mutter hat jahrelang gekämpft für einen Ausreiseantrag. Dann hat es etliche Jahre gedauert, genau bis zu dem Zeitpunkt, bis ich dann in der 10. Klasse war. Und dann konnte ich mir gar nicht vorstellen, in den bösen Westen zu gehen.
1: Die Mutter ging, Sylvia blieb. Vorerst. Später aber kommt das Umdenken. Und auch sie muss Jahre auf ihre Ausreisegenehmigung warten. Die Grenzpassage. Nur wenige Meter, die das Leben radikal verändern. Für Sylvia Buhl ist das am 28. April 1979.
0: Den Weg musste man ja alleine gehen. Und immer diese Angst, ob es auch wirklich klappt, ob nicht noch irgendwas schief geht. Das war eigentlich das Schlimmste. Dann war dieser Offizier da, hat dann noch mal geguckt, alles Stempel drauf. Dann war ich eigentlich staatenlos in dem Sinne. Ich habe eine offizielle Entlassungsurkunde bekommen aus der Staatsbürgerschaft der DDR. Und dann war ich in dem Moment staatenlos, kann man sagen. Es war so unwirklich alles, ja.
1: Der oberirdische Durchgang vom Tränenpalast zum Bahnhof. Ein Tunnel ins Ungewisse.
0: Wo man genau war, wusste man nicht. Ich kann mich so an so dunkle Mauern noch erinnern. Nur Mauern eigentlich. Und dann, dass man weitergewunken wurde. Und dann stand man da plötzlich auf dem anderen Bahnsteig.

0: Der Bahnhof an der Friedrichstraße. Nach seiner Eröffnung 1882 wird er bald ein zentraler Verkehrsknotenpunkt der aufstrebenden Metropole Berlin. Ein Nah- und Fernbahnhof aus Stahl und Glas. Ein Symbol für Mobilität und Moderne. In den 20er und 30er Jahren erhält er sein heutiges Gesicht.
1: Als die Friedrichstraße noch so das ganz pulsierende Zentrum der Stadt war, da fehlte auf Kartensammlung aus dieser Zeit niemals der Bahnhof Friedrichstraße. Das war das Herz, das pulsierende Herz dieser wunderbaren Stadt Berlin.
0: Tagtäglich pumpt der Bahnhof Menschenmassen durch die Verkehrsadern und in die Vergnügungsmeile gleich nebenan. »63 Jahre nach seiner feierlichen Einweihung ist der Bahnhof am Ende des Zweiten Weltkrieges nur noch ein Gerippe.« Unmittelbar nach dem Krieg wird er wieder aufgebaut. Er ist der letzte Stadtbahnhof im sowjetischen Sektor. Mit der Gründung der beiden deutschen Staaten 1949 sind die Weichen für die Zukunft gestellt. Noch aber verkehren die Züge zwischen Ost und West. Ein Anschein von Normalität im Kalten Krieg. Triebwagenführerin Gisela Trostorf fährt täglich diese Strecke.
2: Der Bahnhof Friedrichstraße war offen. Ost-West, das ist alles zueinander verlaufen. Da hatte man, waren ja auch viele Leute, die drüben gearbeitet haben, die sogenannten Grenzgänger. Das hatte sich alles so vermischt. Das war eigentlich ein ganz normaler Umsteigebahnhof. Die Leute sind gekommen, die haben sich in der Bahnhofshalle ihre Fahrkarten gekauft für 20 Pfennig Ost. Das lief alles so ganz unproblematisch.
0: Immer mehr DDR-Bürger lösen keine Rückfahrkarte. Die Republikflucht ist ein existenzielles Problem für das SED-Regime. Der Bahnhof Friedrichstraße ist das größte Schlupfloch in den Westen. Verstärkte Kontrollen und immer öfter auch Festnahmen von Verdächtigen. Der Propagandakrieg läuft auf Hochtouren.
3: Die SED hat den Bahnhof so dargestellt, als ob durch den auch viele Kriminelle aus dem Westen hineinkommen, Agenten, Spione. Das war der zentrale Punkt in der SED-Propaganda.
0: NATO-Agenten ohne Chance. Eine Ausstellung der Staatssicherheit direkt an der Friedrichstraße. Stasi-Chef Erich Mielke begutachtet die geistige Mobilmachung gegen die Frontstadt West-Berlin. Der Massenexodus der eigenen Bevölkerung ist hier kein Thema.

Bei der Abriegelung der Sektorengrenze in der Nacht des 13. August 1961 spielt der Bahnhof Friedrichstraße im Kalkül der Grenzstrategen eine wichtige Rolle. Die Signale stehen auf Rot. Der Zugverkehr in alle Richtungen wird unterbrochen. Kurz hinter dem Lehrter Stadtbahnhof beginnt das Grenzgebiet, das sich jetzt über die Gleisanlagen bis zum Bahnhof Friedrichstraße erstreckt. Die unterirdischen S- und U-Bahnhöfe werden abgeriegelt, sind fortan Geisterbahnhöfe. Der zentrale Verkehrsknotenpunkt Berlin soll erhalten bleiben. Als streng bewachte Grenzübergangsstelle Bahnhof Friedrichstraße. In den kommenden Wochen werden Ausgänge zugemauert und neue Kontrolleinrichtungen geschaffen. Westdeutsche mit gültigem Pass können schon sehr bald wieder nach Ost-Berlin einreisen.

0: 1962 entsteht eine neue, ganz besondere Abfertigungshalle. Später werden die Menschen Tränenpalast dazu sagen. Die Bewährungsprobe kommt ein Jahr später, als mit dem Passierscheinabkommen auch hunderttausende Westberliner ihre Brüder und Schwestern im Ostteil für kurze Zeit besuchen können. Für die späteren Abkommen werden Batterien von Kontrollhäuschen errichtet. Den Ostberlinern bleibt der Weg in den anderen Teil ihrer Stadt weiterhin verwehrt. Für den 17-jährigen Gymnasiasten Holger Klein bittere Realität.
1: Man wollte sein Leben so leben, wie man es selber für richtig hält und unterhielt sich mit den Leuten, denen man vertraut, ob man irgendwo eine Chance sah, rüberzukommen, flüchten zu können. Das Thema schwelte ständig irgendwie.
0: Einer aus der Clique hat einen Stiefvater, der arbeitet in einem Haus direkt am Bahnhof Friedrichstraße. Vom Dach aus hat man eine gute Sicht.
1: Das ist ein Blick, Sie sehen alles. Der hat sich dort oben hingestellt und hat geguckt, bis wo die Hundeführer gehen. Kundschaftete dann aus, wo man sich verstecken kann, wie lange man braucht, um die letzten 3 Meter hochzukommen auf die Bahngleise. Das tüftelte der alles von dort aus und setzte das in die Tat um, zeigte aber 2 anderen noch, wie es geht. Und dann ging einer weg, dann ging wieder einer weg, dann ging wieder einer weg.
0: Der Sprung in die Freiheit auf die anfahrenden Transitzüge kurz hinter der Bahnhofshalle, das macht schnell Schule. Auch Holger Klein will so nach West-Berlin. Ende Januar 1964 wagt er die Flucht. Im Dunkeln erklettert er die 7 Meter hohe Eisenbahnbrücke, versteckt sich in einer Nische unter der Brüstung, wartet. Um 20.53 Uhr verlässt der Moskau-Paris-Express fahrplanmäßig den Bahnhof Friedrichstraße.
1: Das waren ja Dampfloks. Man musste nur drin sitzen, bis der Dampf runterkam. Und dann wusste man, die Lok ist vorbei. Ich fand die schwierigste Stelle den Augenblick sehr, sehr schnell über die Brüstung oben rüber aufs Gleis. Da musste man wirklich hinmachen, da musste jeder Griff sitzen. Das musste gleich gut gehen. Und dann konnte nichts mehr passieren. Der Zug war lang genug, hinterhergerannt, einen Wagen ausgesucht.
0: Mindestens 14 junge Leute springen im Schutz der Nacht auf die Züge. Ein Jugendlicher aber stürzt beim Überklettern des Brückengeländers schwer und wird später verhaftet. So fliegt der Fluchtweg am Bahnhof Friedrichstraße auf. In den folgenden 25 Jahren wird der Bahnhof zu einem Grenzbollwerk ausgebaut. Die Gleise werden mit meterhohen Blendwänden abgeschottet. Posten auf der ganzen Strecke. Im Innern entsteht ein Labyrinth von beklemmender Enge. Für die Millionen Rentner aus dem Osten, die reisen dürfen, und die Grenzgänger aus dem Westen, ist es oft eine Strapaze.
2: Grenzpassage ist immer mit Aufregung verbunden. Und wenn da einer ein schwaches Herz hat und dann umkippt, es gab sowas am Bahnhof Friedrichstraße.
0: Über 220 Todesfälle sind bis heute bekannt. Keine Erschossenen. Und doch gestorben an der Grenze mitten in Berlin. Musik. 140 Kameras observieren den Bahnhof. Alles und jeder wird überwacht. Auch das Personal wird durchleuchtet.
3: Das war das Besondere, dass wir die Leute schon vorgesiebt gekriegt haben. bodenständige Leute, am liebsten so ältere, mittlere Jahrgänge, Frau, Kinder, wo man sagen könnte, die bleiben hier, die hauen nicht ab.
0: Erst nach ihrer Hochzeit gilt Gisela Trostorf als absolut vertrauenswürdig und wird auf den Westbahnsteigen eingesetzt.
3: Man hätte ja im Prinzip kein Problem, schnell mal einsteigen können in der S-Bahn und wäre mal nach drüben gefahren. Wenn der Kollege nicht pünktlich vom Feierabend sich zurückgemeldet hatte, dann läuteten natürlich die Alarmglocken.
0: Jedes Fluchtszenario wird von der Staatssicherheit durchgespielt. Sogar Bombenanschläge und Geiselnahmen.
2: Es wäre auch eine völlig aussichtslose Situation für den Geiselnehmer gewesen. Es gab Scharfschützen, der wäre ausgeschaltet worden.
0: Sicherheitspolitik mit zweierlei Maß. Terroristische Grenzdurchbrüche sind unter allen Umständen zu verhindern. Aber die im Westen gesuchten Terroristen der Roten Armee-Fraktion dürfen hier problemlos ein- und ausreisen. Sie werden von der DDR sogar bereitwillig aufgenommen. Terroristenschleuse, Bahnhof Friedrichstraße. Sie sind nicht die Einzigen, die hier im Verborgenen die Grenze passieren.
4: Tausende von Spionen der DDR sind dort hindurchgegangen, um im Westen Aufträge zu erledigen. Das zeigt eben, wie wichtig dieser Bahnhof als Agentenschleuse auch war für die DDR, aber eben auch für andere Geheimdienste.
0: Bahnhof der Dunkelmänner. DDR-Spionagechef Markus Wolf präsentiert einer KGB-Delegation seine wichtigste Agentenschleuse. Anfangs werden die Spione noch durch einen sichtbaren Zugang zur unterirdischen S-Bahn geschleust. Doch als der Westberliner Verfassungsschutz das Geheimnis entdeckt, verlagert man die getarnten Wege in das Labyrinth des Bahnhofs. Eine Möglichkeit, unerkannt in den Westteil zu gelangen, ist ein unscheinbarer Personaleingang, direkt neben den öffentlichen Toiletten. Dutzende Male gelangt Agentenführer Werner Stiller durch den geheimen Kanal zur Gepäckabfertigung für Bundesbürger. In den Schließfächern dort liegt brisantes Material seiner Westagenten.
5: Der Agent kam an, stellte seinen Koffer dort rein, musste Geld einwerfen, schloss ab und dann ging er durch die normale Kontrolle und den Schlüssel brachte er mit. Und den kriegten wir dann, um das Zeug zu holen. War eigentlich eine pfiffige Sache.
0: Stillers Rückweg wird getarnt als ganz normale Einreise in die DDR.
5: Wenn wir die Koffer entleert hatten, waren wir angehalten, nicht sofort zur Grenzkontrolle zu gehen. Man muss ja damit rechnen, dass der Westen auch Leute hat, die dort beobachtet haben. Wir waren also angehalten, da rumzulaufen und erst dann zur Grenzkontrolle zu gehen.
0: Selbst die eigenen Kollegen von der Staatssicherheit, die Passkontrolleure, wissen nicht, wer da kommt. Nur versteckte Zeichen in den Papieren geben ihnen den nötigen Hinweis zum Unbehelligten passieren lassen. Die Zeichen aber fehlen, kann es manchmal zu Überraschungen kommen.
2: Ich selber habe zum Beispiel mal einen KGB-Agenten enttarnt. Der hatte einen fingierten bundesdeutschen Reisepass und nur durch Anfassen und Seiten vergleichen und so habe ich festgestellt, dass das Dokument gefälscht war. Der war verbrannt.
0: Das Ende einer Agentenkarriere am Bahnhof der Agenten. Er ist auch Schauplatz für einen spektakulären Verrat aus den eigenen Reihen. Viele Jahre ist Werner Stiller einer der Top-Mitarbeiter von Markus Wolf. Doch er zweifelt zunehmend am System und trifft eine Entscheidung. Am Abend des 18. Januar 1979 entwendet er streng geheime Unterlagen aus der Stasi-Zentrale in der Normannenstraße. Und macht sich dann auf dem Weg nach Westen.

0: Im Koffer sein Billett für die Zukunft. Und gleichzeitig sein Todesurteil. Falls man ihn entdeckt.
1: Ich hatte ja meine Pistole dabei. Ich hätte mich selbst erschossen. Den Dänen wollte ich nicht in die Hände fallen.
0: Stillers Fluchtweg führt zum Bahnhof Friedrichstraße, wo er schon oft die Seiten gewechselt hat.
1: Der Stasi-Mann, der dort in diesem kleinen Kontrollraum saß, ich gab ihm den besonderen Dienstauftrag. Sagte, glaubst du, dass hier alles stimmt? Ich sagte, natürlich. Sagte, nein. Seit 1. Januar gibt es eine neue Ordnung. Da muss draufstehen, zu welchem Zweck du in den Westteil willst. Und da du einen Koffer hast, offensichtlich in die Gepäckschleuse. Hat er kurz überlegt, sagt er, na gut, ich lasse dich noch mal durch, aber beim nächsten Mal achte drauf.
0: Hast du einmal Glück gehabt. Stiller steigt in die U-Bahn Richtung Flughafen Tegel. Bange Minuten.
1: War ja alles noch unter DDR-Gebiet. Und die U-Bahn bremst dich, dachte, jetzt haben sie dich. Jetzt haben sie was mitgekriegt, stoppen die U-Bahn. Und hat nicht ganz angehalten. Und da dachte ich, Gott sei Dank.
0: Tage später platzt die Bombe. Neben vielen anderen Agenten enttarnt Stiller auch den Mann ohne Gesicht. Seinen einstigen Chef Markus Wolf. Für den Westen eine Sensation. Für den Osten ein Desaster.
1: Sie hatten nie geglaubt, dass so etwas vorkommen könnte. Das kann es doch nicht geben. Und das war ja einer von uns. Der war sogar Parteisekretär. Und von da an war jeder verdächtig.
0: Nicht nur der Fall Stiller stellt die Staatssicherheit vor Probleme. Mit der diplomatischen Öffnung der DDR und der Anerkennung der Menschenrechte fordern immer mehr Ostdeutsche, was ihnen eigentlich zusteht. Demokratie und Reisefreiheit. Vergebens. Bilder von Verhaftungen am Bahnhof Friedrichstraße. Von hier geht es direkt zu den zermürbenden Verhören in den Stasi-Knast.

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1: Liedermacher Wolf Biermann darf 1976 über den Bahnhof an der Spree zu einem Konzert in den Westen fahren. Doch darf er nicht mehr zurück. Er wird ausgebürgert. Kritik am System ist nicht willkommen, wird nicht geduldet, nicht bei den eigenen Bürgern und auch nicht bei denen, die aus dem anderen Deutschland kommen. Dutzende Male hat Peter Klepper mit der S-Bahn die Welten gewechselt. Im März 1979 will der Westberliner wieder einmal rüber.
2: Nach einer kurzen Überprüfung sagte man mir aber, Ihre Einreise in die Hauptstadt der DDR ist nicht möglich.
3: Fahndungsfotos hatten wir. Also wir mussten die Pässe dann unter so eine Klemmvorrichtung bringen und dann war da eine Kamera. Und die ist dann über Fernseher in den Fahndungsraum und dort saßen dann Leute, die per Karteikarte gefahndet haben. Wenn sie einen Treffer hatten, stand auf der Karteikarte der Maßnahmekatalog, was jetzt zu machen ist. Und das haben die dann veranlasst.
2: Ich habe gefragt, was soll das? Bekam aber keine Antwort, hörte nur, Antworten werden nicht gegeben. Und plötzlich sah ich mich von einer größeren Anzahl Uniformierten umgeben, die mich mit sanfter Gewalt zurückdrängten.
1: Erst nach der Öffnung der Stasi-Akten erfährt Peter Klepper, warum man ihn abwies. Er hatte sich mit anderen für die Freiheit des DDR-Regimekritikers Rudolf Barrow eingesetzt, einen Kongress organisiert, Petitionen geschrieben. Die Stasi beschloss, hart durchzugreifen.
2: Dazu gehört sogar die Verhaftung in der DDR wegen staatsfeindlicher Hetze. Davor schützte uns allerdings, Ironie der Geschichte, das langjährige Einreiseverbot. Wir wurden mit Sicherheit bis zum Mauerfall beobachtet. Selbst als ich 1987 wieder rüber durfte, schließe ich nicht aus, dass ich bei meinen Spaziergängen in Ost-Berlin einen Schatten hatte.
1: Kommen und gehen. Alltag der Grenzpassage. Gewöhnliche Szenen aus einem ungewöhnlichen Bahnhof. Festgehalten von einem jungen Fotografiestudenten aus Leipzig. An einem Ort, an dem sich damals nur wenige trauen, Bilder zu machen.
4: Es gab da zum Beispiel auch so Geldtausch-Szenen. Sowas habe ich einfach nicht fotografiert, weil das hätte dann schon für die Leute, wenn es erkennbar gewesen wäre, Ärger bedeutet. Oder das Durchsuchen der Papierkörbe, weil manchmal haben Ausreisende abends ihr Geld in den Papierkorb geschmissen, weil sie nicht in der Lage waren, das tagsüber auszugeben. Und dann sind natürlich auch Leute da und haben gesucht. Sowas habe ich nicht fotografiert. Das wird eine Frau sein, die von einer Besuchsreise zurückkehrt, reichlich bepackt. Bei allem Unglück, dass sie vielleicht nur einmal weg kann, aber ist sie doch froh, wieder zu Hause zu sein. Und das ist eine Situation, die ich eben da auch beobachtet habe. Diese Absperrung, die war ja auch so gemacht, dass sich keiner draufsetzen konnte. Also da oben hatten sie eine Stahlkante eingelassen, damit da niemand sitzen kann. Da gab es also zwei Kinder, die da einfach diese Absperrung überkletterten. Ne? So, das war natürlich auch so ein Wunsch, der immer da war, dass diese Absperrung durchlässiger wird.
1: Die Fahrt in den Westen bleibt ein Wunschtraum für viele Millionen Menschen. Reichsbanner Winfried Kranz riskiert nach mehrfacher Ablehnung seines Ausreiseantrages die Flucht. Ausgangspunkt das Bahngelände, wo die Transitzüge Richtung Friedrichstraße gewartet werden.
5: Eine Stunde oder zwei Stunden vor Abfahrt des Zuges wurde dieser Transitzug in Bahnhof Rummelsburg komplett kontrolliert. wurden alle Klappen aufgemacht, es sind die Hunde innen durchgegangen, außen durchgegangen und alle Türen wurden mit Ketten verschlossen.
1: Als Leerlokführer kennt Winfried Kranz jeden Winkel und jede Nische der Lok. Am frühen Morgen des 29. Januar 1988 versteckt er sich in einer der drei Kühlkammern hinter dem Führerstand, die er aufbricht.
5: Das sind kleine Kammern, 1 Meter mal 1,50 Meter. Und bei erhöhten Kühlwassertemperaturen fängt dann der Lüfter 1 an, dann fängt der Lüfter 2 an. Und meine Erfahrung hat gezeigt, dass der Lüfter 3 nie angeht. Und dann fuhr los. Ganz cool, kein Problem. Und dann ist er weiter bis Bahnhof Friedrichstraße gefahren. Der Motor ging aus. Oh, dachte ich. Der Motor ging aus. Später sagte mir ein Mitarbeiter von der Staatssicherheit, die hätten an diesem Tag eine Kontrolle durchgeführt, um mal zu zeigen, wo es überall Versteckmöglichkeiten gibt.
1: Ein Detail entscheidet am Ende.
5: Und dann kam was, was ich nicht mal als Leerlokführer, der die Lok wirklich genau jede Schraube kannte, wusste. Man konnte unten eine Platte abschrauben. Das dauerte so vielleicht eine Viertelstunde. Dann hatte der diese Blechplatte abgeschraubt und sah mich dann. War vollkommen erschrocken. War völlig erschrocken, was er da sieht. Und schrie dann, kommst raus, kommst raus.
1: Winfried Kranz kommt raus, kommt in den Knast. 2 Jahre und 2 Monate Haft. Im Urteil heißt es, durch das Handeln des Angeklagten entstand eine erhebliche Verspätung im internationalen Reiseverkehr.
6: Als ich wie ein Vogel war, der am Abend sang, riefen alle Leute nur Sonnenuntergang.
1: Im eigenen Land bleiben ist für viele DDR-Bürger keine Perspektive.
3: Diese Einschläge von Leuten, die von jetzt auf gleich das Land verlassen haben, wurden ja immer dichter. Zum Beispiel den einen Bäcker bei uns, der diesen wunderbaren Quarkstollen machte. Und der war plötzlich nicht mehr

0: Kontrolle der Menschen wird für die Staatssicherheit ein immer größeres Problem. Auch der marode Zustand des in die Jahre gekommenen Bahnhofs.
1: Man wollte eigentlich eine richtig große neue Grenzübergangsstelle bauen. Bis in die 80er Jahre hinein hat man das geplant, sehr aufwendig. Ein Neubau, der nicht nur die Grenzübergangsstelle beinhaltet hätte, sondern Kinosäle, Einkaufsmöglichkeiten, um zu vertuschen, dass das Ganze ein Ort der Teilung war und der Kontrolle der Menschen.
0: Alter Inhalt im neuen Gewand. So plant man die Zukunft. Die eigentlichen Probleme kann oder will man nicht erkennen. Der Ostberliner Schriftsteller Jens Sparschuh darf 1988 für ein paar Tage in den Westen. Seine Reise beginnt am Bahnhof Friedrichstraße.
2: Da musste ich mit dem Zauberstab meines Bleistifts diesen Unort berühren. Dieser Bahnhof, der muss von mir beschrieben werden. Als das, was ja im Innersten ist, ein Museum, das aus der Zeit gefallen ist.
0: Sparschuh schreibt, ein erfrorener Strom Reisender, ein Herumirren im Gewirr aus Schildern, wieder ein gekachelter Gang, oben im Oberlicht steht noch jemand, der Posten, Schirmmütze, Reithosen, ein Kavallerist, dem das Pferd davongelaufen ist. Noch am Donnerstag, den 9. November 1989, wird die Umsetzung der Neubaupläne angemahnt. Keiner ahnt, was kommen wird. Nicht die Staatssicherheit und auch nicht Ulrich Tempel. Für ihn ist der 9. November ein ganz besonderer Tag. Zum ersten Mal darf er in den Westen fahren. Zum 70. Geburtstag seiner Großmutter.
3: Ich weiß noch sehr genau, dass ich alles, was ich in meinem Koffer hatte, erklären konnte, warum ich das mitnehme. Und dann passierte das völlig Unerwartete. Ich war dann an der Stelle, zeigte meinen Pass und wurde praktisch nur durchgewunken. Es wurde in keinen Koffer geguckt, nichts. Da war ich durch. Ich war sogar ein bisschen enttäuscht. Die müssen doch ein bisschen mehr machen. Das waren 10 Stunden, die man nach Erlangen fuhr. Und niemand hat da die Nachricht bekommen, dass in der Zeit gerade Weltgeschichte passierte.

0: Das weiß ich noch ganz genau, wie ich da ankam und meine Großmutter die Tür öffnete. Ich merkte, ihr ganzer Körper bebte und sie zitterte fast und sagte nur irgendwas: Ulrich, Ulrich, die Mauer ist offen, die Mauer ist gefallen. Und das war natürlich ein Schock für mich. Ich war ja gerade noch vor Stunden über den Bahnhof, also das konnte ja gar nicht sein.
1: Mit der Grenzöffnung und dass das dann auch so massiert dann kam, davon sind wir eigentlich nicht ausgegangen. Aber das war ja Millionen auf einmal. War Ende angesagt.

Was zu seiner Absurdität auch gehört, ist, dass er nach 89 ganz schnell wieder seine alte Gestalt angenommen hatte und dann wieder als Bahnhof funktionierte, wie so ein Spuk, der vorbei ist.

Willkommen zur Tagesschau in 100 Sekunden. Merz zu Besuch in Kiew. Der Kanzler sagte der Ukraine 1 Milliarde Euro an Militärhilfen und weitere 350 Millionen für den Energiesektor zu. Deutschland werde bei der Unterstützung nicht nachlassen, so Merz. Das sei notwendig für die gesamte politische Stabilität Europas. Während des Besuchs wurde Kiew erneut von Russland angegriffen und eine wichtige Brücke getroffen. Weniger Asylanträge in Europa. Neue Zahlen der EU-Asylagentur für die ersten 9 Monate des Jahres zeigen laut Welt am Sonntag einen Rückgang um fast ein Viertel gegenüber dem Vorjahreszeitraum. Deutschland liege als Zielland inzwischen nur noch auf Platz 3 nach Frankreich und Italien. Präsidentenwahl in Brasilien. Etwa 159 Millionen Wahlberechtigte sind zur Stimmabgabe aufgerufen. In Umfragen zeichnet sich ein enges Rennen zwischen Amtsinhaber Lula und Flávio Bolsonaro ab. Er ist der Sohn von Ex-Präsident Jair Bolsonaro. Erreicht heute kein Kandidat mehr als 50%, kommt es am 25. Oktober zur Stichwahl. Nach schweren Unwettern in Teilen Spaniens, vor allem in Barcelona und angrenzenden Regionen, hatten heftige Regenfälle in der Nacht Straßen überflutet, Autos weggeschwemmt sowie Keller und Erdgeschosse unter Wasser gesetzt. 2 Menschen starben, eine Person wird weiter vermisst. Auch im Baskenland meldeten die Behörden Überflutungen. Münchner Oktoberfest endet mit Besucherrekord. Laut der Stadt kamen 7,4 Millionen Menschen zum weltgrößten Volksfest. Getrübt wurde die Wiesenbilanz von 2 schweren Unglücken auf Fahrgeschäften. Dabei gab es einen Toten und einen Schwerverletzten. Heute ging das offizielle Programm mit dem traditionellen Böllerschießen zu Ende. Das Wetter: am Montag in den meisten Regionen nach Nebel, längeren Sonnenschein, in Alpennähe Schauer. Auch ganz im Norden mehr Wolken. Höchstwerte 18 bis 24 Grad.

Sie gehört zu Berlin wie die Currywurst und der Döner. Jeder kennt sie. Jede ist schon mal mit ihr gefahren. Zur Arbeit, zur Schule, zum Ausgehen. Sie kommt immer zu spät, ist unzuverlässig, zu voll, heißt es. Aber stimmt das wirklich? Oder bringt sie uns nicht meist ganz gut von A nach B? 16 Linien, 340 Kilometer Streckennetz, 168 Bahnhöfe. Für eine 100-Jährige sieht sie immer noch top aus. Das alles ist die S-Bahn. Berlin auf Schienen.

0: Die S-Bahn. Das sind die Züge, die vom frühen Morgen bis spät in die Nacht über Stadtbahn, Ringbahn, Nord-Südbahn fahren. Kreuz und quer durch Berlin und auch durch Brandenburg. Die S-Bahn, das ist die Logistik, das sind die Werkstätten, die Leitzentralen, die Stellwerke. Die S-Bahn, das sind die Baustellen, die Bahnhöfe, die ausrangierten Orte. Die S-Bahn, das ist ein Riesenorganismus, ein immerwährender Kreislauf. Und es sind vor allem die über 3000 Menschen, die vor oder hinter den Kulissen arbeiten. Damit es läuft wie geschmiert. Betriebswerk Berlin-Grünau, die Dusche am Morgen. Bevor die S-Bahn auf die Strecke geht, ist erst einmal gründlich reinigen angesagt. Michael Roloff sorgt für Glanz.
1: Man wird natürlich mit allen Schmutzarten konfrontiert. Das geht wirklich von dem Kaffeewäscher, Zeitungen bis hin auch zu grobstörenden Verunreinigungen.
0: Grobstörende Verunreinigungen. Essensreste, Flüssigkeiten aller Art, Kotze und Kaugummis. Für ihn eine Herausforderung.
1: An sich wird die S-Bahn täglich gereinigt, das heißt dann Wischen und die Oberflächen. Und in regelmäßigen Anstalten wird dann natürlich auch eine Grundreinigung dann vollzogen. Die größtmögliche Stufe, da wird natürlich alles gereinigt. Wir haben danach eine komplette Reinigung, die geht von oben danach auf den Fußboden und dann heißt eine Grundreinigung dann darauf hin, dass wir dann wirklich zum Schluss eine schöne Oberfläche haben und danach einen schönen Glanz rüber bekommen.
0: Aber nicht nur in der Halle wird gereinigt, auch auf der Strecke im laufenden Betrieb. Neben Dreck und Abfall findet sich manchmal auch anderes.
1: Da, wo viele Menschen fahren, werden auch Sachen verloren. Diese werden natürlich aufgefunden. Das ist dann natürlich dann auch meldepflichtig. Das wird dann sofort gemeldet und danach den nächsten Stammbahnhof einfach übergeben. Ich hatte mal eine Spiegelreflexkamera gefunden. Ansonsten hatte ich mal ein Handy gefunden, Höhe Erkner. Daran kann ich mich auch noch erinnern. Wo dann auch die Person anrief und dann das Handy wirklich noch übergeben werden konnte. War auch ganz süß gewesen, hatte dann auch eine Rose mitgebracht für uns. Das war süß, ja. Wenn man in den Umfeld arbeitet von unseren Fahrgästen, kommt wirklich auch relativ oft was. Ich kann mich an Teltowstadt erinnern, als eine ältere Dame dann auf mich zukam und mir wirklich 2 Euro in die Hand gedrückt hat und darauf bestanden hat. Das ist, an sich macht man seinen Job. Natürlich ist dann die Wertschätzung da umso mehr wert. Aber ob man da wirklich Geld dafür geben muss, ich glaube nicht, nein. Aber ich konnte nicht nein sagen. Man freut sich dann einfach, wenn man nach seinen Arbeiten immer sofort auch das Ergebnis sieht. Haben wenig Berufe, das ist einer davon. Darüber freue ich mich.
0: Fast 500 Millionen Menschen fährt jedes Jahr mit der Berliner S-Bahn. Jeden Tag weit mehr als 1,5 Millionen. Mit sich allein in einem Großen und Ganzen unter vielen. Einem Geflecht, einem Strom durch die Gänge und Trassen der Stadt. Sie steigen ein. Sie steigen aus, sie steigen um. Die S-Bahn transportiert Berlin. Die Journalistin Ann-Kathrin Hipp zieht 2002 aus der rheinland-pfälzischen Provinz zum Studium in die Stadt.
2: Die S-Bahn war, glaube ich, das Tor für mich zum echten Berlin. Ich bin damals in die Sundgauer Straße gezogen. Das ist an der S1 relativ außerhalb. Von daher war die S1 mein Weg zu dem Berlin, wie ich es mir dann am Ende vielleicht auch vorgestellt hatte. S1 rein und dann mit der Ringbahn weiter, je nachdem, wo es hinging, meistens Richtung Kreuzberg, Neukölln. Das war mein Tor zu Berlin. Ich glaube, am Ende erzählt die S-Bahn fast alle Geschichten über Berlin. Also es ist ja so ein bisschen der Berliner Mikrokosmos auf Schienen, wenn man so will. Sowohl der Anzugträger als auch der Jogginghosenträger, als auch einer, der einen Taucheranzug hatte.

0: ja auch das Schöne an Berlin, dass man hier oft auch einfach so sein kann, wie man ist. Und das ist auch das Schöne, wenn man hier mit Taucheranzug reinkommt, dann gucken vielleicht die Leute einmal kurz irritiert, aber dann ist es auch völlig in Ordnung, dass man hier mit dem Taucheranzug S-Bahn fährt. Und insofern glaube ich, alles, was man in Berlin auf den Straßen auch sieht, das sieht man eben auch im öffentlichen Nahverkehr. Und das Schöne eben ist, dass man vielleicht in, weiß ich nicht, Rheinland-Pfalz würde jemand eine halbe Stunde dich dafür anstarren und in Berlin sind es dann 10 Sekunden und danach ist auch wieder gut.
1: Ein Ort zum Abtauchen und ein Ort zum Auftauen.
0: Ich meine, das klassische S-Bahn-Fahren ist ja, man geht rein, holt das Handy aus der Tasche. Meistens ist man so 35 Minuten, würde ich sagen, im Schnitt unterwegs und dann guckt man drauf. Versuchen wir das aber zunehmend abzugewöhnen, weil es eigentlich total schön ist, die Stadt außen irgendwie vorbeiziehen zu sehen. Und andererseits, dass manchmal auch ein bisschen was von Soap oder Sitcom hat, wenn man sich einfach hier anguckt, was passiert. Weil es passiert immer ganz schön viel eigentlich auf so einer S-Bahn-Fahrt.
2: Haben halt große Fahrzeuge schon immer

0: ich bin ja gewillt, immer pünktlich zu sein mit meinem Zug. Und wenn dann doch mal ein höherer Andrang an Fahrgästen da ist, eben diese Geduld dann zu lernen und wirklich, ja, oder auch wirklich, wenn jetzt doch mal eine Störung am Zug ist, nicht panisch zu werden, sondern die versuchen, die Ruhe zu bewahren und dann eben die ganzen Sachen abzuarbeiten, die wir so gelernt haben.
1: Triebfahrzeugführerin ist kein Job für Langschläfer.
0: Ich stehe am liebsten ganz früh auf, bin dann halt auch früh auf Arbeit und habe früh wieder Feierabend.
1: Und was heißt früh?
0: 3.37 Uhr fängt der an in Grünau. Und dann bereitet man einen Ringzug vor, setzt den ein und ja, fährt dann 4 Runden. Ich glaube, der Dienst hat 12.03 Uhr Feierabend gehabt.
1: Und wer an einem heißen Sommertag schon mal in einer überfüllten S-Bahn stand, weiß, welche Jahreszeit trotz allem und auch ohne Klimaanlage die schönste ist.
0: Der Sommer. Das sind so die schönen Sonnenaufgänge, die man hat, in die man dann hineinfährt. Das macht schon Spaß. Ja.
1: Aus Dampf wird Strom. Schon vor dem Ersten Weltkrieg gibt es erste Versuche mit elektrischem Zugbetrieb in Berlin. Die Stadt steht unter Strom. Strom ist Zukunft. Am 8. August 1924 fährt der erste elektrisch betriebene Linienzug vom heutigen Nordbahnhof nach Bernau. Das Datum wird zur Geburtsstunde der S-Bahn. Im Dezember 1930 wird dann das ikonische S-Bahn-Zeichen eingeführt. Daran soll man sie erkennen, die Stadtbahn. Wenig später erhält Berlin den Zuschlag für die Olympischen Spiele 1936. Diese werden zur Propagandashow der Nazis und zu einem Massenevent, das ein Motor für den Ausbau des S-Bahn-Netzes ist.

0: S-Bahn fahren wie vor 100 Jahren. Werbedreh und Fotoshooting für eine neue S-Bahn-Kampagne. Erkner, Endstation der S3. Viktor Tauber, Leiter Werbung und Kommunikation bei der Berliner S-Bahn, ist vor Ort.
1: Wir drehen hier heute am S-Bahnhof Erkner unsere 100 Jahre Berliner S-Bahn-Kampagne. Das Konzept sieht so aus, dass wir 5 Motive produzieren. Und innerhalb dieser Motive zeigen wir immer den Moment vor historischen Momenten in einer S-Bahn.
0: Mauerbau und Mauerfall, John F. Kennedy in Berlin, die Love Parade, die erste S-Bahnfahrt. Es gibt viele S-Bahn-Momente.
1: Es trudeln dann halt irgendwann die ersten Ideen ein und die gilt es dann mit allen Beteiligten abzustimmen. Und nach und nach kristallisiert sich dann eben ein Konzept heraus und eine Kreationsidee, die allen Ansprüchen genügt und die alle gut finden. Und bis wir dann am Ende tatsächlich hier auf dem Bahnsteig stehen und das drehen und shooten. Wir haben über ein Jahr daran konzipiert, wirklich heute hier zu sitzen, um das Ganze produzieren zu lassen.
0: Kleindarsteller, Kameraleute, Beleuchter, Maske und Requisite. Ein Riesenteam. Retro-Flair und Nostalgie. Die S-Bahn feiert Geschichte.
1: Ich muss mit dem Regisseur natürlich kommunizieren. Wir produzieren gleichzeitig auch Bildmotive. Also wir haben auch eine Fotografin am Set.
2: Mit euch anderen habe ich alle noch so ein bisschen im Anschnitt. Deswegen, das ist ganz cool, wenn ihr noch da seid.
1: Ich spreche mit den Produktionsassistenten, mit den Aufnahmeleitungen und meine Aufgabe ist tatsächlich einfach auf die Monitore zu schauen und zu gucken, ob das, was gerade gedreht wird, auch dem entspricht, was wir uns als S-Bahn Berlin eben wünschen.
0: Irgendwann sind die Bilder im Kasten. Der Drehtag geht zu Ende. Doch so richtig Feierabend hat Viktor Tauber nicht. Die Bahn hält ihn auf Trab, selbst im Freundeskreis.
1: Warum kommt die S-Bahn so oft zu spät? Könnt ihr das nicht einfach mit einfachen Mitteln und Wegen ändern? Und ja,

0: Jeder Party, auf der man so ist, ist das natürlich immer Gesprächsthema, dass man bei der S-Bahn Berlin oder auch bei der Deutschen Bahn arbeitet. Die S-Bahn ist ja 100%ige Tochter der DB AG. Und man verbringt schon viel auf private Zeit damit zu erläutern, wo so die Unwägbarkeiten im Betrieblichen liegen und warum Dinge so passieren und nicht anders. Aber ich schaffe es meistens tatsächlich, wenn man die Hintergründe gut und in Ruhe erklärt, Verständnis dafür zu erzeugen, warum manche Dinge so laufen und warum manche Dinge nicht so laufen können, wie man sich das manchmal einfach wünschen würde. Genau, und wenn die Komplexität dahinter verstanden ist, dann steigt auch das Verständnis in jedem Fall.
1: Die Hauptwerkstatt Schöneweide. Der Ort für die schwere Instandhaltung. Behind the scenes. Hier werden Wagenkästen aufgearbeitet. Hier wird montiert, geschweißt, gesandstrahlt, entlackt, geschliffen, gespachtelt, lackiert, geklebt, verglast. Hier werden neue Sitze eingebaut und Komponenten wie Radsätze, Fahrmotoren und Drehgestelle gefertigt. Hier entsteht S-Bahn, Tag für Tag. Patrick Montag ist Werkmeister. Sein erster Kontakt zur S-Bahn lange her.
2: Ich habe hier 98 mein Schülerpraktikum gemacht und bin auf vielen Umwegen dann bei der S-Bahn gelandet. Hier im Werk macht mich besonders stolz, wenn Züge, die wirklich einen Unfall hatten, die dann komplett wieder instand gesetzt werden, aussehen wie neu.
1: Nachhaltigkeit ist ein Thema. Seit vielen Jahren schon setzt die S-Bahn auf Ökostrom. Und hier bedeutet nachhaltig, die Baureihe 481 wird von Grund auf aufgearbeitet.
2: Wird hier halt komplett erneuert und sobald es bei uns alle durch ist und auf Wagenkastenseite durch ist, fährt das Fahrzeug wieder wie neu und würde dann von dort aus direkt in die Abnahmehalle gehen, wo dann nochmal der ganze Wagen durchgeprüft wird und dann würde mein Vater den aus der Halle fahren.
1: Der Vater, das ist Carsten Montag. Er ist die Rangieraufsicht im Werk, hält seine Hand über die 9 Kilometer Gleise auf dem Betriebsgelände. Auch zu DDR-Zeiten werden hier S-Bahn-Wagen erneuert. Der Sandmann berichtet.
3: Diese S-Bahn fährt heute zur Reparatur in eine große Werkhalle. Und hier arbeiten die Eltern von Sven und Thomas. Der Vati baut in den S-Bahn-Wagen Fenster, Lampen, Wände und die Bänke ein, die Mutti repariert hat.
1: Vati und Mutti bei der S-Bahn. Und die Kinder landen irgendwann auch da. So war das früher, so ist's heute. Ein kurzer Pausenplausch. Zur Familie Montag gehört auch Vivian Giersberg, eine geborene Montag. Sie ist Triebfahrzeugführerin, Tochter, Schwester. Und ihr Mann arbeitet bei der S-Bahn.
4: Der fährt hier auch als Lokführer. Den habe ich hier auf Arbeit kennengelernt. Und seit 5 Jahren sind wir jetzt verheiratet.
5: Betriebsehe.
4: Wir sagen immer zu Hause, auch wenn wir Kollegen jetzt zu uns nach Hause einladen, mal grillen oder so, Arbeit bleibt draußen vom Tor.
2: Also wir sind nicht die Einzigen, wo dann mehrere Familienmitglieder bei der S-Bahn arbeiten. Das ist schon.
6: Aber es ist schon, wenn man viele kennt, dann merkt man auch, dass es wie Tradition ist. Der Vater war hier und die Kinder rutschen nach oder die Mutter war hier. Oma, Opa war auch hier.
1: Für viele ist die S-Bahn Familie. Carsten Montag hat hier schon seine Lehre gemacht, 1978. Auch sein Bruder hat hier gearbeitet. In diesem Werk kennt jeder jeden.
6: Meine S-Bahn ist auch mein sozialer Mittelpunkt. Die meiste Zeit ist man hier auf Arbeit, dann kommst du nach Hause, hast zwar dein Hobby und das Wochenende frei, aber dann nächstes Jahr wieder arbeiten. Dann findest du, freust du dich, dass du hier bist, deine Kollegen sind da.
2: Für mich war S-Bahn-Fahren in der Jugend immer der Zug, um auf Party zu kommen. Du hast immer irgendwelche Leute kennengelernt, wenn man relativ offen war. Das ist für mich die Berliner S-Bahn. Also, jetzt, wenn man da leben will, fährt man einfach mal mit der S-Bahn quer durch Berlin und...
6: Oder die Ringtour.
2: Sehr gut.
6: Der Partyring hieß es, genau.
1: Patrick Montag hat Kinder und einen Wunsch.
2: Aber wäre natürlich schön, wenn wenigstens eins der Kinder, ich sag mal, die Tradition so ein bisschen weiterführt. Auch wenn sie über Umwegen dann kommt, aber wäre schon schön. Wenn wir dann sagen, wenn dann sag mal, die Eckländer irgendwann sagen kann, mein Opa war schon Urgestein bei der S-Bahn. Das macht schon ein bisschen was her.
1: Sebastian Lehmann ist Poetry Slammer, Autor und immer auf der Suche nach Inspiration.
7: S-Bahn fahren ist natürlich Material für Geschichten. Klar. Ich schreibe alles mit, was passiert, wenn ich eine Kolumne im Radio habe. Und deswegen ist alles Material, was mir begegnet.
1: Nach dem Abi zieht er aus Freiburg hierher.
7: In meinem zweiten Jahr in Berlin bin ich direkt an der S-Bahn-Station gezogen. Vom Küchenfenster aus habe ich es immer gehört, wenn sie einfährt. Das war in der Yorkstraße. Da war die S-Bahn einfach mein Hauptverkehrsmittel. Wenn wir am Frühstückstisch die S-Bahn gehört haben, sind wir sofort losgerannt. Und manchmal haben wir es sogar noch geschafft.
1: Mit den Berlin-Jahren wird Sebastian Lehmann gelassener.
7: Man muss eigentlich nicht rennen zur S-Bahn. Man weiß, es kommt ja wieder eine. Und wenn Besucher aus anderen Teilen von Deutschland kommen, die rennen immer so, nein, wir dürfen die S-Bahn nicht verpassen. Und es kommt ja wieder eine.
1: Den echten Großstädter erkennt man an der Gelassenheit. Heißt im Umkehrschluss, die anderen sind etwas dünnhäutiger.
7: Ich fahre mit meinen Eltern S-Bahn und was natürlich sofort passiert, steigen zwei Chunkies ein, die sich einen Schuss direkt gegenüber setzen in der S-Bahn. Und meine Eltern so, nehmen die gerade Drogen da? Ja, Mama, die nehmen gerade Drogen da. Das passiert.
1: Das mag passieren, wenn auch nur äußerst selten. Fans hat die S-Bahn vor allem unter Kindern. Auch da hat Sebastian Lehmann so seine Erfahrungen.
7: Ich bin ja seit 2 Jahren Vater und das ist ganz lustig, weil mein Sohn liebt S-Bahn fahren. S-Bahn fahren ist das Allerbeste. Wenn ich sage, sollen wir S-Bahn fahren, dann sagt er S-Bahn und dann gehen wir los. Und dann fahren wir einfach, steigen wir ein, fahren los und dann frage ich, sollen wir noch weiterfahren? Dann sagt er eine weiter, dann fahren wir noch eine weiter. Dann frage ich, sollen wir aussteigen? Sagt er meistens noch mal eine weiter. Und dann ruft er, alle aussteigen, alle aufstehen, alle aussteigen und dann steigen wir aus und dann fahren wir einfach wieder zurück.
1: Zugzielanzeiger im Lauf der Zeit. Anfangs handbetrieben, dann Glasscheiben mit Leuchtstoffröhren. Rollbandanzeiger, Fallblattanzeiger. Heute mit LCD-Technik. Gelegentlich spinnen sie. Missilia Neumann und Michelle Springstubbe sind Mechatronikerinnen am S-Bahn-Werk Schöneweide.
8: Wir sind uns vor ungefähr 3 Jahren hier begegnet in der Abteilung. Da war nämlich die Michelle als Auszubildende hier bei uns eingeteilt. Ich war bereits schon Facharbeiter und dann durfte sie ihren ersten Betriebseinsatz hier erbringen.
9: Ich glaube, das war sogar mit einer meiner ersten Arbeitswochen.
10: Nächste Station, Wannsee.
9: Wie man sieht, diese Anzeige funktioniert nicht wirklich. Deswegen schaue ich mir die erstmal an, von vorne bis hinten. Und im Idealfall, so wie hier jetzt, stelle ich halt fest, okay, ein Flachbandkabel oder eine Leitung ist lose, wird also wieder reingesteckt. Dann schließe ich sie halt nochmal an, um zu schauen, war es jetzt wirklich der Fehler. Im Idealfall funktioniert sie dann. Dann haben wir hier im Programm, wo ich halt sagen kann, zeig mir jetzt bitte die S99 nach Flughafen an. Dauert immer eine Weile. Dann kann ich hier auch zum Beispiel sagen, okay, jetzt fahr mal bitte nach Neukölln. Dann braucht sie halt auch ein bisschen, um zu switchen. Genau. Und dann war es das bei einer Fehleranzeige eigentlich schon gewesen.
1: Sie kümmern sich um die Mess- und Steuertechnik. Manchmal auch um die IT-Systeme der Züge.
8: Ich habe hier eine Karte aus dem Betriebswerk ausgebaut bekommen. Und zwar mit dem Fehler, dass ständig eine Störung auftritt im Fahrzeug. Und wir werden jetzt diese Karte überprüfen. Dafür haben wir hier einen Frühstand. Den hatten wir uns mal nachgebaut, um wirklich die Fehler auch eingrenzen zu können wie am Fahrzeug.
1: Ein System ist mehr als die Summe seiner Teile. Aber auf die Teile kommt es an.
9: Ich habe auch Freunde, die kommen dann zu mir und sagen, ja, die scheiß S1, schon wieder irgendein Defekt oder so. Und dann frage ich halt auch mal nach

0: Ja, was war denn überhaupt los? Und dann meinten die irgendwie so, ja, das hat so komisch gerochen und geruckelt. Naja, also ich sag mal so, die S-Bahn-Baureihen sind halt schon älter. Dass da mal irgendwie was kaputt geht, ist normal. Und natürlich ärgert das den Fahrgast, aber wenn die dann halt von mir dann die Erklärung bekommen, was vielleicht so dahinter steckt, auch an elektronischen Sachen, ganz grob natürlich zusammengefasst, damit die das verstehen, ist dann immer so, ah ja, okay. Dann verstehen die das irgendwie auch mehr, dass wir halt unser Bestmögliches geben, das zu reparieren, aber es auf Strecke immer irgendwas sein kann, was dann doch leider dazu führt, dass der Zug stehen bleibt.
1: Und wenn der Zug dann ausfällt, dann murren und meckern die Fahrgäste.
2: Mich nervt es schon extrem, wenn die S-Bahn nicht kommt. Signalstörung und Brückenbauarbeiten. Der Zug fällt aus, weil der Zugführer eine Blasenschwäche hat oder weil es eine Kollision mit einem Einkaufswagen gab. Also es gibt tausend Gründe und es wird jeden Tag, glaube ich, neuer erfunden, warum die S-Bahn nicht kommt. Und gerade wenn man schnell irgendwo hin muss, ist das natürlich extremst nervig. Die S-Bahn hat ja an sich noch ein bisschen Glück, dass sie nicht die U-Bahn ist, weil da sind ja die allerschlimmsten Stationen. Also das ist ja auch so die Horrorlinie, die U8, da will man sich eigentlich sehr ungern aufhalten. Insofern hat die S-Bahn schon mal Pluspunkte. Was ich relativ hässlich finde, ist tatsächlich der S-Bahnhof Gesundbrunnen und das ist für mich auch immer ein Irrgarten. Schön finde ich, von der Lage her würde ich auf jeden Fall sagen, ist Treptower Park auch ein super gute S-Bahn-Station, weil man von da aus einfach direkt im Grünen landet. Also man stolpert irgendwie aus der S-Bahn heraus und ist da direkt an der Spree und im Park. Und das ist, finde ich, eine an sich keine schöne Station, aber eine Station mit sehr, sehr schöner Direktumgebung.
1: Nur eine Station weiter, das Ostkreuz, der am stärksten frequentierte Umsteigebahnhof Berlins. Hier kreuzt die Ost-West-Achse die Ringbahn. Über 230.000 S-Bahn-Fahrgäste steigen hier täglich ein oder um. Lange galt der Verkehrsknotenpunkt als Schandfleck, der vor sich hin moderte. Schon in den 50er Jahren bedurfte es einer Renovierung. Der Umbau wurde stets verschoben. Die Berliner dankten mit dem Spitznamen Rostkreuz. S-Bahn-Gleise sind gefährlich, stehen ständig unter Strom. In der Stromschiene liegen 750 Volt Gleichspannung. Die Netzleitstelle Markgrafendamm-Friedrichshain. Von hier aus werden sämtliche Bahnstromanlagen der S-Bahn gesteuert. Der Ingenieur Thomas Rutschkowski interessiert sich seit frühester Jugend für Elektronik.
3: Das war ständig gang und gäbe, dass wir alles Mögliche aufgeschraubt haben, selber Sachen gebastelt haben, gerade so musiktechnisch, Anlagen, Verstärker, Lautsprecher. Also da war ja nicht großartig mit kaufen, sondern wir haben gebastelt. Und das hat mich natürlich auch ein Stück weit geprägt. Und dann war eigentlich der Berufsweg vorgezeichnet. Ne? Es musste irgendwas mit Elektrotechnik sein. Und dann bot sich die Ausbildung bei der Deutschen Reichsbahn an. Der Reiz besteht ja tatsächlich darin, dass man also wirklich Hochstrom- und Hochspannungsanlagen so beherrschen kann, dass sie auch sicher sind. Dass sie auch völlig ungefährlich betrieben werden können, wenn man denn gewisse Grundregeln einhält.
1: Die S-Bahn frisst Strom, jede Menge Strom. 400 Gigawattstunden pro Jahr, so viel wie 200.000 Haushalte.
3: Priorität Nummer eins ist die Störungsbeherrschung. Das ist unser Job.
1: Die Netzleitstelle. Von hier werden sämtliche Bahnstromanlagen der S-Bahn gesteuert und überwacht. Über 10.000 Informationen laufen hier täglich ein, müssen verarbeitet werden. Spannung zu hoch, Spannungsausfall, Defekte.
3: Die Herausforderung der Kollegen hier vor Ort ist es jetzt tatsächlich, diese vielen tausenden Informationen einzusortieren und entsprechend zu bewerten und zu sagen, okay, da muss ich reagieren, da muss ich nichts machen. Da muss ich einen Schaltzustand herstellen, da muss ich abschalten. Also diese diversen Handlungen, die passieren erst, nachdem wir die Daten analysiert haben.
1: Der Energiebedarf der S-Bahn variiert, nach Wochentag, nach Tageszeit. Die Rush-Hour braucht Power.
3: Tatsächlich so, dass wir immer von Montag bis Freitag eine Morgenspitze haben, die ungefähr von 5 Uhr bis 9.30 Uhr geht. Da haben wir also einen sehr hohen Energiebedarf. Dann geht das runter und dann

0: haben wir die Berufsverkehrsspitze am Nachmittag. Die geht dann ab 14 Uhr los, geht dann um 18 Uhr, 18.30 Uhr. Das ist normal, in gleicher Höhe etwa der Energiebedarf. Und am Wochenende sehen wir diese Morgens- und Nachmittagsspitze nicht mehr. Da ist dann ein relativ gleichmäßiger Energiebedarf.
1: Das Gebäude, ein altes Schalt- und Gleichrichterwerk, ist ein architektonisches Juwel, gebaut Ende der 20er Jahre.
0: Für mich ist das nach wie vor die schönste Leitstelle der Welt. Bin natürlich ein bisschen befangen, muss ich zugeben. Aber ich habe schon diverse Leitstellen gesehen und an diese Leitstelle kommt keiner ran.
1: Für Fahrgäste oft ein Aufreger und dennoch eine Notwendigkeit. Baustellen. Mal geht es um die Sanierung der Strecke, mal um den Neubau von Bahnhöfen, mal um Gleisbauarbeiten. Alle 10 Jahre wird ein Schienenwechsel vorgenommen. Alle 20 Jahre werden Schienen, Schotter und Schwellen komplett getauscht. Dann heißt es Schienenersatzverkehr. Bus statt Bahn. Eigentlich ist immer was zu tun. Jahrelang Berlins größte Baustelle. Eine neue Nord-Süd-Achse, die den Hauptbahnhof mit dem Ring verbinden soll. Ein Langzeitprojekt, das sich in die Länge zieht. Doch man ist auf der Zielgeraden.
2: Wir befinden uns in der Mitte von der Baustelle. Vor uns liegt der Hauptbahnhof. Das ist unser Ziel, in den Hauptbahnhof zu fahren. Und wir kommen von Wedding und von Westhafen.
1: Burkhard Wilde ist Oberbauleiter, beaufsichtigt die Bauarbeiten. Ein Fulltime-Job.
2: Ich bin regelmäßig so ungefähr um 7 Uhr, 7.30 Uhr auf der Baustelle. Und dann mache ich meistens erstmal einen Blick über die Baustelle, um zu gucken, wo sind Schwerpunkte, wo klemmt es nicht, wie ist der Bauablauf, wird der eingehalten. Und dann sind meistens viele Besprechungen, muss man so sagen. Bei so einem Großprojekt gehört es einfach dazu, dass man sich koordiniert.
1: Über jedes Detail weiß Burkhard Wilde Bescheid.
2: Das ist also jetzt eine 18 Meter Stromschiene, die wir am Haken haben. Und diese sorgt dafür, dass die S-Bahn fahren kann.
1: In den Hauptbahnhof führt ein über 700 Meter langer Tunnel. Die Trasse verläuft unterirdisch. Und sie wird später 4 Stationen haben.
2: Das ist der Übergang zum Hauptbahnhof und zu den Straßenbahnen. Wir sehen hier 2 Rolltreppen, die hochführen zu der Straßenbahn.
1: Der Abschnitt vom nördlichen S-Bahn-Ring zum Hauptbahnhof war der erste Bauabschnitt. Das Gesamtprojekt soll 2037 vollendet werden. Dann rollt die S21, hoffentlich.
2: Also hier die Bodenplatten aus Italien. Wunderbarer Granit. Und der wird von den Kollegen nachher händisch verlegt. Damit man sich mal vorstellen kann, wie die Wandpaneele aussehen. Das ist ziemlich hell pigmentiert, das ist ein bisschen dunkler, so wird es nachher sein. Bloß, dass Sie sich mal vorstellen können, wie im Grunde genommen nachher dieses ganze Ensemble, wenn es fertig ist, gestaltet ist. Hier sieht man ganz deutlich, was wir für eine Wanddicke haben zum Hauptbahnhof. Und hier hinter ist nur eine Trockenbauwand, die wir gestellt haben, provisorisch. Hier wäre praktisch gleich der Hauptbahnhof. Also wir gehen direkt in den Hauptbahnhof, direkt zu den Zügen. Super.
1: Nach 10 Stunden rückt der Feierabend näher.
2: Wann dann um 17, 17.30 Uhr sag ich mal, so langsam runtergefahren wird, dann freut man sich natürlich auf die Familie und auf die Dinge, die dann noch kommen am Abend, die man dann noch genießen kann.
1: Längst könnte Burkhard Wilde in Rente sein. Doch das Leben ist eine Baustelle. Noch.
2: Man könnte sagen, dass man mit 68 fast abgeklärt sein sollte. Aber ist man nicht. Ist man gar nicht. Man ist nicht abgeklärt. Man muss auch nicht, kann auch nicht abgeklärt sein. Weil das ist eine Verantwortung. Und die Verantwortung ist übertragen und die hat man übernommen. Und da muss man da auch zustehen.
1: So Mein

0: 1945, Kriegsende. Berlin liegt in Trümmern. 90% der S-Bahn-Züge sind zerstört, nicht betriebsfähig. Schutt und Asche überall. Doch bereits 2 Monate später fahren wieder die ersten S-Bahnen. Auf Anordnung der Alliierten wird die S-Bahn von der Deutschen Reichsbahn in der sowjetischen Besatzungszone betrieben und fährt bald unter der Flagge der DDR. Der Mauerbau trennt das Berliner Nahverkehrssystem, kappt die Verbindungen zwischen Ost und West. Es entstehen 2 getrennte S-Bahn-Systeme, beide betrieben von der Staatsbahn der DDR. Der Westberliner regierende Bürgermeister Willy Brandt ist aufgebracht.
1: Es ist unzumutbar, dass die Westgeldeinnahmen der S-Bahn für den Einkauf des Stacheldrahts verwendet werden. Des Stacheldrahts, durch den man die Familien in den beiden Teilen unserer Stadt voneinander trennt.
0: Politiker und Gewerkschaften rufen in West-Berlin zum S-Bahn-Boykott auf. Viele West-Berliner meiden die S-Bahn, fahren lieber Bus und U-Bahn. Die Fahrgastzahlen der S-Bahn in West-Berlin brechen ein. In den 70er Jahren dann ein schleichender Verfall. Kaum noch Passagiere, kein Geld, keine Instandsetzung, geschweige denn Investitionen. In West-Berlin wird sie kaum vermisst.
2: Wann sind Sie das letzte Mal S-Bahn gefahren?
3: Oh Gott, kann ich mich nicht erinnern.
4: S-Bahn?
5: Jetzt eben.
2: Ja?
4: Eine U-Bahn war das.
2: Wann sind Sie denn das letzte Mal S-Bahn gefahren?
5: Na, das muss ungefähr 20 Jahre her sein.
2: Wann sind Sie das letzte Mal S-Bahn gefahren?
6: Schon Jahre lang.
7: Na, 15 Jahre.
2: Sie fahren nicht mehr S-Bahn.
7: Überhaupt
2: nicht
7: mehr, nein.
0: Fahrdienstleiter Detlef Jentsch, aufgewachsen in West-Berlin, ist schon als Jugendlicher von der S-Bahn fasziniert. Mit seinem Fotoapparat begibt er sich auf S-Bahn-Jagd.
8: Mein Vater hat meinen privaten Heimatkundeunterricht, um dass ich die Stadt kennenlerne, in den 60er Jahren mit der S-Bahn gemacht. Und aufgrund des S-Bahn-Boykotts ist man in der Regel nicht mit der S-Bahn gefahren. Aber er wollte mir natürlich nahebringen, die Stadt als Ganzes zu sehen. Und das konnte man sehr gut mit der S-Bahn.
0: Einmal quer durch West-Berlin für 2 Groschen.
8: Was ich besonders cool fand, dass man mitten am Tag, selbst in der Woche, den ganzen Wagen für sich hatte. Man konnte da schön privat fahren. Das hat mir gefallen.
0: 3,5 Millionen Fahrgäste hat die S-Bahn in West-Berlin zu dieser Zeit, laut DDR-Verkehrsministerium. Im Jahr. Das sind keine 10.000 am Tag.
8: Also auf vielen Westberliner S-Bahnhöfen hatten sie Kioske, aber das Besondere war, die hatten wirklich Bier vom Hahn. Und dann hatten sie da so ein ganz spezielles Publikum. Dort ist ja auch eine Tageszeitung in Berlin vertrieben worden, die es an keinen Zeitungskiosk gab. Nur da, nämlich die Wahrheit von der Sozialistischen Einheitspartei West-Berlin. Die hatte natürlich eine Menge Zulauf, diese Partei, in der Deutschen Reichsbahn. Aber das hat was mit der politischen Situation. Also sie hatten den Fahrkartenschalter und hatten da direkt daneben so einen Schaukasten, wo immer auch die aktuelle Wahrheit ausgehangen war.
0: Düstere Zeiten. Verfallende Bahnhöfe, museumsreife Züge, die auf den ausgeleierten Gleisen mitunter bedrohlich schaukeln. Geisterbahn West-Berlin, Ost-Berlin muss reagieren.
8: Der sozialistische Arbeitgeber Deutsche Reichsbahn hat hier rationalisiert und da gemurrte es. Sollte grundsätzlich der Betrieb außer zwischen Charlottenburg und Friedrichstraße um 21 Uhr enden. Das heißt also, die Kollegen hätten keine Nachtstunden gehabt, hätten also finanzielle Verluste.
0: Miese Stimmung. Die Westberliner S-Bahner bestreiken ihren Ostberliner Arbeitgeber.
9: Ost-Berlin hatte drastische Einschränkungen des S-Bahn-Verkehrs angekündigt. Es drohten neue Entlassungen.
10: Die Bedingungen, unter denen wir zurzeit leben müssen, mit dem wenigen Geld, mit den Lebensbedingungen überhaupt.
9: Die spontane Arbeitsniederlegung brachte fast den gesamten Fern- und S-Bahn-Verkehr zum Stillstand. Stellwerke und ein Containerbahnhof wurden besetzt.
8: Dann kam es also zu diesem Streik. Aber in der DDR kannte man kein Streikrecht. Und das galt natürlich hier auch in West-Berlin.

0: Berlin. Also der Verkehr kam total zum Erliegen.
1: Als die unbewaffnete Ostberliner Bahnpolizei begann, gegen den passiven Widerstand der Besetzer die Stellwerke zu räumen, brach der Streik langsam zusammen. Nach 7 Tagen war er zu Ende. 336 Reichsbahner kehrten an ihren Arbeitsplatz nicht zurück.
0: Ein Großteil der Kollegen, die sich da positioniert haben, sind fristlos gekündigt worden. So, und dann hat eigentlich die DDR das erreicht, was sie wollte. Es sind dann letztendlich nur noch 3 Strecken übrig geblieben.
2: 3 Strecken von ehemals 10. Die stillgelegten Gleisanlagen und die zugehörigen Bahnhöfe werden dem Verfall preisgegeben. Lost Places. Ringbahn, Wannseebahn, die Verbindung nach Spandau. Alles ruht. Tote Hose, West-Berlin. Ein paar der stillgelegten Strecken existieren noch heute. Die Siemensbahn in Spandau zum Beispiel, gebaut Ende der 20er Jahre für rund 60.000 Siemens-Beschäftigte. Ein tägliches Kommen und Gehen, unglaubliches Gewusel. Stillgelegt 1980. Das Areal ist nicht frei zugänglich. 4,5 Kilometer Gleise, 3 Bahnhöfe mit Vergangenheit und mit Zukunft. Das Leben soll zurückkehren, die Strecke soll wieder in Betrieb gehen. 2029, um neue Stadtquartiere anzubinden. Der Bahnhof Friedrichstraße. Nach dem Mauerbau ein streng bewachter und gut gesicherter Grenzübergang. Ein Nadelöhr in der Mauer. Von hier aus gelangen die Westberliner in den Ostteil der Stadt. Der junge Matthias Arndt, heute Leiter Fahrgastkommunikation, fährt oft nach drüben zum S-Bahn-Schauen, Trainspotting.
3: Ich bin ja begeisterter S-Bahn-Fan. Also ich bin zum Beispiel Richtung Friedrichstraße gefahren und dann war man wie in einer anderen Welt. Man wusste, man ist jetzt hier nicht mehr in West-Berlin, man ist in Ost-Berlin. Ich hatte ein kleines Notizbuch, wo ich mir die ganzen Wagennummern und solche Dinge aufgeschrieben hatte. Und an einem Tag wurde ich dann mal rausgewunken und ich sollte mal meine Taschen ausleeren, was ich alles dabei habe. Und das war mir natürlich fürchterlich unangenehm. Nicht, weil ich Angst irgendwie um mich selbst hatte, sondern ich hatte eigentlich Angst um das Notizbuch, wo alle meine Aufzeichnungen drin waren. Das machte mir am meisten Sorgen, dass er das vielleicht sogar noch einbehält. Und dann blättert er so durch und blättert so durch und guckt sich das so an. Naja, wohl Reichsbahn-Fan. Und hat er mir das Heftchen zum Glück wieder zurückgegeben. Und da war ich total erleichtert.
2: Die S-Bahn ist im Osten nicht Abstellgleis, sondern die Verkehrsader schlechthin. Das Hauptverkehrsmittel in der Hauptstadt der DDR. Hochfrequentiert und angesehen. Streckennetze werden ausgebaut, etwa nach Marzahn und Hohenschönhausen. Insgesamt werden 40 Kilometer S-Bahn-Strecke neu in Betrieb genommen.
4: Zug nach Erkner über Ostbahnhof, Ostkreuz, Karlshorst, Köpenick nach Erkner.
5: Ost-Berlin, Bahnhof Alexanderplatz. Die S-Bahn, hier das am meisten benutzte öffentliche Verkehrsmittel, befördert werktags rund 600.000 Fahrgäste. 50% des gesamten Fahrgastaufkommens der Stadt.
3: Im Osten der Stadt war sehr viel mehr Trubel in der S-Bahn, war sehr viel mehr los. Die Züge kamen in dichteren Abständen, die fuhren bis zu alle 2 Minuten. In West-Berlin gab es halt einen 10-Minuten-Takt und auf einigen Außenstrecken sogar nur einen 20-Minuten-Takt.
2: Eine Stadt, 2 S-Bahn-Welten. In West-Berlin gibt es neue Verkehrskonzepte. Man setzt auf Busse und auf den Ausbau der U-Bahn. Die S-Bahn gerät mehr und mehr in Vergessenheit.
3: Aber wenn man etwas nicht mehr hat, dann wird das plötzlich interessant, dann erinnert man sich daran. Und Bürgerinitiativen, aber zum Glück auch die Politik, erkannten den Wert der S-Bahn. Und man begann dann Verhandlungen, wie ist es möglich, die S-Bahn in West-Berlin in das Netz der BVG zu integrieren.
5: Nach jahrelangen Vorbereitungen auf West-Berliner Seite sollen die Verhandlungen nun möglichst zügig über die Bühne gehen. Nicht ohne Grund. Ost-Berlin droht, zum 1. Januar den gesamten S-Bahn-Verkehr einzustellen.
6: Sie müssen sich wohl beeilen, wenn Sie jemals noch eine richtige Fahrt mit der S-Bahn durch West-Berlin machen wollen. Alles deutet nämlich darauf hin, dass am Silvesterabend, am 31. Dezember also, der letzte Zug gefahren, die letzte Weiche gestellt sein wird.
2: Im letzten Moment

0: kommt es zur Einigung. Die BVG übernimmt die S-Bahn in West-Berlin. Es kann wieder losgehen, oder?
1: Was sagen Sie denn zur neuen S-Bahn-Regelung?
2: Wunderbar.
1: Warum?
2: Ja, kann man wieder mit der S-Bahn fahren. Ist besser wie mit der U-Bahn. Ich fahre gerne mit der S-Bahn.
1: Weil es oben ist, oder?
2: Weil es oben ist. Man kann die schöne Landschaft betrachten. Vor allem, wenn man runterfährt, jetzt sag mal, nach Waldmannslust runter, die Ecke, da, die soll ja wieder fahren.
3: Meiner Ansicht nach würden wir sie gar nicht brauchen.
1: Warum nicht?
3: Die vielen Millionen, die das kostet, sollten sie lieber woanders zugeben.
4: Ich kann es mir nicht vorstellen, dass die Leute jetzt mehr S-Bahn fahren dadurch.
1: Warum nicht?
4: Weil einfach die S-Bahn da zu viel zu abgefragt ist. Da müsste man erstmal sämtliche Bahnhöfe renovieren und sanieren. So schnell wird es gar nicht möglich sein. Vielleicht auf 10 Jahre hinweg, aber jetzt noch nicht.
5: Es wurde ja auch erstmal noch mal mehr stillgelegt. Die S-Bahn am 9. Januar 1984 bestand nur aus 2 Linien, die nicht mal miteinander verbunden waren.
0: Bis Oktober kommen 3 neue Strecken dazu. Allmählich werden auch die Bahnhöfe reaktiviert.
5: Da hat auch der Denkmalschutz darauf aufgepasst, dass das möglichst denkmalgerecht auch wiederhergestellt wird. Das heißt also nicht Neubauten, sondern Modernisierung und Instandsetzung des Vorhandenen.
0: Es gibt funktionale, etwas langweilige und potthässliche Bahnhöfe der Berliner S-Bahn. Aber es gibt auch architektonische Meisterwerke, Tempel des Nahverkehrs. Restaurierte strahlen sie im neuen Schein, erzählen von vergangenem Glanz. Jugendstil, Neorenaissance und mittelalterliche Bauelemente machen das Warten auf die S-Bahn zu einem Erlebnis, einer kleinen Zeitreise.
6: Man kann mit der S-Bahn einfach mitten in der Stadt einsteigen, fährt 20 Minuten, eine halbe Stunde und man ist auf dem Land, man ist draußen an einem See und es ist das Gegenteil von Großstadt. Also es erzählt, die S-Bahn erzählt diese seltsame Lage von Berlin in einem anderen Bundesland drin.
0: Das Berliner S-Bahn-Netz umfasst 250 Kilometer, das Streckennetz in Brandenburg über 80 Kilometer. Hier liegen auch die meisten Start- und Endbahnhöfe. Potsdam, Erkner, Oranienburg, Zeuthen und einige andere. Sie alle haben eins gemeinsam, den Tarifbereich C, also alles, was hinter der Berliner Stadtgrenze beginnt. Die am stärksten frequentierte S-Bahn-Strecke in Berlin ist der Ring. Täglich 1100 Zugfahrten zwischen West- und Ostkreuz und über 500.000 Fahrgäste. Nach 41 Jahren Unterbrechung wird der Ring im Sommer 2002 wieder geschlossen. Man kann Berlin wieder umfahren. Volksfeststimmung.
7: Ein wunderbarer Tag für Berlin. Also wir haben lange drauf gewartet, aber man sieht, es gibt immer noch Hoffnung und man soll nicht aufgeben. Ein ganz toller Tag für Berlin.
6: Was vielen auffällt, die nicht in Berlin wohnen, ist, glaube ich, der Ring. Also das ist wirklich so ein... Das geht wirklich so... Komplett einmal, so, ja. Und wenn man dann, oder auch wenn man sowas sagt, so, das ist noch innerhalb im Ring. Oder da gehe ich nicht hin, das ist außerhalb des Rings. Und alle, hä, was für ein Ring meinst du? Natürlich den S-Bahn-Ring. Also der S-Bahn-Ring ist schon was Besonderes, was den Leuten auffällt, wenn sie nach Berlin kommen. Und was den Leuten auffällt, ist, dass es so oft fährt. Also der Takt. Alle 10 Minuten oder noch häufiger die S-Bahn. Das finden viele schon echt ganz cool. Vor allem, wenn man aus kleineren Städten kommt, wo dann nur einmal am Tag der Bus hält oder so.
0: Für die Journalistin Ann-Kathrin Hipp ist der S-Bahn-Ring manchmal sogar ihr Arbeitsplatz.
8: Ich arbeite beim Tagesspiegel und da hatten wir irgendwann die Idee, als es darum ging, einen Podcast zu starten, eine Runde Berlin. Und da fahre ich einmal im Monat mit einem Berliner oder einer Berlinerin eine komplette Runde mit der Ringbahn. Das sind 27 Stationen, 60 Minuten, was eine ganz gute Podcast-Zeit ist. Und ich sag mal, immer wieder unterschiedlichste Fahrten mit diversen Überraschungen. Wenn man diese Ringbahn fährt, hat man das gesamte Berlin-Panorama. Also man guckt da mitunter auf Kleingärten, man guckt irgendwie auf Brandmauern, man sieht das gigantisch tolle Tempelhofer Feld, man sieht Berlin in all seinen Facetten, man sieht manchmal aber auch einfach Graffitis oder Müll. Auch das gehört dazu. Das merke ich, dass ich von Leuten, die nicht aus Berlin sind, die zu Besuch sind, sehr, sehr oft doch auf Müll angesprochen werde. Sei es hier auf den Sitzen, sei es draußen auf der Straße oder im Park. Und da muss man sagen, das ist so viele Probleme es in Berlin auch gibt, die bitte von der Politik gelöst werden sollten, ist das ein Problem, was wir Berlinerinnen und Berliner direkt angehen können. Also warum soll ich jetzt meine Colaflasche hier liegen lassen, wenn ich sie auch einfach mitnehmen und draußen in den Mülleimer meines Vertrauens schmeißen kann?
0: Ein Dauerthema bei der S-Bahn. Graffiti. Für manche ist es Kunst, für die meisten nur gesprühte Schmiererei. Vandalismus mit Spraydose. Die Reinigung ist aufwendig und teuer und ist im S-Bahn-Verkehrsvertrag der Bundesländer geregelt. Binnen weniger Tage sollen Graffitis vom Betreiber bereinigt sein, sonst droht ein Geldabzug. Im Schnitt muss jeder Zug zweimal im Jahr von Graffiti befreit werden. 5 Reinigungskräfte brauchen pro Zug etwa 80 Stunden. Ines Rasch ist Kundenbetreuerin bei der Berliner S-Bahn. Fragen, Anregungen und Beschwerden der Fahrgäste landen bei ihr.
9: Morgen. Man startet natürlich damit, dass man sich erstmal einen Kaffee nimmt, um gewappnet zu sein für den Tag. Also man nennt mich oft die Infosuse, wie auch alle anderen, weil wir sind halt, ja, Mädchen für alles. Ne? Bei uns kommt alles rein. Also es ist egal, was der Kunde möchte, ob er eine Frage hat, ob er eine Beschwerde hat, ob er auf der Suche ist oder einen Sightseeing-Tipp haben will als Tourist, Fahrkarten, Preise wissen möchte. Es ist alles dabei und das macht es halt interessant. S-Bahn Berlin, Rasch, guten Tag. S-Bahn Berlin, Rasch, guten Tag. S-Bahn Berlin, Rasch, guten Tag.
10: Ja, gerne.
9: Die ersten Anrufe sind meistens immer Fundsachen. Die Fundsache bleibt 4 Wochen im System. Ja, ein Ehering letztens ist verloren gegangen. Und ja, da fühlt man dann schon so ein bisschen mit, wenn sowas passiert.
0: Manchmal meldet sich auch eine vertraute Stimme.
9: Ich hatte tatsächlich Ilja Richter am Telefon, der sein Beutel in der S-Bahn vergessen hatte. Aber er wurde wiedergefunden und wir haben dann, ja, nicht aus Spot an. Uns gefreut.
0: Nicht jeder Kunde weiß, sich zu benehmen. Manche empören sich, vergreifen sich im Ton, rasten komplett aus. Verbalattacken.
9: Wenn man das Gefühl hat, oh, eine Beschwerde ist halt ziemlich schwierig zu behandeln und dass man da noch die Kurve kriegt, den Kunden zu beruhigen, da freut man sich dann auch, wenn man es geschafft hat, da einen Weg und eine Lösung zu finden. Es fällt nicht immer leicht. Es ist ja auch eine Frage dazu, wie man selber die Verfassung hat, wie man emotional drauf ist. Und man muss sich natürlich auf den Kunden einlassen und versuchen, erstmal Ruhe reinzubringen und den Kunden zu beruhigen. Man muss so seine Techniken halt dann anwenden und sich immer wieder in Erinnerung rufen, es ist die Arbeit. Das darf man nicht persönlich nehmen, aber wenn man halt mit einem Unternehmen sehr verbunden ist und dann liegt einem das auch am Herzen und das tut dann auch weh, wenn die Leute...
0: Da ist ein Mensch im Callcenter. Manche vergessen das. Was gegen Beschimpfungen und Ausraster hilft, hat Ines Rasch herausgefunden.
9: Es ist für mich halt immer schön, nach Berlin reinzufahren. Aber ich fahre dann auch wieder gerne nach Hause, weil Berlin sehr hektisch und laut ist. Man genießt es eine Zeit lang, aber dann ist man auch wieder froh, ins Grüne zu kommen.
0: Ob Love Parade, Marathon, Silvester oder Fußball, Berlin liebt große Momente. Und die S-Bahn steuert sie an, sorgt für den Transport, ob gequetscht oder nobelroyal. Klaus Rühmann, S-Bahn-Urgestein, war zu DDR-Zeiten Triebfahrzeugführer. Am 10. November 1989 hatte er Frühschicht.
11: Zu der Zeit war ich alleinerziehender Vater und hatte meinen Sohn abends ja auch ins Bett gebracht. Ich bin auch um 8 im Bett gewesen, kein Fernsehen angehabt. Frühmorgens, wie man so ist, 5 Uhr aufstehen, Kind fertig machen, ab in den Kindergarten. Und dann bin ich hier ins BW Grünau meinen Dienst antreten und war erstaunt, dass ich da niemand fand. Wa? Es war kein Wagenmeister da, es war keine Reinigungskraft da. Und dann kam mir auf einmal eine Frau entgegen, die bei uns hier die Wagen putzt, ne, und sagt, so, die sitzen alle in der Kantine und quatschen und trinken Bier. Ich sage, was trinken die Bier? Ja. Und dann bin ich in die Kantine gegangen und da saßen die wirklich und hatten so eine Sixpacks Berliner Kindle. Und die waren praktisch wirklich, also nach Mauer aufmachen sozusagen. Die sind über die Bornholmer Straße gegangen, ne, und sind früh morgens dann in Betrieb zur Arbeit gegangen und hatten ihr Bierchen mitgebracht. Ja, und da habe ich erfahren, dass sozusagen die Mauer gefallen ist, ja. Und dann wurde es ja wirklich intensiv spannend.
10: Ausnahmezustand in Berlin. Stadt auf Beinen und in Bahnen. Freiheit in vollen Zügen. Überstunden für die S-Bahner.
11: War traumhaft gewesen. Das war eine Euphorie gewesen. Weil das war überall nur Freude, Harmonie. Ich kann mich immer erinnern an die große Brücke hier, Bornholmer Straße. Wir sind ja da unten durchgefahren und die hat ja viele Streben in der Brücke. Ne? Da haben hunderte Menschen drin gehangen, geklebt, gefeiert, gewunken.
10: Ein Personalproblem gibt es in diesen Tagen nicht. Lokführer melden sich freiwillig zu Zusatzdiensten. Dabei sein ist alles.
11: Wir sind Tag, Nacht, Wochenende immer durchgefahren. Ne? Und die Züge waren krachend voll. Waren so die ersten, ich möchte mal sagen, ein, zwei Wochen. Und dann hat sich das ja schon ein bisschen amortisiert. Weil die haben ja auch andere Grenzübergänge, die dann aufgemacht haben. Ne? Aber wie gesagt, es gab nichts Negatives. Es war nur Freude pur.
10: Heute ist Klaus Rühmann Teamleiter für Lokführer, bildet Nachwuchs aus. Doch die Leidenschaft fürs Fahren bleibt.
11: Ich fahre heute auch noch. Zwar nicht mehr regelmäßig, aber um meinen Führerschein zu halten, bedeutet im Jahr ungefähr mindestens 20 Fahrdienste zu fahren, damit praktisch auch der Führerschein erhalten wird. Aber der Umgang mit den Fahrgästen ist ja immer so, wie gehe ich auf andere Menschen zu, kommt in der Regel immer auch zurück. Ne? Und da wir ja in Berlin ja auch sehr, sehr viele Touristen haben, da ist das Englisch unterwegs, Russisch, Spanisch. Ich habe leider nur Englisch und Russisch gelernt. Aber man kommt ja auch mit Händen und Füßen manchmal weiter. Und heute gibt es ja auch noch Möglichkeiten der Übersetzung mit Google Translate und so weiter. Ne? Aber das sind so schöne Sachen, wenn man Fahrgästen eine gute Richtung weisen kann. Weil ich selber habe es ja auch schon mal gemerkt, ich war in Paris und war der französischen Sprache nicht Herr. Und war so dankbar, da hatte mich ein Mitarbeiter der Metro dort erzählen lassen mit meinem Wörterbuch. Und dann hat er hinterher gesagt, Sie können auch Deutsch mit mir sprechen. Wa?
10: Am Hebel einer S-Bahn zu sitzen, ist für Klaus Rühmann immer noch etwas Besonderes.
11: Ich mache morgen zum Beispiel eine Schicht, da freue ich mich schon sehr drauf. Weil erstmal die Verantwortung, die man hat. Man transportiert ja wirklich, wenn man also in Hochzeiten haben sie einen vollen Zug mit 800, 900 Menschen drin. Die verlassen sich auch auf mich, dass ich sie ordentlich da hinbringe, wo sie hinwollen. Wa? Und es macht einfach nur Spaß. Ich weiß nicht, wie ich das beschreiben soll. Jede einzelne Station, die ich fahre, es ist einfach immer, auch wenn man, also so geht es mir, auf den Zug gehe und habe Feierabend, man hat dann wirklich Feierabend. Das ist Schlüssel ab, der Tag ist gut gelaufen. Das sieht anders aus, wenn ich aus dem Büro gehe. Da hat man viele Sachen, die man im Kopf noch hat, die man noch mitnimmt, weil sie nicht erledigt sind. Aber hier auf dem Zug, ist das, für mich ist das Medizin, sag ich.
10: Fast 1300 Triebfahrzeugführerinnen und Führer fahren heute für die S-Bahn. Man muss 21 sein, um eine S-Bahn steuern zu dürfen. Eine Altersobergrenze gibt es nicht. Regelmäßig muss man sein Können jedoch unter Beweis stellen, im Fahrsimulator.
12: Ihr werdet zum Anfang eine Übungsfahrt machen. Diese Übungsfahrt wird auf der Ringbahn stattfinden. Ihr startet als erstes in Neukölln in Richtung Westend. Und wir werden alles das nochmal üben, was für euch wichtig ist. Na, also falls irgendwas gerade zu rücken ist, werden wir das dann nochmal gerade rücken. Und dann können wir guter Dinge in die Überwachungsfahrt starten.
10: Trockenübungen, bevor es wieder in die Realität geht. Im Simulator werden unter Beobachtung alle Eventualitäten durchgespielt.
12: Der Simulator kann bestimmte Strecken abbilden, man kann dort alle möglichen Situationen herbeiführen. Der kann sich halt auch bewegen, dass der Lokführer denkt, okay, er sitzt jetzt tatsächlich auf dem Zug drauf.
10: Die Lokführerinnen und Führer sollen

0: fit gemacht werden für nicht alltägliche Situationen. Eine Art Stresstest.
1: Ein Lokführer kann sich bei uns dann auch wünschen, was man mit dem Simulator macht. Ne? Das ist dann so eine sogenannte Aufbaufahrt. Da können Sie dann sagen, Mensch, ich wollte schon immer mal das Thema behandeln und dann kann man das damit machen.
0: Regen, Hagel, Schnee. Jedes Wetter kann simuliert werden. Und natürlich auch Gefahrensituationen.
2: Betriebsgefahr, alle Fahrten im Bahnhof Neukölln, sofort Halt. Ich wiederhole, Betriebsgefahr, alle Fahrten im Bahnhof Neukölln, sofort Halt. Ein Auto im Gleis.
0: Soweit die Simulation. In der Praxis ist das Stresslevel dann manchmal ganz anders.
1: Fahrgäste sind manchmal sehr aggressiv. Ja, nun fahr doch mal jetzt, was soll denn das? Verstehst du denn hier rum? Wenn man da als Lokführer entspannt bleibt und freundlich bleibt, da passiert in der Regel gar nichts. Ja, also ich habe jetzt noch nicht die Erfahrung gemacht, dass ich angegriffen wurde. Ja, man sagt ihnen einfach klipp und klar, du guck mal da, die Ampel ist rot und solange die rot ist, fahre ich hier nirgendwo hin.
3: Ich wiederhole, der 1088 darf seine Fahrt fortsetzen in Richtung Oranienburg.
1: Das ist richtig, Kollege Ende.
2: Hallo, der 46021 in Südkreuz vom Haltzeigenden Zwischensignal 778. Alles klar.
1: Also mein Argument ist immer, die meisten Verspätungen, die bei uns bei der S-Bahn entstehen, sind nicht unsere Schuld. Ja, das liegt tatsächlich daran, dass wir viele Fahrgäste in Berlin haben, und zwar sehr viele, die halten immer die Tür auf. Ne? Da kommt dann auch Oma Kasutka angelaufen mit ihrem Hawazuzi und ihrem kleinen Dackel. Und die müssen natürlich auch noch einsteigen. Das blockiert dann natürlich alles. Oder es gibt so verrückte Menschen, die dann Züge richtig blockieren. Und dann hat man wieder eine Betriebsstörung. Oder man hört das ja auch ganz häufig als Fahrgast. Ne? Polizeieinsatz. Polizeieinsatz heißt immer, es hat irgendjemand wieder Blödsinn gemacht. Und da können wir ja nichts dagegen tun. Wir müssen die Sicherheit gewährleisten.
0: Lars Trinkaus war selbst lange Triebfahrzeugführer. Heute bildet er den Nachwuchs aus, gibt sein Wissen weiter. Noch sehr gut erinnert er sich an seine erste Fahrt.
1: Ich alleine bin das allererste Mal im Januar 2010 gefahren. Das war eine Nachtschicht auf der Linie S1. Die war sehr aufregend. Also wenn man das allererste Mal ohne Ausbilder unterwegs ist, das ist so mit Händezittern und so. Also man ist da wirklich sehr nervös. Und da bin ich losgefahren in Richtung Wannsee, bin unter den Linden angekommen, heutzutage Brandenburger Tor. Und die Aufsicht hat mich abgefertigt und dann sagte sie noch, als ich losfuhr, ach so, pass mal auf, Potsdamer Platz, ja, da brennt's übrigens. Was? Und da war ich natürlich einmal komplett völlig durch. Und übrigens, es hatte da nicht gebrannt, es war einfach nur der stille Alarm, der ausgelöst wurde. Aber die Ansage für die Fahrgäste war halt auch so, werte Fahrgäste, wir werden jetzt mal nicht anhalten. Ja, heutzutage, ja, ich bin ja schon so lange im Unternehmen, da sagt man das halt auch wieder ganz entspannt. Ne? So, werte Fahrgäste, Achtung, hier wurde Feueralarm ausgelöst, wir haben jetzt nicht die Möglichkeit hier zu halten. Der nächste Halt ist dann Anhalter Bahnhof.
0: Signal auf Grün und los geht's. Pro Tag gibt es in Berlin 3000 S-Bahn-Fahrten. Insgesamt 1800 Signale zeigen an, wann ein Gleisabschnitt befahren werden darf. 800 Weichen bestimmen den Streckenverlauf. Die Betriebszentrale Hallensee, das Herz der S-Bahn. Hier werden die Weichen und Signale für ganz Berlin gestellt. Matthias Engelmann ist der oberste Weichensteller.
4: An einem regulären Wochentag fahren wir 1,5 Millionen Passagiere von A nach B. Und wir merken am Fahrverhalten auf dem Stellwerk, wie voll der Zug ist. Also beispielsweise ist zu spüren, wenn wir ganz viele Leute zu unseren Veranstaltungsorten in der Stadt bringen. Oder zum Fußball. Oder das Olympiastadion gerade den Schlusspfiff erlebt hat und die 70.000 Leute in die S-Bahn steigen und dementsprechend die Bahnsteige und die Züge voll sind.
0: Wenn es irgendwo auf der Strecke zu Problemen mit Zügen, Weichen oder Signalen kommt, ist Fahrdienstleiter Thomas Boss gefragt.
5: Das Portfolio ist von A bis Z gefüllt. Fahrgäste, die die Türen aufhalten, Zugverzögerung dann dadurch entstehen, dass Signale nicht funktionieren, Bundespolizeieinsätze, havarierte Züge, also ganz vielseitig.
6: Ja, genau, deswegen.
5: Streckenweise 90-Sekunden-Takt haben wir hier an der Spitze. Das kommt schon auf pro Schicht so 1000 Züge, habe ich schon. Also die Ringbahn, gerade die Ringbahn, die bewegt sehr viel. Stadtbahn ist auch da, Nord-Südbahn. Und das sind wirklich gerade für Berlin Wahnsinn, was da für Menschen bewegt werden.
7: Genau. Hallo. Ach, hallo Lisa.
8: Ja.
7: Na?

0: Was?
1: Nö. Wir haben Regelbetrieb, alles ist in Ordnung. Die S1-Verstärker stehen auf dem Heuboden und warten auf den Einsatz. Nordbahnhof ist die Vetra angemeldet. Okay.
2: Jedem hier ist klar, wie verantwortungsvoll die Aufgabe ist. Die Rechner müssen immer besetzt sein. Gearbeitet wird im Schichtbetrieb rund um die Uhr. Das gilt auch für Lisa Bilek.
3: Meine Hauptaufgabe ist erstmal nur eine überwachende Tätigkeit. Und im Störungsfall muss ich dann halt eingreifen. Wenn ich das dann erkenne, dass mir irgendwas spanisch vorkommt, dann rufe ich zum einen halt den Triebfahrzeugführer an. Und er sagt mir dann, was das Problem war. Und dementsprechend entscheide ich dann, wie die weiteren Schritte sind und Maßnahmen.
4: Zwischen zwei Signalen darf sich immer nur ein Zug befinden. Und um dem Zug die Zustimmung zur Einfahrt in diesen Streckenbereich zu geben, sind die Signale wichtig. In Grundstellung sind sie also Halt, keine Einfahrt in den Gleisabschnitt. Und durch die Stellwerkstechnik wird dann diese Fahrstraße gesichert, dass sich dort kein anderer Zug befindet, dass die Weichen richtig gestellt sind, sodass der Lokführer weiß, jetzt kann ich meinen Zug abfertigen und fahre dann in den Gleisabschnitt ein.
2: Immer wieder kommt es zu nicht planbaren Situationen.
4: Spannend ist das Thema Staatsbesuche tatsächlich in der Stadt, weil die Bewegung des Gastes, die können nicht geplant sein. Aus Sicherheitsgründen erfahren wir das auch nicht im Vorfeld. Und dann kann sich der Besuch ja auch sehr, sehr kurzfristig verändern. Und da der Staatsgast gegebenenfalls auch von Brücken und so weiter geschützt wird, ist es sehr schwierig vorauszusagen, dass dann und dann folgender Streckenabschnitt betroffen sein wird.
2: Fahrdienstleiter sind so etwas wie die Fluglotsen für die Schiene. Doch wie kriegen sie das hin? Das Geheimnis steckt in der persönlichen Kommunikation.
5: Da läuft der Triebfahrzeugführer dann, der ruft bei mir dann an, der kriegt dann seine Tür nicht zu. Und die S-Bahnen sind ja so technisch weiterentwickelt, dass wenn die Türen sich nicht alle schließen, halt, fährt die S-Bahn nicht ab. Das war vor 30 Jahren ja anders gewesen. Und dann meldet sich der Triebfahrzeugführer bei mir und dann leitet er das dann ein und sagt, halt, ich habe eine Türstörung und ich kann erstmal nicht weiterfahren. Er muss sich dann persönlich darum kümmern. Und meine Aufgabe ist es, ihnen dann die ganzen Züge, die jetzt auflaufen, dahinter, 90 Sekunden, da kann man ja vorstellen, ist viel, an den Bahnsteigen zum Stehen zu kriegen, halt, dass eben nicht zu viele Züge hinter diesem Zug dann auf freier Strecke zum Halten kommen. Wir haben ja hohe Temperaturen teilweise oder lange Wartezeiten und dann werden die Fahrgäste unruhig, gerade bei vollen Zügen, und versuchen dann auszusteigen. Und Fahrgäste auf den freien Gleisen ist mit der Stromschiene natürlich höchst gefährlich.
2: Seit nun 25 Jahren bewegt Thomas Boss die Stadt.
5: Das Schöne an so einer Betriebszentrale, man ist nie alleine. Das ist, draußen ist es ein bisschen anders, das ist das Stellwerk ein bisschen ruhiger. Dann hat man seine Aufsichten, seine Nachbarkollegen. Und hier ist nun geballte Kraft. Ja. Und gerade das macht nochmal so richtig Spaß. Man ist mit seinen Gedanken nie allein. Oder auch mit seinen Störungen, weil immer einer da ist, der einem hilft.
2: Autor Sebastian Lehmann liebt Bahnwitze. Am liebsten beschwert er sich, natürlich nur in seinen Bühnenprogrammen, über Dinge, die nerven.
6: Ich glaube, es ist so vor 5 Jahren passiert, dass alle Leute mit dem Handy telefonieren, aber auf Lautsprecher. Und dann so unten reinsprechen. Warum? Also man kann es doch daran, oder Headset, das nervt mich eigentlich am meisten, dass die Leute laut mit dem Handy telefonieren. Jetzt natürlich auch irgendwie über Skype oder FaceTime, ne? Dann mit Bild noch so. Das klassisch nervt mich einfach wirklich am meisten. Und Musik hören, also wenn Leute wirklich ohne Kopfhörer Musik hören, nervt mich auch. Weil es eigentlich immer Leute, die laut Musik hören, hören auch immer noch schlechte Musik. Also es passiert nie, dass Leute gute Musik laut hören, es ist immer schlecht.
2: Auch für Ann-Kathrin Hipp ist Musik ein mobiles Thema.
7: Musik spielt tatsächlich eine relativ große Rolle. Also da gibt es wirklich von diesen relativ bekannten Hit the Road Jack Gruppe, die dann immer mit ihrem kleinen Köfferchen und den Blasinstrumenten kommen, die kennt glaube ich jeder, gibt es, sag ich mal, qualitativ relativ eine große Range. Also da gibt es, ich erinnere mich auch, es gibt eine Frau, die singt immer von Celine Dion den Titanic Track My Heart Will Go On. Aber die singt das so, dass man dreimal drüber nachdenken muss, was jetzt eigentlich gerade für ein Lied singt. Und gleichzeitig gibt es aber, das war mal auf der S1 ganz lange der Hit, da gab es einen Opernsänger, der Arien gesungen hat. Und das war wirklich gigantisch gut. Also der hätte sicherlich auch auf Weltbühnen irgendwie performen können, bilde ich mir zumindest ein. Und ich glaube, das ist so die Bandbreite, die allein die S-Bahn musikalisch hergibt.
2: Aber vor allem ist für sie die S-Bahn ein Spiegel der Großstadt. Der Abgründe, der Reizüberflutung, der Schattenseiten.

verkaufen wollen. Und das tut einem natürlich immer wahnsinnig leid. Ich muss auch sagen, mit dem, was gibt man da den Leuten am besten? Gibt man ihnen was zu essen oder gibt man ihnen Geld? Ich habe da auch für mich, glaube ich, noch nicht die absolut richtige Lösung gefunden. Am Ende gehören die Leute genauso zu Berlin wie der Yuppie in seinem Anzug. Und warum soll die dann hier nicht auftauchen? Aber klar, es ist auf jeden Fall was sichtbar ist und vielleicht auch immer sichtbarer wird.

0: wir reden ja immer von der S-Bahn als Transportmittel. Das wird ja auch in Berlin sehr, sehr wörtlich verstanden. Also hier wird ja alles transportiert. Das ist auch immer schön mit anzugucken. Weil gerade auch, wenn die Berlinerin, der Berliner kein Auto hat, dann wird eben auch mal schnell das Sofa reingepackt. Es wird irgendwie, die Stühle werden mitgenommen. Eine Waschmaschine wird in der S-Bahn transportiert. Wir hatten vor einigen Jahren mal ein Shetland-Pony, das es in die Schlagzeilen geschafft hat, weil es eine Runde mit der S-Bahn gefahren ist, mit Frauchen wohlgemerkt. Aber insofern, das ist auch immer sehr schön anzugucken, wie der Transportmittel wirklich für Transport herhält.
1: Seit fast 100 Jahren erstrahlt die S-Bahn in Ockergelb und Rubinrot. Eine andere Farbe, eigentlich unvorstellbar. Da ist der Berliner konservativ. Und doch gab es immer wieder mal Versuche, aus dem Farbkorsett auszubrechen, mal das Trikot zu wechseln. Eine S-Bahn ganz in Rot. Oder gar im gewagten Silberblau.
2: Also, wie hätten Sie es denn gern? In den Traditionsfarben wie hier? Oder so, im silberblauen Look des Jahres 2000.
1: Die Frage ist schnell beantwortet. Alles bleibt wie immer. Die Silberblauen kommen nie aufs Berliner Gleis. Im Werk Schöneweide bekommen alte S-Bahnen einen neuen Anstrich. Züge der älteren Baureihe 481 werden modernisiert, um für mindestens 10 weitere Jahre zum Einsatz zu kommen. Das spart Geld und Ressourcen. Ist nachhaltig. Die Züge, die hier ankommen, sind komplett demontiert. Sitze, Böden und Fenster ausgebaut. Dann kommt der alte Lack ab und der neue drauf. Die Bahnen bekommen einen frischen Look. Eine Halle weiter, riesige Waschmaschinen. Normalerweise werden hier Sitzbezüge gewaschen. Heute sind es Putzlappen. Diese Maschine schneidet neue Sitzbezüge aus. Alles vollautomatisch, computergesteuert und auf den Millimeter genau. Passt. In der Sattlerei rattern die Nähmaschinen. Hier werden die Bezüge genäht. Ein Bezug muss etwas aushalten können. Im Laufe eines Sitzbezuglebens werden unzählige Fahrgäste darauf sitzen. Markus Scholz näht hier seit 1989.
3: Ja, das ist schon sehr, sehr robuster Stoff. Der steckt schon eine Menge weg. Und den kann man auch, wie gesagt, mehrmals waschen, wenn er ganz bleibt. Und ja, der ist schon als Möbelstoff schon sehr anspruchsvoll und haltbar.
1: Die Gretchenfrage lautet, grün oder blau? Jeder hat da seine Vorlieben.
3: Von dem Herstellungsprozess ist mir der grüne lieber. Und der hat auch eine einmalige Stellung in der Bahn, weil wir dieses Muster als einziger in der S-Bahn oder deutschlandweit haben. Der blaue ist ja in den Regionalzügen auch mit drin. Und von daher ist der auch so mit Design Karos alles ein bisschen schwerer zu verarbeiten. Weil da muss man sich ganz genau konzentrieren. Man würde es sehen, wenn das schräg alles drin sitzt. Bei dem Stoff hier ist es ja nun alles ein bisschen wirr. Und von daher kann man da ein bisschen legerer denn auch an die Sache rangehen.
1: Sabine Hoffmann hat zu DDR-Zeiten eine Ausbildung als Sattlerin und Polsterin gemacht. 1987 kommt sie zur Berliner S-Bahn. Lieber blau oder lieber grün?

0: Berlin ist bunt, warum sollen wir nicht bunt sein?
1: Nach dem Nähen werden die Bezüge festgetackert. Der Frauenanteil im Werk Schöneweide beträgt knapp 10%. Sabine Hoffmann stört es nicht.
0: Ich arbeite lieber mit Männern zusammen als mit Frauen. Dann gibt es mal ein hartes Wort und dann ist wieder gut.
1: Bald werden die Sitze eingebaut und dann ist der Stoff wieder sämtlichen Unwägbarkeiten ausgeliefert.
0: Am liebsten würde ich manchmal sagen, wenn die den Fuß auf der Stühle haben oder so, dann sage ich, ey, nehmt mal runter, das ist ja viel Arbeit und kostet ja auch viel Geld.
1: Marco Scholz ist da ein wenig entspannter.
2: Man hat schon einen anderen Blick auf den Sitz, aber man kann trotzdem entspannt fahren.

0: Eins fällt auf. Sehr viele Menschen bei der S-Bahn arbeiten hier gern. Und das seit Jahrzehnten. Sabine Hampel zum Beispiel ist seit über 40 Jahren dabei. In unterschiedlichsten Funktionen.
1: Berliner S-Bahn ist kein Job, das ist ein Gefühl. Da hat man ganz viele, die das genauso leben und erleben. Und das macht S-Bahn aus.
0: Aufgewachsen in einer Eisenbahnerwohnung in Ost-Berlin mit einem Vater, der Dampflokomotiven fuhr, ist ihr eine Laufbahn als Eisenbahnerin wohl irgendwie in die Wiege gelegt. Schon als Kind ist die S-Bahn ein Sehnsuchtsort.
1: Ich bin viel mit der S-Bahn unterwegs gewesen. Mein Opa, der hat hier im alten BW in Schöneweide gearbeitet als Dampflokschlosser. Und ich komme richtig aus einer Eisenbahnerfamilie. Also bei uns ist Eisenbahn ein Stück Herzblut. Ich habe dann überlegt, wirst du Zootechniker, so nannte sich das am Tierpark Berlin, oder gehst du zur Eisenbahn? Und wenn man aus so einer Eisenbahnerfamilie kommt, dann hadert man auch ein bisschen damit, weil man natürlich schon darum weiß, es ist 24/7, ne? Weihnachten sitzen nicht immer alle am Tisch, weil einige auch arbeiten müssen. Und aber am Ende des Tages hat die Eisenbahn gewonnen.
0: Wenn sie zurückschaut, erinnert sie sich an viele S-Bahn-Momente. Aber am allerliebsten erinnert sie sich an die Fußball-WM 2006 in Deutschland.
1: Es gab das erste Mal Public Viewing am Brandenburger Tor. Der Begriff Fanmeile ist da auch geboren worden. Schon das war ein Highlight. Wir mussten zwischendurch dann auch Bahnstationen mal zumachen, weil eben zu viele Menschen sonst auf der Fanmeile gewesen wären. Wir waren dort mit vor Ort, haben den Leuten geholfen, die sich hier nicht in der Stadt auskannten. Wenn sie die Sprache vielleicht nicht kennen und da hilft ihnen jemand, da kommt so viel zurück, dass es nicht mit Geld aufzugehen.
0: 3 Jahre später der Tiefpunkt. Im Januar 2009 friert an einigen S-Bahnen die Fahrsperre ein. Mehrere Linien fallen tagelang aus.
2: Entschuldigung Berlin, Entschuldigung Fahrgäste für die Leistung, die die S-Bahn in den Tagen zwischen dem 6. und dem 9. Januar abgeliefert hat.
0: Doch das Chaos wird schlimmer. Bald überschlagen sich die schlechten Nachrichten.
3: Berlin ist sprachlos, fassungslos.
4: Da wurde geschlammt bei den Bremsen.
3: Es war kein Versehen, es war keine Schlamperei. Nein, es wurde angeordnet. Das hat der Bahnkonzern heute eingeräumt.
1: Der Sommer 2009, wenn man das so sagen darf, historisch, war da für die S-Bahn wirklich mit so ein schwarzer Sommer.
0: Am 1. Mai bricht in Kaulsdorf das Rad eines Wagens. Der Zug entgleist. Das Eisenbahnbundesamt stellt kurz darauf fest, dass geforderte Sicherheitsüberprüfungen nicht stattgefunden haben und zieht alle nicht geprüften Züge aus dem Verkehr. Von 632 Bahnen sind nur noch ein Viertel einsatzbereit. Es kommt zu massiven Einschränkungen. Einige Linien werden komplett eingestellt. Der Verkehr auf der Stadtbahn wird für 2,5 Wochen ausgesetzt.
5: Ich finde das eine unendliche Sauerei.
6: So heißt es nur noch. Beißen, treten, spucken.
7: Ich hätte gedacht, dass hier wenigstens alle 20 Minuten in

0: Er fährt, aber hier fährt er ja nicht. Nicht ein beschissener Zug?
1: Ich finde es eine Sauerei.
2: Ich werde jetzt zu Fuß laufen, was mich nur ein bisschen ärgert, dass selbst die Anzeigen nicht gestimmt haben.
0: So viel Geld und bekomme keine Leistung.
3: Ich habe 2,5 Stunden von Mariendorf bis Potsdam gebraucht.
4: Ja, das, was sich die S-Bahn leistet, das ist ein Stück aus dem Tollhaus, nicht?
5: Das war schon auch so ein Gefühl der persönlichen Betroffenheit. Ne? Man hat sich geschämt, weil wenn Sie mich bis zu dem Zeitpunkt gefragt hätten, ob ich mir vorstellen kann, dass im Sommer auf der Stadt mal keine S-Bahn fährt, hätte ich gesagt, nee, kann ich mir nicht vorstellen. Und das war dann plötzlich so.
6: So hört es sich an, wenn nach 25 Minuten Warten eine Ringbahn erscheint und die Zugänge zur Stadtbahn abgesperrt wie Tatorte.
5: Dass man die Kunden, die Menschen im Stich gelassen hat, Kinder, ja, die ja zur Schule kommen mussten, ne? Und das Gefühl zu haben, da haben wir versagt, weil sonst hätte so etwas nicht passieren können.
7: Wenn schon die Räder nicht rollen, dann wenigstens die Köpfe. Wird sich die Deutsche Bahn gedacht haben, als sie heute die komplette Führung ihrer Tochter der S-Bahn ausgetauscht hat.
5: Sich dann auch wieder zu berappeln und da auch wieder zu sagen, okay, jetzt lass uns mal gucken, wie ist es? Und mit Blick nach vorn, ne? Was machen wir jetzt daraus?
8: Die Auswirkungen des S-Bahn-Chaos sind noch Jahre später spürbar. Verlorenes Vertrauen muss mühsam zurückgewonnen werden. Viktor Tauber, Leiter Werbung und Kommunikation, bekommt das selbst zu spüren.
9: Für uns maßgeblich ist tatsächlich immer noch die Erfahrung der S-Bahn-Krise. Da kommen wir her. Damals hat natürlich, der Betrieb ist nahezu zusammengebrochen damals. Und das hat da auch dazu geführt, dass sich das Image der S-Bahn Berlin nachhaltig verändert hat. Vor der Krise waren wir wirklich ein hoch angesehenes Verkehrsunternehmen. Das ist wirklich stark in den Keller gegangen. Das konnte man auch messen. Das messen wir auch nach wie vor, dass es da noch Nachhalleffekte gibt. Aber wir messen eben auch seit der Krise unsere Kommunikation. Jetzt seit ungefähr, ich würde mal schätzen, seit 2021, 2022 sind wir wieder auf stabilen Werten, die ungefähr dem Vorkrisenniveau entsprechen und die beispielsweise sich auch an die Imagewerte der BVG anpassen.
8: Als ein Zug für Berlin, ein Ort für alle, will das Verkehrsunternehmen heute gesehen werden. Doch wie macht man dafür Werbung?
9: Vielleicht ist unsere Emotionalisierungskampagne ein ganz gutes Beispiel. Die hat eben das Ziel, für die Marke zu emotionalisieren, also sie mit Gefühlen aufzuladen. Bestenfalls natürlich positiven Gefühlen. Also wir wollen eben das Bild vermitteln, dass es gut ist, mit der S-Bahn Berlin zu fahren. Ich habe jetzt hier mal zwei Beispiele mitgebracht, wie sich unsere Kommunikation im Laufe der Jahre verändert hat. Es ist 2011. Wir sehen wirklich gar kein emotionales Bild. Viel Text, viel Information, eben reine Faktenkommunikation. Das ist ein klassisches Plakat gewesen, was draußen an den Bahnhöfen hing, aber gar nicht emotional. Und das ist ein aktuelles Beispiel unserer Kampagne. Das ist natürlich was anderes. Wir sehen hier unsere Headline, wo es normal ist, verschieden zu sein. Darunter auch bloß noch unser Claim, nur für alle. Und dann im Fokus ein emotionales Bild von Fahrgästen im Hintergrund einer S-Bahn. Also wirklich ein großer Unterschied zur Kommunikation 2011.
8: Zurück auf den Ring. Was ist eigentlich die Lieblingsstrecke von Triebfahrzeugführerin Laura Alvert?
10: Die S3 nach Erkner raus. Da hat man halt auch viel Wald. Und ja, also die Umgebung ist halt schön.
8: Die S3 von Spandau nach Erkner. 30 Bahnhöfe, 45 Kilometer Strecke, 72 Minuten Fahrt. Und immer heißt es konzentriert nach vorne schauen und den Rückspiegel nicht vergessen.
10: Mir sind auch schon die ein oder anderen verrückten Menschen aufgefallen. Ja, es gibt ja auch manche Leute, die mit ihrem vollen Einkaufswagen mit uns mitfahren. Habe ich auch schon gesehen. Ich persönlich bin halt auch ein bisschen vorsichtiger, gerade was auch Ein- und Ausfahrt angeht. Wenn man weiß, zum Beispiel am Olympiastadion findet ein Fußballspiel statt oder so und da ist dann auch der gesamte Bahnsteig voll, da fährt man dann schon sehr vorsichtig rein und raus.
8: Keine Station in der Hauptstadt ist so sehr auf Menschenmassen ausgelegt wie der Bahnhof Olympiastadion. Konzerte, Fußball und andere Sportevents sorgen für einen Massenansturm. Dann halten die Züge im Minutentakt. Eins der jährlich wiederkehrenden Großereignisse, das DFB-Pokalfinale. Über 70.000 Zuschauer pilgern ins Stadion. Die meisten kommen mit der S-Bahn. Hier und heute Kaiserslautern gegen Bayer Leverkusen. Außenseiter gegen Spitzenreiter. Rot gegen Rot-Schwarz. Für Stefan Lemke und sein Team in der temporären Leitstelle vor Ort am Olympiastadion eine logistische Herausforderung.
11: Ich mache das jetzt schon seit 2017 regelmäßig. Zwar nicht bei jedem Spiel und bei jedem Event, aber bin schon relativ oft hier oben. Die Anreise verlief bis jetzt sehr gut. War für uns sehr einfach gewesen. Fans sind noch friedlich und freundlich, haben sich alle aufs Spiel gefreut. Ansonsten haben wir hier die glückliche Sache, dass wir hier hinten, wenn man es im Hintergrund sieht, 10 Gleise haben. Einmalig bei der Bahn. Und wir haben hier ungefähr einen Takt von 1,5 bis 2 Minuten.
8: Gegen 19:30 sind die meisten Fans im Stadion. Um 20 Uhr ist Anpfiff. Stefan Lemke und sein Team können jetzt kurz durchatmen. Doch bald wollen zehntausende Fans wieder nach Hause.
12: Du wirst nachher so ein bisschen die Kommunikation übernehmen. Alles, was du von Manja, von mir oder woanders her hörst, dann in den Chatverlauf mit reinstellen.
8: Die Aufregung wächst. Das Spiel ist gleich vorbei. Alle müssen in Bereitschaft sein.
13: Dann haben wir jetzt gar kein Problem, oder?
14: Dann haben wir gleich hier.
13: Ja, das ist schlau.
15: Steht 1:0 für Bayer 04 und 3 Minuten muss die Werkself noch überstehen.
11: Könnte natürlich passieren, Verlängerung, Elfmeterschießen, dann sind wir gefordert, weil unser ganz normales Fahrplankonzept sagt aus, wir fahren dann so 2 Stunden nach Spielende. Das heißt also, wir müssten dann um 1 Stunde verlängern, wir müssten die Fahrzeuge bestellen, wir müssten die Trassen noch mal verlängern, wir müssten auch unsere Personale verlängern und fragen, ah, könnt dann noch mal eine halbe Stunde ranhängen.
15: Und Bayer Leverkusen ist Pokalsieger.
8: Nach dem Abpfiff, die entscheidende Phase. Wenn jetzt etwas schief geht, droht Chaos. Tausende Fans strömen auf die Bahnsteige. Und nicht alle sind diszipliniert.
11: Das ist das übliche Problem, dass eigentlich fast alle immer in die gleiche Tür wollen. Wir fordern noch die Fahrgäste über Lautsprecher auf, dass sie sich über die gesamte Zuglänge verteilen.
8: Zug um Zug wird abgefertigt. Anspannung in der Leitzentrale.
11: Klar kann man auch mal aus seiner Haut fahren. Wenn es bei mir denn knallen sollte, dann dauert es wirklich schon eine Weile, aber dann knallt es. Aber das muss auch mal sein. Das ist auch bei so einem Team einfach mal drin. Es muss auch mal die Meinung gesagt werden. Dann haben wir uns alle wieder zusammen lieb im Nachgang, wenn wir die Köpfe zusammengesteckt haben und darüber geredet haben.
8: Am nächsten Tag. Menschen fahren zur Arbeit, zur Schule, zum Ausgehen. Vielleicht freuen sie sich über den schnellen Takt, die gute Verbindung, ein Lächeln. Vielleicht ärgern sie sich über Schienenersatzverkehr, Gedränge, Geschiebe. Aber alles läuft, läuft wie immer. Was hinter den Kulissen der S-Bahn passiert, bleibt meist verborgen.
16: Dass es diese ganz große Logistik gibt, vergisst man im Alltag ganz oft. Ich meine, wir sind erstmal einfach nur wahnsinnig genervt, wenn sie nicht kommt. Und ansonsten ist es für uns relativ selbstverständlich, dass sie kommt und uns von A nach B bringt. Aber ich glaube, es schadet wahrscheinlich nicht, sich ab und zu mal Gedanken darüber zu machen, dass das alles auch im Moment noch, muss man sagen, man weiß ja nicht, wann das alles automatisiert wird, aber alles Menschen sind, die da ihr Bestes tun, um uns tatsächlich auch von A nach B zu bringen.
8: Die Berliner S-Bahn. Ein Kreislauf, der die Hauptstadt in Schwung hält, der Berlin seinen Puls gibt. Sie ist Geschichte und Gegenwart, eine unscheinbare Ikone. Ein Ort in Bewegung.

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6: So ist es. Vielen Dank, Romy Hiller, und Ihnen herzlich willkommen beim Bericht aus Berlin, in dem wir einen ganz besonderen Interviewgast haben, nämlich den Bundeskanzler, zugeschaltet aus Kiew. Heute Morgen um 7 Uhr Ortszeit ist er dort angekommen, begleitet von Wirtschaftsministerin Reiche und von Unternehmenschefs. Kurz zuvor hatte der Kreml ausländische Politiker vor Reisen in die Ukraine gewarnt und von einer tödlichen Gefahr gesprochen. Während Merz' Besuch schlugen dann auch Drohnen in Kiew ein. Hier Bilder von einer Brücke über den Dnipro. Fast 5 Jahre Krieg und immer noch kein Ausweg in Sicht. Bevor wir mit dem Kanzler sprechen, zeigen wir Ihnen, worum es gerade geht. Zwischen Deutschland, der Ukraine und dem Herrscher im Kreml, Frank Jahn.
7: Der Kreml zielt sogar auf Kinder. Diese Schule in Kiew greifen die Russen am Donnerstag an. Schüler und Lehrer bleiben unverletzt. Sie fliehen in den Keller. Es ist knapp. Das Überwachungsvideo zeigt, die Drohne kommt rasend schnell. Tag und Nacht attackiert Russland die Ukraine. Besonders Kraftwerke und Strommasten und verstärkt mit neuen Jetdrohnen. Die sind superschnell und schwer abzuwehren. Kälte soll den Kampfgeist brechen. Der Kreml-Chef will die Zivilisten frieren lassen, erklärt Russland-Expertin Sarah Pagung, weil er an der Front nicht wie erhofft vorankommt.
8: Das sehe ich jetzt erst als Strategiewechsel, dass man sagt, wenn wir das in der Ostukraine nicht mehr erreichen können, dann verlassen wir uns jetzt auf unsere Langstreckenfähigkeiten und versuchen wirklich gerade auch noch mal in diesem Kriegswinter den Druck auf die Ukraine zu erhöhen und vor allen Dingen auf die Menschen.
7: Putin ist von einem Sieg auf dem Schlachtfeld weit entfernt. Deshalb der Drohnendauerbeschuss der Ukraine und Drohungen gegen den Westen. Er lässt diese Woche einen Brandbrief an die NATO schicken. Wenig versteckt kommt sogar eine Atomdrohung. Wir bedrohen niemanden. Wir sagen einfach, dass wir nicht so viele Mittel zur Selbstverteidigung haben. Übrigens erwähnt der Brief den Einsatz von Atomwaffen nicht. Er erwähnt den Einsatz aller Kräfte und Mittel, die unser Land zur Verfügung hat. Und wir werden entscheiden, welche Form das annehmen wird. Die NATO-Präsenz vor der Haustür sieht Putin als Provokation. Beim Nachbarn Lettland üben diese Woche deutsche Kampfjets. Der NATO geht es um Abschreckung, damit Putin nicht das Baltikum angreift.
9: Wir greifen weiter an in einem Zuge!
7: Im Sommer nimmt die deutsche Litauen-Brigade an der Grenze zu Polen an der NATO-Übung Freedom Shield teil, zu Deutsch Schild der Freiheit. Solche Manöver stören Moskau. Die NATO ist hier nah an der russischen Exklave Kaliningrad. Es ist ein neuralgischer Punkt. Die sogenannte Suwalki-Lücke zwischen Kaliningrad und dem russlandtreuen Belarus. Russland könnte hier der NATO den schmalen Landweg ins Baltikum kappen. Die NATO stünde dann auch vor der Frage, wie viel riskiert sie für die Balten. Auch deshalb wohl Putins Atomdrohung. Für Sarah Pagung ist klar, Moskau will den Westen spalten.
8: Man beobachtet die Debatte, die es hier gibt, sehr gut. Und gerade mit Nukleardrohung beispielsweise, und dieser Brief hat ja eine Nukleardrohung erhalten, weiß man, dass man damit einen sehr guten, großen Eindruck gerade auch in Deutschland machen kann und eine Debatte auch noch mal anheizen und polarisieren kann.
7: Auch der gescheiterte Drohnenanschlag in Leipzig im August gehört nach Einschätzung der deutschen Sicherheitsbehörden zu Putins Taktik. Sprengstoff gegen eine ukrainische Transportmaschine. Aber der Angriff sollte vermutlich auch Angst schüren und die Solidarität mit der Ukraine schwächen. Der Kanzler wird beim Westfälischen Friedenspreis in Münster am Donnerstag grundsätzlich. Er weiß, Kritiker der Ukraine-Hilfe haben in Deutschland Zulauf. Das besorgt manche Partner, aber Merz hält Kurs.
10: Auch in Deutschland werden wir uns nicht spalten lassen, nicht durch hybride Angriffe, nicht durch von Moskaus Bots gesteuerte Hetze in den sozialen Medien. Und erlauben Sie es mir zu sagen, auch nicht durch die Parolen der AfD und ihrer russischen Hintermänner.
7: Für Kiew ist entscheidend, wie stabil der deutsche Rückhalt bleibt. Der Kanzler steht Präsident Selenskyj weiter zur Seite. Mit dem Besuch in Kiew und mit der Zusage von tausenden hochmodernen Abwehrdrohnen für die Ukraine gegen die russischen Jetdrohnen und deren Terror.
6: Und vor einer halben Stunde konnte ich in Kiew mit dem Bundeskanzler sprechen. Herr Bundeskanzler, Russland hat vor Besuchen ausländischer Politiker gewarnt. Sie sind trotzdem gefahren.

0: fahren. Was ging Ihnen heute durch den Kopf, als das erste Mal die Sirenen heulten?
1: Ich lasse mich von solchen Drohungen nicht beeindrucken, Herr Preis. Die Reise war lange geplant und ich habe sie heute mit einer großen Delegation durchgeführt. Die Bundeswirtschaftsministerin Katharina Reich ist dabei gewesen und eine große Wirtschaftsdelegation zum ersten Mal mit dem deutschen Bundeskanzler. Wir sind hier und das ist das Zeichen.
0: Aber haben Sie das auch als eine persönliche Drohung gegen Sie oder gegen Deutschland als einen der größten Unterstützer der Ukraine verstanden?
1: Ich fange nicht an, diese Drohungen zu interpretieren. Ich sehe, was hier tatsächlich passiert. An einem friedlichen Sonntag wird hier mitten während meines Besuches eine Brücke bombardiert in Kiew. Und eine Woche vorher ist die Akademie der Wissenschaften Ziel eines Drohnenangriffs oder eines Bombenangriffs gewesen. Das zeigt, wie sinnlos und wie völlig kopflos dieser Krieg von Russland weitergeführt wird. Der muss beendet werden. Und das ist mein Aufruf auch heute Abend noch einmal. Herr Putin, beenden Sie diesen sinnlosen Krieg. Dann können wir über alles reden, aber die Waffen müssen schweigen.
0: Die Ukraine hat in den vergangenen Wochen und Monaten besonders Probleme damit, dass es jetzt sogenannte Jet-Drohnen gibt, also die mit Düsenantrieb viel schneller sich bewegen. Deutschland hat heute Hilfe in diesem Bereich zugesagt. Wo haben wir plötzlich die technische Lösung dafür her?
1: Naja, es gibt eine ganze Reihe von Unternehmen, die in den letzten Wochen und Monaten wirklich bahnbrechende Erfindungen gemacht haben. Und das ist auch ein Schutz für uns, denn wir wollen uns ja auch gegen solche Angriffe und müssen uns gegen solche Angriffe schützen. Wir unterstützen die Ukraine jetzt noch einmal auch finanziell für die Beschaffung. Und umgekehrt habe ich heute mit der großen Wirtschaftsdelegation eine ganze Reihe von Unternehmen aus der Ukraine gesehen. Und wir haben Vereinbarungen getroffen über mehr als 6 Milliarden Euro jetzt für Aufträge, die an gemeinsame Unternehmen gehen. Also es ist auch ökonomisch richtig, mit der Ukraine weiter zu arbeiten. Und genau das ist das Ergebnis meines heutigen Besuches. Ich bin damit, was diesen Teil betrifft, sehr zufrieden.
0: Sie haben eben die Milliardenbeträge angesprochen. Die Europäer haben Ende vergangenen Jahres der Ukraine 90 Milliarden Euro zugesagt, wo auch das Signal sein sollte, die Ukraine ist jetzt sehr langfristig finanziert. Jetzt hören wir, dass große weitere Milliardenbeträge nötig sind nochmal. Können Sie die beziffern? Was haben Sie da heute bei den Gesprächen erfahren?
1: Das können wir bis jetzt noch nicht genau beziffern. Richtig ist, dass natürlich die Ukraine weiter Hilfe braucht, wenn dieser Krieg auch im nächsten Jahr weitergeht. Wir schauen jetzt zunächst einmal auf den kommenden Winter. Die Ukraine muss wirklich auch vorbereitet sein auf einen möglicherweise sehr harten Winter. Und umgekehrt sind wir dabei, auch mit deutschen Unternehmen hier Aufträge auch anzunehmen bei diesen Hilfen, die für die Ukraine notwendig und richtig sind. Deswegen sind auch Unternehmen aus der Energiewirtschaft dabei gewesen. Also dies ist ein gegenseitiges Geben und Nehmen, aber für die nächsten Monate braucht die Ukraine noch unsere Hilfe und ich werde nicht müde zu betonen, das ist nicht nur für die Ukraine gut, das ist richtig und notwendig für die gesamte politische Stabilität Europas und daran müssten wir Deutsche eigentlich das größte Interesse haben.
0: Aber ich würde gern trotzdem noch mal an der Stelle bleiben. Es geht ja auch um Haushaltslöcher, nicht nur um die direkte militärische sozusagen Unterstützung. Haben Sie Verständnis, dass obwohl solche Beträge auch noch mal zusätzlich zu der bilateralen Hilfe, die ja aus Deutschland auch kommt, auf EU-Seite zugesagt wurden, dass jetzt trotzdem das Geld so schnell in der Ukraine weg ist?
1: Naja, es ist ja nicht weg, Herr Preis, sondern es wird investiert in die Sicherheit der Ukraine. Es wird investiert auch in die Energieversorgungssicherheit der Ukraine. Und wir machen das meiste ja, mit großem Abstand das meiste, gemeinsam in Europa. Das haben wir im letzten Jahr so beschlossen, im Dezember kurz vor Weihnachten. Und das ist jetzt für die 2 Jahre 2026 und 2027 gedacht. Und das genau wird eingehalten.
0: Sie haben heute dem ukrainischen Präsidenten Selenskyj gesagt, ihr könnt euch auf Deutschland verlassen. Kann die Ukraine das wirklich angesichts der innenpolitischen Debatten, die wir haben, und auch der finanziellen Probleme, in die wir auch langsam geraten?
1: Ja, ich habe ihm das aus tiefer innerer Überzeugung gesagt, weil es in unserem eigenen Interesse liegt. Und ich habe umgekehrt, Herr Preis, nicht nur heute in der Ukraine, sondern in den letzten Tagen von verschiedenen Kollegen, Kolleginnen aus der Europäischen Union gehört, bleibt um Gottes Willen in Deutschland stabil mit eurer Regierung. Wir brauchen euch. Die gesamte Europäische Union, ganz Europa, hängt an der Stabilität in Deutschland. Und das ist etwas, was vielleicht viele Menschen in Deutschland im Augenblick unterschätzen, wie wichtig es ist, dass wir in diesen turbulenten Zeiten gerade in Deutschland eine stabile Regierung haben. Und ich werde in der nächsten Woche alles dafür tun, um das auch aufrechtzuerhalten, wissend, dass wir natürlich ein paar Debatten haben, insbesondere nach den beiden letzten Landtagswahlen. Aber diese Debatte, die muss geführt werden. Wir müssen in der Regierung zusammenbleiben. Wir müssen das Land nach vorne bringen. Wir müssen die großen Chancen, die wir haben, auch gemeinsam nutzen. Und ich bin fest entschlossen, das zu tun. Noch einmal, weil es nicht nur für Deutschland wichtig ist, sondern weil es für die gesamte Europäische Union wichtig ist, dass wir eine stabile Bundesregierung in Berlin haben.
0: Können Sie das noch mal ausführen? Sie haben heute von unermesslichen Folgen für Europa gesprochen, wenn die deutsche Regierung den Aufgaben nicht gewachsen ist. Was sind unermessliche Folgen? Was passiert dann?
1: Herr Preis, es ist doch völlig klar, was wir im Augenblick erleben. Wir erleben einen Zollstreit mit den USA. Wir erleben eine Wettbewerbssituation aus Asien. Wir erleben Russland, das Krieg führt gegen Europa und zwar nicht nur gegen die Ukraine, sondern auch gegen uns. Wir haben doch ganz konkrete Ereignisse. Der 4. August war ein bewaffneter Angriff auf den Flughafen von Leipzig. Ausschließlich von Russland kommend. So, und das sind Dinge, die wir jetzt auch in unsere Erwägungen mit einbeziehen müssen, wenn es um die Stabilität geht, wenn Europa diese Herausforderungen nicht besteht. Und ich sage bewusst Europa und nicht nur allein Deutschland, dann hat dieser Kontinent in der Zeit, in der wir leben, keine Chance, seinen Frieden, seine Freiheit und seinen Wohlstand aufrechtzuerhalten. Und darum geht es. Wir werden wahrscheinlich erst in der Rückschau in einigen Jahren das ganze Ausmaß dieser Herausforderung wirklich verstehen und begreifen. Ich bin jedenfalls entschlossen, alles zu tun, dass Europa stabil bleibt in dieser schwierigen Zeit. Und das gilt dann eben auch für Deutschland als dem wichtigsten und größten Mitgliedsland.
0: Die Stabilität der deutschen Regierung wird hinterfragt. Das haben Sie heute selber gesagt. Wir haben es auch beobachtet, dass nach den Landtagswahlen natürlich auch in der Ukraine sehr stark geguckt wurde, dass da russlandfreundliche Parteien in Deutschland Landtagswahlen gewinnen. Macht sich die Ukraine zu Recht Sorgen um die Stabilität der Regierung in Deutschland?
1: Ja und nein. Wenn Regierungen gebildet werden in Sachsen-Anhalt unter der Führung der AfD, wenn eine Regierung in Berlin gebildet wird unter der Führung der Linkspartei, mit ihren ganzen Verbindungen in die Clankriminalität, in den Antisemitismus, dann ist das kein Beitrag zur Stabilität der Bundesrepublik Deutschland. Und deswegen müssen wir alle ein gemeinsames Interesse daran haben, dass Deutschland weiter stabil regiert wird. Und noch einmal, ich werde alles tun, um das zu erreichen, was in meiner Kraft steht, werde ich leisten.
0: Richtet sich diese Mahnung an die Bevölkerung? Richtet die sich an Ihre Ministerkollegen, an das Kabinett oder an Ihre Bundestagsabgeordneten? An wen richtet sich die Mahnung, dass Sie jetzt zusammenbleiben müssen?
1: Das ist eine Ermahnung an uns alle. Und ich habe mit großem Interesse gestern dem Bundespräsidenten zugehört, als er in Bremen die große Rede, und es war wirklich eine große Rede zur deutschen Einheit, gehalten hat. Diese Rede, die klingt lange nach bei mir, und ich vermute, ich bin nicht der Einzige, dem das so geht. Auch diese Ermahnung und diese Hinweise von gestern nehme ich außerordentlich ernst, denn wir sind in einer geradezu historischen Situation, und in dieser historischen Situation müssen wir dem Anspruch an uns selbst gerecht werden. Und insofern ist es ja eine Aufforderung an uns alle, jetzt das Richtige für Deutschland zu tun, damit wir eine Chance haben, ein stabiles Land, eine stabile Demokratie in der Mitte Europas zu bleiben.
0: Zum Thema Ukraine und die Lösung dieses Konfliktes haben Sie heute auch noch mal den Russland aufgefordert, in Friedensverhandlungen einzusteigen. Vergangene Woche hat der deutsche Außenminister Jörn Wadephul mit dem russischen Außenminister Sergej Lavrov gesprochen. Der hat dieses Treffen, ich sag's mal so, hinterher lächerlich gemacht. Wenn Sie jetzt die Chance haben, zum Beispiel beim G20-Gipfel Ende des Jahres mit Wladimir Putin zu sprechen, würden Sie das machen?
1: Das kommt auf die Umstände dieses Treffens an. Wir wissen ja noch gar nicht, ob Putin an dem G20-Gipfel in Miami im Dezember teilnimmt. Ich kann nur sagen an alle diejenigen, die immer laut nach Diplomatie rufen, ja, wir sind alle für Diplomatie, aber wie Russland im Augenblick diplomatische Anstrengungen beantwortet, das hat Joe Wadephul am letzten Wochenende in New York leidvoll erfahren. Dass schon während des Gespräches sich die russische Propaganda über dieses Gespräch lustig gemacht hat, das zeigt, mit welcher geringen Ernsthaftigkeit Russland zurzeit auf diplomatische Bemühungen reagiert. Und deswegen kann die Antwort nur sein, Stärke durchhalten und zu zeigen, dass Russland keine Chance hat, diesen Krieg zu gewinnen. Und das liegt an uns, ob wir es wollen, ob wir es hinbekommen und ob wir das zusammen mit der Ukraine als eine gemeinsame europäische Aufgabe empfinden.
0: Die Amerikaner, der ukrainische Präsident hat es heute gesagt, werden wahrscheinlich wieder zu Gesprächen einladen, vielleicht schon im Oktober. Und was man bei den Verhandlungen von Herrn Witkoff, Herrn Kushner sieht, ist, da wird eine gemeinsame sozusagen Vision der Zukunft auch sozusagen durchdiskutiert, die vor allen Dingen im Energiebusiness liegt zwischen den USA und Russland. Was ist die Vision, die die Europäer gegenüber Russland haben, wo Sie sagen, mit der Vision steigen wir in Verhandlungen ein?
1: Ja, der Friede in der Ukraine, Herr Preis, ist kein Business Case, sondern ist eine Frage, die über den Fortbestand einer politischen Ordnung in Europa entscheidet. Und deswegen dürfen diese Gespräche und wenn es denn Verhandlungen werden, auch die Verhandlungen nicht über die Köpfe der Europäer hinweg geführt werden. Sie dürfen vor allem nicht über die Köpfe der Ukraine hinweg geführt werden. Die Ukraine entscheidet selbst und muss selbst entscheiden über ihr eigenes Schicksal. Und sie hat das getan mit einer klaren Hinwendung zu Europa. Wir Europäer stehen bereit, daran teilzunehmen. Aber wir tun es nicht als Vermittler, sondern wir tun es auf der Seite der Ukraine und wir tun es mit der Ukraine zusammen, nicht über die Köpfe der Ukraine hinweg. Und noch einmal, die Ukraine ist kein Business Case, sondern sie ist eine Frage von Frieden und Freiheit mitten in Europa.
0: Eine letzte Frage noch bezüglich der vergangenen Woche. Die Koalition hat sehr hart gerungen um die Einigung bei der Pflegereform. Ihnen persönlich war es auch wichtig, dass sie nach Zeitplan erfolgt. Trotzdem war das ein Moment, Sie haben Herrn Steinmeier gerade angesprochen, der offenbar schwierig war, wo auch der Bundespräsident sich eingeschaltet hat, um diese Einigung vielleicht mit zu ermöglichen. Sind Sie ihm dankbar dafür?
1: Wir haben eine Einigung erzielt und das ist das Wichtigste. Wir haben einen Kabinettsbeschluss am letzten Mittwoch miteinander verabredet, getroffen. Das Gesetz ist jetzt auf dem Weg in den Deutschen Bundestag. Dort wird es behandelt. Und ich hoffe sehr, dass es weitgehend so, wie wir es als Bundesregierung vorgeschlagen haben, auch im Deutschen Bundestag verabschiedet wird. Das ist nicht das letzte Wort zur Pflegeversicherung. Wir wollen ja auch im nächsten Jahr noch mal eine Strukturreform auf den Weg bringen. Gilt übrigens auch für die Gesundheitspolitik, gilt für die Rentenpolitik. Dafür liegen die Vorschläge vor. Ich hoffe, dass es uns jetzt gelingt, im vierten Quartal die notwendigen Entscheidungen für alle sozialen Sicherungssysteme zu treffen, vor allem für die Rentenversicherung. Und die Vorschläge, die liegen so gut ausgearbeitet auf dem Tisch, wie wir das in den letzten 30 Jahren in Deutschland nicht gehabt haben. Ich hoffe sehr, dass es uns gelingt, sie so durchzusetzen.
0: Aber war das ein Moment, wo man sich um den Zusammenhalt der Koalition ganz grundsätzlich Sorgen machen musste? Und Sie es auch getan haben?
1: Ich habe diese Sorgen, zum Teil die Panik, die da in der Öffentlichkeit entstanden ist, nie geteilt. Ich habe allerdings auch sehr klar und sehr deutlich gemacht, dass ich nicht bereit bin, noch einmal eine Woche oder gar mehr Zeit verstreichen zu lassen. Ich habe darauf bestanden, dass wir die Verabredung einhalten. Und diese Verabredung war letzte Woche Mittwoch, 30. September, Kabinettsbeschluss. Und genau das haben wir gemeinsam eingehalten.
0: Ganz herzlichen Dank für Ihre Zeit, gerade auch aus Kiew. Danke, Herr Merz, von uns.
1: Ich danke Ihnen, Herr Preis.
0: Und wie gesagt, das Gespräch haben wir vor einer guten halben Stunde aufgezeichnet. Es war ein Erdbeben für die politische Landschaft in Deutschland. Heute, vor genau 4 Wochen, hat die AfD die Landtagswahl in Sachsen-Anhalt gewonnen. Ganz nah dran an der absoluten Mehrheit, aber eben nur ganz nah. Wir schauen uns das nochmal an. Der Landtag in Sachsen-Anhalt hat 83 Sitze. Die Mehrheit liegt also bei 42. Die AfD hat 39 Sitze gewonnen. Sie bräuchte also noch 3 weitere Stimmen von anderen Parteien. Das BSW hat 5 Sitze im Landtag, die CDU 15. Wie die sich sortieren, das wird man wohl am kommenden Dienstag schon sehen können. Dann kommt in Magdeburg erstmals der neue Landtag zusammen, um einen Präsidenten zu wählen. Und Berlin schaut ganz genau hin, was sich da jetzt tut. Vor allem AfD und CDU. Torben Lehning.
2: Auf einer blauen Erfolgswelle wollen sie reiten. Die AfD inszeniert sich als unaufhaltbare Kraft und sie will in Regierungsverantwortung. Erst in den Ländern und danach im Bund. In Sachsen-Anhalt soll es beginnen.
3: Lass uns die AfD zur stärksten Kraft werden.
4: Wir werden ein Bundesland nach dem anderen mit einem Ministerpräsident der AfD auch regieren können.
2: AfD-Spitzenkandidat Ulrich Siegmund wollte ursprünglich Sachsen-Anhalt nur mit einer absoluten Mehrheit regieren. Dafür hat es bei der Wahl knapp nicht gereicht. Regieren müsse die AfD jetzt aber trotzdem, drängt Höcke-Vertrauter und AfD-Bundesvize Möller.
5: Nun bietet sich diese Gelegenheit und muss diese Möglichkeit auch beim Schopf gepackt werden. Ansonsten riskiert man auch ein Stück weit Glaubwürdigkeit.
2: Siegmund muss liefern. Der Landtag ist schon im Umbau. Die AfD hat jetzt 39 Stimmen und braucht, um Siegmund zum Ministerpräsidenten wählen zu können, einen Koalitionspartner oder mindestens 3 Stimmen von Abgeordneten anderer Fraktionen.
6: Sie wissen ja, aufgrund der letzten Monate, alles ist möglich.
2: CDU, SPD, Linke und Grüne schließen Sondierungen mit der AfD kategorisch aus. Nicht so die BSW-Fraktion, die ist schon mittendrin. Sie verhandelt mit der AfD über gemeinsame Inhalte und will ihn am Dienstag zum Landtagspräsidenten machen, den AfD-Kandidaten Tobias Rausch.
7: Ich sehe auch ehrlich gesagt nicht, was das große Drama ist. Ich glaube, wenn Sie in allen anderen Bundesländern die Bevölkerung mal fragen, wer der amtierende Landtagspräsident ist, dann wird das niemand beantworten können.
2: Herr im höchsten Hause von Sachsen-Anhalt wäre dann ein AfD-Politiker. Der Vertreter eines als rechtsextrem eingestuften Landesverbandes könnte dann Staatsgäste einladen, hätte die Personalhoheit über die Parlamentsverwaltung und könnte Ordnungsrufe in der Debatte verteilen.
8: Dass ich der erste AfD-Landtagspräsident in ganz Deutschland sein werde, das ist für uns natürlich historisch.
2: Und Siegmund gibt sich siegessicher. Er habe in Absprachen bereits genügend Abgeordnete anderer Fraktionen von sich überzeugt und wolle sich im Dezember zum Ministerpräsidenten wählen lassen.
6: Wir sind weiterhin in konstruktiven Gesprächen mit einer anderen Landtagsfraktion und mit weiteren einzelnen Abgeordneten dieses Landtages anderer Fraktionen. Und hier läuft alles, wie gesagt, sehr gut.
2: Bluff oder Gewissheit? Noch ist das Siegmunds Geheimnis. Bislang bestreiten alle anderen Fraktionen, Siegmund wählen zu wollen. Sollte der es trotzdem schaffen, liefe es in Magdeburg wohl auf eine AfD-Minderheitsregierung hinaus. Die hätte auch ohne parlamentarische Mehrheit große Spielräume, erklärt Juristin Schönberger. Sie könne etwa Bildungs- und Kulturpolitik gestalten, auch ohne eigene Gesetze.
9: Sie kann Rechtsverordnungen erlassen, sie kann Verwaltungsvorschriften erlassen, sie kann im Bereich der Personalpolitik, im Beamtenwesen relativ viel gestalten. Sie kann im Bereich von Fördermittelvergabe, auch das ist gesetzlich nicht vordefiniert, nicht hinreichend vordefiniert, relativ viel gestalten.
2: All das reicht der AfD-Bundesspitze aber nicht. Sie möchte im Bund mit der CDU zusammenarbeiten. Sachsen-Anhalt soll die Welle ins Rollen bringen. Die AfD hat eine Strategie.
5: Dass die AfD Positionen in Form eines Gesetzes vorschlägt, beispielsweise, die von der Union programmatisch mitgetragen werden könnten, ja, und die Union sich dem aber verweigert und mit dem linken Block stimmt, dann geht sie in ihre eigene Falle. Die Union markiert sich dann selbst als programmverräterisch, ja, und das wirkt natürlich auf Wähler letztlich und wird zu einem weiteren Bedeutungsverlust führen.
2: Die Union weiß um die Strategie der AfD und will sich offenbar nicht mehr komplett abgrenzen.
10: Wir werden unsere Rolle als konstruktive Opposition sehen. Sollte es zu einer Regierungsbildung kommen und wir unsere Rolle als Opposition wahrnehmen, dann werden wir diese Rolle so wahrnehmen, dass wir uns halt von Landtagssitzung zu Landtagssitzung auch die Themen anschauen und unsere Entscheidung dann selbst treffen, wie wir uns zu diesen einzelnen Themen verhalten.
2: Die AfD wartet nur darauf, dass die Union mit ihr zusammenarbeitet. Das Ende der Brandmauer gilt für sie als Schlüssel zur Macht auch im Bund. Doch noch ist Siegmund nicht gewählt.
0: Und wir sind jetzt in Freiburg an der Unstrut verbunden mit dem Ministerpräsidenten von Sachsen-Anhalt, mit Sven Schulze. der im neuen Landtag zugleich Fraktionschef der CDU sein wird. Guten Abend, Herr Schulze.
11: Guten Abend, ich grüße Sie.
0: Herr Schulze, Sie haben immer vor der AfD gewarnt und jetzt kündigen Sie eine, wir haben es gehört, konstruktive Opposition an. Warum?
11: Ja, es geht ja jetzt am Ende darum, wie wir uns als CDU in einer Oppositionsrolle sehen und definieren. Und da geht es am Ende darum, dass man vor jeder Sitzung, wenn es dann die Themen gibt, auch diskutiert innerhalb der Fraktion, wie man sich zu diesen Themen verhält. Das, was wir in den letzten Jahren ja hatten, war die Situation, dass wir gesagt haben, wir wollen als Regierung keinerlei Unterstützung in irgendeiner Form von ganz links oder ganz

0: ganz rechts benötigen, um unsere Themen durchzusetzen. Wir sind jetzt in der Oppositionsrolle, aber wir haben noch nicht diesen Zeitpunkt. Jetzt geht es erstmal darum, dass die AfD überhaupt selbst sagen muss, wie sie in die Regierung kommen will. Und das werden wir in den nächsten Monaten sehr genau beobachten hier in Sachsen-Anhalt.
1: Aber bedeutet konstruktive Opposition, wir haben verstanden, Sie gucken sich das von Fall zu Fall an, aber dass im Laufe der Legislaturperiode dann die CDU auch mal konstruktiv mit der AfD stimmt?
0: Also uns geht es nicht darum, dass wir uns mit der AfD oder mit BSW, das sind ja die beiden, die hier in Sachsen-Anhalt eine Regierung bilden wollen, auch wenn sie das aktuell noch nicht so offen zugeben, das werden wir nicht anstreben, mit diesen beiden Parteien direkt zusammenzuarbeiten und zu sagen, wir wollen uns da irgendwo beteiligen. Das ist überhaupt nicht unser Ziel. Wir sehen unsere Rolle in der Opposition und das heißt, wir werden von Fall zu Fall auch schauen, wie wir uns zu einzelnen Themen hier verhalten als CDU im Landtag von Sachsen-Anhalt.
1: Sie haben das jetzt trotzdem nicht richtig beantwortet, aber ich frage Sie noch mal andersrum. Machen Sie das vor allen Dingen deswegen, um Ihre eigene Partei zusammenzuhalten, um zu verhindern, dass Leute, wenn Sie jetzt knallhart sagen, wir machen gar nichts, wir machen fundamental Opposition, dass dann Leute jetzt schon zur AfD gehen?
0: Das kann ich klar sagen. Es haben alle Abgeordneten der CDU mehrfach bestätigt, sowohl mündlich als auch schriftlich, dass sie diese ganzen Gerüchte, die da jetzt gestreut werden, ablehnen. Es wird keiner von der CDU zur AfD in irgendeiner Form wechseln. Da braucht auch die AfD nicht drauf hoffen. Wir sehen uns als Oppositionspartei. Es ist für uns eine Zäsur. Wir haben ein Wahlergebnis, was wir nicht nur nicht erwartet haben, sondern was am Ende wahrscheinlich auch in dem gesamten Strudel, den jetzt andere Landesverbände auch erleben, mit unter anderem zu begründen ist. Da müssen wir uns jetzt erstmal ordnen. Wir haben 24 Jahre Verantwortung getragen als Regierungspartei. Jetzt sind wir zum ersten Mal Opposition. Das schmerzt uns insgesamt, aber wir werden diese Rolle annehmen.
1: Können wir noch mal auf die Mehrheiten gucken, die es da gibt? Können Sie denn überhaupt wirklich für die CDU sprechen? Sie haben nur die Hälfte Ihrer Fraktionsmitglieder überhaupt bei der Wahl hinter sich vereinigt.
0: Ja, ich bin natürlich aber auch in der Lage, ich bin ja aktuell nicht nur in der Funktion des Fraktionsvorsitzenden, sondern bis zum Parteitag, den wir in einigen Wochen haben, spreche ich ja auch für die Landespartei noch. Natürlich haben wir bei einer Wahl in der Fraktion, wenn man zwei Kandidaten hat, unterschiedliche Lager. Aber jetzt geht es uns darum, und das gilt für die gesamte Fraktion, ordentliche Arbeit in der Opposition zu machen. Und deswegen, das kann ich auch noch mal klar sagen, weil es alle Abgeordneten auch bestätigt haben, diese Avancen, die da von Teilen der AfD so unter der Hand nach dem Motto, wir sprechen da mit Leuten, die dann zu uns wechseln, das ist ganz klar nicht der Fall. Die AfD weiß selber, dass sie ein Problem hat, nämlich das, dass sie keine Mehrheit hat, dass sie vor der Wahl gesagt hat, ohne eigene Mehrheit will sie gar nicht regieren. Jetzt macht sie es trotzdem, das ist so hinzunehmen. Sie weiß aber, dass sie jetzt von Frau Wagenknecht abhängig ist. Das heißt, Sarah Wagenknecht und das BSW, diese fünf Abgeordneten, das ist das Zündern an der Waage. Und wenn die AfD diese Verantwortung jetzt auf sich nehmen will, dann wird sie zukünftig 5 Jahre lang vollumfänglich abhängig davon sein, was Frau Wagenknecht aus dem Saarland oder Berlin hier vorgibt.
1: Ich möchte noch einmal kurz auf die konstruktive Opposition zu sprechen kommen, die Sie angekündigt haben. Ihre Partei hat einen Beschluss, Unvereinbarkeit mit der AfD und auch mit der Linken. Im Koalitionsvertrag steht, dass beide Koalitionspartner, also die Union und die SPD, auf allen Ebenen jede Zusammenarbeit mit verfassungsfeindlichen, demokratiefeindlichen und rechtsextremen Parteien ausschließen. Ist das für Sie keine Maßgabe, wenn Sie in Sachsen-Anhalt demnächst Oppositionspolitik machen?
0: Ja, dem widerspreche ich ja auch gar nicht. Es geht ja nicht darum, dass wir eine Zusammenarbeit in irgendeiner Form anstreben. Zusammenarbeit hieße beispielsweise, dass man sich abspricht bei Gesetzen oder bei anderen Dingen. Das haben wir nicht vor, sondern wir werden die Themen, die dann jeweils im Landtag diskutiert werden, als CDU bewerten und werden uns ausschließlich unsere Meinung dazu bilden und werden dann auch schauen, wie wir diese Meinung entsprechend in den Ausschüssen und natürlich auch im Plenum des Landtages von Sachsen-Anhalt vertreten. Also es ist hier überhaupt nicht angestrebt, das will ich auch ganz klar sagen, dass man sich in irgendeiner Form abspricht, sondern es geht ausschließlich darum, dass wir uns eine Meinung der CDU Sachsen-Anhalt im Landtag von Sachsen-Anhalt bilden und nach dieser Meinung dann entsprechend auch unser Entscheidungsverhalten ausrichten.
1: Ich sage ganz herzlich

0: Vielen Dank nach Freiburg an der Unstrut. Danke, Sven Schulze.
1: Vielen Dank.
0: Und das war der Bericht aus Berlin. 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
14: Guten Abend, meine Damen und Herren. Die Koalition will heute Abend eine Lösung im Streit um die Gesundheitsreform finden. Seit einer Stunde beraten die Partei- und Fraktionsspitzen von Union und SPD im Kanzleramt. Regierungssprecher Wilhelm sagte, es gebe bei allen Beteiligten den Willen zur Einigung. Am Montag hatten sich Gesundheitspolitiker auf Regelungen zum Finanzausgleich und zu den privaten Krankenkassen verständigt. Offen war bis zuletzt die 1%-Klausel für Zusatzbeiträge.
15: Vorbei an den Zaungästen, die den politischen Ringkampf der schwarz-roten Koalitionäre verfolgen. Mit einem letzten Winken in die Menge zieht der SPD-Chef zum Kanzleramt. Um 19 Uhr begann der Krisengipfel. Man wolle sich unbedingt einigen, hieß es vorher.
16: Die SPD ist auf jeden Fall fest entschlossen, es auch zu einer Einigung kommen zu lassen. Und hat auch gesagt, wir stehen zu den Eckpunkten. Und wir versuchen dort auch Lösungen zu finden, wie das im Einvernehmen, wie diese auch umzusetzen sind.
15: Doch immer noch ist umstritten, wie die Beiträge der Versicherten künftig unter den gesetzlichen Kassen verteilt werden. Auch gibt es noch Diskussionen darüber, wie hoch ein Zusatzbeitrag sein darf, den die Kassen von ihren Mitgliedern verlangen können. Einige Unionsministerpräsidenten haben die Reformpapiere lange kritisiert. Aus Stuttgart kamen allerdings heute leisere Töne.
17: Es geht um 2, 3 weitere Punkte und ich glaube, eine Einigung sollte bei gutem Willen aller Seiten möglich sein.
15: Die Bayern bleiben dagegen bei ihrer Kritik am Gesundheitsministerium. Es fehle immer noch an Informationen, heißt es. Deshalb werde die CSU die Reformvorschläge sehr genau prüfen.
18: Ich habe noch nicht alle Formulierungen gegenwärtig in der Hand, die notwendig sind, um dann auch endgültige Entscheidungen zu treffen. Aber wir werden sehen. Ich gehe also mit einem offenen Gefühl gehe ich in die Verhandlungen.
15: Das Reformvorhaben steckt in seiner entscheidenden Phase. Beobachter rechnen mit einem Kompromiss in dieser Nacht im Kanzleramt. Mit dem großen Wurf, der das Gesundheitssystem nachhaltig reformiert, rechnet allerdings kaum noch jemand. Zu tief sind die ideologischen Gräben, deshalb könnte es auf eine Einigung auf den kleinsten gemeinsamen Nenner hinauslaufen.
14: Die Bundesregierung reagiert alarmiert auf die Turbulenzen um Airbus. Sie warnte davor, Arbeitsplätze aus Deutschland ins Ausland zu verlagern und verlangt eine faire Lösung. Der Luft- und Raumfahrtkonzern EADS hatte gestern weitere Lieferschwierigkeiten beim Riesen-Airbus A380 und Milliardenausfälle eingeräumt.
19: Der Superjumbo A380. Jetzt hat er den Flugzeugbauer Airbus in eine tiefe Krise gestürzt. Lieferschwierigkeiten bis zu 2 Jahre, das bedeutet Milliardenverluste. Mit hartem Sparkurs will die Konzernspitze das Unternehmen retten. Doch das hieße auch, dass der Standort Hamburg nach Toulouse verlegt werden könnte. Der Verlust von 1200 Arbeitsplätzen ist für den wirtschaftspolitischen Sprecher der SPD nicht akzeptabel. Sein Konzept?
20: Man muss überlegen, ob man über die Kreditanstalt für Wiederaufbau Anteile am Mutterkonzern EADS erwirbt, um eben Entscheidungen, die über Standorte getroffen werden, besser mit beeinflussen zu können.
19: Staatliche Hilfe für ein marodes Werk. Über Aktienkäufe könnten kurzfristig Arbeitsplätze aller Standorte gerettet werden. Kein guter Ansatz, heißt es in der Union.
8: Deutschland ist ja beteiligt und das ist Gleichgewicht zwischen Deutschland und Frankreich sollte auf alle Fälle erhalten bleiben. Der Prozess, dass es sozusagen eine Art französisches Unternehmen ist, das teilen wir nicht. Damit würde eine der Grundvoraussetzungen für den Erfolg des Airbus-Projektes entfallen.
19: Der Wirtschaftsminister in Sorge. Ein Sparkurs müsse auch die französischen Standorte betreffen. Ein klares Konzept sei gefordert.
21: Vor allen Dingen muss der Konzern saniert werden. Die Leistungsfähigkeit muss erhalten bleiben. Und dazu gehört, dass man möglichst bald klar erklärt, wann man die A380 ausliefern kann.
19: Morgen werden sich der Wirtschaftsminister und Airbus-Chef zu einem Krisengespräch treffen.
14: Auf dem Weg zu seinem ersten Einsatz im Nahen Osten hat der Deutsche Marineverband heute sein vorläufiges Ziel erreicht. Knapp zwei Wochen nach dem Start in Wilhelmshaven liefen die rund 1000 Soldaten auf 8 Schiffen den Hafen von Limassol in Zypern an. Von hier aus sollen sie ihre Stationierung vor der libanesischen Küste vorbereiten. Mitte Oktober wird die deutsche Marine das Kommando übernehmen, um im Rahmen der UN-Mission den Schiffsverkehr mit zu überwachen.
22: Der Hafen von Limassol wird als logistische Basis für den Einsatz dienen. Die Soldaten haben dank der UN-Resolution 1701 ein beinahe robustes Mandat. Im Falle eines Angriffs dürfen sie Waffengewalt anwenden. Sie sind vorbereitet, selbst gegen mögliche Attacken terrorähnlicher Einheiten.
23: Das heißt, wir haben uns durch die Einrüstung zusätzlicher kleinkalibriger Waffen auch optimal darauf vorbereitet, gegen kleinere Boote zum Beispiel uns zu verteidigen.
22: Heute Morgen lief die Fregatte Mecklenburg-Vorpommern als erstes von 8 Schiffen im Hafen von Limassol ein. Die Mission der deutschen Marine, die Sicherung der libanesischen Küste, die Verhinderung des Waffenschmuggels an die Hisbollah auf dem Seeweg. Jedoch...
24: Nicht wir müssen Waffen fangen und abfangen und beseitigen, sondern es ist Auftrag der Libanesen, das selber zu tun. Aber sie haben zum Teil nicht die Mittel, nicht die Möglichkeiten, noch nicht die Verfahren. Und da werden wir unterstützen und helfen.
22: Bis zum frühen Abend herrschte auf den Schiffen heute rege Betriebsamkeit. Die Vorbereitungen für den Einsatz sind in vollem Gange. Nun wird es ernst. Mit dem Beginn der Mission in etwa 14 Tagen übernimmt die deutsche Marine zusammen mit den anderen UNIFIL-Truppen eine schwere Verantwortung. Sollte es nicht gelingen, die israelisch-libanesische Grenzregion zu befrieden, drohe ein neuer Krieg, sagen israelische und libanesische Beobachter. Ein Krieg mit unabsehbaren Folgen.
14: US-Außenministerin Rice versucht im Nahen Osten, die Möglichkeiten für einen neuen Anlauf im Friedensprozess auszuloten. Sie traf zunächst Palästinenser Präsident Abbas. Erschwert werden die Bemühungen von Auseinandersetzungen zwischen Palästinensern und der unklaren Machtsituation. Die Gespräche mit Israel über den Friedensprozess sind seit der Entführung eines israelischen Soldaten im Juni unterbrochen.
25: Die Vereinigten Staaten wollen ihre Anstrengungen verdoppeln, die Lage hier zu verbessern. Dies kündigte Condoleezza Rice bei ihrem Besuch von Palästinenser Präsident Abbas heute in Ramallah an, ohne jedoch konkret zu sagen, was sie damit meint. Seit Tagen kommt es in den Palästinensergebieten zu Gewalttätigkeiten zwischen Anhängern der gemäßigten Fatah von Abbas und der radikal-muslimischen Hamas. Heute Morgen etwa haben Maskierte einen Hamas-Führer aus einem Dorf im Westjordanland getötet. Zuvor hatten die mit der Fatah verbündeten Al-Aqsa-Brigaden Hamas-Funktionäre mit dem Tod bedroht. Internationale Beobachter befürchten, dass sich die Lage in den Palästinensergebieten auf einen Bürgerkrieg zubewegt. Wir sagen, dass wir dieses interne Töten nicht wollen. Wir sind dagegen. Wir können uns einen Bürgerkrieg innerhalb des palästinensischen Volkes nicht erlauben. Die Verhandlungen über eine Regierung der nationalen Einheit von Fatah und Hamas scheitern bisher an der Weigerung der Hamas, das Existenzrecht Israels anzuerkennen. Im Moment gibt es keine Anzeichen dafür, meint Abbas, dass wir zu Verhandlungen über eine Regierung der nationalen Einheit zurückkehren. Condoleezza Rice will heute Abend dem israelischen Ministerpräsidenten Olmert vorschlagen, Palästinenserpräsident Abbas mit Zahlungen zu unterstützen. Olmert hat dies bereits abgelehnt. Solange der gekidnappte israelische Soldat nicht frei sei, werde kein Geld fließen.
14: Die Entführung einer türkischen Passagiermaschine ist im italienischen Brindisi unblutig zu Ende gegangen. Der Mann, der den Piloten zum Kurswechsel gezwungen hatte, stellte sich der Polizei. Ob er einen Komplizen hatte, scheint weiter unklar. Wie es heißt, wollte der Festgenommene offenbar seiner Abschiebung von Albanien in die Türkei entgehen. Dort droht ihm eine Gefängnisstrafe wegen Wehrdienstverweigerung. Der Bremer Türke Murat Kurnaz, der kürzlich aus US-Gefangenschaft entlassen wurde, hat schwere Vorwürfe gegen Angehörige der Bundeswehr erhoben. Sein Anwalt erklärte, deutsche Soldaten hätten Kurnaz Gewalt angetan, als er in Afghanistan in einem US-Gefängnis eingesperrt war. Kurnaz war Ende 2001 während des Krieges gegen die Taliban aufgegriffen und

0: Das Ministerium reagierte heute umgehend. Es gebe aufgrund erster Befragungen keine Anhaltspunkte für die erhobenen Vorwürfe und von Misshandlungen sei nichts bekannt.
1: Das Bundesministerium der Verteidigung nimmt die erhobenen Vorwürfe sehr ernst. Als erste Maßnahme werden alle damals in Kandahar eingesetzten Soldaten unverzüglich zur Abgabe dienstlicher Erklärungen aufgefordert.
0: Sowohl den Sprecher des Verteidigungsministeriums wie auch Mitglieder des BND-Untersuchungsausschusses verwundert der späte Zeitpunkt der Erklärung von Kurnaß.
2: Nun hat Herr Kurnaß neue Vorwürfe erhoben, die man heute überhaupt noch nicht bewerten kann. Aber diese Vorwürfe werden dann in die Vernehmung im Januar voraussichtlich mit einbezogen werden. Bis dahin sollte die Bundesregierung sehr rasch sogar und unverzüglich öffentlich Stellung dazu nehmen.
0: Beginn nächsten Jahres wird sich der BND-Untersuchungsausschuss mit dem Fall Kurnaß befassen.
3: Das Transrapid-Unglück geht nach Einschätzung der Staatsanwaltschaft Osnabrück auf menschliches Versagen zurück. Die Ermittler sind überzeugt, dass zwei Mitarbeiter in der Leitstelle und der Zugführer Fehler gemacht haben. Vor 12 Tagen war die Magnetschwebebahn auf der Teststrecke im Emsland auf einen Werkstattwagen geprallt. 23 Menschen kamen ums Leben.
4: Die Zeit der Vermutungen hat offensichtlich ein Ende. Fast 2 Wochen nachdem der Transrapid mit dem Werkstattwagen kollidierte, hat die Staatsanwaltschaft den Unglückshergang rekonstruiert. 20 Zeugen sind vernommen, der Funkverkehr, insgesamt 20 Stunden, ist ausgewertet. Und er liefert eindeutige Hinweise auf menschliches Versagen.
5: Das wird dokumentiert letztlich auch durch ein Gespräch, was nach dem Aufprall ist. Da kommt nämlich die Frage von irgendjemandem, was ist passiert? Und dann kommt die Antwort aus dem Leitstand, wir haben vergessen, das Fahrzeug auf der Strecke zu rangieren.
4: Fragwürdig bleibt die Rolle des Zugführers. Er galt als diszipliniert, erfahren und hatte die Kollegen in Shanghai auf dem Transrapid eingewiesen. Er hätte den Werkstattwagen sehen müssen, als er die Technik startete, um die Fahrt manuell auszulösen.
6: Von daher sind wir da ganz sicher, dass er an seinem Platz gewesen ist. Warum er nun, wie Sie sagen, diesen scheunentorgroßen Servicewagen nicht gesehen hat, die einzige Chance wäre, ihn zu befragen, was leider nicht mehr geht.
4: Jetzt wird gegen die 2 Mitarbeiter aus dem Leitstand wegen fahrlässiger Tötung in 23 Fällen ermittelt. Die Betreibergesellschaft trifft bislang keine Schuld. Alle Betriebszulassungen seien vorhanden, so die Staatsanwaltschaft. Trotzdem wird über die Sicherheit des Testbetriebs in Laten weiter diskutiert. Denn schon im Frühjahr soll die nächste Generation des Transrapid wieder durchs Emsland schweben.
3: Der Nobelpreis für Chemie geht an den US-Wissenschaftler Roger Kornberg. Er hat erforscht, wie aus Erbgutinformationen neue Körperzellen entstehen. Mit der Ehrung sind in diesem Jahr alle naturwissenschaftlichen Nobelpreise in die USA gegangen. Kornbergs Erkenntnisse spielen eine wichtige Rolle für die Behandlung von Krankheiten.
7: Kaum etwas würde wachsen und gedeihen ohne den Prozess, den Roger Kornberg erforscht hat, die Transkription, das Umschreiben. Das passiert in jeder Zelle. Dort sind auf der DNA alle Erbinformationen gespeichert und die werden immer wieder vervielfältigt. Dafür fährt ein kleiner Kopierer an der DNA entlang, den hat Kornberg erforscht. Er produziert die RNA. Diese RNA ist der Bote, der den Eiweißfabriken der Zelle die Baupläne bringt. Die basteln dann Stück für Stück die Eiweißstoffe zusammen, aus denen der ganze Körper aufgebaut wird. Je nachdem, was kopiert wird, entwickelt sich aus einer Stammzelle mal eine Leber, mal ein Finger. Dieses Wunder des Lebens können wir heute verstehen, dank Roger Kornberg, der schon ein bisschen Routine mit Nobelpreisen hat. Mit 12 war er mit seinem Vater in Stockholm, als der 1959 seinen Medizin-Nobelpreis abgeholt hat, auch für Genforschung. Nun können die beiden bald wieder zusammen los und das hat Kornberg Senior fast geahnt. Als er 8 oder 9 war, haben meine Frau Sylvie und ich ihn gefragt, was hättest du gerne zu Weihnachten, Roger? Seine Antwort, eine Woche im Labor. Aus dieser Weihnachtswoche ist ein ganzes Leben geworden. Und es hat sich gelohnt. Hier steckt der Nobelpreis Vater und Sohn wohl wirklich in den Genen.
3: Und hier nun die Lottozahlen. 6, 8, 12, 33, 38, 42, Zusatzzahl 45, Superzahl 6. Die Gewinnzahl im Spiel 77, 6, 7, 4, 7, 6, 8, 6. Die Gewinnzahl der Lotterie Super 6, 7, 4, 9, 2, 1, 1. Diese Angaben sind wie immer ohne Gewähr. Und nun die Wettervorhersage für morgen Donnerstag, den 5. Oktober.
8: Tiefs, die vom Atlantik nach Skandinavien ziehen, lenken mal frischere, mal mildere Meeresluft zu uns. Bis zum Wochenende sorgen diese Tiefs für unbeständiges, zum Teil

0: für windiges Wetter. Erst ab Sonntag setzt sich hoher Luftdruck durch. Im äußersten Südosten Bayerns regnet es heute Nacht zunächst noch, sonst nur einzelne Schauer. Dort, wo es länger aufklart, bildet sich Nebel. Morgen wechseln sich Sonne und Wolken ab, vereinzelt fallen Schauer. Vor allem Richtung Nordsee können sich einzelne Gewitter entladen. Der Wind wird meist mäßig aus West bis Südwest, an der See und auf den Bergen auch frischer Wind. In der Nacht gehen die Temperaturen zurück auf 12 Grad auf den Nordseeinseln und 4 Grad an den Alpen. Am Tag Werte zwischen 13 und 17 Grad, in Bayern stellenweise nur 12 Grad. Am Freitag überqueren uns dichte Wolken ostwärts, sie bringen vor allem der Mitte und dem Norden zeitweise Regen. Zum Samstag auf den Bergen Sturm, am Samstag viele Wolken, etwas Sonne, zeitweise fällt Regen oder es gibt Schauer. Am Sonntag im Südosten vorerst letzte Schauer, sonst nach Nebel freundlich.
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1: Herzlich willkommen am Sonntagabend. Der Bundeskanzler konnte heute live miterleben, wie es ist, einen Tag in der ukrainischen Hauptstadt Kiew zu verbringen, wo er heute Morgen eingetroffen war. Während Friedrich Merz sein Besuchsprogramm absolvierte und mit dem ukrainischen Präsidenten Selenskyj zusammentraf, wurde gleich mehrmals Drohnenalarm ausgelöst. Und es wurde ein Angriff auf die Nordbrücke Kiews gemeldet, nur etwa 4 Kilometer von der Innenstadt entfernt. Der Kanzler in der Ukraine? Mehr als Symbolik. Merz kündigte weitere Unterstützung an und richtete einen Appell direkt an den russischen Machthaber. Susanne Peterson.
2: Der deutsche Bundeskanzler ist bereits in Kiew, als eine russische Angriffsdrohne in die Nordbrücke über den Fluss Dnipro einschlägt. Zu diesem Zeitpunkt sind Merz und seine Delegation etwa 4 Kilometer entfernt. Zu Besuch an der Nationalen Akademie der Wissenschaft, mitten in der Innenstadt. Vor wenigen Tagen ist auch hier eine russische Drohne eingeschlagen.
3: Heute Morgen an einem friedlichen Sonntag, Luftalarm. In Kiew. Ich kann es nur noch einmal von dieser Stelle aus wiederholen. Herr Putin, hören Sie diesen sinnlosen Krieg auf. Wir sind bereit zu Gesprächen. Wir sind bereit, miteinander zu sprechen über das Ende dieses Krieges. Aber diese barbarischen Angriffe auf die Zivilbevölkerung der Ukraine müssen aufhören.
2: Die Attacken, so Merz weiter, seien tägliche Kriegsverbrechen, die verübt würden. Der ukrainische Präsident Selenskyj bedankt sich in der gemeinsamen Pressekonferenz bei Bundeskanzler Merz für den Mut, trotz der schwierigen Bedingungen in die Ukraine zu reisen und für die mitgebrachten Hilfen. Es gibt ein neues Unterstützungspaket für die Ukraine, ein umfassendes Paket von mehr als 1,3 Milliarden Euro. In diesem Paket aus Deutschland gibt es Mittel für die Produktion neuer Abfangsysteme, speziell gegen die düsengetriebenen Shaheds. Auch das ist besonders wichtig. Russland attackiert in der Ukraine, auch vor diesem Winter verstärkt die Energieinfrastruktur. Teile des Unterstützungspakets sind deshalb für Energiesysteme gedacht. Der deutsche Kanzler reist zu einer Zeit, in der er innenpolitisch unter Druck steht. In der Ukraine sorgen sich Menschen, wie verlässlich die deutsche Unterstützung auch in Zukunft ist. Im ARD-Interview betont Merz die Notwendigkeit von Stabilität in Deutschland.
3: Wir erleben Russland, das Krieg führt gegen Europa und zwar nicht nur gegen die Ukraine, sondern auch gegen uns. Wir haben doch ganz konkrete Ereignisse. Der 4. August war ein bewaffneter Angriff auf den Flughafen von Leipzig, ausschließlich von Russland kommend. So, und das sind Dinge, die wir jetzt auch in unsere Erwägungen mit einbeziehen müssen, wenn es um die Stabilität geht.
2: Der Besuch in Kiew soll deshalb auch ein Signal sein. Deutschland will seine Unterstützung fortsetzen, militärisch, finanziell und beim Schutz der ukrainischen Energieversorgung.
1: Und Markus Preis hat im Bericht aus Berlin den Kanzler in Kiew interviewt. Markus, ihr könnt euch auf Deutschland verlassen, hat Merz heute betont. Ist ihm bewusst, dass die Zustimmung für seine Ukraine-Unterstützung in Deutschland mittlerweile allerdings nachlässt?
4: Ich denke, das ist ihm schon klar, aber er macht da den Eindruck, dieser Punkt, der ist für ihn nicht verhandelbar. Das ist wirklich seine absolute Grundüberzeugung. Und er ist da in den letzten Tagen auch noch mal deutlicher geworden, auch heute im Interview. Für Merz bedeutet ein möglicher Sieg Russlands, dass dann sicheres Leben in Europa vielleicht auf Jahrzehnte gefährdet werde. Trotzdem weiß der Kanzler natürlich auch, wie schwierig es ist, diesen Kurs durchzuhalten bei all den Kürzungen zu Hause hier bei uns in Deutschland, weil die Ukraine ja jetzt auch noch mal deutlich mehr Geld braucht als noch im vergangenen Jahr kalkuliert. Und das hat man heute auch im Interview gemerkt. Wie viel das ist, darüber wollte der Bundeskanzler heute nicht so gern sprechen. Wir wissen, es sind mittlere zweistellige Milliardenbeträge. Also wer erwartet hätte, dass Merz jetzt nach den jüngsten Landtagswahlen den Kurs ein bisschen ändert, mehr in seine Politik einbezieht, dass die Zustimmung für eine Unterstützung der Ukraine eher schwindet, der hat heute in dem Interview eher das Gegenteil erlebt. Mhm.
1: Außerdem ging es im Gespräch um die Lage der Koalition. Hattest du den Eindruck, er macht sich Sorgen um deren Fortbestand?
4: Ja, das ist ja eine Frage, wo man erwarten könnte, dass er die so ein bisschen abtut und sagt, nein, da gibt es überhaupt kein Problem. Ich mache mir überhaupt keine Sorgen. Aber das hat er nicht getan. Im Gegenteil, er hat offen eingeräumt, dass ihm diese Frage, wie lange es denn seine Regierung noch gibt, dass ihm die jetzt auch ausländische Regierungschefs stellen. Entsprechend hat er dann im Interview aus dem fernen Kiew auch ziemlich deutliche Botschaften nach Hause geschickt. Wir hören uns mal einen Ausschnitt an.
5: Wenn Regierungen gebildet werden in Sachsen-Anhalt unter der Führung der AfD, wenn eine Regierung in Berlin gebildet wird unter der Führung der Linkspartei mit ihren ganzen Verbindungen in die Clankriminalität, in den Antisemitismus, dann ist das kein Beitrag zur Stabilität der Bundesrepublik Deutschland.
4: Also da können sich viele angesprochen fühlen heute Abend. Mögliche CDU-Abweichler in Sachsen-Anhalt, so es die denn gibt, die versucht sind, der AfD ins Amt zu helfen. Aber auch SPD und Grüne, wenn die in Berlin denn mit der Linken zusammengehen. Aus Sicht von Merz schadet das alles der Stabilität Deutschlands. Ansonsten hat er eingeräumt, dass diese Woche selbst ziemlichen Druck gemacht hat, die Pflegereform nämlich wie verabredet am Mittwoch zu beschließen. Dass er nicht gewillt war, noch eine oder mehrere Wochen darauf zu warten. Aber er sagte auch, für ihn habe die Koalition da nicht kurz vor dem ausgestanden. Er habe, Zitat, diese Sorgen und zum Teil die Panik, die es da in der Öffentlichkeit gegeben habe, nicht verstanden.
1: Markus Preis, herzlichen Dank.
4: Gerne.
1: Wir haben es gerade gehört, auch im fernen Kiew beschäftigt sich Merz durchaus mit der Stabilität der Regierungskoalition und mit seiner Partei. Und die CDU muss erneut die Frage beantworten, wie halten wir es mit der AfD? Momentan in Sachsen-Anhalt, wo am Dienstag der neue Landtag das erste Mal zusammenkommt. Wahlgewinner Ulrich Siegmund von der AfD sucht eine Mehrheit für seine Wahl zum Ministerpräsidenten im Dezember und behauptet, er werde sie schon bekommen. Andere Parteien reden über einen Gegenentwurf. Die CDU allerdings redet da nicht mit. Über die Rolle der CDU und Pläne der AfD, Tom Lehning.
6: Die AfD inszeniert sich als unaufhaltsame Kraft. Nicht erst seit ihrem Wahlsieg in Sachsen-Anhalt. Jetzt will sie regieren, erst in den Ländern und danach im Bund. In Sachsen-Anhalt soll es beginnen.
7: Lass uns die AfD zur stärksten Kraft werden.
8: Wir werden ein Bundesland nach dem anderen mit einem Ministerpräsident der AfD auch regieren können.
6: AfD-Spitzenkandidat Ulrich Siegmund wollte ursprünglich Sachsen-Anhalt nur mit einer absoluten Mehrheit regieren. Dafür hat es bei der Wahl knapp nicht gereicht. Regieren müsse die AfD jetzt aber trotzdem, drängt Höcke-Vertrauter und AfD-Bundesvize Möller.
9: Nun bietet sich diese Gelegenheit und muss diese Möglichkeit auch beim Schopf gepackt werden. Ansonsten riskiert man auch ein Stück weit Glaubwürdigkeit.
6: Siegmund muss liefern. Der Landtag ist schon im Umbau. Die AfD hat jetzt 39 Stimmen und braucht, um Siegmund zum Ministerpräsidenten wählen zu können, einen Koalitionspartner oder mindestens 3 Stimmen von Abgeordneten anderer Fraktionen.
10: Sie wissen ja, aufgrund der letzten Monate, alles ist möglich.
6: Siegmund deutet an, in Absprachen bereits genügend Abgeordnete anderer Fraktionen von sich überzeugt zu haben. Er wolle sich im Dezember zum Ministerpräsidenten wählen lassen.
10: Wir sind weiterhin in konstruktiven Gesprächen mit einer anderen Landtagsfraktion und mit weiteren einzelnen Abgeordneten dieses Landtages anderer Fraktionen. Und hier läuft alles, wie gesagt, sehr gut.
6: Bluff oder Gewissheit? Noch ist das Siegmunds Geheimnis. Alle anderen Fraktionen erklären Siegmund nicht zum Ministerpräsidenten wählen zu wollen. Auch gemeinsame Absprachen mit der AfD strebe er nicht an, erklärt Sachsen-Anhalts Ministerpräsident und CDU-Fraktionsvorsitzender Sven Schulze im Bericht aus Berlin. Auf Nachfrage schließt er eine Zusammenarbeit aber auch nicht komplett aus.
11: Wir sehen unsere Rolle in der Opposition. Und das heißt, wir werden von Fall zu Fall auch schauen, wie wir uns zu einzelnen Themen hier verhalten als CDU im Landtag von Sachsen-Anhalt.
6: Die AfD wartet nur darauf, dass die Union mit ihr zusammenarbeitet und hat dafür eine Strategie. Sie will der CDU fortwährend Politikangebote machen.
9: Dass die AfD Positionen in Form eines Gesetzes vorschlägt, beispielsweise, die von der Union programmatisch mitgetragen werden könnten, ja, und die Union sich dem aber verweigert und mit dem linken Block stimmt, dann geht sie in ihre eigene Falle. Die Union markiert sich dann selbst als programmverräterisch, ja, und das wirkt natürlich auf Wähler letztlich und wird zu einem weiteren Bedeutungsverlust führen.
6: Das Ende der Brandmauer gilt für die AfD als Schlüssel zur Macht auch im Bund. Doch noch ist Siegmund nicht gewählt.
1: Nach Brasilien, wo vor etwa 1,5 Stunden die Wahllokale geschlossen haben. Welche Zukunft wählt das bevölkerungsreichste Land Lateinamerikas? Es stehen 2 komplett unterschiedliche Projekte zur Auswahl. Macht der amtierende Präsident Lula da Silva, der Kandidat der Linken, weiter? Oder übernimmt der ultrarechte Flavio Bolsonaro, der unterstützt von Donald Trump, das Erbe seines Vaters Jair Bolsonaro antreten will? Lula oder Bolsonaro, eine Richtungsentscheidung für Brasilien und möglicherweise auch für Lateinamerika. Xenia Böttcher in Rio de Janeiro. Xenia, gibt es schon erste Zahlen?
12: Also wir stehen noch relativ am Anfang der Auszählung. 21%, das ist noch nicht aussagekräftig. Das letzte Mal hat sich das erst sehr spät entschieden. Was man sagen kann, die Wahlen sind ruhig verlaufen, aber schon jetzt haben 20% der Brasilianer offenbar nicht gewählt. Das ist jetzt zu diesem Zeitpunkt hoch. Was wir von den Umfragen der letzten Wochen allerdings wissen, ist, dass es eine hohe Ablehnung von über 40% für beide Kandidaten gab. Immer dieselben Namen, Probleme, die nicht gelöst werden. Lula ist es während des Wahlkampfes nicht gelungen, mit seinen wirtschaftlichen Erfolgen zu punkten. Viele Brasilianer sind verschuldet und die Lebenshaltungskosten sind sehr hoch.
1: Xenia, sollte sich keiner der Kandidaten heute durchsetzen, kommt es in 3 Wochen zur Stichwahl. Lula oder Bolsonaro, wer von den beiden hätte da größere Chancen?
12: Also heute gibt es andere Kandidaten, die sind alle aus dem Mitte-Rechts- oder konservativen Lager. Also selbst wenn Lula heute die Nase vorn hätte, wäre zu erwarten, dass sich die anderen Kandidaten, naja, dass es zu einer Wahlempfehlung für Bolsonaro führen würde. Wenn Bolsonaro heute als Sieger hervorgeht, wird es sehr schwer für Lula in einem zweiten Wahlgang werden.
1: Xenia Böttcher, vielen Dank. Und wir bitten, die leichten technischen Schwierigkeiten zu entschuldigen. Danke. Warum war eine mutmaßliche Gruppenvergewaltigung nicht ein Fall fürs Gericht? Auf diese Frage sucht man im Bundesstaat New York gerade eine Antwort. Vor rund 2 Jahren, so der Vorwurf, sei eine Studentin an der US-Elite-Universität Cornell zu Drogenkonsum gedrängt und dann missbraucht worden. 7 Männer einer Studentenverbindung sollen beteiligt gewesen sein. Nach einer Anzeige entschied die zuständige Staatsanwaltschaft damals, die Verdächtigen nicht vor Gericht zu stellen. Jetzt wird der Fall von der Justiz neu aufgerollt. Und auch der Präsident der Uni hat nun eine neue Untersuchung angekündigt. Sarah Schmidt.
13: Es sieht so aus, als ginge das Leben an der Elite-Universität Cornell ganz normal weiter. In diesem Haus soll passiert sein, was eine junge Frau unter dem Pseudonym Jane Doe als Gruppenvergewaltigung beschreibt. Ich hoffe, dass Jane Doe weiß, dass Studierende auf dem ganzen Campus für alle Opfer sexueller Gewalt einstehen. Laut einer internen Befragung an der Universität geben 35% der Studentinnen im Grundstudium an, sexuelle Übergriffe erlebt zu haben. Ich kenne viele Frauen wie Jane Doe, die sich bei den Studentenverbindungen unsicher fühlen. Wir haben alle Angst und sind wütend auf die Universität. Bisher hatte sich die Universität nur schriftlich geäußert. Am Wochenende wurde der Druck zu groß. Wir müssen es besser machen als Institution und wir alle in unserer Gemeinschaft. Wir müssen alles in unserer Macht Stehende tun, um zu verhindern, dass sich das, was Jane Doe passiert ist, wiederholt. Die Studentin hat nicht nur die mutmaßlichen Täter verklagt, sondern auch ihre Universität. Diese habe sie nicht genug geschützt. Was ihre Kommilitonen ihr angetan haben sollen, schildert die junge Frau in ihrer Klageschrift. In diesem Haus habe sie bereits deutlich betrunken einen Freund getroffen. In ihrer ersten Aussage hatte sie laut US-Medien angegeben, es habe mit einvernehmlichem Sex begonnen, bevor sie von mehreren Männern unter Alkohol und Drogen vergewaltigt worden sei. Sie war nicht in der Lage, einzuwilligen. Sie war extrem betrunken. Das wurde von Zeugen ausgesagt, die weder mit den Angeklagten noch mit Miss Doe in Verbindung stehen. Anwälte der Männer weisen die Anschuldigungen in Teilen oder ganz zurück. Doch ein Gruppenchat der Studentenverbindung aus der Nacht, der der Klage beiliegt, zeichnet ein anderes Bild. Mitglieder schreiben, es gebe Free Pussy, frei übersetzt gratis Muschi. Er liebe die Verbindung, antwortet ein anderer. Als Folge hatte die Universität die Verbindung auf dem Campus verboten und die Beschuldigten nach eigenen Angaben vorübergehend oder dauerhaft der Uni verwiesen. US-Medien berichten, in einigen Fällen sei das Schreiben von Aufsätzen Teil der Strafe gewesen. Im Netz solidarisieren sich Menschen mit Jane Doe. Im ganzen Land ist die Empörung groß.
2: Viele Universitäten lassen das irgendwie einfach durchgehen. Egal wer man ist, man sollte für seine Taten zur Rechenschaft gezogen werden. Keiner der Beschuldigten wurde bisher wegen einer Straftat angeklagt. Jetzt soll eine Sonderermittlerin den Fall neu aufrollen.
1: Wir wechseln zum Fußball. Wüsste man nicht, dass gerade mal die Gruppenphase der Nations League ausgespielt wird? Man könnte meinen, für die Nationalmannschaft ginge es gerade um alles. So aufgewühlt ist die deutsche Fußballseele jetzt zum Start der Ära Jürgen Klopp. Und balsam war da Donnerstag der erste Sieg im dritten Spiel unter dem neuen Bundestrainer. Aber ob die Fußballseele heute Abend beim Unentschieden auswärts in Griechenland auch beruhigt werden konnte? Bernd Schmelzer.
14: Jürgen Klopp versucht es dieses Mal mit Kontinuität. Nur 3 personelle Veränderungen im Vergleich zum 2:0 gegen Serbien. Florian Wirtz ist der Kapitän in Thessaloniki. Die Griechen in Weiß sofort drin in der Partie. Nach exakt 64 Sekunden erste Riesenchance Masuras. Fantastisch, wie obig reagiert der junge deutsche Keeper in seinem 2. Länderspiel. Es entwickelt sich ein schwungvoller Schlagabtausch. Ab Mitte der ersten Halbzeit hat das deutsche Team mehr Ballbesitz. Jürgen Klopp kann zufrieden sein, von der Effizienz mal abgesehen. Ansonsten agiert seine Elf sehr laufstark, arbeitet extrem gut gegen den Ball und schaltet zudem blitzschnell um. Scherhand mit viel Platz, dann Johnny Burkhardt. Jetzt hat's geklappt, erstes Länderspieltor. Aber Schiedsrichter Turpin bekommt einen Hinweis vom VAR, schaut sich die Entstehung noch mal an und erkennt auf Handspiel von Bischoff, unmittelbar bevor der den Pass auf Scherhand spielt. Tor wird zurückgenommen, regelkonform. 2. Hälfte, es wird hektisch. Viele Fouls, Unterbrechungen, eine hitzige Angelegenheit, zerfahrenes Spiel. Nach einer guten Stunde wieder das DFB-Team mit einem spielerischen Ansatz. Durch Scherhand, der Freiburger, ist einer der auffälligsten. Schlussphase, das deutsche Team will die 3 Punkte. Aber auch der 20. Schuss aufs Tor landet nicht darin. 0:0, wieder können Klopp und Co. das Bollwerk der Griechen nicht knacken.
15: Man hat gesehen, wie wir Fußball spielen wollen. Und ich glaube, das hat auch für die Fans, für die von draußen

0: zugeschaut, haben Spaß gemacht, aber natürlich am Ende müssen wir die Dinger machen.
1: So heißt es, zittern ums Viertelfinale der Nations League.
2: Und wir schauen in den Norden Spaniens, wo heftige Unwetter für Überschwemmungen sorgen. Vor allem in der Region um Barcelona standen zahlreiche Straßen und Häuser unter Wasser. Bäume wurden entwurzelt, Flüsse traten über die Ufer. Mindestens 3 Menschen sind ums Leben gekommen. Wetterexperten warnen seit Längerem, dass der Klimawandel und das dadurch stark aufgeheizte Mittelmeer extreme Regenfälle an Land wahrscheinlicher machen. Ja, das Wort Unwetter fällt beim Blick auf unser Wetter jetzt hoffentlich nicht, Sven. Was hast du im Angebot?
3: Nee, da ist wirklich kein Unwetter ein Thema. Über das Mittelmeer haben wir in den letzten Tagen hier auch immer wieder gesprochen. Jetzt aber haben wir bei uns mit dem Hoch zu tun und deswegen ist auch alles ruhig. Und trotzdem gibt es manchmal interessante Sachen zu gucken. Heute zum Beispiel das Satellitenbild hier. Dieses Gewölk, was hier so diagonal sich nach Deutschland reinbegeben hat, aus Südwesten über das Saarland kommt, das hat hier so eine ganz scharfe Kante. Und scharfe Kanten kann man auch von unten angucken. Nämlich Peter Schneider hat das mal fotografiert. Und da sehen Sie wirklich von keiner Wolke auf ganz viel Gewölk direkt diese messerscharfe Kante. Also auch sowas kann man immer beobachten. Und jetzt kann man noch was beobachten, nämlich eine messerscharfe Kante hier bei den Temperaturen. Das ist München. Bis Mittwoch noch richtig frühherbstliche Wärme. Und dann der Sturzflug Richtung Donnerstag, Freitag. Temperaturen nur noch knapp über 10 Grad. Und das Ganze geht einher dann mit Regen. Regen auch übrigens heute Nacht ein Thema. Im Moment von Baden-Württemberg unterwegs nach Bayern. Hier und da tröpfelt es ein bisschen. Im großen Rest sind nur wenige Wolkenfelder, die mal durchziehen. Und morgen am Tag ist die Folge dann, dass es ganz schön viel Sonnenschein gibt. Schleierwolken, ein paar Quellwolken, das ist es gewesen. In Schleswig-Holstein etwas mehr Wolken. In der Nacht bei Aufklaren in Tallagen 3 oder 4 Grad, sonst einstellig. Helgoland 15, unter Wolken 12 oder 13 Grad. Morgen dann im Tagesverlauf 19 bis 24 Grad warm. Das gleiche Wetter am Dienstag nochmal, nur im Norden dann mehr Wolken und vielleicht auch ein paar Tropfen. Mittwoch bis 25 Grad und dann kommt der Regen aus Westen, Jessie.
2: Danke für die messerscharfe Wetteranalyse, Sven. Danke.
3: Sehr gerne.
2: Unser Tagesziel ist erreicht. Wir geben weiter an das Kulturmagazin Titel, Thesen, Temperamente. Und morgen begrüßt Sie hier Ingo Zamperoni. Eine schöne Woche Ihnen. Tschüss.

0: Guten Abend zum Weltspiegel. Es war 6.29 Uhr am Samstagmorgen, Schabbat, als tausende Hamas-Terroristen am 7. Oktober an dutzenden Stellen den Grenzzaun aus Gaza zu Israel durchbrachen und für das schlimmste Massaker der israelischen Geschichte sorgten. Dieses Datum wird für immer ein traumatischer Einschnitt in der Gesellschaft bleiben. Es gibt ein Israel vor und eins nach dem 7. Oktober. Umso bewundernswerter ist es, wenn es gerade den Menschen gelingt, die am schlimmsten betroffen waren, wieder in die Zukunft zu sehen. Sophie von der Tann hat die letzten 3 Jahre die Deutsch-Israelin Daphna Gerstner immer wieder getroffen.
1: Das kannst du ja nicht verstehen, was hier passiert ist. Wenn du das siehst, das verstehst du gar nicht. Also hier war das Haus, also diese ganze Bereich. Meiner Meinung nach.
2: Der Garten?
1: Garten war hier, wo du stehst, ist der Garten und hier war die Angel. Weil ich weiß genau, was hier war. Und ich habe noch die Erinnerung von damals, wie wir hier gelebt haben, die Nachbarn. Es ist einfach surreal, das zu sehen. Das ist alles weg. Alles.
3: Keine Spur mehr von ihrem Elternhaus. Wir haben Daphna Gerstner über mehrere Jahre begleitet. Jetzt bleibt hier nur die Ruine eines Wohnhauses, als Zeuge dessen, was vor fast 3 Jahren hier geschehen ist. Im Kibbutz Be'eri, nur wenige Kilometer vom Gazastreifen entfernt. Daphna lebt in Deutschland, ist damals zu Besuch hier. Als frühmorgens am 7. Oktober 2023 Terroristen aus Gaza, Be'eri und weitere israelische Orte überfallen. Rund 1200 Menschen töten, mehr als 250 Geiseln in den Gazastreifen verschleppen. Daphna überlebt. Wir treffen sie kurz nach dem Hamas-Angriff im Oktober 2023 zum ersten Mal in einem Hotel am Toten Meer. Wo sonst Touristen Urlaub machen, sind zu diesem Zeitpunkt etwa 400 Überlebende aus dem Kibbutz Be'eri untergebracht.
1: Also wir haben als Gemeinde das Schlimmste erlebt, was man erleben kann. Und wir kennen alle.

0: der Leute. Ich kenne jeden persönlich, der tot ist. Das sind unsere Nachbarn, das sind unsere Freunde. Wir sind alle unter Schock.
1: Das Erlebte verarbeiten sie hier gemeinsam. Die Erinnerung an den Tag, an dem Daphna sich mit ihrem Mann im Haus ihres Bruders verschanzte, während der draußen kämpfte. 19 Stunden harrten sie im Schutzraum aus, bis Soldaten sie retteten. Ihr Bruder wurde getötet. Daphnas Vater war in seinem Haus, überlebte, obwohl es in Brand gesetzt wurde. Sie will erstmal nicht zurück nach Deutschland, sondern bald nach Be'eri fahren, um zum ersten Mal das zerstörte Elternhaus mit eigenen Augen zu sehen. Wir dürfen sie dabei begleiten. Doch zunächst gedenken sie hier der Toten, beerdigen ihren Bruder. Von Regierung und Militär fühlen sie sich im Stich gelassen, sagt Daphna. Nach dem, was sie erlebt haben, hätten sie kein Vertrauen mehr. Ein Monat später, November 2023. Daphna ist zum ersten Mal zurück im Kibbutz Be'eri. Mittlerweile ein Ausgangspunkt für israelisches Militär nach Gaza. Zum ersten Mal sieht Daphna ihr zerstörtes Elternhaus.
2: Jo, Mom, super.
1: Was haben Sie hier gemacht, sagt Daphna. Ich bin schockiert. Sie hofft, in den Überresten des Hauses Erinnerungsstücke zu finden.
2: Das hat meine Mutter gemacht.
1: Ein Kerzenleuchter für Chanukka.
2: Das war alles unser Familienalbum. Hier waren die, hier. Hier war die, das war so ein riesen Loft sozusagen. Es war alles offen und hier waren die Alben. Alles weg.
1: Am Abend vor dem Terrorangriff saß die Familie noch hier gemeinsam im Wohnzimmer. Am 7. Oktober haben sich ihr Vater und seine Pflegerin im Schutzraum verschanzt, während Daphna im Haus ihres Bruders ausharrte.
2: Das ist das Schutzraum, wo die geblieben sind. Hier haben die überlebt, diese ganze Feuer. Also hier ist nichts passiert, das ist echt krass. Also die haben hier 10 Stunden lang gesessen, während das Haus brennt. Und die haben auch gesagt, dass alles war richtig heiß. Also es ist echt ein Wunder.
1: Von der oberen Etage aus kann man den Gazastreifen sehen.
2: Hier ist Gaza.
1: Auch Rauchsäulen nach israelischen Angriffen. Es ist November 2023.
2: Mein Kopf ist ehrlich gesagt komplett leer. Es gibt ist einfach zu viel zu verarbeiten. Man kann das nicht wahrnehmen. Das Haus ist kaputt, das Kibbutz ist kaputt, mein Bruder ist tot. Wenn ich jemals dachte, vielleicht gibt es da normale Menschen. Heute denke ich mir, es ist vorbei, für immer. Es gibt nichts mehr. Also für mich ist es vorbei.
1: Zu tief sitzt das eigene Trauma. Aber ihr Vater will unbedingt zurückziehen, sobald es ein neues Haus für ihn gibt. 2,5 Jahre später, im Juli 2026, zurück in Be'eri. Daphna ist zu Besuch aus Deutschland.
3: Und wie geht's dir jetzt?
2: Mir geht's gut. Ich freue mich.
3: Worauf freust du dich?
2: Auf das?
1: Am anderen Ende des Kibbutzes wird ein neues Wohnviertel gebaut.
2: Das alles, was du siehst, das ist Be'eri. Die Stärke, diese Hoffnung, diese Ehrgeiz, weiterzubauen.
1: In einem Jahr soll ihr Vater hier einziehen. Daphna hat aber auch gemischte Gefühle.
2: Ist halt seltsam, weil du siehst das Kibbutz jetzt, es ist alles sauber, es ist alles im Wiederaufbau und du merkst und du denkst, krass, ich kann das nicht glauben, dass vor 3 Jahren hier die Hamas rumgelaufen ist, weil alles sozusagen normal ist. Aber ich glaube, im Hintergrund haben viele Angst noch von der Zurückkehren.
1: Im Moment leben nur rund 40 Menschen im Kibbutz. Mehr als 1.100 waren es vor dem Hamas-Angriff. Fast jeder Zehnte wurde getötet.
2: Wir machen weiter, Be'eri macht weiter. Wir schauen jetzt nicht, was in Gaza passiert. Das ist der Politik deren Problem, nicht Be'eri das sein Problem. Es tut mir wirklich leid, was da passiert, aber es ist nicht meine Verantwortung.
1: Das Leben hier wieder aufbauen und nach vorne schauen, darum geht es Daphna.
4: Wir sprechen jetzt mit unserer Korrespondentin Pia Steckelbach in Tel Aviv. Pia, der 7. Oktober ist für viele der schlimmste, der schwärzeste Tag in der israelischen Geschichte. Es gibt Vorwürfe gegen Ministerpräsident Netanyahu, dass er Warnungen bezüglich dieses Tages, des Terrorangriffs der Hamas, ignoriert hat. Wie sehr schadet ihn das?
5: Ja, es schadet ihm nicht, zumindest wenn man sich die Umfragen der letzten Wochen anschaut. Die israelische Gesellschaft ist tief gespalten. Und die Trennlinien, die verlaufen eher nicht zwischen rechts und links, sondern eher zwischen Netanyahu-Gegnern und Befürwortern. Viele seiner Anhänger wählen Netanyahu, unabhängig davon, ob es neue Berichte zu Versäumnissen rund um den 7.10. gibt. Und jetzt auch im Zusammenhang mit dem Flugzeugvorfall diese Woche wird in Israel darüber diskutiert, welche israelische Behörde ihre Pflicht verletzt hat, warum die Listen der Piloten nicht vorher geprüft worden sind. Aber auch das scheint Netanyahu zunächst einmal nicht zu schaden. Ganz im Gegenteil, eine Umfrage vom Freitag zeigt, dass seine Partei, der Likud, aufgeholt hat und jetzt ungefähr gleich aufliegt mit der Partei des führenden Gegenkandidaten Gadi Eisenkot.
4: Am 27. Oktober wird ja in Israel das neue Parlament gewählt. Wird es einen Richtungswechsel dann überhaupt geben?
5: Das lässt sich zu diesem Zeitpunkt kaum sagen. Umfragen zeigen, dass weder die Regierungsparteien noch die jüdischen Oppositionsparteien aktuell die Mehrheit der Sitze in der Knesset bekämen. Und dann muss man sich auch fragen, was bedeutet denn Richtungswechsel? Macht man das fest an einem Wechsel des Premierministers oder bedeutet das tiefgreifende politische Veränderungen? Man muss sagen, dass auch der Großteil der jüdischen Oppositionsparteien im Kern rechts sind und große Themen wie die Lösung des Konflikts oder die Zukunft des Gazastreifens eigentlich eine untergeordnete Rolle spielen. Was man jetzt schon sehen kann, ist, dass die Findung einer Koalition nach den Wahlen sehr schwer werden wird. Auch weil Netanyahus Hauptherausforderer Gadi Eisenkot und Naftali Bennett bereits ausgeschlossen haben, mit den arabischen Parteien zu koalieren. Die könnten aber ausschlaggebend sein, wenn es darum geht, eine Mehrheit zu finden. Wie viel davon jetzt nur Wahlkampf ist, das muss man dann sehen. Besonders weil Naftali Bennett vor einigen Jahren bereits Premierminister war und mit einer arabischen Partei koaliert hat. Hier in Israel wird auch als realistischer Wahlausgang gesehen, dass keines der beiden Lager es schafft, eine Mehrheit zu bilden, eine Koalition zu finden. Dann gäbe es Neuwahlen. Also man kann eigentlich davon ausgehen, dass man am Wahlabend selber noch kein eindeutiges Ergebnis hat.
4: Pia, danke dir für deine Einschätzungen nach Tel Aviv. 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Oktober, dann hören Sie gerne unsere neueste Podcast-Folge mit dem Titel »Kann Netanyahu die Wahl in Israel verlieren?« in ARD Sounds und überall, wo es Podcasts gibt. Liam ist 19 Jahre alt, hat die Schule hinter sich und findet partout keinen Job. Und Liam ist kein Einzelfall. Fast 1 Million junge Britinnen und Briten zwischen 16 und 24 Jahren haben weder einen Job noch einen Ausbildungsplatz. Für die neue Labour-Regierung ist die hohe Jugendarbeitslosigkeit inzwischen eines der drängendsten Probleme des Landes. Doch was macht es mit jungen Menschen, wenn sie jahrelang keine Perspektive finden? Mareike Aden hat mit ihnen gesprochen.
6: Kein Kind mehr, aber auch noch kein Erwachsener. So fühlt sich Liam. Er ist gerade 19 geworden. Hier im nordenglischen Liverpool ist er aufgewachsen. Im Zentrum strahlt die ehemalige Industriestadt. Aber das ist nicht der Teil, in dem Liam aufgewachsen ist. Seit 3 Jahren ist er raus aus der Schule und arbeitslos. 600 Bewerbungen hat er geschrieben, auch für Aushilfsjobs. Nur ein paar haben sich überhaupt zurückgemeldet. Das zieht mich runter und meine Familie auch. Ich würde auch gern viel mehr unternehmen können, aber alles kostet Geld. Und es ist schwierig, so viel Zeit zu haben. Ich möchte gern einen Grund haben, um morgens aufzustehen. Ich möchte eine Aufgabe haben und Pläne. Fast 1 Million Briten zwischen 16 und 24 Jahren haben keinen Job oder Ausbildungsplatz. Das sind mehr als 13% aller Menschen in diesem Alter. Liams großer Traum, bei der Feuerwehr zu arbeiten. In dem Beruf steht man jeden Tag vor neuen Herausforderungen. Es ist bestimmt anstrengend, aber man fühlt sich gut, weil man der Gemeinschaft hilft. Aber nicht mal ein Praktikum klappt. Noch wohnt Liam bei seinen Eltern und besucht die Berufsschule. Es ist belastend, zieht einen runter und wirkt sich auf die psychische Gesundheit aus. Du fragst dich, bin ich das Problem? Man kommt ins Grübeln. Liam weiß, er braucht dringend Unterstützung bei der Jobsuche und im Kampf gegen die Selbstzweifel. Und er hat jemanden gefunden, der ihm helfen will. An diesem Tag steht im alten Everton-Fußballstadion der Stadt ein All-Stars-Spiel an. Für einen guten Zweck. Die Stiftung des Premier League-Vereins ist Teil eines Pilotprojektes der Regierung gegen Jugendarbeitslosigkeit. Die ist in der Region besonders hoch. Zusammen mit einer Sicherheits- und Reinigungsfirma verhilft Everton jungen Menschen zu fair bezahlten Einstiegsjobs rund ums Stadion. Für Thomas und Matthew, beide Anfang 20, soll es erst der Anfang sein. Ich habe 8 Monate gesucht, ohne Erfolg. In Großbritannien ist es im Moment echt schwer. Ich bin einfach nur froh, hier zu sein. Ich will mich jetzt hocharbeiten, Schritt für Schritt. Und in Zukunft Schichtleiter werden. Das Projekt hat mir wahnsinnig geholfen, mir Halt gegeben und mein Selbstvertrauen gestärkt. Ich kann jetzt auch viel besser vor anderen sprechen. Jetzt will ich mehr Kontakte knüpfen und beruflich vorankommen. Projekte wie dieses sind jedoch die Ausnahme. Die Probleme des Landes: kein strukturiertes Ausbildungssystem, keine Berufsschulpflicht und kaum Wirtschaftswachstum. Everton will Starthilfe geben. Junge Menschen sammeln hier Selbstvertrauen und erste Erfahrungen, um den Lebenslauf aufzubessern und den nächsten Schritt zu machen. Das könnte doch die gesamte Premier League kopieren. Im Traditionsstadion Goodison Park laufen die All-Stars ein. Für Thomas und Matthew ist es ein neuer Einsatzort. Auch diese Schicht muss glatt laufen, damit sie vorankommen. Nicht weit vom Stadion trifft sich die regierende Labour-Partei. Hope again ist das Motto des Parteitages, wieder hoffen. Für den neuen Premier Andy Burnham ist die Massenarbeitslosigkeit bei jungen Menschen ein Riesenproblem. Wirtschaftlich und gesellschaftlich. Schuld daran ist für ihn vor allem die 14-jährige Sparpolitik der Konservativen.
7: Youth Services praktisch abolished.
6: Die Jugendhilfe wurde in den 2010er Jahren praktisch abgeschafft. Und unser Schulsystem konzentriert sich zu sehr auf die Uni statt auf berufliche, technische Bildung. Kein Wunder, dass mehr junge Menschen Sozialhilfe brauchen. Das ist nicht ihre Schuld, es ist unsere. Burnhams Regierung will unter anderem ein Ausbildungssystem nach deutschem Vorbild schaffen. Ob auch der Zugang zur Sozialhilfe verschärft wird, wie die Opposition fordert, ist noch unklar. Liam hat bisher noch keine Sozialhilfe beantragt. Und jetzt hat er Rashid gefunden. 19 wie er und vor einem Jahr selbst noch arbeitslos. Er zeigt Liam, wie man Ausschreibungen für Praktika findet oder mit einem Chatbot für Jobinterviews üben kann. Rashid arbeitet für die Organisation Be Free, die sich um die mentale Gesundheit junger Menschen kümmert. Die sei Hürde auf dem Weg in den Beruf und andererseits Folge von Arbeitslosigkeit. Wenn die Arbeitslosigkeit steigt, nehmen auch psychische Krankheiten und Belastungen zu. Junge Menschen brauchen mehr Unterstützung. Viele stehen jahrelang auf Wartelisten für psychologische Hilfe. Oft bekommen sie erst Hilfe, wenn es schon zu spät ist, gegenzusteuern. Nach 3 Jahren Jobsuche fühlt Liam sich das erste Mal weniger allein. Rashid gibt mir Hoffnung, dass ich etwas finden werde. Es tut gut, hierher zu kommen. Wir machen auch ein paar Witze über die Situation, aber vor allem zeigt er mir so viele Möglichkeiten auf, hilft mir. Und ich weiß, dass er für mich da ist. Im Everton-Stadion geht das Wohltätigkeitsspiel zu Ende. Auch weil das Stadion nicht ganz voll war, kommen Thomas und Matthew gut voran mit dem Aufräumen danach. Ihr Schichtleiter ist zufrieden und hat ihnen sogar neue Kontakte vermittelt. Es gibt Vorurteile gegen junge Menschen, die arbeitslos sind. Ich habe das Gefühl, die Politiker wollen etwas gegen die Ursachen der Arbeitslosigkeit tun, und das muss auch. Aber auf keinen Fall darf unsere Generation die Schuld kriegen, dass es für uns so wenig Möglichkeiten gibt. Matthew und Thomas haben an diesem Tag einen weiteren Schritt geschafft auf ihrem Weg. Im Kampf gegen die landesweite Arbeitslosigkeit junger Menschen will die Regierung bald weitere Maßnahmen bekannt geben. Es geht um nicht weniger als die Zukunft Großbritanniens.
4: Brasilien wählt heute. Rund 156 Millionen Menschen sind aufgerufen, ihre Stimme abzugeben. Und vieles erinnert an die letzte Präsidentschaftswahl. Wieder heißt das Duell Lula da Silva gegen Bolsonaro, also links gegen rechts. Nur tritt diesmal nicht Jair Bolsonaro an, sondern sein ältester Sohn Flavio, der das politische Erbe seines Vaters fortführen will. Jair Bolsonaro selbst sitzt im Gefängnis. Das Rennen ist knapp. Wahlentscheidend könnten die Frauen im Land sein. Xenia Böttcher.
8: Die Bolsonaros greifen nach der Macht. Flávio Bolsonaro könnte der nächste Präsident Brasiliens werden. Er wurde von seinem Vater ausgewählt, dessen Erbe anzutreten. Jair Bolsonaro sitzt wegen Putschversuchs im Hausarrest. Dennoch erscheint der Ex-Präsident auf der Leinwand, allerdings virtuell. Er stellt vom Wahlkampfteam mit künstlicher Intelligenz. Anfangs wurde der 45-jährige Senator unterschätzt. Jetzt liegt er in den Umfragen gleichauf mit Amtsinhaber Präsident Lula da Silva. Der Junior Bolsonaro verspricht eine harte Hand gegen Kriminelle, weniger Sozialstaat und konservative Werte. Gott, Vaterland, Familie. Brasilien über alles, Gott über allen. Werte, die Liz de Souza teilt. Die 42-Jährige lebt in einem Vorort der Hauptstadt Brasilia. Es duftet nach frisch gebackenem Kuchen und da dauert es nicht lange, bis ihre 6 Kinder zu Tisch eilen. Mehr als 90% der Brasilianer glauben an Gott und der habe Mann und Frau unterschiedliche Rollen gegeben. Die Umsorgung der Familie sei die Stärke der Frau. Ich glaube, dass die Frau diejenige sein sollte, die näher bei den Kindern und näher am Haus ist, weil wir von Natur aus so sind, dass wir uns kümmern, weil wir umsorgen wollen. Wenn ein Kind krank ist, schlafen wir nicht. Kräftezehrend, gar keine Frage. Sorgen bereiten die steigenden Lebenskosten. Bei Lebensmitteln knappt die Familie bereits. Das Gehalt des Programmierers kommt mit der Inflation nicht mehr mit. Dass Flávio Steuern senken will, ein Grund, ihn zu wählen. Wichtiger aber sind die Werte. Familie sei das Fundament der Gesellschaft und diese Werte seien unter Lulas Regierungen verloren gegangen. Abtreibung ist für Liz absolut inakzeptabel und Frauen im beruflichen Wettstreit mit Männern der falsche Weg. Der Feminismus, so wie wir ihn vom linken Diskurs kennen, ist gefährlich, weil er versucht, das Verhalten der Frau zu vermännlichen. Das finde ich nicht richtig. Frauen sind die größte Wählergruppe in Brasilien. Wer sie für sich gewinnt, kann die Wahl gewinnen. Zuletzt haben sie mehrheitlich Lula gewählt, aber eine Frau gibt Vollgas, um das zu ändern. Michelle Bolsonaro, die Ehefrau des Ex-Präsidenten. Sie repräsentiert die tugendhafte Frau aus der Bibel. Tief religiös, erfolgreich und doch ganz an der Seite des Mannes. Wir wollen eine feminine Politik, keine feministische. Christliche Werte, ein traditionelles Familienbild. Über Jahre hat sich Liz nicht getraut, offen darüber zu reden, aus Angst verlacht oder verurteilt zu werden. Jetzt ist das anders. Die Linke war in Brasilien immer sichtbarer, war mehr im Fernsehen, in der Kunst. Die Rechte saß am Katzentisch. Jetzt reden wir mehr. Mais. 2000 Kilometer von Brasilia entfernt lebt Neuri Cruz am Rio Negro, in einer kleinen Gemeinde mitten im Amazonas. Der Wald, der Fluss, die Sträucher und Kräuter bieten den indigenen Cambeba ihre Lebensgrundlage. Aus Holz und Samen machen sie Kunsthandwerk. Aus dem Fluss kommen Fische aller Art. Und von Papaya über Mango gibt es üppig Früchte. Die Natur gibt uns alles, ohne dass wir noch etwas anderes brauchen. Mit der Natur zu leben, stärkt uns immer. 3 Monate hat es nicht geregnet. Viele Früchte sind darum unreif. Brandgeruch liegt in der heißen Luft. Neuri ängstigt die Vorstellung, dass die Bolsonaros zurück an die Macht kommen. Denn Flávio Bolsonaro stellt den menschgemachten Klimawandel in Frage. Den Klimawandel spürt nur, wer im Amazonas lebt. Wir sind diejenigen, die von dieser Veränderung betroffen sind. Wer in einem Büro mit Klimaanlage sitzt, wer es sich in Brasilia oder irgendwo anders gut gehen lässt, der wird das nicht spüren. Neuri betreut das kleine Gesundheitszentrum des Dorfes. Die Pandemie hat sie nicht vergessen. Das oberste Gericht musste damals die Bolsonaro-Regierung dazu verpflichten, konkrete Schutzmaßnahmen für die indigene Bevölkerung umzusetzen. Es regt mich auf, wenn eine Regierung nicht die Sensibilität hat, sich um den Nächsten zu kümmern. Wenn eine Regierung kommt, die sich nicht kümmert, wenn da so ein Flavio kommt, dann wird es kein Mitgefühl für uns geben.

0: Dass sie jetzt Medikamente einräumen kann, haben sie der Lula-Regierung zu verdanken. Neben Hilfe bei der Gesundheitsversorgung unterstütze die Regierung auch mit Stipendien, damit ihre Jugend studieren könne. Sie wollen ihre Ahnenkenntnisse mit modernstem Wissen verbinden. Am Abend versammelt sich die Gemeinde, um in einem Ritual Kraft zu tanken. Kraft für das, was die Wahlen bringen und wie sich das auf ihr Leben auswirken wird. Sie setzen auf Lula. Wir schützen die Lunge der Welt. Und wenn es den Amazonas nicht gibt, gibt es auch die Welt nicht. Wer will, dass wir unser Wasser, unser Land und vor allem unseren Wald erhalten können, der muss Lula wählen. Auch Familie de Souza hofft auf göttlichen Beistand. Allerdings für Flavio Bolsonaro.
1: An kaum einem Ort der Welt ist Tabak teurer. Eine Packung Zigaretten kann in Australien umgerechnet rund 40 Euro kosten. Grund ist eine extrem hohe Steuer. Damit wollte die Regierung Rauchen so unattraktiv machen, dass möglichst viele damit aufhören. Aber hat das funktioniert? Unser Korrespondent Florian Barth hat recherchiert.
2: Wir sind unterwegs in Melbourne. Was uns hier direkt auffällt, ohne Ende Tabakläden. Zigaretten sind hier eigentlich sehr teuer, manchmal mehr als 60 Dollar pro Packung, wegen der hohen Tabaksteuer. Die soll Rauchende zum Aufhören bewegen. Aber was für Zigaretten verkaufen die Läden hier wirklich? Das wollen wir herausfinden und drehen mit versteckter Kamera. Der erste Laden, ein klassischer Kiosk. Guten Tag, ich hätte gerne eine Packung Zigaretten. Was möchtest du, Dunhill oder Marlboro? Der Verkäufer greift unter die Ladentheke, nimmt für eine Packung nur 20 Dollar. So einfach war das.
3: Und da hat er mir diese hier verkauft. Also hier sieht man ja auch überhaupt keine Steuerbanderole oder irgendwas drauf. Die sind auf jeden Fall illegal.
2: Später machen wir noch einen Testeinkauf und erleben eine Überraschung. In Australien rauchen verhältnismäßig wenige. Nur jeder Zehnte zündet sich regelmäßig eine an. Vor allem die illegalen, billig und überall erhältlich. Wir treffen jedenfalls niemanden, der die teuer besteuerten Zigaretten raucht.
4: Sie lassen uns Rauchern keine Wahl. Wenn man die Tabaksteuer senken würde, würden die Leute zu legalen Zigaretten zurückkehren.
2: Wenn die Regierung sich wirklich um die Gesundheit sorgen würde, müsste sie Rauchen komplett verbieten oder die Steuern darauf senken. Aber wie kommen die illegalen Zigaretten auf den Markt, vorbei an der Tabaksteuer? Am Rande von Melbourne liegt der größte Containerhafen Australiens. Jeden Tag landen hier Lebensmittel, Technik, Industrieprodukte und illegale Zigaretten. Vor allem aus dem Nahen Osten und aus China. Unkontrolliert und oft mit noch mehr Schadstoffen. Das erzählt uns Rowan Pike. Vor dem Ruhestand war er bei der Grenzschutzbehörde und Chef der Spezialeinheit zur Bekämpfung illegalen Tabakhandels. Wenn die Kriminellen den Hafen regelrecht bombardieren mit 100 Containern, dann sind die Behörden einfach überfordert. Viele Container rutschen durch bei den Kontrollen. Das ist Teil des Geschäftsmodells der Schmuggler. Die Gewinnspanne ist so hoch. Selbst wenn sie ein paar Container verlieren, machen sie trotzdem riesige Gewinne. Regelmäßig gelingt dem Grenzschutz ein Schlag gegen die Zigarettenmafia. Containerweise Kippen, professionell produziert und verpackt. Einblicke in ein Milliardengeschäft. Australische Medien berichten immer wieder über Brandanschläge. Kriminelle Banden haben den Markt für illegale Zigaretten für sich entdeckt. Sie liefern sich einen erbitterten Kampf um Einfluss und Reviere. Auch Unbeteiligte sind dabei schon gestorben. Diese Bilder kennt auch Rowan Pike. Der Ex-Polizist ist der Meinung, illegaler Tabak ist in Australien auch deshalb so erfolgreich, weil die Steuern auf Zigaretten so hoch sind und die meisten darum auf billige Ware zurückgreifen.
3: So you can see here, there's about 10.
2: Hier könnt ihr

0: Gesehen, da liegen 10 Zigarettenstummel auf dem Boden. Keiner davon hat die Gesundheitswarnung aufgedruckt. Hier wurden also keine legalen Zigaretten geraucht. Da drüben liegt auch eine illegale Packung. Das ist überall. Am Stadtrand von Melbourne treffen wir jemanden, der tatsächlich aufgehört hat.
1: Wow.
0: Jake ist Mitte 40 und seit 8 Wochen Nichtraucher. Wegen seiner Familie und weil er noch so lange wie möglich mit ihnen zusammenleben möchte. Hier bin ich immer rausgegangen zum Rauchen. Die Rollläden mussten runter sein. Ich habe mich geschämt. Hinterm Haus liegen noch immer die alten Packungen mit Zigarettenstummeln. Welchen Anreiz zum Aufhören hatte die hohe Tabaksteuer für ihn? Null hatte das mit der Steuererhöhung zu tun. Nichts. Ich habe eh die illegalen Zigaretten geraucht. Die sind so billig, fast ein Schnäppchen. Klar, könnte man sagen, dass legale Zigaretten strengeren Vorschriften unterliegen. Aber der Preis ist im Moment so hoch, dass die Leute bereit sind, noch giftigere Zigaretten zu rauchen, weil die anderen zu teuer sind.
2: When you smoke, the chemicals you inhale.
0: Mit Videokampagnen wie dieser will Australiens Regierung Rauchende zum Aufhören bewegen.
3: What's harder than quitting smoking? Not quitting.
0: Tatsächlich ist die Zahl der Rauchenden Down Under jahrelang gesunken. Gleichzeitig hat Australien die Tabaksteuer stetig erhöht. Doch nun rauchen die Menschen wieder mehr, und zwar laut Studien zu 80% illegal importierte Zigaretten. Zuständig für die Bekämpfung des Tabakschwarzmarktes ist das australische Innenministerium. Schriftlich verweist ein Sprecher auf eine der niedrigsten Raucherraten weltweit, harte Strafen und verstärkte Durchsetzung der Gesetze und hohe Preise als Motivation für Menschen zum Aufhören. Christina Watts arbeitet an einem Krebsforschungszentrum in Sydney. Ihre Expertise fließt in Regierungsentscheidungen ein. Sie meint, der Staat kann einen Wettlauf um niedrige Preise mit kriminellen Netzwerken nicht gewinnen.
4: Es gibt absolut keine Belege dafür, dass eine Senkung der Tabaksteuer das Problem lindern würde. Stattdessen wird damit die Botschaft vermittelt, dass wir Tabakprodukte einfach erschwinglicher machen. Aber wir wissen, dass die Senkung der Preise Auswirkungen auf die tatsächlichen Raucherquoten haben kann.
5: Have an impact on actual smoking rates.
0: Sie fordert allerdings konsequentere Kontrollen, mehr Razzien und härtere Strafen für Läden, in denen wir zum Beispiel diese Zigaretten bekommen haben. Aber offensichtlich hat davor kaum jemand Angst. Wir gehen nochmal Zigaretten holen. Wir haben alles da, 14 bis 20 Dollar. Cash zahlen ist billiger. Gibt es hier eigentlich auch die legalen Zigaretten? Ja, die habe ich hier hinten im Schrank, aber die kauft sowieso niemand. Die sind teurer. Die Regierung will nun härter durchgreifen, die Tabaksteuer aber weiter hochhalten. Der Streit um die richtige Strategie im Kampf gegen illegale Zigaretten schwelt weiter in Australien.
6: Kirgisistan liegt in Zentralasien zwischen China und Kasachstan. Die ehemalige Sowjetrepublik ist geprägt von spektakulären Berglandschaften und weiten Steppen, aber auch von patriarchalen Traditionen, die vor allem auf dem Land bis heute das Leben vieler Frauen bestimmen. Eine davon ist der sogenannte Brautraub. Junge Frauen werden nachts entführt und zur Ehe gezwungen. Was bisweilen als alter Brauch verharmlost wird, bedeutet für Betroffene häufig Gewalt, Missbrauch und ein Leben, aus dem sie nur schwer entkommen können. Silke Dietrich hat Aysat getroffen, die das alles erleben musste. Bewundernswert, ihr Mut, uns ihre Geschichte zu erzählen.
7: Aysat kehrt an den Ort zurück, an dem ihr Leben zum Albtraum wurde. Mit 18 wurde sie entführt.
8: Es geschah genau hier. Sie kamen mit einem Auto. Zwei seiner Freunde waren bei ihm. Ich habe geschrien. Leute hier haben das gesehen. Keiner hat geholfen.
7: Erst Jahre später hat Aysat sich befreien können. Heute bringt sie ihre 5 Kinder ganz alleine durch.
8: Jetzt bin ich glücklich. Ich mache eigene Pläne für meine Zukunft. Ich will, dass sich meine Ziele erfüllen.
7: Ein langer Weg. Geholfen hat ihr lange niemand. Nicht die Polizei, nicht einmal die eigene Familie. Sie kommt gerade vom College, als die Männer sie entführen.

0: Beginn einen Fehler gemacht. Als er sie geraubt hat, haben wir beschlossen, sie bei ihm im Haus zu lassen. Wir dachten, was werden die Leute sagen, wenn wir sie zurückholen? Sie werden schlecht über uns reden. Also haben wir sie dort gelassen.
1: Ala Kachu heißt der Brautraub. Übersetzt bedeutet es, schnapp sie und renn weg. Was danach in dem Haus geschieht, erzählt Aysat lange niemandem. Schon 2 Monate nach der Zwangsheirat hat Aysats Mann angefangen, sie zu schlagen. Bis zur Bewusstlosigkeit.
2: Einmal gab es einen Vorfall mit einem Glas. Er hat es zerbrochen und gedroht, mich damit umzubringen. Ich habe versucht, es ihm wegzunehmen, um mich zu schützen. Dabei habe ich mir in die Hand geschnitten. Die Wunde war so tief, dass der Knochen am Handgelenk zu sehen war.
1: Aysat hat versucht, ihren Mann anzuzeigen. Nicht wegen der Entführung, sondern wegen häuslicher Gewalt. Doch weder die Schwiegereltern noch die Polizei haben ihre Qual ernst genommen.
2: Ich hatte überall blaue Flecken im Gesicht. Meine Schwiegermutter sagte, was ist so besonders daran? Na und, er schlägt sie halt. Wir Frauen müssen alle damit leben. Ich war 2-mal bei der Polizei, niemand hat mir geholfen.
1: Auf Frauen lastet der gesellschaftliche Druck in Kirgisistan schwer, vor allem auf dem Land. Keine Anzeige, keine Hilfe, Aysat bleibt. Dann fängt ihr Mann an, auch ihre Kinder zu schlagen. Aysat sieht keinen Ausweg mehr, will sich umbringen. Doch sie entscheidet sich für das Leben, vor allem wegen der Kinder. Sie geht mit allen 5 zurück zu Großmutter und Tante. Die Familie ihres Mannes kommt ihr nach, will sie zurückholen. Da schickt ihre Familie sie weiter in die Hauptstadt, weit weg vom brutalen Ehemann.
2: Wir führen jetzt ein viel besseres Leben und erreichen so vieles. Ich habe keine Angst mehr, dorthin zurückzukehren. Wenn ich jetzt zurückgehe, bin ich stolz darauf, wie weit ich gekommen bin.
1: Aysat ist kein Einzelfall. Verschiedenen Schätzungen zufolge werden bis heute 20% aller Ehen in Kirgisistan nach Brautraub geschlossen. Obwohl der seit fast 10 Jahren illegal und strafbar ist. Dass die Zwangsehe überhaupt bestraft wird, ist weiblichen Abgeordneten wie Elvira Surubaldiva zu verdanken. Sie stießen auf große Widerstände, auch im Parlament. Und trotzdem, sie will noch mehr.
0: Was wir noch nicht erreichen konnten, ist, dass der Brautraub rechtlich mit der Entführung eines Menschen gleichgesetzt wird. Denn eine Frau ist auch ein Mensch. Das ist ein absurder Punkt, aber in der Provinz wird das bis heute als eine Art alter Brauch von uns wahrgenommen. Es gibt großen Widerstand seitens unserer Bürger dort.
1: Anders mittlerweile in der Hauptstadt Bischkek. Hier zeigen sich junge Frauen selbstbewusst, studieren, wollen selbst über ihr Leben entscheiden. Genau das hat Aysat nun auch erreicht. Die Frauenorganisation Sesim hat ihr geholfen, auf eigenen Füßen zu stehen.
2: Ich bin sehr stolz darauf, bei Sesim zu arbeiten. Nachdem ich häusliche Gewalt erlebt hatte, fand ich in diesem Zentrum Hilfe, sowohl psychologische als auch rechtliche. Als ich hierher kam, begriff ich, was Frauenrechte sind und wie eine Frau heutzutage leben kann.
1: Ganz vorbei ist es nicht. Aysat hat sich scheiden lassen und kämpft vor Gericht darum, dass ihr Ex-Mann Unterhalt zahlt. Bisher zahlt er nichts. Sie traut sich wieder zu träumen, möchte studieren, Psychologin werden. Kinder brauchen eine glückliche Mutter, sagt sie.
2: Ich habe einen großen Sieg errungen, weil es mir gelungen ist, den Mann zu verlassen, der mich misshandelt hat. Ich habe es geschafft, mich wieder aufzurappeln. Jetzt habe ich die Kraft, meine Kinder ohne fremde Hilfe großzuziehen. Ich kann ihnen alles ermöglichen, was sie sich wünschen, all ihre Ziele und Träume. Deshalb bin ich sehr stolz auf mich.
1: Für ihre Söhne und ihre Tochter wünscht sie sich Unabhängigkeit, Freiheit, dass sie selbst über ihr Leben bestimmen können. So wie Aysat es nun auch tut.
3: Für neue Zähne, volleres Haar oder eine Schönheitsoperation fliegen Menschen schon seit Jahren in die Türkei. Oft gibt es Behandlung, Hotel und Transfer im Gesamtpaket. Der Gesundheitstourismus ist längst ein Milliardengeschäft. 2025 kamen rund 1,4 Millionen Menschen für medizinische Behandlungen ins Land und brachten der Türkei Einnahmen von rund 3 Milliarden Dollar.

0: Jetzt entdeckt die Türkei den nächsten Wachstumsmarkt, Longevity. Dahinter steckt das Versprechen, nicht nur jünger auszusehen, sondern möglichst lange gesund, fit und leistungsfähig zu bleiben. Gabi Dunkel hat sich in dieser Welt mal umgesehen.
1: All diese Teile, die man hier sieht, senden Laserstrahlen auf den Kopf, um das Gehirn zu verjüngen.
2: So startet Esra Cavusoglu jeden Tag. All ihre Geräte kosten wohl mehr, als die meisten Menschen im gesamten Jahr für ihre Gesundheit ausgeben. Für Cavusoglu sind sie die Hoffnung, lange gesund zu leben. Longevity, für sie eine Lebenseinstellung und zugleich das Thema ihrer wöchentlichen Podcasts.
1: Ich glaube, Longevity ist ein bisschen so etwas wie der Oberbegriff, der Versuch, länger zu leben und offensichtlich gesünder. Aber ich glaube nicht, dass man bisher tatsächlich herausfinden konnte, wie man länger lebt, sondern lediglich, wie man innerhalb dieser Lebensspanne gesund sein kann.
2: Schön sein oder besser schön werden. Dafür ist die Türkei längst eine der weltweit wichtigsten Adressen. Aber Tausende kommen für ästhetische Eingriffe und Haartransplantationen. Hier sind es etwa 80 am Tag. Ich treffe Burak Tuncer. Zusammen mit seinem Vater betreibt er 5 Kliniken in Istanbul.
3: Wir bringen jeden Monat 2,5, fast 3.000 Patienten aus der ganzen Welt hierher. Wir führen jedes Jahr mehr als 30.000 Operationen an Patienten aus der ganzen Welt durch.
2: Die äußerliche Verschönerung, ein weiterhin boomendes Geschäft. Jetzt setzt Tuncer auf das Innere, also Longevity. Einige Anwendungen gibt es hier schon. Bei der Ozontherapie etwa wird Blut entnommen, mit einem Sauerstoff-Ozon-Gemisch angereichert und wieder zurückgeführt. Was macht es mit dem Körper? Hilft es, die Zellen zu verbessern oder bleibt man dadurch gesund?
3: Es hilft dabei, gut zu schlafen, gute Laune zu haben und die Regeneration anzustoßen. Es ist tatsächlich eine der Behandlungen für Longevity.
4: Ich lasse das einmal pro Woche machen. Ich habe das Gefühl, dass ich dadurch morgens, wenn ich zur Arbeit komme, glücklicher und energetischer bin. Ich schlafe entspannter und wache entspannter auf.
2: Wissenschaftliche Belege gibt es für dieses Gefühl bislang nicht. Trotzdem, Tuncer sieht darin das nächste große Geschäft. Er will die größte Longevity-Anlage Europas bauen.
3: Das ist die Zukunft der Gesundheitsversorgung, die Zukunft der Medizin. In 10 oder 20 Jahren, vielleicht schon in 5 Jahren, wird das existierende Gesundheitssystem nicht mehr funktionieren. In Zukunft werden wir nicht mehr warten, bis wir krank werden. In Zukunft werden wir zum Arzt gehen, um uns beraten zu lassen, damit wir erst gar nicht krank werden.
2: Eine gute Autostunde von Istanbul entfernt treffe ich ihn wieder. Hier in Chile, am Schwarzen Meer, soll in gut 2 Jahren die Anlage stehen. Rund 250 Millionen Euro investiert er. Ziemlich viel Geld und Risiko, wenn das nicht funktioniert. Aber Sie sind sich sicher, dass es funktionieren wird?
3: Genau, denn es ist ja nicht so, dass wir morgens aufwachen und sagen, lasst uns eine Longevity-Klinik bauen. Das ist eine Nachfrage an uns nach 30 Jahren Erfahrung im Business.
2: Hier nur für Mitglieder, medizinische Rundumvorsorge mit Villen, 5-Sterne-Hotel und Golfplatz am Meer. 2000 Plätze soll es einmal geben, 300 sind schon vergeben. Dabei ist die Anlage noch längst nicht fertig gebaut.
3: Wir sind Wissenschaftler, ich bin Arzt, aber um das weiterzuführen, brauche ich Geld. Und das haben natürlich die Reichen. Wenn ich bei ihnen anfange, kann ich es Schritt für Schritt für alle zugänglich machen.
2: Noch ist vieles Hoffnung, kein Versprechen. Doch in der Türkei wittern viele darin das große Geschäft. Hotels, Wellnesscenter und Kliniken bieten die unterschiedlichsten Anwendungen an. Doch was sie versprechen und wie sie dafür werben dürfen, ist klar geregelt.
5: Eine Klinik darf informieren, ein Arzt darf informieren. Das türkische Patientenrecht verbietet ausdrücklich irreführende Werbung. Falsche Aussagen, irreführende Werbung. Und bei Verstoß hat man hier auch mit hohen Bußgeldern zu rechnen.
2: Murat Gülaçte ist mit seinem Only Health Club schon seit 20 Jahren im Longevity-Geschäft. Hier werden die Angebote ständig erweitert. Von Stammzellentherapie bis Kältekammer. Alles von Ärzten überwacht. Seine Klienten kommen aus der ganzen Welt. Er sieht die Türkei als den idealen Ort.
6: Wir werden an der Spitze sein. Ich kann Ihnen das auch erklären, warum. Istanbul Airport ist in einem 4,5-stündigen Flugradius, wo 3 Milliarden Menschen leben. Das heißt, wir haben die perfekten Konditionen dafür.
2: Perfekte Konditionen. Für Errenteure ist das der Bosporus bei Sonnenaufgang. Jeden Morgen um 5:30 ist er hier, zusammen mit vielen anderen. Zu jeder Jahreszeit springt er ins Wasser, sein persönliches Longevity-Programm.
7: Das Immunsystem stärkt sich ja natürlich noch darüber. Also ich weiß nicht, ich war halt nie krank. Also die letzten 10 Jahre kenne ich keine Krankheit.
0: Hält das jung?
7: Das hält sehr jung, ja.
2: Für ihn das beste Rezept, die beste Medizin für ein gesundes, langes Leben. Und das völlig kostenlos, sagt er.
0: Also das mache ich auch. Nicht das mit dem Blut und dem Helm, aber ins kalte Wasser bei Eistemperaturen zu springen. Und ich bin auch nie krank. Also fast nie. Das war's von uns vom Weltspiegel. Ich freue mich schon auf die nächste Woche. Dann sehen wir uns wieder. Bis zum nächsten Mal. Auf Wiedersehen.
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0: Der Bahnhof Friedrichstraße. U-Bahn, S-Bahn, Regionalzüge. Über 100.000 Menschen steigen aus, steigen ein, fahren durch. Tag für Tag. Von hier geht es ungehindert in alle Himmelsrichtungen. Vor dem Mauerfall undenkbar. Ein deutsch-deutscher Schicksalsort, mitten in Berlin.
1: Ist vielleicht deswegen so ein merkwürdiger und magischer Ort, weil Bahnhöfe ja von Natur aus, und das ist vom lieben Gott so vorgesehen, Orte der Begegnung sind und des Verkuppelns von nah und fern, von daheim und ferne. Und der war nun ganz und gar das Gegenteil.
0: Ein Symbol der Teilung und jahrzehntelang die wichtigste Nahtstelle zwischen Ost und West. Grenzpassage, Abschiedsort, Agentenschleuse.
2: Der Bahnhof Friedrichstraße hatte immer zwei Gesichter. Wie kein Bahnhof sonst hat er Emotionen der Trauer, der Angst, der Wut, aber auch der Freude hervorgerufen. Er konnte Tor zur Freiheit sein, er konnte aber auch eine Art Festung sein, unterschaubar und düster.

Direkt neben dem Bahnhof, der Tränenpalast. Die legendäre Ausreißerhalle. Heute ein Museum. Zu DDR-Zeiten war der Tränenpalast die erste Station der Rückreise für Besucher aus dem Westen und die letzte Hürde für DDR-Bürger, die ihr Land verließen. Grenzerfahrungen aus dem geteilten Deutschland.

0: ein Schicksalsort, auch für Norbert Sievers. Hier traf er seine große Liebe. Alles begann mit einer langjährigen deutsch-deutschen Brieffreundschaft.
1: Dann reifte der Plan, dass wir uns mal in Ost-Berlin treffen. Wir hatten

Marie kommt aus dem Osten, aus der Nähe von Nordhausen. Norbert aus dem Westen bei Hannover. Keine 150 Kilometer Luftlinie trennen sie. Und doch sind sie Welten voneinander entfernt.

0: Rendezvous in Ost-Berlin. Spaziergänge, Kino, Disco. Manchmal auch ein Zusammensein bei Maries Verwandten. Glück auf Zeit.
1: Es ist das eigentliche Leben reingepackt in 12 Stunden. Also das ist immer Anfang und Ende. An jedem Tag.
0: Das Tagesvisum endet um Mitternacht. Dann muss Norbert wieder drüben sein.
1: Diese Abschiedsszenerie, das war eben halt direkt vor dem Tränenpalast. Manche haben auch Tränenbunker gesagt. Das war buchstäblich diese Stelle. An der Stelle musst du dich verabschieden. Und von der Freude schlug das Ganze um in Trennungsschmerz. Und das Bewusstsein, dass man sich jetzt eine ganze Weile wieder nicht sieht.
0: Wochen, Monate, Ewigkeiten.
1: Insgesamt in Ost-Berlin war ich vielleicht an 50 Tagen. Das heißt also 50 Mal die Grenzprozedur. Für denjenigen, der jetzt da mittags eingereist ist, mal geguckt hat und abends wieder raus, war das ja kein Problem. Aber mit der wachsenden emotionalen Bindung war das natürlich schon heftig. Man war unglaublich belastet dadurch.

0: Da muss doch auf die Dauer was zu machen sein. Fluchtgedanken. Im Sommer 1971, versteckt unterm Rücksitz, schloss Norbert Marien den Westen. Ein neues gemeinsames Leben. Ihr Glück dauert bis heute. Der Bahnhof Friedrichstraße, ein neuralgischer Punkt im Grenzregime der DDR. Das Obergeschoss, S-Bahnen aus dem Osten kommend, halten in der kleineren Halle. Endstation. Von hier aus geht es nur zurück. Von den Gleisen der größeren Halle pendeln die S-Bahnen von und nach West-Berlin. Die Transitzüge fahren in die Bundesrepublik und weiter. Wer auf diesen Bahnsteigen steht, ist schon mit einem Bein im Westen, obwohl er noch im Osten ist. Der Blick zwischen den Hallen versperrt.
1: Die Trennungswand zwischen den Bahnhofshälften wirkte wie ein eiserner Vorhang. Zunächst war die Wand noch recht klein in den 60er Jahren, aber spätestens dann Anfang der 80er Jahre reichte sie bis zur Decke. Sie sollte Fluchtversuche verhindern, aber man hatte auch den Eindruck, dass sie die Blickkontakte zwischen den Menschen auf der einen Seite und den Menschen auf der anderen unterbinden sollte.
0: Der Grenzbahnhof Friedrichstraße. Ein Labyrinth auf 3 Etagen. Im Kellergeschoss die Nord-Süd-Linie der S-Bahn und die U-Bahn von Marienfelde nach Tegel. Beide Linien kommen aus West-Berlin und fahren nach West-Berlin. Der Bahnhof Friedrichstraße ist der einzige Halt im Osten. Im Erdgeschoss die Grenzabfertigung. An der Nordseite der Tränenpalast für alle, die ausreisen. An der Südseite der riesige Abfertigungskomplex für die Einreisenden. Die Grenzprozedur. Ein Hürdenlauf durch Pass- und Zollkontrolle.
1: Der Bahnhof Friedrichstraße war auch ein Ort, an dem die DDR unglaublich viel Devisen verdient hat. Einerseits durch die Gelder, die westdeutsche Reisende zahlen mussten, aber vor allen Dingen auch durch die Intershops. Also das war eine Goldgrube für die DDR.
0: Über den ganzen Bahnhof verteilt sind die Läden, in denen man zollfreie Zigaretten, Spirituosen, Ost- und Westwaren kaufen kann. Gegen harte Devisen. Ein Bahnhof zwischen den Welten. Durchsetzt von unzähligen versteckten Arbeitsräumen. Erst nach dem Mauerfall gelingen Blicke in die Katakomben, in die Welt der eigentlichen Bahnhofsherren. Über 300 Passkontrolleure arbeiten Ende der 80er Jahre auf der Grenzübergangsstelle. Die Uniformen der Grenztruppen aber sind nur Tarnung. In ihnen stecken die Mitarbeiter des MFS, des Ministeriums für Staatssicherheit. Einer ist bereit zu reden, will aber unerkannt bleiben.
2: Alle Menschen der Welt konnten wir abfertigen. Ich habe bestimmt jeden Pass der Welt in der Hand gehabt. Nur durch Anfassen des Papiers konnte man Passfälschung feststellen. Denn die Anatomie des Ohres, die ganz wichtig ist, weil das Ohr ist eigentlich ein Identifizierungsgegenstand sozusagen, der sich das ganze Leben lang nicht verändert. Selbst wenn das Bild 30 Jahre alt war, konnte man die Person einwandfrei identifizieren.
0: Nicht nur bei Besuchern aus dem Westen, auch bei den eigenen Bürgern, die das Glück hatten, ins andere Deutschland reisen zu dürfen, geht das Augenmerk der getarnten Passkontrolleure über die normale Grenz- und Ohrkontrolle hinaus.
2: Eine Kategorie, das waren DDR-Bürger, wo das MFS annahm, dass die gegen uns arbeiten. Da sind dann operative Maßnahmen in ihren Wohnungen durchgeführt worden. Deswegen war es wichtig, dass die ein Zeichen bekamen, der ist jetzt ausgereist, jetzt wieder eingereist, damit die Wohnung wieder verlassen konnten. Da mussten wir dann da einen speziellen Knopf drücken.
0: Jede noch so kleine Information wird gesammelt, ausgewertet, gespeichert. An manchen Tagen durchlaufen über 20.000 Menschen das Raster der Staatssicherheit. Westtouristen, Diplomaten, DDR-Bürger mit einem Reisevisum oder die, die ihr Land für immer verlassen dürfen.
2: Die Leute, die ausreisten, da wurde viel geweint. Jetzt kommt wahrscheinlich gleich die Frage, ob mich das berührt hat. Nein, es hat mich nicht berührt. Das war geprägt durch den festen Klassenstandpunkt, den man hatte. Und in dem Moment, wo die an der Grenzübergangsstelle erschienen sind, war für mich nur noch, jetzt bin ich Passkontrolleur.

0: Wenn man hier wieder drin ist, kommt alles hoch. Die Szenen, die Schikanen und viele Tränen auch. Das kommt alles wieder hoch. Und man möchte dann eigentlich gleich wieder raus.
1: Sylvia Buhl wollte nach Jahren der Trennung zu ihrer Mutter in den Westen.
0: Aus meiner Sicht hatte ich eine schöne Kindheit. Dann kam eben der Bruch durch die Scheidung meiner Eltern. Meine Mutter hat jahrelang gekämpft für einen Ausreiseantrag. Dann hat es etliche Jahre gedauert, genau bis zu dem Zeitpunkt, bis ich dann in der 10. Klasse war. Und dann konnte ich mir gar nicht vorstellen, in den bösen Westen zu gehen.
1: Die Mutter ging, Sylvia blieb. Vorerst. Später aber kommt das Umdenken. Und auch sie muss Jahre auf ihre Ausreisegenehmigung warten. Die Grenzpassage. Nur wenige Meter, die das Leben radikal verändern. Für Sylvia Buhl ist das am 28. April 1979.
0: Den Weg musste man ja alleine gehen. Und immer diese Angst, ob es auch wirklich klappt, ob nicht noch irgendwas schief geht. Das war eigentlich das Schlimmste. Dann war dieser Offizier da, hat dann noch mal geguckt, alles Stempel drauf. Dann war ich eigentlich staatenlos in dem Sinne. Ich habe eine offizielle Entlassungsurkunde bekommen aus der Staatsbürgerschaft der DDR. Und dann war ich in dem Moment staatenlos, kann man sagen. Es war so unwirklich alles, ja.
1: Der oberirdische Durchgang vom Tränenpalast zum Bahnhof. Ein Tunnel ins Ungewisse.
0: Wo man genau war, wusste man nicht. Ich kann mich so an so dunkle Mauern noch erinnern. Nur Mauern eigentlich. Und dann, dass man weitergewunken wurde. Und dann stand man da plötzlich auf dem anderen Bahnsteig.
1: Der Bahnhof an der Friedrichstraße. Nach seiner Eröffnung 1882 wird er bald ein zentraler Verkehrsknotenpunkt der aufstrebenden Metropole Berlin. Ein Nah- und Fernbahnhof aus Stahl und Glas. Ein Symbol für Mobilität und Moderne. In den 20er und 30er Jahren erhält er sein heutiges Gesicht.
2: Als die Friedrichstraße noch so das ganz pulsierende Zentrum der Stadt war, da fehlte auf Kartensammlung aus dieser Zeit niemals der Bahnhof Friedrichstraße. Das war das Herz, das pulsierende Herz dieser wunderbaren Stadt Berlin.
1: Tagtäglich pumpt der Bahnhof Menschenmassen durch die Verkehrsadern und in die Vergnügungsmeile gleich nebenan. »63 Jahre nach seiner feierlichen Einweihung ist der Bahnhof am Ende des Zweiten Weltkrieges nur noch ein Gerippe.« Unmittelbar nach dem Krieg wird er wieder aufgebaut. Er ist der letzte Stadtbahnhof im sowjetischen Sektor. Mit der Gründung der beiden deutschen Staaten 1949 sind die Weichen für die Zukunft gestellt. Noch aber verkehren die Züge zwischen Ost und West. Ein Anschein von Normalität im Kalten Krieg. Triebwagenführerin Gisela Trostorf fährt täglich diese Strecke.
3: Der Bahnhof Friedrichstraße war offen. Ost-West, das ist alles zueinander verlaufen. Da waren ja auch viele Leute, die drüben gearbeitet haben, die sogenannten Grenzgänger. Das hatte sich alles so vermischt. Das war eigentlich ein ganz normaler Umsteigebahnhof. Die Leute sind gekommen, die haben sich in der Bahnhofshalle ihre Fahrkarten gekauft für 20 Pfennig Ost. Das lief alles so ganz unproblematisch.
1: Immer mehr DDR-Bürger lösen keine Rückfahrkarte. Die Republikflucht ist ein existenzielles Problem für das SED-Regime.
4: Warum
1: Der Bahnhof Friedrichstraße ist das größte Schlupfloch in den Westen. Verstärkte Kontrollen und immer öfter auch Festnahmen von Verdächtigen. Der Propagandakrieg läuft auf Hochtouren.
4: Die SED hat den Bahnhof so dargestellt, als ob durch den auch viele Kriminelle aus dem Westen hineinkommen, Agenten, Spione. Das war der zentrale Punkt in der SED-Propaganda.
1: NATO-Agenten ohne Chance. Eine Ausstellung der Staatssicherheit direkt an der Friedrichstraße. Stasi-Chef Erich Mielke begutachtet die geistige Mobilmachung gegen die Frontstadt West-Berlin. Der Massenexodus der eigenen Bevölkerung ist hier kein Thema.

0: bei der Abriegelung der Sektorengrenze in der Nacht des 13. August 1961 spielt der Bahnhof Friedrichstraße im Kalkül der Grenzstrategen eine wichtige Rolle. Die Signale stehen auf Rot. Der Zugverkehr in alle Richtungen wird unterbrochen. Kurz hinter dem Lehrter Stadtbahnhof beginnt das Grenzgebiet, das sich jetzt über die Gleisanlagen bis zum Bahnhof Friedrichstraße erstreckt. Die unterirdischen S- und U-Bahnhöfe werden abgeriegelt, sind fortan Geisterbahnhöfe. Der zentrale Verkehrsknotenpunkt Berlin soll erhalten bleiben. Als streng bewachte Grenzübergangsstelle Bahnhof Friedrichstraße. In den kommenden Wochen werden Ausgänge zugemauert und neue Kontrolleinrichtungen geschaffen. Westdeutsche mit gültigem Pass können schon sehr bald wieder nach Ost-Berlin einreisen. ...1962 entsteht eine neue, ganz besondere Abfertigungshalle. Später werden die Menschen Tränenpalast dazu sagen. Die Bewährungsprobe kommt ein Jahr später, als mit dem Passierscheinabkommen auch hunderttausende Westberliner ihre Brüder und Schwestern im Ostteil für kurze Zeit besuchen können. Für die späteren Abkommen werden Batterien von Kontrollhäuschen errichtet. Den Ostberlinern bleibt der Weg in den anderen Teil ihrer Stadt weiterhin verwehrt. Für den 17-jährigen Gymnasiasten Holger Klein bittere Realität.
1: Man wollte sein Leben so leben, wie man es selber für richtig hält und unterhielt sich mit den Leuten, denen man vertraut, ob man irgendwo eine Chance sah, rüberzukommen, flüchten zu können. Das Thema schwelte ständig irgendwie.
0: Einer aus der Clique hat einen Stiefvater, der arbeitet in einem Haus direkt am Bahnhof Friedrichstraße. Vom Dach aus hat man eine gute Sicht.
1: Das ist ein Blick, sie sehen alles. Der hat sich dort oben hingestellt und hat geguckt, bis wo die Hundeführer gehen. Kundschaftet er dann aus, wo man sich verstecken kann, wie lange man braucht, um die letzten 3 Meter hochzukommen auf die Bahngleise. Das tüftelte der alles von dort aus und setzte das in die Tat um, zeigte aber 2 anderen noch, wie es geht. Und dann ging einer weg, dann ging wieder einer weg, dann ging wieder einer weg.
0: Der Sprung in die Freiheit auf die anfahrenden Transitzüge kurz hinter der Bahnhofshalle, das macht schnell Schule. Auch Holger Klein will so nach West-Berlin. Ende Januar 1964 wagt er die Flucht. Im Dunkeln erklettert er die 7 Meter hohe Eisenbahnbrücke, versteckt sich in einer Nische unter der Brüstung, wartet. Um 20.53 Uhr verlässt der Moskau-Paris-Express fahrplanmäßig den Bahnhof Friedrichstraße.
1: Das waren ja Dampfloks. Man musste nur drin sitzen, bis der Dampf runterkam. Und dann wusste man, die Lok ist vorbei. Ich fand die schwierigste Stelle den Augenblick sehr, sehr schnell über die Brüstung oben rüber aufs Gleis. Da musste man wirklich hinmachen, da musste jeder Griff sitzen. Das musste gleich gut gehen. Und dann konnte nichts mehr passieren. Der Zug war lang genug, hinterhergerannt, einen Wagen ausgesucht.
0: Mindestens 14 junge Leute springen im Schutz der Nacht auf die Züge. Ein Jugendlicher aber stürzt beim Überklettern des Brückengeländers schwer und wird später verhaftet. So fliegt der Fluchtweg am Bahnhof Friedrichstraße auf. In In den folgenden 25 Jahren wird der Bahnhof zu einem Grenzbollwerk ausgebaut. Die Gleise werden mit meterhohen Blendwänden abgeschottet. Posten auf der ganzen Strecke. Im Innern entsteht ein Labyrinth von beklemmender Enge. Für die Millionen Rentner aus dem Osten, die reisen dürfen, und die Grenzgänger aus dem Westen, ist es oft eine Strapaze.
2: Grenzpassage ist immer mit Aufregung verbunden. Und wenn da einer ein schwaches Herz hat und dann umkippt, es gab sowas am Bahnhof Friedrichstraße.
0: Über 220 Todesfälle sind bis heute bekannt. Keine Erschossenen. Und doch gestorben an der Grenze mitten in Berlin. »140 Kameras observieren den Bahnhof. Alles und jeder wird überwacht. Auch das Personal wird durchleuchtet.«
3: »Das war das Besondere, dass wir die Leute schon vorgesiebt gekriegt haben. Bodenständige Leute, am liebsten so ältere, mittlere Jahrgänge, Frau, Kinder, wo man sagen konnte, die bleiben hier, die hauen nicht ab.«
0: Erst nach ihrer Hochzeit gilt Gisela Trostorf als absolut vertrauenswürdig und wird auf den Westbahnsteigen eingesetzt.
3: Man hätte ja im Prinzip kein Problem schnell mal einsteigen können in der S-Bahn und wäre mal nach drüben gefahren. Wenn der Kollege nicht pünktlich vom Feierabend sich zurückgemeldet hatte, dann läuteten natürlich die Alarmglocken.
0: Jedes Fluchtszenario wird von der Staatssicherheit durchgespielt. Sogar Bombenanschläge und Geiselnahmen.
2: Es wäre auch eine völlig aussichtslose Situation für den Geiselnehmer gewesen. Es gab Scharfschützen, der wäre ausgeschaltet worden.
0: Sicherheitspolitik mit zweierlei Maß. Terroristische Grenzdurchbrüche sind unter allen Umständen zu verhindern. Aber die im Westen gesuchten Terroristen der Roten Armee-Fraktion dürfen hier problemlos ein- und ausreisen. Sie werden von der DDR sogar bereitwillig aufgenommen. Terroristenschleuse, Bahnhof Friedrichstraße. Sie sind nicht die Einzigen, die hier im Verborgenen die Grenze passieren.
4: Tausende von Spionen der DDR sind dort hindurchgegangen, um im Westen Aufträge zu erledigen. Das zeigt eben, wie wichtig dieser Bahnhof als Agentenschleuse auch war für die DDR, aber eben auch für andere Geheimdienste.
0: Bahnhof der Dunkelmänner. DDR-Spionagechef Markus Wolf präsentiert einer KGB-Delegation seine wichtigste Agentenschleuse. Anfangs werden die Spione noch durch einen sichtbaren Zugang zur unterirdischen S-Bahn geschleust. Doch als der Westberliner Verfassungsschutz das Geheimnis entdeckt, verlagert man die getarnten Wege in das Labyrinth des Bahnhofs. Eine Möglichkeit, unerkannt in den Westteil zu gelangen, ist ein unscheinbarer Personaleingang, direkt neben den öffentlichen Toiletten. Dutzende Male gelangt Agentenführer Werner Stiller durch den geheimen Kanal zur Gepäckabfertigung für Bundesbürger. In den Schließfächern dort liegt brisantes Material seiner Westagenten.
5: Der Agent kam an, stellte seinen Koffer dort rein, musste Geld einwerfen, schloss ab und dann ging er durch die normale Kontrolle und den Schlüssel brachte er mit. Und den kriegten wir dann, um das Zeug zu holen. War eigentlich eine pfiffige Sache.
0: Stillers Rückweg wird getarnt als ganz normale Einreise in die DDR.
5: Wenn wir die Koffer entleert hatten, waren wir angehalten, nicht sofort zur Grenzkontrolle zu gehen. Man muss ja damit rechnen, dass der Westen auch Leute hat, die dort beobachtet haben. Wir waren also angehalten, da rumzulaufen und erst dann zur Grenzkontrolle zu gehen.
0: Selbst

0: Die eigenen Kollegen von der Staatssicherheit, die Passkontrolleure, wissen nicht, wer da kommt. Nur versteckte Zeichen in den Papieren geben ihnen den nötigen Hinweis zum Unbehelligten passieren lassen. Wenn die Zeichen aber fehlen, kann es manchmal zu Überraschungen kommen.
1: Ich selber habe zum Beispiel mal einen KGB-Agenten enttarnt. Der hatte einen fingierten bundesdeutschen Reisepass und nur durch Anfassen und Seiten vergleichen und so habe ich festgestellt, dass das Dokument gefälscht war. Der war verbrannt.
0: Das Ende einer Agentenkarriere am Bahnhof der Agenten. Er ist auch Schauplatz für einen spektakulären Verrat aus den eigenen Reihen. Viele Jahre ist Werner Stiller einer der Top-Mitarbeiter von Markus Wolf. Doch er zweifelt zunehmend am System und trifft eine Entscheidung. Am Abend des 18. Januar 1979 entwendet er streng geheime Unterlagen aus der Stasi-Zentrale in der Normannenstraße und macht sich dann auf den Weg nach Westen. Im Koffer sein Billett für die Zukunft und gleichzeitig sein Todesurteil. Falls man ihn entdeckt.
2: Ich hatte ja meine Pistole dabei, ich hatte mich selbst erschossen. Denen wollte ich nicht in die Hände fallen.
0: Stillers Fluchtweg führt zum Bahnhof Friedrichstraße, wo er schon oft die Seiten gewechselt hat.
2: Der Stasi-Mann, der dort in diesem kleinen Kontrollraum saß, ich gab ihm den besonderen Dienstauftrag. Sagte, glaubst du, dass hier alles stimmt? Ich sage, natürlich. Sagte, nein. Seit 1. Januar gibt es eine neue Ordnung. Da muss draufstehen, zu welchem Zweck du in den Westteil willst. Und da du einen Koffer hast, offensichtlich in die Gepäckschleuse. Hat er kurz überlegt, sagt er, na gut, ich lasse dich noch mal durch. Aber beim nächsten Mal achte drauf.
0: Erst einmal Glück gehabt. Stiller steigt in die U-Bahn Richtung Flughafen Tegel. Bange Minuten.
2: War ja alles noch unter DDR-Gebiet. Und die U-Bahn bremst dich, dachte, jetzt haben sie dich. Jetzt haben sie was mitgekriegt, stoppen die U-Bahn. Und hat nicht ganz angehalten. Und da dachte ich, Gott sei Dank.
0: Tage später platzt die Bombe. Neben vielen anderen Agenten enttarnt Stiller auch den Mann ohne Gesicht. Seinen einstigen Chef Markus Wolf. Für den Westen eine Sensation. Für den Osten ein Desaster.
2: Sie hat nie geglaubt, dass so etwas vorkommen könnte. Das kann es doch nicht geben. Und das war ja einer von uns. Der war sogar Parteisekretär. Und von da an war jeder verdächtig.
0: Nicht nur der Fall Stiller stellt die Staatssicherheit vor Probleme. Mit der diplomatischen Öffnung der DDR und der Anerkennung der Menschenrechte fordern immer mehr Ostdeutsche, was ihnen eigentlich zusteht. Demokratie und Reisefreiheit. Vergebens. Bilder von Verhaftungen am Bahnhof Friedrichstraße. Von hier geht es direkt zu den zermürbenden Verhören in den Stasi-Knast.

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1: Liedermacher Wolf Biermann darf 1976 über den Bahnhof an der Spree zu einem Konzert in den Westen fahren. Doch darf er nicht mehr zurück. Er wird ausgebürgert. Kritik am System ist nicht willkommen, wird nicht geduldet, nicht bei den eigenen Bürgern und auch nicht bei denen, die aus dem anderen Deutschland kommen. Dutzende Male hat Peter Klepper mit der S-Bahn die Welten gewechselt. Im März 1979 will der Westberliner wieder einmal rüber.
2: Nach einer kurzen Überprüfung sagte man mir aber, Ihre Einreise in die Hauptstadt der DDR

0: ist nicht möglich.
1: Fahndungsfotos hatten wir. Also wir mussten die Pässe dann unter so eine Klemmvorrichtung bringen und dann war da eine Kamera und die ist dann über Fernseher in den Fahndungsraum und dort saßen dann Leute, die per Karteikarte gefahndet haben. Wenn sie einen Treffer hatten, stand auf der Karteikarte der Maßnahmekatalog, was jetzt zu machen ist. Und das haben die dann veranlasst.
0: Ich habe gefragt, was soll das? Bekam aber keine Antwort, hörte nur, Antworten werden nicht gegeben. Und plötzlich sah ich mich von einer größeren Anzahl Uniformierten umgeben, die mich mit sanfter Gewalt zurückdrängten.
2: Erst nach der Öffnung der Stasi-Akten erfährt Peter Klepper, warum man ihn abwies. Er hatte sich mit anderen für die Freiheit des DDR-Regimekritikers Rudolf Barrow eingesetzt, einen Kongress organisiert, Petitionen geschrieben. Die Stasi beschloss, hart durchzugreifen.
0: Dazu gehört sogar die Verhaftung in der DDR wegen staatsfeindlicher Hetze. Davor schützte uns allerdings, Ironie der Geschichte, das langjährige Einreiseverbot. Wir wurden mit Sicherheit bis zum Mauerfall beobachtet. Selbst als ich 1987 wieder rüber durfte, schließe ich nicht aus, dass ich bei meinen Spaziergängen in Ost-Berlin einen Schatten hatte.
2: Kommen und gehen. Alltag der Grenzpassage. Gewöhnliche Szenen aus einem ungewöhnlichen Bahnhof. Festgehalten von einem jungen Fotografiestudenten aus Leipzig. An einem Ort, an dem sich damals nur wenige trauen, Bilder zu machen.
3: Es gab da zum Beispiel auch so Geldtausch-Szenen. Sowas habe ich einfach nicht fotografiert, weil das hätte dann schon für die Leute, wenn es erkennbar gewesen wäre, Ärger bedeutet. Oder das Durchsuchen der Papierkörbe, weil manchmal haben Ausreisende abends ihr Geld in den Papierkorb geschmissen, weil sie nicht in der Lage waren, das tagsüber auszugeben. Und dann sind natürlich auch Leute da und haben gesucht. Sowas habe ich nicht fotografiert. Das wird eine Frau sein, die von einer Besuchsreise zurückkehrt, reichlich bepackt. Bei allem Unglück, dass sie vielleicht nur einmal weg kann, aber ist sie doch froh, wieder zu Hause zu sein. Und das ist eine Situation, die ich eben da auch beobachtet habe. Diese Absperrung, die war ja auch so gemacht, dass sich keiner draufsetzen konnte. Also da oben hatten sie eine Stahlkante eingelassen, damit da niemand sitzen kann. Da gab es also zwei Kinder, die da einfach diese Absperrung überkletterten. Ne? So, das war natürlich auch so ein Wunsch, der immer da war, dass diese Absperrung durchlässiger wird.
2: Die Fahrt in den Westen bleibt ein Wunschtraum für viele Millionen Menschen. Reichsbanner Winfried Kranz riskiert nach mehrfacher Ablehnung seines Ausreiseantrages die Flucht. Ausgangspunkt das Bahngelände, wo die Transitzüge Richtung Friedrichstraße gewartet werden.
4: Eine Stunde oder zwei Stunden vor Abfahrt des Zuges wurde dieser Transitzug in Bahnhof Rummelsburg komplett kontrolliert. Wurden alle Klappen aufgemacht, es sind die Hunde innen durchgegangen, außen durchgegangen und alle Türen wurden mit Ketten verschlossen.
2: Als Leerlokführer kennt Winfried Kranz jeden Winkel und jede Nische der Lok. Am frühen Morgen des 29. Januar 1988 versteckt er sich in einer der drei Kühlkammern hinter dem Führerstand, die er aufbricht.
4: Das sind kleine Kammern, 1 Meter mal 1,50 Meter. Und bei erhöhten Kühlwassertemperaturen fängt dann der Lüfter 1 an, dann fängt der Lüfter 2 an. Und meine Erfahrung hat gezeigt, dass der Lüfter 3 nie angeht. Und dann fuhr los. Ganz cool, kein Problem. Und dann ist er weiter bis Bahnhof Friedrichstraße gefahren. Der Motor ging aus. Oh, dachte ich. Der Motor ging aus. Später sagte mir ein Mitarbeiter von der Staatssicherheit, die hätten an diesem Tag eine Kontrolle durchgeführt, um mal zu zeigen, wo es überall Versteckmöglichkeiten gibt.
2: Ein Detail entscheidet am Ende.
4: dann kam was, was ich nicht mal als Leerlokführer, der die Lok wirklich genau jede Schraube kannte, wusste. Man konnte unten eine Platte abschrauben. Das dauerte so vielleicht eine Viertelstunde. Dann hatte der diese Blechplatte abgeschraubt und sah mich dann. War vollkommen erschrocken. War völlig erschrocken, was er da sieht. Und schrie dann, kommst raus, kommst raus.
2: Winfried Kranz kommt raus, kommt in den Knast. 2 Jahre und 2 Monate Haft. Im Urteil heißt es, durch das Handeln des Angeklagten entstand eine erhebliche Verspätung im internationalen Reiseverkehr.
5: Als ich wie ein Vogel war, der am Abend sang, riefen alle Leute nur Sonnenuntergang.
2: Im eigenen Land bleiben ist für viele DDR-Bürger keine Perspektive.
1: Diese Einschläge von Leuten, die von jetzt auf gleich das Land verlassen haben, wurden ja immer dichter. Zum Beispiel den einen Bäcker bei uns, der diesen wunderbaren Quarkstollen machte. Und der war plötzlich nicht mehr da.
2: Die Kontrolle der Menschen wird für die Staatssicherheit ein immer größeres Problem. Auch der marode Zustand des in die Jahre gekommenen Bahnhofs.
6: Man wollte eigentlich eine richtig große neue Grenzübergangsstelle bauen. Bis in die 80er Jahre hinein hat man das geplant, sehr aufwendig. Ein Neubau, der nicht nur die Grenzübergangsstelle beinhaltet hätte, sondern Kinosäle, Einkaufsmöglichkeiten, um zu vertuschen, dass das Ganze ein Ort der Teilung war und der Kontrolle der Menschen.
2: Alter Inhalt im neuen Gewand. So plant man die Zukunft. Die eigentlichen Probleme kann oder will man nicht erkennen. Der Ostberliner Schriftsteller Jens Sparschuh darf 1988 für ein paar Tage in den Westen. Seine Reise beginnt am Bahnhof Friedrichstraße.
1: Da musste ich mit dem Zauberstab meines Bleistifts diesen Unort berühren. Dieser Bahnhof, der muss von mir beschrieben werden. Als das, was ja im Innersten ist, ein Museum, das aus der Zeit gefallen ist.
2: Sparschuh schreibt, ein erfrorener Strom Reisender, ein Herumirren im Gewirr aus Schildern, wieder ein gekachelter Gang, oben im Oberlicht steht noch jemand, der Posten, Schirmmütze, Reithosen, ein Kavallerist, dem das Pferd davongelaufen ist. Noch am Donnerstag, den 9. November 1989, wird die Umsetzung der Neubaupläne angemahnt. Keiner ahnt, was kommen wird. Nicht die Staatssicherheit und auch nicht Ulrich Tempel. Für ihn ist der 9. November ein ganz besonderer Tag. Zum ersten Mal darf er in den Westen fahren. Zum 70. Geburtstag seiner Großmutter.
7: Ich weiß noch sehr genau, dass ich alles, was ich in meinem Koffer hatte, erklären konnte, warum ich das mitnehme. Und dann passierte das völlig Unerwartete. Ich war dann an der Stelle, zeigte meinen Pass und wurde praktisch nur durchgewunken. Es wurde in keinen Koffer geguckt, nichts. Da war ich durch. Ich war sogar ein bisschen enttäuscht. Wir müssen doch ein bisschen mehr machen. Das waren 10 Stunden, die man nach Erlangen fuhr. Und niemand hat da die Nachricht bekommen, dass in der Zeit gerade Weltgeschichte passierte.

Das weiß ich noch ganz genau, wie ich da ankam und meine Großmutter die Tür öffnete. Ich merkte, ihr ganzer Körper bebte und sie zitterte fast und sagte nur irgendwas: Ulrich, Ulrich, die Mauer ist offen, die Mauer ist gefallen. Und das war natürlich ein Schock für mich. Ich war ja gerade noch vor Stunden über den Bahnhof, also das konnte ja gar nicht sein.

Grenzöffnung und dass das dann auch so massiert dann kam, davon sind wir eigentlich nicht ausgegangen. Aber da war Millionen auf einmal. War Ende. War Ende angesagt.

Was zu seiner Absurdität auch gehört, ist, dass er nach 89 ganz schnell wieder seine alte Gestalt angenommen hatte und dann wieder als Bahnhof funktionierte, wie so ein Spuk, der vorbei ist.

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Sie gehört zu Berlin wie die Currywurst und der Döner. Jeder kennt sie. Jede ist schon mal mit ihr gefahren. Zur Arbeit, zur Schule, zum Ausgehen. Sie kommt immer zu spät, ist unzuverlässig, zu voll, heißt es. Aber stimmt das wirklich? Oder bringt sie uns nicht meist ganz gut von A nach B? 16 Linien, 340 Kilometer Streckennetz, 168 Bahnhöfe. Für eine 100-Jährige sieht sie immer noch top aus. Das alles ist die S-Bahn. Berlin auf Schienen.

0: Die S-Bahn. Das sind die Züge, die vom frühen Morgen bis spät in die Nacht über Stadtbahn, Ringbahn, Nord-Südbahn fahren. Kreuz und quer durch Berlin und auch durch Brandenburg. Die S-Bahn, das ist die Logistik, das sind die Werkstätten, die Leitzentralen, die Stellwerke. Die S-Bahn, das sind die Baustellen, die Bahnhöfe, die ausrangierten Orte. Die S-Bahn, das ist ein Riesenorganismus, ein immerwährender Kreislauf. Und es sind vor allem die über 3000 Menschen, die vor oder hinter den Kulissen arbeiten. Damit es läuft wie geschmiert. Betriebswerk Berlin-Grünau, die Dusche am Morgen. Bevor die S-Bahn auf die Strecke geht, ist erst einmal gründlich reinigen angesagt. Michael Roloff sorgt für Glanz.
1: Man wird natürlich mit allen Schmutzarten konfrontiert. Das geht wirklich von dem Kaffeewäscher, Zeitungen bis hin auch zu grobstörenden Verunreinigungen.
0: Grobstörende Verunreinigungen. Essensreste, Flüssigkeiten aller Art, Kotze und Kaugummis. Für ihn eine Herausforderung.
1: An sich wird die S-Bahn täglich gereinigt. Das heißt dann Wischen und die Oberflächen. Und in regelmäßigen Anstalten wird dann natürlich auch eine Grundreinigung dann vollzogen.

0: Schlimmeres.
1: Da, wo viele Menschen fahren, werden auch Sachen verloren. Diese werden natürlich aufgefunden. Das ist dann natürlich dann auch meldepflichtig. Das wird dann sofort gemeldet und danach den nächsten Stammbahnhof einfach übergeben. Ich hatte mal eine Spiegelreflexkamera gefunden. Ansonsten hatte ich mal ein Handy gefunden, Höhe Erkner. Daran kann ich mich auch noch erinnern. Wo dann auch die Person anrief und dann das Handy wirklich noch übergeben werden konnte. War auch ganz süß gewesen, hatte dann auch eine Rose mitgebracht für uns. Das war süß, ja. Wenn man in dem Umfeld arbeitet von unseren Fahrgästen, kommt wirklich auch relativ oft was. Ich kann mich an Teltowstadt erinnern, als eine ältere Dame dann auf mich zukam und mir wirklich 2 Euro in die Hand gedrückt hat und darauf bestanden hat. Das ist, an sich macht man seinen Job. Natürlich ist dann die Wertschätzung da umso mehr wert. Aber ob man da wirklich Geld dafür geben muss, ich glaube nicht, nein. Aber da konnte ich nicht nein sagen. Man freut sich dann einfach, wenn man nach seinen Arbeiten immer sofort auch das Ergebnis sieht. Haben wenig Berufe, das ist einer davon. Darüber freue ich mich.
0: Fast eine 500 Milliarden Menschen fährt jedes Jahr mit der Berliner S-Bahn. Jeden Tag weit mehr als 1,5 Millionen. Mit sich allein in einem Großen und Ganzen unter vielem. Einem Geflecht, einem Strom durch die Gänge und Trassen der Stadt. Sie steigen ein, sie steigen aus, sie steigen um. Die S-Bahn transportiert Berlin. Die Journalistin Ann-Kathrin Hipp zieht 2002 aus der rheinland-pfälzischen Provinz zum Studium in die Stadt.
2: Die S-Bahn war, glaube ich, das Tor für mich zum echten Berlin. Ich bin damals in die Sundgauer Straße gezogen. Das ist an der S1 relativ außerhalb. Von daher war die S1 mein Weg zu dem Berlin, wie ich es mir dann am Ende vielleicht auch vorgestellt hatte. S1 rein und dann mit der Ringbahn weiter, je nachdem, wo es hinging, meistens Richtung Kreuzberg, Neukölln. Das war mein Tor zu Berlin. Ich glaube, am Ende erzählt die S-Bahn fast alle Geschichten über Berlin. Also es ist ja so ein bisschen der Berliner Mikrokosmos auf Schienen, wenn man so will. Sowohl der Anzugträger als auch der Jogginghosenträger, als auch einer, der einen Taucheranzug hatte.

0: ja auch das Schöne an Berlin, dass man hier oft auch einfach so sein kann, wie man ist. Und das ist auch das Schöne, wenn man hier mit Taucheranzug reinkommt, dann gucken vielleicht die Leute einmal kurz irritiert, aber dann ist es auch völlig in Ordnung, dass man hier mit dem Taucheranzug S-Bahn fährt. Und insofern glaube ich, alles, was man in Berlin auf den Straßen auch sieht, das sieht man eben auch im öffentlichen Nahverkehr. Und das Schöne eben ist, dass man vielleicht in, weiß ich nicht, Rheinland-Pfalz würde jemand eine halbe Stunde dich dafür anstarren und in Berlin sind es dann 10 Sekunden und danach ist auch wieder gut.
1: Ein Ort zum Abtauchen und ein Ort zum Auftauen.
0: Ich meine, das klassische S-Bahn-Fahren ist ja, man geht rein, holt das Handy aus der Tasche. Meistens ist man so 35 Minuten, würde ich sagen, im Schnitt unterwegs und dann guckt man drauf. Versuchen wir das aber zunehmend abzugewöhnen, weil es eigentlich total schön ist, die Stadt außen irgendwie vorbeiziehen zu sehen und andererseits, dass manchmal auch ein bisschen was von Soap oder Sitcom hat, wenn man sich einfach hier anguckt, was passiert. Weil es passiert immer ganz schön viel eigentlich auf so einer S-Bahn-Fahrt.
2: Mich haben halt große Fahrzeuge schon immer fasziniert und die S-Bahn steht ja auch für Berlin und das war für mich was ganz Besonderes.
1: Laura Alvert blickt nach vorn, immer nach vorn. Sie ist Triebfahrzeugführerin auf dem Ring, immer rund um Berlin. Eine Runde drehen. Was macht eine gute Triebfahrzeugführerin aus?
2: Verantwortungsbewusstsein auf jeden Fall, Zuverlässigkeit, Pünktlichkeit. Ja, Flexibilität auf jeden Fall, teilweise auch Gelassenheit. Ich bin ja gewillt, immer pünktlich zu sein mit meinem Zug. Und wenn dann doch mal ein höherer Andrang an Fahrgästen da ist, eben diese Geduld dann zu lernen und wirklich

0: Ja. Oder auch wirklich, wenn jetzt doch mal eine Störung am Zug ist, nicht panisch zu werden, sondern die versuchen, die Ruhe zu bewahren und dann eben die ganzen Sachen abzuarbeiten, die wir so gelernt haben.
1: Triebfahrzeugführerin ist kein Job für Langschläfer.
0: Ich stehe am liebsten ganz früh auf, bin dann halt auch früh auf Arbeit und habe früh wieder Feierabend.
1: Und was heißt früh?
0: 3.37 Uhr fängt der an in Grünau. Und dann bereitet man einen Ringzug vor, setzt den ein und ja, fährt dann 4 Runden. Ich glaube, der Dienst hat 12.03 Uhr Feierabend gehabt.
1: Und wer an einem heißen Sommertag schon mal in einer überfüllten S-Bahn stand, weiß, welche Jahreszeit trotz allem und auch ohne Klimaanlage die schönste ist.
0: Der Sommer. Das sind so die schönen Sonnenaufgänge, die man hat, in die man dann hineinfährt. Das macht schon Spaß. Ja.
1: Aus Dampf wird Strom. Schon vor dem Ersten Weltkrieg gibt es erste Versuche mit elektrischem Zugbetrieb in Berlin. Die Stadt steht unter Strom. Strom ist Zukunft. Am 8. August 1924 fährt der erste elektrisch betriebene Linienzug vom heutigen Nordbahnhof nach Bernau. Das Datum wird zur Geburtsstunde der S-Bahn. Im Dezember 1930 wird dann das ikonische S-Bahn-Zeichen eingeführt. Daran soll man sie erkennen, die Stadtbahn. Wenig später erhält Berlin den Zuschlag für die Olympischen Spiele 1936. Diese werden zur Propagandashow der Nazis und zu einem Massenevent, das ein Motor für den Ausbau des S-Bahn-Netzes ist.

0: S-Bahn fahren wie vor 100 Jahren. Werbedreh und Fotoshooting für eine neue S-Bahn-Kampagne. Erkner, Endstation der S3. Viktor Tauber, Leiter Werbung und Kommunikation bei der Berliner S-Bahn, ist vor Ort.
1: Wir drehen hier heute am S-Bahnhof Erkner unsere 100 Jahre Berliner S-Bahn-Kampagne. Das Konzept sieht so aus, dass wir 5 Motive produzieren. Und innerhalb dieser Motive zeigen wir immer den Moment vor historischen Momenten in einer S-Bahn.
0: Mauerbau und Mauerfall, John F. Kennedy in Berlin, die Love Parade, die erste S-Bahnfahrt. Es gibt viele S-Bahn-Momente.
1: Es trudeln dann halt irgendwann die ersten Ideen ein und die gilt es dann mit allen Beteiligten abzustimmen. Und nach und nach kristallisiert sich dann eben ein Konzept heraus und eine Kreationsidee, die allen Ansprüchen genügt und die alle gut finden. Und bis wir dann am Ende tatsächlich hier auf dem Bahnsteig stehen und das drehen und schufen. Wir haben über ein Jahr daran konzipiert, wirklich heute hier zu sitzen, um das Ganze produzieren zu lassen.
0: Kleindarsteller, Kameraleute, Beleuchter, Maske und Requisite. Ein Riesenteam. Retro-Flair und Nostalgie. Die S-Bahn feiert Geschichte.
1: Ich muss mit dem Regisseur natürlich kommunizieren. Wir produzieren gleichzeitig auch Bildmotive. Also wir haben auch eine Fotografin am Set.
2: Mit euch anderen habe ich alle noch so ein bisschen im Anschnitt. Deswegen, das ist ganz cool, wenn ihr noch da seid.
1: Ich spreche mit den Produktionsassistenten, mit den Aufnahmeleitungen und meine Aufgabe ist tatsächlich einfach auf die Monitore zu schauen und zu gucken, ob das, was gerade gedreht wird, auch dem entspricht, was wir uns als S-Bahn Berlin eben wünschen.
0: Irgendwann sind die Bilder im Kasten. Der Drehtag geht zu Ende. Doch so richtig Feierabend hat Viktor Tauber nicht. Die Bahn hält ihn auf Trab, selbst im Freundeskreis.
1: Warum kommt die S-Bahn so oft zu spät? Könnt ihr das nicht einfach mit einfachen Mitteln und Wegen ändern? Auf jeder Party, auf der man so ist, ist das natürlich immer Gesprächsthema, dass man bei der S-Bahn Berlin oder auch bei der Deutschen Bahn arbeitet. Die S-Bahn ist ja 100%ige Tochter der DB AG. Und man verbringt schon viel auf private Zeit damit zu erläutern, wo so die Unwägbarkeiten im Betrieblichen liegen und warum Dinge so passieren und nicht anders. Aber ich schaff's meistens tatsächlich, wenn man die Hintergründe gut und in Ruhe erklärt, Verständnis dafür zu erzeugen, warum manche Dinge so laufen und warum manche Dinge nicht so laufen können, wie man sich das manchmal einfach wünschen würde. Und wenn die Komplexität dahinter verstanden ist, dann steigt auch das Verständnis in jedem Fall.
0: Die Hauptwerkstatt Schöneweide. Der Ort für die schwere Instandhaltung. Behind the scenes. Hier werden Wagenkästen aufgearbeitet. Hier wird montiert, geschweißt, gesandstrahlt, entlackt, geschliffen, gespachtelt, lackiert, geklebt, verglast. Hier werden neue Sitze eingebaut und Komponenten wie Radsätze, Fahrmotoren und Drehgestelle gefertigt. Hier entsteht S-Bahn. Tag für Tag. Patrick Montag ist Werkmeister. Sein erster Kontakt zur S-Bahn lange her.
3: Ich habe hier 98 mein Schülerpraktikum gemacht und bin auf vielen Umwegen dann bei der S-Bahn gelandet. Hier im Werk mache ich es besonders stolz, wenn Züge, die wirklich einen Unfall hatten, die dann komplett wieder instand gesetzt werden, aussehen wie neu.
0: Nachhaltigkeit ist ein Thema. Seit vielen Jahren schon setzt die S-Bahn auf Ökostrom. Und hier bedeutet nachhaltig, die Baureihe 481 wird von Grund auf aufgearbeitet.
3: Wird hier halt komplett erneuert und sobald es bei uns alle durch ist und auf Wagenkastenseite durch ist, fährt das Fahrzeug wieder wie neu und würde dann von dort aus direkt in die Abnahmehalle gehen, wo dann nochmal der ganze Wagen durchgeprüft wird und dann würde mein Vater den aus der Halle fahren.
0: Der Vater, das ist Carsten Montag. Er ist die Rangieraufsicht im Werk, hält seine Hand über die 9 Kilometer Gleise auf dem Betriebsgelände. Auch zu DDR-Zeiten werden hier S-Bahn-Wagen erneuert. Der Sandmann berichtet.
4: Diese S-Bahn fährt heute zur Reparatur in eine große Werkhalle. Und hier arbeiten die Eltern von Sven und Thomas. Der Vati baut in den S-Bahn-Wagen Fenster, Lampen, Wände und die Bänke ein, die die Mutti repariert hat.
0: Vati und Mutti bei der S-Bahn. Und die Kinder landen irgendwann auch da. So war das früher, so ist's heute. Ein kurzer Pausenplausch. Zur Familie Montag gehört auch Vivian Giersberg, eine geborene Montag. Sie ist Triebfahrzeugführerin, Tochter, Schwester. Und ihr Mann arbeitet bei der S-Bahn.
5: Der fährt hier auch als Lokführer. Den habe ich hier auf Arbeit kennengelernt. Und seit 5 Jahren sind wir jetzt verheiratet.
6: Betriebsehe.
5: Wir sagen immer zu Hause, auch wenn wir Kollegen jetzt zu uns nach Hause einladen, mal grillen oder so, Arbeit bleibt draußen vom Tor.
3: Also wir sind nicht die Einzigen, wo dann mehrere Familienmitglieder bei der S-Bahn arbeiten. Das ist schon.
6: Aber es ist schon, wenn man viele kennt, dann merkt man auch, dass es wie Tradition ist. Der Vater war hier und die Kinder rutschen nach oder die Mutter war hier. Oma, Opa war auch hier.
0: Für viele ist die S-Bahn Familie. Carsten Montag hat hier schon seine Lehre gemacht, 1978. Auch sein Bruder hat hier gearbeitet. In diesem Werk kennt jeder jeden.
6: Eine S-Bahn ist auch mein sozialer Mittelpunkt. Die meiste Zeit ist man hier auf Arbeit, dann kommst du nach Hause, hast zwar dein Hobby und das Wochenende frei, aber dann nächstes Jahr wieder arbeiten. Dann findest du, freust dich, dass du hier bist, deine Kollegen sind da.
3: Für mich war S-Bahn-Fahren in der Jugend immer der Zug, um auf Party zu kommen. Du hast immer irgendwelche Leute kennengelernt, wenn man relativ offen war. Das ist für mich die Berliner S-Bahn. Also, jetzt, wenn man da leben will, fährt man einfach mal mit der S-Bahn quer durch Berlin und...
6: Oder die Ringtour. der Partyring hieß es, genau.
0: Patrick Montag hat Kinder und einen Wunsch.
3: Aber wäre natürlich schön, wenn wenigstens eins der Kinder, ich sag mal, die Tradition so ein bisschen weiterführt. Auch wenn sie über Umwegen dann kommt, aber wäre schon schön. Wenn man dann sagen, wenn dann... Und sag mal, die Enkelin dann irgendwann sagen kann, mein Opa war schon Urgestein bei der S-Bahn. Macht schon ein bisschen was her.

0: Sebastian Lehmann ist Poetry Slammer, Autor und immer auf der Suche nach Inspiration.
1: S-Bahn fahren ist natürlich Material für Geschichten, klar. Ich schreibe alles mit, was passiert, wenn ich eine Kolumne im Radio habe. Und deswegen ist alles Material, was mir begegnet.
0: Nach dem Abi zieht er aus Freiburg hierher.
1: In meinem zweiten Jahr in Berlin bin ich direkt an der S-Bahn-Station gezogen. Vom Küchenfenster aus habe ich es immer gehört, wenn sie einfährt. Das war in der Yorkstraße. Da war die S-Bahn einfach mein Hauptverkehrsmittel. Wenn wir am Frühstückstisch die S-Bahn gehört haben, sind wir sofort losgerannt. Und manchmal haben wir es sogar noch geschafft.
0: Mit den Berlin-Jahren wird Sebastian Lehmann gelassener.
1: Man muss eigentlich nicht rennen zur S-Bahn. Man weiß, es kommt ja wieder eine. Und wenn Besucher aus anderen Teilen von Deutschland kommen, die rennen immer so, nein, wir dürfen die S-Bahn nicht verpassen. Und es kommt ja wieder eine.
0: Den echten Großstädter erkennt man an der Gelassenheit. Heißt im Umkehrschluss, die anderen sind etwas dünnhäutiger.
1: Ich fahre mit meinen Eltern S-Bahn und was natürlich sofort passiert, steigen zwei Junkies ein, die sich einen Schuss direkt gegenüber setzen in der S-Bahn. Und meine Eltern so, nehmen die gerade Drogen da? Ja, Mama, die nehmen gerade Drogen da. Das passiert.
0: Das mag passieren, wenn auch nur äußerst selten. Fans hat die S-Bahn vor allem unter Kindern. Auch da hat Sebastian Lehmann so seine Erfahrungen.
1: Ich bin ja seit 2 Jahren Vater und das ist ganz lustig, weil mein Sohn liebt S-Bahn fahren. S-Bahn fahren ist das Allerbeste. Wenn ich sage, sollen wir S-Bahn fahren, dann sagt er S-Bahn und dann gehen wir los. Und dann fahren wir einfach, steigen wir ein, fahren los und dann frage ich, sollen wir noch weiterfahren? Dann sagt er eine weiter, und dann fahren wir noch eine weiter. Und dann frage ich, sollen wir aussteigen? Sagt er meistens noch mal eine weiter und dann ruft er, alle aussteigen, alle aufstehen, alle aussteigen und dann steigen wir aus und dann fahren wir einfach wieder zurück.
0: Zugzielanzeiger im Lauf der Zeit. Anfangs handbetrieben, dann Glasscheiben mit Leuchtstoffröhren. Rollbandanzeiger, Fallblattanzeiger. Heute mit LCD-Technik. Gelegentlich spinnen sie. Missilia Neumann und Michelle Springstubbe sind Mechatronikerinnen am S-Bahn-Werk Schöneweide.
2: Wir sind uns vor ungefähr 3 Jahren hier begegnet, in der Abteilung. Da war nämlich die Michelle als Auszubildende hier bei uns eingeteilt. Ich war bereits schon Facharbeiter und dann durfte sie ihren ersten Betriebseinsatz hier abbringen.
3: Ich glaube, das war sogar mit einer meiner ersten Arbeitswochen.
4: Nächste Station, Wannsee.
3: Wie man sieht, diese Anzeige funktioniert nicht wirklich. Deswegen schaue ich mir die erstmal an, von vorne bis hinten. Und im Idealfall, so wie hier jetzt, stelle ich halt fest, okay, ein Flachbandkabel oder eine Leitung ist lose, wird also wieder reingesteckt. Dann schließe ich sie halt nochmal an, um zu schauen, war es jetzt wirklich der Fehler. Im Idealfall funktioniert sie dann. Dann haben wir hier im Programm, wo ich halt sagen kann, zeig mir jetzt bitte die S99 nach Flughafen an. Dauert immer eine Weile. Dann kann ich hier auch zum Beispiel sagen, okay, jetzt fahr mal bitte nach Neukölln. Dann braucht sie halt auch ein bisschen, um zu switchen. Genau. Und dann war es das bei einer Fehleranzeige eigentlich schon gewesen.
0: Sie kümmern sich um die Mess- und Steuertechnik. Manchmal auch um die IT-Systeme der Züge.
2: Ich habe hier eine Karte aus dem Betriebswerk ausgebaut bekommen. Und zwar mit dem Fehler, dass ständig eine Störung auftritt im Fahrzeug. Und wir werden jetzt diese Karte überprüfen. Dafür haben wir hier einen Frühstand. Den hatten wir uns mal nachgebaut, um wirklich die Fehler auch eingrenzen zu können wie am Fahrzeug.
0: Ein System ist mehr als die Summe seiner Teile. Aber auf die Teile kommt es an.
3: Ich habe auch Freunde, die kommen dann zu mir und sagen, ja, die scheiß S1, schon wieder irgendein Defekt oder so. Und dann frage ich halt auch mal nach, ja, was war denn überhaupt los? Und dann meinten die irgendwie so, ja, das hat so komisch gerochen und geruckelt. Naja, also ich sag mal so, die S-Bahn-Baureihen sind halt schon älter. Dass da mal irgendwie was kaputt geht, ist normal. Und natürlich ärgert das den Fahrgast, aber wenn die denn halt von mir denn die Erklärung bekommen, was vielleicht so dahinter steckt, auch an elektronischen Sachen, ganz grob natürlich zusammengefasst, damit die das verstehen, ist dann immer so, ah ja, okay, dann verstehen die das irgendwie auch mehr, dass wir halt unser Bestmögliches geben, das zu reparieren, aber es auf Strecke immer irgendwas sein kann, was denn doch leider dazu führt, dass der Zug stehen bleibt.
0: Und wenn der Zug dann ausfällt, dann murren und meckern die Fahrgäste.
5: Mich nervt es schon extrem, wenn die S-Bahn nicht kommt. Signalstörungen und Brückenbauarbeiten. Der Zug fällt aus, weil der Zugführer eine Blasenschwäche hat oder weil es eine Kollision mit einem Einkaufswagen gab. Also es gibt tausend Gründe und es wird jeden Tag, glaube ich, neuer erfunden, warum die S-Bahn nicht kommt. Und gerade wenn man schnell irgendwo hin muss, ist das natürlich extremst nervig. Die S-Bahn hat ja an sich noch ein bisschen Glück, dass sie nicht die U-Bahn ist, weil da sind ja die allerschlimmsten Stationen. Also das ist ja auch so die Horrorlinie, die U8, da will man sich eigentlich sehr ungern aufhalten. Insofern hat die S-Bahn schon mal Pluspunkte. Was ich relativ hässlich finde, ist tatsächlich der S-Bahnhof Gesundbrunnen und das ist für mich auch immer ein Irrgarten. Schön finde ich, von der Lage her würde ich auf jeden Fall sagen, ist Treptower Park auch ein super gute S-Bahn-Station, weil man von da aus einfach direkt im Grünen landet. Also man stolpert irgendwie aus der S-Bahn heraus und ist da direkt an der Spree und im Park. Und das ist, finde ich, eine an sich keine schöne Station, aber eine Station mit sehr, sehr schöner Direktumgebung.
0: Nur eine Station weiter, das Ostkreuz, der am stärksten frequentierte Umsteigebahnhof Berlins. Hier kreuzt die Ost-West-Achse die Ringbahn. Über 230.000 S-Bahn-Fahrgäste steigen hier täglich ein oder um. Lange galt der Verkehrsknotenpunkt als Schandfleck, der vor sich hin moderte. Schon in den 50er Jahren bedurfte es einer Renovierung. Der Umbau wurde stets verschoben. Die Berliner dankten mit dem Spitznamen Rostkreuz. S-Bahn-Gleise sind gefährlich, stehen ständig unter Strom. In der Stromschiene liegen 750 Volt Gleichspannung. Die Netzleitstelle Markgrafendamm-Friedrichshain. Von hier aus werden sämtliche Bahnstromanlagen der S-Bahn gesteuert. Der Ingenieur Thomas Rutschkowski interessiert sich seit frühester Jugend für Elektronik.
6: Das war ständig gang und gäbe, dass wir alles Mögliche aufgeschraubt haben, selber Sachen gebastelt haben, gerade so musiktechnisch, Anlagen, Verstärker, Lautsprecher. Also da war ja nicht großartig mit kaufen, sondern wir haben gebastelt. Und das hat mich natürlich auch ein Stück weit geprägt. Ne? Und dann war eigentlich der Berufsweg vorgezeichnet. Ne? Es musste irgendwas mit Elektrotechnik sein. Und dann bot sich die Ausbildung bei der Deutschen Reichsbahn an. Der Reiz besteht ja tatsächlich darin, dass man also wirklich Hochstrom- und Hochspannungsanlagen so beherrschen kann, dass sie auch sicher sind. Dass sie auch völlig ungefährlich betrieben werden können, wenn man denn gewisse Grundregeln einhält.
0: Die S-Bahn frisst Strom, jede Menge Strom. 400 Gigawattstunden pro Jahr, so viel wie 200.000 Haushalte.
6: Priorität Nummer eins ist die Störungsbeherrschung. Das ist unser Job.
0: Die Netzleitstelle. Von hier werden sämtliche Bahnstromanlagen der S-Bahn gesteuert und überwacht. Über 10.000 Informationen laufen hier täglich ein, müssen verarbeitet werden. Spannung zu hoch, Spannungsausfall, Defekte.
6: Die Herausforderung der Kollegen hier vor Ort ist es jetzt tatsächlich, diese vielen tausenden Informationen einzusortieren und entsprechend zu bewerten und zu sagen, okay, da muss ich reagieren, da muss ich nichts machen. Da muss ich einen Schaltzustand herstellen, da muss ich abschalten. Also diese diversen Handlungen, die passieren erst, nachdem wir die Daten analysiert haben.
0: Der Energiebedarf der S-Bahn variiert, nach Wochentag, nach Tageszeit. Die Rush-Hour braucht Power.
6: Tatsächlich so, dass wir immer von Montag bis Freitag eine Morgenspitze haben, die ungefähr von 5 Uhr bis 9.30 Uhr geht. Da haben wir also einen sehr hohen Energiebedarf. Dann geht das runter und dann haben wir die Berufsverkehrsspitze am Nachmittag. Die geht dann ab 14 Uhr los, geht dann um 18 Uhr, 18.30 Uhr. Das ist normal, in gleicher Höhe etwa.

0: der Energiebedarf. Und am Wochenende sehen wir diese Morgens- und Nachmittagsspitze nicht mehr. Da ist dann ein relativ gleichmäßiger Energiebedarf.
1: Das Gebäude, ein altes Schalt- und Gleichrichterwerk, ist ein architektonisches Juwel, gebaut Ende der 20er Jahre.
0: Für mich ist das nach wie vor die schönste Leitstelle der Welt. Bin natürlich ein bisschen befangen, muss ich zugeben. Aber ich habe schon diverse Leitstellen gesehen und an diese Leitstelle kommt keiner ran.
1: Für Fahrgäste oft ein Aufreger und dennoch eine Notwendigkeit. Baustellen. Mal geht es um die Sanierung der Strecke, mal um den Neubau von Bahnhöfen, mal um Gleisbauarbeiten. Alle 10 Jahre wird ein Schienenwechsel vorgenommen. Alle 20 Jahre werden Schienen, Schotter und Schwellen komplett getauscht. Dann heißt es Schienenersatzverkehr. Bus statt Bahn. Eigentlich ist immer was zu tun. Jahrelang Berlins größte Baustelle. Eine neue Nord-Süd-Achse, die den Hauptbahnhof mit dem Ring verbinden soll. Ein Langzeitprojekt, das sich in die Länge zieht. Doch man ist auf der Zielgeraden.
2: Wir befinden uns in der Mitte von der Baustelle. Vor uns liegt der Hauptbahnhof. Das ist unser Ziel, in den Hauptbahnhof zu fahren. Und wir kommen von Wedding und von Westhafen.
1: Burkhard Wilde ist Oberbauleiter, beaufsichtigt die Bauarbeiten. Ein Fulltime-Job.
2: Ich bin regelmäßig so ungefähr 7 Uhr, 7.30 Uhr auf der Baustelle. Und dann mache ich meistens erstmal einen Blick über die Baustelle, um zu gucken, wo sind Schwerpunkte, wo klemmt es nicht, wie ist der Bauablauf, wird der eingehalten. Und dann sind meistens viele Besprechungen, muss man so sagen. Bei so einem Großprojekt gehört es einfach dazu, dass man sich koordiniert.
1: Über jedes Detail weiß Burkhard Wilde Bescheid.
2: Das ist also jetzt eine 18 Meter Stromschiene, die wir am Haken haben. Und diese sorgt dafür, dass die S-Bahn fahren kann.
1: In den Hauptbahnhof führt ein über 700 Meter langer Tunnel. Die Trasse verläuft unterirdisch. Und sie wird später 4 Stationen haben.
2: Das ist der Übergang zum Hauptbahnhof und zu den Straßenbahnen. Wir sehen hier 2 Rolltreppen, die hochführen zu der Straßenbahn.
1: Der Abschnitt vom nördlichen S-Bahn-Ring zum Hauptbahnhof war der erste Bauabschnitt. Das Gesamtprojekt soll 2037 vollendet werden. Dann rollt die S21, hoffentlich.
2: Also hier die Bodenplatten aus Italien, wunderbarer Granit. Und der wird von den Kollegen nachher händisch verlegt. Damit man sich mal vorstellen kann, wie die Wandpaneele aussehen. Das ist ziemlich hell pigmentiert, das ist ein bisschen dunkler, so wird es nachher sein. Bloß, dass Sie sich mal vorstellen können, wie im Grunde genommen nachher dieses ganze Ensemble, wenn es fertig ist, gestaltet ist. Hier sieht man ganz deutlich, was wir für eine Wanddicke haben zum Hauptbahnhof. Und hier hinter ist nur eine Trockenbauwand, die wir gestellt haben, provisorisch. Hier wäre praktisch gleich der Hauptbahnhof. Also wir gehen direkt in den Hauptbahnhof, direkt zu den Zügen. Super.
1: Nach 10 Stunden rückt der Feierabend näher.
2: Wann dann um 17, 17.30 Uhr sag ich mal, so langsam runtergefahren wird, dann freut man sich natürlich auf die Familie und auf die Dinge, die dann noch kommen am Abend, die man dann noch genießen kann.
1: Längst könnte Burkhard Wilde in Rente sein. Doch das Leben ist eine Baustelle. Noch.
2: Man könnte sagen, dass man mit 68 fast abgeklärt sein sollte. Aber ist man nicht, ist man gar nicht. Man ist nicht abgeklärt, man muss auch nicht, kann auch nicht abgeklärt sein, weil das ist eine Verantwortung. Und die Verantwortung ist übertragen und die hat man übernommen. Und da muss man da auch zustehen.
1: Mai 1945, Kriegsende. Berlin liegt in Trümmern. 90% der S-Bahn-Züge sind zerstört, nicht betriebsfähig.

0: Schutt und Asche überall. Doch bereits 2 Monate später fahren wieder die ersten S-Bahnen. Auf Anordnung der Alliierten wird die S-Bahn von der Deutschen Reichsbahn in der sowjetischen Besatzungszone betrieben und fährt bald unter der Flagge der DDR. Der Mauerbau trennt das Berliner Nahverkehrssystem, kappt die Verbindungen zwischen Ost und West. Es entstehen 2 getrennte S-Bahn-Systeme, beide betrieben von der Staatsbahn der DDR. Der Westberliner regierende Bürgermeister Willy Brandt ist aufgebracht.
1: Es ist unzumutbar, dass die Westgeldeinnahmen der S-Bahn für den Einkauf des Stacheldrahts verwendet werden. Des Stacheldrahts, durch den man die Familien in den beiden Teilen unserer Stadt voneinander trennt.
0: Politiker und Gewerkschaften rufen in West-Berlin zum S-Bahn-Boykott auf. Viele West-Berliner meiden die S-Bahn, fahren lieber Bus und U-Bahn. Die Fahrgastzahlen der S-Bahn in West-Berlin brechen ein. In den 70er Jahren dann ein schleichender Verfall. Kaum noch Passagiere, kein Geld, keine Instandsetzung, geschweige denn Investitionen. In West-Berlin wird sie kaum vermisst.
2: Wann sind Sie das letzte Mal S-Bahn gefahren?
3: Oh Gott, kann ich mich nicht erinnern.
4: S-Bahn?
5: Jetzt eben.
2: Ja?
4: Eine U-Bahn war das.
2: Wann sind Sie denn das letzte Mal S-Bahn gefahren?
5: Na, das muss ungefähr 20 Jahre her sein.
2: Wann sind Sie das letzte Mal S-Bahn gefahren?
6: Schon Jahre lang.
7: Na, 15 Jahre.
2: Sie fahren nicht mehr S-Bahn.
7: Überhaupt
2: nicht
7: mehr, nein.
0: Fahrdienstleiter Detlef Jentsch, aufgewachsen in West-Berlin, ist schon als Jugendlicher von der S-Bahn fasziniert. Mit seinem Fotoapparat begibt er sich auf S-Bahn-Jagd.
8: Mein Vater hat meinen privaten Heimatkundeunterricht, um dass ich die Stadt kennenlerne, in den 60er Jahren mit der S-Bahn gemacht. Und aufgrund des S-Bahn-Boykotts ist man in der Regel nicht mit der S-Bahn gefahren. Aber er wollte mir natürlich nahebringen, die Stadt als Ganzes zu sehen. Und das konnte man sehr gut mit der S-Bahn.
0: Einmal quer durch West-Berlin für 2 Groschen.
8: Was ich besonders cool fand, dass man mitten am Tag, selbst in der Woche, den ganzen Wagen für sich hatte. Man konnte da schön privat fahren. Das hat mir gefallen.
0: 3,5 Millionen Fahrgäste hat die S-Bahn in West-Berlin zu dieser Zeit, laut DDR-Verkehrsministerium. Im Jahr. Das sind keine 10.000 am Tag.
8: Also auf vielen Westberliner S-Bahnhöfen hatten sie Kioske, aber das Besondere war, die hatten wirklich Bier vom Hahn. Und dann hatten sie da so ein ganz spezielles Publikum. Dort ist ja auch eine Tageszeitung in Berlin vertrieben worden, die es an keinen Zeitungskiosk gab. Nur da, nämlich die Wahrheit von der Sozialistischen Einheitspartei West-Berlin. Die hatte natürlich eine Menge Zulauf, diese Partei. In der Deutschen Reichsbahn, aber das hat was mit der politischen Situation. Also sie hatten den Fahrkartenschalter und hatten da direkt daneben so einen Schaukasten, wo immer auch die aktuelle Wahrheit ausgehangen war.
0: Düstere Zeiten, verfallende Bahnhöfe, museumsreife Züge, die auf den ausgeleierten Gleisen mitunter bedrohlich schaukeln. Geisterbahn West-Berlin, Ost-Berlin muss reagieren.
8: Der sozialistische Arbeitgeber Deutsche Reichsbahn hat hier rationalisiert und da gemurrte es. Sollte grundsätzlich der Betrieb außer zwischen Charlottenburg und Friedrichstraße um 21 Uhr enden. Das heißt also, die Kollegen hätten keine Nachtstunden gehabt, hätten also finanzielle Verluste.
0: Miese Stimmung. Die Westberliner S-Bahner bestreiken ihren Ostberliner Arbeitgeber.
9: Ost-Berlin hatte drastische Einschränkungen des S-Bahn-Verkehrs angekündigt, es drohten neue Entlassungen.
10: Die Bedingungen, unter denen wir zurzeit leben müssen, mit dem wenigen Geld, mit den Lebensbedingungen überhaupt.
9: Die spontane Arbeitsniederlegung brachte fast den gesamten Fern- und S-Bahn-Verkehr zum Stillstand. Stellwerke und ein Containerbahnhof wurden besetzt.
8: Kam es also zu diesem Streik. Aber in der DDR kannte man kein Streikrecht. Und das galt natürlich hier auch in West-Berlin. Also der Verkehr kam total zum Erliegen.
9: Als die unbewaffnete Ost-Berliner Bahnpolizei begann, gegen den passiven Widerstand

0: Widerstand der Besetzer, die Stellwerke zu räumen, brach der Streik langsam zusammen. Nach 7 Tagen war er zu Ende. 336 Reichsbahner kehrten an ihren Arbeitsplatz nicht zurück.
1: Ein Großteil der Kollegen, die sich da positioniert haben, sind fristlos gekündigt worden. So, und dann hat eigentlich die DDR das erreicht, was sie wollte. Es sind dann letztendlich nur noch 3 Strecken übrig geblieben.
2: 3 Strecken von ehemals 10. Die stillgelegten Gleisanlagen und die zugehörigen Bahnhöfe werden dem Verfall preisgegeben. Lost Places. Ringbahn, Wannseebahn, die Verbindung nach Spandau. Alles ruht. Tote Hose, West-Berlin. Ein paar der stillgelegten Strecken existieren noch heute. Die Siemensbahn in Spandau zum Beispiel, gebaut Ende der 20er Jahre für rund 60.000 Siemens-Beschäftigte. Ein tägliches Kommen und Gehen, unglaubliches Gewusel. Stillgelegt 1980. Das Areal ist nicht frei zugänglich. 4,5 Kilometer Gleise, 3 Bahnhöfe mit Vergangenheit und mit Zukunft. Das Leben soll zurückkehren, die Strecke soll wieder in Betrieb gehen. 2029, um neue Stadtquartiere anzubinden. Der Bahnhof Friedrichstraße. Nach dem Mauerbau ein streng bewachter und gut gesicherter Grenzübergang. Ein Nadelöhr in der Mauer. Von hier aus gelangen die Westberliner in den Ostteil der Stadt. Der junge Matthias Arndt, heute Leiter Fahrgastkommunikation, fährt oft nach drüben zum S-Bahn-Schauen, Train-Spotting.
3: Ich bin ja begeisterter S-Bahn-Fan. Also ich bin zum Beispiel Richtung Friedrichstraße gefahren und dann war man wie in einer anderen Welt. Man wusste, man ist jetzt hier nicht mehr in West-Berlin, man ist in Ost-Berlin. Ich hatte ein kleines Notizbuch, wo ich mir die ganzen Wagennummern und solche Dinge aufgeschrieben hatte. Und an einem Tag wurde ich dann mal rausgewunken und ich sollte mal meine Taschen ausleeren, was ich alles dabei habe. Und das war mir natürlich fürchterlich unangenehm. Nicht, weil ich Angst irgendwie um mich selbst hatte, sondern ich hatte eigentlich Angst um das Notizbuch, wo alle meine Aufzeichnungen drin waren. Das machte mir am meisten Sorgen, dass er das vielleicht sogar noch einbehält. Und dann blättert er so durch und blättert so durch und guckt sich das so an. Naja, wohl Reichsbahn-Fan. Und hat er mir das Heftchen zum Glück wieder zurückgegeben. Und da war ich total erleichtert.
2: Die S-Bahn ist im Osten nicht Abstellgleis, sondern die Verkehrsader schlechthin. Das Hauptverkehrsmittel in der Hauptstadt der DDR. Hochfrequentiert und angesehen. Streckennetze werden ausgebaut, etwa nach Marzahn und Hohenschönhausen. Insgesamt werden 40 Kilometer S-Bahn-Strecke neu in Betrieb genommen.
4: Zug nach Erkner über Ostbahnhof, Ostkreuz, Karlshorst, Köpenick nach Erkner.
5: Ost-Berlin, Bahnhof Alexanderplatz. Die S-Bahn, hier das am meisten benutzte öffentliche Verkehrsmittel, befördert werktags rund 600.000 Fahrgäste. 50% des gesamten Fahrgastaufkommens der Stadt.
3: Im Osten der Stadt war sehr viel mehr Trubel in der S-Bahn, war sehr viel mehr los. Die Züge kamen in dichteren Abständen, die fuhren bis zu alle 2 Minuten. In West-Berlin gab es halt einen 10-Minuten-Takt und auf einigen Außenstrecken sogar nur einen 20-Minuten-Takt.
2: Eine Stadt, 2 S-Bahn-Welten. In West-Berlin gibt es neue Verkehrskonzepte. Man setzt auf Busse und auf den Ausbau der U-Bahn. Die S-Bahn gerät mehr und mehr in Vergessenheit.
3: Aber wenn man etwas nicht mehr hat, dann wird das plötzlich interessant, dann erinnert man sich daran. Und Bürgerinitiativen, aber zum Glück auch die Politik, erkannten den Wert der S-Bahn. Und man begann dann Verhandlungen, wie ist es möglich, die S-Bahn in West-Berlin in das Netz der BVG zu integrieren.
5: Nach jahrelangen Vorbereitungen auf West-Berliner Seite sollen die Verhandlungen nun möglichst zügig über die Bühne gehen. Nicht ohne Grund. Ost-Berlin droht, zum 1. Januar den gesamten S-Bahn-Verkehr einzustellen.
6: Sie müssen sich wohl beeilen, wenn Sie jemals noch eine richtige Fahrt mit der S-Bahn durch West-Berlin machen wollen. Alles deutet nämlich darauf hin, dass am Silvesterabend, am 31. Dezember also, der letzte Zug gefahren, die letzte Weiche gestellt sein wird.
2: Im letzten Moment kommt es zur Einigung. Die BVG übernimmt die S-Bahn in West-Berlin. Es kann wieder losgehen, oder?
7: Was sagen Sie denn zur neuen

0: S-Bahn-Regelung.
1: Wunderbar.
0: Warum?
1: Ja, kann man wieder mit der S-Bahn fahren. Ist besser wie mit der U-Bahn. Ich fahre gerne mit der S-Bahn.
0: Weil es oben ist, oder?
1: Weil es oben ist. Man kann die schöne Landschaft betrachten. Vor allem, wenn man runterfährt, jetzt sagen wir, nach Waldmannslust runter, die Ecke da, die soll ja wieder fahren.
2: Meiner Ansicht nach würden wir sie gar nicht brauchen.
0: Warum nicht?
2: Die vielen Millionen, die das kostet, sollten sie lieber woanders zugeben.
3: Ich kann es mir nicht vorstellen, dass die Leute jetzt mehr S-Bahn fahren dadurch.
0: Warum nicht?
3: Weil einfach die S-Bahn da zu viel zu abgefragt ist. Da müsste man erstmal sämtliche Bahnhöfe renovieren und sanieren. So schnell würde es gar nicht möglich sein. Vielleicht auf 10 Jahre hinweg, aber jetzt noch nicht.
4: Es wurde ja auch erstmal noch mal mehr stillgelegt. Die S-Bahn am 9. Januar 1984 bestand nur aus 2 Linien, die nicht mal miteinander verbunden waren.
5: Bis Oktober kommen 3 neue Strecken dazu. Allmählich werden auch die Bahnhöfe reaktiviert.
4: Da hat auch der Denkmalschutz darauf aufgepasst, dass das möglichst denkmalgerecht auch wiederhergestellt wird. Das heißt also nicht Neubauten, sondern Modernisierung und Instandsetzung des Vorhandenen.
5: Es gibt funktionale, etwas langweilige und potthässliche Bahnhöfe der Berliner S-Bahn. Aber es gibt auch architektonische Meisterwerke, Tempel des Nahverkehrs. Restaurierte strahlen sie im neuen Schein, erzählen von vergangenem Glanz. Jugendstil, Neorenaissance und mittelalterliche Bauelemente machen das Warten auf die S-Bahn zu einem Erlebnis, einer kleinen Zeitreise.
6: Man kann mit der S-Bahn einfach mitten in der Stadt einsteigen, fährt 20 Minuten, eine halbe Stunde und man ist auf dem Land, man ist draußen an einem See und es ist das Gegenteil von Großstadt. Also es erzählt, die S-Bahn erzählt diese seltsame Lage von Berlin in einem anderen Bundesland drin.
5: Das Berliner S-Bahn-Netz umfasst 250 Kilometer, das Streckennetz in Brandenburg über 80 Kilometer. Hier liegen auch die meisten Start- und Endbahnhöfe. Potsdam, Erkner, Oranienburg, Zeuthen und einige andere. Sie alle haben eins gemeinsam, den Tarifbereich C, also alles, was hinter der Berliner Stadtgrenze beginnt. Die am stärksten frequentierte S-Bahn-Strecke in Berlin ist der Ring. Täglich 1100 Zugfahrten zwischen West- und Ostkreuz und über 500.000 Fahrgäste. Nach 41 Jahren Unterbrechung wird der Ring im Sommer 2002 wieder geschlossen. Man kann Berlin wieder umfahren. Volksfeststimmung.
7: Ein wunderbarer Tag für Berlin. Also wir haben lange drauf gewartet, aber man sieht, es gibt immer noch Hoffnung und man soll nicht aufgeben. Ein ganz toller Tag für Berlin.
6: Was vielen auffällt, die nicht in Berlin wohnen, ist, glaube ich, der Ring. Also das ist wirklich so ein... Das geht wirklich so... Komplett einmal, so, ja. Und wenn man dann, oder auch wenn man sowas sagt, so, das ist noch innerhalb im Ring, oder da gehe ich nicht hin, das ist außerhalb des Rings, sondern alle, hä, was für ein Ring meinst du? Durch den S-Bahn-Ring. Also der S-Bahn-Ring ist schon was Besonderes, was den Leuten auffällt, wenn sie nach Berlin kommen. Und was den Leuten auffällt, ist, dass es so oft fährt. Also der Takt, alle 10 Minuten oder noch häufiger die S-Bahn, das finden viele schon echt ganz cool. Vor allem, wenn man aus kleineren Städten kommt, wo dann nur einmal am Tag der Bus hält oder so.
5: Für die Journalistin Ann-Kathrin Hipp ist der S-Bahn-Ring manchmal sogar ihr Arbeitsplatz.
8: Ich arbeite beim Tagesspiegel und da hatten wir irgendwann die Idee, als es darum ging, einen Podcast zu starten, eine Runde Berlin. Und da fahre ich einmal im Monat mit einem Berliner oder einer Berlinerin eine komplette Runde mit der Ringbahn. Das sind 27 Stationen, 60 Minuten, was eine ganz gute Podcast-Zeit ist. Und ich sag mal, immer wieder unterschiedlichste Fahrten mit diversen Überraschungen. Wenn man diese Ringbahn fährt, hat man das gesamte Berlin-Panorama. Also man guckt da mitunter auf Kleingärten, man guckt irgendwie auf Brandmauern, man sieht das gigantisch tolle Tempelhofer Feld, man sieht Berlin in all seinen Facetten, man sieht manchmal aber auch einfach Graffitis oder Müll. Auch das gehört dazu. das merke ich, dass ich von Leuten, die nicht aus Berlin sind, die zu Besuch sind, sehr, sehr oft doch auf Müll angesprochen werde, sei es hier auf den Sitzen, sei es draußen auf der Straße oder im Park. Und da muss man sagen, das ist so viele Probleme es in Berlin auch gibt, die bitte von der Politik gelöst werden sollten, ist das ein Problem, was wir Berlinerinnen und Berliner direkt angehen können. Also warum soll ich jetzt meine Colaflasche hier liegen lassen, wenn ich sie auch einfach mitnehmen und draußen in den Mülleimer meines Vertrauens schmeißen kann?
5: Ein Dauerthema bei der S-Bahn, Graffiti. Für manche ist es Kunst, für die meisten nur gesprühte Schmiererei. Vandalismus mit Spraydose. Die Reinigung ist aufwendig und teuer und ist im S-Bahn-Verkehrsvertrag der Bundesländer geregelt. Binnen weniger Tage sollen Graffitis vom Betreiber bereinigt sein, sonst droht ein Geldabzug. Im Schnitt muss jeder Zug zweimal im Jahr von Graffiti befreit werden. 5 Reinigungskräfte brauchen pro Zug etwa 80 Stunden. Ines Rasch ist Kundenbetreuerin bei der Berliner S-Bahn. Fragen, Anregungen und Beschwerden der Fahrgäste landen bei ihr.
0: Morgen! Man startet natürlich damit, dass man sich erstmal einen Kaffee nimmt, um gewappnet zu sein für den Tag. Also man nennt mich oft die Infosuse, wie auch alle anderen, weil wir sind halt, ja, Mädchen für alles. Ne? Bei uns kommt alles rein. Also es ist egal, was der Kunde möchte, ob er eine Frage hat, ob er eine Beschwerde hat, ob er auf der Suche ist oder einen Sightseeing-Tipp haben will als Tourist, Fahrkarten, Preise wissen möchte. Es ist alles dabei und das macht es halt interessant. S-Bahn Berlin, Rasch, guten Tag. S-Bahn Berlin, Rasch, guten Tag. S-Bahn Berlin, Rasch, guten Tag.
9: Ja, gerne.
0: Die ersten Anrufe sind meistens immer Fundsachen. Die Fundsache bleibt 4 Wochen im System. Ja, ein Ehering letztens ist verloren gegangen. Und ja, da fühlt man dann schon so ein bisschen mit, wenn sowas passiert.
5: Manchmal meldet sich auch eine vertraute Stimme.
0: Ich hatte tatsächlich Ilja Richter am Telefon, der sein Beutel in der S-Bahn vergessen hatte. Aber er wurde wiedergefunden und wir haben dann, ja, nicht aus Spot an. Uns gefreut.
5: Nicht jeder Kunde weiß, sich zu benehmen. Manche empören sich, vergreifen sich im Ton, rasten komplett aus. Verbalattacken.
0: Wenn man das Gefühl hat, oh, eine Beschwerde ist halt ziemlich schwierig zu behandeln und dass man da noch die Kurve kriegt, den Kunden zu beruhigen, da freut man sich dann auch, wenn man es geschafft hat, da einen Weg und eine Lösung zu finden. Es fällt nicht immer leicht. Es ist ja auch eine Frage dazu, wie man selber die Verfassung hat, wie man emotional drauf ist. Und man muss sich natürlich auf den Kunden einlassen und versuchen, erstmal Ruhe reinzubringen und den Kunden zu beruhigen. Man muss so seine Techniken halt dann anwenden und sich immer wieder in Erinnerung rufen, es ist die Arbeit. Das darf man nicht persönlich nehmen, aber wenn man halt mit einem Unternehmen sehr verbunden ist und dann liegt einem das auch am Herzen und das tut dann auch weh, wenn die Leute...
5: Da ist ein Mensch im Callcenter. Manche vergessen das. Was gegen Beschimpfungen und Ausraster hilft, hat Ines Rasch herausgefunden.
0: Es ist für mich halt immer schön, nach Berlin reinzufahren. Aber ich fahre dann auch wieder gerne nach Hause, weil Berlin sehr hektisch und laut ist. Man genießt es eine Zeit lang, aber dann ist man auch wieder froh, ins Grüne zu kommen.
5: Ob Love Parade, Marathon, Silvester oder Fußball, Berlin liebt große Momente. Und die S-Bahn steuert sie an, sorgt für den Transport, ob gequetscht oder nobelroyal. Klaus Rühmann, S-Bahn-Urgestein, war zu DDR-Zeiten Triebfahrzeugführer. Am 10. November 1989 hat er Frühschicht.
10: Zu der Zeit war ich alleinerziehender Vater und hatte meinen Sohn abends ja auch ins Bett gebracht. Ich bin auch um 8 im Bett gewesen, kein Fernsehen angehabt. Frühmorgens, wie man so ist, 5 Uhr aufstehen, Kind fertig machen, ab in den Kindergarten. Und dann bin ich hier ins BW Grünau meinen Dienst antreten und war erstaunt, dass ich da niemand fand. Wa? Es war kein Wagenmeister da, Es war keine Reinigungskraft da. Und dann kam mir auf einmal eine Frau entgegen, die bei uns hier die Wagen putzt, ne, und sagt, so, die sitzen alle in der Kantine und quatschen und trinken Bier. Ich sage, was trinken die Bier? Ja. Und dann bin ich in die Kantine gegangen und da saßen die wirklich und hatten so eine